0: Ihnen aus verschiedenen Kontexten, vermutlich bereits auch auf Radio Maria, war einige Male schon auf Sendung. Und heute habe ich die Ehre, mit ihm über sein Buch zu sprechen, sein neues Buch. Er hat viele geschrieben, aber ich glaube, es ist das erste dieser Art. Dieses Buch trägt den Titel Hoffnung üben, Ermutigung durch Viktor Frankl und Papst Benedikt den 16. Erschienen ist das Buch im B&B Verlag Heiligenkreuz 2026. Es ist ein sehr sympathisches Buch. Ich habe es jetzt in die Hand genommen, ein nobles Dunkelblau, aber darauf sind ganz bunte, leuchtende Farben. Herr Prälat Reismayr, was sehen wir denn da auf Ihrem Buch?
1: Auf diesem Buch, da sehen wir ein Bild, näherhin ein Triptychon, das mich seit vielen Jahren begleitet, das ich einmal geschenkt bekommen habe von Erzbischof Georg Eder. Und zwar ist es von einem Tiroler Künstler, der heißt Fischer, im Jahr 1978 angefertigt, hängt, wie gesagt, in meinem Büro. Und es ist eine Darstellung des himmlischen Jerusalem. Und das ist eben die Hoffnungsperspektive schlechthin, die wir haben.
0: Herr Prälat, Ihr Buch trägt den Titel Hoffnung üben, Ermutigung durch Viktor Frankl und Papst Benedikt den 16. In diesem Titel Hoffnung üben steckt ja eine These sozusagen drinnen, nämlich, dass man Hoffnung lernen kann. Kann man das so sagen und stimmt das? Kann man Hoffnung lernen?
1: Man kann Hoffnung lernen und es ist eine These, die Viktor Frankl aufgestellt hat. Es ist aber noch mehr, und das sage ich jetzt als katholischer Geistlicher, es ist nämlich sogar eine lehramtliche Aussage, die man findet in der Enzyklika Spe Salvi vom Papst Benedikt. Papst Benedikt spricht in dieser Enzyklika von Lernorten der Hoffnung. Und ich habe das gelesen und mir gedacht, hey, Hoffnung kannst du lernen? Lernordnung, der Ort der Hoffnung ist für Papst Benedikt das Gebet, das Leid und das letzte Gericht. Und ich bin dabei, eine Ausbildung in Logotherapie und Existenzanalyse abzuschließen, nach Viktor Frankl. Und ich beschäftige mich sehr viel mit Viktor Frankl und habe bei Viktor Frankl nachgelesen und bin draufgekommen, der Viktor Frankl bietet die anthropologische Erklärung, man kann auch sagen die psychologische Erklärung, dafür an, dass wir hoffen können. Die Aussagen von Viktor Frankl gehen nahtlos über in die Lehraussage, in die Aussagen, die Papst Benedikt trifft, ins Be Salvi über die Hoffnung, dort, wo er nämlich von den Lernorten der Hoffnung spricht.
0: Ich glaube, man muss das Wort tatsächlich öfter sagen, Lernorte der Hoffnung, also Orte, wo man Hoffnung lernen kann. Kann man Hoffnung auch lehren, um bei einem anderen schwierigen Wort zu bleiben? Also sprich, Sie als katholischer Priester und auch als logotherapeutisch gebildeter Priester, sehen Sie sich in der Lage, Hoffnung zu lehren oder helfen, Hoffnung einzuüben?
1: Man muss Hoffnung lernen, unter Anführungszeichen setzen. Man kann Hoffnung nicht lehren. Man kann sie lernen, unter Anführungszeichen, man kann sie einüben. Man kann Menschen helfen zu hoffen. Darum heißt es auch Hoffnung üben. Und ich habe ja immer diese Lebensbeispiele drinnen in dem Büchlein, der Kardinal Fantoin, die heilige Anna Schäffer und die Theresa Neumann von Konnersreuth, die stigmatisierte Frau aus Konnersreuth, zu der ich eine sehr innige Beziehung habe, weil sie das spätberufenen Seminar gegründet hat, in dem ich war. Aber Hoffnung üben, kann man Menschen Hoffnung lernen, lehren? Ha, da kommt man an eine Grenze. Aber ich habe ja in meinem Büchlein drinnen, im letzten Kapitel, im dritten Kapitel, meine Erfahrungen mit Bauern helfen Bauern, einer Hilfsorganisation, einer Salzburger Hilfsorganisation, wo ich von Anfang an dabei war, wo ich im Krieg im ehemaligen Jugoslawien von 1992 bis 1995 unterwegs war mit Hilfstransporten und auch nach dem Krieg noch. Und das waren für mich so prägende Erfahrungen, dass ich heute noch davon zehre. Es war für mich damals als junger Priester das erste Mal die Erfahrung wirklich von Vorsehung. Wenn man sich vorstellt, ich war da unterwegs an der Front, 300 Meter von den serbischen Scharfschützen weg. Ich habe nie Angst gehabt. War einer der Punkte. Aber das war wirklich die Erfahrung pur, dass man Menschen helfen kann zu hoffen. Nämlich in einer Extremsituation des Krieges. Die einen sind raus aus dem Kriegsgebiet und wir sind rein. Und wir haben unglaublich viel hinuntergebracht. Tausende von Holzhäusern, unglaublich viel Medikamente, Kleidung. Ich habe dem Priester Messkleider, Messkirche und gebracht. Aber sie haben uns immer gefragt, wenn wir gefahren sind, wann kommt ihr wieder? Das war immer das Entscheidende. Natürlich haben wir ihnen irrsinnig viel gebracht und es war Hilfe zum Überleben. Aber das Entscheidende, das Eigentliche war, dass wir hinuntergekommen sind. Wann kommt ihr wieder? Das war Hoffnung geben, wenn man so sagen, richtig sagen kann. Einfach durch Dasein. Viktor Frankl würde sagen, durch Beisein. Durch bei den Menschen sein. Mhm.

0: Also ich habe Ihr Buch ja sehr intensiv gelesen. Ich hatte den Eindruck, dass auch dieses aktive Tun am Nächsten, diese Hingabe an den Nächsten, sagen wir es ruhig so, etwas ist, was dann demjenigen, der sich hingibt, Hoffnung gibt. Nicht? Das ist ja diese andere Seite. Das heißt, Hoffnung oder Hoffnung üben, dieser Habitus, diese Haltung, hängt auch damit zusammen, dass Hoffnung auf eine Beziehung gegründet ist. Können Sie dem zustimmen oder können Sie das ausführen?
1: Nächstenliebe und Hoffnung, das hängt ja wesentlich zusammen. Das ist für mich das praktische Beispiel meiner eigenen Erfahrung. Aber Sie haben vollkommen recht, das ist eine Wechselbeziehung. Also ich habe von den Menschen damals unten im ehemaligen Jugoslawien so viel geschenkt bekommen. Ich habe Erfahrungen gemacht, die hätte ich nie in meinem Leben gemacht. Und das hat mir selber geholfen, zu reifen, zu wachsen, auch in der Hoffnung. Um nämlich dann selber auch zu lernen, wie gehe ich denn mit Schwierigkeiten um, wie gehe ich denn mit Widerständen in meinem eigenen Leben um.
0: Sie haben in Ihrem Buch auf der anderen Seite, also Sie erzählen diese Erlebnisse aus dem Jugoslawienkrieg, ja, wo Sie viele, viele Hilfstransporte geleitet und begleitet haben. Und auf der anderen Seite präsentieren Sie in diesem Buch auch Zeugen der Hoffnung. Wir sind mit diesem Begriff vertraut vom großen Jubiläumsjahr 2025, wo der Begriff der Hoffnung fast ein bisschen inflationär geführt wurde. Ja, ich glaube, dass es notwendig ist, diesen Begriff der Hoffnung wieder wirklich inhaltlich auch zu durchdringen, tiefer zu durchdringen. Inwiefern würden Sie sagen, dass Menschen wie Anna Schäfer oder Therese von Connersreuth wirklich Zeugen der Hoffnung waren? Oder war anders gefragt, welches möglicherweise tiefste Moment der Hoffnung tritt uns in Ihrer Gestalt entgegen und in Ihrer Biografie?
1: Wie kann man Hoffnung lernen durch Gebet? Wie kann man Hoffnung lernen durch das Leid? Wie kann man erklären, dass das letzte Gericht, das Fegefeuer, wie wir sagen, das Purgatorium, ein Ort der Hoffnung ist? Das ist ja das Tolle auch, was der Papst Benedikt sagt. Und das ist genuin er. Genuin er. Und da habe ich ihm Beispiele bringen wollen. Das eine beim Gebet ist der Kardinal Phan Thuan, dieser vietnamesische Kardinal, der insgesamt 13 Jahre in vietnamesischer Gefangenschaft war. 9 Jahre davon in Einzelhaft. Unglaublich. Der Mann war eingesperrt in einem Raum, der war so groß, ungefähr wie ein Schrank. Brutal. Wie hat er das geschafft? Und wenn man liest, was er schreibt, was seine Gebetserfahrungen sind, dann hat er wirklich Hoffnung gelernt durch das Gebet. Die heilige Anna Schäfer aus meiner Heimatdiözese Regensburg, als junges Mädchen ist sie in eine heiße Wäscherlauge gestürzt, hineingeschubst worden, man weiß es nicht genau. Auf alle Fälle, sie war ihr ganzes Leben ans Bett gefesselt. Die hat unglaublich Schmerzen gehabt, Anfang des 20. Jahrhunderts mit so einer Erkrankung leben zu müssen. Die Leute sind zu ihr gekommen und wollten sie trösten und sie sind weggegangen, getröstet von ihr. Von ihr ist unglaublich viel ausgegangen. Und das habe ich eben als Beispiel gebracht, wie man im Leiden auch Hoffnung finden kann und Hoffnung lernen kann und Hoffnung üben kann. Unglaublich schwierig. Viktor Frankl schreibt übrigens dazu sehr viel. Da kann man noch einiges bei Viktor Frankl nachlesen. Viel, viel mehr, als was in meinen Büchern ist. Und das Dritte ist, die dritte Zeugin sozusagen, und in dem Fall für das Fegefeuer, das Purgatorium als Lernort der Hoffnung, das ist die Therese Neumann von Connersreuth. Die hat jahrzehntelang nahrungslos gelebt, jahrzehntelang. Und sie hatte auch die Stigmen, das steht fest. Es ist alles umstritten, ja, aber das steht fest. Da bin ich felsenfest davon überzeugt, aus verschiedenen Gründen. Und sie hat aber auch Visionen gehabt. Visionen aus dem Leben Jesu, neutestamentliche biblische Visionen, aus dem Leben der Heiligen und Visionen von den armen Seelen im Fegfeuer. Das heißt also, das ist ein Beispiel dafür, wie kann auch das Fegefeuer ein Ort der Hoffnung sein nach dem Tod. Natürlich, ich merke da auch kritisch an, ich zitiere die heilige Therese von Lisieux, die gesagt hat, ich wünsche mir keine Visionen, ich wünsche mir die Wahrheit. Warum? Weil die Wirklichkeit Gottes von uns nie adäquat eingefangen werden kann, erfasst werden kann. Die Aussagen, die die Therese Neumann, die Resler von Konradsreuth gemacht hat, von ihren Visionen der Seelen im Fegefeuer, sind immer noch ihre Visionen, ihre Aussagen. Aber interessanterweise sind die ganz, ganz ähnlich den Visionen der seligen Anna Katharina Emmerich.

0: Wenn wir jetzt versuchen wollten, Hoffnung als Begriff, aber auch als Tugend anthropologisch einzuordnen, was ist Hoffnung dann? Ist Hoffnung eher ein Indiz, dass der Mensch unvollständig ist, dass er eine gebrochene Natur hat? Oder ist Hoffnung, und das wäre dann etwas sehr Positives, nicht vielmehr das, was uns daran erinnert, auf was hin und auf wen wir erschaffen sind und wie wir eigentlich sein sollten und was unsere Sehnsucht ist? Vielleicht auch etwas, das uns zeigt, dass wir eine Sehnsucht in uns tragen, die diese Erde nie erfüllen können wird. Wie würden Sie das einschätzen, Herr Prelat?
1: Da fällt mir ein Zitat von Karl Rahner ein, der mal gesagt hat, die Erde ist zu schön, um verachtet zu werden, aber sie ist auch zu arm, um uns reich machen zu können als Menschen. Das ist einfach diese Situation des Schon und noch nicht. Es gibt immer das noch Größere, das aussteht. Ja? Und auf dieses Größere hin sind wir unterwegs. Und Hoffnung ist einfach auch jene Tugend, die uns dabei hilft auf diesem Weg. Und es ist ja interessanterweise eine göttliche Tugend. Jetzt kann man darüber nachdenken, warum ist Hoffnung eine göttliche Tugend? Da müsste man einmal die Moraltheologen fragen. Ich bin kein Moraltheologe, ich bin nur Kirchenrechtler. Aber ich würde meinen, vor allem aus zwei Gründen. Zum einen, weil Hoffnung eine Grundanlage in uns Menschen ist, die uns von Gott gegeben ist. Diese ständige Ausrichtung auf das immer Größere, auf das immer Mehr, auf das immer Schönere, auf das Bleibende. Und andererseits auch göttliche Tugend, würde ich sagen, weil das Ziel die Wirklichkeit Gottes ist. Das Ziel der Hoffnung geht über diese Welt hinaus, hin auf die Wirklichkeit Gottes, auf das himmlische Jerusalem, wie es auf dem Titelbild des Buches dargestellt ist.
0: Würden Sie sagen, das Buch Hoffnung üben, Ermutigung durch Viktor Frankl und Papst Benedikt, dass man das so als eine Art Leitfaden zur Hoffnung oder auch ein Lehrbuch zur Hoffnung verstehen kann? Also kriegt man Anregungen, wenn man sagt, na, eigentlich ist Hoffnung etwas, von dem ich mir mehr wünschen würde? Oder kann man Hoffnung ohne einen Zusatz eigentlich gar nicht denken? Also sprich, braucht Hoffnung immer eine Präposition, Hoffnung auf etwas?
1: Hoffnung braucht immer eine Richtung. Ich habe bewusst als Untertitel gewählt, Ermutigung zur Hoffnung. Das heißt, ein Impuls, eine Motivation, so ein bisschen ein Schubser, probier's. Es kann nur jemand selber diesen Weg gehen. Es kann nur jemand selber sich auf diesen Weg einlassen. Er, sie muss es wollen. Und das ist ein irrsinnig schwieriger Prozess, ist aber ein möglicher Prozess. Wenn ich etwa daran denke, dass ich erst als Priester eine Person begleitet habe, die in einer wirklichen Extremsituation sich befunden hat, wo es im ersten Gespräch von vielleicht einer Stunde darum gegangen ist, einmal diese Situation, ich nenne es jetzt einmal rein menschlich, aufzufangen und einzufangen. Und diese Person hat wirklich mit mir mitgehen können. Und beim nächsten Besuch war das Thema die Beichte und es gab die Krankensalbung und es gab die Krankenkommunion. Das ist ein sehr, sehr schönes Beispiel, wo genau das gelingen kann. Wo Hoffnung gelebt werden kann, wo Menschen geholfen werden kann zur Hoffnung, jetzt ganz konkret durch den priesterlichen Dienst. Solche Beispiele gibt es mehrere, habe ich schon öfter erlebt. Es gibt aber auch das andere, wo jemand sagt, geht nicht, kann ich nicht. Aber dann ist es vielleicht ein möglicherweise noch nicht, möglicherweise später, das gibt es dann auch.

0: Was unsere Hörerinnen und Hörer sicher noch interessiert, Herr Prälat, ist, wie kommen Sie darauf, Viktor Frankl und Papst Benedikt zusammenzuspannen? Den jüdischstämmigen Psychiater, Neurologen, Entwickler der Logotherapie und den großen Theologen auf dem Papstthron.
1: Also einmal vorausschickend würde ich sagen, beide sind Jahrhundertpersönlichkeiten. Wirklich, Jahrhundertpersönlichkeiten. Und warum ganz konkret, das ist meine Ausbildung in Logotherapie und Existenzanalyse. Das ist das eine, Viktor Frankl, und das andere, Papst Benedikt Josef Ratzinger begleitet mich seit meinem Theologiestudium. Und ich durfte Josef Ratzinger als Kardinal der Glaubenskongregation und Papst Benedikt zweimal begegnen. Und beide Male waren es Begegnungen, die mich sehr, sehr tief beeindruckt haben. Die eine Begegnung in der Glaubenskongregation, ungefähr eine Dreiviertelstunde durfte ich mit dem Kardinal reden, alleine, und das war das Interessante, oder eines der interessantesten Gespräche meines Lebens. Und dann als Papst bei seiner letzten Audienz, die er gegeben hat, zusammen mit Erzbischof Eder, und ich habe jedes Mal den Eindruck gehabt, dieser Mann, dieser Josef Ratzinger, dieser Papst Benedikt, der schaut dich an und du weißt, der meint dich. Das hat mich sehr, sehr beeindruckt. Und Viktor Frankl habe ich einmal erlebt als Student im ersten Semester. Keine Ahnung gehabt, keine Ahnung von Viktor Frankl. Das war im großen Hörsaal 101 der Theologischen Fakultät in Salzburg. Der war voll, voll, voll. Und dann kommt der berühmte Professor Frankl in einer Ringvorlesung, ich weiß nicht mehr das Thema, ich habe nur mehr eine Erinnerung, dieser berühmte Professor, der damals ein kleines Problem gehabt mit dem Dia-Projektor, das hat es damals gegeben, wo man die Dias reingeschoben hat und so hat ein bisschen, und der hat das Problem gehabt, wie schmeiße ich das Ding an. Und dann ist er nicht weitergekommen und dann hat einer, ein Student aus der ersten Reihe raus, hat ihm dann weitergeholfen und hat ihm das Ding dann zum Gehen gebracht und er ist dann wirklich ganz stolz zurückgekommen. Er konnte dem berühmten Professor Frankl da ein bisschen weiterhelfen. Das war also eine Begegnung. Aber es geht viel mehr darum, also in das Denken, in das Leben von diesem Viktor Frankl hineinzukommen und auch von Papst Benedikt. Papst Benedikt ist für mich, das sage ich aus voller Überzeugung, für mich ist dieser Papst, dieser Josef Ratzinger, ein Kirchenlehrer. Das traue ich mir zu sagen. Wie diese beiden zusammengehen, ich habe es einfach erlebt, das geht zusammen. Wie eins in eins geht das zusammen. Und das eine möchte ich auch noch sagen, Viktor Frankl war ja einmal beim heiligen Papst Paul VI. Über irgendeinen Bekannten, ich meine gehört zu haben, dass es ein Salesianerpater gewesen sei. Und er war da in Audienz beim heiligen Papst Paul VI, zum Teil Deutsch, zum Teil Italienisch, mit Übersetzung und so. Und der Paul VI hat ihm dann gesagt, das, was Sie geleistet haben, ist ein Geschenk für die Kirche, aber nicht bloß für die Kirche, sondern für die Menschheit. Und Viktor Frankl hat gerade so geschaut, der Papst einem jüdischen Arzt und Gelehrten gegenüber das sagt, und dann hat er auch noch beim Abschied der Papst zu ihm gesagt, beten Sie für mich, zum jüdischen Gelehrten. Und Viktor Frankl war Jude und er ist auch Jude geblieben. Das ist das, was ich weiß. Also manchmal hört man, dass er katholisch geworden sei oder werden wollte. Das kann ich nicht bestätigen. Ich meine, dass das nicht stimmt. Er ist gläubiger Jude geblieben, aber er hatte Kontakte zu vielen Katholiken und vor allem zu katholischen Intellektuellen. Zu katholischen Priestern, und vor allem auch Ordenspriestern, Philosophieprofessoren, Theologen. Da war er in Kontakt.
0: Im Folgenden hören Sie eine Passage aus Johann Josef Reismayers Buch Hoffnung üben, Ermutigung durch Viktor Frankl und Papst Benedikt. Es ist 2026 im B&B Verlag Heiligenkreuz erschienen.
1: Für Papst Benedikt hat die Annahme des Leidens zu tun mit Heilung, Reifung und Sinnfindung. Nicht die Vermeidung des Leidens, nicht die Flucht vor dem Leiden heilt den Menschen, sondern die Fähigkeit, das Leiden anzunehmen und in ihm zu reifen, in ihm Sinn zu finden durch die Vereinigung mit Christus, der mit unendlicher Liebe gelitten hat. Die Aussage geht dann noch ein bisschen weiter, aber wenn man möchte, dann kann man bei Viktor Frankl nachschauen in seinem Buch »Der leidende Mensch« aus dem Jahr 1975, Seite 207 folgende, da steht nämlich ganz, ganz Ähnliches. Ich habe mir manchmal gedacht, also wirklich interessant, beim, das, was da der Papst Benedikt schreibt, das könnte Viktor Frankl genauso schreiben. Mhm. Übrigens jetzt auch in dieser Enzyklika von Papst Leo, für mich ein unglaubliches Werk, ja, also Fortführung der katholischen Soziallehre in einer unglaublichen Tradition. Aber da zitiert er ja den Viktor Frankl. Und da hat er Aussagen drinnen, die finde ich auch bei Viktor Frankl. Zum Beispiel, den Menschen nicht reduzieren auf bestimmte Bereiche, auf bestimmte Aussagen. Der berühmte Reduktionismus, der Mensch ist nur Biologie oder was weiß ich. Ja. Der Viktor Frankl, er wendet sich mit aller Vehemenz immer wieder gegen diesen Reduktionismus, diese Reduzierung des Menschen. Oder etwas anderes, was mir jetzt noch einfällt, Papst Leo spricht dann auch von der Begrenztheit, Begrenztheit annehmen zu sollen, annehmen zu müssen, dass Menschsein begrenzt sein heißt. Und Viktor Frankl sagt genau das Gleiche. Jeder von uns muss mit seinen, ihren Begrenztheiten umgehen, leben können und auch wachsen und reifen können. Das heißt Menschsein. Also interessant, immer wieder auch solche Aussagen. Und ich lese gerade die Enzyklika von Papst Leo und ich lese sie auch ein bisschen mit dem Blick von Viktor Frankl.
2: Wer kann das Buch lesen? Kann das jeder lesen oder muss man Theologe sein oder muss man eine gewisse Vorbildung haben oder ist das für jeden Menschen, der Hoffnung sucht oder den Hoffnung anzieht, eine geeignete Lektüre?
1: Wer sagt, ich tue mir ein bisschen mühsam, fühle mich ein bisschen mühsam mit so philosophischen, theologischen Aussagen, der soll mit dem dritten Kapitel anfangen, mit meinen Erfahrungen mit Bauernhelfen, Bauern im ehemaligen Jugoslawien. Da kriegt man dann ein bisschen einen Guster, sagt man in Salzburg, und das motiviert dann zum Weiterlesen. Aber wenn Sie fragen, für wen ist dieses Büchlein? Ich bin heuer 40 Jahre zum Priester geweiht und mir ist es immer darum gegangen, als Priester Menschen zu helfen für ein gelungenes Menschsein und Christsein. Das ist also mein Grundanliegen, Menschen in diesem Sinne zu begleiten und zu helfen. Und ich hoffe sehr, dass dieses Büchlein ein Beitrag dazu sein kann.
2: Vielen herzlichen Dank an Herrn Prälaten Johann Josef Reismeier, der kürzlich 2026 im B&B Verlag Heiligenkreuz herausgebracht hat, das Buch Hoffnung üben, Ermutigung durch Viktor Frankl und Papst Benedikt den 16. Dieses Buch können Sie gerne im B&B Verlag direkt bestellen. Sie bekommen es aber auf Bestellung auch überall anderswo. Das war ein Büchermagazin auf Radio Maria Österreich. Ich freue mich, dass Sie mit dabei waren, liebe Hörer, und verabschiede mich herzlich. Für Sie am Mikrofon und in Salzburg am Kapitelplatz war Gudrun Trausmuth.

0: Im Namen des Vaters und des Sohnes und des Heiligen Geistes.
1: Amen.
0: Vater unser im Himmel, geheiligt werde dein Name, dein Reich komme, dein Wille geschehe, wie im Himmel, so auf Erden.
1: Unser tägliches Brot gib uns heute und vergib uns unsere Schuld, wie auch wir vergeben unseren Schuldigern. Und führe uns nicht in Versuchung, sondern erlöse uns von dem Bösen. Amen.
0: Gegrüßet seist du, Maria, voll der Gnade, der Herr ist mit dir. Du bist gebenedeit unter den Frauen, und gebenedeit ist die Frucht deines Leibes, Jesus.
1: Heilige Maria, Mutter Gottes, bitte für uns Sünder, jetzt und in der Stunde unseres Todes. Amen.
0: Ich glaube an Gott, den Vater, den Allmächtigen, den Schöpfer des Himmels und der Erde, und an Jesus Christus, seinen eingeborenen Sohn, unseren Herrn, empfangen durch den Heiligen Geist, geboren von der Jungfrau Maria, gelitten unter Pontius Pilatus, gekreuzigt, gestorben und begraben, hinabgestiegen in das Reich des Todes, am dritten Tage auferstanden von den Toten, aufgefahren in den Himmel, er sitzt zur Rechten Gottes des allmächtigen Vaters, von dort wiederkommen, zu richten die Lebenden und die Toten.
1: Ich glaube an den Heiligen Geist, die heilige katholische Kirche, Gemeinschaft der Heiligen, Vergebung der Sünden, Auferstehung der Toten und das ewige Leben. Amen.

0: Ewiger Vater, ich opfere dir auf den Leib und das Blut, die Seele und die Gottheit deines über alles geliebten Sohnes, unseres Herrn Jesus Christus.
1: Zur Sühne für unsere Sünden und für die Sünden der ganzen Welt.
0: Durch sein schmerzhaftes Leiden.
1: Hab Erbarmen mit uns und mit der ganzen Welt.
0: Durch sein schmerzhaftes Leiden.
1: Hab Erbarmen mit uns und mit der ganzen Welt.
0: Durch sein schmerzhaftes Leiden.
1: Hab Erbarmen mit uns und mit der ganzen Welt.
0: Durch sein schmerzhaftes Leiden.
1: Hab Erbarmen mit uns und mit der ganzen Welt.
0: Durch sein schmerzhaftes Leiden.
1: Hab Erbarmen mit uns und mit der ganzen Welt.
0: Durch sein schmerzhaftes Leiden.
1: Hab Erbarmen mit uns und mit der ganzen Welt.
0: Durch sein schmerzhaftes Leiden.
1: Hab Erbarmen mit uns und mit der ganzen Welt.
0: Durch sein schmerzhaftes Leiden.
1: Hab Erbarmen mit uns und mit der ganzen Welt.
0: Durch sein schmerzhaftes Leiden.
1: Hab Erbarmen mit uns und mit der ganzen Welt.
0: Durch sein schmerzhaftes Leiden.
1: Hab Erbarmen mit uns und mit der ganzen Welt.

0: Ewiger Vater, ich opfere dir auf, den Leib und das Blut, die Seele und die Gottheit deines über alles geliebten Sohnes, unseres Herrn Jesus Christus.
1: Zur Sühne für unsere Sünden und für die Sünden der ganzen Welt.
0: Durch sein schmerzhaftes Leiden.
1: Hab Erbarmen mit uns und mit der ganzen Welt.
0: Durch sein schmerzhaftes Leiden.
1: Hab Erbarmen mit uns und mit der ganzen Welt.
0: Durch sein schmerzhaftes Leiden.
1: Hab Erbarmen mit uns und mit der ganzen Welt.
0: Durch sein schmerzhaftes Leiden.
1: Hab Erbarmen mit uns und mit der ganzen Welt.
0: Durch sein schmerzhaftes Leiden.
1: Hab Erbarmen mit uns und mit der ganzen Welt.
0: Durch sein schmerzhaftes Leiden.
1: Hab Erbarmen mit uns und mit der ganzen Welt.
0: Durch sein schmerzhaftes Leiden.
1: Hab Erbarmen mit uns und mit der ganzen Welt.
0: Durch sein schmerzhaftes Leiden.
1: Hab Erbarmen mit uns und mit der ganzen Welt.
0: Durch sein schmerzhaftes Leiden.
1: Hab Erbarmen mit uns und mit der ganzen Welt.
0: Durch sein schmerzhaftes Leiden.
1: Hab Erbarmen mit uns und mit der ganzen Welt.

0: Ewiger Vater, ich opfere dir auf den Leib und das Blut, die Seele und die Gottheit deines über alles geliebten Sohnes, unseres Herrn Jesus Christus.
1: Zur Sühne für unsere Sünden und für die Sünden der ganzen Welt.
0: Durch sein schmerzhaftes Leiden.
1: Hab Erbarmen mit uns und mit der ganzen Welt.
0: Durch sein schmerzhaftes Leiden.
1: Hab Erbarmen mit uns und mit der ganzen Welt.
0: Durch sein schmerzhaftes Leiden.
1: Hab Erbarmen mit uns und mit der ganzen Welt.
0: Durch sein schmerzhaftes Leiden.
1: Hab Erbarmen mit uns und mit der ganzen Welt.
0: Durch sein schmerzhaftes Leiden.
1: Hab Erbarmen mit uns und mit der ganzen Welt.
0: Durch sein schmerzhaftes Leiden.
1: Hab Erbarmen mit uns und mit der ganzen Welt.
0: Durch sein schmerzhaftes Leiden.
1: Hab Erbarmen mit uns und mit der ganzen Welt.
0: Durch sein schmerzhaftes Leiden.
1: Hab Erbarmen mit uns und mit der ganzen Welt.
0: Durch sein schmerzhaftes Leiden.
1: Hab Erbarmen mit uns und mit der ganzen Welt.
0: Durch sein schmerzhaftes Leiden.
1: Hab Erbarmen mit uns und mit der ganzen Welt.

0: Ewiger Vater, ich opfere dir auf den Leib und das Blut, die Seele und die Gottheit deines über alles geliebten Sohnes, unseres Herrn Jesus Christus.
1: Zur Sühne für unsere Sünden und für die Sünden der ganzen Welt.
0: Durch sein schmerzhaftes Leiden.
1: Hab Erbarmen mit uns und mit der ganzen Welt.
0: Durch sein schmerzhaftes Leiden.
1: Hab Erbarmen mit uns und mit der ganzen Welt.
0: Durch sein schmerzhaftes Leiden.
1: Hab Erbarmen mit uns und mit der ganzen Welt.
0: Durch sein schmerzhaftes Leiden.
1: Hab Erbarmen mit uns und mit der ganzen Welt.
0: Durch sein schmerzhaftes Leiden.
1: Hab Erbarmen mit uns und mit der ganzen Welt.
0: Durch sein schmerzhaftes Leiden.
1: Hab Erbarmen mit uns und mit der ganzen Welt.
0: Durch sein schmerzhaftes Leiden.
1: Hab Erbarmen mit uns und mit der ganzen Welt.
0: Durch sein schmerzhaftes Leiden.
1: Hab Erbarmen mit uns und mit der ganzen Welt.
0: Durch sein schmerzhaftes Leiden.
1: Hab Erbarmen mit uns und mit der ganzen Welt.
0: Durch sein schmerzhaftes Leiden.
1: Hab Erbarmen mit uns und mit der ganzen Welt.

0: Ewiger Vater, ich opfere dir auf den Leib und das Blut, die Seele und die Gottheit deines über alles geliebten Sohnes, unseres Herrn Jesus Christus.
1: Zur Sühne für unsere Sünden und für die Sünden der ganzen Welt.
0: Durch sein schmerzhaftes Leiden.
1: Hab Erbarmen mit uns und mit der ganzen Welt.
0: Durch sein schmerzhaftes Leiden.
1: Hab Erbarmen mit uns und mit der ganzen Welt.
0: Durch sein schmerzhaftes Leiden.
1: Hab Erbarmen mit uns und mit der ganzen Welt.
0: Durch sein schmerzhaftes Leiden.
1: Hab Erbarmen mit uns und mit der ganzen Welt.
0: Durch sein schmerzhaftes Leiden.
1: Hab Erbarmen mit uns und mit der ganzen Welt.
0: Durch sein schmerzhaftes Leiden.
1: Hab Erbarmen mit uns und mit der ganzen Welt.
0: Durch sein schmerzhaftes Leiden.
1: Hab Erbarmen mit uns und mit der ganzen Welt.
0: Durch sein schmerzhaftes Leiden.
1: Hab Erbarmen mit uns und mit der ganzen Welt.
0: Durch sein schmerzhaftes Leiden.
1: Hab Erbarmen mit uns und mit der ganzen Welt.
0: Durch sein schmerzhaftes Leiden.
1: Hab Erbarmen mit uns und mit der ganzen Welt.

0: Heiliger Gott, heiliger starker Gott, heiliger unsterblicher Gott.
1: Hab Erbarmen mit uns und mit der ganzen Welt.
0: Heiliger Gott, heiliger starker Gott, heiliger unsterblicher Gott.
1: Hab Erbarmen mit uns und mit der ganzen Welt.
0: Heiliger Gott, heiliger starker Gott, heiliger unsterblicher Gott.
1: Hab Erbarmen mit uns und mit der ganzen Welt.
0: O Blut und Wasser aus dem Herzen Jesu, als Quelle der Barmherzigkeit für uns entströmt.
1: Ich vertraue auf dich.
0: Im Namen des Vaters und des Sohnes und des Heiligen Geistes.
1: Amen.

0: Im Namen des Vaters und des Sohnes und des Heiligen Geistes. Amen. Ich glaube an Gott, den Vater, den Allmächtigen, den Schöpfer des Himmels und der Erde und an Jesus Christus, seinen eingeborenen Sohn, unseren Herrn, empfangen durch den Heiligen Geist, geboren von der Jungfrau Maria, gelitten unter Pontius Pilatus, gekreuzigt, gestorben und begraben, hinabgestiegen in das Reich des Todes, am dritten Tage auferstanden von den Toten, aufgefahren in den Himmel. Er sitzt zur Rechten Gottes, des allmächtigen Vaters. Von dort wird er kommen, zu richten die Lebenden und die Toten.
1: Ich glaube an den Heiligen Geist, die heilige katholische Kirche, Gemeinschaft der Heiligen, Vergebung der Sünden, Auferstehung der Toten und das ewige Leben. Amen.
0: Vater unser im Himmel, geheiligt werde dein Name, dein Reich komme, dein Wille geschehe, wie im Himmel, so auf Erden.
1: Unser tägliches Brot gib uns heute und vergib uns unsere Schuld, wie auch wir vergeben unseren Schuldigern. Und führe uns nicht in Versuchung, sondern erlöse uns von dem Bösen. Amen.
0: Gegrüßet seist du, Maria, voll der Gnade, der Herr ist mit dir. Du bist gebenedeit unter den Frauen, und gebenedeit ist die Frucht deines Leibes, Jesus, der in uns den Glauben vermehre.
1: Heilige Maria, Mutter Gottes, bitte für uns Sünder, jetzt und in der Stunde unseres Todes. Amen.
0: Gegrüßet seist du, Maria, voll der Gnade, der Herr ist mit dir. Du bist gebenedeit unter den Frauen, und gebenedeit ist die Frucht deines Leibes, Jesus, der in uns die Hoffnung stärke.
1: Heilige Maria, Mutter Gottes, bitte für uns Sünder, jetzt und in der Stunde unseres Todes. Amen.
0: Gegrüßet seist du, Maria, voll der Gnade, der Herr ist mit dir. Du bist gebenedeit unter den Frauen, und gebenedeit ist die Frucht deines Leibes, Jesus, der in uns die Liebe entzünde.
1: Heilige Maria, Mutter Gottes, bitte für uns Sünder, jetzt und in der Stunde unseres Todes. Amen.
0: Ehre sei dem Vater und dem Sohn und dem Heiligen Geist.
1: Wie im Anfang, so auch jetzt und alle Zeit und in Ewigkeit. Amen.
0: O mein Jesus,
1: verzeih uns unsere Sünden, bewahre uns vor dem Feuer der Hölle, führe alle Seelen in den Himmel, besonders jene, die deiner Barmherzigkeit am meisten bedürfen.

0: Erstes schmerzhaftes Geheimnis. Jesus, der für uns Blut geschwitzt hat. Vater unser im Himmel, geheiligt werde dein Name, dein Reich komme, dein Wille geschehe, wie im Himmel, so auf Erden.
1: Unser tägliches Brot gib uns heute und vergib uns unsere Schuld, wie auch wir vergeben unseren Schuldigern. Und führe uns nicht in Versuchung, sondern erlöse uns von dem Bösen. Amen.
0: Gegrüßet seist du, Maria, voll der Gnade, der Herr ist mit dir. Du bist gebenedeit unter den Frauen, und gebenedeit ist die Frucht deines Leibes, Jesus, der für uns Blut geschwitzt hat.
2: Heilige Maria, Mutter Gottes, bitte für uns Sünder, jetzt und in der Stunde unseres Todes. Amen.
0: Gegrüßet seist du, Maria, voll der Gnade, der Herr ist mit dir. Du bist gebenedeit unter den Frauen, und gebenedeit ist die Frucht deines Leibes, Jesus, der für uns Blut geschwitzt hat.
2: Heilige Maria, Mutter Gottes, bitte für uns Sünder, jetzt und in der Stunde unseres Todes. Amen.
0: Gegrüßet seist du, Maria, voll der Gnade, der Herr ist mit dir. Du bist gebenedeit unter den Frauen, und gebenedeit ist die Frucht deines Leibes, Jesus, der für uns Blut geschwitzt hat.
2: Heilige Maria, Mutter Gottes, bitte für uns Sünder, jetzt und in der Stunde unseres Todes. Amen.
0: Gegrüßet seist du, Maria, voll der Gnade, der Herr ist mit dir. Du bist gebenedeit unter den Frauen, und gebenedeit ist die Frucht deines Leibes, Jesus, der für uns Blut geschwitzt hat.
2: Heilige Maria, Mutter Gottes, bitte für uns Sünder, jetzt und in der Stunde unseres Todes. Amen.
0: Gegrüßet seist du, Maria, voll der Gnade, der Herr ist mit dir. Du bist gebenedeit unter den Frauen, und gebenedeit ist die Frucht deines Leibes, Jesus, der für uns Blut geschwitzt hat.
2: Heilige Maria, Mutter Gottes, bitte für uns Sünder, jetzt und in der Stunde unseres Todes. Amen.
0: Gegrüßet seist du, Maria, voll der Gnade, der Herr ist mit dir. Du bist gebenedeit unter den Frauen, und gebenedeit ist die Frucht deines Leibes, Jesus, der für uns Blut geschwitzt hat.
2: Heilige Maria, Mutter Gottes, bitte für uns Sünder, jetzt und in der Stunde unseres Todes. Amen.
0: Gegrüßet seist du, Maria, voll der Gnade, der Herr ist mit dir. Du bist gebenedeit unter den Frauen, und gebenedeit ist die Frucht deines Leibes, Jesus, der für uns Blut geschwitzt hat.
2: Heilige Maria, Mutter Gottes, bitte für uns Sünder, jetzt und in der Stunde unseres Todes. Amen.
0: Gegrüßet seist du, Maria, voll der Gnade, der Herr ist mit dir. Du bist gebenedeit unter den Frauen, und gebenedeit ist die Frucht deines Leibes, Jesus, der für uns Blut geschwitzt hat.
2: Heilige Maria, Mutter Gottes, bitte für uns Sünder, jetzt und in der Stunde unseres Todes. Amen.
0: Gegrüßet seist du, Maria, voll der Gnade, der Herr ist mit dir. Du bist gebenedeit unter den Frauen, und gebenedeit ist die Frucht deines Leibes, Jesus, der für uns Blut geschwitzt hat.
2: Heilige Maria, Mutter Gottes, bitte für uns Sünder, jetzt und in der Stunde unseres Todes. Amen.
0: Gegrüßet seist du, Maria, voll der Gnade, der Herr ist mit dir. Du bist gebenedeit unter den Frauen, und gebenedeit ist die Frucht deines Leibes, Jesus, der für uns Blut geschwitzt hat.
2: Heilige Maria, Mutter Gottes, bitte für uns Sünder, jetzt und in der Stunde unseres Todes. Amen.
0: Ehre sei dem Vater und dem Sohn und dem Heiligen Geist.
2: Wie im Anfang, so auch jetzt und alle Zeit und in Ewigkeit. Amen.
0: O mein Jesus, verzeih uns unsere Sünden, bewahre uns vor dem Feuer der Hölle, führe alle Seelen in den Himmel, besonders jene, die deiner Barmherzigkeit am meisten bedürfen.

0: Zweites schmerzhaftes Geheimnis: Jesus, der für uns gegeißelt worden ist. Vater unser im Himmel, geheiligt werde dein Name, dein Reich komme, dein Wille geschehe, wie im Himmel so auf Erden.
1: Unser tägliches Brot gib uns heute und vergib uns unsere Schuld, wie auch wir vergeben unseren Schuldigern. Und führe uns nicht in Versuchung, sondern erlöse uns von dem Bösen. Amen.
0: Gegrüßet seist du, Maria, voller Gnade, der Herr ist mit dir. Du bist gebenedeit unter den Frauen, und gebenedeit ist die Frucht deines Leibes, Jesus, der für uns gegeißelt worden ist.
1: Heilige Maria, Mutter Gottes, bitte für uns Sünder, jetzt und in der Stunde unseres Todes. Amen.
0: Gegrüßet seist du, Maria, voller Gnade, der Herr ist mit dir. Du bist gebenedeit unter den Frauen, und gebenedeit ist die Frucht deines Leibes, Jesus, der für uns gegeißelt worden ist.
1: Heilige Maria, Mutter Gottes, bitte für uns Sünder, jetzt und in der Stunde unseres Todes. Amen.
0: Gegrüßet seist du, Maria, voller Gnade, der Herr ist mit dir. Du bist gebenedeit unter den Frauen, und gebenedeit ist die Frucht deines Leibes, Jesus, der für uns gegeißelt worden ist.
1: Heilige Maria, Mutter Gottes, bitte für uns Sünder, jetzt und in der Stunde unseres Todes. Amen.
0: Gegrüßet seist du, Maria, voller Gnade, der Herr ist mit dir. Du bist gebenedeit unter den Frauen, und gebenedeit ist die Frucht deines Leibes, Jesus, der für uns gegeißelt worden ist.
1: Heilige Maria, Mutter Gottes, bitte für uns Sünder, jetzt und in der Stunde unseres Todes. Amen.
0: Gegrüßet seist du, Maria, voller Gnade, der Herr ist mit dir. Du bist gebenedeit unter den Frauen, und gebenedeit ist die Frucht deines Leibes, Jesus, der für uns gegeißelt worden ist.
1: Heilige Maria, Mutter Gottes, bitte für uns Sünder, jetzt und in der Stunde unseres Todes. Amen.
0: Gegrüßet seist du, Maria, voller Gnade, der Herr ist mit dir. Du bist gebenedeit unter den Frauen, und gebenedeit ist die Frucht deines Leibes, Jesus, der für uns gegeißelt worden ist.
1: Heilige Maria, Mutter Gottes, bitte für uns Sünder, jetzt und in der Stunde unseres Todes. Amen.
0: Gegrüßet seist du, Maria, voller Gnade, der Herr ist mit dir. Du bist gebenedeit unter den Frauen, und gebenedeit ist die Frucht deines Leibes, Jesus, der für uns gegeißelt worden ist.
1: Heilige Maria, Mutter Gottes, bitte für uns Sünder, jetzt und in der Stunde unseres Todes. Amen.
0: Gegrüßet seist du, Maria, voller Gnade, der Herr ist mit dir. Du bist gebenedeit unter den Frauen, und gebenedeit ist die Frucht deines Leibes, Jesus, der für uns gegeißelt worden ist.
1: Heilige Maria, Mutter Gottes, bitte für uns Sünder, jetzt und in der Stunde unseres Todes. Amen.
0: Gegrüßet seist du, Maria, voller Gnade, der Herr ist mit dir. Du bist gebenedeit unter den Frauen, und gebenedeit ist die Frucht deines Leibes, Jesus, der für uns gegeißelt worden ist.
1: Heilige Maria, Mutter Gottes, bitte für uns Sünder, jetzt und in der Stunde unseres Todes. Amen.
0: Gegrüßet seist du, Maria, voller Gnade, der Herr ist mit dir. Du bist gebenedeit unter den Frauen, und gebenedeit ist die Frucht deines Leibes, Jesus, der für uns gegeißelt worden ist.
1: Heilige Maria, Mutter Gottes, bitte für uns Sünder, jetzt und in der Stunde unseres Todes. Amen.
0: Ehre sei dem Vater und dem Sohn und dem Heiligen Geist.
1: Wie im Anfang, so auch jetzt und alle Zeit und in Ewigkeit. Amen.
0: O mein Jesus, verzeih uns unsere Sünden, bewahre uns vor dem Feuer der Hölle, führe alle Seelen in den Himmel, besonders jene, die deiner Barmherzigkeit am meisten bedürfen.

0: drittes schmerzhaftes Geheimnis: Jesus, der für uns mit Dornen gekrönt worden ist. Vater unser im Himmel, geheiligt werde dein Name, dein Reich komme, dein Wille geschehe, wie im Himmel, so auf Erden.
1: Unser tägliches Brot gib uns heute und vergib uns unsere Schuld, wie auch wir vergeben unseren Schuldigern. Und führe uns nicht in Versuchung, sondern erlöse uns von dem Bösen. Amen.
0: Gegrüßet seist du, Maria, voll der Gnade, der Herr ist mit dir. Du bist gebenedeit unter den Frauen. Und gebenedeit ist die Frucht deines Leibes, Jesus, der für uns mit Dornen gekrönt worden ist.
1: Heilige Maria, Mutter Gottes, bitte für uns Sünder, jetzt und in der Stunde unseres Todes. Amen.
0: Gegrüßet seist du, Maria, voll der Gnade, der Herr ist mit dir. Du bist gebenedeit unter den Frauen, und gebenedeit ist die Frucht deines Leibes, Jesus, der für uns mit Dornen gekrönt worden ist.
1: Heilige Maria, Mutter Gottes, bitte für uns Sünder, jetzt und in der Stunde unseres Todes. Amen.
0: Gegrüßet seist du, Maria, voll der Gnade, der Herr ist mit dir. Du bist gebenedeit unter den Frauen, und gebenedeit ist die Frucht deines Leibes, Jesus, der für uns mit Dornen gekrönt worden ist.
1: Heilige Maria, Mutter Gottes, bitte für uns Sünder, jetzt und in der Stunde unseres Todes. Amen.
0: Gegrüßet seist du, Maria, voll der Gnade, der Herr ist mit dir. Du bist gebenedeit unter den Frauen, und gebenedeit ist die Frucht deines Leibes, Jesus, der für uns mit Dornen gekrönt worden ist.
1: Heilige Maria, Mutter Gottes, bitte für uns Sünder, jetzt und in der Stunde unseres Todes. Amen.
0: Gegrüßet seist du, Maria, voll der Gnade, der Herr ist mit dir. Du bist gebenedeit unter den Frauen, und gebenedeit ist die Frucht deines Leibes, Jesus, der für uns mit Dornen gekrönt worden ist.
1: Heilige Maria, Mutter Gottes, bitte für uns Sünder, jetzt und in der Stunde unseres Todes. Amen.
0: Gegrüßet seist du, Maria, voll der Gnade, der Herr ist mit dir. Du bist gebenedeit unter den Frauen, und gebenedeit ist die Frucht deines Leibes, Jesus, der für uns mit Dornen gekrönt worden ist.
1: Heilige Maria, Mutter Gottes, bitte für uns Sünder, jetzt und in der Stunde unseres Todes. Amen.
0: Gegrüßet seist du, Maria, voll der Gnade, der Herr ist mit dir. Du bist gebenedeit unter den Frauen, und gebenedeit ist die Frucht deines Leibes, Jesus, der für uns mit Dornen gekrönt worden ist.
1: Heilige Maria, Mutter Gottes, bitte für uns Sünder, jetzt und in der Stunde unseres Todes. Amen.
0: Gegrüßet seist du, Maria, voll der Gnade, der Herr ist mit dir. Du bist gebenedeit unter den Frauen, und gebenedeit ist die Frucht deines Leibes, Jesus, der für uns mit Dornen gekrönt worden ist.
1: Heilige Maria, Mutter Gottes, bitte für uns Sünder, jetzt und in der Stunde unseres Todes. Amen.
0: Gegrüßet seist du, Maria, voll der Gnade, der Herr ist mit dir. Du bist gebenedeit unter den Frauen, und gebenedeit ist die Frucht deines Leibes, Jesus, der für uns mit Dornen gekrönt worden ist.
1: Heilige Maria, Mutter Gottes, bitte für uns Sünder, jetzt und in der Stunde unseres Todes. Amen.
0: Gegrüßet seist du, Maria, voll der Gnade, der Herr ist mit dir. Du bist gebenedeit unter den Frauen, und gebenedeit ist die Frucht deines Leibes, Jesus, der für uns mit Dornen gekrönt worden ist.
1: Heilige Maria, Mutter Gottes, bitte für uns Sünder, jetzt und in der Stunde unseres Todes. Amen.
0: Ehre sei dem Vater und dem Sohn und dem Heiligen Geist,
1: wie im Anfang, so auch jetzt und alle Zeit und in Ewigkeit. Amen.
0: O mein Jesus,
1: verzeih uns unsere Sünden, bewahre uns vor dem Feuer der Hölle, führe alle Seelen in den Himmel, besonders jene, die deiner Barmherzigkeit am meisten bedürfen.

0: Viertes schmerzhaftes Geheimnis. Jesus, der für uns das schwere Kreuz getragen hat. Vater unser im Himmel, geheiligt werde dein Name, dein Reich komme, dein Wille geschehe, wie im Himmel, so auf Erden.
1: Unser tägliches Brot gib uns heute und vergib uns unsere Schuld, wie auch wir vergeben unseren Schuldigern. Und führe uns nicht in Versuchung, sondern erlöse uns von dem Bösen. Amen.
0: Gegrüßet seist du, Maria, voller Gnade, der Herr ist mit dir. Du bist gebenedeit unter den Frauen, und gebenedeit ist die Frucht deines Leibes, Jesus, der für uns das schwere Kreuz getragen hat.
1: Heilige Maria, Mutter Gottes, bitte für uns Sünder, jetzt und in der Stunde unseres Todes. Amen.
0: Gegrüßet seist du, Maria, voller Gnade, der Herr ist mit dir. Du bist gebenedeit unter den Frauen, und gebenedeit ist die Frucht deines Leibes, Jesus, der für uns das schwere Kreuz getragen hat.
1: Heilige Maria, Mutter Gottes, bitte für uns Sünder, jetzt und in der Stunde unseres Todes. Amen.
0: Gegrüßet seist du, Maria, voller Gnade, der Herr ist mit dir. Du bist gebenedeit unter den Frauen, und gebenedeit ist die Frucht deines Leibes, Jesus, der für uns das schwere Kreuz getragen hat.
1: Heilige Maria, Mutter Gottes, bitte für uns Sünder, jetzt und in der Stunde unseres Todes. Amen.
0: Gegrüßet seist du, Maria, voller Gnade, der Herr ist mit dir. Du bist gebenedeit unter den Frauen, und gebenedeit ist die Frucht deines Leibes, Jesus, der für uns das schwere Kreuz getragen hat.
1: Heilige Maria, Mutter Gottes, bitte für uns Sünder, jetzt und in der Stunde unseres Todes. Amen.
0: Gegrüßet seist du, Maria, voller Gnade, der Herr ist mit dir. Du bist gebenedeit unter den Frauen, und gebenedeit ist die Frucht deines Leibes, Jesus, der für uns das schwere Kreuz getragen hat.
1: Heilige Maria, Mutter Gottes, bitte für uns Sünder, jetzt und in der Stunde unseres Todes. Amen.
0: Gegrüßet seist du, Maria, voller Gnade, der Herr ist mit dir. Du bist gebenedeit unter den Frauen, und gebenedeit ist die Frucht deines Leibes, Jesus, der für uns das schwere Kreuz getragen hat.
1: Heilige Maria, Mutter Gottes, bitte für uns Sünder, jetzt und in der Stunde unseres Todes. Amen.
0: Gegrüßet seist du, Maria, voller Gnade, der Herr ist mit dir. Du bist gebenedeit unter den Frauen, und gebenedeit ist die Frucht deines Leibes, Jesus, der für uns das schwere Kreuz getragen hat.
1: Heilige Maria, Mutter Gottes, bitte für uns Sünder, jetzt und in der Stunde unseres Todes. Amen.
0: Gegrüßet seist du, Maria, voller Gnade, der Herr ist mit dir. Du bist gebenedeit unter den Frauen, und gebenedeit ist die Frucht deines Leibes, Jesus, der für uns das schwere Kreuz getragen hat.
1: Heilige Maria, Mutter Gottes, bitte für uns Sünder, jetzt und in der Stunde unseres Todes. Amen.
0: Gegrüßet seist du, Maria, voller Gnade, der Herr ist mit dir. Du bist gebenedeit unter den Frauen, und gebenedeit ist die Frucht deines Leibes, Jesus, der für uns das schwere Kreuz getragen hat.
1: Heilige Maria, Mutter Gottes, bitte für uns Sünder, jetzt und in der Stunde unseres Todes. Amen.
0: Gegrüßet seist du, Maria, voller Gnade, der Herr ist mit dir. Du bist gebenedeit unter den Frauen, und gebenedeit ist die Frucht deines Leibes, Jesus, der für uns das schwere Kreuz getragen hat.
1: Heilige Maria, Mutter Gottes, bitte für uns Sünder, jetzt und in der Stunde unseres Todes. Amen.
0: Ehre sei dem Vater und dem Sohn und dem Heiligen Geist.
1: Wie im Anfang, so auch jetzt und alle Zeit und in Ewigkeit. Amen.
0: O mein Jesus, verzeih uns unsere Sünden, bewahre uns vor dem Feuer der Hölle, führe alle Seelen in den Himmel, besonders jene, die deiner Barmherzigkeit am meisten bedürfen.

0: Fünftes schmerzhaftes Geheimnis: Jesus, der für uns gekreuzigt worden ist. Vater unser im Himmel, geheiligt werde dein Name, dein Reich komme, dein Wille geschehe, wie im Himmel, so auf Erden.
1: Unser tägliches Brot gib uns heute und vergib uns unsere Schuld, wie auch wir vergeben unseren Schuldigern. Und führe uns nicht in Versuchung, sondern erlöse uns von dem Bösen. Amen.
0: Gegrüßet seist du, Maria, voll der Gnade, der Herr ist mit dir. Du bist gebenedeit unter den Frauen, und gebenedeit ist die Frucht deines Leibes, Jesus, der für uns gekreuzigt worden ist.
1: Heilige Maria, Mutter Gottes, bitte für uns Sünder, jetzt und in der Stunde unseres Todes. Amen.
0: Gegrüßet seist du, Maria, voll der Gnade, der Herr ist mit dir. Du bist gebenedeit unter den Frauen, und gebenedeit ist die Frucht deines Leibes, Jesus, der für uns gekreuzigt worden ist.
1: Heilige Maria, Mutter Gottes, bitte für uns Sünder, jetzt und in der Stunde unseres Todes. Amen.
0: Gegrüßet seist du, Maria, voll der Gnade, der Herr ist mit dir. Du bist gebenedeit unter den Frauen, und gebenedeit ist die Frucht deines Leibes, Jesus, der für uns gekreuzigt worden ist.
1: Heilige Maria, Mutter Gottes, bitte für uns Sünder, jetzt und in der Stunde unseres Todes. Amen.
0: Gegrüßet seist du, Maria, voll der Gnade, der Herr ist mit dir. Du bist gebenedeit unter den Frauen, und gebenedeit ist die Frucht deines Leibes, Jesus, der für uns gekreuzigt worden ist.
1: Heilige Maria, Mutter Gottes, bitte für uns Sünder, jetzt und in der Stunde unseres Todes. Amen.
0: Gegrüßet seist du, Maria, voll der Gnade, der Herr ist mit dir. Du bist gebenedeit unter den Frauen, und gebenedeit ist die Frucht deines Leibes, Jesus, der für uns gekreuzigt worden ist.
1: Heilige Maria, Mutter Gottes, bitte für uns Sünder, jetzt und in der Stunde unseres Todes. Amen.
0: Gegrüßet seist du, Maria, voll der Gnade, der Herr ist mit dir. Du bist gebenedeit unter den Frauen, und gebenedeit ist die Frucht deines Leibes, Jesus, der für uns gekreuzigt worden ist.
1: Heilige Maria, Mutter Gottes, bitte für uns Sünder, jetzt und in der Stunde unseres Todes. Amen.
0: Gegrüßet seist du, Maria, voll der Gnade, der Herr ist mit dir. Du bist gebenedeit unter den Frauen, und gebenedeit ist die Frucht deines Leibes, Jesus, der für uns gekreuzigt worden ist.
1: Heilige Maria, Mutter Gottes, bitte für uns Sünder, jetzt und in der Stunde unseres Todes. Amen.
0: Gegrüßet seist du, Maria, voll der Gnade, der Herr ist mit dir. Du bist gebenedeit unter den Frauen, und gebenedeit ist die Frucht deines Leibes, Jesus, der für uns gekreuzigt worden ist.
1: Heilige Maria, Mutter Gottes, bitte für uns Sünder, jetzt und in der Stunde unseres Todes. Amen.
0: Gegrüßet seist du, Maria, voll der Gnade, der Herr ist mit dir. Du bist gebenedeit unter den Frauen, und gebenedeit ist die Frucht deines Leibes, Jesus, der für uns gekreuzigt worden ist.
1: Heilige Maria, Mutter Gottes, bitte für uns Sünder, jetzt und in der Stunde unseres Todes. Amen.
0: Gegrüßet seist du, Maria, voll der Gnade, der Herr ist mit dir. Du bist gebenedeit unter den Frauen, und gebenedeit ist die Frucht deines Leibes, Jesus, der für uns gekreuzigt worden ist.
1: Heilige Maria, Mutter Gottes, bitte für uns Sünder, jetzt und in der Stunde unseres Todes. Amen.
0: Ehre sei dem Vater und dem Sohn und dem Heiligen Geist.
1: Wie im Anfang, so auch jetzt und alle Zeit und in Ewigkeit. Amen.
0: Im Namen des Vaters und des Sohnes und des Heiligen Geistes. Amen. Amen. Maria mit dem Kinderlieb,
1: uns allen deinen Segen gib.
0: Amen.

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Liebe Hörerinnen und Hörer, es gibt Augenblicke, die verändern alles. Es sind diese bewussten günstigen Augenblicke, auch Kairos genannt. Und wir erkennen sie oft erst, wenn wir sie beim Schopf gepackt haben. Genau davon handelt das jüngste Buch unseres heutigen Lebensbildes, das Momentum des Augenblicks. Sein Autor ist Ihnen als Stimme längst vertraut. Es ist der Schauspieler, Sprecher und Autor Martin Ploderer, den Sie auf Radio Maria sehr oft hören. Keiner kann Enzykliken so spannend lesen wie er. Doch Martin Ploderer liest nicht nur, er schreibt über die großen Gestalten der Bibel und darüber, wie der Schriftsteller fast wider Willen zum Propheten seiner Zeit wird. Wer ist der Mensch hinter dieser Stimme? Martin Ploderer ist 1959 in Wien geboren, hat am Lycée Français maturiert, 16 Jahre in Paris gelebt. Ja, außerdem hat er unter der Regie von Luc Bondy neben namhaften Schauspielern wie beispielsweise Michel Piccoli oder Jean Reno gespielt. Für sein Hörbuch von Karl Kraus, Die letzten Tage der Menschheit, hat er in Kiew den Publikumspreis erhalten.

Gib mir Verstand, um zu verstehen und zu erkennen. Gib mir das Fassungsvermögen, um alles zu behalten. Lehre mich die Methoden und gib mir die Fähigkeit, um immer wieder zu lernen. Gib mir Scharfsinn, um richtig zu deuten und zu unterscheiden. Gib mir die Gnade, um wirkungsvoll zu sprechen. Heiliger Geist, gib mir Zuversicht und Treffsicherheit am Beginn. Leite und führe mich bei der Ausführung und schenke mir Vollkommenheit beim Beenden. Amen. Dieses Gebet betete der heilige Papst Johannes Paul II. Täglich und es spricht mir aus der Seele. Während ich das jetzt vorgebetet habe, ist mir durch den Kopf gegangen, dass ja auch er Schauspieler war, bevor er Priester und Bischof geworden ist. Und auch, er hat auch Stücke geschrieben. Ich durfte in einem auch einmal mitspielen, der Laden des Goldschmieds, schon ein paar Jahre her. Ja, und ich möchte auch gleich zu Beginn klarstellen, dass es mir in allem, was ich tue und sage, zunehmend nicht um mich, sondern wirklich um Jesus Christus, seine Lehre und sein Reich geht. Das ist nicht ganz leicht zu vermitteln, das erleben wir seit 2000 Jahren mit Höhen und Tiefen. Aber es bedarf eben eines Mittlers und der darf ich auch manches Mal sein, obwohl ich mich wirklich zutiefst für unwürdig erachte. Aber der Herr muss halt auch nehmen, was sich ihm anbietet. Und gerade dadurch habe ich verstanden, wie sehr ich seine Gnade, seine Liebe und seine Barmherzigkeit brauche. Ja, der erste Teil dieser Sendung steht unter dem Motto sozusagen Biografisches. Ich darf ein bisschen erzählen, wo ich herkomme. Wer ich bin, fällt mir schwerer, weil die Frage habe ich noch nicht wirklich schlüssig beantworten können. Aber ich bin in Wien geboren. Mein Geburtsjahr wurde ja vorhin schon erwähnt. Entspricht nicht ganz meinem inneren Gefühl. Alter ist so ein eigenes Thema, aber das werden Sie wahrscheinlich auch kennen, vor allem je weiter Sie im Leben fortgeschritten sind. Und wenn man jung ist, dann stellt man sich das Älterwerden ganz anders vor. Und das hat so seine Vor- und Nachteile. Ich bin, wie gesagt, in Wien geboren, in einer ganz normalen bürgerlichen Familie, aufgewachsen, selbstverständlich. Damals war das noch normal in der katholischen Kirche. In die Messe gehen war mir als Kind eigentlich eine Selbstverständlichkeit, auch wenn ich natürlich nicht immer genau zugehört habe. Aber das war alles für mich keine Frage. Damals war sozusagen oben, oben, unten, unten, rechts, rechts und links, links und die Welt war irgendwie in Ordnung. Ich hatte drei Geschwister, zwei davon leben nicht mehr und ich war der Jüngste. Auch das hat mich geprägt. Ich war auch lange Zeit der Kleinste in der Klasse und eben auch der Jüngste, was Leute, die mich heute kennen, schwer fällt zu glauben. Aber das hat einen Vorteil, dass ich eben auch Erfahrungen gemacht habe als Kleiner und als Großer. Ich kann da am Kontrast so ein bisschen sehen, wie die Menschen dann auf einen reagieren. Und das ist gar nicht so unwichtig, weil die Menschen reagieren so auf uns, wie wir eben wirken. Ja, wie gesagt, ich war dann, wie auch schon erwähnt worden ist, im Lycée Français, in der französischen Schule in Wien. Und das hat mich natürlich auch zutiefst geprägt. So bin ich eben zweisprachig aufgewachsen. Und zwar mit einer gewissen Perfektion. Das heißt, nicht alle, aber wenn man es ernst nimmt, dann lernt man, also nicht bei den allen Schülern ist das nicht so, aber wenn man es ernst nimmt, dann kann man sozusagen wirklich gut. Ist mir dann später in Paris auch passiert, dass mich die Leute gefragt haben, warum ich so gut Deutsch spreche. Das war dann für mich der beste Beweis, dass ich gut Französisch kann. Ja, wie gesagt, ich habe meine ganze Schulzeit im Lycée verbracht, vom Kindergarten bis zur Matura. In der Zeit habe ich immer schon noch ein bisschen angefangen, vor allem später von Paris, von Frankreich zu träumen, aus dem gelobten Land. Vor allem, weil wir dort nicht hingefahren sind. Wie ich klein war, wie ich 5 war, da waren wir mal in der Bretagne, haben einen Sommerurlaub in Frankreich gemacht, sind auch durch Paris gefahren, das hat mich geprägt. Und dann habe ich immer nur gehofft, ist aber nicht dazu gekommen. Meine Eltern haben gesagt, Französisch sprichst du sowieso in der Schule. Wir schicken dich nach England. Also ich war 2-mal in England, um mein Englisch zu perfektionieren während der Schulzeit.

einer netten Familie. Aber ja, Französisch war auf die Schule beschränkt. Das hat dazu geführt, ja, da muss ich auch gleich sagen, ab meinem 7. Lebensjahr bin ich auch im Sommer immer in Südtirol gewesen. Ich weiß, dass wir viele Südtiroler Hörer haben. Südtirol ist mir auch sehr, sehr ans Herz gewachsen. Und das ist bis heute, hat sich das durchgehalten. Ich habe keinen Sommer versäumt, nach Südtirol zu fahren, das mich auch zutiefst geprägt hat. Ein kleiner Ort, den vielleicht gar nicht alle kennen im Eisacktal, zwischen Philanders und Babian, heißt sehr passend Drei Kirchen, weil dort drei kleine Kirchlein aneinander gebaut sind. Ja, und dann nach der Schule, dann war natürlich die Frage, wie geht's weiter, was mache ich? Und mein Vater hat natürlich gemeint, es ist gescheit, wenn ich Jus studiere, das ist was Vernünftiges. Das habe ich halt dann gemacht, aber nach dem ersten Abschnitt habe ich aufgehört und ich wollte eigentlich immer Theater machen. Ich habe schon Theater gespielt in der Schule, meistens die Hauptrollen, eigentlich immer. Und da habe ich gedacht, das ist mein Weg. Der hat meine Eltern natürlich nur mäßig beglückt, was ich heute sehr gut verstehen kann. Ich würde es auch niemandem raten, aber die Zeit hat sich auch geändert. Es hat sich einiges geändert seither. Und meine Vorstellungen vom Theater waren noch geprägt vom damaligen Burgtheater, auch Josefstadt, Akademietheater. Während meiner Studenten- oder noch Schulzeit bin ich regelmäßig auf die Studentenplätze gegangen. Das war dann noch die Ära von Achim Benning. Da war ein wunderbares Ensemble, es waren wunderbare Stücke, es waren wunderbare Inszenierungen. Die Schauspieler konnten noch sprechen, ohne irgendwelche Maschinerien. Und ja, das war für mich klar, das will ich machen. Außerdem kannte ich auch die französischen Filme aus den 60er, 70er Jahren. Auch die haben mich geprägt. Und ich dachte, da will ich auch machen. Und eines Tages habe ich beschlossen, ich setze mich ins Auto und fahre nach Paris und schaue mal, was passieren wird. Das war wirklich so. Ich habe keinen Plan gehabt. Aber ich habe den verwegenen Gedanken gehegt, was die Romy Schneider kann. Das kann ich auch. Nur bin ich nicht die Romy Schneider. Und die Romy Schneider hat ein paar, Attribute gehabt, die mir sicher gefehlt haben. Jedenfalls bin ich dort. Bin ich losgezogen, bin hingefahren. Ich habe Freunde gehabt natürlich, wo ich gewohnt habe, die ersten 6 Monate. Und dann habe ich halt angefangen, mich so ein bisschen durchzuschlagen. Ich habe noch einen Studentenjob gemacht, mit dem ich mir das Ganze finanziert habe und die ersten Monate auch davon leben konnte. Und dann habe ich meine Wohnung gesucht. Die habe ich auch gefunden, eine kleine 35 Quadratmeter große Zwei-Zimmer-Wohnung. Und ja, dann habe ich halt dort in Paris gelebt und bin sehr viel ins Theater und ins Kino gegangen, habe Freunde gehabt. Wir waren am Anfang die Tür und Tore relativ weit offen. Netter junger Mann aus Österreich, das hat damals noch sehr guten Ruf gehabt in Paris. Und der perfekt Französisch spricht, da tut man sich leicht. Das war vielleicht auch eine Falle. Es ist mir manches zu leicht gefallen, ich habe mich dann vielleicht zu wenig angestrengt. Ich landete dann in einer Schauspielschule, das war dann damals und auch heute noch die berühmteste private Schauspielschule von Paris. Da bin ich dann auch so hineingeplumpst durch Beziehungen. Also es hat sich ergeben, das vorhin erwähnte Theaterstück mit Michel Piccoli, da habe ich in der Pause dann an einem der letzten Aufführungen einen Schulkollegen aus Wien getroffen und der hat mir von dieser Schauspielschule erzählt und von der Aufnahmeprüfung und so weiter. So ist das alles, hat sich das alles ergeben. Und da habe ich dann ein Jahr lang war ich in der sogenannten Classe Libo, das war so eine Sonderklasse, wo man nicht bezahlen musste, wo man nur auf Prüfung hineingekommen ist. Und im zweiten Jahr wurde ich dann schon gebeten zu unterrichten und das war für mich dann, ich meine, da bin ich ins kalte Wasser gesprungen, ich war ein bisschen über 24. Aber das war sicher die wesentlichste Ausbildung für mich. Nun, die Liebe zur Sprache, zum gesprochenen, geschriebenen Wort, die habe ich eigentlich von zu Hause mitbekommen. Und von meinem Vater, meine Mutter hat täglich die Klassiker zitiert, mein Vater hat den Karl Kraus zitiert. Das habe ich nicht gemerkt, aber das hat mich natürlich auch geprägt. Und die französische Schule, beziehungsweise das Leben in Frankreich hat mir dann im Laufe der Zeit auch meine deutsche Muttersprache zum Bewusstsein gebracht. Das klingt ein bisschen paradox, aber das Leben ist paradox. Und viele Dinge sind anders, als man sie sich vorstellt. Ich muss jetzt ein bisschen auf die Uhr schauen. Das heißt, wenn ich mein ganzes Leben erzähle, dann sitzen wir ein paar Stunden hier. Das geht natürlich nicht. Ich habe mich dann, wie gesagt, durchgeschlagen. Dann habe ich auf der Pilgerfahrt nach Częstochowa, Weltjugendtag, meine dann zukünftige
Frau kennengelernt. Ich hatte dann schon begonnen zu arbeiten, aushilfsweise an der österreichischen Botschaft. Das ist dann intensiver geworden, vor allem wie die Kinder der Reihe nachgekommen sind. Und das war, man musste ja sein Leben dann doch irgendwie auch finanzieren. Und das hat mich auch sehr geprägt. Dann kam ich, habe ich aber gewusst, ich möchte nicht, dass die Kinder reine Franzosen werden. Dann kam das Angebot nach Wien, Radio Maria. Da habe ich dann 5, 6 Jahre hauptamtlich gearbeitet. Manche können sich vielleicht noch daran erinnern. Das hat sich dann aufgelöst aus diversen Gründen. Dann habe ich verschiedene andere Jobs gemacht. Und auch um die Familie zu ernähren. In der Zwischenzeit sind die Kinder natürlich groß geworden. Die 5. ist dann schon hier in Wien geboren. Und die Kinder haben sich ganz wunderbar entwickelt, was sicher das größte Geschenk in meinem Leben ist. Und wenn nichts mehr von mir bleibt, dann bleiben wenigstens sie. Und das ist sicher der wertvollste Beitrag auch für die Gesellschaft, den man leisten kann. Wobei das natürlich nicht die Motivation ist. Und ich habe Theater gespielt, in Filmen mitgespielt und so weiter. Das sind keine großartigen Sachen, zumindest nicht im Verhältnis zu dem, was ich mir vorgestellt habe. Und vor ein paar Jahren ergab sich's dann, dass ich gebeten wurde, über die letzten Tage der Menschheit mit der Gut- und Trausmut zu sprechen bei Radio Maria. Das habe ich sehr gerne gemacht. Das Hörbuch hat nicht den Preis bekommen in Kiew, wie es vorhin erwähnt wurde, sondern mein Gastspiel in Kiew. Ich habe da dann in einem Theater daraus vorgelesen. Da gab es ein sogenanntes Monodramenfestival und da habe ich den Publikumspreis bekommen. Und die CD, die 18 CDs mit den gesamten letzten Tagen der Menschheit von Karl Kraus haben allerdings Platz 1 der Hörbuchbestenliste des Hessischen Rundfunks gemacht und das ist das Höchste, was man am Hörbuchmarkt erreichen kann. Das habe ich auch an 16 Abenden in einem Theater gespielt und ich habe also gelesen und ich habe das auch sehr viele Gastreisen damit im In- und Ausland gemacht. Und das muss man halt einordnen. In der Zwischenzeit weiß ich nicht, ob mich noch sehr vieles, ja, ich habe jetzt einen Kinofilm gespielt, der im Herbst ins Kino kommt, vielleicht wird man das auch noch sehen. Ich habe in einem französischen Film, habe ich den Albert Einstein gespielt, es kommt schon das eine oder andere zusammen, aber halt nicht so, wie ich es mir vorgestellt habe. In letzter Zeit bin ich sehr, sehr glücklich, dass ich immer wieder für Radio Maria lesen darf, wie erwähnt, Enzykliken, päpstliche Schreiben, sehr gerne auch für sie erzählt. Und ja, jetzt machen wir, glaube ich, unsere erste Pause.

0: dem Ruf gefolgt. Willkommen zurück zur Sendung, liebe Zuhörer, zur Sendung Lebensbilder. Martin Ploderer ist unser heutiger Referent. Er ist Schauspieler, Sprecher und Autor. Er beginnt einst ein Jus-Studium und wählt dann doch die Bühne. Wie er sagte im ersten Teil, sein Interesse galt schon ganz früh der Schauspielerei. Ich freue mich nun wieder für den zweiten Teil. Ich übergebe Ihnen, Herr Ploderer, das Wort.
1: Dankeschön. Ein kleines Wort noch zur Musik, die wir gerade gehört haben. Der Beginn des Noturnus von Franz Schubert, Deutschverzeichnis 897. Eine gute Überleitung, denn dieses Stück habe ich zum ersten Mal ganz am Beginn meiner Pariser Zeit bei einem privaten Konzert gehört. Und ich war sofort durch und durch davon betroffen. Es ist bis heute mein wichtigstes, mein liebstes Musikstück. Obwohl seit Kindheit eigentlich der Mozart mein Lieblingskomponist war und ist, ist doch der Schubert, ebenbürtig, wenn nicht. Darüber kann man streiten. Jedenfalls dieses Stück ist etwas, was mich immer noch auffühlt, jedes Mal, wenn ich es höre. Ich könnte es sehr, sehr oft hören. Ja, in diesem zweiten Teil wollen wir ein bisschen über die Bedeutung des Glaubens in meinem Leben sprechen. Ich habe es ein bisschen angedeutet, ich bin in einer katholischen Familie groß geworden, war alles irgendwie selbstverständlich. Mit diesem Selbstverständnis bin ich dann eben auch aufs Gratewohl nach Paris gefahren. Im Hinterkopf, kann ich mich erinnern, habe ich gesagt, der liebe Gott wird mich führen. Das war damals noch ein bisschen oberflächlich, aber es war ernst gemeint. Wenn ich so auf mein Leben heute zurückschaue, dann sehe ich sehr wohl, dass Gott mich geführt hat, aber ich habe mir das ganz anders vorgestellt. Wenn Gott ein Leben führt, dann heißt das nicht, dass man keine Probleme hat. Dann heißt das nicht, dass alles glatt läuft. Das heißt nicht einmal, dass einem Katastrophen erspart bleiben. Ich habe in meinem Bekanntenkreis einige Fälle, wo ich mir schon mal die Frage stelle, wo ist Gott? Aber es lässt sich irgendwie besser einordnen, als wenn man ohne Gott lebt, ohne Hoffnung auf Auferstehung und Ewigkeit. Und es gibt Momente im Leben, da wird es ganz konkret, da wird das Wort Fleisch. Wenn man aufgewachsen ist, wie ich, mit dem Wort jeden Sonntag Lesung, Evangelium, Wort Gottes aus der Bibel hört, sich zunächst keine Gedanken darüber macht, aber das fließt in einen ein, das beeinflusst natürlich das Tun und das Sagen. Ich habe so manches in Paris erlebt, das sich sicher nur so erklären lässt, weil ich halt als gläubiger Katholik gelebt habe und mich auch sehr vertrauensvoll aufs Leben eingelassen habe. Ich kann mich erinnern, hier mal auf der Straße einen älteren Herrn ist mir begegnet, der einen starken Akzent gehabt hat, und kam ins Gespräch, und ich habe mich eigentlich als Christ oder Katholik geoutet, und da war er sehr kritisch und hat mir dann erzählt, dass er aus Thrakien stammt, ob ich wüsste, wo das sei, und das ist in der rumänischen Gegend. Und also ich werde das jetzt nicht im Detail ausbreiten, aber es sind immer wieder so Begegnungen gewesen. Ich bin auch immer wieder so vor die Notre Dame gegangen und habe dort den Leuten zugeschaut, den Touristen, und da hat mich dann auch eine Fotografin, mit der kam ich auch immer wieder ins Gespräch, die hat die Touristen fotografiert. Und ja, also im Grunde genommen, die Notre Dame war ja auch meine ersten Jahre meine Sonntagskirche, und wie sie jetzt vor mittlerweile 7 Jahren gebrannt hat, da hat mein Herz gebrannt. Das war für mich ganz unfassbar. Ich habe Gott sei Dank in der Zwischenzeit Gelegenheit gehabt, sie im renovierten Zustand wiederzusehen. Und das war für mich eine Auferstehung. Und es ist wunderbar, wie sie renoviert worden ist. Sie ist ganz weiß, innerlich hell, das war sie damals nicht. Es gibt Leute, die das kritisieren. Mich hat das sehr stark angesprochen. Und die Art und Weise, wie die Dornenkrone jetzt dargestellt wird. Also es ist vieles passiert. Also ich finde es so großartig, dass dafür, das ist natürlich, wird auch von manchen kritisch gesehen, aber dafür ist dann doch Geld da, wird aufgebracht, Spenden, was immer auch für Gedanken dahinter sein mögen, aber die Notre Dame durfte man nicht zugrunde gehen lassen. Überhaupt sind Kathedralen für mich ein ganz wichtiges Glaubenszeugnis, wenn man bedenkt, dass die Menschen, die diese Kirchen gebaut haben, wenn sie den ersten Stein gelegt haben und auch die weiteren, haben sie gewusst, sie werden das Ende nie sehen. Sie haben das in eine andere Dimension, die haben sich in einer anderen Dimension gefühlt. Die haben gewusst, ihre persönliche Lebenszeit ist nicht alles. Und es wird eine Zeit kommen, da werden Menschen diese Kathedralen brauchen als Zeugnis des Lebens und des Glaubens. Und für mich sind gotische Kathedralen, auch romanische, sind ein Zuhause. Und ich fühle mich dort geborgen und heimisch. Und das gilt auch für den Wiener Stephansdom, in den ich sehr oft gehe. Und wo ich immer wieder bewundere, was für fantastische Kunstwerke dort sind. Zum Beispiel die Statuen, die dort stehen. Kein Mensch weiß mehr, wie die Künstler heißen. Oder vielleicht wissen es ein paar Experten, aber da schieben sich die Touristenmassen davor vorbei und würdigen das kaum eines Blickes. Und da hat ein Mensch lange daran gearbeitet und fantastische Figuren gemacht. Und so ist es mit vielen Kunstwerken in ganz Europa. Größtenteils eben auch aus dem Mittelalter, das fälschlich als das finstere Mittelalter bezeichnet wird. Wir sind in einer Zeit, wo unglaublich viele Klischees durch die Luft wirbeln und die Leute etwas nachreden, wovon sie keine Ahnung haben. Das Mittelalter war auch eine Zeit, in der es genauso hell war wie bei uns. Gewisse technische Dinge hat es damals noch nicht gegeben, aber man hat sich das Leben auch organisiert. Auch Frauen sind damals keineswegs so schlecht behandelt worden, wie man das vielleicht heute glaubt. Es gibt ein sehr schönes Buch von der französischen Historikerin, einer Frau, über das Mittelalter, genau zu diesem Thema. Aber wir sind eingebettet in so unglaublich viele Vorurteile, falsche Ideen, vielleicht mehr denn je, dass es nicht ganz leicht ist, das alles aufzudröseln. Auch ich habe ein ganzes Leben hoffentlich noch vor mir, um zu versuchen, das eine oder andere Missverständnis oder den eigenen anderen Irrtum aufzuklären. Ich freue mich immer wieder, wenn ich etwas Neues entdecke. Oder das ist, glaube ich, auch der Sinn, wenn ihr nicht werdet wie die Kinder, dann werdet ihr nicht glücklich werden. Weil die Kinder, die lernen alles, die erleben alles zum ersten Mal und es ist eine Überraschung und es ist neu und es ist spannend. Irgendwann kommt der Moment im Leben, wo man dann glaubt, man hat jetzt schon alles erlebt und es ist eigentlich nur noch langweilig und es gibt keine Spannung und nichts Neues und es interessiert einen niemanden mehr. Und ich glaube, das kann man in den Griff bekommen. Das kann man mit dem Glauben lenken. Und ganz bewusst auf die schönen Dinge des Lebens sich fokussieren. Das ist eine Erfahrung, die ich gemacht habe. Ich weiß nicht, wie lange das jetzt her ist. 10, 12, 15 Jahre irgendwann. Es gab so einen Moment, da war meine Verzweiflung absolut. Und ich habe mir gedacht, um Gottes Willen, in was für eine Welt sind meine Kinder hineingeboren und ich bin schuld, dass sie existieren. Ich habe mir wirklich Vorwürfe gemacht, weil ich halt Kinder haben wollte. Gedacht habe, das ist jetzt vielleicht eine Form des Egoismus auch. Und dann kam eine Stimme, die mir gesagt hat, das musst du nicht glauben. Das war jetzt nicht eine Stimme, so wie sie meine Stimme hören. Aber das war in mir ganz klar. Du musst das nicht glauben. Geh in eine andere Richtung. Schau auf das große, schöne, wahre, gute. Ich bin auch durch das Lycée und durch viele andere Kontakte und Bekanntschaften und so weiter und viele philosophische oder pseudophilosophische Diskussionen auf alle möglichen anderen Gedanken gekommen. Ich habe mir viele Fragen gestellt, habe vieles in Zweifel gestellt, habe aber innerlich dann gespürt, dass ich damit nicht leben kann. Und dann habe ich gesagt, das ist auch nicht wahr. Wahr ist die Aussicht auf die Ewigkeit. Wahr ist das Vertrauen darauf, dass alles einen Sinn hat. Alles, was wir nicht verstehen. Und es gibt so viel und die Welt ist so groß und es gibt so viele Kulturen, es gibt so viele Sprachen und kein Mensch wird jemals alles begreifen können. Das hat mich zuerst ein bisschen bestürzt und dann hat es mich befreit. Weil ich nicht an einen Gott glaube, der etwas verlangt, was ich nicht können kann. Ich glaube nicht, dass Gott ein Sadist ist, sondern Gott hat seine Geschöpfe für die Liebe, das ist gar keine Frage, gemacht. Und wenn man das Glück hat, geliebt, aufgewachsen zu sein wie ich, dann scheint das irgendwie selbstverständlich, aber ich weiß genau, dass das nicht bei allen Menschen so ist. Und Liebe muss man halt auch lernen. Und Liebe ist nicht das, was uns die Welt einredet. Das Wort Liebe wird für so viele Dinge verwendet, die so absolut nichts damit zu tun haben. Das endet dann meistens auch in entsprechenden Enttäuschungen, manchmal in Katastrophen. Und Liebe hat was mit Geben, mit Selbsthingabe zu tun. Jesus Christus am Kreuz vor 2000 Jahren hat an jeden Einzelnen von uns gedacht, wie er da am Kreuz war. Jede einzelne Sünde von uns auf sich genommen. Und Gott dargebracht, seinem Vater, damit uns vergeben werden kann. Weil das können wir nicht, das kann niemand in der Welt. Das ist mir auch klar geworden. Es gibt so vieles, was uns die Welt anbietet. Und das kann ganz schön sein und lustig. Aber die Vergebung, die Barmherzigkeit Gottes, die gibt's nicht. Und wenn die Leute glauben, sie müssen die Kirche meiden oder sie müssen sie vielleicht sogar verfolgen oder schließen, dann ist ihnen im besten Fall nicht bewusst, wie furchtbar das ist und was sie damit anrichten und was das für Langzeitfolgen hat. Die Kirche ist, wie sie ist. Die hat über die Jahrhunderte hat sie ihre Wege ist sie gegangen und auf und ab und es gab die Renaissance-Päpste und es gab alle möglichen Sachen. Aber in der Essenz, im Wesentlichen, das, was Christus uns oder damals gepredigt hat, wofür er seine Apostel mit sich genommen hat und durch die Lande gezogen ist, das ist durch die Kirche gerettet worden. Wir wüssten nichts von Gott, wenn es die Kirche nicht gäbe. Davon bin ich überzeugt. Die Leute sagen oft, ja, den Glauben, ja, aber die Kirche, nein. Das ist eine Illusion. Die Kirche ist, wie sie ist, und eine Institution, eine menschliche Institution hat immer ihre Schwächen und Fehler und Grenzen. Aber wenn man in eine, ich denke jetzt an eine Messe, die ich erlebt habe vor vielen Jahren, ich weiß, dass es 2002 war, weil ein paar Tage später ist mein Bruder gestorben, das war in Kleinmariazell am Ostermontag. Krönungsmesse Mozart, die Sonne hat hineingeschienen und es war fantastisch, triumphal, wunderschön. Und das hat mich auch im tiefsten Innersten getroffen. Und das kann die Kirche und das hat sie auch zu tun. Und auch in der Hostie erkenne ich etwas Wesentliches, was mit meinem Wesen in mir zu tun hat. Das sind aber alles Dinge, die im Laufe des Lebens mir so auch stückchenweise offenbart worden sind. Das kriegt man nicht auf einmal. Es ist ganz wichtig, auch gerade im Glaubensleben, der Zeit ihren Platz zu lassen. Zeit ist ein großes Geschenk, das wir sehr stiefmütterlich behandeln. Wir wollen alles gleich und sofort und dringend und ebenso schnell wie es kommt, fällt es dann auch wieder weg. Und wenn wir uns mit etwas Wichtigem, Großen befassen, dann müssen wir Zeit nehmen. Und das ist keine verlorene Zeit. Wir wissen nicht, wie lange wir leben. Wir wissen nicht, wann der letzte Tag kommt. Aber wir können innerlich, wir haben so eine innerliche Uhr, die uns vielleicht ahnen lässt, du hast noch ein bisschen Zeit. Nutze sie, bereite dich vor. Und zwar bereite dich vor auf die unfassbare Schönheit, die uns nachher erwartet. Davon bin ich überzeugt. Ich habe mal ich kann nicht sagen, dass ich wieder Stephanus den Himmel offen gesehen habe, aber ich habe so eine Ahnung bekommen. Ich habe auch gesehen, wenn etwas bleibt, dann ist es die Kirche. Das habe ich einmal einem Freund gesagt, der hat gesagt, bist du verrückt? Ja, so ist die Welt. Machen wir wieder eine kleine Musikpause.

0: Gott hat mich geführt. Im zweiten Teil spricht unser heutiger Referent Martin Ploderer über seinen Glauben. Hören wir, was der Schauspieler, Autor im dritten Teil erzählen wird.
1: Ja, auch dieses zweite Musikstück war von Franz Schubert, Quintett, Deutschverzeichnis 956. Wenn man bedenkt, dass dieser Mann mit 31 Jahren gestorben ist, was er alles bis dahin komponiert hat, über 600 Werke, das ist schon ziemlich unfassbar. Damit sind wir bei dem Thema Kunst und Kultur. Und an Unfassbarem gibt es in dieser Beziehung ja einiges auf unserem Kontinent. Für mich ist da zum Beispiel der Michelangelo mit seiner Pietà auch so ein Beispiel. Viele haben von ihnen sicher zumindest Fotos gesehen, die in Rom waren, haben auch die echte Pietà gesehen. Diese kleine Statue aus Marmor, aus einem Stück. Die hat Michelangelo mit 4,25 gemacht. Unfassbar. Unvorstellbar. Da gibt es auch eine nette Anekdote dazu. Er ging zu seinem üblichen Marmorhändler, bei dem er seine Marmorblöcke gekauft hat, und vor dem Geschäft stand so ein Marmorblock. Und er sagt zu seinem Freund und Händler, den möchte ich haben, sagt er, nein, der ist nicht gut genug, der hat Fehler. Ich möchte diesen Block haben. Daraus hat er dann die Pietà gemacht. Später hat er gesagt, dieses wunderschöne Wort, ich habe sie aus dem Marmor befreit. Er hat in diesem Marmorblock diese Pietà gesehen und hat sie gemacht. Und für mich ist nicht nur die unfassbare Virtuosität, mit der den Marmor bearbeitet hat, so bedeutsam, sondern auch der Ausdruck der trauernden Mutter um ihren Sohn, toten Sohn, den sie in den Armen hält. Das hat ein 24-Jähriger begriffen und darstellen können. Also ich sage, das ist die verlängerte Hand Gottes. Da gibt es nicht viel zu diskutieren. Ich glaube, man kann auch nicht diskutieren, ob die schön ist oder nicht. Da gibt es etwas Objektives, da gibt es Kriterien. Und Schönheit hat mit Wahrheit zu tun und Wahrheit hat mit Gott zu tun. Und dass die Wahrheit als solche sehr in Frage gestellt wird heute, nämlich dass sie überhaupt existiere, das ist einfach ein Zeichen unserer Zeit. Wir haben uns wahrscheinlich unglaublich weit von der Wahrheit entfernt. Ich genauso wie alle anderen. Ich bin ein Kind dieser Zeit, obwohl ich es manchmal nicht gerne wäre, aber ich bin nun einmal jetzt geboren, ich lebe jetzt. Und es ist mir trotzdem gelungen, auch das eine oder andere, also mich so durch das Gestrüpp durchzuwühlen, von dem auch der Johannes Paul II. Spricht in seinem Stück Der Laden des Goldschmieds. Man muss sich irgendwie durchwühlen, bis man doch dann irgendwie zu einem Licht kommt. Das sind natürlich innere Vorgänge. Man sagt, es kann doch alles nicht wahr sein, was man uns erzählt, was die Leute da über das Leben sagen, und das ist mit dem Tod ist alles aus und das hat alles keinen Sinn, und konsumieren und sich amüsieren, das ist sowas von, wie soll ich sagen, das ist traurig. Das kann es ja nicht sein. Und ich bin ja, wie gesagt, Menschen begegnet, die mir dann sagt, ja, das kannst du alles nicht glauben und das ist ja alles erfunden und so. Aber was in meinem Herzen ist, das wissen die nicht. Das können, und das hat mir Gott ins Herz gelegt. Das habe nicht ich selber. Also diese Überzeugung, die hat mir auch in manchen Situationen also mehr als geholfen. Wenn ich keinen Glauben gehabt hätte, wäre ich vielleicht nicht mehr hier. Und der Glaube hat mir auch ermöglicht, Dinge auf mich zu nehmen, die ich als unfair, als ungerecht, als unerträglich empfunden habe. Und da hilft der Blick auf Christus, weil Christus ist real. Das ist wirklich passiert und er hat uns da etwas vorgezeigt, vorgelebt. Und weil wir jetzt in diesem dritten Teil von Kunst und Kultur sprechen, Es gibt Leute, die mir Mama gesagt haben, na, du bist der Künstler. Ich habe dieses Wort, das ist mir immer viel zu groß vorgekommen, damit habe ich mich nicht identifizieren können. Aber ich gestehe, ich habe mal einen Moment gehabt, wo ich gemerkt habe, dass ich jetzt so irgendwie außerhalb von Raum und Zeit bin und diese ganze Unerträglichkeit des Lebens jetzt von mir abfallen wird. Und ich habe dann die Intuition gehabt, so wie ich vorhin gesagt habe, das musst du nicht glauben. Ich werde von meinen Zeitgenossen manchmal nicht wahrgenommen und nicht verstanden. Das ist schmerzhaft, aber das geht vielleicht jedem Einzelnen von Ihnen auch so. Ich glaube, das ist auch Menschsein. So richtig verstanden, ganz verstanden werden, kann man wahrscheinlich kaum. Und dann habe ich mir gedacht, okay, es gibt kommende Generationen und ich werde schreiben. Ich habe angefangen, Theaterstücke zu schreiben, Gedichte habe ich schon lange geschrieben, jetzt eben auch ein bisschen Prosa. Und das schreibe ich für die Leute, die vielleicht dann leben werden, wenn ich lange tot bin, die nicht mehr mit mir irgendwelche Vorurteile verbinden, sondern die nur das Geschriebene für sich nehmen und wo sie sich dann denken, wieso steht da etwas drin, was mich so sehr betrifft. Weil ich glaube, dass das in die Tiefe des Menschseins geht. Wenn Shakespeare vor 500 Jahren seine Stücke geschrieben hat, die uns heute so aktuell vorkommen, dann ist das das Gleiche, nicht weil er ein Prophet war, im Sinne von vorausschauend, sondern in die Tiefe schauend. Das ist das, was ich auch versucht habe mit dem Buch, das vorhin erwähnt worden ist, das Momentum des Augenblicks, dass ich nicht meine Augen ins Weltall, wo nichts ist, richte, sondern in die Tiefe. Natürlich in meine eigene Tiefe, das ist die einzige, die mir wirklich zur Verfügung steht. Und damit in die Tiefe des Menschseins an sich, aber das ist dann schon das Thema für den vierten Teil. Kunst und Kultur ist für mich nicht, wie man auf Französisch sagt, l'art pour l'art, also Kunst für Kunst und sonst nichts, sondern hat was mit dem Menschsein zu tun. Und das betrifft natürlich auch sämtliche anderen Kulturen, die mit Christentum nichts zu tun haben. Die Menschen haben immer und überall sich auseinandergesetzt mit dem Leben in einer anderen Dimension und gespürt, dass das jetzt hier nicht alles ist. Und dann haben sie Bilder gemalt in Lascaux vor Jahrtausenden und also in Höhlen. Und es gibt also die tollsten Funde, wie Sie alle wissen. Und es gibt andere Kulturen, die Ägypter mit den Pyramiden, dort war ich auch schon. Das ist unfassbar, wenn man da daneben steht und fragt sich, wie das möglich gewesen ist. Das wäre mit heutigen Mitteln nicht so leicht. Es gibt in Südamerika, es gibt in Asien, es gibt in Afrika, überall fantastische Äußerungen des menschlichen Geistes, der im Grunde genommen ein göttlicher Geist ist. Also man muss eben auch sehr aufpassen mit der Sprache. Wenn man sagt, der Mensch hat einen göttlichen Geist, dann heißt das nicht, dass der Mensch Gott ist, sondern dass er inspiriert wird. Das ist etwas, was mir, glaube ich, auch einmal klar geworden ist, weil ich mich gefragt habe, wie, was heißt denn das alles mit Geist und so? Und den Heiligen Geist, den ich heute angerufen habe, dem kann man sich zur Verfügung stellen. Es sind viele Geister auf dieser Welt und alle sind von irgendwelchen Geistern getrieben, von irgendwelchen Dingen, die man glaubt und wo man sich was erhofft. Und wir sind oft sehr verwirrt, wir leben in einer sehr verwirrten Zeit. Und wir haben hier die unwahrscheinliche Gnade, den Geist Jesu Christi empfangen zu haben. Viele, vielleicht die meisten von Ihnen sind gefirmt, haben eine Erinnerung daran. Und ja, da ist der Heilige Geist gekommen. Aber das ist ganz konkret. Ich war in Situationen, die ich jetzt nicht mehr genau erinnern kann, aber wo ich gemerkt habe, ich reagiere jetzt nicht einfach so auf das, was mir da widerfährt, sondern ich gehe in eine andere Dimension. Ich bin jetzt nicht böse auf den, ich weiß, das war mal ein Minister, den ich eine Frage gestellt habe, der sehr hoppertatschig geantwortet hat und mir gedacht, ich bin jetzt nicht böse auf ihn, der macht auch nur seinen Job. Und ich bin im Frieden dann davon weggegangen. Und da habe ich gewusst, das ist der Heilige Geist, das ist ein Geschenk, das ist nicht von mir ausgekommen, nicht von meinem Innersten, sondern ich war halt bestenfalls offen. Das können wir, glaube ich, alle. Wir können in schwierigen Situationen, und auch da bin ich wieder vorsichtig, es gibt Situationen, die wir nicht beherrschen, aber so die kleinen Schwierigkeiten des Alltags, mit denen können wir uns vielleicht so lange befassen und darüber nachdenken, bis wir einen Weg finden, der ein ganz neuer ist, ein ganz anderer. Und da kann jeder Einzelne ein bisschen zu einem Künstler werden. Das ist, hat alles mit Kunst zu tun. Jeder hat so seine Begabungen und findet einen neuen Weg. Das ist unglaublich beglückend. Das spürt man dann. Das spürt man innerlich, dass da Gott am Werk ist. Und natürlich hilft es, wenn man Geschichten gehört hat, wenn man die Geschichten aus der Bibel vor allem kennt. Also die Leute, also oft ist ja so eine Zurückhalt, naja, die Bibel, ein altes, verstaubtes Buch, was hat uns das noch zu sagen? Ich kann nur sagen, lesen, lesen, lesen und auf sich wirken lassen. Da wird der Mensch beschrieben, nicht mit irgendwelchen Bedrohungen, sondern da wird erzählt, was die Konsequenz bestimmten Handelns ist. Und wenn man sich dann manchmal ein bisschen wiedererkennt und sagt, ja, das habe ich auch falsch gemacht und deswegen ist das und das in meinem Leben passiert, dann ist das eine große Gnade. Und das sind auch Dinge, die dann dargestellt werden in den Bildern, die Die Bibel sagt, William Blake ist der größte Code der Kunst, weil die Bibel gibt uns Geschichten, gibt uns Dinge, die wir darstellen können als Künstler und die Mittel und Wege. Und das überhöht das Ganze und das zieht uns hinauf. Ich glaube, Gott will uns hinaufziehen. Gott ist nicht einer, der hinunterdrückt, sondern der zieht und sagt, geh, komm, mach noch ein bisschen, du kannst noch mehr. Wachse über dich hinaus. Ich habe dich als göttliches Geschöpf gemacht. Und das kann man beobachten, auch in den Museen, in den Kirchen. Die Kirchen der Europa sind, manchmal im kleinsten Dorf hat man einen fantastischen Altar. In Tirol, Südtirol geht über mit Schnitzaltären und Fresken und so weiter, die Jahrhunderte überdauert haben und die heute zu uns sprechen. Und die nichts mit dem zu tun hatten, was man heute manchmal als Kunst verkaufen möchte. Das sage ich jetzt ganz ungeniert, egal was man sich dazu denken mag. Ich habe lange auch nachgeplappert, habe Angst gehabt, dass man mich für dumm halten könnte, wenn ich nicht zu allem Ja und Amen sage, das brauche ich nicht mehr. Ich sehe einen großen Unterschied zwischen der Pietà von Michelangelo und irgendwelchen japanischen Comics. Das sind, glaube ich, wirklich Welten dazwischen. Ich glaube, wir müssen jetzt wieder eine kleine Pause machen.

0: 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Heute das Momentum des Augenblicks mit Martin Ploderer. 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Ich darf wieder an unseren heutigen Gast, Herr Ploderer, übergeben.
1: Ja, da haben wir jetzt den zweiten Satz aus Mozarts Klavierkonzert Nummer 20 in D-Moll, Köchelverzeichnis 466 gehört. Auch das, wenn ich so sagen kann, ein Leib- und Magenstück von mir. Wie gesagt, der Mozart ist mir seit Kindesbeinen an sehr vertraut. War immer mein Lieblingskomponist. Ich habe ihn auch als Mensch, was ich halt über ihn wusste oder glaubte zu wissen, immer sehr gemocht, war mir sehr sympathisch. Ja, jetzt kommen wir zu einer essentiellen und existenziellen Frage. Was ist der Mensch? Ich habe Zeit meines Lebens immer sehr viel nachgedacht, auch sehr viel über den Tod, hat mich immer sehr interessiert, also das Nichtsein. Und wenn man halt älter wird, dann verändert man seine Blickwinkel und dann geht man so, wie es beim Hermann Hesse heißt, Stufen. Jedem Anfang wohnt ein Zauber inne, der uns beschützt und der uns hilft zu leben, sagt er. Es gibt immer wieder Anfänge, immer wieder Neues. Und das macht das Leben so spannend, so bunt, so reich. Und mir ist schon sehr früh bewusst gewesen, als Geschöpf, also als Teil der Schöpfung, kann ich im Grunde genommen diese Frage nicht wirklich beantworten. Gott hat uns geschaffen, das können wir erahnen, erspüren, in manchen Momenten ganz klar sehen. Aber können wir diese Frage beantworten? Was oder wer ist der Mensch? Christus am Kreuz oder vor Pilatus, ecce homo, das ist der Mensch. Wir brauchen Bezugspunkte, um uns selber, um ins Leben hineinzuwachsen und uns irgendwo zu situieren und einen Platz zu finden im Leben, brauchen wir, man sagt heute Vorbilder oder Identifikationsfiguren. Das fällt ein bisschen schwer mit einem Mann am Kreuz. Dem möchte man nicht folgen. Auf das Kreuz möchte ich nicht steigen. Aber ich weiß, dass das die Richtung ist. Das ist die Orientierung. Das ist das, woran ich mich ausrichte. Ich werde nicht fähig sein, aufs Kreuz zu steigen. In der Form für die ganze Welt muss ich auch nicht. Aber es ist mir das eine oder andere Mal gegeben, dass ich auch für andere Menschen ein bisschen gestorben bin. Für mich, habe ich niemandem gesagt. Und das Geschenk war, dass ich dann erkannt habe, im Absoluten ist es Christus. Das ist das wahre Leben. Dort ist das Leben, das versteht man nicht. Im Kreuz ist das Leben, was soll das? Skandal für die Welt, absurd. Das kann man verstehen, aber wenn man dann Ja gesagt hat zu dem Kreuz einmal im Leben, sagt, ja, ich nehme das jetzt auf mich, ich habe ein Kreuz, wir haben alle ein Kreuz, ob man es glaubt oder nicht, aber wir haben alle ein Kreuz. Deswegen ist das Abhängen des Kreuzes in öffentlichen Räumen oder Schulen eine Absurdität, das ist nicht nur eine religiöse Sache, sondern das ist die menschliche Existenz, die dargestellt wird. Aber das wird sich alles ändern, wird schon wieder zurückkommen, die Leute werden schon wieder aufwachen. Jetzt sind wir halt in einer Periode, wo die Ahnungslosigkeit herrscht und der reine Materialismus und Diesheitsglaube und alles muss in diesem Leben realisiert werden. Das ist, also wenn man da ein bisschen weiter denkt, dann ist das einfach absurd. Ich sage auch immer, jemand, der nicht an Gott glaubt, der hat zumindest einmal zu wenig ums Eck gedacht oder einmal zu wenig seine eigene Wahrnehmung in Frage gestellt. Ich kenne den Zweifel. Ich bin tief drinnen gewesen. Ich habe Mama auch gedacht, was ist, wenn meine Eltern mir auch nur was beigebracht haben, was man sie seit Jahrhunderten erzählt, aber halt auch ein Märchen ist. Ich habe das sehr, sehr in Frage gestellt. Aber ich habe dann meine Antwort in mir gefunden. Also Gott, der Heilige Geist hat sie mir gegeben. Und das sind jetzt alles Worte. Ja, Worte kommen ja nur ganz manchmal nahe an die Wahrheit heran, aber manche unter ihnen werden sich vielleicht jetzt verstanden fühlen oder werden sagen, ja, das kenne ich auch. Und dann ist das eh schon sehr viel, wenn man sagen kann, andere haben es auch erlebt. Das sind auch ein bisschen alles die Themen, die in einer anderen Form angesprochen sind in dem Buch, das erwähnt worden ist. Können sich ja danach auch erkundigen, kann man überall bestellen oder kaufen. Das Momentum des Augenblicks. Die ISBN-Nummer können Sie dann auch bekommen. Sie finden es auch im Internet, in jeder Buchhandlung. Ich empfehle Ihnen das sehr. So nebenbei. Und wenn man bedenkt, dass es ja immer weitergeht und dass wir einfach endlich sind als Individuen und das akzeptieren und das ist auch schön und gut, dann hilft das über vieles hinweg. Und es ist nicht, ich sage immer, ich habe schon so viele Weltuntergänge überlebt. Was prophezeit man uns nicht alles an Weltuntergängen? Und YouTube ist voll mit reißerischen Kurzvideos, wo also für morgen der Weltuntergang prophezeit wird und ich weiß nicht, was alles Schreckliches passiert. Es passiert viel Schreckliches in der Welt, ist gar keine Frage. Aber es gibt immer noch eine Dimension, die wir nicht kennen und die verborgen ist. Ich weiß nicht, ob man sie uns verbirgt, bewusst, kann sein. Aber in sich, was ich in meinem Herzen habe, das weiß niemand. Das kann niemand wissen. Es geht auch niemandem was an. Und das ist nur etwas, was mir immer wieder jeden Tag in der Früh zeigt, das Leben geht weiter. Und es ist wichtig, dass man in Momenten, wo man verzweifelt, ein solches Wort bekommt. Sagt, es ist nicht alles. Das ist nicht alles. Es gibt eine Umkehr, es gibt eine Auferstehung, es gibt etwas Neues im Leben. Glaube daran und setze Schritte in diese Richtung. Das kannst du. Diese Fähigkeit hat der Mensch. Und da muss man sich halt ein bisschen von den Medien abschotten und von dem, was alle Leute so sagen und reden, und sagen, nein, es gibt noch was anderes. Das ist für mich real gelebtes Leben. Das ist Erfahrung. Das sind keine leeren Worte. Und der Mensch ist ein Vieles. Er ist ein Co-Kreator Gottes. Gott hat uns auch dazu berufen, mit ihm kreativ zu sein, wenn sein Geist uns führt, wenn wir uns darauf einlassen. Ja, wir müssen uns manchmal klein machen. Und wenn wir uns klein machen, dann sind wir in der Wahrheit. Ich bin einer von 8 Milliarden, ein Staubkorn. Wenn ich morgen bin, dreht sich die Welt weiter. Aber in dem Moment, wo mein hochmütiger Geist bereit ist, das anzunehmen, verändert sich alles. Dann stehe ich am Fuß des Kreuzes und schaue hinauf und bin voll der Bewunderung und der Dankbarkeit und kann wieder leben und nicht glauben, ich bin über allem drüber. Niemand kann das, egal wie sie heißen. Ich werde sie jetzt nicht nennen, wir wissen alle, an wen wir denken. Und jeder einzelne Mensch ist ein gottgewolltes Wunder. Ein Wunder. Und wir dürfen das auch für uns selber in Anspruch nehmen. Und deswegen dürfen wir auch dankbar annehmen, was Gott uns schenkt. Dankbarkeit ist eine Quelle von Lebensfreude. Also das möchte ich fast garantieren und versprechen. Und es gibt Höhen und Tiefen. Der Goethe hat das so genannt, himmelhoch jauchzend, zu Tode betrübt. Das kennen wir vielleicht auch alle. So jetzt weiß man gar nicht, warum man sich jetzt so schlecht fühlt und dann weiß man nicht, warum man so eine Freude hat. Und ich sag, alles, was wir tun, vor allem was wir Gutes tun, und das Gute tun wir nur unter der Inspiration Gottes, das kommt nicht von uns. Aber was wir tun, ist für die Ewigkeit nicht verloren. Und wenn wir den Rasen mähen oder sonst eine Arbeit macht, wo niemand zuschaut, oder etwas Schönes machen, dann machen wir das für die Ewigkeit. Das ist nicht verloren. Die Barmherzigkeit Gottes ist so groß, dass er dann, glaube ich, wahrscheinlich nur auf unsere besten Stunden schauen wird. Am jüngsten Tag. Das ist meine Vorstellung von Gott. Er ist nicht nachtragend. Und er führt uns. Und jetzt hören wir ein Musikstück, das ich auch wie die anderen ausgesucht habe und das ich ganz bewusst ausgesucht habe, das jetzt ein ziemlicher Kontrast ist zu den anderen Stücken. Ich habe schon erwähnt, ich bin seit meiner Kindheit jedes Jahr in Südtirol und mir ist das sehr, sehr ans Herz gewachsen. Ich bin dort auch zu Hause, mindestens so wie in Frankreich und in Österreich. Und das ist das Tiroler Heimatlied. Das werden manche jetzt kennen, wo 100 Mal gehört haben. Es hätte auch ein anderes sein können, hoch unser Frauenlied. Aber es ist so ein schöner Marsch, es ist so schön und es ist auch österreichisch im tiefsten, im positivsten, und Österreich ist ein gesegnetes Land. Das dürfen wir uns auch bewusst sein, das muss man auch immer wieder sagen. Voller Dankbarkeit. Und bevor es jetzt dann an die Höreranrufe geht, gehen wir in den Marsch, das Tiroler Heimatlied.
0: Genau. Und ich möchte aber, während Sie dieses Lied hören, noch einmal die Nummer durchgeben, falls Sie danach gleich anrufen wollen und mit Martin Ploderer ins Gespräch kommen wollen. Die Nummer ins Studio lautet 0720 578 578. Außerhalb von Österreich wählen Sie bitte 0043 720 578 578. Ich wünsche Ihnen jetzt viel Freude mit dem Tiroler Heimatlied.

0: Ich freue mich nun auf die erste Anruferin, die Frau Hildegard aus Linz. Herzlich willkommen auf Sendung.
1: Grüß Gott.
0: Grüß Gott.
2: Grüß Gott.
1: Ich möchte mich immer erstens bedanken für den wunderschönen Vortrag und der mir immer wieder Hoffnung und Mut gibt, dass es so ist, wie Sie es gesagt haben, dass ich auch so der Meinung bin. Ich bin selbst in einer christlichen Familie mit vielen Kindern aufgewachsen, habe versucht, meine Kinder so zu erziehen, obwohl wie ich eine Mischehe eingegangen bin, der Vater nicht christlich war und er eigentlich darauf bestanden hat, dass meine Kinder getauft, gefirmt und zur Erstkommunion geführt werden. Und ich ihm nachher sehr dankbar war, dass er darauf bestanden hat. Und ich bemühe mich auch, seitdem ich den heiligen Carlo Acutis kenne, immer wieder den Weg des Glaubens zu gehen und weiterzugeben. Und ich muss sagen, mit großer Dankbarkeit bin ich dem Herrgott und dem heiligen Josef sehr dankbar, dass ein rumänischer Pfleger wieder zum Glauben zurückgefunden hat, bevor er gestorben ist. Und auch, dass jetzt eine komplett andere Gläubige sagt, der katholische Glauben ist wirklich sehr interessant, kannst du da mehr darüber erzählen? Und ich habe gesagt, hör dir Radio Maria an, da hast du so viele gute Sachen. Mhm. Und das macht sie auch seitdem her. Und sowohl in Deutsch, Englisch und Malaysisch, weil das ist ihre Sprache. Also in Malay weiß ich nicht, aber Englisch auf jeden Fall. Und sie blüht da vollkommen auf. Und dort, ihr Vortrag, muss ich sagen, ist wunderbar. Also es gibt nichts Besseres, als sich anhören, Radio Maria, und Menschen wie Sie, Gott segne Sie. Vergelt's Gott. Danke für mich.
2: Vielen Dank Ihnen, vergelt's Gott auch. Und es war nicht in dem Sinn ein Vortrag, sondern ich habe halt so gesprochen, wie der Schnabel mir gewachsen ist.
1: Ja, das ist mein Leben. Das ist das Beste.
2: Vergelt's Gott nochmal. Danke für mich. Danke Ihnen für Ihren Anruf. Danke.
1: Danke, Wilhelm.
2: Wiederhören.
0: Von Linz geht es gleich weiter nach Wien. Die Schwester Sissi hat auch noch einen Beitrag.
3: Ich möchte mich ganz herzlich bedanken. Ich war ganz fasziniert über alles. Ich war auch im Lycée-Français, das war schon vor langer Zeit. Mhm. Aber auf jeden Fall, für mich ist das Höchste der heilige Wille Gottes und einfach dieses Fiat Mariens. Und dass ich vor allem über Luisa Picaretta, ich weiß nicht, ob sie ein Begriff
2: ja,
3: ist,
2: ja.
3: Und ich weine mich jeden Tag dem Willen Gottes, und je mehr man sich ausliefert dem Willen Gottes, da ist man flexibel. Also was immer geschieht, und wenn man das annimmt aus Gottes Hand, kann einem nichts schaden, sondern im Gegenteil. Je mehr man sich gegen den Willen Gottes kämpfen möchte, das ist sehr dumm. Weil,
2: keine Frage, das habe ich ja gemacht. Ich weiß, dass das dumm ist.
3: Also, da muss ich unnötig Leiden zufügen.
2: Und Zeit verlieren.
3: Ich habe eigenes Leid, aber ich mag eben nicht unnötig leiden, sondern das, was Gott von mir will. Ja. Und je mehr ich mich dem Willen Gottes ausliefere, da bin ich für alles, aber vor allem mit Maria, und es ist sowas unfassbar Herrliches, sich immer mehr Gott auszuliefern, und was immer er will, ist das Allerhöchste und Herrlichste, was es nur überhaupt geben kann.
2: Kann ich nur unterschreiben. Es ist ein Geheimnis, aber ich war dann halt auch in Momenten, wo ich im Grunde genommen keine andere Möglichkeit mehr gehabt habe und gesagt, na, dann probiere ich es halt einmal mit Gott. Aber in einer tieferen Dimension, nicht so wie was als Kind, sondern gesagt, so, und jetzt aber mit meinem ganzen Sein überlasse ich mich, übergebe ich ihm, und dann habe ich Wunder erlebt, die ich jetzt gar nicht schildern kann. Aber das ist real, das ist mein Leben. Ich möchte niemandem irgendwie was einreden, sondern das ist gelebtes Leben, das ist Erfahrung.
3: Ja, genau. Und je mehr man das versucht zu leben oder sich auszuliefern, dann, ja, dann kriegt man gar nicht genug davon. Oder
2: genau, dann wäre ich auch unbescheiden, dann möchte ich noch und noch haben, aber das funktioniert nicht. Das kann ich gleich dazu sagen.
3: Ja,
2: nein, Gott ist immer noch die letzte Instanz, entscheidet, ob etwas geht oder nicht.
3: Ja, ja, nein, das habe ich jetzt vielleicht nicht.
2: Nein, ich weiß schon.
3: Ja, ja, das ist aber ich bin so glücklich, dass Sie auch Luisa Picaretta und eben den Wille Gottes und das Fiat Mariens, das ist das Höchste, was uns, ja, und für alle Ewigkeit, je mehr wir uns da hier hinein.
2: Das stimmt, das ist ganz unglaublich, dieses, also, dass man Ja sagt zum Willen Gottes.

0: Gottes, ohne zu wissen, was er ist. Sie hat ja nicht gewusst, was auf sie zukommt. Sie hat einfach vertraut. Und dann ist alles möglich.
1: Genau. Und ja, das ist, ich kann dem nicht genug danken, überhaupt über die Gnade des Glaubens und dass man da sich da, aber auch wie erschütternd es ist, wenn man denkt, dieser allmächtige Gott, der alles, die ganze Schöpfung, mehr als die Schöpfung, und dass der sich so klein macht und ein kleines Stück Brot in unser Herz hineinkommt. Da bitte ich immer die liebe Gottesmutter, dass sie mir hilft, dass ich mich da danken kann überhaupt und wie ich das anbeten kann. Und das ist unfassbar.
0: Dankbarkeit ist ein Schlüssel. Zum Glück.
1: Genau, ja, das ist alles. Und ich bin fasziniert und bin so glücklich, dass Sie Luisa Picaretta kennen.
0: Freut mich, danke schön. Danke für den Anruf auch, das ist sehr lieb von Ihnen.
1: Danke auch, Gottes reichsten Segen.
0: Ihnen auch, danke.
1: Seien Sie gesegnet im heiligen Willen Gottes, weil das ist ein ewiger Akt, der nie aufhört in alle Ewigkeit. Amen.
0: Amen. Halleluja. Danke.
1: Danke, grüß Gott.
2: Eine weitere Hörerin begrüße ich nun auf Sendung, die Frau Maria aus Wien.
3: Ja, grüß Gott. Ich wollte eigentlich wirklich nur sagen, Deo gratias, dass Sie jetzt so tiefe Worte gesprochen haben und dass vor allem, dass wirklich, dass der Herr an Ihnen, in Ihnen, durch Sie ganz tief wirkt. Es hat mich wirklich in meinem tiefsten Inneren berührt, was Sie gesagt haben. Und dann kann ich auch noch sagen, vergelt's Gott, dass Sie sich so für das Wirken Gottes öffnen.
0: Das ist ein Geschenk, das ich von ihm bekomme. Ich kann nicht.
3: Ja, das ist ein Geschenk. Das weiß ich, ja, richtig. Richtig, genau das sehe ich auch ganz genauso, erfahre ich auch genauso. Also es war wunderbar, Ihr Vortrag.
0: Vielen, vielen Dank.
3: Gott und Gottes Segen weiterhin. Der Herr möge es Ihnen reichlich lohnen. Alles, was Sie tun.
0: Er hat mir schon so viel geschenkt, dass ich bin.
3: Ja,
0: danke schön.
3: Sie einlassen drauf, aber Sie nehmen es an.
0: Ja.
3: Das ist es ja, dass man es annimmt.
0: Das stimmt, das stimmt. Das ist manchmal nicht so leicht.
3: Ja. Gut, also Gottes Segen und Vergelt's Gott.
0: Vielen Dank, Ihnen auch. Danke.

0: Es hat uns jetzt noch eine Anruferin aus Wien erreicht, die Frau Johanna. Herzlich willkommen auf Sendung.
1: Guten Abend, Herr. Ich möchte mich nochmals, kann mich nur anschließen, dem großen Dank meiner Vorrednerinnen, meiner Voranruferinnen. Und ich möchte darüber hinaus Ihnen auch von ganzem Herzen danken für diesen wundervollen Vortrag, der Heiligen Väter, der Enzykliken Heiligen Väter. Ich kann mich noch erinnern, wie Sie von Papst Paul VI., das ist ein Papst, der auch sehr nahe ist, das war der Papst meiner Kindheit und meine großen Eltern haben die Päpste so verehrt und das ist auch mir so geblieben. Und es gibt mir so viel, wenn ich da hören darf, wie wundervoll Sie das vortragen und
2: Dankeschön.
1: Auch vom Papst Benedikt, egal welcher heilige Vater, aber das ist, da möchte ich wirklich vielmals danken dafür. Wenn man selber was liest oder so, einen Physiker, die ist oft sehr kompliziert geschrieben, bis man das verstanden hat und so weiter, liest man es ein paar Mal. Aber Sie lesen das, der Vortrag und wie Sie das bringen, das ist so klar und so schön und so nahegehend und da möchte ich aus ganzem Herzen Danke sagen.
2: Also ich darf auch Danke sagen, weil ich mir irgendwann bewusst geworden bin, dass mir der liebe Gott dieses Talent gegeben hat und ich freue mich sehr, dass ich es ihm sozusagen zurückgeben oder in den Dienst des Wortes Gottes stellen darf. Das ist für mich eine große innere Freude. Und danke, dass das bei Ihnen so gut ankommt.
1: Ja, danke vielmals. Ja, also es ist eine priesterliche Aufgabe oder eine priesterliche Erfüllung, was Sie da leisten. Und da möchte ich Ihnen wirklich von ganzem Herzen Danke sagen.
2: Danke Ihnen für Ihren Anruf. Gottes Segen Ihnen auch. Danke.
1: Danke vielmals.
0: Danke. Wiederhören,
2: danke.
0: Nun geht's von Wien nach Alpbach. Die Frau Anna ist heute wieder da. Ich begrüße Sie ganz herzlich, liebe Frau Anna.
3: Grüß Gott. Ich muss alles, was jetzt gesprochen, was Sie gesagt haben und die Damen gesagt haben, Lob und Preis und Dank und Amen sagen. Und ich werde den nächsten 90. Und ich habe jetzt bei den Lesungen mitgesungen. Ich habe mit dem gläubigen Vorfahren gehabt, über 400 Jahre. Und unsere Eltern waren auch so gläubig. Wir waren 10 Kinder und wir haben so viele Lieder gesungen und gebetet. Das war alles so, der Glaube war so selbstverständlich und so einen gesunden Glauben. Und ihr Leben davon, die war ja dann 45 vor der Eltern für Jahre. Und immer so, da glaube ich, so ein Geschenk, was da gesagt worden ist jetzt da, alles die Tiefen und Höhen und Danke, weil ich durch dieses Jahr, ich habe einen schönen Herrgottswinkel und da ganz viel Betten und ganz feil gerade hinunter zum Tabernakel in die Kirche von Alpbach, wo ich 20 Jahre gedient habe. Und mir geht es nicht gut, ich habe große Schmerzen, aber ich danke dem Herrgott von früh bis spät, dass man so geht, wie es mir geht. Und da muss nämlich auch erleben, wie Sie gesagt haben, dass wenn man seinen Glauben öffnet, wird man angefeindet. Ganz schön saftig.
2: Ja, das stimmt auch. Darauf muss man sich gefasst machen, aber das gehört dazu.
3: Aber ich bitte den Herrgott, danke, dass ich einfach, dass ich nie hilflos wäre.
2: Ja.
3: Weil das ist mir so wichtig, weil ich mich gern, ich wissen doch, dass ich so viel von den Päpsten und von der Mondlandung und von alles, was ich wertvolle Sachen habe, das ist gewaltig. Und ich wollte einfach, dass ich noch mein Zeugnis geben kann durch meine Sachen. Weil heute ist uninteressant, die Vergangenheit uninteressant. Und das ist mir so ein großer Schmerz, weil wir leben aus der Vergangenheit und der Herrgott ist sowieso, wenn man wissen Sie was, weil es nicht gut geht, noch genau das, weil du hast Stundengebet beten, steht alles drin. Es war schon immer so.
2: Ja.
3: Immer so. Und das ist, was mir, und ach ja, heute habe ich wieder mal sowas abgerissen, da steht draußen, jetzt schau ich es nicht um. Also auf jeden Fall, das alles Schwere und auch alles hat seinen Sinn und das muss man dem Herrgott hingeben. Und das
2: danke
3: ist auch
2: sehr.
3: Ein Kampf. Aber Gott sei Lob und Dank.
2: Danke für Ihr Zeugnis. Geschenk. Danke auch. Alles Gute, Gottes Segen Ihnen auch. Dankeschön.
3: Ja.
2: Danke.
0: Danke für Ihren Anruf. Danke.

0: Es hat uns noch ein begeisterter Zuhörer erreicht, der Herr Martin aus Wien.
1: Ja, grüß Gott. Guten Abend. Ich hoffe, ich blamier mich nicht, aber ich glaube, ich habe in Erinnerung, dass ich einmal für Sie gelesen, die Geschichte des Giuseppe Sarto gelesen habe.
2: Ja.
1: Und da hat diese, also eine ist mir besonders in Erinnerung, wo er als junger Kaplan sozusagen beginnt, ja, in einer Pfarre und dieses Gespräch mit dem früheren Priester dort oder mit dem Pfarrer dort, ne? Das war wirklich so großartig. Es hat mir so gut gefallen.
2: Ja, der Pius X. War das, ne?
1: Ja, genau.
2: Ja.
1: Mhm. Und ja, das ist wirklich, finde ich, eine große Kunst. Und ja, das erfreut mich sehr immer.
2: Danke für Ihr Zeugnis.
1: Auch dieses Nagasaki, glaube ich, war auch.
2: Ja, das war schwer zu lesen, kann ich Ihnen sagen. Da bin ich also da und an den Tränen gewesen, um das zu lesen. Das
1: war, ja. Das war genau, ja. Mhm. Sehr, sehr schwierig, bewegend, ja, ja. Das stimmt, ja. Also vielen Dank dafür.
2: Danke für Ihren Anruf, danke schön.
1: Gottes Segen. Ja.
2: Ihnen auch, danke schön.

0: Die Frau Edith aus Kärnten möchte sich noch bei Ihnen bedanken.
1: Bitte sehr.
2: Herr Bluderer, ja. Es ist ein großes Bedürfnis, mich bei Ihnen zu bedanken. Ich habe leider viel zu spät eingeschaltet, aber vielleicht höre ich die Wiederholung wieder. Und ich muss Ihnen sagen, ich höre Sie sehr gern. Ich höre Sie ja öfters auf Radio Maria.
1: Ja.
2: Mein Vater war Südtiroler. Und es ist heute noch immer eine große Dankbarkeit da. Wir haben ihn alle sehr geschätzt. Er war einfach ein Mann, aber er war ein großer Schwäger und sehr gütig. Was uns heute noch, oder meine Nichten, oder meine Verwandtschaft noch sehr zu schätzen weiß. Und mir ist ein Spruch, das hat aber der Bauer oder hat eigentlich nicht zu den Christen gehört. Und der gewusst hat, ich habe ein bisschen Südtiroler Wurzeln. Und der hat gesagt, die Südtiroler waren immer Grenzvolk und sie sind einfach mehr Kämpfer.
1: Ja.
2: Ich habe das nicht verfolgt. Aber ich sage Ihnen, mir hat der Glaube, ohne, also das ist Geschenk, das kann man nicht herbeiführen. Ich kenne Leute, die viel mehr wissen oder mehr gebildet sein, ist ganz gleich. Aber tut Gutes denen, die euch hassen. Das begleitet mich sehr lang schon. Und ich sage immer, das brauchen viele gar nicht wissen. Das sind oft Kleinigkeiten. Oder wie man sagt, nicht zurückschlagen. Oder wo ja Kleinigkeit tun kann, was gar niemand merkt. Aber tut Gutes denen, die euch hassen. Und denen, die Gott lieben, gereicht alles zum Besten. Das kann oft noch Jahrzehnten sein. Oder es ist, und immer dann, wo ich nicht gehorsam war, wo man gemeint hat, man muss den eigenen Willen setzen. Das passiert wahrscheinlich, solange man lebt.
1: Aber genau, und da ist eigentlich schon die Antwort auf die Frage drinnen. Ja, warum lässt Gott das zu?
2: Ja, und Gottes Barmherzigkeit, ich sage Ihnen, das kommt. Bei mir kommen Sachen, die vor Jahrzehnten waren, und das mir gedacht habe, das war Gottes Barmherzigkeit, dass das nicht so ausgegangen ist, wie einige Leute geglaubt haben, oder?
1: Ja.
2: Nein, ich möchte Sie nicht aufhalten.
1: Sie halten nicht auf. Ja. Nein, dafür sind wir ja da. Ich danke Ihnen auch. Das ist für mich sehr, sehr, sehr wertvoll. Und weil Sie auch so erwähnt haben, von wegen gebildet und so. Natürlich ist nichts gegen Bildung zu sagen. Gott hat alle Geschöpfen wahrscheinlich die Möglichkeit gegeben, jeder mit seinen Möglichkeiten, ihn irgendwo zu erkennen oder zu erahnen. Ja. Also manchmal ist Bildung oder Gescheitsein auch ein Hindernis, sage ich jetzt mal ehrlich.
2: Ja, und man muss die Demut gehört im Leben dazu. Und ich habe den Wolfgang Wehrmann, er ist ja schon gestorben, ich habe ihn so gern gehört, weil er einfach von der Wissenschaftlerseite, ich habe ihn einfach so gern gehört. Und die Demut ist wichtig.
1: Genau, das ist das Stichwort. Dankeschön, sehr vielen herzlichen Dank. Danke
2: noch einmal.
1: Für Ihr Zeugnis.
2: Danke vielmals. Wiederhören.
1: Wiedersehen, danke.
0: Herr Ploderer, bevor Sie jetzt die Sendung, die neigt sich einfach zu Ende und bevor wir diese abschließen, möchte ich Sie noch um einen kurzen Satz oder kurze abschließende Worte bitten.
1: Gut. Kommt jetzt ein bisschen unerwartet, aber mir wird schon was einfallen. Nein, ich bin auch unendlich dankbar und im Rückblick hat vieles einen Sinn bekommen, dass wenn man mittendrin ist, den man nicht sieht. Ich habe mir oft Fragen gestellt, was passiert mir da eigentlich in meinem Leben? Was hat das jetzt alles mit mir zu tun und wozu soll das gut sein und meine eigenen Fehler und Schwächen und ich möchte doch eigentlich perfekt sein und dann kam wirklich so ein Moment, wo sich das alles irgendwie eingeordnet hat und wo ich dann gemerkt habe, es ist vieles grundgelegt. Ich darf jetzt noch kurz etwas erwähnen. Ich habe also, wie ich in Paris war in den ersten Jahren, habe ich angefangen, habe so Gedichte geschrieben, wo ich sage, die habe ich damals selber nicht verstanden. Und viele Jahre später, wie ich sie dann gelesen habe, ist mir irgendwie ein Licht aufgegangen und ich habe das Gefühl, dass Gott durch mich zu mir gesprochen hat. Er hat mir damals diese Gedichte sozusagen inspiriert, damit ich später dann verstehe, dass er will, dass ich schreibe. Weil das kann mir kein Mensch sagen. Es gibt niemanden, der einem sagen kann, dass man das machen soll oder so. Also das war für mich auch so ein Schlüsselerlebnis. Und es ist wichtig, dass man nicht alles vorher weiß. Wenn man das Leben vorher kennte, dann würde man sich gar nicht mehr darauf einlassen. Das muss man auch den Jungen sagen. Vertrauen. Einen Schritt, den ersten Schritt machen, dann kommt der zweite, Familie gründen, Kinder. Man hat keine Ahnung, was aus den Kindern wird. Wenn ich heute zurückschaue mit meinen 5 Kindern, na, also ich meine, bei der Taufe ist mir immer durchgegangen, was hast du da gemacht? Was hast du da jetzt verursacht? Und es sind wunderbare Menschen daraus geworden. Und das geht auch anderen so. Also man muss im Vertrauen den ersten Schritt machen. So ist einfach das Leben. Alles planen bis ins Letzte, das hat Gott sicher nicht gewollt. Und ich wünsche Ihnen allen, liebe Hörerinnen und Hörer, von ganzem Herzen ein Leben im Glauben, im Vertrauen. Es ist jeden Tag ein neuer Tag. Es ist einfach schön zu leben und das ist ein Geschenk, dass wir bekommen haben und immer wieder neu bekommen. Und man ist nie am Ende. Und bleiben Sie Radio Maria treu, weil das ist vielleicht das wertvollste Radio, das wir haben. Und wir können gar nicht abschätzen, was alles Gutes davon ausgeht. Auch das gehört zum Geheimnis Gottes. Vielen Dank. Alles Gute, Gottes Segen Ihnen allen.
0: Ein großes Vergelt's Gott auch an Sie, Herr Ploderer, für Ihre Gedanken und Einblicke. Herzlichen Dank und gesegneten Abend. Liebe Hörerinnen und Hörer, am Ende dieses Lebensbildes steht das, womit es begann, das Wort. Martin Ploderer hat ihm ein ganzes Leben gewidmet, gespielt, gesprochen, gelesen und geschrieben. Und vielleicht ist das die eigentliche Botschaft, der günstige Augenblick. Wartet nicht, packen wir ihn beim Schopf. 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Herzlichen Dank, liebe Zuhörer, dass Sie wieder mit dabei waren, mitgedacht und auch angerufen haben. Am Mikrofon hat sie Claudia Hiebel begleitet.

0: Herzlich willkommen, liebe Zuhörer von Radio Maria, zur Sendung Auf Fels gebaut. Wir setzen heute fort mit dem apostolischen Schreiben Familiaris Consortio, das Papst Johannes Paul II. Am 22. November 1981 im vierten Jahr seines Pontifikates über die Aufgaben der christlichen Familie in der Welt von heute herausgegeben hat. Es liest für uns Martin Ploderer. Sie finden das apostolische Schreiben Familiaris Consortio auch zum Nach- oder Mitlesen auf der Homepage des Heiligen Stuhls unter vatikan.va in der Rubrik Johannes Paul II. Nachsynodale apostolische Schreiben.
1: Apostolisches Schreiben Familiaris Consortio. Von Papst Johannes Paul II. An die Bischöfe, die Priester und Gläubigen der ganzen Kirche über die Aufgaben der christlichen Familie in der Welt von heute. Die Rechte des Kindes, Punkt 26. In der Familie als einer Gemeinschaft von Personen muss dem Kind ganz besondere Aufmerksamkeit geschenkt werden, in tiefem Gespür für seine personale Würde, in großer Achtung und selbstlosem Dienst für seine Rechte. Das gilt für jedes Kind, gewinnt aber eine besondere Dringlichkeit, wenn das Kind noch klein und hilflos ist, krank, leidend oder behindert. Indem die Kirche für jedes Kind, das auf die Welt kommt, eine einfühlende und tatkräftige Sorge zu wecken und zu leben sucht, erfüllt sie eine für sie grundlegende Aufgabe. Ist sie doch berufen, in der Geschichte das Beispiel und Gebot Christi kundzutun und immer neu in Erinnerung zu bringen, der das Kind in die Mitte des Gottesreiches stellen wollte. Lasst die Kinder zu mir kommen, denn Menschen wie ihnen gehört das Himmelreich. Lukas-Evangelium, Kapitel 18, Vers 16. Ich wiederhole hier, was ich am 2. Oktober 1979 vor der Vollversammlung der Vereinten Nationen gesagt habe. Ich möchte der Freude Ausdruck geben, die für jeden von uns die Kinder bedeuten, der Frühling des Lebens, der Anfang der zukünftigen Geschichte eines jeden hier vertretenen Vaterlandes. Kein Land der Welt, kein politisches System, kann anders an seine eigene Zukunft denken als mit dem Blick auf diese neuen Generationen, die von ihren Eltern das vielfältige Erbe an Werten, Verpflichtungen und Hoffnungen der Nation, der sie angehören, zusammen mit dem Erbe der gesamten Menschheitsfamilie übernehmen. An der Sorge für das Kind noch vor seiner Geburt, vom ersten Augenblick seiner Empfängnis an und dann in den Jahren der Kindheit und der Jugendzeit, erkennt man zuerst und grundlegend das Verhältnis des Menschen zum Menschen. Was könnte man also einer Nation und der ganzen Menschheit sowie allen Kindern der Welt Besseres wünschen, als jene schönere Zukunft, in der die Achtung der Menschenrechte voll und ganz zur Wirklichkeit wird, nach den Maßstäben des herannahenden Jahres 2000. Johannes Paul II. Ansprache an die Vollversammlung der Vereinten Nationen am 2. Oktober 1979. Annahme, Liebe, Wertschätzung, vielfältige und gemeinsame materielle, affektive, erzieherische, spirituelle Hilfen für jedes Kind, das in diese Welt kommt, müssen immer ein unverzichtbares Kennzeichen der Christen sein, im Besonderen der christlichen Familien. So können die Kinder heranwachsen und zunehmen an Weisheit und Gefallen finden bei Gott und den Menschen und werden ihren wertvollen Beitrag zum Aufbau der Familiengemeinschaft und zur Heiligung der Eltern leisten. Die alten Menschen in der Familie, Punkt 27. Es gibt Kulturen, die eine besondere Verehrung und eine große Liebe gegenüber dem alten Menschen zeigen. Weit davon entfernt, aus der Familie gewiesen oder als unnütze Last ertragen zu werden, bleibt der alte Mensch in das Familienleben einbezogen, nimmt weiter aktiv und verantwortlich daran teil, wenn er auch die Selbstständigkeit der neuen Familie respektieren muss. Vor allem aber kommt ihm die wertvolle Aufgabe eines Zeugen der Vergangenheit und eines Lehrers der Weisheit für die Jüngeren und deren Zukunft zu. Andere Kulturen hingegen haben, vor allem infolge einer ungeordneten industriellen und städtebaulichen Entwicklung, die alten Menschen in unannehmbarer Weise an den Rand gedrückt und tun es weiter, was Anlass bitteren Leids für die Betroffenen und geistiger Verarmung für so viele Familien bietet. Die Pastoralarbeit der Kirche muss also alle anregen, die Aufgaben der Alten in der bürgerlichen und kirchlichen Gemeinschaft und vor allem in der Familie wieder zu entdecken und fruchtbar zu machen. In der Tat, das Leben der alten Menschen hilft uns, Licht auf die Stufenleiter der christlichen Werte zu werfen, Es zeigt die Kontinuität der Generationen und beweist auf wunderbare Weise die wechselseitige Abhängigkeit im Gottesvolk. Die Alten haben oft das Charisma, Barrieren zwischen den Generationen zu überbrücken, ehe sie entstehen. Wie viele Kinder haben Verständnis und Liebe in den Augen der Alten gefunden, in ihren Worten und in ihren Zärtlichkeiten. Und wie viele alte Menschen haben von Herzen das inspirierte Wort aus der Bibel unterschrieben: Eine Krone der Alten sind die Kinder ihrer Kinder. Buch der Sprichwörter, Kapitel 17, Vers 6. Johannes Paul II. Ansprache an die Teilnehmer des International Forum of Active Aging am 5. September 1980. Zweiter Abschnitt, der Dienst am Leben. Erstens die Weitergabe des Lebens. Mitarbeiter des liebenden Schöpfergottes. Punkt 28. Mit der Erschaffung von Mann und Frau nach seinem Bild und Gleichnis krönt und vollendet Gott das Werk seiner Hände. Er beruft sie zu einer besonderen Teilhabe an seiner Liebe und zugleich an seiner Macht als Schöpfer und Vater durch ihre freie und verantwortliche Mitwirkung bei der Weitergabe des Geschenkes des menschlichen Lebens. Gott segnete sie und Gott sprach zu ihnen: Seid fruchtbar und vermehrt euch, bevölkert die Erde und unterwerft sie euch. Buch Genesis, 1. Kapitel, Vers 28. So ist es die grundlegende Aufgabe der Familie, dem Leben zu dienen, im Laufe der Geschichte den Ursegen des Schöpfers zu verwirklichen, in der Zeugung das Gott-Ebenbild von Mensch zu Mensch weiterzugeben. Die Fruchtbarkeit ist Ausfluss und Zeichen der ehelichen Liebe, das lebendige Zeugnis der gegenseitigen Ganzhingabe der Ehegatten. Ohne Hintansetzung der übrigen Eheziele sind deshalb die echte Gestaltung der ehelichen Liebe und die ganze sich daraus ergebende Natur des Familienlebens dahin ausgerichtet, dass die Gatten von sich aus entschlossen bereit sind zur Mitwirkung mit der Liebe des Schöpfers und Erlösers, der durch sie seine eigene Familie immer mehr vergrößert und bereichert. Gaudium et Spes, Punkt 50. Die Fruchtbarkeit der ehelichen Liebe beschränkt sich aber nicht allein auf die Zeugung, auch wenn diese in ihrer spezifisch menschlichen Dimension verstanden und angezielt wird. Sie wird noch weiter und reicher durch all die Früchte sittlichen, geistlichen und übernatürlichen Lebens, die Vater und Mutter ihren Kindern und durch ihre Kinder der Kirche und der Welt zu schenken berufen sind. Die stets alte und zugleich neue Lehre und Norm der Kirche. Punkt 29. Gerade weil die Liebe der Ehegatten eine einzigartige Teilhabe am Geheimnis des Lebens und der Liebe Gottes selbst ist, weiß die Kirche, dass sie die besondere Sendung empfangen hat, die so hohe Würde der Ehe und die so schwere Verantwortung der Weitergabe des menschlichen Lebens zu wahren und zu schützen. In Kontinuität mit der lebendigen Tradition der kirchlichen Gemeinschaft durch die Geschichte hin haben so das Zweite Vatikanische Konzil und das Lehramt meines Vorgängers Paulus VI. Vor allem in der Enzyklika Humane Vitae unserer Zeit eine wahrhaft prophetische Botschaft verkündet, welche die stets alte und zugleich neue Lehre und Norm der Kirche über die Ehe und die Weitergabe menschlichen Lebens deutlich bekräftigt und erneuert. Deshalb haben die Väter der Synode in ihrer letzten Versammlung wörtlich erklärt: Diese heilige Synode, versammelt in der Einheit des Glaubens mit dem Nachfolger Petri, hält fest an dem, was im Zweiten Vatikanischen Konzil und dann in der Enzyklika Humane Vitae dargelegt wird, dass nämlich die eheliche Liebe vollmenschlich, ausschließlich und offen für das neue Leben sein muss. Humane Vitae, Punkt 11. Propositio 21. Im Schlusssatz von Nummer 11 der Enzyklika Humane Vitae wird Folgendes festgestellt: Indem die Kirche den Menschen die Beobachtung der Normen des Naturgesetzes einschärft, das sie durch ihre stets gleichbleibende Lehre auslegt, lehrt sie, dass jeder eheliche Akt offen bleiben muss für die Weitergabe des Lebens. Ut quilibet matrimoni usus ad vitam humanam procreandam per se destinatus permaneat.

0: Sie hören die Sendung Auf Fels gebaut. Martin Ploderer liest aus dem apostolischen Schreiben Familiaris Consortio, das Papst Johannes Paul II. Im Jahr 1981 im vierten Jahr seines Pontifikates über die Aufgaben der christlichen Familie in der Welt von heute herausgegeben hat.
1: Die Kirche auf der Seite des Lebens, Punkt 30. Die Lehre der Kirche trifft heute auf eine gesellschaftliche und kulturelle Situation, die sie schwerer verständlich und gleichzeitig dringender und unersetzlicher macht für die Förderung des wahren Wohls von Mann und Frau. Denn der dauernde technisch-wissenschaftliche Fortschritt des heutigen Menschen in der Beherrschung der Natur führt nicht nur zur Hoffnung auf eine neue und bessere Menschheit, sondern auch zu einer immer größeren Angst vor der Zukunft. Manche fragen sich, ob es überhaupt gut sei zu leben, oder ob es nicht besser wäre, gar nicht geboren zu werden. Sie zweifeln, ob es überhaupt erlaubt sei, anderen das Leben zu schenken, die vielleicht einmal ihr Dasein in einer grausamen Welt verfluchen werden, deren Schrecken kaum vorhersehbar sind. Andere beanspruchen die Vorteile des technischen Fortschritts für sich allein und schließen die anderen davon aus, denen sie stattdessen empfängnisverhütende Mittel oder noch ärgere Methoden aufnötigen. Wieder andere sind Opfer der Konsummentalität und der ausschließlichen Sorge um ständige Zunahme der materiellen Güter und können den geistigen Wert eines neuen menschlichen Lebens nicht mehr begreifen und bejahen. Letzte Ursache dieser Haltung ist die Abwesenheit Gottes im Herzen der Menschen, dessen Liebe allein alle Ängste der Welt überwiegt und überwindet. So ist eine lebensfeindliche Haltung, Anti-Life-Mentality, entstanden, die sich bei vielen aktuellen Fragen bemerkbar macht. Man denke zum Beispiel an eine gewisse Panik, die von demografischen Studien der Ökologen und Futurologen ausgelöst wird, die manchmal die Gefährdung der Lebensqualität durch das Bevölkerungswachstum übertreiben. Aber die Kirche ist fest überzeugt, dass das menschliche Leben, auch das Schwache und Leidende, immer ein herrliches Geschenk der göttlichen Güte ist. Gegen Pessimismus und Egoismus, die die Welt verdunkeln, steht die Kirche auf der Seite des Lebens. In jedem menschlichen Leben weiß sie den Glanz, jenes Ja, jenes Amen zu entdecken, das Christus selbst ist. Dem Nein, das in die Welt einbricht und einwirkt, setzt sie dieses lebendige Ja entgegen und verteidigt so den Menschen und die Welt vor denen, die das Leben bekämpfen und ersticken. Die Kirche ist berufen, aufs Neue und mit klarerer und festerer Überzeugung allen ihre Entschlossenheit zu zeigen, das menschliche Leben, ganz gleich in welcher Lage und in welchem Stadium der Entwicklung es sich befindet, mit allen Mitteln zu fördern und gegen alle Angriffe zu verteidigen. Deshalb verurteilt die Kirche als schwere Beleidigung der menschlichen Würde und der Gerechtigkeit alle Aktivitäten von Regierungen oder anderen öffentlichen Autoritäten, die in irgendeiner Weise die Freiheit der Ehegatten über Nachkommenschaft zu entscheiden zu beschränken versuchen. Dementsprechend ist jede gewaltsame Maßnahme dieser Autoritäten zugunsten der Empfängnisverhütung oder gar der Sterilisation und der Abtreibung völlig zu verurteilen und mit aller Kraft zurückzuweisen. Auf die gleiche Weise ist die Tatsache als schweres Unrecht zu bezeichnen, dass in den internationalen Beziehungen die Wirtschaftshilfe zur Förderung der unterentwickelten Völker von Programmen zur Empfängnisverhütung, Sterilisation und Abtreibung abhängig gemacht wird. Für eine immer vollere Verwirklichung des Planes Gottes. Punkt 31. Gewiss ist sich die Kirche der zahlreichen und vielschichtigen Probleme bewusst, vor denen heute in vielen Ländern die Eheleute bei ihrem Auftrag, das Leben verantwortlich weiterzugeben, stehen. Sie erkennt durchaus das schwere Problem der Bevölkerungszunahme, wie es sich in verschiedenen Teilen der Welt stellt, und die damit gegebenen sittlichen Fragen an. Sie ist jedoch der Meinung, dass eine vertiefte und allseitige Sicht dieser Probleme die Wichtigkeit der authentischen Lehre über die Geburtenregelung, wie sie vom Zweiten Vatikanischen Konzil und von der Enzyklika Humanae Vitae wieder vorgelegt wurde, in neuer und stärkerer Weise bestätigen kann. Deshalb fühle ich mich zusammen mit den Vätern der Synode verpflichtet, einen dringenden Aufruf an die Theologen zu richten, dem kirchlichen Lehramt mit gemeinsamer Kraft zur Seite zu stehen und dahin zu wirken, dass die biblischen Grundlagen, die ethische Motivation und die personalistische Begründung dieser Lehre immer deutlicher werden. So wird es möglich, im Rahmen einer zusammenhängenden Darstellung die Lehre der Kirche zu diesem wichtigen Thema für alle Menschen guten Willens wirklich zugänglich zu machen und ihr immer klareres und tieferes Verständnis zu fördern. Auf diese Weise kann der Plan Gottes für die Ehe immer vollständiger verwirklicht werden, zum Wohl des Menschen und zur Ehre des Schöpfers. In dieser Hinsicht ist das einmütige Zusammenwirken der Theologen in überzeugter Anlehnung an das Lehramt der einzigen authentischen Führungsinstanz des Volkes Gottes auch deshalb dringend gefordert, weil eine innere Verbindung zwischen der katholischen Lehre zu diesem Punkt und der Auffassung von Menschen, wie die Kirche sie vorträgt, besteht. Zweifel und Irrtümer auf dem Gebiet der Ehe oder Familie führen dazu, dass die ganzheitliche Wahrheit vom Menschen verdunkelt wird. Und dies in einer kulturellen Situation, die ohnehin oft genug verworren und widersprüchlich ist. Der Beitrag an Erhellung und Vertiefung, zu dem die Theologen in Erfüllung ihres besonderen Auftrages berufen sind, hat einen unvergleichlichen Wert und stellt eine einzigartige und sehr verdienstvolle Hilfe für die Familie und die gesamte Menschheit dar. In der ganzheitlichen Sicht des Menschen und seiner Berufung. Punkt 32. Angesichts einer Kultur, welche die wahre Bedeutung der menschlichen Sexualität schwer entstellt und sogar völlig verliert, weil sie diese aus ihrem wesentlichen Bezug auf die Person löst, empfindet die Kirche ihren Auftrag, die Sexualität als Wert und Aufgabe der ganzen Person, die als Mann und Frau nach dem Bild Gottes geschaffen wurde, darzustellen, immer dringender und unersetzlicher. In dieser Hinsicht hat das Zweite Vatikanische Konzil deutlich festgestellt, dass, wo es sich um den Ausgleich zwischen ehelicher Liebe und verantwortlicher Weitergabe des Lebens handelt, die sittliche Qualität der Handlungsweise nicht allein von der guten Absicht und der Bewertung der Motive abhängt, sondern auch von objektiven Kriterien, die sich aus dem Wesen der menschlichen Person und ihrer Akte ergeben und die sowohl den vollen Sinn gegenseitiger Hingabe als auch den einer wirklich humanen Zeugung in wirklicher Liebe wahren. Das ist nicht möglich ohne aufrichtigen Willen zur Übung der Tugend ehelicher Keuschheit. Gaudium et Spes, Punkt 51. Ausgehend von dieser ganzheitlichen Sicht des Menschen und seiner Berufung, seiner natürlichen und irdischen wie auch seiner übernatürlichen und ewigen Berufung, Enzyklika Humanae Vitae, Punkt 7, hat Paul VI. Betont, dass die Lehre der Kirche beruht auf der untrennbaren Verbindung der zweifachen Bedeutung des ehelichen Aktes, die von Gott gewollt ist und die der Mensch nicht eigenmächtig aufheben kann, nämlich die liebende Vereinigung und die Fortpflanzung. Und er stellt schlussfolgernd fest, dass jede Handlung als in sich unerlaubt auszuschließen ist, die sich entweder in Voraussicht oder während des Vollzuges des ehelichen Aktes oder beim Ablauf seiner natürlichen Auswirkungen die Verhinderung der Fortpflanzung zum Ziel oder Mittel zum Ziel setzt. Wenn die Ehegatten durch Empfängnisverhütung diese beiden Sinngehalte, die der Schöpfergott dem Wesen von Mann und Frau und der Dynamik ihrer sexuellen Vereinigung eingeschrieben hat, auseinanderreißen, liefern sie den Plan Gottes ihrer Willkür aus. Sie manipulieren und erniedrigen die menschliche Sexualität und damit sich und den Ehepartner, weil sie ihr den Charakter der Ganzhingabe nehmen. Während die geschlechtliche Vereinigung ihrer ganzen Natur nach ein vorbehaltloses gegenseitiges Sich-Schenken der Gatten zum Ausdruck bringt, wird sie durch die Empfängnisverhütung zu einer objektiv widersprüchlichen Gebärde, zu einem Sich-Nicht-Ganz-Schenken. So kommt zur aktiven Zurückweisung der Offenheit für das Leben auch eine Verfälschung der inneren Wahrheit ehelicher Liebe, die ja zur Hingabe in personaler Ganzheit berufen ist. Wenn dagegen die Ehegatten durch die Zeitwahl den untrennbaren Zusammenhang von Begegnung und Zeugung in der menschlichen Sexualität respektieren, stellen sie sich unter Gottes Plan und vollziehen die Sexualität in ihrer ursprünglichen Dynamik der Ganzhingabe ohne Manipulationen und Verfälschungen. Im Licht der Erfahrung so vieler Ehepaare und der Ergebnisse der verschiedenen Humanwissenschaften kann und muss die Theologie den anthropologischen und gleichzeitig moralischen Unterschied erarbeiten und vertiefen, der zwischen der Empfängnis

die die Seele der menschlichen Geschlechtlichkeit bilden, auch in ihrer leiblichen Dimension. Auf diese Weise wird die Sexualität in ihrer echt- und vollmenschlichen Dimension geachtet und gefördert. Sie wird nicht benutzt wie ein Gegenstand, was die personale Einheit von Seele und Leib auflösen und so die Schöpfung Gottes in ihrer intimsten Verflechtung von Natur und Person verletzen würde.

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0: Wortsamen.
1: Wer über jeden Schritt lange nachdenkt, der steht sein Leben lang auf einem Bein. Ein Wort für die Woche von Kerstin Gier.

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0: Im Namen des Vaters und des Sohnes und des Heiligen Geistes.
1: Amen.
0: Der Engel des Herrn brachte Maria die Botschaft.
1: Und sie empfing vom Heiligen Geist.
0: Gegrüßet seist du, Maria, voll der Gnade, der Herr ist mit dir. Du bist gebenedeit unter den Frauen und gebenedeit ist die Frucht deines Leibes, Jesus.
1: Heilige Maria, Mutter Gottes, bitte für uns Sünder, jetzt und in der Stunde unseres Todes. Amen.
0: Maria sprach, siehe, ich bin die Magd des Herrn.
1: Mir geschehe nach deinem Wort.
0: Gegrüßet seist du, Maria, voll der Gnade, der Herr ist mit dir. Du bist gebenedeit unter den Frauen und gebenedeit ist die Frucht deines Leibes, Jesus.
1: Heilige Maria, Mutter Gottes, bitte für uns Sünder, jetzt und in der Stunde unseres Todes. Amen.
0: Und das Wort ist Fleisch geworden
1: und hat unter uns gewohnt.
0: Gegrüßet seist du, Maria, voll der Gnade, der Herr ist mit dir. Du bist gebenedeit unter den Frauen und gebenedeit ist die Frucht deines Leibes, Jesus.
1: Heilige Maria, Mutter Gottes, bitte für uns Sünder, jetzt und in der Stunde unseres Todes. Amen.
0: Bitte für uns, heilige Gottesmutter,
1: auf dass wir würdig werden der Verheißungen Christi.
0: Lasset uns beten, allmächtiger Gott, gieße deine Gnade in unsere Herzen ein. Durch die Botschaft des Engels haben wir die Menschwerdung Christi, deines Sohnes, erkannt. Lass uns durch sein Leiden und Kreuz zur Herrlichkeit der Auferstehung gelangen. Darum bitten wir durch Christus, unseren Herrn.
1: Amen.
0: Ehre sei dem Vater und dem Sohn und dem Heiligen Geist.
1: Wie im Anfang, so auch jetzt und alle Zeit und in Ewigkeit. Amen.
0: O Herr, gib den Verstorbenen die ewige Ruhe.
1: Und das ewige Licht leuchte ihnen.
0: Herr, lass sie ruhen in Frieden.
1: Amen.
0: Der Herr sei mit euch.
1: Und mit deinem Geiste.
0: Auf die Fürsprache der jungfräulichen Gottesmutter Maria, der heiligen Kunigunde und Heinrich, segne euch und beschütze euch der dreifaltige Gott, der Vater, der Sohn und der Heilige Geist.
1: Amen.
0: Gesegneten Beginn der neuen Woche wünscht euch Bruder Peter.
1: Danke, Bruder Peter. Auch eine gesegnete Sommerwoche.
0: Dankeschön.

Liebe Hörerfamilie von Radio Maria Österreich und Radio Maria Südtirol, aus dem Sendestudio in Wien begrüßt Sie Margarete Füllerer und ich wünsche Ihnen einen gesegneten Montagmorgen, heute am 13. Juli 2026, dem Fatimatag. Die Kirche gedenkt heute auch des heiligen Heinrich II. Und der heiligen Kunigunde, dem Kaiserpaar. Ich lade Sie ein zum gemeinsamen Beten des lichtreichen Rosenkranzes und freue mich, wenn Sie ein Geheimnis mit mir auf Sendung beten. Rufen Sie dazu an die Nummer 0720 578 578. Und wenn Sie von außerhalb Österreich anrufen mit der Vorwahl 0043 720 578 578.

0: beten wir vor allem um Frieden in der Welt und in den Familien, um Versöhnung auch in unserem Umfeld. Schließen wir auch alle Kinder und Schüler, die jetzt Ferien haben, mit ein in unser Gebet. Und auch alle, die einen Neubeginn haben und oder ein Vorstellungsgespräch haben. Schließen wir sie alle mit ein. Und so beginnen wir im Namen des Vaters und des Sohnes und des Heiligen Geistes.
1: Amen.
0: Ich glaube an Gott, den Vater, den Allmächtigen, den Schöpfer des Himmels und der Erde, und an Jesus Christus, seinen eingeborenen Sohn, unseren Herrn, empfangen durch den Heiligen Geist, geboren von der Jungfrau Maria, gelitten unter Pontius Pilatus, gekreuzigt, gestorben und begraben, hinabgestiegen in das Reich des Todes, am dritten Tage auferstanden von den Toten, aufgefahren in den Himmel, er sitze zur Rechten Gottes, des allmächtigen Vaters, von dort wiederkommen zu richten die Lebenden und die Toten.
1: Ich glaube an den Heiligen Geist, die heilige katholische Kirche, Gemeinschaft der Heiligen, Vergebung der Sünden, Auferstehung der Toten und das ewige Leben. Amen.
0: Vater unser im Himmel, geheiligt werde dein Name, dein Reich komme, dein Wille geschehe wie im Himmel, so auf Erden.
1: Unser tägliches Brot gib uns heute und vergib uns unsere Schuld, wie auch wir vergeben unseren Schuldigern. Und führe uns nicht in Versuchung, sondern erlöse uns von dem Bösen. Amen.
0: Gegrüßet seist du, Maria, voller Gnade, der Herr ist mit dir. Du bist gebenedeit unter den Frauen. Und gebenedeit ist die Frucht deines Leibes, Jesus, der in uns den Glauben vermehre.
1: Heilige Maria, Mutter Gottes, bitt für uns Sünder, jetzt und in der Stunde unseres Todes. Amen.
0: Gegrüßet seist du, Maria, voller Gnade, der Herr ist mit dir. Du bist gebenedeit unter den Frauen. Und gebenedeit ist die Frucht deines Leibes, Jesus, der in uns die Hoffnung stärke.
1: Heilige Maria, Mutter Gottes, bitt für uns Sünder, jetzt und in der Stunde unseres Todes. Amen.
0: Gegrüßet seist du, Maria, voller Gnade, der Herr ist mit dir. Du bist gebenedeit unter den Frauen, und gebenedeit ist die Frucht deines Leibes, Jesus, der in uns die Liebe entzünde.
1: Heilige Maria, Mutter Gottes, bitt für uns Sünder, jetzt und in der Stunde unseres Todes. Amen.
0: Ehre sei dem Vater und dem Sohn und dem Heiligen Geist.
1: Wie im Anfang, so auch jetzt und alle Zeit und in aller Ewigkeit. Amen. O mein Jesus, verzeih uns unsere Sünden, bewahre uns von dem Feuer der Hölle, führe alle Seelen in den Himmel, besonders jene, die deine Barmherzigkeit am meisten bedürfen.

0: Im ersten lichtreichen Geheimnis betrachten wir Jesus, der von Johannes getauft worden ist. Vater unser im Himmel, geheiligt werde dein Name, dein Reich komme, dein Wille geschehe wie im Himmel, so auf Erden.
1: Unser tägliches Brot gib uns heute und vergib uns unsere Schuld, wie auch wir vergeben unseren Schuldigen. Und führe uns nicht in Versuchung, sondern erlöse uns von dem Bösen. Amen.
0: Gegrüßet seist du, Maria, voller Gnade, der Herr ist mit dir. Du bist gebenedeit unter den Frauen, und gebenedeit ist die Frucht deines Leibes, Jesus, der von Johannes getauft worden ist.
1: Heilige Maria, Mutter Gottes, bitt für uns Sünder, jetzt und in der Stunde unseres Todes. Amen.
0: Gegrüßet seist du, Maria, voller Gnade, der Herr ist mit dir. Du bist gebenedeit unter den Frauen, und gebenedeit ist die Frucht deines Leibes, Jesus, der von Johannes getauft worden ist.
1: Heilige Maria, Mutter Gottes, bitte für uns Sünder, jetzt und in der Stunde unseres Todes. Amen.
0: Gegrüßet seist du, Maria, voller Gnade, der Herr ist mit dir. Du bist gebenedeit unter den Frauen, und gebenedeit ist die Frucht deines Leibes, Jesus, der von Johannes getauft worden ist.
1: Heilige Maria, Mutter Gottes, bitte für uns Sünder, jetzt und in der Stunde unseres Todes. Amen.
0: Gegrüßet seist du, Maria, voller Gnade, der Herr ist mit dir. Du bist gebenedeit unter den Frauen, und gebenedeit ist die Frucht deines Leibes, Jesus, der von Johannes getauft worden ist.
1: Heilige Maria, Mutter Gottes, bitte für uns Sünder, jetzt und in der Stunde unseres Todes. Amen.
0: Gegrüßet seist du, Maria, voller Gnade, der Herr ist mit dir. Du bist gebenedeit unter den Frauen, und gebenedeit ist die Frucht deines Leibes, Jesus, der von Johannes getauft worden ist.
1: Heilige Maria, Mutter Gottes, bitte für uns Sünder, jetzt und in der Stunde unseres Todes. Amen.
0: Gegrüßet seist du, Maria, voller Gnade, der Herr ist mit dir. Du bist gebenedeit unter den Frauen, und gebenedeit ist die Frucht deines Leibes, Jesus, der von Johannes getauft worden ist.
1: Heilige Maria, Mutter Gottes, bitte für uns Sünder, jetzt und in der Stunde unseres Todes. Amen.
0: Gegrüßet seist du, Maria, voller Gnade, der Herr ist mit dir. Du bist gebenedeit unter den Frauen, und gebenedeit ist die Frucht deines Leibes, Jesus, der von Johannes getauft worden ist.
1: Heilige Maria, Mutter Gottes, bitte für uns Sünder, jetzt und in der Stunde unseres Todes. Amen.
0: Gegrüßet seist du, Maria, voller Gnade, der Herr ist mit dir. Du bist gebenedeit unter den Frauen, und gebenedeit ist die Frucht deines Leibes, Jesus, der von Johannes getauft worden ist.
1: Heilige Maria, Mutter Gottes, bitte für uns Sünder, jetzt und in der Stunde unseres Todes. Amen.
0: Gegrüßet seist du, Maria, voller Gnade, der Herr ist mit dir. Du bist gebenedeit unter den Frauen, und gebenedeit ist die Frucht deines Leibes, Jesus, der von Johannes getauft worden ist.
1: Heilige Maria, Mutter Gottes, bitte für uns Sünder, jetzt und in der Stunde unseres Todes. Amen.
0: Gegrüßet seist du, Maria, voller Gnade, der Herr ist mit dir. Du bist gebenedeit unter den Frauen, und gebenedeit ist die Frucht deines Leibes, Jesus, der von Johannes getauft worden ist.
1: Heilige Maria, Mutter Gottes, bitte für uns Sünder, jetzt und in der Stunde unseres Todes. Amen.
0: Ehre sei dem Vater und dem Sohn und dem Heiligen Geist.
1: Wie im Anfang, so auch jetzt und alle Zeit und in alle Ewigkeit. Amen. O mein Jesus, verzeih uns unsere Sünden, bewahre uns vor dem Feuer der Hölle. Führe alle Seelen in den Himmel, besonders jene, die deine Barmherzigkeit am meisten bedürfen. Amen.

0: Im zweiten lichtreichen Geheimnis betrachten wir Jesus, der sich bei der Hochzeit zu Kana offenbart hat.
1: Vater unser im Himmel, geheiligt werde dein Name, dein Reich komme, dein Wille geschehe, wie im Himmel, so auf Erden.
0: Unser tägliches Brot gib uns heute und vergib uns unsere Schuld, wie auch wir vergeben unseren Schuldigern. Und führe uns nicht in Versuchung, sondern erlöse uns von dem Bösen. Amen.
1: Gegrüßet seist du, Maria, voll der Gnade, der Herr ist mit dir. Du bist gebenedeit unter den Frauen, und gebenedeit ist die Frucht deines Leibes, Jesus, der sich bei der Hochzeit in Kana offenbart hat.
0: Heilige Maria, Mutter Gottes, bitte für uns Sünder, jetzt und in der Stunde unseres Todes. Amen.
1: Gegrüßet seist du, Maria, voll der Gnade, der Herr ist mit dir. Du bist gebenedeit unter den Frauen, und gebenedeit ist die Frucht deines Leibes, Jesus, der sich bei der Hochzeit in Kana offenbart hat.
0: Heilige Maria, Mutter Gottes, bitte für uns Sünder, jetzt und in der Stunde unseres Todes. Amen.
1: Gegrüßet seist du, Maria, voll der Gnade, der Herr ist mit dir. Du bist gebenedeit unter den Frauen, und gebenedeit ist die Frucht deines Leibes, Jesus, der sich bei der Hochzeit in Kana offenbart hat.
0: Heilige Maria, Mutter Gottes, bitte für uns Sünder, jetzt und in der Stunde unseres Todes. Amen.
1: Gegrüßet seist du, Maria, voll der Gnade, der Herr ist mit dir. Du bist gebenedeit unter den Frauen, und gebenedeit ist die Frucht deines Leibes, Jesus, der sich bei der Hochzeit in Kana offenbart hat.
0: Heilige Maria, Mutter Gottes, bitte für uns Sünder, jetzt und in der Stunde unseres Todes. Amen.
1: Gegrüßet seist du, Maria, voll der Gnade, der Herr ist mit dir. Du bist gebenedeit unter den Frauen, und gebenedeit ist die Frucht deines Leibes, Jesus, der sich bei der Hochzeit in Kana offenbart hat.
0: Heilige Maria, Mutter Gottes, bitte für uns Sünder, jetzt und in der Stunde unseres Todes. Amen.
1: Gegrüßet seist du, Maria, voll der Gnade, der Herr ist mit dir. Du bist gebenedeit unter den Frauen, und gebenedeit ist die Frucht deines Leibes, Jesus, der sich bei der Hochzeit in Kana offenbart hat.
0: Heilige Maria, Mutter Gottes, bitte für uns Sünder, jetzt und in der Stunde unseres Todes. Amen.
1: Gegrüßet seist du, Maria, voll der Gnade, der Herr ist mit dir. Du bist gebenedeit unter den Frauen, und gebenedeit ist die Frucht deines Leibes, Jesus, der sich bei der Hochzeit in Kana offenbart hat.
0: Heilige Maria, Mutter Gottes, bitte für uns Sünder, jetzt und in der Stunde unseres Todes. Amen.
1: Gegrüßet seist du, Maria, voll der Gnade, der Herr ist mit dir. Du bist gebenedeit unter den Frauen, und gebenedeit ist die Frucht deines Leibes, Jesus, der sich bei der Hochzeit in Kana offenbart hat.
0: Heilige Maria, Mutter Gottes, bitte für uns Sünder, jetzt und in der Stunde unseres Todes. Amen.
1: Gegrüßet seist du, Maria, voll der Gnade, der Herr ist mit dir. Du bist gebenedeit unter den Frauen, und gebenedeit ist die Frucht deines Leibes, Jesus, der sich bei der Hochzeit in Kana offenbart hat.
0: Heilige Maria, Mutter Gottes, bitte für uns Sünder, jetzt und in der Stunde unseres Todes. Amen.
1: Gegrüßet seist du, Maria, voll der Gnade, der Herr ist mit dir. Du bist gebenedeit unter den Frauen, und gebenedeit ist die Frucht deines Leibes, Jesus, der sich bei der Hochzeit in Kana offenbart hat.
0: Heilige Maria, Mutter Gottes, bitte für uns Sünder, jetzt und in der Stunde unseres Todes. Amen.
1: Ehre sei dem Vater, dem Sohn und dem Heiligen Geist.
0: Wie im Anfang, so auch jetzt und alle Zeit und in Ewigkeit. Amen.
1: O mein Jesus, verzeih uns unsere Sünden, bewahre uns vor dem Feuer der Hölle, führe alle Seelen in den Himmel, besonders jene, die deiner Barmherzigkeit am meisten bedürfen.

0: Wir betrachten im dritten lichtreichen Geheimnis Jesus, der uns das Reich Gottes verkündet hat. Vater unser im Himmel, geheiligt werde dein Name, dein Reich komme, dein Wille geschehe wie im Himmel so auf Erden.
1: Unser tägliches Brot gib uns heute und vergib uns unsere Schuld, wie auch wir vergeben unseren Schuldigern. Und führe uns nicht in Versuchung, sondern erlöse uns von dem Bösen. Amen.
0: Gegrüßet seist du, Maria, voll der Gnade, der Herr ist mit dir. Du bist gebenedeit unter den Frauen, und gebenedeit ist die Frucht deines Leibes, Jesus, der uns das Reich Gottes verkündet hat.
1: Heilige Maria, Mutter Gottes, bitte für uns Sünder, jetzt und in der Stunde unseres Todes. Amen.
0: Gegrüßet seist du, Maria, voll der Gnade, der Herr ist mit dir. Du bist gebenedeit unter den Frauen, und gebenedeit ist die Frucht deines Leibes, Jesus, der uns das Reich Gottes verkündet hat.
1: Heilige Maria, Mutter Gottes, bitte für uns Sünder, jetzt und in der Stunde unseres Todes. Amen.
0: Gegrüßet seist du, Maria, voll der Gnade, der Herr ist mit dir. Du bist gebenedeit unter den Frauen, und gebenedeit ist die Frucht deines Leibes, Jesus, der uns das Reich Gottes verkündet hat.
1: Heilige Maria, Mutter Gottes, bitte für uns Sünder, jetzt und in der Stunde unseres Todes. Amen.
0: Gegrüßet seist du, Maria, voll der Gnade, der Herr ist mit dir. Du bist gebenedeit unter den Frauen, und gebenedeit ist die Frucht deines Leibes, Jesus, der uns das Reich Gottes verkündet hat.
1: Heilige Maria, Mutter Gottes, bitte für uns Sünder, jetzt und in der Stunde unseres Todes. Amen.
0: Gegrüßet seist du, Maria, voll der Gnade, der Herr ist mit dir. Du bist gebenedeit unter den Frauen, und gebenedeit ist die Frucht deines Leibes, Jesus, der uns das Reich Gottes verkündet hat.
1: Heilige Maria, Mutter Gottes, bitte für uns Sünder, jetzt und in der Stunde unseres Todes. Amen.
0: Gegrüßet seist du, Maria, voll der Gnade, der Herr ist mit dir. Du bist gebenedeit unter den Frauen, und gebenedeit ist die Frucht deines Leibes, Jesus, der uns das Reich Gottes verkündet hat.
1: Heilige Maria, Mutter Gottes, bitte für uns Sünder, jetzt und in der Stunde unseres Todes. Amen.
0: Gegrüßet seist du, Maria, voll der Gnade, der Herr ist mit dir. Du bist gebenedeit unter den Frauen, und gebenedeit ist die Frucht deines Leibes, Jesus, der uns das Reich Gottes verkündet hat.
1: Heilige Maria, Mutter Gottes, bitte für uns Sünder, jetzt und in der Stunde unseres Todes. Amen.
0: Gegrüßet seist du, Maria, voll der Gnade, der Herr ist mit dir. Du bist gebenedeit unter den Frauen, und gebenedeit ist die Frucht deines Leibes, Jesus, der uns das Reich Gottes verkündet hat.
1: Heilige Maria, Mutter Gottes, bitte für uns Sünder, jetzt und in der Stunde unseres Todes. Amen.
0: Gegrüßet seist du, Maria, voll der Gnade, der Herr ist mit dir. Du bist gebenedeit unter den Frauen, und gebenedeit ist die Frucht deines Leibes, Jesus, der uns das Reich Gottes verkündet hat.
1: Heilige Maria, Mutter Gottes, bitte für uns Sünder, jetzt und in der Stunde unseres Todes. Amen.
0: Gegrüßet seist du, Maria, voll der Gnade, der Herr ist mit dir. Du bist gebenedeit unter den Frauen, und gebenedeit ist die Frucht deines Leibes, Jesus, der uns das Reich Gottes verkündet hat.
1: Heilige Maria, Mutter Gottes, bitte für uns Sünder, jetzt und in der Stunde unseres Todes. Amen.
0: Ehre sei dem Vater und dem Sohn und dem Heiligen Geist.
1: Wie im Anfang, so auch jetzt und alle Zeit und in Ewigkeit. Amen. O mein Jesus, verzeih uns unsere Sünden, bewahre uns vor dem Feuer der Hölle, führe alle Seelen in den Himmel, besonders jene, die deiner Barmherzigkeit am meisten bedürfen. Amen.

0: Im vierten lichtreichen Geheimnis betrachten wir Jesus, der auf dem Berg verklärt worden ist.
1: Vater unser im Himmel, geheiligt werde dein Name, dein Reich komme, dein Wille geschehe, wie im Himmel so auf Erden.
0: Unser tägliches Brot gib uns heute und vergib uns unsere Schuld, wie auch wir vergeben unseren Schuldigern. Und führe uns nicht in Versuchung, sondern erlöse uns von dem Bösen. Amen.
1: Gegrüßet seist du, Maria, voller Gnade, der Herr ist mit dir. Du bist gebenedeit unter den Frauen, und gebenedeit ist die Frucht deines Leibes, Jesus, der auf dem Berg verklärt worden ist.
0: Heilige Maria, Mutter Gottes, bitte für uns Sünder, jetzt und in der Stunde unseres Todes. Amen.
1: Gegrüßet seist du, Maria, voller Gnade, der Herr ist mit dir. Du bist gebenedeit unter den Frauen, und gebenedeit ist die Frucht deines Leibes, Jesus, der auf dem Berg verklärt worden ist.
0: Heilige Maria, Mutter Gottes, bitte für uns Sünder, jetzt und in der Stunde unseres Todes. Amen.
1: Gegrüßet seist du, Maria, voller Gnade, der Herr ist mit dir. Du bist gebenedeit unter den Frauen, und gebenedeit ist die Frucht deines Leibes, Jesus, der auf dem Berg verklärt worden ist.
0: Heilige Maria, Mutter Gottes, bitte für uns Sünder, jetzt und in der Stunde unseres Todes. Amen.
1: Gegrüßet seist du, Maria, voller Gnade, der Herr ist mit dir. Du bist gebenedeit unter den Frauen, und gebenedeit ist die Frucht deines Leibes, Jesus, der auf dem Berg verklärt worden ist.
0: Heilige Maria, Mutter Gottes, bitte für uns Sünder, jetzt und in der Stunde unseres Todes. Amen.
1: Gegrüßet seist du, Maria, voller Gnade, der Herr ist mit dir. Du bist gebenedeit unter den Frauen, und gebenedeit ist die Frucht deines Leibes, Jesus, der auf dem Berg verklärt worden ist.
0: Heilige Maria, Mutter Gottes, bitte für uns Sünder, jetzt und in der Stunde unseres Todes. Amen.
1: Gegrüßet seist du, Maria, voller Gnade, der Herr ist mit dir. Du bist gebenedeit unter den Frauen, und gebenedeit ist die Frucht deines Leibes, Jesus, der auf dem Berg verklärt worden ist.
0: Heilige Maria, Mutter Gottes, bitte für uns Sünder, jetzt und in der Stunde unseres Todes. Amen.
1: Gegrüßet seist du, Maria, voller Gnade, der Herr ist mit dir. Du bist gebenedeit unter den Frauen, und gebenedeit ist die Frucht deines Leibes, Jesus, der auf dem Berg verklärt worden ist.
0: Heilige Maria, Mutter Gottes, bitte für uns Sünder, jetzt und in der Stunde unseres Todes. Amen.
1: Gegrüßet seist du, Maria, voller Gnade, der Herr ist mit dir. Du bist gebenedeit unter den Frauen, und gebenedeit ist die Frucht deines Leibes, Jesus, der auf dem Berg verklärt worden ist.
0: Heilige Maria, Mutter Gottes, bitte für uns Sünder, jetzt und in der Stunde unseres Todes. Amen.
1: Gegrüßet seist du, Maria, voller Gnade, der Herr ist mit dir. Du bist gebenedeit unter den Frauen, und gebenedeit ist die Frucht deines Leibes, Jesus, der auf dem Berg verklärt worden ist.
0: Heilige Maria, Mutter Gottes, bitte für uns Sünder, jetzt und in der Stunde unseres Todes. Amen.
1: Gegrüßet seist du, Maria, voller Gnade, der Herr ist mit dir. Du bist gebenedeit unter den Frauen, und gebenedeit ist die Frucht deines Leibes, Jesus, der auf dem Berg verklärt worden ist.
0: Heilige Maria, Mutter Gottes, bitte für uns Sünder, jetzt und in der Stunde unseres Todes. Amen.
1: Ehre sei dem Vater, dem Sohn und dem Heiligen Geist.
0: Wie im Anfang, so auch jetzt und alle Zeit und in Ewigkeit. Amen.
1: O mein Jesus, verzeih uns unsere Sünden, bewahre uns vor dem Feuer der Hölle, führe alle Seelen in den Himmel, besonders jene, die am meisten deiner Barmherzigkeit bedürfen. Amen.

0: Im fünften lichtreichen Geheimnis betrachten wir Jesus, der uns die Eucharistie geschenkt hat. Vater unser im Himmel, geheiligt werde dein Name, dein Reich komme, dein Wille geschehe wie im Himmel, so auf Erden.
1: Unser tägliches Brot gib uns heute und vergib uns unsere Schuld, wie auch wir vergeben unseren Schuldigern. Und führe uns nicht in Versuchung, sondern erlöse uns von dem Bösen. Amen.
0: Gegrüßet seist du, Maria, voll der Gnade, der Herr ist mit dir. Du bist gebenedeit unter den Frauen. Und gebenedeit ist die Frucht deines Leibes, Jesus, der uns die Eucharistie geschenkt hat.
1: Heilige Maria, Mutter Gottes, bitte für uns Sünder, jetzt und in der Stunde unseres Todes. Amen.
0: Gegrüßet seist du, Maria, voll der Gnade, der Herr ist mit dir. Du bist gebenedeit unter den Frauen, und gebenedeit ist die Frucht deines Leibes, Jesus, der uns die Eucharistie geschenkt hat.
1: Heilige Maria, Mutter Gottes, bitte für uns Sünder, jetzt und in der Stunde unseres Todes. Amen.
0: Gegrüßet seist du, Maria, voller Gnade, der Herr ist mit dir. Du bist gebenedeit unter den Frauen, und gebenedeit ist die Frucht deines Leibes, Jesus, der uns die Eucharistie geschenkt hat.
1: Heilige Maria, Mutter Gottes, bitte für uns Sünder, jetzt und in der Stunde unseres Todes. Amen.
0: Gegrüßet seist du, Maria, voller Gnade, der Herr ist mit dir. Du bist gebenedeit unter den Frauen, und gebenedeit ist die Frucht deines Leibes, Jesus, der uns die Eucharistie geschenkt hat.
1: Heilige Maria, Mutter Gottes, bitte für uns Sünder, jetzt und in der Stunde unseres Todes. Amen.
0: Gegrüßet seist du, Maria, voller Gnade, der Herr ist mit dir. Du bist gebenedeit unter den Frauen, und gebenedeit ist die Frucht deines Leibes, Jesus, der uns die Eucharistie geschenkt hat.
1: Heilige Maria, Mutter Gottes, bitte für uns Sünder, jetzt und in der Stunde unseres Todes. Amen.
0: Gegrüßet seist du, Maria, voller Gnade, der Herr ist mit dir. Du bist gebenedeit unter den Frauen, und gebenedeit ist die Frucht deines Leibes, Jesus, der uns die Eucharistie geschenkt hat.
1: Heilige Maria, Mutter Gottes, bitte für uns Sünder, jetzt und in der Stunde unseres Todes. Amen.
0: Gegrüßet seist du, Maria, voller Gnade, der Herr ist mit dir. Du bist gebenedeit unter den Frauen, und gebenedeit ist die Frucht deines Leibes, Jesus, der uns die Eucharistie geschenkt hat.
1: Heilige Maria, Mutter Gottes, bitte für uns Sünder, jetzt und in der Stunde unseres Todes. Amen.
0: Gegrüßet seist du, Maria, voller Gnade, der Herr ist mit dir. Du bist gebenedeit unter den Frauen, und gebenedeit ist die Frucht deines Leibes, Jesus, der uns die Eucharistie geschenkt hat.
1: Heilige Maria, Mutter Gottes, bitte für uns Sünder, jetzt und in der Stunde unseres Todes. Amen.
0: Gegrüßet seist du, Maria, voller Gnade, der Herr ist mit dir. Du bist gebenedeit unter den Frauen, und gebenedeit ist die Frucht deines Leibes, Jesus, der uns die Eucharistie geschenkt hat.
1: Heilige Maria, Mutter Gottes, bitte für uns Sünder, jetzt und in der Stunde unseres Todes. Amen.
0: Gegrüßet seist du, Maria, voller Gnade, der Herr ist mit dir. Du bist gebenedeit unter den Frauen, und gebenedeit ist die Frucht deines Leibes, Jesus, der uns die Eucharistie geschenkt hat.
1: Heilige Maria, Mutter Gottes, bitte für uns Sünder, jetzt und in der Stunde unseres Todes. Amen.
0: Ehre sei dem Vater und dem Sohn und dem Heiligen Geist.
1: Wie es war im Anfang, so auch jetzt und alle Zeit und in Ewigkeit. Amen. O mein Jesus, verzeih uns unsere Sünden, bewahre uns vor dem Feuer der Hölle, führe alle Seelen in den Himmel, besonders jene, die deiner Barmherzigkeit am meisten bedürfen.
0: Wir beten noch in den Anliegen des Heiligen Vaters und für alle Verstorbenen. Vater unser im Himmel, geheiligt werde dein Name, dein Reich komme, dein Wille geschehe wie im Himmel, so auf Erden.
1: Unser tägliches Brot gib uns heute und vergib uns unsere Schuld, wie auch wir vergeben unseren Schuldigern. Und führe uns nicht in Versuchung, sondern erlöse uns von dem Bösen. Amen.
0: Gegrüßet seist du, Maria, voller Gnade, der Herr ist mit dir. Du bist gebenedeit unter den Frauen, und gebenedeit ist die Frucht deines Leibes, Jesus.
1: Heilige Maria, Mutter Gottes, bitte für uns Sünder, jetzt und in der Stunde unseres Todes. Amen.
0: Ehre sei dem Vater und dem Sohn und dem Heiligen Geist.
1: Wie es war im Anfang, so auch jetzt und alle Zeit und in Ewigkeit. Amen.

Maria, und sei sein Schutz. Im Namen des Vaters und des Sohnes und des Heiligen Geistes. Amen. Ich bedanke mich bei allen, die jetzt mitgebetet haben, und in Kürze folgen die Morgengebete.

Vater im Himmel, Lob und Dank sei dir für die Ruhe der Nacht. Lob und Dank sei dir für den neuen Tag. Lob und Dank sei dir für alle deine Liebe und Güte und Treue in meinem Leben. Du hast mir viel Gutes erwiesen. Lass mich auch das Schwere aus deiner Hand annehmen. Du wirst mir aber nicht mehr auferlegen, als ich tragen kann. Du lässt deinen Kindern alle

willst, soll mir geschehen, und wie du willst, so will ich gehen. Hilf deinen Willen nur verstehen. Herr, wann du willst, dann ist es Zeit, und wann du willst, bin ich bereit, heut und in alle Ewigkeit. Herr, was du willst, das nehme ich hin, und was du willst, ist mir Gewinn. Genug, dass ich dein Eigen bin. Herr, weil du's willst, drum ist es gut, und weil du's willst, drum hab ich Mut. Mein Herz in deinen Händen ruht.

Wir den Heiligen Geist. Atme in mir, du Heiliger Geist, dass ich Heiliges denke. Treibe mich, du Heiliger Geist, dass ich Heiliges tue. Locke mich, du Heiliger Geist, dass ich Heiliges liebe. Stärke mich, du Heiliger Geist, dass ich Heiliges hüte. Hüte mich, du Heiliger Geist, dass ich das Heilige nimmer verliere. Amen. Wir weihen uns auch der Mutter Gottes. O meine Gebieterin, o meine Mutter, dir bringe ich mich ganz dar. Und um dir meine Hingabe zu bezeigen, weihe ich dir heute meine Augen, meine Ohren, meinen Mund, mein Herz, mich selber ganz und gar. Weil ich also dir gehöre, o gute Mutter, bewahre mich, beschütze mich, als dein Gut und Eigentum. Amen.

bitten wir auch unseren Schutzengel, Engel Gottes, mein Beschützer des höchsten Vatergüte, hat mich dir anvertraut. Erleuchte, beschütze, regiere und leite mich. Amen. Heiliger Josef, Nährvater Jesu Christi und wahrer Bräutigam der seligen Jungfrau Maria, bitte für uns und für die Sterbenden dieses Tages. Heiliger Josef, du Hoffnung der Kranken und Patron unseres Radios, bitte für uns. Heiliger Charles de Foucault, unser Jahresheiliger, bitte für uns. Heiliger Heinrich und heilige Kunigunde, ihr Tagesheiligen, bittet für uns. Im Namen des Vaters und des Sohnes und des Heiligen Geistes. Amen.

Die Lesung hören wir heute aus Jesaja 1, Vers 10 bis 17 und den Antwortpsalm 50, Vers 8 bis 9, 16b bis 17, den Vers 21 und 23. Lesung aus dem Buch Jesaja. Hört das Wort des Herrn, ihr Wortführer von Sodom. Horcht auf die Weisung unseres Gottes. Volk von Gomorra, was soll ich mit euren vielen Schlachtopfern, spricht der Herr. Die Brandopfer von Widdern und das Fett von Mastkälbern habe ich satt, und am Blut der Stiere, Lämmer und Böcke habe ich kein Gefallen. Wenn ihr kommt, und vor meinem Angesicht zu erscheinen, wer hat von euch verlangt, dass ihr meine Vorhöfe zertrampelt? Bringt mir nicht länger nutzlose Gaben, Räucheropfer, die mir ein Greuel sind, Neumond und Sabbat, das Ausrufen von Festversammlungen, ich ertrage nicht Frevel und Feier. Eure Neumonde und Feste sind mir in der Seele verhasst, sie sind mir zur Last geworden. Ich bin es müde, sie zu ertragen. Wenn ihr eure Hände ausbreitet, verhülle ich meine Augen vor euch. Wenn ihr auch noch so viel betet, ich höre es nicht. Eure Hände sind voller Blut. Wascht euch, reinigt euch. Schafft mir eure bösen Taten aus den Augen. Hört auf, Böses zu tun. Lernt, Gutes zu tun. Sucht das Recht. Schreitet ein gegen den Unterdrücker. Verschafft den Weisen Recht. Streitet für die Witwen. Antwortpsalm. Wer den rechten Weg beachtet, der schaut Gottes Heil. Nicht wegen deiner Opfer rüge ich dich, deine Brandopfer sind mir immer vor Augen. Aus deinem Haus nehme ich keinen Stier an, keine Böcke aus deinen Hürden. Was zählst du meine Gebote auf und führst meinen Bund in deinem Mund? Dabei war Zucht dir verhasst, meine Worte warfst du hinter dich. Das hast du getan und ich soll schweigen? Meinst du, ich bin wie du? Ich halte es dir vor Augen und rüge dich. Wer Opfer des Dankes bringt, ehrt mich. Wer den rechten Weg beachtet, den lasse ich das Heil Gottes schauen. Wer den rechten Weg beachtet, der schaut Gottes Heil.

Und das Heilige Evangelium ist heute nach Matthäus 10, Vers 34 bis Kapitel 11, Vers 1. In jener Zeit sprach Jesus zu seinen Aposteln: Denkt nicht, ich sei gekommen, um Frieden auf die Erde zu bringen. Ich bin nicht gekommen, um Frieden zu bringen, sondern das Schwert. Denn ich bin gekommen, um den Sohn mit seinem Vater zu entzweien und die Tochter mit ihrer Mutter und die Schwiegertochter mit ihrer Schwiegermutter. Und die Hausgenossen eines Menschen werden seine Feinde sein. Wer Vater oder Mutter mehr liebt als mich, ist meiner nicht wert. Und wer Sohn oder Tochter mehr liebt als mich, ist meiner nicht wert. Und wer nicht sein Kreuz auf sich nimmt und mir nachfolgt, ist meiner nicht wert. Wer das Leben findet, wird es verlieren. Wer aber das Leben um meinetwillen verliert, wird es finden. Wer euch aufnimmt, der nimmt mich auf. Und wer mich aufnimmt, nimmt den auf, der mich gesandt hat. Wer einen Propheten aufnimmt, weil es ein Prophet ist, wird den Lohn eines Propheten erhalten. Wer einen Gerechten aufnimmt, weil es ein Gerechter ist, wird den Lohn eines Gerechten erhalten. Und wer einem von diesem Kleinen auch nur einen Becher frisches Wasser zu trinken gibt, weil es ein Jünger ist, Amen, ich sage euch, er wird gewiss nicht um seinen Lohn kommen. Als Jesus die Unterweisung der 12 Jünger beendet hatte, zog er weiter, um in den Städten zu lehren und zu predigen.

Guten Morgen, ich bin Pfarrer Reinhard Kofler aus der Marienpfarre Graz, bin Lazarist, das heißt Priester des Heiligen Vinzenz von Paul und möchte in diesen Wochen auch Ihnen den Heiligen Vinzenz, unseren Gründer, etwas näher bringen. Er lebte von 1581 bis 1660 in Frankreich, war Sohn von Bauern und wurde dann Priester in Paris, wo er auch am Reichen Hof arbeitete. Und auch vieles vom Adel kennenlernte, aber doch immer seine Einfachheit bewahrte. Und durch einige besondere Ereignisse in seinem Leben hat er eine große Liebe auch zu den Armen entdeckt, für die er dann eben auch sich besonders eingesetzt hat. Er hat später auch die Damen der Caritas gegründet, Frauen, die sich einsetzten, um in der Not ganz konkret zu helfen. Einer seine Ansprachen an Sie im Jahr 1657 spricht auch über Christus und die Armen. Er sagt da: Wir verherrlichen unseren Herrn, wenn wir uns von seinen Gesinnungen, die uns heilig sein müssen, durchdringen lassen. Wir müssen tun, was er getan hat und befolgen, was er befohlen hat. Was aber sein Herz am meisten bewegte, war die Sorge für die Armen, sie zu heilen und zu trösten, ihnen zur Hilfe zu kommen und sie den Beistand anderer zu empfehlen. Darauf war sein Sinnen und Trachten gerichtet. Selbst wollte er arm auf die Welt kommen, Arme in seine Gemeinschaft aufnehmen, den Armen dienen und den letzten Platz der Armen einnehmen. Er sagte sogar, er würde all das Gute und Böse, das wir den Armen tun, so ansehen, als wäre es seiner göttlichen Person selber erwiesen. Hier spricht Vinzenz von Matthäus 25, 40. Was ihr dem geringsten meiner Brüder und Schwestern getan habt, habt ihr mir getan. Nun wieder zurück zu ihm. Welch überaus zärtliche Liebe konnte er den Armen bezeigen? Und was für eine Liebe könnten wir für ihn haben, wenn wir nicht auch jene lieben, die er geliebt hat? Ihn in rechter Weise lieben heißt darum, die Armen lieben. Ihm gut dienen heißt den Armen gut dienen. Und ihn würdig ehren heißt ihn nachahmen. So wünsche ich Ihnen heute gute Begegnungen mit Christus in den Menschen, die uns als bedürftige, arme Nächste begegnen. So segne dich. Euch Gott, der Vater und der Sohn und der Heilige Geist. Amen.

0: Einen schönen guten Montagmorgen bei Radio Maria Österreich und Radio Maria Südtirol. Heute am 13. Juli 2026, dem Fatimatag und dem Gedenktag des heiligen Heinrich und der heiligen Kunigunde. Wir beten nun die Laudes, das Morgenlob der Kirche. Wenn Sie mitbeten wollen, im großen grünen Stundenbuch finden Sie den Hymnus auf Seite 467 und folgende. Wenn Sie in der Bibel mitbeten, dann ist es der Psalm 84 und 96 und das Kantikum aus Jesaja 2, Vers 2 bis 5. Mit uns betet heute Dagmar aus Bad Mitterndorf in der Steiermark. Einen schönen guten Morgen, Dagmar.
1: Einen schönen gesegneten guten Morgen allen.
0: O Gott, komm mir zu Hilfe.
1: Herr, eile mir zu helfen.
0: Ehre sei dem Vater und dem Sohn und dem Heiligen Geist.
1: Wie im Anfang, so auch jetzt und alle Zeit und in Ewigkeit. Amen. Halleluja.
0: Du Abglanz von des Vaters Pracht, du bringst aus Licht das Licht hervor. Du Licht vom Licht, des Lichtes Quell, du Tag, der unseren Tag erhält.
1: Du wahre Sonne, brich herein, du Sonne, die nicht untergeht, und mit des Geistes helllichtem Strahl bring tief in unsere Sinne Grund.
0: Wir rufen auch den Vater an, den Vater ewiger Herrlichkeit, den Vater reich an mächtiger Huld, er halte fern, was uns versucht.
1: Er stärke uns zum guten Werk, er leite machtvoll unser Tun, er sei uns Kraft in harter Fron und lenke unseren schwachen Geist.
0: Und Christus werde unser Brot und unser Glaube sei uns Trank. In Freude werde uns zuteil des Geistes klare Trunkenheit.
1: Das Morgenrot steigt höher schon. Wie Morgenrot geh er uns auf. In seinen Vater ganz der Sohn und ganz der Vater in dem Wort. Amen.
0: Selig, die in deinem Hause wohnen, sie loben dich allezeit.
1: Selig, die in deinem Hause wohnen, sie loben dich alle Zeit.
0: Wie liebenswert ist deine Wohnung, Herr der Heerscharen, meine Seele verzehrt sich in Sehnsucht nach dem Tempel des Herrn.
1: Mein Herz und mein Leib jauchzen ihm zu, ihm, dem lebendigen Gott.
0: Auch der Sperling findet ein Haus und die Schwalbe ein Nest für ihre Jungen. Deine Altäre, Herr der Heerscharen, mein Gott und mein König.
1: Wohl denen, die wohnen in deinem Haus, die dich allezeit loben.
0: Wohl die Menschen, die Kraft finden in dir, wenn sie sich zur Wallfahrt rüsten.
1: Ziehen sie durch das trostlose Tal, wird es für sie zum Quellgrund. Und Frühregen hüllt es in Segen.
0: Sie schreiten dahin mit wachsender Kraft. Dann schauen sie Gott auf dem Zion.
1: Herr der Heerscharen, höre mein Beten. Vernimm es, Gott Jakobs.
0: Gott, sieh her auf unseren Schild. Schau auf das Antlitz deines Gesalbten.
1: Denn ein einziger Tag in den Vorhöfen deines Heiligtums ist besser als tausend andere.
0: Lieber an der Schwelle stehen im Haus meines Gottes, als wohnen in den Zelten der Frevler.
1: Denn Gott, der Herr, ist Sonne und Schild. Er schenkt Gnade und Herrlichkeit.
0: Der Herr versagt denen, die rechtschaffen sind, keine Gabe. Herr der Heerscharen, wohl dem, der dir vertraut.
1: Ehre sei dem Vater und dem Sohn und dem Heiligen Geist.
0: Wie im Anfang, so auch jetzt und alle Zeit und in Ewigkeit. Amen.
1: Selig, die in deinem Hause wohnen, sie loben dich alle Zeit.
0: Kommt, wir ziehen hinauf zum Berg des Herrn.
1: Kommt, wir ziehen hinauf zum Berg des Herrn.
0: Am Ende der Tage wird es geschehen. Der Berg mit dem Haus des Herrn steht fest gegründet als höchster der Berge. Er überragt alle Hügel.
1: Zu ihm strömen alle Völker. Viele Nationen machen sich auf den Weg.
0: Sie sagen, kommt, wir ziehen hinauf zum Berg des Herrn und zum Haus des Gottes Jakobs.
1: Er zeige uns seine Wege. Auf seinen Pfaden wollen wir gehen.
0: Denn von Zion kommt die Weisung des Herrn, aus Jerusalem sein Wort.
1: Er spricht Recht im Streit der Völker. Er weist viele Nationen zurecht.
0: Dann schmieden sie Pflugscharen aus ihren Schwertern und Winzermesser aus ihren Lanzen.
1: Man sieht nicht mehr das Schwert, Volk gegen Volk, und übt nicht mehr für den Krieg.
0: Ihr vom Haus Jakob, kommt, wir wollen unsere Wege gehen im Licht des Herrn.
1: Ehre sei dem Vater und dem Sohn und dem Heiligen Geist.
0: Wie im Anfang, so auch jetzt und alle Zeit und in Ewigkeit. Amen.
1: Kommt, wir ziehen hinauf zum Berg des Herrn.
0: Singt dem Herrn alle Länder der Erde und preist seinen Namen.
1: Singt dem Herrn alle Länder der Erde und preist seinen Namen.
0: Singet dem Herrn ein neues Lied. Singt dem Herrn alle Länder der Erde.
1: Singt dem Herrn und preist seinen Namen. Verkündet sein Heil von Tag zu Tag.
0: Erzählt bei den Völkern von seiner Herrlichkeit. Bei allen Nationen von seinen Wundern.
1: Denn groß ist der Herr und hoch zu preisen. Mehr zu fürchten als alle Götter.
0: Alle Götter der Heiden sind nichtig. Der Herr aber hat den Himmel geschaffen.
1: Hoheit und Pracht sind vor seinem Angesicht. Macht und Glanz in seinem Heiligtum.
0: Bringt da dem Herrn, ihr Stämme der Völker. Bringt da dem Herrn Lob und Ehre.
1: Bringt da dem Herrn die Ehre seines Namens. Spendet Opfergaben und tretet ein in sein Heiligtum.
0: In heiligem Schmuck werft euch nieder vor dem Herrn. Erbebt vor ihm alle Länder der Erde.
1: Verkündet bei den Völkern. Der Herr ist König.
0: Den Erdkreis hat er gegründet, so dass er nicht wankt. Er richtet die Nationen so, wie es recht ist.
1: Der Himmel freue sich, die Erde frohlocke. Es brause das Meer und alles, was es erfüllt.
0: Es jauchze die Flur und was auf ihr wächst. Jubeln sollen alle Bäume des Waldes.
1: Vor dem Herrn, wenn er kommt. Wenn er kommt, um die Erde zu richten.
0: Er richtet den Erdkreis gerecht und die Nationen nach seiner Treue.
1: Ehre sei dem Vater und dem Sohn und dem Heiligen Geist.
0: Wie im Anfang, so auch jetzt und alle Zeit und in Ewigkeit. Amen.
1: Singt dem Herrn alle Länder der Erde und preist seinen Namen. Lesung aus dem Jakobusbrief. Redet und handelt wie Menschen, die nach dem Gesetz der Freiheit gerichtet werden. Denn das Gericht ist erbarmungslos gegen den, der kein Erbarmen gezeigt hat. Barmherzigkeit aber triumphiert über das Gericht.

0: Gepriesen sei der Herr von Ewigkeit zu Ewigkeit.
1: Gepriesen sei der Herr von Ewigkeit zu Ewigkeit.
0: Er allein tut große Wunder.
1: Von Ewigkeit zu Ewigkeit.
0: Ehre sei dem Vater und dem Sohn und dem Heiligen Geist.
1: Gepriesen sei der Herr von Ewigkeit zu Ewigkeit.
0: Gepriesen sei der Herr, unser Gott.
1: Gepriesen sei der Herr, unser Gott.
0: Gepriesen sei der Herr, der Gott Israels, denn er hat sein Volk besucht und ihm Erlösung geschaffen.
1: Er hat uns einen starken Retter erweckt, im Hause seines Knechtes David.
0: So hat er verheißen von alters her, durch den Mund seiner heiligen Propheten.
1: Er hat uns errettet vor unseren Feinden und aus der Hand aller, die uns hassen.
0: Er hat das Erbarmen mit den Vätern an uns vollendet und an seinen heiligen Bund gedacht, an den Eid, den er unserem Vater Abraham geschworen hat.
1: Er hat uns geschenkt, dass wir, aus Feindeshand befreit, ihm furchtlos dienen in Heiligkeit und Gerechtigkeit, vor seinem Angesicht all unsere Tage.
0: Und du, Kind, wirst Prophet des Höchsten heißen, denn du wirst dem Herrn vorangehen und ihm den Weg bereiten.
1: Du wirst sein Volk mit der Erfahrung des Heils beschenken, in der Vergebung der Sünden.
0: Durch die barmherzige Liebe unseres Gottes wird uns besuchen das aufstrahlende Licht aus der Höhe.
1: Um allen zu leuchten, die im Finsternis sitzen und im Schatten des Todes, und unsere Schritte zu lenken auf den Weg des Friedens.
0: Ehre sei dem Vater und dem Sohn und dem Heiligen Geist.
1: Im Anfang, so jetzt und alle Zeit und in Ewigkeit. Amen. Gepriesen sei der Herr, unser Gott.
0: Gepriesen sei Gott, der die Menschen ruft, dass sie wirken zu seiner Ehre. Zu ihm lasst uns beten.
1: Ehre sei Gott in der Höhe.
0: Du lenkst unser Leben an jedem Tag. Gib, dass wir dir heute die Ehre erweisen.
1: Ehre sei Gott in der Höhe.
0: Steh uns bei, da wir die Arbeit dieses Tages auf uns nehmen. Lenke unser Tun nach deinem Willen.
1: Ehre sei Gott in der Höhe.
0: Lass unser Werk gelingen und mach es fruchtbar für unsere Brüder.
1: Ehre sei Gott in der Höhe.
0: Sei mit allen, die uns heute begegnen. Schenke ihnen deinen Frieden und deine Freude.
1: Ehre sei Gott in der Höhe.
0: Kyrie eleison.
1: Christe eleison.
0: Kyrie eleison. Vater unser im Himmel, geheiligt werde dein Name, dein Reich komme, dein Wille geschehe wie im Himmel, so auf Erden.
1: Unser tägliches Brot gib uns heute und vergib uns unsere Schuld, wie auch wir vergeben unseren Schuldigern. Und führe uns nicht in Versuchung, sondern erlöse uns von dem Bösen. Amen.
0: Allmächtiger Gott, du hast den heiligen Kaiser Heinrich und seiner Gemahlin Kunigunde irdische Macht anvertraut und ihr Wirken mit der ewigen Herrlichkeit belohnt. Gib auch uns die Gnade, dass wir unsere Aufgabe in dieser Welt erfüllen und Erben deines Reiches werden. Darum bitten wir durch Jesus Christus, deinen Sohn, unseren Herrn und Gott, der in der Einheit des Heiligen Geistes mit dir lebt und herrscht in alle Ewigkeit.
1: Amen.
0: Der Herr segne uns. Er bewahre uns vor Unheil und führe uns zum ewigen Leben.
1: Amen.
0: Frau Dagmar, ein herzliches Vergelt's Gott für das gemeinsame Beten der Laudes. Und ich wünsche dir noch einen schönen, gesegneten Tag und eine gute Woche.
1: Danke, ich wünsche auch alles Gute und eine gute Woche. Gesegneten Tag.

Aus einer Auslegung zum Buch Hiob von Gregor dem Großen. Als Paulus in seinem Herzen den Reichtum der inneren Weisheit schaute und sah, dass er nach außen ein vergänglicher Leib war, sagte er: Diesen Schatz tragen wir in zerbrechlichen Gefäßen. Bei dem seligen Hiob spürte das irdene Gefäß außen die Risse der Geschwüre, doch innen blieb der Schatz unversehrt. Außen nämlich barst das Gefäß durch die Geschwüre, doch innen entsprang unablässig der Schatz der Weisheit und ergoss sich in Worten heiliger Lehre nach außen. Er sprach: Nehmen wir das Gute an von Gott, sollen wir dann nicht auch das Böse annehmen? Das Gute sind die zeitlichen und ewigen Gaben Gottes. Die augenblicklichen Plagen nennt er das Böse. Davon sagt der Herr durch den Propheten: Ich bin der Herr und sonst niemand. Ich erschaffe das Licht und mache das Dunkel. Ich bewirke das Heil und erschaffe das Unheil. Ich erschaffe das Licht und mache das Dunkel. Denn wenn durch die Plagen im Äußeren die Finsternis der Schmerzen hervorgerufen wird, wird im Innern durch die Unterweisung das Licht des Herzens entzündet. Ich bewirke das Heil und erschaffe das Unheil, denn wir erlangen den Frieden mit Gott wieder, wenn die Dinge, die er gut erschaffen hat, die wir aber in verkehrter Weise verlangen, sich in Plagen verwandeln, die für uns schlimm sind. Durch die Schuld sind wir ja uneins mit Gott. Es liegt also in der Ordnung, wenn wir durch Plagen zum Frieden mit ihm zurückkehren. So wird, wenn sich jede gute geschaffene Wirklichkeit in Schmerz für uns verwandelt, das Herz des Gezüchtigten in Demut zurückverwandelt in den Frieden mit dem Schöpfer. An den Worten des Hiob ist aber zu beachten, mit welcher Kunst der Besonnenheit er gegen den Überredungsversuch seiner Frau gefasst erklärt: Nehmen wir das Gute an von Gott, warum sollen wir dann nicht auch das Böse annehmen? Großen Trost bringt ja die Drangsal, wenn wir Widerwärtiges erleiden, dabei aber an die Gaben des Schöpfers denken. Der uns begegnende Schmerz bricht uns nicht, wenn das Herz eher an die Gabe denkt, die uns aufrichtet. Darum steht in der Heiligen Schrift: Vergiss nicht, über dem Glück von heute das Unglück und über dem Unglück von heute das Glück. Wer nämlich die Geschenke annimmt, sich aber zur Zeit des Schenkens überhaupt nicht vor der Züchtigung fürchtet, der überhebt sich und fällt durch die Freude. Wer aber von Plagen getroffen wird und sich in dieser Zeit gar nicht durch die empfangenen Gaben trösten lässt, der wird von diesem Geisteszustand in völliger Verzweiflung zugrunde gerichtet. Beides muss demnach so miteinander verbunden sein, dass das eine immer vom anderen verdeutlicht wird. Die Strafe der Züchtigung soll durch die Erinnerung an die Gaben gemildert werden, und an der Freude über die Gaben soll die besorgte Furcht vor der Züchtigung nagen. Der heilige Mann erwägt im Schmerz des Unglücks die Güte der Gaben, um den Schmerz des verwundeten Herzens zu mäßigen. Darum spricht er: Nehmen wir das Gute an von Gott, warum sollen wir dann nicht auch das Böse annehmen? Aus einer Auslegung zum Buch Hiob von Gregor dem Großen. Der Herr hat gegeben, der Herr hat genommen. Gelobt sei der Name des Herrn. Nehmen wir das Gute an von Gott, warum dann nicht auch das Böse? Gelobt sei der Name des Herrn.

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Ich wünsche Ihnen einen schönen, gesegneten Fatima-Tag und eine gute neue Woche.

Bibelfitness kompakt. Herzlich willkommen bei Bibelfitness kompakt. Mein Name ist Magdalena Meierl und ich bin Physiotherapeutin. Und meine Freude ist es, Bewegung mit dem Wort Gottes zu verbinden. Wir werden uns nun einem Bibelvers widmen und dazu verschiedene Bewegungen machen. Somit können wir in unserer Gesamtheit aus Leib, Seele und Geist beten. Es geht um ein leichtes, freudvolles Mitmachen, so wie sie sind. Alle Übungen können Sie zu Hause, im Büro oder wo auch immer Sie sind, ganz leicht in Ihren Alltag einfließen lassen. Lassen Sie uns beginnen. Heute werden wir unsere Bewegungen auf der Matte machen, in der Rückenlage. Ich lade Sie ein, eine bequeme Rückenlage einzunehmen, entweder auf der Matte oder im Bett. Dann Ihre Beine aufzustellen, die Knie eng zusammenzulassen und wenn Sie möchten, Ihre Arme im rechten Winkel seitlich ausstrecken, Ihre Finger aufmachen. Und dann können Sie beginnen, Ihre Knie weich nach links und nach rechts zu schaukeln, dabei tief und ruhig weiteratmen. Machen Sie Ihre Bewegungen nur so groß, wie es für Sie angenehm ist. Also Sie schaukeln in Ihrem eigenen Tempo links und rechts, ganz weich. Und ich sage Ihnen dazu den Bibelvers.

ungefähr 90 Grad in der Hüfte beugen, soweit das geht. Und dann das rechte Knie auch versuchen auszustrecken. Also, dass das ganze Bein nach oben Richtung Decke ausgestreckt ist. Die Zehenspitzen zeigen dabei auch Richtung Decke. Jetzt atmen Sie dabei tief ein und aus und spüren wahrscheinlich auch die Dehnung in der Hinterseite der Oberschenkel oder auch Unterschenkel. Und aus dieser Position, wenn Sie tief ein- und ausatmen, können Sie probieren, mit Ihren Zehenspitzen und auch mit dem ganzen Bein kleine Kreise machen. So als würden Sie mit Ihren Zehen oben an der Decke einen Kreis malen. Wie gesagt, das ganze Bein darf sich da ein bisschen auch mitbewegen. Machen Sie es ein paar Mal in die eine Richtung und dann gerne auch die Richtung wechseln. Ich wiederhole den Vers noch einmal. Siehe, Gott ist mein Heil, ich vertraue und erschrecke nicht. Denn meine Stärke und mein Lied ist Gott der Herr. Er wurde mir zum Heil. Noch einmal tief ein- und ausatmen und dann das rechte Bein wieder abstellen, beide Beine ein bisschen auslockern. Jetzt wechseln wir das Bein. Das rechte bleibt immer aufgestellt. Jetzt das linke anheben, aus der Hüfte hinauf, 90 Grad Richtung Decke. Und dann, wer kann, auch den Unterschenkel und das Knie hinaufstrecken Richtung Decke, sodass das Bein möglichst gerade und gestreckt nach oben zeigt. Dann wieder die linken Zehenspitzen nach oben strecken, noch weiter Richtung Decke. Und mit der tiefen Atmung, Ein- und Ausatmung, mit dem linken Bein beginnen, kleine Kreise zu machen. Zuerst in die eine Richtung und dann wieder in die andere Richtung. Ich sage Ihnen noch zum letzten Mal den Vers dazu. Siehe, Gott ist mein Heil. Ich vertraue und erschrecke nicht, denn meine Stärke und mein Lied ist Gott der Herr. Er wurde mir zum Heil. Noch einmal tief ein- und ausatmen, dann das linke Bein abstellen und Ihre Beine auslockern und wer mag, gerne ausstrecken und dann langsam aus der Position herauskommen. Herzlichen Dank fürs Mitmachen. Seien Sie gesegnet und behütet.

Heute, am 13. Juli, feiert die Kirche den Gedenktag von Kaiser Heinrich II., über den wir heute Näheres hören werden. Gleichzeitig gedenkt die Kirche des heiligen Silas, eines Begleiters des heiligen Paulus, der heiligen Sarah. Sie war Einsiedlerin und lebte im 4. und 5. Jahrhundert. Der heiligen Mildred. Sie war Benediktinerin und Äbtissin und verstarb um 725. Des heiligen Arno. Er war Bischof von Würzburg und verstarb 892. Und der heiligen Glelia Barbieri. Sie war Gründerin der kleinen Schwestern der Schmerzensmutter und verstarb im Jahr 1870.

Kaiser Heinrich II. Die letzte Ruhestätte von Kaiser Heinrich und seiner Gemahlin Kunigunde befindet sich im Bamberger Dom. Schon 1146 wurde er von Papst Eugen III. Zur Ehre der Altäre erhoben. Er ist Patron der Bistümer Bamberg und Basel. Dargestellt wird der heilige Heinrich mit Kaiserkrone und Zepter, Harnisch und Schwert, ein Kirchenmodell oder den Reichsapfel tragend, oftmals auch zusammen mit seiner Gemahlin, der heiligen Kunigunde. Kaiser Heinrich II. Wurde um 973 in Abbach bei Kelheim als Sohn des Herzogs von Bayern, Heinrich dem Zänker, und seiner Gemahlin Gisela geboren. Er besuchte die Domschule in Hildesheim, wurde dann in Regensburg vom heiligen Bischof Wolfgang und Ramwold, dem Abt von St. Emmeram, beides Benediktiner, erzogen. 995 folgte er seinem Vater als Herzog von Bayern nach und wurde 1002 deutscher König, danach italienischer König und mit der eisernen Krone der Langobarden gekrönt. Vermählt war er mit Kunigunde, der Tochter des Grafen Siegfried von Luxemburg. Heinrich rettete die deutschen Lande aus der Katastrophe, in der die Gebiete am Ende der Regierungszeit seines Vetters Ottos III. Geraten waren. Er führte Krieg mit Polen, sorgte für den Landfrieden und die Wiederherstellung der Königsgewalt. Im Jahr 1014, während des zweiten Zuges nach Rom, wurde Heinrich mit seiner Gemahlin Kunigunde von Papst Benedikt dem 13. in der Peterskirche zum Kaiser gekrönt und empfing von ihm zum Zeichen seiner Herrschaft über die ganze Welt den goldenen Reichsapfel. Kaiser Heinrich II. Starb am 13. Juli 1124 zu Krone bei Göttingen. Wieso, so fragt man sich vielleicht, wurde ein Mensch, dessen Leben nach außen hin gesehen ganz der Politik gehörte, unter die Heiligen aufgenommen. Gisbert Kranz, ein moderner Heiligenbiograf, schreibt dazu: Heinrichs ganzes Wesen war geprägt von tiefer, echter Frömmigkeit. Er ist der heilige Kaiser schlechthin. Er regierte in dem Bewusstsein, Herrscher von Gottes Gnaden zu sein. Es war ihm immer klar, dass er die Last seines Amtes nur tragen konnte, wenn Christus, die Heiligen und die himmlischen Mächte ihn unterstützten. Um diese Gnade betete er. Ihrer würdig zu sein, war das Streben seines in höchster Verantwortung geführten Lebens. So ging er vor jedem Unternehmen nach Magdeburg und betete beim heiligen Mauritius um einen glücklichen Ausgang. Auch ließ er für sich beten und richtete Gebetsgemeinschaften ein, wobei sich alle Teilnehmer verpflichteten, den Seelen durch Gebete und gute Werke zu Hilfe zu kommen. Er erfüllte seine religiösen Pflichten ganz gewissenhaft und war sehr vertraut mit der Heiligen Schrift. Diese Haltung interpretiert ein Evangeliar Kaiser Heinrichs II. Im Domschatz zu Bamberg, worauf auf Goldgrund und in der Mitte Christus auf dem Thron sitzt und mit der rechten Hand Heinrich und mit der linken Kunigunde krönt. Heinrich wird vom heiligen Petrus, Kunigunde vom heiligen Paulus geleitet. Germania bietet dem Kaiser die Weltkugel. Roma den Reichsapfel, Gallia den Siegeskranz und die slawischen Mächte bringen in Schalen und Füllhörnern ihren Tribut. Ein Sinnbild des Sacrum Imperium und zugleich ein sehr persönliches Bekenntnis. Heinrich war ein realistischer Politiker. Für ihn galt die These: Politik ist die Kunst des Möglichen.
Er beschränkte sich stets auf das Erreichbare und regierte im Sinne des Auftrags, den er bei seiner liturgischen Königskrönung erhielt. Das Verödete wiederherzustellen, das Wiederhergestellte zu erhalten, die Willkür des übermächtigen Adels durch Gesetz und Recht zu steuern, der Unterdrückung des niederen Volkes zu wehren und das Königtum als schützende Macht über alle und alles zu erhöhen. Das ist der große politische Gedanke, der sich von seinem ersten bis zum letzten Regierungsjahr verfolgen lässt. Eine innige Gemeinschaft verband ihn mit seiner Gemahlin. Er mag unter seiner Kinderlosigkeit schwer gelitten haben, nahm sie aber hin als ein von Gott verfügtes Geschick. Seine Ehe hielt den schwersten Belastungen stand. Nichts vermochte das Kaiserpaar zu entzweien. Helfend und beratend stand Kunigunde allzeit an seiner Seite. Über 200 Mal erscheint sie in königlichen und kaiserlichen Urkunden, meist als Fürsprecherin oder Beteiligte bei Schenkungen und frommen Stiftungen. Heinrich II. Hat nicht nur das Reich wiederhergestellt, sondern auch die Kirche. Er wurde zu einem der bedeutendsten Reformatoren der Kirchengeschichte. Auf seine Veranlassung wurden mehrere Synoden abgehalten, denen er persönlich beiwohnte. Unter seiner Schirmherrschaft entwickelte sich nicht nur ein neuer Klerus, sondern auch ein gerechter Ausgleich in der Pfründenpolitik. So gab er zum Beispiel armen Bistümern reiche Männer als Oberhirten, wodurch diese zu neuer Blüte kamen. Unter seiner Regierung wirkten auch viele bedeutende Persönlichkeiten an der Erneuerung der Kirche mit, darunter Gotthard von Hildesheim, Meinberg von Querfurt, Bernward von Hildesheim und Heribert von Köln. Weder früher noch später hat Deutschland eine solche Schar auserlesener Bischöfe besessen. Von der Geschichtsschreibung werden sie als geistige Führer betrachtet. Das Volk bewahrt ihnen ein dankbares Andenken und die Kirche verehrt sie als Heilige. An dieser Tatsache hatte Heinrich II. Einen großen, wenn nicht den größten Anteil. Seiner Initiative und seiner Begabung, den rechten Mann an den rechten Platz zu stellen, ist dieses Ergebnis zweifellos zu danken. Mit dem heiligen Odilo von Cluny, einem der großen Reformer des Klosterlebens, verband ihn eine lebenslange Freundschaft. Sie trafen sich oft und gern folgte der Kaiser dem Rat seines Freundes. Als sichtbares Zeichen ihrer Beziehung kann der Reichsapfel gelten, den Heinrich vom Papst erhalten hatte und sofort an die Mönche von Cluny weitergab, und zwar mit den Worten: Keinem geziemt es mehr, dieses Kleinod zu besitzen, als denen, die fern von der Welt allein dem Kreuze Christi nachzufolgen streben. Neben der Erneuerung der Bistümer bemühte sich Heinrich II. Auch um eine Reform der Klöster in Deutschland. Seine oft notwendigen und drastischen Maßnahmen entzogen den Konventen allzu reiche Pfründe. Auch setzte er von sich aus neue Äbte ein und bekämpfte das oftmals recht bequeme und üppige Leben der Mönche. Das, was er den Klöstern nahm, gab er der Kirche in anderer Form wiederum zurück. Seine größte Stiftung war Bamberg. Er setzte sie gegen manchen Protest durch, ließ dort den Dom erbauen, zu dessen Weihe Papst Benedikt VIII. Eigens aus Rom kam. Heinrich II. Gründete und stiftete noch weitere Kirchen und Klöster, darunter auch die Klosterkirche St. Michael in Hildesheim. Der Bau, der von Bernward von Hildesheim künstlerisch gestaltet wurde, war schon damals so berühmt, dass die Redensart vom deutschen Michel
auf ihn zurückgeht. Auch das Basler Münster ist eine Stiftung Kaiser Heinrichs, wie auch der Neubau der Marienkirche in Straßburg. Er erneuerte das Bistum Merseburg zur Missionierung der Slawen, erhob die Abtei Bobbio zum Bistum und machte der Kirche noch viele andere namhafte Schenkungen. Bekanntlich förderte der Kaiser auch Kunst und Wissenschaft. So stattete er Bamberg mit einer reichen Bibliothek aus, für die er viele Bücher schreiben und mit königlicher Pracht ausschmücken ließ. Der tiefste Beweggrund für all seine Gründungen geht aus den Worten des Kaisers hervor, die uns Dietmar von Merseburg überliefert hat. Da mir keine Hoffnung auf leibliche Nachkommen mehr bleibt, habe ich für künftigen Lohn Christus zu meinem Erben erkoren. Ihm brachte ich meine beste Habe zum Opfer dar, mich selbst, meine Besitzungen und was ich noch je erwerben werde. Dass Kaiser Heinrich Zeit seines Lebens an einem Steinleiden litt, das ihm zeitweise fast unerträgliche Schmerzen bereitete, zeigt einmal mehr seine sittliche Kraft, wenn er trotzdem ein Pferd bestieg, um seinen Pflichten nachzukommen. Was auch er von anderen verlangte, und das war nicht wenig, hat er stets zuerst von sich selbst verlangt. Den Gehorsam, den er von anderen forderte, bewies er zuerst selbst. So kann man abschließend festhalten, dass Kaiser Heinrich II. Durchaus zu Recht seinen Platz im Heiligen Kalender einnimmt. Soweit die Heiligen des heutigen Tages. Im Namen von Radio Maria wünsche ich allen, die heute ihren Namenstag oder einen anderen Festtag feiern, alles Gute und Gottes reichen Segen. Möge Ihnen der Tagesheilige Kaiser Heinrich II. Fürsprecher sein.

0: Liebe Hörerfamilie von Radio Maria Österreich und Radio Maria Südtirol, einen guten Montagmorgen wünscht Ihnen aus dem Studio in Wien Margarete Füllerer. Am 13. Juli 2026, dem Fatima-Tag. Zur Heiligen Messe, heute aus Mönchhof im Burgenland, begleitet uns vor Ort Manfred Reisner, an den ich jetzt übergebe. Guten Morgen, Manfred.
1: Oh, danke schön für die Übergabe. Guten Morgen dir im Studio, guten Morgen allen Hörern in Österreich, in Deutschland, in Südtirol, in der Schweiz, aber auch dort, wo man uns unter Umständen im Internet auch in Übersee hört, zu anderen Tageszeiten. Ich hoffe, euch gesund anzutreffen. Wenn nicht, dann bitten wir um Gesundung und Wiederherstellung der Gesundheit. Mit dem Montagsgottesdienst laden wir sehr gerne ein, mitzusingen mit den Gotteslobnummern 403. Nun danket all und bringet er. Das Sanctus wäre die Nummer 716. Und zum Schluss, Maria, dich lieben, ist allzeit mein Sinn, die Nummer 521. Also Nummer 403, nun danket all, 716 ist heilig und 521, Maria, dich lieben. Und so wünsche ich einen gesegneten Mitfeier in Mönchhof aus der Pfarrkirche zur heiligen Maria Magdalena.

0: Vaters und des Sohnes und des Heiligen Geistes.
1: Amen.
0: Die Gnade unseres Herrn Jesus Christus, die Liebe Gottes des Vaters und die Gemeinschaft des Heiligen Geistes sei mit euch.
1: Und mit deinem Geist.
0: Liebe Brüder und Schwestern, ich begrüße euch alle ganz herzlich zu dieser heiligen Messe, die wir am Anfang des Tages feiern. Ich begrüße alle, die hier in Mönchow versammelt sind. Ich begrüße aber auch die ganze Familie von Radio Maria, wo immer sie uns hören, oder besser gesagt, wo immer sie mit uns mitfeiern und mitbeten, wo immer sie sich mit uns unter das Kreuz Jesu Christi stellen und seinen Erlösungstod, sein Lebensopfer jetzt erleben und mit uns mitfeiern. Unsere Pfarrkirche ist der heiligen Maria Magdalena geweiht. In der kommenden Woche werden wir ihr Fest feiern. Wir haben schon ein Altartuch ausgebreitet, ein altes, wertvoll gesticktes. Heilige Magdalena, bitte für uns. Gestern sind im burgenländischen St. Margarethen die Passionsspiele zu Ende gegangen, wo auch im Drehbuch die Maria Magdalena groß herausgekommen ist, als eine, die Jesus besonders geliebt hat, so dass sie dann gewürdigt wurde, als Erste die Auferstehung Jesu zu erleben. Und das wollen auch wir jetzt tun. Das Kreuz Jesu und seine Auferstehung zu feiern. Die erste Lesung, die führt uns jetzt ein in den Bußritus. Dort heißt es, wascht euch, reinigt euch, schafft mir eure bösen Taten aus den Augen. Hört auf, Böses zu tun. Das wollen wir jetzt persönlich tun. Alle unsere Fehler und Sünden vor Gott hinzulegen, dass er uns Verzeihung und Erbarmen schenke und uns die Fehler und Sünden nachlasse und uns ein reines Herz schenke. Ich bekenne Gott dem Allmächtigen und allen Brüdern und Schwestern, dass ich Gutes unterlassen und Böses getan habe. Ich habe gesündigt in Gedanken, Worten und Werken durch meine Schuld.

0: Der allmächtige Gott, erbarme sich unser. Erlasse uns die Sünden nach und führe uns zum ewigen Leben. Amen. Herr, erbarme dich unser. Christus, erbarme dich unser. Herr, erbarme dich unser. Lasset uns beten. Gott, unser Vater, du hast uns durch deinen Sohn erlöst und als deine geliebten Kinder angenommen. Schau voll Güte auf alle, die an Christus glauben, und schenke ihnen die wahre Freiheit und das ewige Erbe. Darum bitten wir durch Jesus Christus, deinen Sohn, unseren Herrn und Gott, der in der Einheit des Heiligen Geistes mit dir lebt und herrscht in alle Ewigkeit.
1: Amen. Lesung aus dem Buch Jesaja. Hört das Wort des Herrn, ihr Wortführer von Sodom. Horcht auf die Weisung unseres Gottes, Volk von Gomorra. Was soll ich mit euren vielen Schlachtopfern, spricht der Herr. Die Brandopfer von Widdern und das Fett von Mastkälbern habe ich satt, und am Blut der Stiere, Lämmer und Böcke habe ich kein Gefallen. Wenn ihr kommt, um vor meinem Angesicht zu erscheinen, wer hat von euch verlangt, dass ihr meine Vorhöfe zertrampelt? Bringt mir nicht länger nutzlose Gaben, Räucheropfer, die mir ein Gräuel sind. Neumond und Sabbat, das Aufrufen von Festversammlungen, ich ertrage nicht Frevel und Feier. Eure Neumonde und Feste sind mir in der Seele verhasst. Sie sind mir zur Last geworden, ich bin es müde, sie zu ertragen. Wenn ihr eure Hände ausbreitet, verhülle ich meine Augen vor euch. Wenn ihr auch noch so viel betet, ich höre es nicht. Eure Hände sind voller Blut. Wascht euch, reinigt euch. Schafft mir eure bösen Taten aus den Augen. Hört auf, Böses zu tun. Lernt, Gutes zu tun. Sucht das Recht. Schreitet ein gegen den Unterdrücker. Verschafft den Weisen Recht. Streitet für die Witwen. Wort des lebendigen Gottes.

0: Wer den rechten Weg beachtet, der schaut Gottes Heil. Wer den rechten Weg beachtet, der schaut Gottes Heil. Nicht wegen deiner Opfer rüge ich dich. Deine Brandopfer sind mir immer vor Augen. Aus deinem Haus nehme ich keinen Stier an, keine Böcke aus deinen Hürden. Wer den rechten Weg beachtet, der schaut Gottes Heil. Was zählst du meine Gebote auf und führst meinen Bund in deinem Mund? Dabei war Zucht dir verhasst, meine Worte warfst du hinter dich. Wer den rechten Weg beachtet, der schaut Gottes Heil. Das hast du getan, und ich soll schweigen? Meinst du, ich bin wie du? Ich halte es dir vor Augen und rüge dich. Wer Opfer des Dankes bringt, ehrt mich. Wer den rechten Weg beachtet, den lasse ich das Heil Gottes schauen. Wer den rechten Weg beachtet, der schaut Gottes Heil.
1: Der Herr sei in deinem Herzen und auf deinen Lippen, dass du sein heiliges Evangelium gläubig verkündest, im Namen des Vaters und des Sohnes und des Heiligen Geistes.

0: Selig, die um der Gerechtigkeit willen Verfolgung leiden, denn ihnen gehört das Himmelreich.
1: Halleluja, Halleluja.
0: Der Herr sei mit euch.
1: Und mit deinem Geist.
0: Aus dem Heiligen Evangelium nach Matthäus.
1: Ehre sei dir, O Herr.
0: In jener Zeit sprach Jesus zu seinen Aposteln: Denkt nicht, ich sei gekommen, um Frieden auf die Erde zu bringen. Ich bin nicht gekommen, um Frieden zu bringen, sondern das Schwert. Denn ich bin gekommen, um den Sohn mit seinem Vater zu entzweien und die Tochter mit ihrer Mutter und die Schwiegertochter mit ihrer Schwiegermutter. Und die Hausgenossen eines Menschen werden seine Feinde sein. Wer Vater oder Mutter mehr liebt als mich, ist meiner nicht wert. Und wer Sohn oder Tochter mehr liebt als mich, ist meiner nicht wert. Und wer nicht sein Kreuz auf sich nimmt und mir nachfolgt, ist meiner nicht wert. Wer das Leben findet, wird es verlieren. Wer aber das Leben um meinetwillen verliert, wird es finden. Wer euch aufnimmt, der nimmt mich auf. Und wer mich aufnimmt, nimmt den auf, der mich gesandt hat. Wer einen Propheten aufnimmt, weil es ein Prophet ist, wird den Lohn eines Propheten erhalten. Wer einen Gerechten aufnimmt, weil es ein Gerechter ist, wird den Lohn eines Gerechten erhalten. Und wer einem von diesen Kleinen auch nur einen Becher frisches Wasser zu trinken gibt, weil es ein Jünger ist, Amen, ich sage euch, er wird gewiss nicht um seinen Lohn kommen. Als Jesus die Unterweisung der 12 Jünger beendet hatte, zog er weiter, um in den Städten zu lehren und zu predigen. Evangelium unseres Herrn Jesus Christus. Herr, durch dieses heilige Evangelium nimm hinweg unsere Sünden.
2: Liebe Schwestern und Brüder, aus dem Mund Jesu hören wir heute: Ich bin nicht gekommen, um Frieden zu bringen, sondern das Schwert. Ich glaube, da muss man jetzt einiges dazu erklären. Als erstes vielleicht die Tatsache, grundsätzlich, Jesus widerspricht sich nicht im Evangelium. Selig die Frieden stiften, sagt er an anderer Stelle bei Matthäus. Meinen Frieden gebe ich euch bei Johannes. Oder nach der Auferstehung immer wieder, der Friede sei mit euch. Also das Heutige kann nicht bedeuten, dass Jesus diesen Frieden nicht wolle. Im Gegenteil. Aber was heißt das dann heute? Und was bedeutet Schwert? Er bringt das Schwert. Natürlich, wenn wir dieses deutsche Vokabel hören, dann denken wir sofort an irgendetwas aus Eisen scharf geschliffen, das in früheren Zeiten die Soldaten verwendet haben, um Menschen zu töten. Aber man kann mit diesem Schwert ein Instrument sehen, das Entscheidung bringt, das etwas auseinanderschneidet und kurz gesagt Das Schwert ist nicht dazu da, um Menschen zu töten, sondern das Schwert, von dem Jesus heute berichtet, das ist das Schwert, das das Gute vom Bösen scheidet, das Entscheidung hervorbringt. Diese Entscheidung, die von uns allen verlangt ist. Nicht verwaschen, einmal Gutes, einmal Böses tun, dass man sich überhaupt nicht mehr auskennt, Verwirrung, sondern Klarheit, Wahrheit, Entschiedenheit für das Gute. Und all das Böse schafft es aus meinen Augen weg, schneiden wir weg. Auch der heilige Benedikt in seiner Regel verwendet das einmal sogar mit dem medizinischen Ausdruck amputieren, wegschneiden, das Böse aus unserer Mitte entfernen. Und manchmal ist das Böse eben so groß, unsere Sünden so groß, dass man regelrecht ein Schwert braucht, um das Böse von uns zu trennen. Also ich glaube, so kann man das Ganze schon eine Reihe besser verstehen. Und dann redet Jesus auch von der Familie. Warum bringt er in diesem Zusammenhang die Familie? Erstens einmal, die Familie ist der Mittelpunkt des Lebens für uns und dort damals genauso. Und Jesus macht aber damit deutlich, dass die Beziehung zu ihm und die Bindung an ihn und die Liebe zu ihm eigentlich über der eigenen Familie steht, in dem Sinn vor allem, wenn Familienmitglieder eventuell verlangen würden, dass ich Christus verleugnen soll, dann sollen wir Christus eher treu bleiben als diesen Familienmitgliedern, die uns zum Bösen verführen wollen. Jesus will selbstverständlich den Frieden in der Familie. Jesus will, dass die Familienmitglieder einander lieben und einander zugetan sind und einander helfen. Aber sie dürfen einander nicht zum Bösen verführen und sie dürfen uns nicht von Jesus wegführen, sondern wir müssen treu bleiben. Dann ist noch ein Element, das man nennen könnte, dieses Wort vom Schwert und die Familie, Sohn und Vater, Mutter und Tochter und so weiter zu entzweien, das zitiert Jesus aus dem Propheten Micha. Dort kommt das schon vor und wir wissen ja, dass sich mit Jesus und seinem Leben die Heilige Schrift, die Prophetie der Heiligen Schrift sich erfüllen soll. Und wir könnten vielleicht sagen, dass Jesus das zitiert, um auch die Schrift zu erfüllen. Und schließlich haben wir dann auch die Erfahrung der Kirche, der frühen Kirche in den ersten 3 Jahrhunderten, aber auch dann später und bis heute, dass viele Märtyrer auch von ihren eigenen Familienangehörigen unter Druck gesetzt worden sind und verraten worden sind und deshalb ihr Leben verloren haben. In diesem Zusammenhang, da geht es auch darum, mehr auf Jesus als auf Familienangehörige zu hören, die uns von Jesus wegführen wollen. Und schließlich haben die Kirchenväter dann auch versucht, dieses Wort zu erklären. Augustinus hat gesagt, das ist das Schwert der Wahrheit, das eben die Entscheidung hervorruft, wie ich vorhin schon gesagt habe. Hieronymus sagt, das Schwert ist das Wort Gottes, das zwischen Wahrheit und Irrtum entscheidet. Und schließlich dann auch der Katechismus, der betont es immer wieder, Jesus ist natürlich der Friedensfürst. Aber der wahre Friede, der setzt auch voraus, dass wir die Wahrheit lieben. Und alles, was falsch ist, alles, was Sünde ist, von uns abschneiden. Und so wollen wir uns jetzt in Gemeinschaft mit Jesus, dem Friedensfürsten, begeben, der damals den Aposteln und der uns auch heute sagt, der Friede sei mit euch, aber bleibt treu und schafft das Böse aus eurer Mitte. Christus verlangt von uns also unseren ganzen Einsatz. Er schenkt sich uns dafür aber mit voller Liebe. Und darum bitten wir ihn.
3: Für die Brüder und Schwestern, die in vielen Ländern der Erde verfolgt, bitteren Anteil haben an deinem Kreuz. Herr, erbarme dich.
1: Herr, erbarme dich.
3: Für die vielen, die nicht den Mut haben, sich mit ganzer Kraft für dich zu entscheiden. Herr, erbarme dich.
1: Herr, erbarme dich.
3: Für jene, die sich der Notleidenden und Bedrängten annehmen und ihnen Hilfe gewähren. Herr, erbarme dich.
1: Herr, erbarme dich.
3: Für die weltweite Gemeinschaft der Völker um Frieden, der auf Gerechtigkeit aufbaut. Herr, erbarme dich.
1: Herr, erbarme dich.
3: Für unsere Verstorbenen, heute ganz besonders für Verstorbenen mich, Gatten Michael Rupprecht, verstorbene Eltern und Schwiegereltern und verstorbene Freundinnen, sowie für verstorbene Großeltern Magdalena und Robert Tritz. Herr, nimm sie auf in dein himmlisches Reich. Herr, erbarme dich.
1: Herr, erbarme dich.
2: Denn Friede ist dort, wo Gottes Wille geschieht. Gott sei gepriesen in Ewigkeit.
1: Amen.

0: Betet, Brüder und Schwestern, dass mein und euer Opfer Gott, dem allmächtigen Vater, gefalle.
1: Der Herr nehme das Opfer an, aus deinen Händen, zum Lob und Ruhm seines Namens, zum Segen für uns und seine ganze Heilige.
0: Barmherziger Gott, gib, dass wir den Dienst an deinem Altar würdig vollziehen und durch die immer neue Teilnahme am Opfer deines Sohnes unser ewiges Heil erlangen. Darum bitten wir durch Christus, unseren Herrn.
1: Amen.
0: Der Herr sei mit euch.
1: Und mit meinem Geist.
0: Erhebet die Herzen.
1: Ja.
0: Lasset uns danken dem Herrn, unserem Gott. Wir danken dir, Vater im Himmel, und rühmen dich durch unseren Herrn Jesus Christus. Denn ihn hast du zum Haupt der neuen Schöpfung gemacht. Aus seiner Fülle haben wir alle empfangen. Obwohl er dir gleich war an Herrlichkeit, hat er sich selbst erniedrigt und der Welt den Frieden gebracht durch sein Blut, das er am Stamm des Kreuzes vergossen hat. Deshalb hast du ihn über alle Geschöpfe erhöht, so wurde er für jene, die auf ihn hören, zum Urheber des ewigen Heiles. Durch ihn preisen wir jetzt und in Ewigkeit dein Erbarmen und singen mit den Chören der Engel das Lob deiner Herrlichkeit.

Dich, gütiger Vater, bitten wir durch deinen Sohn, unseren Herrn Jesus Christus, nimm diese heiligen, makellosen Opfergaben an und segne sie. Wir bringen sie dar, vor allem für deine heilige katholische Kirche, in Gemeinschaft mit deinem Diener, unserem Papst Leo, mit unserem Bischof Egidius und mit allen, die Sorge tragen für den rechten katholischen und apostolischen Glauben. Schenke deiner Kirche Frieden und Einheit, behüte und leite sie auf der ganzen Erde. Gedenke deiner Diener, für die wir heute besonders beten, das sind alle unsere Kranken, zu Hause in den Spitälern, wo immer sie leiden. Und gedenke aller, die hier versammelt sind. Herr, du kennst ihren Glauben und ihre Hingabe. Für sie bringen wir dieses Opfer des Lobes dar und sie selber weihen es dir, für sich und für alle, die ihnen verbunden sind, für ihre Erlösung und für ihre Hoffnung auf das unverlierbare Heil. Vor dich, den ewigen, lebendigen und wahren Gott, bringen sie ihre Gebete und Gaben. In Gemeinschaft mit der ganzen Kirche gedenken wir deiner Heiligen. Wir ehren vor allem Maria, die glorreiche, allzeit jungfräuliche Mutter unseres Herrn und Gottes Jesus Christus. Wir ehren ihren Bräutigam, den heiligen Josef, deine heiligen Apostel und Märtyrer, Petrus und Paulus, Andreas und alle deine Heiligen. Blicke auf ihr heiliges Leben und Sterben und gewähre uns auf ihre Fürsprache in allem deine Hilfe und deinen Schutz. Nimm gnädig an, o Gott, diese Gaben deiner Diener und deiner ganzen Gemeinde. Ordne unsere Tage in deinem Frieden. Rette uns vor dem ewigen Verderben und nimm uns auf in die Schar deiner Erwählten. Schenke, o Gott, diesen Gaben Segen in Fülle und nimm sie zur eigenen an. Mache sie uns zum wahren Opfer im Geiste, das dir wohlgefällt, zum Leib und Blut deines geliebten Sohnes, unseres Herrn Jesus Christus. Am Abend vor seinem Leiden nahm er das Brot in seine heiligen und ehrwürdigen Hände. Er hob die Augen zum Himmel zu dir, seinem Vater, dem allmächtigen Gott, sagte dir Lob und Dank, brach das Brot, reichte es seinen Jüngern und sprach: Nehmet und esset alle davon, das ist mein Leib, der für euch hingegeben wird.

Ebenso nahm er nach dem Mahl diesen erhabenen Kelch in seine heiligen und ehrwürdigen Hände, sagte dir Lob und Dank, reichte den Kelch seinen Jüngern und sprach: Nehmet und trinket alle daraus. Das ist der Kelch des neuen und ewigen Bundes, mein Blut, das für euch und für alle vergossen wird zur Vergebung der Sünden. Tut dies zu meinem Gedächtnis.

0: Geheimnis des Glaubens.
1: Deinen Tod, Herr, verkünden wir, und deine Auferstehung preisen wir, bis du kommst in deine Herrlichkeit.
2: Darum, gütiger Vater, feiern wir deine Diener und dein heiliges Volk, das Gedächtnis deines Sohnes, unseres Herrn Jesus Christus. Wir verkünden sein heilbringendes Leiden, seine Auferstehung von den Toten und seine glorreiche Himmelfahrt. So bringen wir aus den Gaben, die du uns geschenkt hast, dir, dem erhabenen Gott, die reine, heilige und makellose Opfergabe dar, das Brot des Lebens und den Kelch des ewigen Heiles. Blicke versöhnt und gütig darauf nieder und nimm sie an wie einst die Gaben deines gerechten Dieners Abel, wie das Opfer unseres Vaters Abraham, wie die heilige Gabe, das reine Opfer deines hohen Priesters Melchisedek. Wir bitten dich, allmächtiger Gott, dein heiliger Engel trage diese Opfergabe auf deinen himmlischen Altar vor deine göttliche Herrlichkeit. Und wenn wir durch unsere Teilnahme am Altar den heiligen Leib und das Blut deines Sohnes empfangen, erfülle uns mit aller Gnade und allem Segen des Himmels. Gedenke auch deine Diener und Dienerinnen, die uns vorangegangen sind, bezeichnet mit dem Siegel des Glaubens und die nun ruhen in Frieden. Wir bitten dich, führe sie und alle, die in Christus entschlafen sind, in das Land der Verheißung, des Lichtes und des Friedens. Auch uns, deinen sündigen Dienern, die auf deine reiche Barmherzigkeit hoffen, gib Anteil und Gemeinschaft mit deinen heiligen Aposteln und Märtyrern Johannes, Stephanus, Matthias, Barnabas und mit allen deinen Heiligen. Wäge nicht unser Verdienst, sondern schenke gnädig Verzeihung und gib uns mit ihnen das Erbe des Himmels. Darum bitten wir dich, durch unseren Herrn Jesus Christus, denn durch ihn erschaffst du immerfort all diese guten Gaben, gibst ihnen Leben und Weihe und spendest sie uns. Durch ihn und mit ihm und in ihm ist dir, Gott, allmächtiger Vater, in der Einheit des Heiligen Geistes, alle Herrlichkeit und Ehre, jetzt und in Ewigkeit.
1: Amen.
2: Lasst uns beten, wie der Herr uns zu beten gelehrt hat.
1: Vater unser im Himmel, geheiligt werde dein Name, dein Reich komme, dein Wille geschehe, wie im Himmel so auf Erden. Unser tägliches Brot gib uns heute und vergib uns unsere Schuld, wie auch wir vergeben unseren Schuldigen. Und führe uns nicht in Versuchung, sondern erlöse uns von dem Bösen.
2: Erlöse uns, Herr allmächtiger Vater, von allem Bösen und gib Frieden in unseren Tagen. Komm uns zu Hilfe mit deinem Erbarmen und bewahre uns vor Verwirrung und Sünde, damit wir voll Zuversicht das Kommen unseres Erlösers

0: Schau nicht auf unsere Sünden, sondern auf den Glauben deiner Kirche und schenk ihr nach deinem Willen Einheit und Frieden. Der Friede des Herrn sei allezeit mit euch.
1: Und mit deinem Geist.
2: Gebt einander ein Zeichen des Friedens und der Versöhnung.
3: Der Friede sei mit euch.
2: Und mit deinem Geist.

0: Seht das Lamm Gottes, das hinwegnimmt die Sünde der Welt.
1: Herr, ich bin nicht würdig, dass du eingehst unter mein Dach, aber sprich nur ein Wort, so wird meine Seele gesund.
0: Kostet und seht, wie gütig der Herr ist.

Das Gebet und die geistige Kommunion. Mein Jesus, ich glaube, dass du im allerheiligsten Sakrament des Altars zugegen bist. Ich liebe dich über alles und meine Seele sehnt sich nach dir. Da ich dich aber jetzt im Sakrament nicht empfangen kann, so komme geistigerweise zu mir. Ich umfange dich und vereinige mich mit dir. Lass nicht zu, dass ich mich je von dir trenne. Amen.

0: beten. Herr unser Gott, im heiligen Mahl hast du uns mit deinem Geist erfüllt. Lehre uns durch die Teilnahme an diesem Geheimnis, die Welt im Licht deiner Weisheit zu sehen, damit wir das Unvergängliche mehr lieben als das Vergängliche. Darum bitten wir durch Christus, unseren Herrn.
1: Amen.
0: Heute ist auch der 13. des Monats. Und wir in Mönchhof begehen in den Sommermonaten immer ein besonderes Gedenken an Fatima mit einer kleinen Prozession, die wir von der Kirche zur Marienstatue, die nicht weit entfernt ist, führen. Aber das tun wir immer am Abend, und heute ist die Heilige Messe in der Früh, so dass wir jetzt das Montagsgebet, das wir jeden Montag nach der Heiligen Messe feiern, ganz besonders im Gedenken an die Gottesmutter von Fatima beten werden und singen werden. Und ich lade alle ein, die hier versammelt sind, da zu bleiben. Und sie zu Hause lade ich ein, diesen Gedanken an Fatima auch heute an diesem Tag wach zu halten. Und auch dort ist es um den Frieden gegangen, aber um den wahren Frieden, den Jesus uns schenkt. Und so wollen wir jetzt um seinen Segen bitten. Der Herr sei mit euch
2: und mit deinem Geist.
0: Gott, der allmächtige Vater, segne euch und schenke euch gedeihliches Wetter. Erhalte Blitz, Hagel, Dürre und jedes Unheil von euch fern.
2: Amen.
0: Er segne die Felder, die Weingärten und den Wald und schenke euch die Früchte der Erde.
2: Amen.
0: Er begleite eure Arbeit, damit ihr in Dankbarkeit und Freude gebrauchet, was durch die Kräfte der Natur und die Mühe des Menschen gewachsen ist.
2: Amen.
0: Das gewähre euch der dreieinige Gott, der Vater und der Sohn und der Heilige Geist.
2: Amen.
3: Geht hin in Frieden.
4: Dank sei Gott.

0: aus der Pfarrkirche Mönchhof im Burgenland. Durften wir übertragen den Gottesdienst am Montag. Zelebrant war Pater Meinrad Thomann, unterstützt von Diakon Lazarus Kolombek. Als Lektoren haben wir gehört Ingrid und Walter Weiß und Elisabeth Michlitsch. Mit einer tollen Erkenntnis, die da heißt, falsch ist falsch, auch wenn es alle tun. Und richtig ist richtig, auch wenn es niemand tut, darf ich mich auch verabschieden und zurückgeben zu Margarete Füllerer in das Studio. Einen schönen Tag und gesund bleiben.
1: Danke, Manfred, für deinen wertvollen Einsatz dieser Übertragung. Morgen übertragen wir die Heilige Messe aus der Klosterpfarre St. Marien in Lienz in Osttirol.

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Soweit das Programm von Radio Maria. Mögen Sie Gottes Segen erfahren, auch durch liebevolle Begegnungen. Das wünscht Ihnen Margarete Füllerer aus dem Sendestudio in Wien. Und somit verabschiede ich mich für heute.

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1: Grüß Gott und herzlich willkommen aus dem Studio von Brixen. Begrüßt Sie Christian Ortner, alle, die Sie uns jetzt über Radio Maria in Südtirol zuhören und auch alle, die uns über Radio Maria in Österreich nun verbunden sind. Beginn dieser neuen Woche, da gibt es ein franziskanisches Thema auf unserem Programm: Franz von Assisi und die heilige Eucharistie wird uns heute beschäftigen. Und ich freue mich auf diese Sendung, die Pater Thomas Rastnik von den Franziskanern für uns vorbereitet hat. Guten Morgen, lieber Bruder Thomas.
2: Ja, guten Morgen. Ja, ich darf auch von meiner Seite aus Salzburg alle ganz herzlich willkommen heißen, alle Hörerinnen und Hörer in Österreich, in Südtirol und auch aus dem benachbarten Bayern, wie ich weiß. Auch da gibt es Leute, die gerne zuhören. Dieses schöne Thema, der heilige Franziskus, Franz von Assisi und die heilige Eucharistie, ist mir auch sehr, sehr wichtig, denn es war dem heiligen Franz auch sehr wichtig. Und dazu möchte ich zunächst schon einmal sagen, dass das Bild, das wir vom heiligen Franziskus haben, heute oft stark romantisiert ist. Er gilt ja als der unbeschwerte Vogelprediger, der Aussteiger aus dem reichen Elternhaus, der Freund des Wolfes von Gubbio, der erste radikale Ökologe und der oft so verkannte Reformator der Kirche. Auch wenn in allen diesen verschiedenen Aspekten der Charakter des heiligen Franziskus zur Geltung kommt, bleiben sie doch oft oberflächlich. Denn die eigentliche Kraftquelle seines Lebens kommt in diesen Begriffen nicht zur wahren Geltung. Der historische Franziskus war im tiefsten Inneren ein eucharistischer Mensch. Seine Liebe zur Schöpfung, zur Armut und zu den Menschen, ganz besonders den Aussätzigen, war letztlich das sichtbare Erscheinen seiner im Herzen brennenden Leidenschaft für den eucharistischen Christus. Und auch wenn wir heute meinen, dass früher alles besser gewesen sei, wie wir immer wieder sagen oder hören, müssen wir doch feststellen, dass es gerade zur Zeit des heiligen Franz viele Missstände im Umgang mit der Eucharistie und auch viele Missverständnisse in der eucharistischen Frömmigkeit gegeben hat. Viele Priester waren leider theologisch ungebildet. Die heiligen Messen wurden oft um der Messstipendien willen in großer Anzahl privat gefeiert. Die Anwesenheit der Gläubigen war kein zentrales Thema. Viele Gläubige haben die Eucharistie nur selten oder gar nicht empfangen. Die Anwesenheit bei der Wandlung reichte den Gläubigen oft aus, und die Anbetung der Eucharistie ersetzte die aktive Teilnahme an der Feier. Wichtig war, so oft wie möglich der Wandlung beizuwohnen. Und das führte in vielen Fällen zu einem magischen Denken. Auch an der würdigen Aufbewahrung sowie der Sauberkeit der liturgischen Geräte ließ es oft zu wünschen übrig. Im Jahre 1215 rief deswegen Papst Innozenz III. Das vierte Laterankonzil zusammen. Und in diesem Konzil sollte es zu einer tiefgreifenden Erneuerung des eucharistischen Verständnisses in der Kirche führen. Ein zentrales Thema war der Begriff der sogenannten Transsubstantiation, das heißt die Wesensverwandlung von Brot und Wein in den Leib und das Blut Christi. Ebenso wurde der würdige Umgang mit den eucharistischen Gaben und den liturgischen Gegenständen eingefordert. Der heilige Franziskus, der zwar kein Priester, aber immerhin Diakon war, nahm die Impulse dieses Konzils im Herzen auf und verkündete sie auf prophetische Weise. Franziskus lebte das, was das Konzil damals als Lehrsatz formulierte, leidenschaftlich in seiner Lebenspraxis. Für den heiligen Franz gab es drei Momente, in denen sich die hingebende Liebe Gottes am deutlichsten offenbarte. Das ist die Krippe, das Kreuz und die Eucharistie. Alle diese Momente sind für ihn Orte der radikalen Selbstentäußerung Gottes in Jesus Christus. Und hier zeigt sich auch die Demut Gottes, von der Franziskus so tief berührt und begeistert war. Und darüber werde ich mehr sagen, wenn wir ein wenig in das Musikalische hineinhorchen, vor allem in die Anbetung des heiligen Franz.

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1: Für den heiligen Franziskus gab es in seinem Leben drei wichtige Momente, in denen sich die hingebende und demütige Liebe Gottes am deutlichsten offenbarte. Das ist die Krippe, das ist das Kreuz und das ist die Eucharistie. Alle diese Momente sind für Franziskus Orte der radikalen Selbstentäußerung Gottes in Jesus Christus. Darum schauen wir uns zunächst einmal den Gedanken zur Krippe an. Der große, unsichtbare Gott steigt sichtbar in der Gestalt des Kindes von Bethlehem herab auf diese Erde. Die Eucharistie war für den heiligen Franziskus die tägliche Fortsetzung der Menschwerdung Gottes, denn in der Hostie macht Gott sich kleiner, ärmer und demütiger als jeder Mensch. So schreibt Franziskus in seinen Brief an den gesamten Orden: Der ganze Mensch erbebe, die ganze Welt erzittere und der Himmel juble, wenn Christus, der Sohn des lebendigen Gottes, auf dem Altar in den Händen des Priesters ist. O wunderbare Hoheit und staunenswerte Herablassung! O erhabene Demut! O demütige Erhabenheit! Dass der Herr des Weltalls, der Sohn Gottes, sich so erniedrigt, dass er zu unserem Heil in die bescheidene Gestalt des Brotes hinabsteigt. Der heilige Franz setzt also die Gestalt des Brotes in der Eucharistie in direktem Bezug zu seiner Menschwerdung. So wie Christus in den Schoß der Jungfrau Maria herabgestiegen ist, so steigt er nun in den eucharistischen Gestalten in die Hände des Priesters herab. Darum ruft Franziskus die Gläubigen auf, als Frucht der heiligen Kommunion Christus durch gute Werke zu gebären. Dann ein zweiter Gedanke, das Kreuz. Der heilige Franziskus bezeugt, dass ihm von Gott selber die Gnade geschenkt wurde, folgendes Gebet aus ganzem Herzen zu sprechen. Wir beten dich an, allerheiligster Herr Jesus Christus, hier und in allen deinen Kirchen, die auf der ganzen Welt sind, und preisen dich, denn durch dein heiliges Kreuz hast du die Welt erlöst. Die Entäußerung Jesu am Kreuz war für Franziskus ein zentraler Punkt seiner Berufung. In dem armen und nackten Christus erkannte Franziskus die Brüder und Schwestern, die seiner Liebe bedurften. Vor dem Kreuzbild von San Damiano nahm Franziskus den Ruf wahr, Christus aus ganzem Herzen zu folgen und am Wiederaufbau seiner Kirche mitzuwirken. Das, was er zu Beginn auf ganz praktische Weise umzusetzen versuchte, indem er nämlich baufällige Kirchen restaurierte, wurde mehr und mehr zu einer Sendung der inneren Erneuerung der Kirche. Durch den Blick auf den gekreuzigten Herrn wurde er selbst zu einem Bild der gekreuzigten Liebe. Christus, der durch seine Hingabe am Kreuz den Tod zum Leben und die Sünde zum Heil wandelt, er will auch uns durch die gegenwärtige Setzung seiner Hingabe am Kreuz auf dem Altar immer neu wandeln. Die Kirche wurde für Franziskus ein Ort der Wandlung, aber auch der Neuschaffung seiner selbst und der ganzen Menschheit. Aus diesem Grunde empfahl Franziskus allen Brüdern, das zitierte Gebet regelmäßig zu beten. Es wird bis heute in der Tradition unseres Ordens nicht nur zur Verehrung des Kreuzes, sondern ganz besonders auch zur Anbetung der heiligen Eucharistie verwendet. Ja, und dann noch ein dritter Gedanke, eben der Leib des Herrn, die Eucharistie. Der heilige Franziskus bekannte, dass wir auf Erden nichts anderes von Christus haben als seine heiligsten Worte und seinen heiligsten Leib und sein kostbares Blut. Und deshalb war er erfüllt von so großer Ehrfurcht vor der Heiligen Schrift. Unsere Ordensregel beginnt mit den Worten: Leben und Regel der minderen Brüder, ist das Evangelium unseres Herrn Jesus Christus. Das Wort Gottes ist für den heiligen Franziskus zu jeder Zeit genauso aktuell, wie es war, als Christus es zu Lebzeiten gesprochen hat. Und darum bekennt Franziskus, dass wir den Aposteln um nichts nachstehen. Denn so wie sie zu Lebzeiten Jesus reden hörten und glauben mussten, dass seine Worte wirklich Gottes Worte sind, und wenn sie ihn sahen, bekennen mussten, dass er wirklich der Sohn Gottes sei, so ist es auch mit uns. Wenn wir die frohe Botschaft hören, spricht der Herr wirklich zu uns. Wenn wir ihn in der Gestalt des Brotes sehen, ist er derselbe Christus, der einst unter den Menschen wandelte und Gottes Heil wirkte. Krippe, Kreuz und Eucharistie. Man könnte zusammenfassen, das ist das Wesen unserer franziskanischen Spiritualität, aber auch der franziskanischen Berufung. Und somit ist es auch Quelle des Lebens, der franziskanischen Freude. Die Liebe des heiligen Franziskus zur ganzen Schöpfung, zu den Geschöpfen, ja seine Umarmung und der Kuss, den er dem Aussätzigen gab, sind eucharistische Handlungen. Das Wort Eucharistie bedeutet Danksagung. Voll Dankbarkeit betrachtet Franziskus die ganze Schöpfung. So wie er will, dass das Wort Gottes und der heilige Leib Christi voll Ehrfurcht und Liebe gehört, berührt und empfangen werden, so schenkt er liebend sein Ohr, seine Umarmung und sein Herz. Franziskus betet Christus still und voll Ehrfurcht im Tabernakel an. Und er umarmt denselben Christus voll Liebe im Nächsten. Wer den heiligen Franziskus in seiner ganzen Tiefe verstehen und erfassen möchte, kann ihn nicht, wie am Anfang beschrieben, auf einige Eigenschaften reduzieren. Bruder Franziskus, der Poverello, der Arme von Assisi, erkannte in Christus all seinen Reichtum zur Genüge. Und darum konnte er das, was ihm an Überfülle der göttlichen Liebe in der Eucharistie geschenkt wurde, ohne Maß an Gottes Geschöpfe und die ganze Schöpfung weitergeben. Der heilige Franziskus ist im wahrsten Sinne des Wortes ein eucharistischer Mystiker, denn für ihn war die Eucharistie nicht etwas Entrücktes oder Weltfremdes, sondern der sich verschenkende Christus, der uns in der Welt durch seine Gegenwart nahe ist und uns wandeln will. Das, was am heiligen Franziskus in der Stigmatisation geschehen ist, wo er die Wundmale des Herrn empfangen hat, und zwar sichtbar, soll durch die Eucharistie auch an uns wirksam werden. Denn auch wir sollen gewandelt werden, immer mehr zum Abbild des liebenden und sich verschenkenden Christus.

0: Die Bedeutung der Heiligen Eucharistie für Franz von Assisi beschäftigt uns im heutigen Glaubensforum. Unser Referent ist Pater Thomas Rastnick von den Franziskanern in Salzburg.
1: Wenn der heilige Franziskus von der Eucharistie spricht, dann spürt man, dass sie die zentrale Quelle ist, aus der sich sein ganzes Leben und Handeln speist. Sie ist sozusagen das Geheimnis Gottes, in dem er als Diakon wohnt und zu dem er alle Menschen führen möchte. In seinen Schriften wird Franziskus nicht müde, immer wieder über sie zu sprechen und auf ihre tiefe Bedeutung für den Menschen hinzuweisen. In der Eucharistie wird Christus gegenwärtig gesetzt und die Gläubigen werden in die Gegenwart Christi hineingenommen. Christus schafft sich damit eine Wohnung und Bleibe in der gläubigen Seele, mit der er auf wunderbare Weise durch den Heiligen Geist verbunden wird. Er wohnt in uns und wir in ihm. Der gläubige Mensch wird so fähig, Christus in seinem Herzen und Leibe zu tragen, ihn durch ein heiliges Wirken zu gebären und gegenwärtig zu setzen. Ein eucharistisches Leben führen heißt deshalb, die Gegenwart Christi in mir und in den anderen wahrnehmen und Christus durch mein Leben und Handeln gegenwärtig setzen. Und darum schreibt Franziskus in seinem zweiten Brief an die Gläubigen: Und alle jene Frauen und Männer, sofern sie solches tun und darin bis zum Ende ausharren, wird der Geist des Herrn auf ihnen ruhen und er wird sich in ihnen eine Wohnung und Bleibe schaffen. Und sie werden Kinder des himmlischen Vaters sein, dessen Werke sie tun. Und sie sind Verlobte, Geschwister und Mütter unseres Herrn Jesus Christus. Ja, seine Verlobten sind wir, wenn die gläubige Seele durch den Heiligen Geist mit Jesus Christus verbunden wird. Seine Geschwister sind wir, wenn wir den Willen seines Vaters tun, der im Himmel ist. Seine Mütter sind wir, wenn wir ihn durch die Liebe und ein reines und lauteres Gewissen in unserem Herzen und Leibe tragen. Wir gebären ihn durch ein heiliges Wirken, das anderen als Vorbild leuchten soll. Diese Worte schreibt Franziskus in seinem zweiten Brief an die Gläubigen. Vom heiligen Franziskus wird berichtet, dass er immer in der Gegenwart Gottes lebt. Sein erster Biograf Thomas von Celano berichtet davon, dass er Jesus stets im Herzen, in den Augen und Ohren trägt. Und deshalb fällt es ihm leicht, in den anderen Menschen, auch wenn sie noch so sehr entstellt sind, die Gegenwart Jesu zu erkennen, ihre menschliche Würde zu wahren und ihnen mit Liebe und Erbarmen zu begegnen. Das konnte Franziskus aber nur, weil er ganz in der Gegenwart Christi gelebt hat. Und so bringt er durch sein Handeln und Sprechen Christus zu den Menschen. Thomas von Celano schreibt: Wer Franziskus sieht, sieht und begegnet deshalb auch Jesus. Wie Franziskus für die Brüder, so wird Clara, die heilige Clara, für die Schwestern zu einem lebendigen Zeugnis für die Gegenwart Christi. Ganz in der Gegenwart des eucharistischen Herrn lebend, den sie in einem silbernen, mit Elfenbein ausgelegten Kästchen in ihrem Oratorium stets vor Augen hat, vollzieht sich ihr ganzer Alltag in der Gegenwart des Herrn. Für die heilige Clara heißt Beschauung, den Herrn stets vor Augen zu haben, ihn niemals zu vergessen und auch durch die Arbeit den Geist des Gebetes nicht auszulöschen. Clara spricht im Gegensatz von Franziskus nicht so sehr von der Eucharistie. Sie lebt so selbstverständlich in der Eucharistie und aus ihr, dass sie wie ein Wasserzeichen ihr ganzes Leben durchwirkt und durchdringt. Und deswegen trägt sie, obwohl sie selber nie eine Monstranz in Händen hielt und es damals auch noch keine Monstranzen zur Anbetung der Eucharistie gab, als kennzeichnendes Attribut eine Monstranz in ihrer Hand. Ihr ganzes Leben ist so zu einem Schaugefäß geworden, das den eucharistischen Herrn sichtbar macht. Die Kommunion führt in die Gemeinschaft mit Gott und den Menschen. Das innerste Wesen des dreifaltigen Gottes ist die liebevollste Beziehung. In der Kommunion wird der Mensch in diese Liebesbeziehung Gottes hineingenommen und befähigt, ein Mitliebender mit Gott zu werden. Das heißt, mit sich selbst, mit anderen Menschen, ja, selbst mit der ganzen Schöpfung in einer lebendigen Liebesbeziehung zu stehen. Dieses liebevolle Aufeinanderbezogensein schenkt Franziskus einen neuen Blick auf die Geschöpfe, die ihm zu Brüdern und Schwestern werden. Und sie entfacht in ihm die Sehnsucht, alle Seelen zu Gott führen zu wollen. Das ist auch der Grund, warum Franziskus von sich und seinen Brüdern fordert, schwierige Menschen auch bis über die Schmerzgrenze hinaus lieben zu lernen, ohne sie zu verurteilen oder auszuschließen. Das Wohnen in der grenzenlosen Liebe Gottes zeigt sich für Franziskus in der Entgrenzung der eigenen kleinen Liebe. Die Communio, die Gemeinschaft und damit auch die Liebe kann und darf nicht mehr aufgekündigt werden, auch wenn der andere noch so viel sündigen mag und wenn er noch so schwierig ist. Das bedingungslose Erbarmen ist das Mittel, mit dem Gott den Menschen in seine Liebe zieht. Dieses bedingungslose Erbarmen schulden sich deshalb auch die Menschen gegenseitig. Es entspringt der lebendigen Gemeinschaft mit Gott, die der liebevolle Gott durch den Empfang der Kommunion den Menschen schenkt.

0: Wir setzen wieder fort im Glaubensforum mit Pater Thomas Rastnik von den Franziskanern. Betrachten heute Franz von Assisi und die heilige Eucharistie.
1: Für den heiligen Franziskus war es selbstverständlich, ganz aus dem Geheimnis der Eucharistie zu leben. Das Zentrum der Eucharistie besteht ja in der Wandlung. Die eucharistischen Gaben, Brot und Wein, werden verwandelt in Christi Leib und Blut. Aber darin erschöpft sich die Wandlung noch nicht. Mit Brot und Wein bringen die Gläubigen auch sich selber zum Altar, um gewandelt zu werden. Christus will in uns Gestalt annehmen, in unseren Verletzungen, in unseren Unversöhntheiten, durch die Sünde und Schuld, Verhärtungen, eingeschliffene Verhaltensweisen und vieles mehr. Alles will von Christus verwandelt und erlöst werden. Darum ist es so wichtig, dass wir wirklich alles dem Herrn hinbringen, wie es Franziskus auch von seinen Brüdern fordert. Er sagt, bringt alles vor Gott in der Wandlung unserer Herzen. Wollen wir ihm alles ausschütten und nichts zurückbehalten, damit alles in Christus hineingewandelt werden kann. So schreibt Franziskus in seinem Brief an den Orden, der ganze Mensch erschauere, die ganze Welt erbebe und der Himmel juble, wenn auf dem Altar in der Hand des Priesters Christus, der Sohn des lebendigen Gottes, ist. Seht, Brüder, die Demut Gottes und schüttet vor ihm eure Herzen aus. Erniedrigt auch ihr euch, damit ihr von ihm erhöht werdet. Behaltet darum nichts von euch für euch zurück, damit euch ganz aufnehme, der sich euch ganz hingibt. Wer an der Wandlung nur äußerlich teilnimmt, sich aber nicht selbst auch in den Prozess der Wandlung hineinbegibt, der lebt eigentlich am Wesentlichen der Eucharistie vorbei. Auch die heilige Clara betont die Wichtigkeit der Wandlung. Täglich wohnt sie der heiligen Messe bei. So oft wie damals möglich, und das war immerhin 7-mal im Jahr, empfängt sie die heilige Kommunion. Und unablässig stellt sie sich in der eucharistischen Anbetung vor die demütige Brotsgestalt des Herrn, um sich von ihm verwandeln zu lassen. Darum schreibt sie in ihrem dritten Brief an die heilige Agnes von Prag, freu auch du dich stets im Herrn. Nicht Bitterkeit und Nebel sollen dich bedecken. In Christus, geliebte Herrin, du Freude der Engel und Ehrenkranz der Schwestern, stelle dein Denken vor den Spiegel der Ewigkeit, stelle deine Seele in den Glanz der Glorie. Stelle dein Herz vor das Bild der göttlichen Wesenheit und forme deine ganze Person durch die Beschauung in das Abbild seiner Gottheit um, damit du empfindest, was seine Freunde empfinden, wenn sie die verborgene Süße verkosten, die Gott selber von Anbeginn für die aufbewahrt hat, die ihn lieben. Soweit die heilige Agnes, die heilige Clara in ihrem Brief an Agnes von Prag. Christus wird den Gläubigen im gebrochenen Brot vor Augen gestellt. Immer wenn wir die Worte hören, seht das Lamm Gottes. In der Gebrochenheit des Brotes ist Christus gegenwärtig und erfahrbar. Er hat sich für uns brechen lassen, um uns in unserer Gebrochenheit begegnen zu können. Die Gebrochenheit ist deshalb der bevorzugte Ort seiner besonderen und heilsamen Gegenwart. Das hat der heilige Franziskus begriffen. Und er hat immer wieder erlebt und immer tiefer erkannt, dass Christus, der Gekreuzigte, ihm besonders in der Gebrochenheit begegnet. In der Gebrochenheit der Aussätzigen, der menschlichen Beziehungen, der Krankheit und des Scheiterns. In seiner Menschwerdung hat Christus die Zerbrechlichkeit und Gebrochenheit des Herrn uns nahegebracht. Und es ist für ihn ganz klar, dass er immer tiefer in dieses Menschsein auch des Herrn hineingenommen wird, um uns in unseren Gebrochenheiten begegnen und erlösen zu können. Deshalb ist Christus herabgestiegen und hat sich uns täglich neu geschenkt. Unsere Gebrochenheiten, unsere Wunden sind der bevorzugte Ort der Gottesbegegnung. Denn hier möchte Christus von uns entdeckt und angenommen werden. Hier wartet er auf uns, um uns mit seiner Liebe und seinem Heil zu beschenken. Der eucharistisch geprägte Mensch beginnt Christus in der Gebrochenheit zu suchen und zu entdecken und sich in seiner Gebrochenheit dem gebrochenen Herrn anzuvertrauen. Auf vielen Darstellungen wird deshalb der verwundete Franziskus an den Wunden Jesu gezeigt, wie zum Beispiel bei einer Abbildung aus dem Kreuz von Arezzo. Da sieht man Franziskus zu Füßen des gekreuzigten Herrn, wie er aus den Wunden Jesu trinkt. Spätestens auf La Verna hat der heilige Franziskus seine eigenen Lebenswunden als Tor zum Eintritt in die Liebe des dreifaltigen Gottes entdeckt. Hier hat ihn der Gekreuzigte genau dort erfüllt, wo er aufgebrochen und voller Sehnsucht nach Gott war, in seinen Wunden, in seinem Scheitern und in seiner Gebrochenheit. Und das ist der zentrale Ort, dies ist auch die zentralste Glaubenserfahrung der franziskanischen Spiritualität. Die Gottesbegegnung ereignet sich durch die Wunden hindurch und nicht an ihnen vorbei. Durch das Tor der Wunden, das Tor der Verletzung, der Verleumdung, der Schmähung, tritt der Mensch in die Wunden Jesu ein. Hier kann er gnadenhaft von der göttlichen Liebe gewandelt werden. Als gewandelter und versöhnter Mensch kann er dann wieder zu seinen Mitmenschen hinausgehen. In diesem Ein- und Ausgehen durch das Tor in der Wunde geschieht schließlich die kontemplative Wandlung. Der heilige Bonaventura hat es sehr schön geschrieben. Komm also herbei auf den Füßen der Liebe zu Jesus, dem Verwundeten, zu Jesus, dem mit Dornen gekrönten, zu Jesus, dem am Holz angenagelten. Und mit dem Apostel Thomas betrachte nicht nur die Male der Nägel an den Händen, lege nicht nur deinen Finger an die Stellen der Nagelwunden, lege nicht nur deine Hand in seine Seite, sondern tritt ganz und gar durch das Tor seiner Seite ein, bis zum Herzen Jesu selbst. Dort durch die glühende Liebe Christi des Gekreuzigten, ganz in ihn umgeformt, mit den Nägeln der Gottesfurcht angeheftet, durch die Lanze der Liebe im innersten Herzen durchdrungen, durch das Schwert tiefsten Mitleidens durchbohrt. Dort sollst du nichts anderes mehr suchen, nichts anderes mehr ersehnen, in nichts anderem deinen Trost finden als darin, dass du mit Christus am Kreuz sterben könntest. Mögest du dann rufen können, wie der Apostel Paulus, mit Christus bin ich gekreuzigt, ich lebe doch nicht ich, sondern Christus lebt in mir. Soweit der heilige Bonaventura, der ja auch über den heiligen Franziskus geschrieben hat. Die Erfahrung der Gnade Gottes, gerade in der Gebrochenheit, spiegelt sich auch in der aus vielen Flicken zusammengesetzten Kutte des heiligen Franziskus wider. Sie demonstriert nach außen, was seine innere Wirklichkeit ist. Man könnte sagen, ich bin ein aus Gottes Gnade geflickter Mensch. Wie Franziskus sucht auch die heilige Clara in allen Widrigkeiten des Lebens die Begegnung mit dem gebrochenen und gekreuzigten Herrn. Immer wieder betrachtet sie die Leiden Christi und verbindet ihre Leiden mit den Seinen. Sie betet das Gebet zu den fünf Wunden und das Offizium vom Leiden des Herrn, wie es ihr der heilige Franziskus empfohlen hat. Das griechische Wort Eucharistein bedeutet Danksagen. Wir danken dem Vater, dass er seinen Sohn sendet, um uns aus der Verlorenheit heimzulieben.

Und darum schreibt Franziskus in der nicht polierten Regel: Allmächtiger, heiligster, erhabenster und höchster Gott, heiliger und gerechter Vater, Herr, König des Himmels und der Erde, wir sagen dir Dank um deiner selbst willen, weil du durch deinen heiligen Willen und durch deinen eingeborenen Sohn mit dem Heiligen Geist alles Geistige und Körperliche geschaffen und uns, geformt nach deinem Bild und deiner Ähnlichkeit, ins Paradies gestellt hast. Lasst uns alle aus ganzem Herzen, aus ganzer Seele, aus ganzer Gesinnung, aus aller Kraft und Stärke, mit ganzem Verstand, mit allen Kräften, mit ganzer Anstrengung, mit ganzer Zuneigung, mit unserem ganzen Inneren, mit allen Wünschen und aller Willenskraft Gott den Herrn lieben, der uns allen den ganzen Leib, die ganze Seele und das ganze Leben geschenkt hat und schenkt, der uns erschaffen hat, der uns erlöst hat und uns einzig durch sein Erbarmen retten wird, der uns Elenden und Armseligen, Üblen und Verweslichen, uns Undankbaren und Bösen alles Gute erwiesen hat und erweist.

0: Im Glaubensforum von Radio Maria heute Pater Thomas Rastnik von den Franziskanern, unser Thema Franz von Assisi und die heilige Eucharistie. Es geht weiter jetzt noch mit einer kurzen Zusammenfassung, was wir heute gehört haben. Und dann bleibt noch etwas Zeit, da sind Sie, liebe Hörerinnen und Hörer, eingeladen, mit unserem Referenten selber ins Gespräch zu kommen. Vielleicht hat Sie ein Punkt besonders berührt oder Sie haben eine Frage zum heutigen Thema. Die Telefonnummer zu uns ins Studio, die lautet 0472 83 15 15. Und wenn Sie aus dem Ausland anrufen, 0039 für Italien, 0039 0472 83 15 15. Jetzt das Wort wieder an unseren Referenten.
1: Die heilige Eucharistie dient der Erinnerung an das, was Jesus für uns gelebt, gesprochen, getan und erduldet hat und führt so zu einem tieferen Verständnis der Entäußerung und Hingabe Gottes an den Menschen in Jesus Christus. Und so führt die Eucharistie schließlich zum göttlichen Geheimnis der Liebe, das in ihr greifbar, erfahrbar und gegenwärtig wird. Aus dieser Wertschätzung für die Eucharistie möchte der heilige Franziskus, dass die Feier der heiligen Messe der tägliche Mittelpunkt seiner Bruderschaft ist. In der Begegnung mit der Demut Gottes in der Eucharistie werden auch wir Brüder bereit, einander in Demut anzunehmen und einander zu dienen. Und darum soll sich die Gemeinschaft täglich zu einer einzigen Messe versammeln, um sich von der Hingabe Gottes an jeden einzelnen Bruder zur Hingabe der Brüder aneinander und an alle Menschen hinreißen lassen. So wird die Bruderschaft sozusagen fähig, miteinander in Armut Christus nachzufolgen und in der Hingabe aneinander und an alle Menschen die Freiheit der Kinder Gottes erleben zu dürfen. Die Eucharistie ist ja nicht Selbstzweck, sondern der Herr ist es, der sich hier uns schenkt, und zwar ganz und gar. Und die Eucharistie ist ja nicht nur für uns gegeben, sondern für die Menschen, damit die Welt glaube, damit alle Menschen glauben, dass er der Herr, unser Erlöser ist. Wie Jesus, so lernen wir also alle, einander in Demut zu dienen, nach dem Vorbild Jesu. Der Demut Gottes nachzufolgen, ist für Franziskus demnach der einzige Weg zum Frieden in der Welt. Demut schafft Frieden, weil sie Kleinheit und Schwäche anerkennt und demütige Menschen nicht dauernd versuchen, sich über andere zu erheben. Und davon war Franziskus zutiefst bewegt und zutiefst ergriffen, von der Demut Gottes. Seht, Brüder, die Demut Gottes und lasst auch ihr euch von seiner Demut berühren und ergreifen. Ja, der heilige Franz ist im wahrsten Sinne des Wortes ein eucharistischer Mystiker, denn für ihn war die Eucharistie nicht etwas Entrücktes oder Weltfremdes, sondern der sich verschenkende Christus, der uns in der Welt durch seine Gegenwart nahe ist und uns wandeln will. Das, was am heiligen Franz in der Stigmatisation geschehen ist, soll durch die Eucharistie auch an uns wirksam werden. Denn auch wir sollen immer mehr gewandelt werden zum lebendigen Abbild des liebenden und sich verschenkenden Christus. Danke, dass Sie mir zugehört haben.
0: Sehr gerne. Und jetzt bleiben noch ein paar Minuten, wenn Sie, liebe Hörerinnen, liebe Hörer, mit Pater Thomas Rastnik ins Gespräch kommen möchten, sind Sie herzlich eingeladen, anzurufen im Studio von Brixen 0472 83 15 15. Das ist unsere Telefonnummer 0043 0472 83 15 15. Wir freuen uns auf Ihren Anruf.

Unsere Glaubensform geht schon langsam dem Ende entgegen, aber ein paar Minuten bleiben uns. Wenn Sie eine Frage haben, einen Gedanken zum heutigen Thema, an unseren Referenten, Pater Thomas Rastnik von den Franziskanern, können Sie im Studio von Brixen anrufen. Unsere Live-Telefonnummer 0472 83 15 15 und aus dem Ausland 0039 0472 83 15 15.

0: kommen langsam zum Abschluss unserer heutigen Sendung. Das Telefon ist still geblieben. Ich würde unseren Referenten Pater Thomas Rastnik noch bitten, dass er die Sendung mit einem Gebet und mit dem Segen abschließt.
1: Ja, wie ich in meinem Vortrag heute gesagt habe, gab es im Leben des heiligen Franziskus drei Momente, in denen sich die hingebende Liebe Gottes am deutlichsten offenbart hat. In der Krippe, im Kreuz, am Kreuz und in der Eucharistie. Und alle diese Momente sind Orte der radikalen Selbstentäußerung Gottes in Jesus Christus. Und davon war Franziskus zutiefst ergriffen. Und darum möchte ich mit seinen eigenen Worten schließen und Ihnen dann den Segen Gottes mit auf den Weg geben. Der ganze Mensch erschauere, die ganze Welt erbebe und der Himmel juble, wenn auf dem Altar in der Hand des Priesters Christus der Sohn des lebendigen Gottes ist. Seht die Demut Gottes und schüttet vor ihm eure Herzen aus. Erniedrigt auch ihr euch, damit ihr von ihm erhöht werdet. Behaltet darum nichts von euch für euch zurück, damit euch ganz aufnehme, der sich euch ganz hingibt. Wir beten dich an, allerheiligster Herr Jesus Christus, hier und in allen deinen Kirchen, die auf der ganzen Welt sind, und preisen dich, denn durch dein heiliges Kreuz hast du die Welt erlöst. Und so segne und beschütze sie alle auf ihrem weiteren Lebensweg, auf die Fürsprache Mariens und des heiligen Josef, des heiligen Franziskus und der heiligen Clara, der dreieinige und uns liebende Gott, der Vater und der Sohn und der Heilige Geist.
0: Amen. Amen.
1: Gelobt sei Jesus Christus.
0: In Ewigkeit.
1: In Ewigkeit. Amen.
0: Ein herzliches Vergelt's Gott. Im Glaubensforum von Radio Maria hörten Sie heute Pater Thomas Rastnik von den Franziskanern sein Thema Franz von Assisi und die heilige Eucharistie. Wenn Sie seine Gedanken nachhören möchten, dann finden Sie diese Sendung in Kürze in den Podcasts bei Radio Maria Österreich und hier bei uns auf der Homepage von Radio Maria Südtirol. Schön, dass Sie heute mit dabei waren. Ich wünsche Ihnen viel Freude mit unserem weiteren Programm und verabschiede mich mit einem herzlichen Gruß aus Brixen, Ihr Christian Ortner. Um 10 Uhr geht es bei uns mit der Lebenshilfe weiter.

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1: Einen schönen Vormittag hier auf Radio Maria, sagt Ihnen Antonia Kollmann aus unserem Studio in Innsbruck. Sie haben eingeschaltet zur Lebenshilfe, zu unserer wöchentlichen, unserer monatlichen Reihe Impuls Leben mit Magister Johannes Wunsch. Er ist Psychotherapeut und heute ist unser Thema die Demut. Grüß dich, Johannes.
2: Guten Morgen. Ja, das Demut-Thema. Also das war etwas, das hat meine Frau vorgeschlagen und ich glaube nicht ganz ohne Hintergedanke. Es ist ein schwieriges Thema, finde ich. Und ich glaube sogar, dass ich schon mal so eine ähnliche Sendung gemacht habe, aber ich habe nichts gefunden drüber. Aber ich kann mich zumindest erinnern an die Definition vom Wort Demut, nämlich dieses Mut zum Dienen, glaube ich, hast du, Antonia, gesagt, heißt diese Gesinnung des Dieners. Ich möchte da mal drauf eingehen. Ich glaube, das ist ein guter Punkt, vielleicht auch mehr drauf einzugehen, wie man das üben kann, was das ist, was falsche Demut ist und so weiter. Und freue mich, wenn Sie dazuhören und vielleicht für sich irgendwas draus hören, was für Sie hilfreich sein könnte. Ja, die Mutter Teresa hat mal was Interessantes gesagt. Sie hat gemeint, dass die Demut die Mutter aller Tugenden ist. Sie meint, dass sowas wie Reinheit, Nächstenliebe und Gehorsam erst so richtig schön wird, wenn man wirklich aus Demut heraus handelt. Und das ist schwierig, weil echte Demut ist was sehr Schwieriges, glaube ich, dass ich sehr leicht verstecken kann, dass sogar Stolz manchmal so ein bisschen so wie Demut ausschauen kann, so eine falsche Demut. Da möchte ich dann auch drauf eingehen. Gut, was ich schon kurz gesagt habe zum Wort Demut, heißt eigentlich sogar wirklich im Althochdeutschen Dio Muoti. Das heißt, Mittelhochdeutsch vielleicht noch Die Muot, klingt schon so ähnlich wie Demut, also die Gesinnung des Dieners. Heißt eigentlich schon sehr viel. Die Frage ist halt immer nur das Warum. Und warum das auch grundsätzlich so wichtig ist, ich möchte kurz noch was dazu sagen, jetzt als Christ und nicht als Psychotherapeut, da muss man es ja klar trennen, das ist in der Psychotherapie wichtig, möchte es einfach als Johannes Wunsch sagen, nämlich ein Aspekt, den ich mir immer denke. Ich denke mir schon, dass Demut extrem wichtig ist und dass Stolz der größte Feind ist, auch wenn es selber persönlich so schwierig funktioniert. Wo das herkommt, beim Selbst kann man ja dann anschauen, da gibt es oft Verletzungen, aus denen das kommt. Aber wenn man das jetzt wirklich so im Spirituellen anschaut, unabhängig von der Psyche, dann könnte man sagen, wenn man ganz von vorne beginnt, muss man sich ja überlegen, was hat denn Luzifer aus dem Himmel geworfen? Im Endeffekt sein Hochmut. Gut, was hat Adam und Eva aus dem Paradies verbannt? Eigentlich auch sowas wie der Stolz werden wollen wie Gott, also ähnlich wie beim Luzifer. Und eigentlich glaube ich, dass es sogar so ist, dass es den Menschen täglich aus dem Paradies wirft, genau dieses dieses Stolz, Ansprüche haben, unzufrieden sein, vergleichen, abwerten, sich selbst als nicht wert genug empfinden, das hat ja auch ein bisschen mit Stolz zu tun und so weiter. Das heißt, Sie sehen hoffentlich, auf was Sie da raus möchte. Stolz ist eine ganz wesentliche, fundamental schlimme Sache und das Umgekehrte davon. Was gibt's da spirituell dazu zu sagen? Jetzt ganz grob. Jesus ist eben nicht im Palast geboren, sondern demütig im Stall. Jesus ist am Kreuz gestorben. Wenn man den Film, den kennen Sie wahrscheinlich, The Passion of Christ, wenn man das anschaut, dann könnte man sagen, Jesus ist ja fast gedemütigt worden. Das heißt, diese Demut, dieses am Kreuz sterben. Und auch die Erlösung für den Menschen ist ja auch ein sehr demütiger Akt. Eben nicht das eigene Leisten. So wie Jesus das bei den Pharisäern ja kritisiert hat, die gedacht haben, sie machen das alles ganz toll und verdienen sich das, sondern eben genau umgekehrt diese Annahme von dem Geschenk. Das ist wieder was sehr Demütiges, etwas anzunehmen. Und auch auf der psychischen Ebene, wenn ich jetzt schon diesen Übergang da schaffe, würde ich sagen, dass echte Demut eben nicht vergleichen ist, sondern eben annehmen von Situationen, die man nicht ändern kann, in sich ruhen, zufrieden sein und so weiter. Und wenn man ehrlich ist, könnte man sagen, das ist ja genau das Gegenteil von dem, wegen dem wir Menschen so oft leiden oder in Therapie gehen. Eigentlich ist es ja sehr was Beneidenswertes, wenn ein Mensch so sein kann, so demütig. Deswegen glaube ich, ist das ein sehr wichtiges Thema. Genau. Dann steigen wir da mal jetzt ein. Vielleicht genau jetzt eben in der umgekehrten Reihenfolge, was Demut eben nicht ist. Da gibt es ein paar Punkte, die man ja kennt. Stolz ist für viele ganz klar, was es zerstört. Meistens ist es leider halt so, dass Menschen, die stolz sind, das selber gar nicht bemerken. Also Narzissten, die glauben ja eher, dass andere das Problem sind und erkennen das bei sich selbst kaum. Und diese, wenn wir da jetzt hinschauen, die Gesinnung eines Dieners, ist die Frage immer, warum dient jemand eigentlich? meine ich da wirklich den anderen oder meine ich vielleicht sogar mich selbst? Das ist eine schwierige Frage. Mache ich etwas, damit ich mich gut fühlen kann, dass ich besser ankomme, dass Leute mich mehr mögen? Und da gibt's halt diese Frage vom Altruismus, Sie kennen das wahrscheinlich, dass man sich fragt, wie selbstlos kann man wirklich sein für andere? Genau, ist eine ganz schwierige Frage. Aber wenn jemand eben wirklich für etwas tut, um bei anderen gut anzukommen, da gibt's diesen englischen Begriff People Pleaser, also jemand, der versucht, bei anderen gut dazustehen, oder allen gerecht zu werden, die eigenen Bedürfnisse nicht so wichtig nimmt oder sich selbst nicht wichtig nimmt, ist immer die Frage, was ist die Haltung? Ist es die Haltung eigentlich Angst? Mache ich das, weil ich Angst vor der Bewertung von anderen habe? Oder mache ich es wirklich, weil mir die anderen wichtig sind? Und Sie können es ja eigentlich erkennen. Ich denke mal einfach, wenn man Dinge aus einer Haltung heraus macht, so wie ich es vorher gesagt habe, dieses People-Pleaser, Recht machen, eigene Bedürfnisse immer runterschlucken und so weiter, könnte man immer fragen, was ist die Frucht davon? Ist die Frucht von diesem Verhalten normalerweise, würde ich sagen, eher Traurigkeit, Angst, Perfektionismus, um gut anzukommen und so weiter. Sie kennen das. Aber wenn etwas echte Demut ist, dann sollte doch eher sowas wie Friede, Freude, Gelassenheit, Ruhe entstehen. Und da kann man es schon ganz gut erkennen, denke ich einmal, woraus das kommt. Also sehr häufig triff ich natürlich auf Leute, die ganz viel für andere tun, aber eben nur aus einer Angst oder nur aus der Sorge, dass sie sonst nicht gut ankommen. Und das ist dann eher eine sehr kurzfristige Erleichterung, aber nichts wirklich Nachhaltiges. Aber woher kommt jetzt dieses Gegenteil von dieser Demut und was bewirkt das? Vielleicht kennen Sie das, so ein Gedanken, sowas wie, ich habe eigentlich was Besseres verdient oder mir steht was zu oder ich bin besser oder toller als die anderen, ich weiß es besser, ich bin wichtiger. Sowas kommt natürlich überhaupt nicht gut an. Also wenn Leute das so verwenden, dass sie zum Beispiel angeben oder irgendwas so durchblitzen lassen, wie toll sie eigentlich sind, dann ist ihnen gar nicht bewusst, was sie dadurch erzeugen. Weil meistens erzeugt man dadurch, dass man als angeberisch oder unsympathisch oder stolz oder irgendwas angesehen wird. Und das ist das Gegenteil von dem, was man eigentlich möchte. In Wirklichkeit möchte man dadurch ja wertvoll sein für andere, gut ankommen und so weiter. Deswegen ist die Frage, woher kommt das jetzt wirklich? Und ich würde sagen, normalerweise kommt sowas aus einer Verletzung. So eine Verletzung im Aufwachsen. Das ist das Thema, das Sie bei mir schon kennen. Ich habe immer diesen Ansatz, dass Dinge, die heute da sind, sind immer Folge von Dingen, die wir im Aufwachsen so über uns lernen. Prägungen eben. Also schauen wir uns ein paar Beispiele an. Warum denkt jemand, dass ihm mehr zusteht? Wahrscheinlich ist das irgendwie verletzt worden im Aufwachsen. Vielleicht hat man irgendwie denken müssen, dass es ungerecht ist, dass man ungerecht behandelt wird, dass es irgendwie diese Unfairheit oder sowas, und dann denkt man vielleicht, hier, mir steht mehr zu. Oder vielleicht, warum denkt jemand, dass es wichtig ist, wie er ankommt, dass er irgendwie gut dastehen muss? Vielleicht hat man dann zu wenig Aufmerksamkeit gekriegt und gedacht, erst wenn ich gesehen werde oder geschätzt werde, bin ich wichtig oder wertvoll. Vielleicht als Kind schon durch materielle Anerkennung oder irgendeine Art von Lob für etwas, was man gut kann. Vielleicht entwickelt sich da auch sowas raus, dass man sagt, hier, nur wenn ich das zeigen kann, wie toll ich bin, dann bin ich wertvoll. Aber wenn nicht, dann bin ich vielleicht zu wenig relevant, zu wenig wichtig, dann werde ich nicht gesehen. Deswegen, Kinder, man merkt das ja eh schon, Kinder beginnen ganz schnell irgendwie Sachen zu zeigen, wo sie toll sind, wo sie was können, damit sie Aufmerksamkeit kriegen. Genau, schwieriges Thema. Also bei einem selbst würde ich sagen, ist einmal diese Selbsterkenntnis sehr wichtig, dass man erkennt, wo mache ich denn schon wieder was? Und nur das Symptom zu bekämpfen, ist nicht alles, würde ich sagen. Das heißt, da kommen natürlich jetzt von mir noch ein paar Sachen, Inputs dazu, was man konkret dagegen tun kann. Aber als erstes einmal steht die Selbsterkenntnis, dass man sich erkennt, wo bin ich gar nicht demütig? Wo ist es vielleicht sogar das Gegenteil? Oder wo tarnt sich Stolz als Demut? Wo mache ich mich klein, damit ich mich in Wirklichkeit besser fühle als die anderen? Oder was auch immer. Oder wo mache ich das aus einer Lüge heraus? Weil vielleicht denke ich ja auch, ich bin ja so unwertvoll, so unwichtig und so weiter, was ja auch nicht stimmt. Gut. Also Selbsterkenntnis ist ein wichtiger Punkt. Dazu kommen wir später noch mehr. Ich würde sagen, vielleicht machen wir mal eine kurze Pause und dann gehen wir noch ein bisschen ein auf diese Feinde der Demut. Da gibt es ein paar konkrete Sachen. Und dann, wie man da rauskommen könnte, wie man das üben kann.

0: Sie hören die Sendung Lebenshilfe hier auf Radio Maria. Schön, dass Sie eingeschaltet haben. Unser Thema heute Demut mit Magister Johannes Wunsch. Er ist Psychotherapeut und ihm darf ich nun das Wort wieder übergeben.
1: Dankeschön. So, ich habe jetzt ganz kurz erklärt, dass Demut, warum ich finde, dass das so wichtig ist und auch ein bisschen über das Gegenteil von Demut geredet, nämlich eher sowas wie Stolz, Hochmut und so weiter. Und möchte jetzt noch ein paar Punkte anführen, was eben diese Feinde der Demut sind, dass man da ein bisschen drauf aufpassen kann, dass wenn man es bei sich erkennt, dass man dagegen arbeitet. Und dann möchte ich noch darauf eingehen, wie man Demut auch mehr üben kann. Gut. Wenn Sie schon mal eine Sendung von mir gehört haben, dann kennen Sie wahrscheinlich dieses Konzept von mir, das ich auch vorher ganz kurz beschrieben habe, dass das eigene Muster, die man so hat, also Verhaltensweisen, Denkarten und so weiter, ob die einem jetzt bewusst sind oder nicht, normalerweise in der Kindheit entstehen. Immer als Reaktion auf das Umfeld, auf das, wie die Eltern so sind, wie es in der Schule ist, das sind häufige Themen. Oder auch sonst gibt es ja auch manchmal gewisse Personen, die einen irgendwie prägen können. Und wenn ich jetzt kurz auf diese Feinde der Demut angehe, unter Anführungszeichen, dann möchte ich gern vorschlagen, dass Sie sich vorstellen, wie das ist für ein Kind vielleicht, in einer gewissen Situation aufzuwachsen und warum sich das dann so entwickeln könnte, so ein gewisses Muster. Schauen wir mal an, der erste Punkt ist Stolz oder Hochmut. Klar, das ist ein totaler Feind, das ist auch die Ursünde, könnte man sagen. Oder da gibt es mehrere, die dazugehören. Stolz oder Hochmut, Sie wissen, was das ist. Die Frage ist, wo kommt das her? Dieses Bedürfnis, sich über andere zu erheben, kommt eben, stellen Sie sich mal vor, ein Kind, das vielleicht eine gewisse Unsicherheit oder Angst hat davor, bedeutungslos zu sein. Vielleicht wirklich so aufwächst und sich denkt, ich bin nicht so gesehen, ich bin nicht wert, ich bin nicht wichtig. Das ist eigentlich eine totale Angst. Und diese Angst gibt es dann auch beim erwachsenen Menschen noch. Vielleicht gibt es dann deswegen dieses Bedürfnis dadurch, danach stolz, sich stolz fühlen zu können, irgendwie so hochmütig, so wie es dann rauskommt. Und es wäre auch vielleicht ganz gut, dass man sich einfach bewusst anerkennt, dass man eigene Grenzen hat, dass man anderen zuhört, dass man sich auch an Momente des eigenen Scheiterns erinnert, dass man merkt, hey, das ist eigentlich blöd. Aber im Kern, wenn man dieses Kind, das sieht, das so wenig Aufmerksamkeit kriegt, sich so bedeutungslos fühlt, diese Angst erlebt, dass man vielleicht innerlich auf dieses Kind eingeht und auch dort gut zuspricht, das richtig stellt. Das ist ein ganz wichtiger Punkt. Sie wissen vielleicht schon, wie oft ich das betone, dass es so wichtig ist, was man für einen inneren Dialog führt. Und den kann man halt nur dann gut führen, wenn es einem auffällt, was da gerade passiert. Erstens, was man so denkt, was so vielleicht die Denkgewohnheiten sind sogar und wie man da auch standardmäßig antworten möchte. Und ich finde dieses Bild von einem inneren Kind, so, wenn man sich vorstellt, wie man selbst einmal als Kind irgendwas erlebt hat, wie man dann angefangen hat zu denken, dass man dieses Kind wirklich vor sich sieht und anfängt, dem zu begegnen. Wenn man merkt, hey, stimmt, du hast jetzt wieder stolz verhalten, du hast da irgendwie dich irgendwie überhoben, wolltest dich besser fühlen als die anderen, aber eigentlich weißt du, du bist in Wirklichkeit wertvoll, du bist okay, so wie du bist, brauchst keine Angst haben, man darf auch scheitern, man darf auch Fehler machen und so weiter. Man ist nur ein Mensch. Gut, Stolz, Hochmut. Der nächste Punkt, der nächste Feind der Demut, Eitelkeit. Was ist da die Wurzel? Vielleicht stellen Sie sich mal vor, ein Kind, das wenig Bewunderung oder Bestätigung bekommt. Vielleicht denkt es dann, hey, ich muss irgendwie überlegen sein, ich muss irgendwie mich gut fühlen können, weil ich ja Anerkennung kriege. Und auch dort, wenn man das erkennt, könnte man eigentlich dagegen arbeiten, da könnte man das in sich richtigstellen. Und sagen, hey, das ist gar nicht notwendig, du bist okay, du bist wert, man kann dazulernen. Schön, dass man sich bemüht und dass man irgendwas schafft, aber man muss das nicht irgendwie machen, um sich besser fühlen zu dürfen, weil man ist schon okay, man ist schon wert. Und auch dort könnte man dagegen arbeiten und auch probieren, so vielleicht Handlungen im Verborgenen zu tun. Was würde ich auch tun, wenn andere nicht zuschauen? Das kennen Sie vielleicht auch, Momente, wo man denkt, jetzt verhalte ich mich irgendwie und plötzlich habe ich das Gefühl, oh, das könnte jemand gesehen haben, dass man sich dann vielleicht plötzlich, dass es einen so reißt und man sich denkt, hier, da müsste man sich anders verhalten. Nächster Feind der Demut, Selbstgerechtigkeit. Ja, das Gefühl, irgendwo moralisch im Recht zu sein, über andere urteilen zu dürfen und zu können. Man weiß genau, wie schlecht die sind oder warum die das falsch machen und was auch immer und dann kann man sich besser fühlen. Auch dort, stellen Sie sich vor, ein Kind, das vielleicht denkt immer, ich muss alles richtig machen, damit ich wichtig bin, damit ich wertvoll bin, dass da irgendwie so unter ganz strengen Regeln aufwächst und die Regeln dann auch bei jemandem anderen anwendet. Auch dort könnte man das irgendwie ein bisschen Gnade walten lassen bei sich selbst und dadurch dann auch bei anderen. Also liebe den Nächsten, so wie du dich selbst liebst, dass man das auch wirklich macht. Mit sich selbst da umgehen, das erkennen und dann dadurch auch bei anderen das sein lässt und stehen lässt. Das ist ganz schwierig, aber man kann es üben. Ja, also das heißt, die eigene Fehlbarkeit im Blick behalten, die Motive der anderen irgendwie wohlwollend deuten, sich vorstellen, dass die nicht immer was Böses wollen. Genau, ist ein schwieriges Thema, zumindest für mich, würde ich sagen. Die Vergleichssucht oder Neid ist eine andere schwierige Sache, die man da haben könnte als Feind der Demut, wenn man sich vergleicht, neidig ist. Ja, vielleicht auch dort müssen wir vielleicht gar nicht mal drauf eingehen aufs Kind, das ist eh naheliegend. Vielleicht ein Kind, das sich immer im Vergleich schlechter fühlt, dass ich denke, die anderen haben es besser und so weiter. Auch dort, dass man sich einfach denkt, hey, die Dankbarkeit üben, das ist ein ganz wichtiger Punkt. Auf das schauen, was gut ist bei einem, auf die eigenen Bemühungen achten und so weiter. Nicht auf die fremden Erfolge sich abwerten dadurch. Perfektionismus, auch ein wichtiger Punkt, kennen Sie, haben Sie schon oft gehört, ich glaube, ich habe sogar Sendung drüber gemacht. Auch dort ist es Angst, eigentlich der Raphael Bonelli hat immer gemeint, Perfektionismus ist das ängstliche Kreisen um sich selbst. Also ich würde sagen, die Angst davor, durch Fehler irgendwie Wert zu verlieren. Und das ist auch irgendwie eine verkappte Form von Stolz. Ich darf keine Schwäche zeigen, ich darf keinen Fehler machen und so weiter. Und auch dort wäre es gut, einfach Fehler offen benennen, sich selbst annehmen, auch wenn man nicht perfekt ist. Wissen, dass man lernen kann, dass nicht jetzt schon alles perfekt sein muss, weil warum denn auch? Nicht einmal nur jetzt noch nicht, sondern es muss nicht perfekt sein. Man darf lernen, sich entwickeln und entfalten. Und das darf man auch anderen zugestehen. Falsche Bescheid, das kennen Sie wahrscheinlich schon, das haben Sie wahrscheinlich schon früher erwartet. Wenn man sich so als demütig gibt und eigentlich ist es nur gar kein wirkliches demütig sein, sondern es ist ein bisschen vorgetäuscht, damit man gelobt wird, dass man das irgendwie bei sich selber so meint, ach, das war doch eh nichts, das war eh nichts Besonderes und so weiter. Aber im Kern ist das eigentlich wieder Eitelkeit. Da muss man aufpassen. Und Gegenmittel wäre auch dort, dass man versucht, die eigenen Leistungen ehrlich benennen zu können, dass man sagt, hey, ich muss das nicht runterspielen oder aufblasen. Man kann sich bedanken für das, was gut war. Man kann auch anerkennen, wenn man sich bemüht hat, finde ich, dass man das selber bei sich anerkennt. Und auch wenn es schlecht war, dann darf man das auch so sehen und auch stehen lassen und sagen, ich kann daraus lernen. Und das ist okay. Das heißt, nicht ich bin das, was ich tue, sondern ich tue das, was ich tue und ich bin, wer ich bin. Ich hoffe, der Unterschied ist klar. Das heißt, das Sein ist nicht definiert durch das Tun. Aber beim Tun, würde ich sagen, kann man einfach vieles lernen, sich entwickeln, da muss es nicht perfekt sein. Kontrollzwang, auch schwierig. Ja, auch das ist ein Feind der Demut. Das heißt, dass man irgendwo dort das aushalten muss, diese Unsicherheit oder die Abhängigkeit von anderen. Und auch dort könnte man üben, wenn man diesen Kontrollzwang hat, bewusst Verantwortung abgeben, um Hilfe bitten und so weiter. Ja. Rechthaberei, Verteidigungshaltung, noch ein Feind der Demut. Das heißt, auch dort diese Kritik, dass man irgendwie sich schnell so angegriffen fühlt, wenn jemand was sagt. Das ist ein Angriff auf den eigenen Selbstwert. Und man sieht das oft nicht mehr als Information, sondern eben als Angriff. Und dort das Gegenmittel wäre halt auch, dass man probiert, erst einmal prüfen, nicht sofort widerlegen, sondern einfach überlegen, hey, was ist, wenn der andere wirklich recht hat? Vielleicht ist das auch dann das Feedback eigentlich fast wie ein Geschenk für mich, damit ich beginnen kann, Dinge anders zu tun. Vielleicht ist ja da ein Kern drinnen. Es muss nicht alles stimmen, was jemand sagt, aber vielleicht ist es manchmal ganz gut, da auch hinzuschauen. Genau. Dann würde ich sagen, machen wir noch eine kurze Pause und dann gehen wir mal gezielt noch mehr drauf ein, wie man das üben kann. Das ist jetzt eh schon mit reingeflossen, weil Sie gesehen haben, wenn es da so Feinde der Demut gibt, dann kann man auch dagegen ankämpfen. Und dann gibt es auch noch ein paar Sachen, wie man das konkret üben kann.

Lebenshilfe auf Radio Maria, dazu haben Sie eingeschaltet. Heute geht es um die Demut. Wir haben schon gehört, was man darunter versteht, was die Feinde der Demut sind. Und jetzt geht es darum, das zu üben, die Übungen, um in der Demut zu wachsen. Mit uns verbunden, Magister Johannes Wunsch. Sehe ich dich gerade nicht, Johannes. Wir werden nochmal kurz Musik einspielen.

0: Und wir sind wieder verbunden. Magister Johannes Wunsch, bitte.
1: Dankeschön. Gut, ja, also Sie haben von mir jetzt einmal kurz gehört, warum ich glaube, dass Demut so wichtig ist. Ich habe das jetzt auch als nicht als Psychotherapeut, sondern als Mensch einfach kurz erzählt, vom Spirituellen her, wie wichtig oder wie zentral das eigentlich ist im Glauben, im Christentum zumindest, wahrscheinlich auch in anderen Religionen, das weiß ich nicht genau. Jedenfalls ist es auch in der Psychotherapie extrem wichtig, weil ich würde sagen, dass gerade sowas wie Stolz oder Narzissmus, das ist eine der schwierigsten Sachen. Da kommen Patienten auch sehr oft gar nicht in die Praxis und das gilt auch als etwas, das man sehr schwer verändern kann. Und trotzdem glaube ich, dass es notwendig ist, dass man einfach daran arbeitet. Ich sehe es bei mir selber, bei den eigenen Themen, wo das aufkommt, dass man das auch muss. Und ich habe Ihnen da auch ein bisschen erklärt, wo ich glaube, dass das so vom Kern her herkommt. Das ist eh nur ganz kurz beschrieben, weil wir uns ja vor allem um die Demut kümmern wollen. Aber wenn es gerade das Gegenteil von Demut ist, dann ist es ja oft eben so was wie Stolz oder Narzissmus oder solche Tendenzen, solche Züge oder Akzentuierungen, sagt man in der Psychotherapie, in der Psychologie. Gut, was macht man jetzt, wenn man jetzt das in sich erkennt und meint, ich möchte es mehr üben? Ich habe Ihnen da kurz erklärt, diese paar Punkte, wo man sagt, wenn man das Gegenteil erkennt, wie man das erkennen kann, wo es herkommt. Und jetzt möchte ich noch darauf eingehen, wie man noch konkreter an der Demut arbeiten oder üben kann. Gut, Sie wissen ja, dass vom Prinzip her geht es ja so darum, dass man wirklich das Ego zurückstellt. Nicht, dass man sich irgendwie klein macht, dass man so tut, als wäre man eh nicht so wichtig oder so toll, das hat mit Demut gar nichts zu tun, sondern ist vielleicht sogar wirklich mehr Stolz, weil man sich denkt, hey, aber wenn ich es dann schaffe, dann bin ich toll, dann ist das ja eigentlich was wieder Hochmut. Das heißt, es geht wirklich darum, das Ego zurückzustellen und das kann man üben, diese Demut, dass man übt, aktiver zuzuhören, Fehler einzugestehen, Dankbarkeit zu zeigen und so weiter. Und da gibt es jetzt ein paar konkrete Schritte, die ich mir rausgeschrieben habe. Nämlich erstens einmal die eigenen Grenzen zu akzeptieren. Das heißt, im Kern darf der Mensch ja auch wissen, ich bin nur ein Mensch, ich muss nicht perfekt sein, ich brauche nicht irgendwie besonders sein, um wertvoll zu sein. Das heißt, dass man das einmal, das eigene Ego, dieses Wertsein, das eigentlich, wo es gut wäre, ein gesundes Ego, könnte man sagen, dass man das einmal trennt von irgendwelchen Leistungen oder Ergebnissen. Das heißt, man könnte sich auch in sich erkennen oder zugestehen, dass man nicht überall der Beste sein muss. Die anderen sind ganz sicher irgendwo besser. Das ist ganz wichtig, weil es kein Wettbewerb ist. Das ist okay. Man muss einfach nur sich bemühen. Da gibt es eine Idee in der Psychologie, ich finde das sehr oft wichtig, bei Patienten auch, dass man sagt, dass man sich mehr am Prozess orientiert als am Ergebnis. Das heißt, dass man einfach sagt, hier, ich bemühe mich, das richtig gut zu machen, auch wenn das Ergebnis vielleicht noch nicht gut ist. Aber das Interessante ist, dass ein gutes Ergebnis normalerweise die Folge von einem Bemühen ist. Das heißt, ein Ergebnis ist normalerweise eben die Folge von einem Prozess. Und dann ist es gut, wenn man sich auf den Prozess orientiert oder auf den schaut. Die eigenen Schwächen darf man da wirklich benennen, muss man nicht verstecken. Man darf offen sagen, ja, da bin ich nicht gut oder da ist es so. Aber immer natürlich mit dem Wissen, dass man sich bemühen möchte, es gut zu machen, nicht als Ausrede zu verwenden, aber einfach dieses anerkennende Sehen. Und auch aber im Gegenteil keine falsche Bescheidenheit. Das heißt, man darf auch Lob annehmen. Man muss es nicht kleinreden. Wenn jemand sagt, du hast es gut gemacht, dann kann man Danke sagen, wenn man findet, dass man sich da auch gut bemüht hat und so weiter oder dass man jemandem geholfen hat damit. Dass das einfach auch stehen darf, so stehen darf. Zweiter Punkt, also nicht nur Grenzen akzeptieren, sondern der nächste Punkt wäre auch zuhören statt reden. Vielleicht kennen Sie das in Gesprächen, wenn man sehr oft denken oder sagen möchte, ja, das kenne ich, bei mir ist das genauso oder bei mir war das noch schlimmer oder bei dem war das so und so. Und das ist eigentlich ganz schlecht, wenn man das so macht. Besser wäre es, dass man aktiv übt, mehr zu fragen, weniger zu erklären, sondern wirklich den eigenen Redeanteil bewusst zu reduzieren. Und wissen Sie was? Wenn ich das alles erzähle, fällt mir auf, wie oft ich das genau im Gegenteil mache. Das ist schwierig, aber man kann es ja üben. Man muss sich nicht abwerten deswegen und sagen, ich bin schlecht, weil ich so bin. Nein, also man kann auch sagen, ich möchte das üben und besser machen. Ich möchte mich in Zukunft da verändern. Und deswegen kann man auch sagen, hey, mehr stehen lassen, mehr fragen, vielleicht sogar aktiv Feedback einholen. Was nervt dich an mir? Das ist eine ganz schwierige Frage. Einfach hören, was da jemand sagt und vielleicht sagt die Person dann, hey, du beschwerst dich da immer, du schaust immer nur aufs Schlechte oder du bist immer im Vordergrund, redest immer so viel. Und vielleicht kann man auch das einfach hören und dann sagen, hey, ich darf das ja beginnen, anders zu machen. Nicht, ich bin dadurch schlecht, sondern ich kann das verändern. Gut. auch offen zugeben, wenn man was nicht weiß. Man kann ja auch manchmal um Rat fragen. Ich verstehe das nicht oder hilfst du mir da oder ich weiß auch nicht, wie man das am besten macht, aber wir können es ja probieren rauszufinden und so weiter. Nächster Punkt, auch wichtig, Fehler zulassen. Also ansprechen, wenn man einen Fehler macht, nicht immer sich entschuldigen in der Hinsicht, dass man sagt, ich bin eben, das ist nicht meine Schuld so in der Art oder ich kann nichts dafür, sondern einfach ehrlich sagen, hey, es tut mir leid. Und dass das nicht nur Floskel ist, dass man sich wirklich entschuldigt. Wenn man das wirklich üben möchte, könnte man auch ein Fehlertagebuch führen. Das heißt, immer wieder mal wöchentlich oder dann, wenn es einem auffällt, notieren, wenn man auch einen Irrtum gemacht hat. Nicht als Selbstvorwurf, dass man sich dadurch schlecht macht, sondern dass man erkennt, schau, ich bin auch jemand, der Sachen falsch gemacht hat. Da hat vielleicht meine Frau ja eh recht gehabt, vielleicht wäre das gut gewesen und so weiter. Ich habe die Tendenz, gleich mal von Anfang an zu sagen, das geht nicht oder das ist falsch oder schlecht. Aber in Wirklichkeit kann man das auch anerkennen, wenn man eines Besseren belehrt worden ist, wenn man merkt, das war doch nicht so. Vielleicht auch andere sichtbar machen. Das heißt, Anerkennung teilen, dass man sagt, schau, ich baue drauf, was die anderen da, der Erfolg kommt auch nur zustande, weil da mir jemand den Rücken frei hält oder da jemand was getan hat oder im Team zum Beispiel, dass da auch gute Erfolge oft entstehen, weil Leute zusammenarbeiten. Vielleicht auch echte Komplimente machen und nicht floskeln oder damit man wieder gut dasteht, so dieses People-Pleaser-Konzept, sondern dass man auch sagt, hey, ich sehe das an dir, ich erkenne das. Ich kann mich erinnern, der Jordan Peterson hat das einmal so beschrieben, habe ich mal gesehen in einem Podcast oder in einem Video, wo er gemeint hat, wenn jemand was gut macht oder sich bemüht, dass man dann einfach probiert, ganz gezielt drauf zu schauen und sagen, hey, ich sehe, wie du das da machst oder wie du dich da bemühst und ich finde das voll schön an dir. Das ist natürlich echt stark, wenn man das schafft. Und wenn ich das Ganze so sage, wissen Sie, da fällt mir natürlich auch ein, dass es immer ein bisschen um die eigene Energie geht. Manchmal, wenn es einfach zu viel ist, und da darf man ja nicht weltfremd sein, wenn man einfach sich denkt, mit den Kindern ist es zu viel oder mit der Arbeit oder mit den eigenen Sorgen oder Stress oder Ängste, die man so haben kann, dann ist es natürlich sehr schwierig, so selbstlos zu sein und so auf andere zu schauen oder eigene Fehler einzugestehen, in sich zu ruhen. Und dann kann man auch natürlich darauf achten, was einem da gut tun würde, dass man das besser kann. Das kennen Sie auch schon, dass man einfach schaut, schlafe ich genug zum Beispiel? Schlaf ist eine extrem wichtige Sache, dass man einfach darauf achtet, wie mache ich das, dass ich genug qualitativ guten Schlaf kriege? Wie mache ich das, dass ich genug Bewegung habe? Wenn ich körperlich ausgeglichen bin, weil ich vielleicht laufen gehe oder Sport mache oder Radfahre oder so, dann gelingt es mir auch besser, ruhiger zu reagieren, wo ich sonst stärker reagieren würde, weil die Energie schon ein bisschen ausgeglichen wird, abgebaut wird. Genau, also bei dem anderen sichtbar machen, kann man auch vielleicht dazu ergänzen, vielleicht anderen den Vortritt lassen, sich hinten anstellen an der Kasse, vielleicht nicht denken, ich muss immer bei der schnellsten Kasse sein und ich reg mich auf, wenn die anderen schneller dran sind. Bei anderen Sachen auch im Gespräch, bei Ideen, anderen einen Raum lassen. Nicht angeben ist auch ganz wichtig, sondern eben eher, wenn dann schon Leistungen für sich sprechen lassen. Das heißt, eher was zeigen als zu erzählen. Nicht das Gefühl haben, ich muss mich da immer etablieren oder zeigen, wie wichtig ich eigentlich bin oder wie reich oder wie schön oder wie toll, sondern vielleicht einfach das auch stehen lassen, ehrlich gemeint, und dann darf auch von mir aus im Laufe der Zeit auch eine Tat zeigen, wo man dann eben talentiert ist oder bemüht ist oder was auch immer, wenn das sein soll. Ja, vielleicht was noch helfen könnte, noch kurz Alltagsrituale, so Dankbarkeitstagebuch, habe ich schon kurz erwähnt, dass man immer wieder mal Dinge aufschreibt, für die man dankbar ist. Wenn man da Routine draus machen möchte oder kann, mir fällt sowas immer sehr schwer, aber dass man sagt, jeden Tag vielleicht 3 Dinge kurz notieren, für die man dankbar ist. Weil das übt auch etwas, weil dann schaut man automatisch mehr auf das Gute, das trainiert das Gehirn. Das ist so spannend. Sehr vieles, das wir fühlen, ist eben eine Folge von dem, was unser Gehirn interpretiert, wie es das wahrnimmt. Das heißt, unser Unterbewusstsein. Ich habe letztens sogar mal gehört, dass sogar Schokolade deswegen als sowas Angenehmes, Gutes, Schönes empfunden wird, weil man das verknüpft mit Momenten, die irgendwie besonders sind. Dass man in einem besonderen Moment Schokolade essen darf, weil es nicht die ganze Zeit da ist, normalerweise nichts Alltägliches ist, dann freut man sich, wenn man sowas kriegt. Das ist wahrscheinlich mit Eis und so weiter auch so. Das heißt, man kann das Gehirn auch trainieren, auf das Gute zu schauen, dankbar zu sein. Wenn man merkt, dass man es braucht, dann ist es hilfreich. Auch sonst so eine Art Achtsamkeit zu üben, meditieren, Gebet, Gedanken beobachten. Und auch dienen ohne Sichtbarkeit, das wären auch so Übungen. Genau. Vielleicht noch ganz kurz zwei, drei Sachen. Zeit in der Natur verbringen kann auch sehr demütigend sein, weil es die eigene Größe relativiert. Wenn man wirklich in einen ganz offenen Sternenhimmel schaut mit Millionen Sternen, dann fühlt man sich plötzlich irgendwie anders, weil viele Dinge relativiert werden. Oder mir geht's auch so, wenn man mal von einem Berg, das kommt nur selten vor, beim Skifahren vielleicht, dass man so auf eine Stadt runterschaut und da sieht man, da ist so viel los, da sind so viele 100.000 Menschen, die alle eigene Leben haben, eigene Probleme, eigene Sachen, die ihnen wichtig sind, eigene Sorgen, dann kann das auch ein bisschen was relativieren. Oder auch in der Natur. Mit Kindern ist es das Gleiche. Wenn man mit Kindern Zeit verbringt, dann wird oft alles ein bisschen relativer. Und oft verliert man das, genau diese Perspektive. Sie kennen das vielleicht, wenn man von irgendwelchen Schicksalsschlägen hört oder sieht, wo jemand wirklich gerade kämpft und dann ist das eigene wieder ein bisschen relativer, weil man sich denkt, hey, da muss ich mich gar nicht so wichtig nehmen. Wenn ich gerade über einen Kratzer im Auto mich ärgere, was ich mache, leider, und dann sehe ich vielleicht andere, die sich gar kein Auto leisten können oder mit einem ganz alten Auto fahren, das nur noch raucht, kennt man eh. Genau, nicht vergleichen, nicht beschweren, nicht den Neid im Vordergrund stehen haben, nicht meckern, sondern vielleicht zwei positive Sätze sich zurechtlegen, die das immer wieder ausgleichen. Perspektivenwechsel habe ich auch schon vorher ganz kurz gesagt. Ja, und Optimismus ist auch was Gutes. Nicht diese Zukunftsangst, immer nur denken, das wird so schwierig, das ist so schlimm. Es geht so leicht. Wissen Sie, wir fliegen nächste Woche oder diese Woche Mittwoch für ein paar Tage nach Griechenland auf Urlaub. Das erste Mal mit der Familie an Flug. Und dann sind nur Gedanken da. Ja, wie geht das, wenn man dort mit einem Auto fahren muss, mit dem Kindersitz? Wie wird das wieder sein? Muss man die alle mitnehmen oder nicht? Und dann macht man sich nur Sorgen und dann wird das ganze Schöne schon wieder relativiert. Es wird ein bisschen schlechter gemacht und es geht so leicht. Und da muss man aufpassen. Und ich glaube, das ist eben das Gegenteil von Demut. Genau dort wird sich's wieder auszahlen, das richtig zu stellen. Und auf die Demut zu achten. Ich glaube, das ist so ein zentrales Thema. Und ich glaube wirklich, wie ich das vorher gesagt habe, dass dieses echte Demütige, das man ja üben kann, das man in sich richtig stellen muss. Ich hoffe, Sie haben das verstanden, dass ich nicht nur sage, wir können jetzt einfach nur Dinge tun, dann bin ich demütiger, sondern es geht immer auch um den Kern, immer in sich etwas richtig zu stellen. Wenn man das übt, dann ist es wirklich, ich gehe davon aus, oder ich würde es Ihnen zumindest so sagen, ich glaube, ziemlich sicherer Weg in ein glücklicheres, zufriedeneres Leben. Genau. Danke fürs Zuhören. Ich freue mich jetzt über Anrufe, wenn Sie mir da vielleicht irgendwas dazu erzählen wollen oder irgendwelche Fragen haben. Vielleicht auch sagen, wie Sie das im Leben schaffen oder schon verändert haben. Vielleicht hilft es auch jemandem anderen, wenn Sie da erzählen. Ich freue mich über einen Anruf. Dankeschön.
0: Die Telefonnummer dazu 0720 578 578, oder von außerhalb Österreichs 0043 720 578 578. Sie hören die Sendung Lebenshilfe Impuls Leben, heute mit dem Thema Demut mit Psychotherapeut Magister Johannes Wunsch. Wir freuen uns jetzt auf Ihren Anruf 0720 578 578.

0: Wir haben einen ersten Anrufer in der Leitung, Ferdinand aus Kärnten.
1: Ja.
0: Bitteschön.
1: Ja, grüß Gott, Herr Dr. Wunsch.
2: Hallo.
1: Der Bert, der segelt über vom Bodenden.
2: Ja, wirklich schön. Ja, super. Da beneide Sie. Wo sind Sie denn?
1: Naja, ich bin in Klagenfurt. Ich liege schon 3 Uhr im Bett.
2: Okay, warum denn?
1: Ja, weil ich vor 11 Jahren schon Wunden habe gehabt auf meinem Fuß und sie konnten mir nicht irgendwas operieren. Und jetzt liege ich im Bett und ich kann viel über diese Demut sagen. Der Mensch muss viel nachdenken, dass er dann demütig wird.
2: Ja.
1: Es ist ganz interessant und ich muss sagen, ich kenne auch viele Narzissten und ich glaube immer, das ist die höchste Form von Stolz. Ich kann nicht glauben, dass ein Narzisst einmal demütig wird. Das würde echt ein Wunder sein oder irgendwie. Aber ich bin so ein betender Mensch jetzt im Bett, weil ich das erfahren habe, dass da nichts nutzt, umjammern und das und das. Wenn Gott etwas will, dann musst du es annehmen einfach. Es ist das Annehmen der ganz schweren Sachen, dann wirst du demütig und es heißt ja, das Eingangstor zum Gebet ist ja die Demut. Und das habe ich erfahren, einfach, dass ich da jetzt für alle Menschen im Gebet gedenke, einfach. Es ist einfach, ich muss sagen, mir hat der Bruder Peter besucht, wie er in Kärnten war. Ich kann Ihnen sagen, das war für mich so, als wenn der Papst kommen würde. Es war so wunderbar. Er war bei mir am Bett. Und ich sage Ihnen, aber ich danke aber auch für Ihren Vortrag. Sie haben so tiefe Worte immer, das freut mich ganz sehr. Und ich kann Ihnen nur viel Gesundheit wünschen. Ich hoffe, dass Ihre Mama noch gut beieinander ist oder wie. Ja.
2: Danke, Isi. Ja. Die ist auch in Klagenfurt.
1: Ich wünsche auch ihr alles Gute, gell? Und ihrer ganzen Dankeschön. Familie. Und ich werde sie auch ganz in mein Gebet einschließen. Ich bin Dankeschön. Der für alle betet. Es ist einfach wichtig, nicht zu jammern, noch lachen zu können, obwohl man im Bett ist. Und sagen, mein Herr und mein Gott, was du willst, hast du uns gegeben. Oder so wie bei

0: Hiob, du hast uns gegeben und du hast uns genommen, einfach. Ja. Bei mir ist echt ein bisschen diese Situation von Hiob auch, aber es ist, man muss nachdenken, was alles ist. Mhm. Aber ich muss sagen, wenn ich nicht so im Bett liegen würde, würde ich nicht so viel beten. Es ist auch, es hat immer, diese Medaille hat immer zwei Seiten, denke ich. Mhm. Diese ganzen Medaillen, wenn man so irgendwie das als Beispiel nimmt, die eine gute und die andere schlechte. Und ja, es ist, ja, mein Dr. Wunsch, wunderbar, für alles, was sie uns immer wieder sagen. Und ich kann nur sagen, Gottes Segen und viel Gesundheit für alle.
1: Danke Ihnen auch. Dann wissen Sie was, danke für das Zeugnis. Das ist natürlich sehr viel wert von jemandem, der selber schon so viel durchleidet. Und wenn Sie da so lange im Bett liegen, ich wünsche Ihnen natürlich auch, dass Sie vielleicht ja doch wieder in Wörthersee auch können. Das würde mich sehr freuen. Alles Gute auf jeden Fall, gell? Danke für den Anruf.
0: Ja, Ihnen auch. Alles Gute.

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Unser Thema heute ist die Demut. Wir haben auch einiges gehört, einige Übungen, um in der Demut zu wachsen. Unser Referent ist Magister Johannes Wunsch. Er ist Psychotherapeut und freut sich nun auf Ihren Anruf, Ihre Frage oder Ihr Zeugnis zu diesem Thema. Die Telefonnummer 0720 578 578. Von außerhalb Österreichs 0043 720 578 578.

0: Unsere nächste Anruferin ebenfalls aus Kärnten, Nina.
1: Ja, grüß Gott.
2: Ja,
1: Liebe
2: grüß Gott, hallo.
1: Antonia Kollmann, grüß Gott. Und lieber Herr Magister Johannes Wunsch, danke schon für Ihren wertvollen Beitrag. Ich hätte eine spezielle Frage, und zwar, ob Demut und Ehrfurcht das Gleiche ist oder wie man das verstehen kann.
2: Boah, ja, wissen Sie was, da bin ich jetzt, ich könnte jetzt nur so meine eigene Meinung dazu sagen, so aus dem, wie ich es mir denke, und ohne dass ich könnte jetzt nachschauen, wissen Sie, ich könnte jetzt googeln, aber vom Prinzip her ist es so, dass ich glaube, dass die deutsche Sprache schon ziemlich präzise ist. Und wenn es zwei unterschiedliche Wörter gibt, werden wahrscheinlich verschiedene Aspekte davon gemeint. Und was Demut ist, haben wir jetzt eh schon gehört, ist dieser Mut zu dienen, dass das aus dem herauskommt, dass man sich dann mit allen Aspekten oder Facetten, die wir jetzt so gehört haben. Und Ehrfurcht ist vielleicht etwas, das man halt eher empfinden kann. Wissen Sie, dass man sagt, hier, das ist etwas, was ich erlebe, wenn ich zum Beispiel mich in Relation zu etwas sehe. Ich glaube, wann empfindet man Ehrfurcht? Vielleicht beim schönen Sonnenaufgang oder beim Anblick von Bergen, die irgendwie majestätisch sind oder auch vielleicht in zwischenmenschlichen Situationen, wo man das sieht, wie sich jemand bemüht oder was da für Leistung erbracht wird und so weiter oder wie jemand sich verhält oder sogar wie man erkennt, wie jemand sein Leid durchträgt, so wie wir das gerade vorher gehört haben vom Florian aus Klagenfurt. Und ich glaube, Ehrfurcht ist eher etwas, was man erlebt. Das heißt, das ist vielleicht etwas, das ist schon eher ein Gefühl, das man erlebt. Und Demut ist etwas, was man tut. Das ist etwas, wo man sich so verhält. Vielleicht ist das eine wesentliche Unterscheidung. Ich weiß nicht genau, ob Sie auf das raus wollten. Hilft Ihnen das vielleicht
1: Genau,
2: als
1: das
2: Gedanke von mir?
1: wollte ich
2: Ja?
1: wissen. Genau, ja, genau, super.
2: Ich weiß nicht, wie Sie es
1: Dankeschön.
2: sehen. Wissen Sie, das ist ja jetzt nur meine Sichtweise. Da gibt es sicher auch Leute, die das genauer differenzieren können oder wo man das auch nachlesen könnte. Aber vielleicht ist das eine wichtige Unterscheidung. Ich
1: Nein, ich
2: denke
1: glaube, das
2: nämlich,
1: ist die
2: gerade wenn
1: richtige
2: ich über das Gefühl spreche.
1: Interpretation dazu. Genau, nein, ich würde das so sehen.
2: Ja, also bei mir ist es so, dass es gibt sehr viele Gefühle, die man erleben kann. Ich glaube, Demut ist kein Gefühl, das man erlebt, sondern ist eben etwas, was man tut. Ehrfurcht ist ein Gefühl. Und das Gefühl ist immer abhängig von einer gewissen Haltung, von einer inneren Bewertung, von einer Interpretation. Und dass wahrscheinlich auch eine Ehrfurcht auch in einer Relation entsteht, wo man sich in Relation zu etwas sieht. Wahrscheinlich ist die Ehrfurcht genau dann, wenn man sich in Relation eben vielleicht als wieder so in die richtige Position gerückt fühlt. Wenn man zum Beispiel einen Sternenhimmel ansieht und die eigene Kleinheit sieht, nicht im Negativen, das ist nicht abwerten, sondern einfach in Relation, vielleicht diese Ehrfurcht aus, nur als Beispiel.
1: Okay,
2: Oder
1: na, verstehe
2: Ehrfurcht vor
1: schon.
2: der Schöpfung und so weiter. Ja, danke schön. Gut.
1: Ja, sehr schön.
0: Danke, Nina. Wir gehen weiter zu unserer nächsten Anruferin, Annie aus Innsbruck.
3: Hallo?
2: Hallo.
3: Ja, ich wollte nur ganz kurz eine Bemerkung anbringen. Und zwar ist mir aufgefallen in der letzten Zeit, dass Politiker bei ihrem Amtsantritt jetzt gern das Wort Demut verwenden. Sie werden in aller Demut, das hat es früher ja nie gegeben. Und jetzt plötzlich taucht dieses Wort als Mut der Politiker auf. Das in aller Demut. Haben wir gedacht, eigenartig, ja. Das ist mir nur
2: Was denken Sie,
1: aufgefallen.
2: warum das so
1: Vielleicht
2: ist? Ja? Glauben Sie, ist das dann
1: ja,
2: echte Demut?
1: sie wollen. Sie wollen. Sie wollen. Also
2: Kann sein, ja.
1: human sein und menschenwürdig, also den Menschen würdig und so. Aber in letzter Zeit haben wir gedacht, ja holla, also ja, also wollen, ja, bitte, ist mir nur
2: Wissen
1: aufgefallen,
2: Sie,
1: vielleicht fällt es mir nachher mal auf.
2: ja, das ist interessant. Wissen Sie was? Ich finde das eine total interessante Beobachtung. Und ich würde sogar den Menschen normalerweise Gutes unterstellen, vom Prinzip her. Nicht jedem Menschen und nicht immer. Aber ich glaube sogar, dass es sicher genug Menschen gibt, die mit einer guten Intention zum Beispiel auch in die Politik gehen und dort was Gutes bewegen wollen. Und gleichzeitig kommt es mir so vor, dass dieses ganze System, Staat und Politik und so weiter oder das politische Agieren, dass das einfach manchmal ist wie so eine große Maschine mit sehr vielen Zahnrädern und wenn man da irgendwo reinkommt, ist man halt erst oft wieder ein Teil von diesem ganzen Getriebe, wieder ein Zahnrädchen da drinnen und man kann oft wahrscheinlich gar nicht so sehr, wie man will. Wahrscheinlich gibt es Menschen, die probieren zwar mit guter Haltung was zu tun und trotzdem ist es im Endeffekt sehr viel in der Politik, ist ja auch immer irgendwie was Populistisches oder etwas Interessensgruppen gerecht werden, ohne dass ich jetzt da irgendwie eine Meinung sagen möchte, weil das ist ja auch schwierig. Wahrscheinlich passiert es halt sehr oft, dass man was Gutes möchte und dann doch nicht so frei kann, wie man will. Aber ich bin immer, wenn ich Menschen einzeln kennenlerne, die in der Politik auch sind, dann erlebe ich sehr oft, dass das eigentlich sehr bemühte Menschen sind und das Gute wollen. Und ich habe das auch bei einem sehr guten Freund von mir erlebt, der in der Regierung sehr hoch war und der auch gemeint hat, also wo ich weiß, dass der Sachen mit dem besten Herz macht, mit ganz einer guten Gesinnung, mit sehr viel Engagement. Und im Endeffekt ist er eigentlich ein bisschen schlecht von in dem Bereich zumindest ausgestiegen und war dann fast, mir kurz vorkommen, ein bisschen so wie, naja, die wollten das halt nicht. Und vielleicht ist es wirklich eine Haltung von Politikern, dass sie wirklich versuchen, was Gutes zu machen, dass sie wirklich das auch, so wie sie gesagt haben, auch wirklich wollen, diese Demut. Kann sein.
3: Ja, gut, ich wollte es nur anbringen, das ist, weil es mir aufgefallen ist, ja.
2: Ja, danke schön. Ja. Danke. Und sogar wenn es ein Floskel wäre, dann weiß man zumindest, dass es anscheinend etwas ist, was gewollt ist oder was man anstreben sollte, diese Demut.
3: Wissen Sie, es war sicher keine Floskel. Das sicher, weil das ist ja ganz neu. Das ist ja ganz neu. Das hatte noch gar keine Floskel werden können. Nicht? Wenn etwas so neu ist, kann es ja gar keine Floskel werden. Und das wird vielleicht einmal, aber ich glaube nicht. Ich glaube nicht.
2: Okay.
3: Aber es ist aufgefallen. Ja. Ja.
2: Ja, interessant. Na, danke für die Beobachtung. Dankeschön.
0: Ja? Danke. Wir gehen weiter. Unsere nächste Anruferin aus der Steiermark, Anneliese.
4: Ja, grüß Gott, Herr Magister Wunsch. Ich danke wirklich sehr herzlich für Ihren Vortrag. Ich habe heute schon in der Früh den ersten Satz notiert, Radio Maria, also Tag und Nacht fast manchmal. Selig, die um der Gerechtigkeit willen Verfolgung leiden, denn ihnen gehört das Himmelreich. Und hier spreche ich von einer Demut, die nicht freiwillig geschieht, wenn man permanent gedemütigt wird und eigentlich so fertig gemacht wird von anderen, dass man eigentlich sagt, dass ich sagen muss, Jesus, jetzt kann ich nicht mehr, jetzt muss irgendwann einmal ein Schlusspunkt sind. Ich bin am Ende meiner Kräfte und da kommen wirklich Punkte, ich erreiche einen Punkt der Ohnmacht, also ich bin ohne Macht, ich kann nichts mehr tun, um meine Unschuld zu beweisen. Ich werde seit vielen Jahren gerichtlich verfolgt, angezeigt, ich werde verurteilt, wenn ich beweisen kann, dass ich unschuldig bin und ich bin so verzweifelt, dass ich oft schon ins Telefon hineinschreie, ich kann nicht mehr, so kann das nicht ewig weitergehen. Jesus, such dir jemand anderen, aber ich kann jetzt wirklich nicht mehr. Und da gibt es jetzt wirklich auch diesen lieben Ferdinand aus Klagenfurt, den ich sehr liebe und ins Herz geschlossen habe, obwohl ich ihn natürlich nur über Radio Maria kenne. Das sind diese Formen, wo man in die Demut geführt wird, dass ich sage, wie lange soll ich das noch ertragen? Wie lange kann ich das noch ertragen? Und das ist auch eine Demut, die man sich nicht selbst ausgesucht hat. Das wollte ich noch sagen.
2: Das stimmt, ja. Genau. Auf jeden Fall. Ja, da wird man ja fast in die Demut geführt oder vielleicht ist man es ja eh schon und trotzdem muss man es dann nicht dulden. Ich weiß auch nicht, ja. Ja, das sind schmerzhafte Erfahrungen und da ist auch schwer, da irgendwie was Gutes drin zu sehen. Weil wenn ich jetzt da irgendwas versucht zu sagen, dann klingt das so zweckoptimistisch und das will ich natürlich nicht. Ich will nicht irgendwas schönreden. Das ist ganz schlimm, wenn man Ungerechtigkeit erlebt. Ich glaube, der Paulus hat einmal gemeint, dass unser ganzes Leben so wie Augenblinzeln ist in Relation zur Ewigkeit. Vielleicht ist das manchmal der Trost und trotzdem sind wir halt Menschen mit einem Leib, mit einer Psyche, mit einem Verständnis und Ungerechtigkeiten, mit wo man halt Dinge erleiden muss, manchmal, die man nicht in der Hand hat. Und da kann man sich das oft nicht schönreden. Man kann nur versuchen, manchmal den Sinn drinnen zu sehen. Der Viktor Frankl hat einmal gesagt, dass man über jedes KZ, so wie am Eingangstor, drüber schreiben hätte können, für jedes Warum findet man ein Wie. Und das ist wahrscheinlich oft der einzige Weg, der dann übrig bleibt, glaube ich zumindest, dass man auch erkennen kann, dass man weiß, wofür man das vielleicht erleidet, dass das vielleicht für irgendwas gut ist. Im christlichen Glauben sagt man oft, dass man etwas aufopfert, zum Beispiel. Ja, aber ich kann natürlich nichts zu Ihrer Situation sagen und es tut mir leid, wenn das so schlimm ist. Manchmal ist es gut, wenn man sich Hilfe sucht, auch im Psychischen, dass man schafft, Dinge besser zu ertragen. Aber das ist natürlich echt schwierig. Und es tut mir so leid und ich wünsche Ihnen auf jeden Fall viel Kraft, das gut durchzustehen.
0: Danke für den Anruf. Ich lade nochmal ein, sich an unserer Sendung zu beteiligen über die Demut mit Magister Johannes Wunsch als Psychotherapeut. Die Telefonnummer 0720 578 578 oder von außerhalb Österreichs 0043 720 578 578.

0: Eine letzte Anruferin in unserer Sendung heute, Gertraud aus Oberösterreich. Bitte.
1: Ja, grüß Gott, Herr Magister.
2: Ja, grüß Gott. Hallo.
1: Und ich habe eine Frage, so weit zurück, sagen wir vor vielen Jahren, hat man unter Demut vielleicht auch was falsch verstanden. Also ich denke mir halt so. Man muss sich nicht alles gefallen lassen, hat mir zum Beispiel einmal ein Priester gesagt.
2: Ja, genau.
1: Man darf auch einmal Nein sagen. Und ja, ich habe selber die Erfahrung gemacht, da ist aber um eine Kleinigkeit, es war um größere Geschichten, aber ich war krank geworden. Weil man hat das so gelernt, man muss dienen, aber man muss nicht immer dienen. Also, oder man muss sich nicht alles gefallen lassen. Und vor kurzem habe ich dann einmal geschafft, dass ich Nein sage. Und ich war über mich selber so erfreut, dass ich endlich geschafft habe, nein, das mache ich nicht mehr. Ja. Also nicht nur im familiären Bereich, sondern auch außen hin.
2: Ja, genau.
1: Also ich glaube schon, dass man früher das schon so, ich habe es jetzt auch durch einen Priester, als Frau immer, man muss dienen. Also es stimmt nicht ganz. Also da kann man sich ja ausnützen lassen oder man wird ausnützt.
2: Ja, danke, das ist ein guter Hinweis. Das heißt, wenn Sie da auf auch Ihren eigenen Wert sehen und vielleicht sagen, ich muss mich da nicht ausnützen lassen, sondern eben dienen ist gut, das ist klar. Aber die Frage ist halt immer, zu welchem Preis. Und wenn es ist, wenn ich diene, ich muss dienen, weil ich selber bin ja nichts wert, so in der Art, oder ich muss deswegen alles erdulden oder aushalten, das ist natürlich eine Lüge. Und wenn man das dann richtig stellt und dann auch dort Nein sagt, wo es notwendig ist, dann ist das ganz wertvoll und kann auch eine totale Befreiung sein. Es geht nicht darum, dass man immer bei allem Nein sagt, aber dass man einfach schaut, wo ist es eigentlich rechtmäßig oder legitim und wichtig, weil wir haben ja unsere psychischen Grundbedürfnisse, die Psyche ist immer Teil von uns, der gehört auch drauf geachtet, so wie man auch auf sein Blumenbeet achtet oder auf seinen Körper oder was auch immer, oder auf sein Auto, ist es auch in der Psyche wichtig, dass man auch weiß, ich habe Autonomie und dort, wo es meine Grenzen gibt, ist es auch wichtig, für die einzutreten und auch einmal Nein zu sagen, wenn es dann ist. Und das ist schön, wenn Sie das so erkannt haben oder auch so bemerkt haben, wie befreiend es ist, wenn man das nicht nur alles erduldet oder denkt, man muss auch sowas erdulden. Ich verstehe, dass das natürlich gerade im theologischen oder im spirituellen ein bisschen schwierig sein kann, weil es ja auch heißt, man muss die andere Wange hinhalten. Deswegen ist das vielleicht ein bisschen schwer zu unterscheiden. Aber die Frage ist immer die Haltung und warum. Und wenn ich denke, ich bin ja eh nichts wert oder ich muss alles ungerecht erdulden, weil sonst bin ich schlecht oder irgendwas, dann ist das natürlich ein Fehler. Wenn ich aber das mache, weil ich sage, ich bin wertvoll und ich möchte jetzt auch das aus Freiheit tun, ist das komplett was anderes. Genau, also es geht bei allem um die Haltung und danke für den Hinweis auf jeden Fall.
0: Dankeschön und so kommen wir schon zum Schluss unserer Sendung und ich darf dir noch ein Schlusswort überlassen.
2: Ja, super, dankeschön. Also danke fürs Zuhören. Sie haben gehört, dass das Thema Demut ein wichtiges Thema ist und auch schwierig. Gerade dann, wenn man narzisstische Tendenzen hat, ist es besonders schwierig. Und das in sich zu erkennen, wo man eben nicht demütig ist und auch bewusst dagegen zu arbeiten, ist eine sehr wichtige Sache. Und da habe ich Ihnen ein paar Übungen dazu gezeigt oder erklärt, wie man das tun könnte, dass man einfach sich darauf fokussiert. Ich glaube, das zahlt sich aus, das zu tun, aber auch im Kern richtig zu stellen. Wenn man vielleicht merkt, ich mache Dinge vielleicht aus einer falschen Demut heraus, dann wäre es auch dort notwendig, sich davon zu befreien und etwas richtig zu stellen. Und Sie wissen, dieses Richtigstellen in sich ist ein ganz wichtiger Punkt, wo man vielleicht merkt, vielleicht denke ich, ich bin eh nichts wert und deswegen muss ich halt alles aushalten oder man kann mit mir eh machen, was man will. Das ist natürlich falsch. Und das zu erkennen, richtig zu stellen, kann sehr befreiend sein. Deswegen geht es immer um diese zwei Aspekte, in sich etwas richtig zu stellen, aber dann nach außen hin auch etwas zu üben und zu sagen, wenn ich mehr Demut brauche, dann wäre es gut, das und das mehr zu tun, so und so Dinge mehr zu sehen und so weiter. Da mehr auszuhalten, da mehr aussprechen zu lassen, da mehr sich nicht in den Vordergrund zu stellen und so weiter, so wie ich das beschrieben habe. Wenn Ihnen das hilft, dann freut mir das sehr. Und dann freue ich mich auch natürlich, wenn Sie das nächste Mal wieder zuhören. Und wenn Sie dann auch anrufen, das ist immer nett, freue ich mich drüber, dann können wir auch so drüber sprechen. Dankeschön fürs Zuhören und einen schönen Sommer. Bis zum nächsten Mal.
0: Dankeschön, Magister Johannes Wunsch, für diese Sendung Impuls Leben zur Demut. Liebe Zuhörer, Sie finden die Sendung in Kürze in unserer Radiothek unter www.radiomaria.at. Am Mikrofon war Antonia Kollmann.

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0: Einen schönen Montagvormittag wünscht Ihnen aus dem Wiener Sendestudio Melanie Dollinger. Schön, dass Sie jetzt mit dabei sind, um sich ein Wort des Lebens schenken zu lassen. Wort des Lebens? Das ist die Sendung, die Sie von Montag bis Freitag um 11:15 hier auf Radio Maria hören. Eine Sendung, die uns einen Impuls mit in den Tag geben und die unser Wissen über den Glauben vertiefen will. Dazu sind wir mit Bruder Andreas Maria Ackermann von der Gemeinschaft Samariter Flum verbunden. Einen schönen Tag und das Wort ist damit bei dir, lieber Bruder Andreas Maria.
1: Ja, vielen Dank, Melanie. Ich begrüße euch, liebe Hörerfamilie, heute zu dem Thema Aufmerksamkeit. So wollen wir beginnen im Namen des Vaters, des Sohnes, des Heiligen Geistes.
0: Amen.
1: Komm, Heiliger Geist, erfülle unsere Herzen mit deiner Liebe, dass wir aufmerksam werden, ja, dass wir wirklich hörende Menschen werden, die nicht nur dich und deine Stimme fanden, sondern auch die unsere Mitmenschen. So segne uns zu diesem Impuls, der allmächtige Gott, der Vater und der Sohn und der Heilige Geist.
0: Amen.
1: Also, liebe Hörerfamilie, heute, wie gesagt, möchte ich mal über die Aufmerksamkeit sprechen. Denn in dieser heutigen Zeit ist es ja doch eine schnell lebende Zeit, eine Zeit, wo viele Stimmen, vieles Laute um uns herum ist, da ist es doch sehr wichtig, diese Fähigkeit ja immer mehr zu entfalten, nämlich auch auf die richtigen Stimme zu hören. Samstag haben wir unseren Europapatron, den heiligen Benedikt, gefeiert, der ja auch dieses Hören so wertvoll fand und auch in seiner Ordensregel eine große Bedeutung. Und gestern im Sonntagsevangelium, der Sämann, der das Wort Gottes ausgesät hat und diese verschiedenen Böden, auf die es fällt, ja, eben die entsprechende Frucht auch wächst. Welcher Boden bin ich? Welches Herz habe ich für sein Wort? Was nehme ich überhaupt noch wahr? Die Definition für Aufmerksamkeit lautet, es ist die Fähigkeit zuzuhören und hindurchzuhören. Ja, ein Mensch, der hindurchhört, versucht nicht nur das zu hören, was man sagt, sondern auch das eben zu fühlen, was man empfindet. Ein aufmerksamer Mensch achtet auf das, was ein Mensch sagt, ja, wie er es sagt und auch, warum er es sagt. Und ein guter Seelsorger hört sowohl auf die Worte und den Geist eines Menschen als auch auf den Heiligen Geist. Und das ist manchmal gar nicht so einfach. Es verlangt nämlich von uns ein Opfer, anderen gegenüber aufmerksam zu sein. Denn wir können ja schnell uns immer wieder ablenken, auch wenn jemand redet, dass wir abschweifen in unserem Gedanken, wirklich zuhören, in die Augen schauen. Der Lohn der Aufmerksamkeit ist sehr groß. Ein aufmerksamer Mensch wird nämlich feinfühlig. Er lernt zu unterscheiden zwischen dem, was er hört, oder sagen wir mal, zwischen dem, was er hören soll und was er eben nicht hören soll. Aufmerksam zu sein heißt nicht, dass man allem zuhört, sondern wir müssen auch manche Sachen eben auch, bei manchen Sachen auch weghören. Das ist leider auch so, weil vieles, was wir hören, können wir nämlich gleich auch unterscheiden, auch gerade jetzt im Internet oder so. Viele Dinge, die brauchen wir nicht hören. Die lenken uns nur ab. Die machen uns die führen uns in die Irre. Also, dass man das auch immer wieder unterscheidet auch. Also, aufmerksam zu sein bedeutet nicht nur zuhören, sondern eben auch zu gehorchen. Wir können nicht allem unsere Aufmerksamkeit schenken, aber ein aufmerksamer Mensch passt auf und er beobachtet scharf und wählt aus. Natürlich ist ja Gott der, dem wir in erster Linie zuhören sollen. Und wie viele von uns haben auch Schwierigkeiten, auf Gott zu hören, gerade in unserer heutigen Zeit, und ihm zu gehorchen, weil wir nie gelernt haben, vielleicht unseren Eltern, unseren Lehrern, Arbeitgebern und Freunden gegenüber aufmerksam zu sein. Aber gerade die Kunst des Zuhörens muss ja gepflegt werden. Wir hören zu, weil wir lieben. Wir können anderen und Gott gegenüber nur dann aufmerksam sein, wenn wir gelernt haben, für den anderen unsere Interessen zu opfern. Die Grundlage für Aufmerksamkeit jedoch ist die Liebe. Aufmerksamkeit zeigt einem anderen, dass er nämlich wichtig ist und dass seine Gedanken oder seine Worte wertvoll sind. Ja, ein aufmerksamer Mensch übernimmt nämlich die Rolle des Dieners, nicht die des Herrn. Also können wir auch sagen, ein sensibler Mensch zeigt seinem Gegenüber auch durch seine Gestik und Mimik, dass er zuhört und sich für den anderen auch interessiert. Auf das Gehörte reagiert. Er kann aktiv reagieren, aber auch passiv. Und Jesus erzählt ja auch viele uns viel auch vom Zuhören. Er können auch aus der Bibel viele Stellen finden, wo es um das Hören geht. Und wir könnten auch sagen, ja, wie viele Gelegenheiten haben wir auch selber auch verloren, was Jesus uns sagen wollte, nur weil wir uns ablenken lassen haben. Ich will euch mal ein positives Beispiel aus der Heiligen Schrift nennen. Gott ist ja der beste Zuhörer von allen. Die ganze Bibel erinnert uns doch daran, die Augen des Herrn blicken auf die Gerechten und seine Ohren hören ihr Schreien. Schreien die Gerechten, so hört sie der Herr. Er entreißt sie all ihren Ängsten. So heißt es im Psalm 34. Und niemand ist aufmerksamer als Gott, denn er sieht den Spatzen fallen. Er weiß ja, wie viel Haare wir auf dem Kopf haben. Und seine Augen folgen uns. Seine Ohren sind für uns offen. Und Gott schläft und schlummert nicht. Ja, er hört immer zu. Und eigentlich wartet ja Gott darauf, dass wir mit ihm reden. Ja, damit er zuhören kann. Und er bittet uns inständig darum, mit ihm zu reden, mit ihm zu rufen. Ob wir glücklich oder traurig, zufrieden oder eben in Not sind. Wenn wir Gott ähnlich werden wollen, müssen wir aufmerksam sein. Und Jesus sprach in seinem Gleichnis vom Hirten und den Schafen über Aufmerksamkeit. Er betonte nämlich beide Aspekte der Aufmerksamkeit, als er sagte, dass die Schafe auf seine Stimme hören und ihm folgen. Und die Pharisäer verstanden nicht, was Jesus sagte. Sie waren nicht offen für die Stimme Gottes. Und so hat dann auch Jesus durch den heiligen Johannes dann in dem gesprochen, nämlich als der heilige Johannes seinen Brief, also die Offenbarung des heiligen Johannes geschrieben hat, da hat der heilige Johannes zu der Gemeinde in Laodicea eben geschrieben. Die Laodicea erkannt nämlich nicht, wie blind und taub sie waren, und er forderte sie zur Buße auf und versprach: Ja, wer auf meine Stimme hört und die Tür öffnet, bei dem werde ich eintreten. Und an diesen Brief an die Lauer Gemeinde schloss er mit den gleichen Worten wie bei allen anderen Gemeinden zuvor: Wer Ohren hat, der höre, was der Geist den Gemeinden sagt. Immer wieder das Hören. Ja, und so wollen wir jetzt auch auf eine kleine Musikpause machen, damit wir ein schönes Lied hören.

0: Was kennzeichnet einen aufmerksamen Zuhörer? Das fragen wir uns heute in der Sendung Wort des Lebens auf Radio Maria. Das Thema hat Bruder Andreas Ackermann für uns aufbereitet und damit möchte ich zu dir zurückgeben, lieber Bruder Andreas.
1: Ja, wir haben jetzt gerade gehört über die Aufmerksamkeit, das Hören. Ja, und es ist wirklich möglich, hervorragende Lehren zu hören, doch nie zu lernen. Jesus sagt ja auch oft, wer Ohren hat, zum Hören der Hörer. Und so müssen wir auch unsere Fähigkeiten einsetzen, um das zu hören und dem zu gehorchen, was Gott uns sagt. Egal, durch wen er es sagt. Jesus ist traurig, nämlich über die, die Ohren haben und doch nicht hören. Aber er segnete die, die seinem Wort gegenüber aufmerksam waren. Jetzt will ich mal auch noch negative Beispiele bringen, auch aus der Heiligen Schrift, wo man nicht auf ihn gehört hat. Zum Beispiel im Alten Testament, Bileam. Er war ja dem Herrn gegenüber nicht aufmerksam. Und Gott wies ihn an, Israel zu segnen. Aber als Balak ihn darum bat, fragte er abermals Gott. Er hätte Gott beim ersten Mal zuhören sollen. Die nächste klare Stimme, die er hörte, war die eines Esels. Ja, eigentlich war doch der Esel ein besonderer Beobachter als er selbst. Der Esel sah den Engel auf dem Weg. Bileams Augen waren aber von seiner eigenen Rebellion blind. Oder Ahas. Ein anderes Beispiel. Gott wollte Ahas, den König von Juda, ermutigen, als ein Bündnis aus dem Norden Jerusalem bedrohte. Jesaja, der Prophet Jesaja, sprach in Gottes Namen zu Ahas und bat ihn inständig, um ein Zeichen von Gott zu bitten. Ahas antwortete aber, ich will den Herrn nicht auf die Probe stellen. Ja, wenn Gott uns aufträgt, etwas zu tun, müssen wir es tun, nicht mit irgendwelchen religiösen Entschuldigungen antworten. Ahas war kein guter Zuhörer. Vielleicht hat er auch Angst gehabt, dass Gott ja eben einen anderen Plan hat. Und so erklärt Jesus selbst seinen Jüngern, dass er deshalb in Gleichnissen sprach, weil kaum ein Mensch der Wahrheit zuhören möchte. Er zitierte Jesaja, indem er sagte, hören sollt ihr hören, aber nicht verstehen, sehen sollt ihr sehen, aber nicht erkennen. So ist geistliche Taubheit keine moralische Unsensibilität, sondern Rebellion gegen Gott. Petrus erhielt eine Offenbarung Gottes. Er war aufmerksam und Gott offenbarte ihm das wahre Wesen Jesu. Aber schon im nächsten Augenblick, was hat er da gemacht? Im nächsten Augenblick verschlossen sich seine geistigen Ohren und er hörte auf die falsche Stimme. Ein guter Zuhörer ist wählerisch und kritisch im Zuhören. Ja, liebe Hörerfamilie, in unserem Zeitalter und in unserer Zeit ist es eben nicht einfach, ein guter Zuhörer zu sein. Wir haben eine laute Gesellschaft, wie ich zu Beginn auch gesagt habe. Dröhnende Nachrichten, die uns immer wieder erklingen, die uns begleiten durch auch unser Smartphone. Und selbst viele, die Sport machen, tun die Ohrstöpsel ins Ohr hören Musik. Also auch in der Lage sein zu können, Stille in seinem eigenen Leben zuzulassen. Die Menschen, ja, bombardieren sich, könnten wir sagen, gegenseitig mit Lärm. Die Stimme ihres Herzens wird immer leiser. Und so dürfen wir wirklich aufmerksam sein und auch immer wieder um diese Gabe der Aufmerksamkeit bitten. Denn sie befähigt uns zum Sprechen. Der, nämlich der aufmerksam war, ist auch in der Lage zu antworten. Er hat nämlich gelernt, den Geist Gottes, ja, und den Geist des Menschen einzuschalten. Und Jesus konnte sprechen. Warum? Weil er seinen Vater zuhörte. Und er sagte nur das, was sein Vater ihm zu sprechen auftrug. So heißt Johannes Evangelium Kapitel 5, Vers 30. Von mir selbst aus kann ich nichts tun. Ich richte, wie ich es vom Vater höre. Und so möchte Jesus durch uns zu anderen sprechen. Ja, wenn wir anderen nämlich gegenüber aufmerksam sind, wissen sie, dass wir uns um sie kümmern. Gott muss für uns das tun. Ja, was für die Priester getan wurde, wenn sie in ihren Dienst traten, also im Alten Testament, da haben sie bei der Priesterweihe, wurde da mit Blut auf ihre Ohren gestrichen, so dass ihre Fähigkeit zu hören zu Gottes Nutzen eingesetzt würde. Kann man in Exodus nachlesen. Kapitel 29. Also das Hören, wirklich auf Gott hören. Wie man Gott zuhört, wie mache ich das? Da können wir uns auch ein schönes Zitat von dem Propheten Jesaja aus dem 50. Kapitel zur Hand nehmen. Da heißt es so schön, jeden Morgen weckt er mein Ohr, damit ich auf ihn höre, wie ein Jünger. Ja, Gott, der Herr, hat mir das Ohr geöffnet. Ich aber wehrte mich nicht und wich nicht zurück. Und David bezeugt im Psalm 40, dass Gott ihm ein offenes Ohr geschenkt hat. Ja, und so mögen auch wir uns auch dem Herrn ausliefern und auch ihm immer wieder erlauben, unsere Ohren fürs Leben zu öffnen. Also sind wir aufmerksam. Stehe ich auch so, hat auch Papst Leon in seiner Enzyklika geschrieben, dass wir wirklich diese Gemeinschaft, dieses neue Jerusalem aufbauen dürfen und gemeinsam auch hören, wie der andere denkt, wie der andere, ja, was der andere auch tun möchte, dass man ihn einbindet. Also auch gerade, er hat ja auch diese ganze KI, das ganze Internet, künstliche Intelligenz da auch erwähnt, dass es eine Gefahr für uns ist, dass wir eben oft auch unsere eigenen Gedanken, das Hören auf Gott eben vergessen, weil wir einer künstlichen Intelligenz eher hören als Gott. Ich glaube, darum ist es wichtig, diese Menschlichkeit auch wieder neu in den Blick zu nehmen. Das können wir jeden Tag einüben, wenn wir anderen Menschen begegnen. Denn wer den Menschen aufmerksam zuhört, der wird es auch immer leichter haben, auch auf Gott zu hören. Wir können es auch umgedreht sagen. Ja, also das Hören, die Stille hinein, das wird, da werden wir auch Gottes Stimme auch erkennen, den Frieden, den Liebe, die Liebe.

0: Ich begrüße Editha auf Sendung. Grüß Gott.
1: Grüß Gott, Pater Andrea. Ich wollte nur berichten, dass ich vor ein paar Jahren war ich auf dem Gehsteig von der U4 und ich sehe ein Blinder vorbeigehen und denke ich mir, ich habe ihm zugeschaut, wo er hingeht. Und auf einer Stelle, ein bisschen weiter weg, war ein gelber Gestell für die Sehend aufmerksam machen, dass dort nass ist, dass sie nicht ausrutschen. Aber für einen Blinder war das nicht, also er hat das nicht gesehen. Und ich habe mir gedacht, wenn ich noch rechtzeitig hinkomme, kann ich ihn aufhalten. Und ich habe angefangen zu laufen, ohne zu denken, dass ich ich bin ja 82 Jahre jetzt, ja, und ich habe doch geschafft und einer vor mir 2 Minuten vorher, also 2 Sekunden, hat er das Gestell weggenommen und ich habe noch aufgehalten, der Blinde. Also die anderen haben nicht gesehen, weil sie das Handy in der Hand gehabt und hineingeschaut haben. Ja, so ist es. Genau. Also ich habe mir bitte, also der liebe Gott hat mir geholfen, dass ich noch laufen kann, ja, in dem Moment. Aber er hilft mir immer. Ja, gut. Mein Mann war selber blind, ja. Deswegen bin ich aufmerksam. Okay. Ja, gut.
2: Manchmal ganz einfache Sachen eigentlich im Alltag.
1: Ja, ne? Er hätte sich geschreckt. Ja, man weiß sehr nicht, schön. Was Vielen vor Dank. Mir ist. Ja. Bitte sehr. Mhm. Danke, gerne geschehen.
0: Dankeschön. Danke Ihnen. Ja, das ist sicher auch eingeschult worden. Je öfter man in solche Situationen kommt, desto geschulter ist das Auge auch in die Ohren. Bruder Andreas, eine Frage ist noch, geht in die Richtung, ein Hörer, der anfängt mit der eucharistischen Anbetung, also neu dazugekommen ist, er macht es mit einer Viertelstunde und da fällt es ihm schon schwer, aufmerksam zu sein. Was rätst du, weiter bei der Viertelstunde bleiben, das einüben oder auch schon dann auf eine Stunde zu verlängern?
2: Es geht nicht um die Zeit, auf die Länge der Zeit, sondern um das da zu sein, auch Jesus diese Zeit zu schenken. Ich bin jetzt hier bei dir und ich möchte einfach nur hören. Ich bin einfach bei dir. Und ich glaube, das ist auch wichtig, dass man diese Freiheit auch beim Hören mitbringt. Auch wenn wir nur die Stille hören, nur sie deine Stille wahrnehmen, ist es auch schon etwas, dass er uns zum Hören fähig macht. Denn wir hören nämlich in die Stille hinein, ob wir etwas hören. Manchmal kommt auch manchmal so ein Gedanke in unser Herz hinein, wo wir später erst erkennen, aha, das hat er mir jetzt gezeigt, dass ich da vielleicht daran arbeiten darf oder eine Person, vielleicht der ich noch vergeben darf. Wenn man natürlich mehr Zeit hat, ist es auch schön, mehr Zeit auch Jesus zu schenken, aber wir brauchen ihm keine Leistung anbieten, sondern dürfen ihm unsere Liebe schenken.
0: Also auf jeden Fall immer eine gesegnete Zeit. Ich möchte mich bei dir bedanken, lieber Bruder Andreas, dass du diese Sendung für uns vorbereitet hast.

0: und für uns mit wertvollem Inhalt gefüllt hast. Jetzt hatten wir zum Beginn der Sendung den priesterlichen Segen, aber ich denke, wir würden auch damit abschließen.
1: Genau, so wollte ich noch ein letztes Wort sagen, nämlich Ephata, öffne dich. Ja, wir kennen diesen Ruf aus der Heiligen Schrift. Jesus sprach dieses Wort, als er einen taubstummen Mann heilte, den Sinn für das Hören, die Fähigkeit zum Sprechen wiederzugeben. Und jeder Täufling bekommt diesen Ephataritus, dem der Priester eben symbolisch in die Ohren den Mund des Täuflings berührt. So sollen auch wir uns öffnen für Gott, dass wir auf ihn hören und an ihm sprechen und aufmerksam sind, dass es Gott in dieser Zeit sagen möchte, dass wir ihm wirklich dienen können. Dazu dürfen wir nun den Segen erbitten. Der Herr sei mit euch.
0: Und mit deinem Geiste.
1: Auf die Fürsprache der allerseligsten Jungfrau Maria. Segne und beschütze euch, mache euch aufmerksam für seine Liebe, für sein Wort, der mächtige Gott, der Vater, der Sohn und der Heilige Geist.
0: Amen. Amen. Ganz herzlichen Dank und einen schönen Tag in Ewigkeit. Amen.
1: Dankeschön.
0: Ja, liebe Zuhörer, Wort des Lebens, das ist der Name der Sendung, die Sie eben gehört haben. 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Außerdem wiederholen wir ihn heute Nacht noch einmal um 23.15 Uhr. Viel Freude und Gewinn mit dem weiteren Programm wünscht Ihnen Melanie Dollinger.

0: Liebe Hörerinnen und Hörer von Radio Maria, wir beten nun die Sext, das Mittagsgebet der Kirche. Die Texte dazu finden Sie im großen grünen Stundenbuch, den Hymnus auf der Seite 145 und die Psalmodie ab der Seite 472. Wenn Sie mit der Bibel mitbeten möchten, dann ist das heute der Psalm 119 ab dem Vers 89 und der Psalm 71, den wir in zwei Abschnitten beten werden. Sie können auch die Stundenbuch-App verwenden. Mit uns verbunden ist nun Pfarrer Roger Ibonik aus der Steiermark. Grüß Gott.
1: Ja, grüß Gott aus dem wunderschönen Marienwallfahrtsort Böllauberg.
0: Und so bitte ich Sie jetzt, dass wir gemeinsam die Sext beten.
1: O Gott, komm mir zu Hilfe.
0: Herr, eile mir zu helfen.
1: Ehre sei dem Vater und dem Sohn und dem Heiligen Geist.
0: Wie im Anfang, so auch jetzt und alle Zeit und in Ewigkeit. Amen. Halleluja.
1: Halleluja. O Gott, du lenkst mit starker Hand den wechselvollen Lauf der Welt, machst, dass den Morgen mildes Licht den Mittag voller Glanz erhält.
0: Lösch aus die Glut der Leidenschaft und tilge allen Hass und Streit. Erhalte Geist und Leib gesund, schenk Frieden uns und Einigkeit.
1: Du Gott des Lichts, auf dessen Reich der helle Schein der Sonne weist, dich loben wir aus Herzensgrund, Gott Vater, Sohn und Heiliger Geist. Amen. Deine Weisungen suche ich, Herr, durch sie schenkst du mir Leben.
0: Deine Weisungen suche ich, Herr, durch sie schenkst du mir Leben.
1: Herr, dein Wort bleibt auf ewig. Es steht fest wie der Himmel.
0: Deine Treue währt von Geschlecht zu Geschlecht. Du hast die Erde gegründet, sie bleibt bestehen.
1: Nach deiner Ordnung bestehen sie bis heute, und dir ist alles dienstbar.
0: Wäre nicht dein Gesetz meine Freude, ich wäre zugrunde gegangen in meinem Elend.
1: Nie will ich deine Befehle vergessen, denn durch sie schenkst du mir Leben.
0: Ich bin dein, errette mich. Ich frage nach deinen Befehlen.
1: Frevler lauern mir auf, um mich zu vernichten. Doch mein Sinn achtet auf das, was du gebietest.
0: Ich sah, dass alles vollkommene Grenzen hat. Doch dein Gebot kennt keine Schranken.
1: Ehre sei dem Vater, dem Sohn und dem Heiligen Geist.
0: Wie im Anfang, so auch jetzt und alle Zeit und in Ewigkeit. Amen. Deine Weisungen suche ich, Herr, durch sie schenkst du mir Leben.
1: Herr, du bist meine Hoffnung von Jugend auf.
0: Herr, du bist meine Hoffnung von Jugend auf.
1: Herr, ich suche Zuflucht bei dir. Lass mich doch niemals scheitern.
0: Reiß mich heraus und rette mich in deiner Gerechtigkeit. Wende dein Ohr mir zu und hilf mir.
1: Sei mir ein sicherer Halt, zu dem ich allzeit kommen darf.
0: Du hast mir versprochen zu helfen, denn du bist mein Fels und meine Burg.
1: Mein Gott, rette mich aus der Hand des Frevlers, aus der Faust des Bedrückers und Schurken.
0: Herr, mein Gott, du bist ja meine Zuversicht, meine Hoffnung von Jugend auf.
1: Vom Mutterleib an stütze ich mich auf dich, vom Mutterschoß an bist du mein Beschützer. Dir gilt mein Lobpreis alle Zeit.
0: Für viele bin ich wie ein Gezeichneter, du aber bist meine starke Zuflucht.
1: Mein Mund ist erfüllt von deinem Lob, von deinem Ruhm den ganzen Tag.
0: Verwirf mich nicht, wenn ich alt bin. Verlass mich nicht, wenn meine Kräfte schwinden.
1: Denn meine Feinde reden schlecht von mir. Die auf mich lauern, beraten gemeinsam.
0: Sie sagen, Gott hat ihn verlassen, verfolgt und ergreift ihn. Für ihn gibt es keinen Retter.
1: Gott, bleib doch nicht fern von mir. Mein Gott, eile mir zu Hilfe.
0: Alle, die mich bekämpfen, sollen scheitern und untergehen.
1: Über sie komme Schmach und Schande, weil sie mein Unglück suchen.
0: Ich aber will jederzeit hoffen, all deinen Ruhm noch mehren.
1: Mein Mund soll von deiner Gerechtigkeit künden und von deinen Wohltaten sprechen den ganzen Tag, denn ich kann sie nicht zählen.
0: Ehre sei dem Vater und dem Sohn und dem Heiligen Geist.
1: Wie im Anfang, so auch jetzt und alle Zeit und in Ewigkeit. Amen.
0: Herr, du bist meine Hoffnung von Jugend auf.
1: Auch wenn ich alt und grau bin, verlass mich nicht, du mein Gott.
0: Auch wenn ich alt und grau bin, verlass mich nicht, du mein Gott.
1: Ich will kommen in den Tempel Gottes des Herrn. Deine großen und gerechten Taten allein will ich rühmen.
0: Gott, du hast mich gelehrt von Jugend auf. Und noch heute verkünde ich dein wunderbares Walten.
1: Auch wenn ich alt und grau bin, o Gott, verlass mich nicht.
0: Damit ich von deinem machtvollen Arm der Nachwelt künde, den kommenden Geschlechtern von deiner Stärke. Und von deiner Gerechtigkeit, Gott, die größer ist als alles.
1: Du hast Großes vollbracht. Mein Gott, wer ist wie du?
0: Du ließest mich viel Angst und Not erfahren, belebe mich neu. Führe mich herauf aus den Tiefen der Erde.
1: Bring mich wieder zu Ehren. Du wirst mich wiederum trösten.
0: Dann will ich dir danken mit Saitenspiel und deine Treue preisen.
1: Mein Gott, du Heiliger Israels, ich will dir auf der Harfe spielen.
0: Meine Lippen sollen jubeln, denn dir will ich singen und spielen. Meine Seele, die du erlöst hast, soll jubeln.
1: Auch meine Zunge soll von deiner Gerechtigkeit reden den ganzen Tag. Denn alle, die mein Unglück suchen, müssen vor Scham erröten und scheitern.
0: Ehre sei dem Vater und dem Sohn und dem Heiligen Geist.
1: Wie im Anfang, so auch jetzt und alle Zeit und in Ewigkeit. Amen.
0: Auch wenn ich alt und grau bin, verlass mich nicht, du mein Gott. Lesung aus dem Brief an die Römer. Jetzt, da ihr aus der Macht der Sünde befreit wurdet und zu Sklaven Gottes geworden seid, habt ihr einen Gewinn, der zu eurer Heiligung führt und das ewige Leben bringt.

0: Gott, wende dich uns zu und schenk uns neues Leben.
1: Dann wird dein Volk sich an dir freuen.
0: Lasset uns beten. Gott, du bist Herr und Hüter von Weinberg und Ernte. Du deinst die Arbeit zu und gibst gerechten Lohn. Verleih uns die Kraft, deine Fügung anzunehmen und die Last des Tages ohne Murren zu tragen. Darum bitten wir durch Christus, unseren Herrn.
1: Amen.
0: Singet Lob und Preis.
1: Dank sei Gott dem Herrn.

0: Wir beten den Engel des Herrn.
1: Der Engel des Herrn brachte Maria die Botschaft.
0: Und sie empfing vom Heiligen Geist.
1: Gegrüßet seist du, Maria, voll der Gnade, der Herr ist mit dir. Du bist gebenedeit unter den Frauen und gebenedeit ist die Frucht deines Leibes, Jesus.
0: Heilige Maria, Mutter Gottes, bitte für uns Sünder, jetzt und in der Stunde unseres Todes. Amen.
1: Maria sprach, siehe, ich bin die Magd des Herrn.
0: Mir geschehe nach deinem Wort.
1: Gegrüßet seist du, Maria, voll der Gnade, der Herr ist mit dir. Du bist gebenedeit unter den Frauen und gebenedeit ist die Frucht deines Leibes, Jesus.
0: Heilige Maria, Mutter Gottes, bitte für uns Sünder, jetzt und in der Stunde unseres Todes. Amen.
1: Und das Wort ist Fleisch geworden
0: und hat unter uns gewohnt.
1: Gegrüßet seist du, Maria, voll der Gnade, der Herr ist mit dir. Du bist gebenedeit unter den Frauen und gebenedeit ist die Frucht deines Leibes, Jesus.
0: Heilige Maria, Mutter Gottes, bitte für uns Sünder, jetzt und in der Stunde unseres Todes. Amen.
1: Bitte für uns, so heilige Gottesgebärerin,
0: auf dass wir würdig werden der Verheißungen Christi.
1: Lasset uns beten. Gott, unser Vater, durch die Botschaft des Engels haben wir die Menschwerdung Christi, deines Sohnes, erkannt. Lass uns durch sein Leiden und Kreuz zur Herrlichkeit der Auferstehung gelangen, durch ihn, Christus, unseren Herrn.
0: Amen.
1: Und ich segne euch und behüte euch und begleite euch, der dreieinige Gott, der Vater und der Sohn und der Heilige Geist.
0: Amen.
1: Amen. Bleiben wir in seinem Frieden.
0: Dank sei Gott dem Herrn.

Schöne Mittagszeit, liebe Hörerinnen und Hörer von Radio Maria. Sie hören die Hörergrüße. Das ist die Zeit für Sie jetzt zum Mittag hier beim Radio anzurufen, mit Ihrem Liedwunsch, mit Ihren Grußworten. Ja, überlegen Sie einfach kurz, für was sind Sie gerade dankbar? Ein sonniges Wochenende liegt hinter uns. Viele Begegnungen, zumindest geht es mir so, mit Freunden, mit der Familie. Es gibt so viel, für das ich dankbar sein kann. So nehmen wir uns jetzt ein Lied Zeit, um kurz nachzudenken, wen wir heute an diesem Montagmittag grüßen könnten. Wir hören ein Country-Lied, dann My Redeemer is Faithful and True. Das erinnert mich so richtig an ein Lagerfeuer an einem Sommerabend. Das ist immer so eine schöne Atmosphäre. Und das ist auch eine gute Gelegenheit, eben jetzt kurz einmal Stille zu halten, innezuhalten, während den Vorbereitungen fürs Mittagessen und eben ja, Dankbarkeit spüren, Dankbarkeit verbreiten, Liebe, Hoffnung und Freude verbreiten, wenn Sie jetzt anrufen mit Ihren guten und aufbauenden Worten für jemand anderen. Die Nummer dazu ist 0720 578 578. Von außerhalb Österreichs können Sie natürlich auch anrufen. 0043 720 578 578. Die Leitungen sind offen. Rufen Sie jetzt gerne an.

0: Zu Beginn dieser Hörergrußsendung darf ich gleich Gabriele aus Niederösterreich begrüßen. Grüß Gott.
1: Grüß Gott. Ich möchte mich recht herzlich bedanken für das ganze Team, das uns immer so gut durch diese Woche führt und immer wieder. Und möchte auch den lieben Ferdinand grüßen lassen, der immer so nette Worte hat und uns die ganzen Jahre immer so viel Kraft und Freude gespendet hat. Und dass der Bruder Peter durch seinen Besuch wieder so gewirkt hat über den lieben Gott, dass er wieder so Kraft schöpfen konnte, dass er wieder Freude hat und strahlt. Ich danke und bitte für ihn das Lied »Möge die Straße uns zusammenführen«.
0: Ein wunderbarer Liedwunsch, das spielen wir jetzt gerne für Sie und für den Ferdinand und für den Bruder Peter. Viel Freude damit.

0: Möge die Straße. Ein irisches Segenslied haben wir gerade gehört, das die Priester für uns gesungen haben. Jetzt gehen wir weiter zu Brigitte aus Wien mit einem weiteren Liedwunsch und Grußworten. Grüß Gott, liebe Brigitte.
1: Grüß Gott, liebe Hörerinnen und Hörer, hier ist die Brigitte aus Wien. Mich hat zum nächsten Geburtstagskind die Straßen schon zusammengeführt. Wir singen das Lied auch gerne. Ich möchte grüßen meine liebe Anni, die ich auch von der Pfarre kenne und ein bisschen helfe. Und die hat heute ihren 86. Geburtstag. Sie ist eine große Beterin, hört auch Radio Maria. Und ich freue mich, dass ich ein bisschen für sie da sein kann. Und es ist schön, wenn man so an einem Tag, wo Fatima war, Geburtstag hat. Und ich möchte alles Gute wünschen.
0: Da schließen wir uns gleich an mit dem Fatima-Lied, mit dem Ave Maria von Andrea Monteperone und wünschen damit alles Gute und Gottes Segen zum Geburtstag.

0: Das Ave Maria aus Fatima haben wir jetzt gehört. Und ich darf schon verraten, der nächste Liedwunsch ist genauso marianisch. Es ist das Lied Maria, Königin des Himmels, darf ich schon verraten. Dieses Lied hat sich Christa aus Salzburg gewünscht. Grüß Gott, liebe Christa.
1: Grüß Gott, liebe Martina. Ich wünsche dir von Herzen eine frohe und gesunde neue Woche. Und ich hoffe, das folgende Lied macht dir Freude. Danke für mein Papa. Bleib so, wie du bist.
0: Dann wünschen auch wir ganz viel Freude mit diesem Lied zu Ehren der Mutter Gottes, Maria, Königin des Himmels von Bernd Aschenbrenner.

0: Am heutigen Fatima-Tag grüßen wir die Mutter Gottes und singen für sie zu ihrer Ehre. Und so darf ich wieder verraten, dass es um ein weiteres marianisches Lied geht, das sich dieses Mal Elfriede aus der Steiermark gewünscht hat. Grüß Gott, Elfriede.
1: Ja, grüß Gott. Ich möchte die Hörerfamilie sehr herzlich grüßen mit diesem Lied und besonders auch die Pilgergruppe, mit der ich im Mai in Medjugorje war, mit allen voran unseren geistlichen Begleiter, Herrn Elias Kraxner, der uns so gut geführt hat und war einfach ganz, ganz wertvoll. Und gestern hatten wir das Treffen, das Nachtreffen nach Medjugorje, und da hat die Frau Wolka ein wunderbares Fotobuch gestaltet, und dafür möchte ich mich noch ganz, ganz herzlich bedanken und auch für die nette Gemeinschaft. Herzlichen Dank und Gottes reichsten Segen.
0: Perfekt, dazu passend spielen wir jetzt das Lied, ja. Gospa Majka Moja, gesungen vom Mladifestchor vom Jugendfestival in Medjugorje.
1: Dankeschön.
0: Dann viel Freude mit diesem Lied und möge es ganz viele Erinnerungen an ihre Pilgerreise hervorrufen, an die Gnaden, die die Mutter Gottes, die Königin des Friedens, geschenkt hat.

0: Gospa Malkamoja und Stravo Kravitsemira aus Medjugorje haben wir jetzt gehört. Drei wunderbare marianische Lieder hintereinander. Jetzt geht es musikalisch in eine andere Richtung. Nämlich Maria aus Niederösterreich hat angerufen. Bitteschön.
1: Ja, grüß Gott. Ich möchte heute liebe Grüße nach Oberösterreich schicken, besonders den Stefan und der ganzen Familie Husch. Und wir danken den Stefan, dass bei uns bei der Gebetsrunde immer so schöne Loblieder gesungen hat. Und heute wünsche ich euch allen, besonders den Stefan, das Lied Gottes Liebe ist so wunderbar. Und danke, dass wir im Gebet verbunden sind, auch wenn wir so weit entfernt sind. Danke, liebe Familie Husch. Maria aus Niederösterreich.
0: Vielen Dank, liebe Maria, für die lieben Worte, die lieben Grüße über ein Lobpreislied, gesungen von einem Kinderchor, freuen wir uns bestimmt alle. Gottes Liebe ist so wunderbar.

0: Ein fröhliches Kinderlobpreislied, Gottes Liebe ist so wunderbar, hat sich Maria aus Niederösterreich gewünscht. So ist es richtig. Gut, dann gehen wir weiter nach Wien zu Helga, die sich auch ein Lied passend zum heutigen Fatima-Tag gewünscht hat. So, bitteschön, liebe Helga.
1: Dankeschön, grüß Gott, Radio Maria. Ihr seid ganz, ganz wunderbar und wertvoll. Danke für alles, was sie für uns tut und für alle Hörer. Und ich möchte die Gottesmutter grüßen mit der Rosenkranzknechten. Viel Segen für alle.
0: Dankeschön. Da freuen wir uns über diese lieben Worte. Danke für Ihre Verbundenheit und auch Ihr Gebet fürs Radio. Und so grüßen wir nochmal die Gottesmutter mit diesem Lied Rosenkranz, Königin.

Voller Dankbarkeit grüßen wir am Montagmittag die Gottesmutter, denn heute ist Fatima-Tag, der 13. Juli. Wir sind wirklich dankbar für die Fürbitte der Gottesmutter. Ja, und liebe Hörerinnen und Hörer, zu Beginn habe ich ja schon erwähnt, es gibt so viele Dinge, für die wir dankbar sein können. Wir haben schon einiges gehört. Manche sind dankbar für die gute Lobpreismusik, manche eben für die Gottesmutter, für so viele Gnaden, die sie uns schenkt. Auch dankbar für eine Wallfahrt nach Medjugorje oder nach Fatima. Es gibt so vieles. Und so lade ich Sie nochmal ein zum Ende dieser Hörergrußsendung. Denken Sie nochmal nach, wen Sie heute grüßen möchten. Es gibt bestimmt unzählige Leute, die Ihnen da gleich einfallen. Und so warten Sie nicht länger. Nehmen Sie das Telefon und rufen Sie an. Die Telefonnummer dazu ist 0720 578 578. Und von außerhalb Österreichs 0043 720 578 578.

0: von den Kalasantinern. Und auch ein herzliches Dankeschön, dass Radio Maria sogar in der Nacht sendet, wo viele Leute oft schwere Zeiten haben oder so. Und dass das so ein wichtiger Anker ist, ein Glaubensanker, den man sogar in der Nacht oder zu Morgenzeiten wahrnehmen darf. Danke sehr.
1: Das sind wir auch sehr dankbar darüber, dass das so möglich ist, dass es die Möglichkeit gibt, für Radio Maria rund um die Uhr zu senden, aber auch, dass es so viele Gemeinschaften gibt, die im ganzen Land tätig sind und ja, für den Herrn brennen. Und welches Lied wünschen Sie sich dazu?
0: Das Ave Maria Zart, das ist eine ganz schöne Version und das wäre sehr schön, danke sehr.
1: Das spielen wir natürlich gerne, das singen jetzt die Absolventinnen von den Ursulinen in Graz für uns.

0: Ave Maria, zart, heute am Fatima-Tag sind wir sehr marianisch unterwegs, aber zum Abschluss gibt's noch ein Stück aus der Volksmusik, das sich Elisabeth aus der Steiermark gewünscht hat. Grüß Gott.
1: Grüß Gott. Ja, ich habe gerade gesagt, ich weiß nur den Schluss, aber die Lied bleibt bestehen und das ist so wichtig für uns alle und da freue ich mich, wenn das jetzt gespielt wird für alle zusammen. Bitte.
0: Genau, das machen wir natürlich gern. Das ist das Lied Gern haben tut gut, Gern haben ist ja schön. Und das singen jetzt Saiten und Knöpfe für uns. Danke, liebe Elisabeth, dass du uns alle damit grüßt. Und ich wünsche viel Freude mit diesem Lied zum Abschluss der Hörergrüße. Durch die Sendung hat sie Sarah Ettlinger begleitet. Und ja, Gern haben tut gut, Gern haben ist schön. Das ist ein schönes Lied, mit dem wir diese Sendung jetzt abschließen können.

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1: Wer über jeden Schritt lange nachdenkt, der steht sein Leben lang auf einem Bein. Ein Wort für die Woche von Kerstin Gier.

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1: Montag, 13. Juli, es ist 13 Uhr und das sind unsere Themen. Papst Leo XIV. Ruft bei seinem ersten Sonntagsgebet in Castel Gandolfo zum Frieden auf. Vatikanstadt. Der Papst ernennt den Wiener Erzbischof Grünwiedel zum Ordinarius für katholische Ostkirchen. Österreich. Wiener Erzbischof beim Festgottesdienst mit und für den bekannten Benediktinermönch David Steindl-Rast zu dessen 100. Geburtstag. Und die Salzburger Hochschulwochen widmen sich heuer dem Thema Identität. Das Wetter heute meist sonnig und heiß mit bis zu 33 Grad. Zum Mittagsjournal begrüßt Sie Maria Kotzis. Zum ersten Mal in diesem Sommer hat Leo XIV. Das Angelusgebet in Castel Gandolfo gehalten. Dabei begrüßte er auf dem Hauptplatz die Einwohner dieses schönen Ortes und die zahlreichen internationalen Pilger. Anschließend erinnerte Leo XIV. An die Winde des Krieges in vielen Teilen der Welt, namentlich im Nahen Osten und in der Ukraine, die Gewalt, Terror und Tod säten. Lasst uns nicht zulassen, dass diese Winde die kleine Flamme der Hoffnung und des Friedens auslöschen, auch wenn sie noch so zerbrechlich und schwankend erscheint, appellierte der Papst. Er rief dazu auf, beharrlich den Weg des Dialogs, der Begegnung und der Diplomatie zu gehen. Dies sei der einzige Weg, der zu einem gerechten und dauerhaften Frieden führen könne, in dem die Völker versöhnt, in gegenseitiger Sicherheit und unter Achtung der Würde jedes Einzelnen leben können. Anlässlich des Sonntags des Meeres würdigte das Kirchenoberhaupt die Seeleute auf der ganzen Welt, die trotz der Entfernung zu ihren Lieben und trotz der Angst vor Konflikten auf den Seewegen mit geduldiger und stiller Arbeit den Handel und das Leben vieler Völker stützten. An Urlauber appellierte er, während der Ferien auch Momente der Stille und des Gebets zu pflegen. Wir werden mit erfrischtem Körper und Geist zu unseren gewohnten Aufgaben zurückkehren, bereit, die frohe Botschaft des Evangeliums zu verkünden und immer fähiger, am Wachstum des Reiches Gottes mitzuwirken. Seit vergangenem Sonntag verbringt der Papst eine dreiwöchige Sommerauszeit in Castel Gandolfo. Nach umfassenden Restaurierungsarbeiten lebt er nun in den Papstgemächern des Palastes. Zuvor war er in die Villa Barberini in den Gärten der Sommerresidenz ausgewichen, weil sein Vorgänger Franziskus im Papstpalast ein Museum eingerichtet hatte. Das bleibt während der Abwesenheit des Papstes für Besucher geöffnet.

Erzbischof Josef Grünwiedl ist ab sofort auch Ordinarius für die katholischen Ostkirchen in Österreich. Der Vatikan hat die Ernennung Grünwiedls durch Papst Leo XIV. Samstagmittag mitgeteilt. Grünwiedl steht damit dem Ostkirchenordinariat als bischöflicher Letztverantwortlicher vor und folgt in dieser Funktion auf Kardinal Christoph Schönborn. Die katholischen Ostkirchen sind mit ihrer liturgischen Vielfalt und ihren vielen Besonderheiten ein wahrer Schatz, nicht nur in Wien und Österreich, sondern für die gesamte Weltkirche, betonte Grünwiedl nach seiner Ernennung gegenüber Katpress. Besonders beeindruckt mich die Treue und Standhaftigkeit der Gläubigen dieser Rituskirchen. Viele von ihnen haben persönliche Benachteiligung und Verfolgung aufgrund ihres Glaubens erlebt. Ich bin dankbar für ihr starkes Glaubenszeugnis und freue mich auf meinen neuen Dienst als Ordinarius für sie, so der Wiener Erzbischof. Mit Freude hat Kardinal Schönborn auf die Entscheidung des Papstes reagiert. Wien hat eine lange Tradition der Verbundenheit mit dem christlichen Osten und speziell mit den katholischen Ostkirchen. Es war für mich eine Ehre und Freude, dass ich über 30 Jahre lang den Dienst an den katholischen Gläubigen der Ostkirchen wahrnehmen konnte, hielt der Kardinal gegenüber Katpress fest. In dieser Zeit sei die Zahl der Gläubigen und der Priester, leider auch bedingt durch Kriege und Konflikte, deutlich gewachsen. So sei es zu einem Ausbau des Ordinariates und der Gründung vieler Gemeinden in den Bundesländern gekommen, nicht zuletzt aufgrund der Initiative von Ostkirchen-Generalvikar Juri Kolasa, dem Schönborn sehr dafür dankte. Erzbischof Josef hat schon in kurzer Zeit einen persönlichen und aufmerksamen Kontakt zu den Katholiken der Ostkirche gezeigt und ich wünsche ihm für diesen wichtigen Dienst die Kraft des Heiligen Geistes angesichts einer Zeit, in der es für viele Christen des Ostens schwieriger geworden ist, sagte der Kardinal. Im Ostkirchenordinariat sind alle katholischen Ostkirchen vereint, die in Österreich Strukturen haben. Es zählt inzwischen deutlich über 20.000 Gläubige unterschiedlicher Kirchen, Tendenz steigend. Die ukrainisch-griechisch-katholische Kirche ist die mit Abstand größte byzantinische katholische Ostkirche in Österreich. Dem Ostkirchenordinariat gehören derzeit rund 85 Priester an. Es gibt die Zentralpfarre St. Barbara in Wien und rund 35 Seelsorgestellen verteilt auf ganz Österreich. Generalvikar des Ordinariats ist Erzpriester Juri Kolasa. Er hat damit die operative Leitung des Ordinariats über und wird diese Funktion auch weiterhin ausüben. Erzbischof Josef Grünwiedl hat das benediktinisch geprägte Wirken und Lebenswerk von Bruder David Steindl Rast gewürdigt. Du bist ein Segen für die Welt, sagte der Wiener Erzbischof an Steindl Rast gerichtet beim Festgottesdienst am Samstagabend in der Stiftskirche Kremsmünster. Die Messe bildete den Abschluss eines zweitägigen Kolloquiums zum Thema Geheimnis des Lebens anlässlich des 100. Geburtstags des bekannten spirituellen Lehrers und Buchautors, den dieser am Sonntag mit einer Feier im Kloster Gut Eich begeht, wo er auch ständig lebt. Am kirchlichen Gedenktag des Benedikt von Nursia stellte der Wiener Erzbischof eine inhaltliche Verbindung des Heiligen mit dem Benediktinermönch Steindl Rast und dessen Leben her. So wie es dem Gründer des Benediktinerordens um ein gutes Miteinander, Gemeinschaft und Frieden gegangen sei, habe sich auch Steindl Rast zeitlebens für Dialog und Frieden zwischen den unterschiedlichen Religionen eingesetzt. Religionen müssen Werkzeuge und Brücken des Friedens sein. Alle Religionen müssen sich daran messen, ob sie mehr Friede und Liebe in die Welt gebracht haben, sagte der Erzbischof und unterstrich die Wichtigkeit des interreligiösen Dialogs, bei dem Steindl Rast eine Pionierrolle gehabt habe. Bruder David mache Mut zum Miteinander und Dialog der Religionen, indem er bildlich aufgezeigt habe, dass sich die verschiedenen Religionen gleichsam wie unterschiedliche Brunnen aus dem einen unterirdischen göttlichen Strom speisen. Die Ordensregel des Benedikt sei von einem sehr realistischen Bild vom Menschen geprägt, führte Grünwiedl weiter aus. Ziel sei ein ausgewogenes Leben mit einem Wechsel aus Aktion, Kontemplation und Rekreation.
Die bekannte Zusammenfassung der Benediktsregel in Bete und arbeite und lese, ora et labora et lege, würde diese Sicht auf den Punkt bringen. Ein ähnlich realistisches Bild vom Menschen habe auch Steindl Rast in seiner Lehre von der Dankbarkeit als Schlüssel zu einem geglückten Leben. Denn kleine, achtsame Schritte der Dankbarkeit überfordern uns nicht, so Grünwiedel. Spirituelle Menschen wie Steindl Rast pflegen einen einfachen Lebensstil. Sie tun uns gut, wir fühlen uns bei ihnen wohl. An Menschen wie dem Jubilar werde deutlich, dass sie ganz im Shalom, im Frieden mit Gott, der Welt und sich selbst sind. Grünwiedel wörtlich: Du bist ein spiritueller Meister, der Shalom ausstrahlt und lebt. Sichtlich gerührt ergriff am Ende der Messe Steindl Rast selbst kurz das Wort und sagte: Mein Herz fließt über von Dankbarkeit. So viel Liebe ist mir entgegengebracht worden. Die beiden Tage des Kolloquiums hätten deutlich gemacht: Friede ist Fülle des Lebens. Shalom. Umso mehr berühre ihn das wortlose Ritual nach dem Gottesdienst, wo drei Tauben als Zeichen für den Frieden freigelassen werden. Die drei Friedenstauben stünden für den großen Frieden, den wir ersehnen, und wir versprechen, uns für ihn einzusetzen. Wie der Abt von Kremsmünster, Bernhard Eckersdorfer, betonte, war der Festgottesdienst für Grünwiedel die erste Messe, die er als Wiener Erzbischof in der Diözese Linz feierte und für die er auch als Metropolit zuständig sei. Unter den zahlreichen Mitfeiernden waren auch Benediktinerabtpräses Johannes Perkmann von der Abtei Michael Beuern und Abt Petrus Pilsinger vom Stift Seitenstetten. David Steindl Rast wurde am 12. Juli 1926 in Wien geboren. Nach Studien an der Akademie der Bildenden Künste und der Universität Wien promovierte er in Psychologie und Anthropologie. 1953 trat er in das Benediktinerkloster Mount Xavier im US-Bundesstaat New York ein. Er ist Mitbegründer des Center for Spiritual Studies und seit Jahrzehnten eine zentrale Stimme im interreligiösen Dialog. Heute lebt und wirkt er im Europakloster Gut Eich.

Mit der Frage, wer wir sind und sein wollen, befassen sich die Salzburger Hochschulwochen vom 3. bis 9. August unter dem Titel Identität, Superkraft und Problemzone. Thematisiert werden unter anderem Identity Politics, die gesellschaftliche Diskurse und Fragen individueller Lebensführung prägen, so auch die Haltung zu Themen wie künstlicher Intelligenz, autoritären Tendenzen oder dem Klimawandel. Unter den Vortragenden sind der renommierte Soziologe Andreas Reckwitz, der Politikwissenschaftler Reinhard Heinisch, der Astrophysiker Franz Kerschbaum und der Paderborner Erzbischof Udo Markus Benz. Außerdem wird auch das franziskanische Jubiläumsjahr, 800. Todestag des heiligen Franziskus, thematisch berücksichtigt. Identitätsfragen sind Schlüsseldiskurse in einer Welt, die sich zwischen Krise und Innovation neu ordnet. Je unruhiger die Zeiten, desto drängender ist die Frage, wer sind wir? So der Theologe und Obmann der Salzburger Hochschulwochen, Martin Dürnberger. Auf diese Fragen eine Antwort zu haben, sei eine Superkraft der eigenen Art. Auch welche Haltung Menschen zu den großen Themen der Zeit haben, hängt maßgeblich davon ab, wie sie sich selbst verstehen. Identitätsfragen zu stellen sei darum essentiell. Dem würden die Hochschulwochen nachkommen. Wir kommen zum Wetter. Heute scheint tagsüber verbreitet die Sonne und Quellwolken bleiben selbst im Bergland meist harmlos. Lediglich im äußersten Südwesten sind lokale Schauer und Gewitterentwicklungen nachmittags nicht auszuschließen. Der Wind wird schwach bis mäßig aus unterschiedlichen Richtungen. Tageshöchsttemperaturen 27 bis 33 Grad. In Wien geht es heute mit viel Sonnenschein durch den Tag. Quellwolken am Nachmittag bleiben harmlos. Der Wind wird schwach bis mäßig aus Nordwest. Tageshöchsttemperatur um 31 Grad. Morgen Dienstag kommt es im Westen bereits ab der Früh zu gewitterigen Regenschauern und hier bleibt es auch tagsüber schwül, warm und unbeständig. In der Osthälfte scheint morgen am Vormittag neben hohen Wolkenfeldern meist noch die Sonne. Im Tagesverlauf breiten sich Wolkenfelder und Quellwolken dann aber weiter aus und generell steigt über dem Berg- und Hügelland die Schauer- und Gewitterneigung deutlich an. Im Flachland gibt es nur ein paar Regenschauer oder Gewitter. Der Wind weht schwach bis mäßig und dreht tagsüber tendenziell auf West. Frühtemperaturen morgen 10 bis 20 Grad und Tageshöchsttemperaturen 25 bis 33 Grad. In Wien überwiegt morgen der sonnige Eindruck, auch wenn sich schon früh ein paar Wolkenfelder durchziehen und nachmittags Quellwolken entstehen. Im Wiener Umland steigt die Schauer- und Gewitterneigung nachmittags etwas an. In der Stadt selbst bleibt es aber voraussichtlich trocken. Der Wind weht meist nur schwach, Frühtemperaturen um 19 Grad, Tageshöchsttemperaturen um 31 Grad. 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Am Mikrofon verabschiedet sich Maria Kotzis.

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1: Mein heutiger Gast ist ein profunder Kenner der Chormusik. Er ist nicht nur Religionspädagoge, Musikpädagoge und Chormusiker, er ist auch leidenschaftlicher Komponist. Und als Komponist textet er und schreibt er Lieder und Gesänge. Und unter seiner Leitung bringt er diese Melodien, diese Lieder, diese Gesänge mit dem Chor der Pfarre Mauthausen, Musica Viva, zum Erklingen. Ich spreche heute im Besonderen mit Alfred Hochedlinger aus Mauthausen in Oberösterreich. Grüß dich, lieber Alfred.
2: Grüß dich.
1: Ja, kurz möchte ich dich bitten, dich vorzustellen, ein bisschen was aus deinem privaten Leben, aus deinem privaten Bereich uns zuteil werden zu lassen.
2: Ja, mein Name ist Alfred Hochedlinger, Jahrgang 1963. Ich bin in Mauthausen geboren und aufgewachsen und leite hier auch den erwähnten Chor der Pfarre Mauthausen. Und ja, bin eigentlich von meinem Werdegang her immer sehr eng mit Kirche und Religion verbunden. Ich war als Kind Ministrant in der Pfarre Mauthausen und habe also die ganze kirchliche, den ganzen kirchlichen Werdegang mit Jungschar und katholischer Jugend und so weiter hinter mir und möchte nichts davon missen. All das hat sehr hineingespielt in das, was ich jetzt bin, in diese Persönlichkeit, die ich jetzt bin. Insgesamt habe ich den Eindruck, dass alle Menschen, die mir begegnet sind auf meinem Lebensweg, oder sehr viele Menschen, die mir auf meinem Lebensweg begegnet sind, mich zu dem gemacht haben, was ich heute bin. Und dass diese Begegnungen und das, was ich dadurch gelernt habe, eben mich dazu gemacht haben.
1: Ja, das ist schon ein guter Einstieg in unser Gespräch. Welche Themen, die du jetzt da angeschnitten hast, die sind ja sehr faszinierend. Die regen ja zum Weiterfragen an. Und da bin ich auch schon dabei. Du bist ja nicht nur Komponist, nicht nur Chorleiter, du bist ja ausgebildeter Religionspädagoge und als solches hast du auch eine Funktion in der Schule als Religionslehrer. Aber heute sind wir auch nicht beim Thema Religionslehrer, sondern eher beim Thema Chor, Chor der Pfarre Mauthausen, Musica Viva. Wie kam es zu diesem Namen, beziehungsweise wann wurde der Chor geleitet und wer hat ihn ins Leben gerufen?
2: Ja, man kann es eh nicht ganz voneinander trennen, meine Tätigkeit als Religionslehrer und meine Tätigkeit als Kirchenmusiker. Angefangen hat im Jahr 1981. Im Jahr 1981 habe ich mich mit der Gruppe, die damals noch kein Chor war, sondern eine Jugendgruppe, am 6. Jänner, das weiß ich noch ganz genau, zu einem Singnachmittag getroffen. Und zwar inspiriert von einem Singtag, den ich selber mitgemacht habe als junger Erwachsener mit dem Diözesan-Jungscher Seelsorger Rudolf Wolfsberger, der vielleicht vielen noch bekannt ist. Und da hat man halt sozusagen die neuesten, damals hat man noch gesagt, Rhythmuslieder mitgebracht. Und mit diesen rhythmischen Liedern, mit diesen, heute sagt man neue geistliche Lieder, mit diesen neuen geistlichen Liedern habe ich dann einen Singnachmittag angeboten für Jugendliche bei uns in der Pfarre Mauthausen. Und das hat erstens den Jugendlichen großen Spaß gemacht und wir haben dann beschlossen, mit diesen Liedern einen Gottesdienst zu gestalten. Die Leute waren davon so begeistert, dass, ja, dass wir einfach motiviert waren, da in irgendeiner Form weiterzumachen. Das waren also die Wurzeln des Chores. Wir haben uns dann sehr bald regelmäßig getroffen, haben uns auch den Namen Jugendchor der Pfarre Mauthausen gegeben, feiern bis heute jedes Jahr am 5. Jänner unser Geburtstagsfest, weil den 6. Jänner erreicht man ja dann bei so einer Feier leicht. Der 6. Jänner ist unser Gründungstag. Und seit dieser Zeit gibt es den Chor nach wie vor. Also sind bei dieser Chorgemeinschaft Menschen dabei, die von Anfang an dabei sind. Also ich glaube, es sind 8 Personen, die durchgehend von Anfang an, von 1981 bis jetzt mit dabei sind. Und sehr viele, die schon sehr lange dabei sind. Und Gott sei Dank auch viele junge Leute, die dazugekommen sind im Laufe der Zeit.
1: Ja, jetzt noch zum Thema Musica Viva. Was war der Hintergrund? Das ist ein lateinischer Name, das heißt ja so wie lebendige Musik oder in dem modernen Fachjargon Live-Musik, aber bleiben wir bei lebendiger Musik. Wie kam es zu diesem Namen, zu dieser Namensgebung und wann wurde der Jugendchor dann mehr oder minder in Musica Viva umgeändert? Wann hat es dann begonnen, professionell mit dem Chorgesang?
2: Ich selber gerade nachdenken müssen, im Jahr 1996 war dann der Punkt erreicht, wo wir gesagt haben, wir wollen nicht mehr Jugendchor heißen, weil einfach viele Leute schon dem Jugendalter entwachsen waren. Wir nennen uns Chor der Pfarre Mauthausen. Also aus dem Jugendchor der Pfarre Mauthausen wurde der Chor der Pfarre Mauthausen. Und da haben wir das Gefühl gehabt, wir brauchen noch irgendeinen griffigen Zusatz, der auch vielleicht ein bisschen ein Alleinstellungsmerkmal ist. Weil einen Chor der Pfarre, den gibt es in vielen Pfarren. Und von daher haben wir noch etwas gesucht, was diesen Titel ergänzt. Und dann wurde die Idee geboren, wir singen lebendig machende Musik. Und wir haben uns dann den lateinischen Titel Musica Viva als Zusatz genommen und sind eigentlich bis heute froh, dass das so ist. Und sind diesem Titel eigentlich auch bis heute treu geblieben.

0: Kulturmusik, da gibt es ja eine totale Bandbreite an Literatur. Aber wenn ich natürlich mir gegenüber einen so wunderbaren Komponisten sitzen habe, der ja über die Grenzen des Landes sogar hinaus, nicht nur über die Bezirksgrenzen, sondern über die Grenzen des Landes hinaus bekannt ist als Komponist. Er hat ja, so was ich ein bisschen nachgelesen habe, schon über 180 Kompositionen verfasst, Kantaten geschrieben, Messen geschrieben und viele, viele Choräle, Lieder getextet und komponiert. Dann wird wahrscheinlich der Chor die meisten dieser Lieder, die du komponiert hast, auch singen und sie werden auch eingespielt, weil es gibt sicher auch genügend Musik, CDs und vor allem, du verlegst ja auch deine Kompositionen, dass andere Chöre auch die Chance und die Möglichkeit haben, das zu singen.
1: Ja, diese Musik, die ich schreibe, ist natürlich ein Hauptbestandteil der Chorarbeit, aber vielleicht sollte ich noch einmal grundsätzlich zum Chor sagen, wir haben eine sehr große Bandbreite an Musik, die wir singen. Natürlich waren es von Anfang an sehr stark die, damals nannte man sie Rhythmuslieder beziehungsweise neuen geistlichen Lieder. Ich habe damals in der Anfangszeit begonnen, Chorsätze zu bekannten neuen geistlichen Liedern zu schreiben, weil es kaum Chorliteratur gegeben hat zu dieser Zeit. Das Internet war noch nicht erfunden. In Deutschland war es ein bisschen besser mit den Chorliedern, zu modernen religiösen Liedern. Aber in Österreich hat es kaum etwas gegeben. Und da habe ich einmal begonnen, sozusagen Lieder vierstimmig zu schreiben, damit es sozusagen ein schöner Chorklang wird. Sehr schnell hat sich herausgestellt, dass viele Chöre das brauchen können und so hat dann auch meine Tätigkeit als Verleger begonnen. Bis heute ist es so geblieben, dass wir sehr viele Lieder aus diesem Genre der neuen geistlichen Musik singen. Natürlich heute auch auf einem anderen Niveau und mit einem höheren Schwierigkeitsgrad. Was uns die ganze Zeit hindurch auch begleitet hat, waren Spirituals und Gospel Songs, also aus dem angloamerikanischen Raum. Das hat vor allem auch immer junge Leute besonders angesprochen oder spricht sie immer an. Wir haben aber genauso aus der gesamten Musikgeschichte, Kirchenmusikgeschichte, vom gregorianischen Choral bis zur Gegenwart alles Mögliche gesungen. Also ein wichtiger Teil unseres chorischen Schaffens sind die lateinischen Messen aus dem Bereich der Wiener Klassik, Mozart, Haydn und Schubert. Da gibt es also bei uns jedes Jahr mindestens einmal eine Orchestermesse mit einer großen Besetzung. Aber genauso gregorianische Choräle, zum Beispiel am Karfreitag. Also unser Jahresablauf ist sehr bunt gemischt mit verschiedener Musik. Ein besonderer Schwerpunkt sind meine eigenen Werke und ich freue mich auch, dass ich meine eigenen Kompositionen auch immer mit dem eigenen Chor sozusagen zum ersten Mal zu Gehör bringen kann.
0: Das Repertoire dieses Chores umfasst, wie wir jetzt gehört haben, eine Vielzahl an Liedern und Kompositionen und vor allem natürlich von unserem Komponisten Alfred Hochedlinger. Habt ihr im Jahreskreis des Chores, der Chormusik, der Kirchenmusik auch regelmäßige Termine, wo ihr hundertprozentig da seid, zum Beispiel Weihnachten, wahrscheinlich Ostern und gibt es übers Jahr hindurch auch Veranstaltungen hier in eurer Pfarre Mauthausen und darüber hinaus?
1: Ja, das Jahr ist eigentlich immer gut gefüllt mit Terminen, Probenterminen natürlich und natürlich auch Aufführungsterminen im Sinne von Gottesdienstgestaltungen und auch Konzerten. Wir haben durchs Jahr circa 40 regelmäßige Proben, also wöchentlich an einem Freitag sind unsere Proben. Da gibt es natürlich manchmal zusätzliche. Und wir sind zweimal im Jahr bei einem Probenwochenende auf Schloss Weinberg. Das ist irgendwie unsere zweite Heimat geworden. Dort treffen wir uns im Herbst und im Frühjahr zu einem intensiven Probenwochenende, das neben dem musikalischen und neben der Arbeit sozusagen auch das Vergnügen zusätzlich noch, also das Gemeinschaftserlebnis auch zum Ziel hat, einfach das gemeinsame Feiern und miteinander dann in fröhlicher Runde beisammensitzen. Das ist auch eine ganz wichtige Komponente für einen Chor. Das waren jetzt einmal die Proben, die Aufführungen, die wir haben. Wir gestalten so im Jahr circa 12 Gottesdienste musikalisch mit. Natürlich zur Weihnachtszeit, die Christmette ist ein Fixpunkt. Der Stefanitag ist eigentlich immer unser kirchenmusikalischer Höhepunkt, schon seit den Anfangszeiten. Warum der Stefanitag? Das hat einen ganz einfachen Grund. Wir haben damals, als wir als Jugendchor angefangen haben, war heute der 25. belegt und der 24. und der 26. wurde damals chorisch nicht gestaltet. Also haben wir diese beiden Termine gleich sozusagen in Beschlag genommen, die Christmette zu gestalten und am Stefanitag halt in einfacher Form den Stefanitag gestaltet. Das hat sich aber sehr schnell so entwickelt, dass wir an diesem Tag, am Stefanitag, eine lateinische Messe zu Gehör gebracht haben und den Gottesdienst damit musikalisch gestaltet haben. Und das ist mittlerweile der Tag, wo wir einfach jedes Jahr eine große Messe von Haydn, Mozart, Schubert, demnächst wahrscheinlich auch Beethoven singen werden. Und das ist etwas, was mittlerweile Menschen aus nah und fern anzieht, sodass also ein Tag, der meistens ja nicht so gut besucht ist in der Kirche, aus allen Nähten platzt bei uns in Mauthausen. Und das, ja, das ist einfach auch irgendwie ein schönes Gefühl, dass uns das gelingt. Und wir haben da dadurch auch große Freude damit. Ja, dann geht es im Kirchenjahr natürlich weiter. Wir sind in der Karwoche groß im Einsatz. Gründonnerstag, Karfreitag, Osternacht sind unsere Gottesdienste, die wir mitgestalten. Am Pfingstsonntag gibt es in der Regel eine musikalische Gestaltung. Am Allerheiligentag gibt es eine Messe, die wir gestalten. Ein Fixpunkt des Arbeitsjahres oder des Chorjahres ist auch immer die musikalische Gestaltung eines ökumenischen Gottesdienstes im Rahmen der Befreiungsfeiern im Konzentrationslager, also im ehemaligen Konzentrationslager Mauthausen, in der Kapelle der Gedenkstätte. Das machen wir eigentlich auch seit Anfangszeiten und das ist uns auch immer ein sehr wichtiges Anliegen, weil wir als Chor in diesem Ort Mauthausen einfach um diese Thematik nicht herumkommen und auch nicht herumkommen wollen, weil wir finden, dass das eine Art von Geschichtsarbeit auch ist, sich damit auseinanderzusetzen und sozusagen auch künstlerisch damit umzugehen. Wo wir auch immer wieder involviert sind, sind die Feierlichkeiten rund um die Person des Marcel Callot, des seligen Marcel Callot, des französischen Arbeiterjugendlichen, der in Mauthausen ums Leben gekommen ist. Der 80. Todestag war voriges Jahr, also im Jahr 2025, da haben wir mitgestaltet und wir haben bei sehr vielen Feiern rund um die Seligsprechung des Marcel Callot mitgewirkt. Damals mit dem Bischof Capellari hat es eine große Feier gegeben am Appellplatz des Konzentrationslagers. Ja, und bis heute ist eigentlich immer dann, wenn es eine Marcel Callot-Feier gibt oder einen Marcel Callot-Gottesdienst, dann sind wir mit dabei. Dadurch hat sich auch ein Repertoire entwickelt, das zu dieser Thematik passt, was ja nicht so ganz leicht zu finden ist. Vieles davon habe ich dann eh selber geschrieben, weil ja Musik aus diesem Umfeld nicht gerade massentauglich ist. Das heißt, in einem anderen Ort ist man mit dieser Thematik ja nicht konfrontiert, sodass ich dann selber auch begonnen habe, zu dieser Thematik Kompositionen zu schaffen oder auch Lieder zu arrangieren, teilweise auch Lieder, die in Konzentrationslagern entstanden sind und die für den gemischten Chor so umzuarbeiten, dass wir sie auch als Chor singen können.

0: Hochinteressant, wie du das jetzt erklärt hast. Ich bin mit einem Riesenohr jetzt dabei gesessen, habe das zugehört. Also es ist schon wichtig auch, wie du das ansprichst, dass man sich mit einem Chor der Pfarre auch mit christlichen Themen beschäftigt. Noch dazu, wenn man die Geschichte Mauthausen kennt und mit dieser Seligsprechung vom Kalou diese Thematik auch noch verbinden kann, dann ist es sehr intensiv und ich denke, da ist der Chor auch mit Leidenschaft dabei. Und trotzdem möchte ich noch kurz ein anderes Thema anschneiden. Und zwar fährt sie auch zu Chorwettbewerben in andere Bundesländer, ins Ausland, um dort an Chormusik teilzunehmen. Werdet ihr eingeladen von anderen Chören, dort aufzutreten? Ist das für euch auch ein Thema?
1: Grundsätzlich schon. Es ist so, dass unser Jahr gut gefüllt ist, sodass man sich das eh immer gut überlegen muss. Es hat sich aber im Laufe der Chorgeschichte einiges ergeben an Kontakten auch ins Ausland. Eigentlich zumeist eh durch die Thematik des Konzentrationslagers. So hatten wir zum Beispiel eine sehr gute Verbindung nach Vicenza. Dort haben wir mal durch die Unterstützung einer Staffetta della Fraternità, das ist also eine Friedensstaffette, die eine italienische Jugendsportorganisation von Mauthausen nach Assisi veranstaltet hat. Da waren wir als Gastgeber in Mauthausen aktiv. Und aus dem heraus hat sich auch eine Freundschaft entwickelt, aufgrund derer wir dann nach Vicenza eingeladen waren und dort eigentlich eine ganze Woche lang mit mehreren Auftritten unterwegs waren. Dann ganz in den Anfangszeiten hatten wir zwei Fahrten nach Polen. Das hat ein polnischer Priester, ein polnischer Geistlicher, der im Konzentrationslager Mauthausen inhaftiert war und dieses Lager überlebt hat und der in den Anfangszeiten bei den Befreiungsfeiern immer dabei war und mitzelebriert hat, der hat uns eines Tages eingeladen, wir mögen doch einmal nach Polen kommen. Das war übrigens noch zu einer Zeit, wo der Eiserne Vorhang nicht gefallen ist. War also eine ganz eigene Erfahrung und wir haben da zwei Chorreisen nach Polen gemacht und haben dort eine richtige Konzertreise gemacht mit mehreren Auftritten in Gottesdiensten und auch in Konzerten. Das ist den Menschen oder den Mitgliedern des Chors, die dabei waren, bis heute noch in Erinnerung. Darüber reden wir immer wieder. Ja, dann gab es eine besonders außergewöhnliche Einladung, war mal in die Risiera di San Saba nach Triest. Das war die Risiera di San Saba ist ja eine Vernichtungsstätte der Nazis in Triest gewesen. Und dort gab es eine große Gedenkfeier, zu der wir als Hauptakteur, als kultureller Hauptakteur eingeladen wurden. Und da haben wir die Mauthausen-Kantate von Mikis Theodorakis gesungen, die ich für unseren Chor bearbeitet habe. Und das war damals eine Live-Übertragung mit 2000 Zuhörern und eine Live-Übertragung im Rai Uno, glaube ich, also im italienischen Fernsehen. Für uns alle auch sehr beeindruckende Angelegenheit. Also bei uns sind diese Einladungen haben eher sozusagen diesen geschichtlichen Hintergrund, sozusagen das klassische Kranzlsingen oder so, an solchen Dingen nehmen wir eher nicht teil, haben auch schon teilgenommen, aber dafür haben wir jetzt eher nicht so viel Zeit zu solchen Sachen. Aber grundsätzlich, wir freuen uns, wenn wir irgendwohin eingeladen werden. Wir sind auch öfter schon in Pfarrgemeinden eingeladen worden, um dort einen Gottesdienst zu gestalten in Österreich oder in unserer Umgebung. Auch das ist natürlich möglich.
0: Hochzeiten und Feierlichkeiten werden natürlich auch von eurem Chor umrahmt und gestaltet und mitgestaltet. Sind das sehr viele Auftritte? Wie geht ihr da damit um?
1: Ja, das hat sich im Laufe der letzten 45 Jahren stark verändert. In den ersten 25 Jahren hatten wir sehr viele Hochzeiten zu gestalten. Manchmal sogar zwei am Tag und einmal habe ich sogar einen Termin versemmelt und dann mussten wir den Chor teilen, damit wir beide Hochzeiten, die ich zugesagt habe, auch gestalten konnten. Ist uns gelungen. Da war eine absolute Urlaubssperre sozusagen. Aber die kirchlichen Hochzeiten sind eigentlich sehr wenig geworden und es gibt nur selten mehr einen Hochzeitsauftritt. Kürzlich haben wir von einem Chormitglied die Hochzeit des Sohnes in Wien gestaltet, in der Augustinerkirche. Das war insofern ein besonderes Ereignis. Erst einmal hat uns die Einladung gefreut und war es uns ein Anliegen, diesen Hochzeitsgottesdienst zu gestalten. Und zum anderen ist es die Kirche, in der die F-Moll-Messe von Anton Bruckner uraufgeführt wurde. Und mit der verbindet uns natürlich auch einiges, denn im Jahr 2024 im Herbst haben wir dieses wunderbare Werk im Rahmen des Bruckner-Jahres zweimal konzertant aufgeführt mit einem riesigen Orchester und einem großbesetzten Chor. Und sozusagen dieses monumentale Werk, das uns sehr gefordert hat, aber dass das uns wirklich sehr gut gelungen ist, sozusagen den Ort der Uraufführung, an dem Bruckner dieses Werk selber dirigiert hat, dort zu singen, das war dann schon noch einmal was Eigenes.
0: Was verbindet dich außer die Bruckner-Orgel in St. Florian noch mit Anton Bruckner? Hast du da in diesem Themenbereich auch mit Kompositionen was zu tun?
1: Ja, ich erinnere mich noch als Kind schon in der Bruckner Gruft gewesen zu sein und das hat mich irgendwie auch sehr berührt, dass dieser große Komponist da begraben ist. Das weiß ich schon aus meiner Kinderzeit, dass mich das sehr berührt hat. Mit Mauthausen gibt es einige Anknüpfungspunkte und unter anderem, dass in der Festschrift der Liedertafel Mauthausen irgendwo drinsteht, ich habe das im Rahmen von Forschungsarbeiten einmal festgestellt, dass eine Delegation der Liedertafel Mauthausen zum Bruckner Begräbnis gefahren ist und eine Spende zur Bruckner Büste geleistet hat. Das heißt, da hat es irgendwelche Bekanntschaften gegeben und der Männergesangsverein des Anton Bruckner, Frohsinn, der in Linz praktisch aktiv gewesen ist und wo in Bruckner viele Jahre Leiter war, oder einige Jahre Leiter war, ist mit der Liedertafel Mauthausen, einem Männerchor, gemeinsam auf dem Schiff nach Krain gefahren. Das ist also überliefert, also da hat es also offensichtlich tatsächlich Querverbindungen gegeben. Und eine andere Querverbindung, eine direkt musikalische Querverbindung, ist ein gewisser Karl Nefischer, seines Zeichens Lehrer, Schulmeister, hat man damals gesagt, über 37 Jahre lang in Mauthausen tätig, bis zu seinem Tod. Und der war also Kirchenmusiker, hat den Chor geleitet, hat Orgel gespielt, hat offensichtlich das Musikleben der damaligen Zeit ziemlich revolutioniert und hat also, war erstens einmal Gründungschorleiter besagter Liedertafel und wird auch angenommen als einer der Initiatoren der Musikkapelle, der heute noch existierenden. Der hat also, wie gesagt, über 37 Jahre lang in Mauthausen gewirkt und hat eine größere Anzahl an Kompositionen hinterlassen. Der Großteil liegt bei uns im Chorarchiv in Mauthausen, vom Chor der Pfarre Mauthausen. Einiges liegt auch in St. Florian, im Stift Lambach, im Domchorarchiv gibt's was. Also durchaus also an Städten, wo also prominente Kirchenmusik ausgeübt worden ist. Ich habe von einem Pfarrer unserer Pfarrgemeinde vor vielen Jahren zwei Kisten mit handgeschriebenen Noten überreicht gekriegt mit der Frage, was soll man denn damit tun? Habe ich gesagt, naja, auf jeden Fall nicht wegschmeißen. Nicht? Und ich habe die dann übernommen und bin dann erst später draufgekommen, da sind ganz viele Werke von diesem Karl Nefischer drinnen. Im Rahmen der Bruckner-Forschungen taucht dieser Name immer wieder mal auf. Ich habe es mir dann zum Ziel gemacht, diesen Karl Nefischer ein bisschen aufleben lassen, überhaupt weil er eben jetzt im vergangenen Jahr 2025 seinen 150. Todestag hatte. Deswegen wollte ich gerne ein Werk von ihm anlässlich seines 150. Todestages zur Aufführung bringen. Das habe ich auch gemacht. In der Christmette haben wir eine Messe von ihm, die Messe in S, aufgeführt für Streicher, Orgel und Chor. Die Messe hat tatsächlich einen weihnachtlichen Charakter, schon vom Kyrie her, das hat sich sehr schnell herausgestellt, wird also vielleicht sogar für die Zukunft eine interessante Sache sein für Kirchenchöre, diese aufzuführen. Übrigens von der Tonsprache her vergleichbar mit Josef oder Michael Haydn, so in dieser Zeit ist er anzusiedeln. Er ist also seiner Zeit jetzt nicht voraus, aber er hat eine sehr, wie soll man sagen, sehr qualitätvolle Musik geschrieben, die sehr praktisch und brauchbar ist.

0: Also dieser Karl Nehfischer hatte also Kontakt zu Anton Bruckner. Er war ja selber in St. Florian gebürtig und war eine Zeit lang auch für die Sängerknabenausbildung zuständig in St. Florian. Da ist man wahrscheinlich an der Verbindung zwischen Anton Bruckner und Karl Nehfischer, kommt man da nicht ganz vorbei. Und es gibt viele Hinweise darauf, dass das so ist. Im Jahr 2024, im Brucknerjahr, habe ich mit meinem Chor ein sehr mutiges Projekt in Angriff genommen. Ich habe mir für mich selbst schon lange vorgenommen, seine F-Moll-Messe zur Aufführung zu bringen. Das ist natürlich in einer Landkirche im Rahmen einer Liturgie eh unmöglich, weil so viel Platz hat man ja gar nicht. Aber konzertant konnten wir es aufführen. Das Werk dauert ja gut 60 Minuten und das war eine wirkliche Herausforderung für alle Mitwirkenden. Und wir haben das sehr, sehr gut hingekriegt. Es war eine sehr schöne, sehr qualitätvolle Aufführung mit einer großen Besetzung, mit 30 Musikerinnen und Musikern und einem Chor mit 50 Personen circa. Also es war eine wunderbare Aufführung. Und bei diesem Konzert haben wir als Vorspann von besagtem Karl Nehfischer ein Tantum Ergo sozusagen als Vorspann zur Bruckner Messe zur Aufführung gebracht. Da war es auch gut möglich, denn dieses Tantum Ergo ist relativ groß besetzt von der Instrumentierung her und da war eben durch die Bruckner Messe sowieso schon ein großes Orchester vorhanden und da konnten wir schon im Jahr 2024 ein Werk dieses Komponisten eben zum Klingen bringen. Er war zu seiner Zeit, Karl Nehfischer war zu seiner Zeit eigentlich sehr beliebt, da gibt es auch Hinweise auf Aufführungen in St. Florian, ist aber völlig in Vergessenheit geraten. Und es kann durchaus sein, dass diese Werke, die wir jetzt aufgeführt haben, das Tantum Ergo und diese Messe in S, vielleicht überhaupt noch nie aufgeführt wurden, weil keine Hinweise darauf zu finden waren, dass es irgendwo ein Datum gäbe oder irgendeine Eintragung auf den Noten. Also wahrscheinlich haben wir das zum ersten Mal zum Klingen gebracht und das war auch ein ganz eigenwilliges Gefühl. Musik, die nur schriftlich vorliegt und seit 150 Jahren oder noch länger im Archiv liegt, die lebendig werden zu lassen. Ganz getreu unserem Motto Musica Viva, lebendige Musik.
1: Das war natürlich ein wunderbarer Spagat jetzt von Karl Nehfischer, einem Schulmeister in Mauthausen, der da gelebt und komponiert hat, der auch sicher Verbindungen mit Anton Bruckner, wie wir gehört haben, gehabt hat. Und da eine Premiere, eine Messe aufzuführen und das mit dem Chor der Pfarre Mauthausen, Musica Viva, wie du gesagt hast, lebendige Musik. Was mich noch interessiert und auch unsere Zuhörer,

0: interessiert ist, wie schaut die Zukunft aus? Habt ihr in näherer Zukunft oder in fernerer Zukunft Pläne für spezielle Auftritte, für spezielle Reisen?
1: Was uns besonders jetzt beschäftigen wird, weil es so ein großes Werk ist, ist die Aufführung der Carmina Burana von Karl Orff. Das ist ein Werk, das wir zum 45. Chorjubiläum am 4. und 5. Juli dieses Jahres zur Aufführung bringen werden. Das Werk erfordert einen sehr großen Chor. Ich habe ja das Glück, einen sehr starken großen Chor zu haben. Wir haben also Stammbesetzung 45 Sängerinnen und Sänger. Leider ein bisschen zu wenig männliche Sänger. Aber wir kommen trotzdem sehr gut zurecht. Und wir haben so einen Pool von 30, circa 30 Gastsängerinnen und Sängern, die für große Chorwerke gerne mit uns mitsingen, sodass ich ja aus heutiger Sicht sagen kann, das wird ein Konzert mit einem 70-köpfigen Chor und mit 35 Musikerinnen und Musikern und Solisten natürlich.
0: Wie schaut das aus? Bei so vielen Personen braucht es ja einen großen Proberaum, ein Probelokal. Habt ihr das zur Verfügung? Und wie schaut das aus bei den Damen, bei den Herren mit den einzelnen Stimmlagen? Kannst du uns da ein bisschen was noch dazu sagen, bitte?
1: Ja, das fange mit dem Letzteren gleich an, mit den Stimmgruppen. Insgesamt zur Stammbesetzung gehören also 45 Leute, darunter 10 Männerstimmen. Das ist im Verhältnis natürlich wenig, aber das ist das Problem, dass die meisten Chöre haben, dass die Männer einfach Mangelware sind. Ich habe allerdings sehr verlässliche und gute Sänger, männliche Sänger, sodass das eigentlich gut funktioniert. 35 Frauen dem gegenüber. Ich bin eigentlich sehr zufrieden, freue mich aber immer sehr, wenn neue Sängerinnen und Sänger dazukommen und natürlich ganz besonders, wenn männliche Sänger dazukommen. Die Situation, die wir als Chor haben, war nicht immer so optimal, wie wir es jetzt haben. Es gab Zeiten, wo der Probenraum nicht ideal war im alten Pfarrheim und wo das Archiv bei mir zu Hause war und das einfach alles nicht sehr ideal war. Seit dem Pfarrheim-Umbau vor mittlerweile 10 Jahren, das würde ich mal so gefühlsmäßig sagen, haben wir eine sehr gute Situation. Wir haben einen sehr schönen Probenraum im Dachgeschoss des Pfarrheims in Mauthausen, den wir uns teilen mit einem zweiten Chor, dem Singkreis Mauthausen. Und dieser Probenraum konnte deswegen entstehen, weil wir sehr viel in Eigenregie gemacht haben. Und der ist also wirklich, hat unsere Arbeitsbedingungen revolutioniert, möchte ich sagen. Erstens einmal ist genug Platz, zweitens einmal ist ein ordentliches Archiv vorhanden. Und ja, es ist einfach eine gute Arbeitsweise und eine gute Atmosphäre. Und da ist uns schon bewusst geworden, wie viel ein guter Raum auch ausmacht für die Qualität des Singens und des Chores. Was für unsere sozusagen Arbeitsbedingungen auch noch sehr wichtig ist, im Jahr 2000 haben wir eine neue Orgel bekommen. Die ist jetzt, wir haben es im Dezember 2025 gefeiert, 25 Jahre alt. Die ist damals auf meine Initiative hin gebaut worden und ich würde mal sagen, 6-7 Jahre meines Lebens habe ich alle Freizeitstunden, die mir möglich waren, in dieses Projekt investiert. Und dieses Instrument genießen wir bis heute und wir sind froh, dass wir es haben. Natürlich für die Kirchenmusik hat das unsere Arbeitsbedingungen schon sehr revolutioniert.
0: Das denke ich mir, wenn man so ein Instrument dann, das man selbst konzipiert und nach deinen Plänen ist es entworfen und dann umgesetzt worden und dann kannst du das erste Mal auf deiner eigenen Orgel, die du konzipiert hast, spielen und der Chor, dein Chor sozusagen, kann dazu singen. Das muss ja ein Feeling sein, wie es euch da damit gegangen.
1: Ja, natürlich war das eine besondere Feier. Die Weihe wurde vorgenommen vom damaligen Prälaten des Stiftes St. Florian, Wilhelm Neuwirth, der mittlerweile verstorben ist. Und als Festorganist war er nicht selber, sondern ich habe den Chor geleitet. Und als Festorganist ist uns der Peter Planiawski, der damalige Stephansdom-Organist, zur Verfügung gestanden. Und der hat die ersten Töne der Orgel entlockt. Und dann in der Folge habe ich und mein Kollege Peter Eichinger dieses Instrument sozusagen zur Verfügung seither.
0: Also zu eurem 45-jährigen Jubiläum, da darf ich euch jetzt schon gratulieren.
1: Es ist uns ein Anliegen, dieses Jubiläum auch in unserem eigenen Ort sozusagen zu feiern. Und deswegen ist es im Donausaal in Mauthausen. Dieser wird also ungefähr, ja, wir müssen ja sehr viel Platz für die Mitwirkenden rechnen, aber wird ungefähr für 350 Zuseherinnen und Zuseher reichen. Also beide Veranstaltungen sind in Mauthausen im Donausaal und wir freuen uns, wenn viele kommen.
0: Lieber Alfred Hochedlinger, danke dir für dieses wunderbare Gespräch, das ich jetzt mit dir führen durfte. Und ich wünsche dir für die weitere Zukunft mit deinem Chor und für dich persönlich alles Gute, viel Schaffenskraft und Gottes Segen. Liebe Hörerinnen und Hörer, das war der erste Teil unserer Sendung Heimatklang mit dem Chor der Pfarre Mauthausen, Musiker Viva und seinem Komponisten und Chorleiter Alfred Hochedlinger. Den zweiten Teil dieser Sendung mit dem Chor der Pfarre Mauthausen hören Sie am Samstag um 13 Uhr. Liebe Hörerinnen und Hörer, ich darf mich von Ihnen verabschieden. Am Mikrofon war für Sie Franz Müller. Die Sendung können Sie in Kürze auf unserer Radiothek www.radiomaria.at nachhören und downloaden.

Liebe Zuhörer, Melanie Dollinger begrüßt Sie zur Gebetszeit am Nachmittag auf Radio Maria. Es ist Fatima-Tag, 13. Juli, und wie gewohnt am Montag beten wir die glorreichen Geheimnisse des Rosenkranzes in den Anliegen unserer Hörer. Wir haben Ihre Anliegen zusammengefasst und Sie alle sollen eingeschlossen sein, auch wenn die Anliegen nicht explizit genannt werden. Wir stellen sie an den Beginn der einzelnen Geheimnisse. Neben unseren Bitten wollen wir aber auch einen großen Dank mit einschließen. Bitten wir die Mutter Gottes um ihre Fürsprache, wenn wir jetzt unsere Bitten vor Gott bringen. Beten wir den Rosenkranz gemeinsam. Rufen Sie dazu gerne hier im Sendestudio an. Die Telefonnummer lautet 0720 578 578.

0: Im Namen des Vaters und des Sohnes und des Heiligen Geistes.
1: Amen.
0: Ich glaube an Gott, den Vater, den Allmächtigen, den Schöpfer des Himmels und der Erde, und an Jesus Christus, seinen eingeborenen Sohn, unseren Herrn, empfangen durch den Heiligen Geist, geboren von der Jungfrau Maria, gelitten unter Pontius Pilatus, gekreuzigt, gestorben und begraben, hinabgestiegen in das Reich des Todes, am dritten Tage auferstanden von den Toten, aufgefahren in den Himmel. Er sitzt zu Rechten Gottes, des allmächtigen Vaters. Von dort wird er kommen, zu richten die Lebenden und die Toten.
1: Ich glaube an den Heiligen Geist, die heilige katholische Kirche, Gemeinschaft der Heiligen, Vergebung der Sünden, Auferstehung der Toten und das ewige Leben. Amen.
0: Vater unser im Himmel, geheiligt werde dein Name. Dein Reich komme, dein Wille geschehe, wie im Himmel so auf Erden.
1: Unser tägliches Brot gib uns heute und vergib uns unsere Schuld, wie auch wir vergeben unseren Schuldigern. Und führe uns nicht in Versuchung, sondern erlöse uns von dem Bösen. Amen.
0: Gegrüßet seist du, Maria, voll der Gnade, der Herr ist mit dir. Du bist gebenedeit unter den Frauen, und gebenedeit ist die Frucht deines Leibes, Jesus, denn uns den Glauben vermehre.
1: Heilige Maria, Mutter Gottes, bitte für uns Sünder, jetzt und in der Stunde unseres Todes. Amen.
0: Gegrüßet seist du, Maria, voll der Gnade, der Herr ist mit dir. Du bist gebenedeit unter den Frauen, und gebenedeit ist die Frucht deines Leibes, Jesus, denn uns die Hoffnung stärke.
1: Heilige Maria, Mutter Gottes, bitte für uns Sünder, jetzt und in der Stunde unseres Todes. Amen.
0: Gegrüßet seist du, Maria, voll der Gnade, der Herr ist mit dir. Du bist gebenedeit unter den Frauen, und gebenedeit ist die Frucht deines Leibes, Jesus, denn uns die Liebe entzünde.
1: Heilige Maria, Mutter Gottes, bitte für uns Sünder, jetzt und in der Stunde unseres Todes. Amen.
0: Ehre sei dem Vater und dem Sohn und dem Heiligen Geist.
1: Wie im Anfang, so auch jetzt und alle Zeiten, in Ewigkeit. Amen. O mein Jesus, verzeih uns unsere Sünden. Bewahre uns vor dem Feuer der Hölle. Führe alle Seelen in den Himmel, besonders jene, die deiner Barmherzigkeit am meisten bedürfen. Amen.

0: Das erste Gesetzchen Jesus, der von den Toten auferstanden ist. Herr Jesus Christus, im ersten Geheimnis schließen wir alle Kranken und Leidenden ein. Herr, segne sie, stärke und tröste sie und schenke nach deinem Willen Heilung an Körper, Seele und Geist. Viele stehen vor Operationen und erwarten Befunde. Wir bitten dich um einen guten Ausgang bei allen Erkrankungen. Schenke Ärzten und Helfern deinen Geist. Wir bitten dich um eine gute Wundheilung, ein problemloses Tragen einer neuen Prothese, um einen guten Ausgang einer Darmspiegelung sowie eines Augenarzttermins. Wir danken dir, Herr Jesus, für die Heilung von Florian. Er wurde wieder ganz gesund. Vater unser im Himmel, geheiligt werde dein Name, dein Reich komme, dein Wille geschehe, wie im Himmel so auf Erden.
1: Unser tägliches Brot gib uns heute und vergib uns unsere Schuld, wie auch wir vergeben unseren Schuldigern. Und führe uns nicht in Versuchung, sondern erlöse uns von dem Bösen. Amen.
0: Gegrüßet seist du, Maria, voll der Gnade, der Herr ist mit dir. Du bist gebenedeit unter den Frauen, und gebenedeit ist die Frucht deines Leibes, Jesus, der von den Toten auferstanden ist.
1: Heilige Maria, Mutter Gottes, bitte für uns Sünder, jetzt und in der Stunde unseres Todes. Amen.
0: Gegrüßet seist du, Maria, voll der Gnade, der Herr ist mit dir. Du bist gebenedeit unter den Frauen, und gebenedeit ist die Frucht deines Leibes, Jesus, der von den Toten auferstanden ist.
1: Heilige Maria, Mutter Gottes, bitte für uns Sünder, jetzt und in der Stunde unseres Todes. Amen.
0: Gegrüßet seist du, Maria, voll der Gnade, der Herr ist mit dir. Du bist gebenedeit unter den Frauen, und gebenedeit ist die Frucht deines Leibes, Jesus, der von den Toten auferstanden ist.
1: Heilige Maria, Mutter Gottes, bitte für uns Sünder, jetzt und in der Stunde unseres Todes. Amen.
0: Gegrüßet seist du, Maria, voll der Gnade, der Herr ist mit dir. Du bist gebenedeit unter den Frauen, und gebenedeit ist die Frucht deines Leibes, Jesus, der von den Toten auferstanden ist.
1: Heilige Maria, Mutter Gottes, bitte für uns Sünder, jetzt und in der Stunde unseres Todes. Amen.
0: Gegrüßet seist du, Maria, voll der Gnade, der Herr ist mit dir. Du bist gebenedeit unter den Frauen, und gebenedeit ist die Frucht deines Leibes, Jesus, der von den Toten auferstanden ist.
1: Heilige Maria, Mutter Gottes, bitte für uns Sünder, jetzt und in der Stunde unseres Todes. Amen.
0: Gegrüßet seist du, Maria, voll der Gnade, der Herr ist mit dir. Du bist gebenedeit unter den Frauen, und gebenedeit ist die Frucht deines Leibes, Jesus, der von den Toten auferstanden ist.
1: Heilige Maria, Mutter Gottes, bitte für uns Sünder, jetzt und in der Stunde unseres Todes. Amen.
0: Gegrüßet seist du, Maria, voll der Gnade, der Herr ist mit dir. Du bist gebenedeit unter den Frauen, und gebenedeit ist die Frucht deines Leibes, Jesus, der von den Toten auferstanden ist.
1: Heilige Maria, Mutter Gottes, bitte für uns Sünder, jetzt und in der Stunde unseres Todes. Amen.
0: Gegrüßet seist du, Maria, voll der Gnade, der Herr ist mit dir. Du bist gebenedeit unter den Frauen, und gebenedeit ist die Frucht deines Leibes, Jesus, der von den Toten auferstanden ist.
1: Heilige Maria, Mutter Gottes, bitte für uns Sünder, jetzt und in der Stunde unseres Todes. Amen.
0: Gegrüßet seist du, Maria, voll der Gnade, der Herr ist mit dir. Du bist gebenedeit unter den Frauen, und gebenedeit ist die Frucht deines Leibes, Jesus, der von den Toten auferstanden ist.
1: Heilige Maria, Mutter Gottes, bitte für uns Sünder, jetzt und in der Stunde unseres Todes. Amen.
0: Ehre sei dem Vater und dem Sohn und dem Heiligen Geist.
1: Wie es war im Anfang, so auch jetzt und alle Zeit und in Ewigkeit. Amen. O mein Jesus, verzeih uns unsere Sünden, bewahre uns von dem Feuer der Hölle, führe alle Seelen in den Himmel, besonders jene, die deiner Barmherzigkeit am meisten bedürfen. Amen.

0: das zweite Gesetzchen, Jesus, der in den Himmel aufgefahren ist. Herr Jesus Christus, du kennst die Sorgen der Menschen. Wir beten für Menschen im Arbeitsleben. Wir bitten um Schutz und Segen in der Land- und Forstwirtschaft, auf den Baustellen, auf den Arbeitsplätzen, in den Arztpraxen und in der Rehab. Herr, sende deinen Geist bei Aufnahmegesprächen und Neuanstellungen. Wir bitten auch um ein gutes Gelingen von Prüfungen und wir danken dir für gelungene Prüfungen. Hilf bei finanziellen Sorgen. Wir bitten, dass die Krankenkasse weiter die Medikamente bezahlt. Erhalte den Platz im Pflegeheim für Angehörige. Begleite die Reisenden und lass sie gut zurückkehren. Begleite einen längeren Auslandsaufenthalt.
1: Vater unser im Himmel, geheiligt werde dein Name. Dein Reich komme, dein Wille geschehe, wie im Himmel so auf Erden.
0: Unser tägliches Brot gib uns heute und vergib uns unsere Schuld, wie auch wir vergeben unseren Schuldigern. Und führe uns nicht in Versuchung, sondern erlöse uns von dem Bösen. Amen.
1: Gegrüßet seist du, Maria, voller Gnade, der Herr ist mit dir. Du bist gebenedeit unter den Frauen und gebenedeit ist die Frucht deines Leibes, Jesus, der in den Himmel aufgefahren ist.
0: Heilige Maria, Mutter Gottes, bitte für uns Sünder, jetzt und in der Stunde unseres Todes. Amen.
1: Gegrüßet seist du, Maria, voller Gnade, der Herr ist mit dir. Du bist gebenedeit unter den Frauen und gebenedeit ist die Frucht deines Leibes, Jesus, der in den Himmel aufgefahren ist.
0: Heilige Maria, Mutter Gottes, bitte für uns Sünder, jetzt und in der Stunde unseres Todes. Amen.
1: Gegrüßet seist du, Maria, voller Gnade. Der Herr ist mit dir. Du bist gebenedeit unter den Frauen und gebenedeit ist die Frucht deines Leibes, Jesus, der in den Himmel aufgefahren ist.
0: Heilige Maria, Mutter Gottes, bitte für uns Sünder, jetzt und in der Stunde unseres Todes. Amen.
1: Gegrüßet seist du, Maria, voller Gnade, der Herr ist mit dir. Du bist gebenedeit unter den Frauen und gebenedeit ist die Frucht deines Leibes, Jesus, der in den Himmel aufgefahren ist.
0: Heilige Maria, Mutter Gottes, bitte für uns Sünder, jetzt und in der Stunde unseres Todes. Amen.
1: Gegrüßet seist du, Maria, voller Gnade, der Herr ist mit dir. Du bist gebenedeit unter den Frauen und gebenedeit ist die Frucht deines Leibes, Jesus, der in den Himmel aufgefahren ist.
0: Heilige Maria, Mutter Gottes, bitte für uns Sünder, jetzt und in der Stunde unseres Todes. Amen.
1: Gegrüßet seist du, Maria, voller Gnade, der Herr ist mit dir. Du bist gebenedeit unter den Frauen und gebenedeit ist die Frucht deines Leibes, Jesus, der in den Himmel aufgefahren ist.
0: Heilige Maria, Mutter Gottes, bitte für uns Sünder, jetzt und in der Stunde unseres Todes. Amen.
1: Gegrüßet seist du, Maria, voller Gnade, der Herr ist mit dir. Du bist gebenedeit unter den Frauen und gebenedeit ist die Frucht deines Leibes, Jesus, der in den Himmel aufgefahren ist.
0: Heilige Maria, Mutter Gottes, bitte für uns Sünder, jetzt und in der Stunde unseres Todes. Amen.
1: Gegrüßet seist du, Maria, voller Gnade, der Herr ist mit dir. Du bist gebenedeit unter den Frauen und gebenedeit ist die Frucht deines Leibes, Jesus, der in den Himmel aufgefahren ist.
0: Heilige Maria, Mutter Gottes, bitte für uns Sünder, jetzt und in der Stunde unseres Todes. Amen.
1: Gegrüßet seist du, Maria, voller Gnade, der Herr ist mit dir. Du bist gebenedeit unter den Frauen und gebenedeit ist die Frucht deines Leibes, Jesus, der in den Himmel aufgefahren ist.
0: Heilige Maria, Mutter Gottes, bitte für uns Sünder, jetzt und in der Stunde unseres Todes. Amen.
1: Gegrüßet seist du, Maria, voller Gnade, der Herr ist mit dir. Du bist gebenedeit unter den Frauen, und gebenedeit ist die Frucht deines Leibes, Jesus, der in den Himmel aufgefahren ist.
0: Heilige Maria, Mutter Gottes, bitte für uns Sünder, jetzt und in der Stunde unseres Todes. Amen.
1: Ehre sei dem Vater und dem Sohn und dem Heiligen Geist.
0: Wie im Anfang, so auch jetzt und alle Zeit und in Ewigkeit. Amen.
1: O mein Jesus, verzeih uns unsere Sünden, bewahre uns vor dem Feuer der Hölle, führe alle Seelen in den Himmel, besonders jene, die am meisten deiner Barmherzigkeit bedürfen. Amen.

0: dritten Gesetzchen betrachten wir Jesus, der uns den Heiligen Geist gesandt hat. Heiliger Geist, wir danken dir und bitten, komm in die Familien, mache sie heil und erfülle sie mit Frieden, Glauben und Liebe. Steh Müttern und ihren Babys in der Schwangerschaft und bei der Geburt bei. Wir beten für Ehepaare und für gute Beziehungen der Geschwister untereinander. Wir bitten für Partnersuchende, lass sie den richtigen Partner finden. Wir bitten auch um erholsame Urlaubstage und dass in dieser Zeit die Angehörigen gut versorgt werden. Sei bei Familientreffen gegenwärtig, heile die Beziehung zur Tochter, hilf bei Loslösungsprozessen und hilf, dass erwachsene Kinder wieder Kontakt mit den Eltern aufnehmen. Vater unser im Himmel, geheiligt werde dein Name, dein Reich komme, dein Wille geschehe, wie im Himmel so auf Erden.
1: Unser tägliches Brot gib uns heute und vergib uns unsere Schuld, wie auch wir vergeben unseren Schuldigern. Und führe uns nicht in Versuchung, sondern erlöse uns von dem bösen. Amen.
0: Gegrüßet seist du, Maria, voll der Gnade, der Herr ist mit dir. Du bist gebenedeit unter den Frauen und gebenedeit ist die Frucht deines Leibes, Jesus, der uns den Heiligen Geist gesandt hat.
1: Heilige Maria, Mutter Gottes, bitte für uns Sünder, jetzt und in der Stunde unseres Todes. Amen.
0: Gegrüßet seist du, Maria, voll der Gnade, der Herr ist mit dir. Du bist gebenedeit unter den Frauen, und gebenedeit ist die Frucht deines Leibes, Jesus, der uns den Heiligen Geist gesandt hat.
1: Heilige Maria, Mutter Gottes, bitte für uns Sünder, jetzt und in der Stunde unseres Todes. Amen.
0: Gegrüßet seist du, Maria, voll der Gnade, der Herr ist mit dir. Du bist gebenedeit unter den Frauen, und gebenedeit ist die Frucht deines Leibes, Jesus, der uns den Heiligen Geist gesandt hat.
1: Heilige Maria, Mutter Gottes, bitte für uns Sünder, jetzt und in der Stunde unseres Todes. Amen.
0: Gegrüßet seist du, Maria, voll der Gnade, der Herr ist mit dir. Du bist gebenedeit unter den Frauen, und gebenedeit ist die Frucht deines Leibes, Jesus, der uns den Heiligen Geist gesandt hat.
1: Heilige Maria, Mutter Gottes, bitte für uns Sünder, jetzt und in der Stunde unseres Todes. Amen.
0: Gegrüßet seist du, Maria, voll der Gnade, der Herr ist mit dir. Du bist gebenedeit unter den Frauen, und gebenedeit ist die Frucht deines Leibes, Jesus, der uns den Heiligen Geist gesandt hat.
1: Heilige Maria, Mutter Gottes, bitte für uns Sünder, jetzt und in der Stunde unseres Todes. Amen.
0: Gegrüßet seist du, Maria, voll der Gnade, der Herr ist mit dir. Du bist gebenedeit unter den Frauen, und gebenedeit ist die Frucht deines Leibes, Jesus, der uns den Heiligen Geist gesandt hat.
1: Heilige Maria, Mutter Gottes, bitte für uns Sünder, jetzt und in der Stunde unseres Todes. Amen.
0: Gegrüßet seist du, Maria, voll der Gnade, der Herr ist mit dir. Du bist gebenedeit unter den Frauen, und gebenedeit ist die Frucht deines Leibes, Jesus, der uns den Heiligen Geist gesandt hat.
1: Heilige Maria, Mutter Gottes, bitte für uns Sünder, jetzt und in der Stunde unseres Todes. Amen.
0: Gegrüßet seist du, Maria, voll der Gnade, der Herr ist mit dir. Du bist gebenedeit unter den Frauen, und gebenedeit ist die Frucht deines Leibes, Jesus, der uns den Heiligen Geist gesandt hat.
1: Heilige Maria, Mutter Gottes, bitte für uns Sünder, jetzt und in der Stunde unseres Todes. Amen.
0: Ehre sei dem Vater und dem Sohn und dem Heiligen Geist.
1: Wie im Anfang, so auch jetzt und alle Zeit und in Ewigkeit. Amen. O mein Jesus, verzeih uns unsere Sünden, bewahre uns vor dem Feuer der Hölle, führe alle Seelen in den Himmel, besonders jene, die deiner Barmherzigkeit am meisten bedürfen. Ein herzliches

0: für das Gesetzchen Jesus, der dich, o Jungfrau, in den Himmel aufgenommen hat. Herr Jesus Christus, löse die Verkettungen an Schamanismus und Esoterik, hilf den psychisch Erkrankten, stärke unseren Glauben und den Glauben unserer Lieben. Wir bitten dich um Trost für unsere Seelen. Viele Menschen bitten um einen guten Seelenführer. Erhalte Kinder gesund, befreie vor übermäßigen Sorgen um die Kinder. Schenke Frieden für die eigene Seele nach dem Tod des Ehemanns. Schenke die Gabe der Aufopferung von Leiden zur Heilung und für viele Gnaden in der Familie und für die Welt. Wir bitten um den Erhalt von Freundschaften.
1: Vater unser im Himmel, geheiligt werde dein Name, dein Reich komme, dein Wille geschehe, wie im Himmel, so auf Erden.
0: Unser tägliches Brot gib uns heute und vergib uns unsere Schuld, wie auch wir vergeben unseren Schuldigern. Und führe uns nicht in Versuchung, sondern erlöse uns von dem Bösen. Amen.
1: Gegrüßet seist du, Maria, voll der Gnade, der Herr ist mit dir. Du bist gebenedeit unter den Frauen, und gebenedeit ist die Frucht deines Leibes, Jesus, der dich, o Jungfrau, in den Himmel aufgenommen hat.
0: Heilige Maria, Mutter Gottes, bitte für uns Sünder, jetzt und in der Stunde unseres Todes. Amen.
1: Gegrüßet seist du, Maria, voll der Gnade, der Herr ist mit dir. Du bist gebenedeit unter den Frauen, und gebenedeit ist die Frucht deines Leibes, Jesus, der dich, o Jungfrau, in den Himmel aufgenommen hat.
0: Heilige Maria, Mutter Gottes, bitte für uns Sünder, jetzt und in der Stunde unseres Todes. Amen.
1: Gegrüßet seist du, Maria, voll der Gnade, der Herr ist mit dir. Du bist gebenedeit unter den Frauen, und gebenedeit ist die Frucht deines Leibes, Jesus, der dich, o Jungfrau, in den Himmel aufgenommen hat.
0: Heilige Maria, Mutter Gottes, bitte für uns Sünder, jetzt und in der Stunde unseres Todes. Amen.
1: Gegrüßet seist du, Maria, voll der Gnade, der Herr ist mit dir. Du bist gebenedeit unter den Frauen, und gebenedeit ist die Frucht deines Leibes, Jesus, der dich, o Jungfrau, in den Himmel aufgenommen hat.
0: Heilige Maria, Mutter Gottes, bitte für uns Sünder, jetzt und in der Stunde unseres Todes. Amen.
1: Gegrüßet seist du, Maria, voll der Gnade, der Herr ist mit dir. Du bist gebenedeit unter den Frauen, und gebenedeit ist die Frucht deines Leibes, Jesus, der dich, o Jungfrau, in den Himmel aufgenommen hat.
0: Heilige Maria, Mutter Gottes, bitte für uns Sünder, jetzt und in der Stunde unseres Todes. Amen.
1: Gegrüßet seist du, Maria, voll der Gnade, der Herr ist mit dir. Du bist gebenedeit unter den Frauen, und gebenedeit ist die Frucht deines Leibes, Jesus, der dich, o Jungfrau, in den Himmel aufgenommen hat.
0: Heilige Maria, Mutter Gottes, bitte für uns Sünder, jetzt und in der Stunde unseres Todes. Amen.
1: Gegrüßet seist du, Maria, voll der Gnade, der Herr ist mit dir. Du bist gebenedeit unter den Frauen, und gebenedeit ist die Frucht deines Leibes, Jesus, der dich, o Jungfrau, in den Himmel aufgenommen hat.
0: Heilige Maria, Mutter Gottes, bitte für uns Sünder, jetzt und in der Stunde unseres Todes. Amen.
1: Gegrüßet seist du, Maria, voll der Gnade, der Herr ist mit dir. Du bist gebenedeit unter den Frauen, und gebenedeit ist die Frucht deines Leibes, Jesus, der dich, o Jungfrau, in den Himmel aufgenommen hat.
0: Heilige Maria, Mutter Gottes, bitte für uns Sünder, jetzt und in der Stunde unseres Todes. Amen.
1: Gegrüßet seist du, Maria, voll der Gnade, der Herr ist mit dir. Du bist gebenedeit unter den Frauen, und gebenedeit ist die Frucht deines Leibes, Jesus, der dich, o Jungfrau, in den Himmel aufgenommen hat.
0: Heilige Maria, Mutter Gottes, bitte für uns Sünder, jetzt und in der Stunde unseres Todes. Amen.
1: Gegrüßet seist du, Maria, voll der Gnade, der Herr ist mit dir. Du bist gebenedeit unter den Frauen, und gebenedeit ist die Frucht deines Leibes, Jesus, der dich, o Jungfrau, in den Himmel aufgenommen hat.
0: Heilige Maria, Mutter Gottes, bitte für uns Sünder, jetzt und in der Stunde unseres Todes. Amen.
1: Ehre sei dem Vater und dem Sohn und dem Heiligen Geist.
0: Wie im Anfang, so auch jetzt und alle Zeit. Und in Ewigkeit. Amen.
1: O mein Jesus, verzeihe uns unsere Sünden, bewahre uns vor dem Feuer der Hölle und führe alle Seelen in den Himmel, besonders jene, die deiner Barmherzigkeit am meisten bedürfen. Amen.

0: Fünftes Gesetzchen, Jesus, der dich, o Jungfrau, im Himmel gekrönt hat. Herr Jesus Christus, wir bitten um Frieden in der Welt und um Bekehrung der Herzen. Steh allen Verfolgten bei und beschütze sie vor Gewalt. Wir beten für alle Priester. Stärke sie in ihrer Berufung und schütze sie vor Überlastung. Wir bitten um neue Berufungen. Erhalte den Gläubigen die Möglichkeit zur Eucharistiefeier. Wir bitten um einen zusätzlichen Priester in einer Pfarrgemeinde. Sei mit deinem Segen in den Pfarren und Ordensgemeinschaften. Wir bitten dich auch, Herr Jesus Christus, begleite Jugendtreffen und Exerzitien. Herr Jesus Christus, schenke eine gute Sterbestunde und nimm dich der Leidenden und Trauernden an. Wir bitten für unsere Verstorbenen, für Günther, Marie-Louise, Marianne und für ein verstorbenes Kind. Nimm sie und alle auf in deine Herrlichkeit. Vater unser im Himmel, geheiligt werde dein Name, dein Reich komme, dein Wille geschehe, wie im Himmel so auf Erden.
1: Unser tägliches Brot gib uns heute und vergib uns unsere Schuld, wie auch wir vergeben unseren Schuldigern. Und führe uns nicht in Versuchung, sondern erlöse uns von dem Bösen. Amen.
0: Gegrüßet seist du, Maria, voll der Gnade, der Herr ist mit dir. Du bist gebenedeit unter den Frauen, und gebenedeit ist die Frucht deines Leibes, Jesus, der dich, o Jungfrau, im Himmel gekrönt hat.
1: Heilige Maria, Mutter Gottes, bitte für uns Sünder, jetzt und in der Stunde unseres Todes. Amen.
0: Gegrüßet seist du, Maria, voll der Gnade, der Herr ist mit dir. Du bist gebenedeit unter den Frauen, und gebenedeit ist die Frucht deines Leibes, Jesus, der dich, o Jungfrau, im Himmel gekrönt hat.
1: Heilige Maria, Mutter Gottes, bitte für uns Sünder, jetzt und in der Stunde unseres Todes. Amen.
0: Gegrüßet seist du, Maria, voll der Gnade, der Herr ist mit dir. Du bist gebenedeit unter den Frauen, und gebenedeit ist die Frucht deines Leibes, Jesus, der dich, o Jungfrau, im Himmel gekrönt hat.
1: Maria, Mutter Gottes, bitte für uns Sünder, jetzt und in der Stunde unseres Todes. Amen.
0: Gegrüßet seist du, Maria, voll der Gnade, der Herr ist mit dir. Du bist gebenedeit unter den Frauen, und gebenedeit ist die Frucht deines Leibes, Jesus, der dich, o Jungfrau, im Himmel gekrönt hat.
1: Heilige Maria, Mutter Gottes, bitte für uns Sünder, jetzt und in der Stunde unseres Todes. Amen.
0: Gegrüßet seist du, Maria, voll der Gnade, der Herr ist mit dir. Du bist gebenedeit unter den Frauen, und gebenedeit ist die Frucht deines Leibes, Jesus, der dich, o Jungfrau, im Himmel gekrönt hat.
1: Heilige Maria, Mutter Gottes, bitte für uns Sünder, jetzt und in der Stunde unseres Todes. Amen.
0: Gegrüßet seist du, Maria, voll der Gnade, der Herr ist mit dir. Du bist gebenedeit unter den Frauen, und gebenedeit ist die Frucht deines Leibes, Jesus, der dich, o Jungfrau, im Himmel gekrönt hat.
1: Heilige Maria, Mutter Gottes, bitte für uns Sünder, jetzt und in der Stunde unseres Todes. Amen.
0: Gegrüßet seist du, Maria, voll der Gnade, der Herr ist mit dir. Du bist gebenedeit unter den Frauen, und gebenedeit ist die Frucht deines Leibes, Jesus, der dich, o Jungfrau, im Himmel gekrönt hat.
1: Heilige Maria, Mutter Gottes, bitte für uns Sünder, jetzt und in der Stunde unseres Todes. Amen.
0: Gegrüßet seist du, Maria, voll der Gnade, der Herr ist mit dir. Du bist gebenedeit unter den Frauen, und gebenedeit ist die Frucht deines Leibes, Jesus, der dich, o Jungfrau, im Himmel gekrönt hat.
1: Heilige Maria, Mutter Gottes, bitte für uns Sünder, jetzt und in der Stunde unseres Todes. Amen.
0: Gegrüßet seist du, Maria, voll der Gnade, der Herr ist mit dir. Du bist gebenedeit unter den Frauen, und gebenedeit ist die Frucht deines Leibes, Jesus, der dich, o Jungfrau, im Himmel gekrönt hat.
1: Heilige Maria, Mutter Gottes, bitte für uns Sünder, jetzt und in der Stunde unseres Todes. Amen.
0: Gegrüßet seist du, Maria, voll der Gnade, der Herr ist mit dir. Du bist gebenedeit unter den Frauen, und gebenedeit ist die Frucht deines Leibes, Jesus, der dich, o Jungfrau, im Himmel gekrönt hat.
1: Heilige Maria, Mutter Gottes, bitte für uns Sünder, jetzt und in der Stunde unseres Todes. Amen.
0: Ehre sei dem Vater und dem Sohn und dem Heiligen Geist.
1: Wie im Anfang, so auch jetzt und alle Zeit und in Ewigkeit. Amen. O mein Jesus, verzeih uns unsere Sünden, bewahre uns vor dem Feuer der Hölle, führe alle Seelen in den Himmel, besonders jene, die deiner Barmherzigkeit am meisten bedürfen. Amen.

Im Namen des Vaters und des Sohnes und des Heiligen Geistes. Amen. Gelobt sei Jesus Christus in Ewigkeit. Amen. Maria mit dem Kinde lieb, uns allen deinen Segen gib. Danke für das gemeinsame Gebet. Wie gewohnt erreichen unsere Gebetsbitten telefonisch, per Post oder per E-Mail. 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

Im Gedicht eines Halbstarken heißt es: Wir möchten sogar an Gott glauben, an einen unendlich Starken, der alles versteht und der will, dass wir gut sind. Aber ihr habt uns keinen Menschen gezeigt, der gut ist, weil er an Gott glaubt. Zeigt uns für jeden von uns, der Lärm macht, einen von euch, der im Stillen gut ist. Lasst, anstatt mit Gummiknüppeln zu drohen, Männer auf uns los, die uns zeigen, wo der Weg ist. Nicht mit Worten, sondern mit ihrem Leben. Genau solche Beispiele bringt Wilhelm Hünermann in seinem Buch Kinder des Lichts. Hier erzählt er auf spannende Art aus der Jugend großer Heiliger und zeigt, wie sie sich an den Wegkreuzungen ihres Lebens entschieden haben, wem sie gefolgt sind. Hören Sie heute den ersten Teil des Kapitels Landsknecht, Vagabund und Heiliger. Camillus von Lellis. Es liest für Sie Katharina Wilczek.

Camillus von Lellis, Landsknecht, Vagabund und Heiliger. Geboren 1550, gestorben 1614. Der Traum der Mutter. Der Gnadentor war aufgetan. Auf allen Straßen wallten die Scharen der Pilger zur ewigen Stadt. Den großen Ablass des Jubeljahres 1550 zu gewinnen. Singend und betend zogen sie über die sonnenheißen Straßen. Selbst aus dem weltverlorenen Abruzzendorf, Bucianico, gingen sie auf die heilige Reise. Handwerker und Händler, Hirten aus den Bergen, ganz in Ziegenfelle gekleidet, ehemalige Soldaten in zerhauenem Wams, Frauen und Kinder. Wer es vermochte, sperrte sein Haus zu und trat die Pilgerfahrt an. Gern hätte auch Donna Camilla, das Weib des Ritters Giovanni de Lellis, sich den Wallenden angeschlossen. Aber sie war trotz ihres vorgerückten Alters gesegneten Leibes. Umso inniger betete sie in ihrer Kammer und vertraute der göttlichen Huld all ihre großen Sorgen an. Des Himmels Schutz erflehte sie für ihr Kind, das sie unter dem Herzen trug. Zumal sie vor vielen Jahren den Erstgeborenen gar so bald schon in den Gottesgarten hatte betten müssen.

Dann aber war Donna Camilla wieder allein gewesen. Auch an jenem warmen Maienabend, an dem unsere Erzählung beginnt, wartete Camilla vergebens auf ihn. Wahrscheinlich saß er in der Schenke zum Goldenen Schwan, schwatzte mit den Mitbürgern über Kriegsabenteuer oder verspielte sein Geld bei Würfeln und Karten. Herr, wenn es ein Sohn ist, den du mir schenken willst, betete die Frau schweren Herzens, lass ihn anders werden als seinen Vater. Gib ihm ein mildes Herz und einen ernsten Sinn und lass ihn nicht abirren vom Weg deiner Gebote. Müde sank sie auf ihr Lager nieder, aber selbst in den Schlaf stahlen sich die Sorgen. Als ihr Gemahl zu später Stunde in die Kammer trat, schreckte sie empor, strich sich über die Stirn, als müsse sie sich erst in die Wirklichkeit zurückbesinnen. »Es gab so vieles zu bereden«, entschuldigte sich Don Giovanni. »Wegen des bevorstehenden Kirchweihfestes, weißt du? Man muss doch die Heiligen ehren und an den Ruhm unseres guten Dorfes denken. Auch unser Pfarrer, der gute alte Don Francesco, war dabei und hat meinen Rat begehrt. In allen Sachen kommen sie zum Bürgermeister.« Lachend legte er den Rock ab. »Aber du hörst ja gar nicht zu. Was hast du, mein Schatz?« »Ich hatte einen so seltsamen Traum«, erwiderte die Frau. »Er muss der Zeit um viele Jahre vorausgeeilt sein, denn ich hatte einen Sohn. Er war ein großer, wilder Knabe und kam mit einer Schar anderer Buben über die Dorfstraße. Alle hatten auf ihrem Wams ein rotes Kreuz. Waffen trugen sie auch. Und sie verließen das Dorf und zogen, wie mir scheint, in irgendeinen Krieg gegen einen Feind, ich weiß nicht welchen.« »Was ihr Weiberleute euch alles zusammenträumt«, lachte der Bürgermeister. »Wahrscheinlich haben sie mit Holzsäbeln Soldaten gespielt und sind gegen die Türken gezogen, wie wir es als Buben auch gemacht haben. Das sollte dich nicht ängstigen.« »Ich weiß nicht«, seufzte Donna Camilla. »Der Traum macht mir große Sorge. Wenn ich denke, mein Kind könnte einmal ein so gefährliches und wildes Leben führen wie du, dann würde ich mich zu Tode ängstigen.« »Die Lellis haben sich alle im Sattel wohlgefühlt und ein gutes Schwert zu führen gewusst. Warum soll es mit meinem Sohn einmal anders bestellt sein? Die Welt ist eben voller Lärm und Streit. Da braucht es Fäuste, die dreinzuschlagen wissen.« »Ach Gott, vielleicht braucht unsere Zeit noch mehr Hände, die beten und heilen.« »Dafür gibt es ja Mönche und Weiber genug in der Welt«, gähnte der Ritter und ließ sich auf sein Lager fallen. »Gute Nacht, träum nicht mehr solch törichtes Zeug.« Bald darauf schlief er ein, während sein Weib noch lange wach lag und über das seltsame Traumbild nachsann. Am Festtag des heiligen Urban, dem Kirchenpatron von Bucianico, als das ganze Dorf voll fröhlichen Lärmens war, gebar die Frau einen Sohn. 2 Tage später wurde er getauft und nach seiner Mutter Camillus genannt. »Ich halte es für ein gutes Zeichen, dass das Büblein am Fest unseres Schutzheiligen geboren ward«, sagte Don Francesco, der Pfarrer. »Sankt Urban war ein frommer Papst und einer der Großen im Gottesreich. Außerdem ist er der Schutzherr der Winzer und gönnt durstigen Seelen einen edlen Tropfen«, zwinkerte Don Giovanni dem Seelsorger zu. »Den verachtet ihr doch auch nicht, oder?« »Man muss Gott und seinen Heiligen für jede gute Gabe dankbar sein«, antwortete der Pfarrer würdevoll. »Mit Maß genossen, erfreut auch der Wein des Menschenherz. Und ich wünsche eurem Söhnlein gern ein fröhliches Gemüt.« »Das soll ein Wort sein, Hochwürden«, bestätigte der Ritter. Als er seinem Weib des Priesters Rede berichtete, sagte Donna Camilla: »Bewahre der Heilige meinen Sohn davor, dass er ein Saufaus- und Würfelspieler wird.

0: Wie ich, meinst du wohl?
1: Ergänzte Giovanni mit schallendem Gelächter. Du musst halt selber ein wenig auf ihn Obacht geben, setzte er beruhigend hinzu. Manchmal gleichen die Söhne auch mehr den Müttern als den Vätern.
2: Wenn's diesmal auch so wäre, seufzte die Frau.

Lockende Gipfel. Voll Leid und Streit war die Welt, während der kleine Camillo heranwuchs. Paul IV., der Herr der Kirche, führte einen aussichtslosen Kampf wider die mächtigen Spanier, die über halb Italien geboten. Herzog Alba eroberte Stadt um Stadt, lagerte schließlich vor den Toren Roms, dessen Bewohner aus Angst vor neuer Verwüstung wie gelähmt waren. Wildes Kriegsvolk erfüllte mit seinem Lärm die Passstraßen der Abruzzen, lärmte in den Schenken der stillen Bergdörfer, tollte zechend und spielend bei nächtlichen Lagerfeuern. Nichts war mehr sicher vor seiner zügellosen Gier. Camillo aber jauchzte vor Lust, wenn er die bunten Fahnen sah, rannte auf die Dorfgasse beim Klang der Hörner und Pauken, zog meilenweit neben den Marschierenden her, wenn es ihm gelang, der mütterlichen Obhut zu entlaufen, und konnte sich nicht satt schauen an all der farbigen Herrlichkeit. »Soldat will ich werden«, jubelte er, verstaubt und müde, aber mit glänzenden Augen und rotbrennenden Backen heimkehrend. »Das möge Gott verhüten«, stöhnte die Mutter, den Ausreißer voller Angst und Qual an ihr Herz drückend. Sie trug wahrlich schwer genug an der Sorge um ihren Gatten, der sich mit seinem Fähnlein irgendwo im Kampf gegen Franzosen, Schweizer und Schlüsselsoldaten herumschlug und gar so selten einen Gruß in das Abruzzendorf sandte. Nun kam dazu noch die Angst um den kleinen Unband, den sie ebenso wenig im Haus zu halten vermochte wie einen flücken Vogel in seinem Nest. Im Grund hatte Camillo ein gutes Herz. Kein Tierlein mochte er leiden sehen. Keinen Bettler, der an die Tür pochte, ließ er unbeschenkt. Immer wusste er, der Mutter eine Gabe für ihn abzuschwätzen. An manchem stillen Abend hörte er Donna Camilla aufmerksam zu, wenn sie vom Leben und Leiden des Erlösers und den Großtaten der Heiligen erzählte. Und andächtig stammelte er die Gebetlein mit, die sie ihm vorsprach. Himmel und Erde schienen um das wache Kindergemüt zu kämpfen. Und schwer hätte jemand vorauszusagen gewusst, wer in diesem Streit Sieger bleiben würde. Umso inbrünstiger empfahl die Mutter ihren einzigen, der ewigen Liebe. Der unselige Krieg ging zu Ende. Don Giovanni kehrte heim. Aber die Sorgen nahmen kein Ende. Den Kleinen zu bändigen, schickte Donna Camilla ihn in die Schule. Schnell erfasste sein lebhafter Geist die Geheimnisse der Buchstaben, verlor dann aber bald das Interesse an solch anstrengender Tätigkeit und oft lief er, statt in die dumpfe Schulstube zu gehen, in die Berge, strolchte auf den Rebhügeln herum, zog mit den Ziegenhirten auf die Almen, lauschte begeistert der Musik ihrer Dudelsäcke und Flöten und ließ sich auf einsamer Wacht die tollsten Spuk- und Gespenstergeschichten erzählen, die ihn fast noch mehr fesselten als Mutters Heiligenlegenden. Was tat es, wenn der Lehrer ihn anderen Tages mit dem Haselstecken durchwalkte? Camillo verbiss den Schmerz und beschloss, am anderen Tag wiederum auszukneifen. Schlimmer war es schon, wenn er die Mutter seinetwegen weinen sah. Ihre Tränen nahm er sich manchmal so zu Herzen, dass er eine ganze Woche lang auf der Schulbank aushielt, bis er dann doch wieder in die Berge lief. An ihrem Gatten hatte Frau Camilla wenig Hilfe. Er lachte nur über die Streiche seines Buben, auf den er heimlich stolz war, und sagte: »Ich bin froh, dass der Camillo kein Stubenhocker ist. Hab als Bub auch nicht viel von dem Gekritzel auf der Schultafel wissen mögen. Der Geruch von Schwamm und Kreide und Tinte macht mich heute noch krank.« Die Berge ließen den wildschöpfigen Jungen nicht in Ruhe. Sie lockten und riefen ihn im Wachen und Träumen. Ganz allein wagte er sich die steilsten Felspfade hinan, kletterte wie eine Katze über Steine und Schründe, wenn er einer Gemse nachstieg oder seinen Hut mit Bergblumen zu schmücken gedachte. Nicht geheuer war es in den Schluchten der Abruzzen. Allerlei wildes Getier hauste in den finsteren Schlünden.
Unheimliches Gesindel trieb sich in den Bergen herum. Ehemaliges Soldatenvolk, das des Sengens und Plünderns gewohnt ein Räuberleben führte. Camillo aber fürchtete sich weder vor den wilden Gesellen noch vor den Wölfen, deren er sich mit Knüppel und Felssteinen zu erwehren wusste. Oft kam er arg zerzaust mit zerrissenen Hosen und zerschundenen Armen und Beinen nach Hause, und die Mutter erschrak schier zu Tode, wenn er trotz allem strahlenden Gesichtes von seinen Abenteuern erzählte. »Muss ein feines Leben sein droben in den Bergen«, ängstigte er die arme Mutter. »Wenn ich groß bin, gehe ich auch zu den Räubern.« »Wie kannst du so etwas sagen?« stöhnte die Frau. »Willst du vielleicht einmal am Galgen enden wie sie?« »Mich würden die Büttel nicht fangen«, prahlte der Bub. »Ich weiß Höhlen, die niemand findet.« »Ich will ihn selbst in Zucht nehmen«, versprach der Vater, als Donna Camilla ihm entsetzt von des Knaben wildem Gerede berichtete. »Er ist in dem Alter, in dem er eine starke Hand über sich braucht.« Zu seinem Sohn sagte er, »Bandit sollst du nicht werden, das ist verächtlich und eines Edelmanns unwürdig. Aber Soldat sollst du werden und deinem Namen Ehre machen.« In seiner Schule lernte Camillo reiten, fechten und schießen. Manch harter Schlag, manch derber Stoß traf ihn, trotz Helm und Polsterweste, schmerzhaft genug. Mehr als einmal warf ihn der feurige Araber aus dem Sattel, doch tat der Bub sich keinen großen Schaden. Seine Altersgenossen wuchs er über die Köpfe, und auch der stärkste der Dorfbuben hütete sich vor seinen Fäusten. 13 Jahre zählte er, als er seine gute Mutter verlor. Viel Sorge hatte er ihr gemacht, und als er bei ihrem Sterbebett kniete, glaubte er vor Scham und Leid versinken zu müssen. Mit Tränen erstickter Stimme versprach er der Mutter, die zum letzten Mal seine Hand hielt, was sie von ihm verlangte. Mühselig, immer wieder nach Atem ringend, erzählte sie ihm von jenem Traum, den sie nie hatte vergessen können. »Gebe Gott, dass es kein böses Vorzeichen war«, setzte sie ächzend hinzu. »Rot war es wie Blut und Feuer. Aber es war doch das Kreuz, das ich auf deiner Brust sah. Das hat mich immer getröstet. Versprich mir, dein rasches Blut zu bezwingen und deine Hände vor jeder bösen Tat rein zu bewahren.« »Ich verspreche es dir, Mutter«, gelobte der Bub, seiner Zunge kaum mächtig. »So segne dich Gott und die heilige Jungfrau.« Camillo war es, als stürze er in bodenlose Dunkelheit, als das Licht ihrer Augen erlosch. Rote und schwarze Umhänge trugen die Männer, als man ihren müden Leib zur letzten Erdenrast bettete. Am Grab sprach Don Francesco viele tröstende Worte, aber Camillo sah und hörte nichts von alledem. Er starrte mit leeren Augen auf den dunklen Sarg, der seines Lebens Glück zu bergen schien. Nach der Beerdigung mochte er nicht heimkehren, weil es ihm grauste vor dem Haus, in dem er die Mutter nie mehr sehen würde. Tagelang strich er in den Bergen herum, setzte sich schweigend an ein Hirtenfeuer und träumte vor sich hin. Als er endlich doch heimkam, lag solch ein Gram auf dem jungen Gesicht, dass der Vater ihn nicht einmal fragte, wo er gewesen sei. »Nun sind wir allein«, sagte der alte Kriegshauptmann bedrückt. »Müssen's halt tragen.« »Ja, Vater«, nickte der Bub.

Sie hörten aus dem Buch Kinder des Lichts aus der Jugend großer Heiliger von Wilhelm Hühnermann, erschienen im Christiana Verlag. Gelesen hat für Sie Katharina Wilczek.

Barmherziger Jesus, im Augenblick deines Kreuzestodes für uns bete ich dich an und lobpreise dich und bitte, umfasse mit deiner unerschöpflichen Barmherzigkeit die ganze Menschheit, besonders die armen Sünder und die Sterbenden. Amen. Ich lade Sie ein, ein Gesetzchen des Barmherzigkeitsrosenkranz live on air mitzubeten. Die Telefonnummer dazu 0720 578 578.

0: Im Namen des Vaters und des Sohnes und des Heiligen Geistes.
1: Amen. Amen.
0: Vater unser im Himmel, geheiligt werde dein Name, dein Reich komme, dein Wille geschehe, wie im Himmel so auf Erden.
1: Unser tägliches Brot gib uns heute und vergib uns unsere Schuld, wie auch wir vergeben unseren Schuldigern. Und führe uns nicht in Versuchung, sondern erlöse uns von dem Bösen. Amen.
0: Gegrüßet seist du, Maria, voll der Gnade, der Herr ist mit dir. Du bist gebenedeit unter den Frauen, und gebenedeit ist die Frucht deines Leibes, Jesus.
1: Heilige Maria, Mutter Gottes, bitte für uns arme Sünder, jetzt und in der Stunde unseres Todes. Amen.
0: Ich glaube an Gott, den Vater, den Allmächtigen, den Schöpfer des Himmels und der Erde, und an Jesus Christus, seinen eingeborenen Sohn, unseren Herrn. Empfangen durch den Heiligen Geist, geboren von der Jungfrau Maria, gelitten unter Pontius Pilatus, gekreuzigt, gestorben und begraben, hinabgestiegen in das Reich des Todes, am dritten Tage auferstanden von den Toten, aufgefahren in den Himmel. Er sitzt zu Rechten Gottes des allmächtigen Vaters, von dort wird er kommen, zu richten die Lebenden und die Toten.
1: Ich glaube an den Heiligen Geist, die heilige katholische Kirche, Gemeinschaft der Heiligen, Vergebung der Sünden, Auferstehung der Toten und das ewige Leben. Amen.

0: Ewiger Vater, ich opfere dir auf den Leib und das Blut, die Seele und die Gottheit deines über alles geliebten Sohnes, unseres Herrn Jesus Christus.
1: Zur Sühne für unsere Sünden und für die Sünden der ganzen Welt.
0: Durch sein schmerzhaftes Leiden.
1: Habe Erbarmen mit uns und mit der ganzen Welt.
0: Durch sein schmerzhaftes Leiden.
1: Habe Erbarmen mit uns und mit der ganzen Welt.
0: Durch sein schmerzhaftes Leiden.
1: Habe Erbarmen mit uns und mit der ganzen Welt.
0: Durch sein schmerzhaftes Leiden.
1: Habe Erbarmen mit uns und mit der ganzen Welt.
0: Durch sein schmerzhaftes Leiden.
1: Habe Erbarmen mit uns und mit der ganzen Welt.
0: Durch sein schmerzhaftes Leiden.
1: Habe Erbarmen mit uns und mit der ganzen Welt.
0: Durch sein schmerzhaftes Leiden.
1: Habe Erbarmen mit uns und mit der ganzen Welt.
0: Durch sein schmerzhaftes Leiden.
1: Habe Erbarmen mit uns und mit der ganzen Welt.
0: Durch sein schmerzhaftes Leiden.
1: Habe Erbarmen mit uns und mit der ganzen Welt.
0: Durch sein schmerzhaftes Leiden.
1: Habe Erbarmen mit uns und mit der ganzen Welt.

0: Ewiger Vater, ich opfere dir auf dein Leib und das Blut und die Seele und die Gottheit deines über alles geliebten Sohnes, unseres Herrn Jesus Christus.
1: Zur Sühne für unsere Sünden und für die Sünden der ganzen Welt.
0: Durch sein schmerzhaftes Leiden.
1: Hab Erbarmen mit uns und mit der ganzen Welt.
0: Durch sein schmerzhaftes Leiden.
1: Hab Erbarmen mit uns und mit der ganzen Welt.
0: Durch sein schmerzhaftes Leiden.
1: Hab Erbarmen mit uns und mit der ganzen Welt.
0: Durch sein schmerzhaftes Leiden.
1: Hab Erbarmen mit uns und mit der ganzen Welt.
0: Durch sein schmerzhaftes Leiden.
1: Hab Erbarmen mit uns und mit der ganzen Welt.
0: Durch sein schmerzhaftes Leiden.
1: Hab Erbarmen mit uns und mit der ganzen Welt.
0: Durch sein schmerzhaftes Leiden.
1: Hab Erbarmen mit uns und mit der ganzen Welt.
0: Durch sein schmerzhaftes Leiden.
1: Hab Erbarmen mit uns und mit der ganzen Welt.
0: Durch sein schmerzhaftes Leiden.
1: Hab Erbarmen mit uns und mit der ganzen Welt.
0: Durch sein schmerzhaftes Leiden.
1: Hab Erbarmen mit uns und mit der ganzen Welt.

0: Ewiger Vater, ich opfere dir auf den Leib und das Blut, die Seele und die Gottheit deines über alles geliebten Sohnes, unseres Herrn Jesus Christus.
1: Zur Sühne für unsere Sünden und für die Sünden der ganzen Welt.
0: Durch sein schmerzhaftes Leiden.
1: Hab Erbarmen mit uns und mit der ganzen Welt.
0: Durch sein schmerzhaftes Leiden.
1: Hab Erbarmen mit uns und mit der ganzen Welt.
0: Durch sein schmerzhaftes Leiden.
1: Hab Erbarmen mit uns und mit der ganzen Welt.
0: Durch sein schmerzhaftes Leiden.
1: Hab Erbarmen mit uns und mit der ganzen Welt.
0: Durch sein schmerzhaftes Leiden.
1: Hab Erbarmen mit uns und mit der ganzen Welt.
0: Durch sein schmerzhaftes Leiden.
1: Hab Erbarmen mit uns und mit der ganzen Welt.
0: Durch sein schmerzhaftes Leiden.
1: Hab Erbarmen mit uns und mit der ganzen Welt.
0: Durch sein schmerzhaftes Leiden.
1: Hab Erbarmen mit uns und mit der ganzen Welt.
0: Durch sein schmerzhaftes Leiden.
1: Hab Erbarmen mit uns und mit der ganzen Welt.
0: Durch sein schmerzhaftes Leiden.
1: Hab Erbarmen mit uns und mit der ganzen Welt.

0: Ewiger Vater, wir opfern dir auf den Leib und das Blut, die Seele und die Gottheit deines über alles geliebten Sohnes, unseres Herrn Jesus Christus.
1: Zur Sühne für unsere Sünden und für die Sünden der ganzen Welt.
0: Durch sein schmerzhaftes Leiden.
1: Hab Erbarmen mit uns und mit der ganzen Welt.
0: Durch sein schmerzhaftes Leiden.
1: Hab Erbarmen mit uns und mit der ganzen Welt.
0: Durch sein schmerzhaftes Leiden.
1: Hab Erbarmen mit uns und mit der ganzen Welt.
0: Durch sein schmerzhaftes Leiden.
1: Hab Erbarmen mit uns und mit der ganzen Welt.
0: Durch sein schmerzhaftes Leiden.
1: Hab Erbarmen mit uns und mit der ganzen Welt.
0: Durch sein schmerzhaftes Leiden.
1: Hab Erbarmen mit uns und mit der ganzen Welt.
0: Durch sein schmerzhaftes Leiden.
1: Hab Erbarmen mit uns und mit der ganzen Welt.
0: Durch sein schmerzhaftes Leiden.
1: Hab Erbarmen mit uns und mit der ganzen Welt.
0: Durch sein schmerzhaftes Leiden.
1: Hab Erbarmen mit uns und mit der ganzen Welt.
0: Durch sein schmerzhaftes Leiden.
1: Hab Erbarmen mit uns und mit der ganzen Welt.

0: Ewiger Vater, ich opfere dir auf den Leib und das Blut, die Seele und die Gottheit deines über alles geliebten Sohnes, unseres Herrn Jesus Christus.
1: Zur Sühne für unsere Sünden und für die Sünden der ganzen Welt.
0: Durch sein schmerzhaftes Leiden.
1: Hab Erbarmen mit uns und mit der ganzen Welt.
0: Durch sein schmerzhaftes Leiden.
1: Hab Erbarmen mit uns und mit der ganzen Welt.
0: Durch sein schmerzhaftes Leiden.
1: Hab Erbarmen mit uns und mit der ganzen Welt.
0: Durch sein schmerzhaftes Leiden.
1: Hab Erbarmen mit uns und mit der ganzen Welt.
0: Durch sein schmerzhaftes Leiden.
1: Hab Erbarmen mit uns und mit der ganzen Welt.
0: Durch sein schmerzhaftes Leiden.
1: Hab Erbarmen mit uns und mit der ganzen Welt.
0: Durch sein schmerzhaftes Leiden.
1: Hab Erbarmen mit uns und mit der ganzen Welt.
0: Durch sein schmerzhaftes Leiden.
1: Hab Erbarmen mit uns und mit der ganzen Welt.
0: Durch sein schmerzhaftes Leiden.
1: Hab Erbarmen mit uns und mit der ganzen Welt.
0: Durch sein schmerzhaftes Leiden.
1: Hab Erbarmen mit uns und mit der ganzen Welt.

0: Heiliger Gott, heiliger starker Gott, heiliger unsterblicher Gott.
1: Hab Erbarmen mit uns und mit der ganzen Welt.
0: Heiliger Gott, heiliger starker Gott, heiliger unsterblicher Gott.
1: Hab Erbarmen mit uns und mit der ganzen Welt.
0: Heiliger Gott, heiliger starker Gott, heiliger unsterblicher Gott.
1: Hab Erbarmen mit uns und mit der ganzen Welt.
0: O Blut und Wasser aus dem Herzen Jesu, als Quelle der Barmherzigkeit für uns entströmt.
1: Jesus, ich vertraue auf dich.
0: Im Namen des Vaters und des Sohnes und des Heiligen Geistes.
1: Amen.

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0: In der heutigen Katechismus-Sendung hier auf Radio Maria steht eine weitere Folge unserer Reihe über den Glauben an den dreifaltigen Gott auf dem Programm. Es begrüßt Sie recht herzlich Maria Kotzis. Dr. Hubert Philipp Weber spricht entlang seines zuletzt erschienenen Buches Dreifaltig über den christlichen Gottesglauben und wie wir diesen immer besser verstehen lernen. Dr. Weber ist Rektor der Kirchlich-Pädagogischen Hochschule Wien-Krems. Er lehrt dogmatische Theologie an der Universität Wien und ist als Referent in der theologischen Erwachsenenbildung sowie in der Ausbildung von Priestern, Diakonen, Religionslehrern und Ehrenamtlichen tätig. In den vier bisherigen Folgen ging es zunächst um die Frage nach Gott, um Kritik an Glaube und Kirche, weiters um das Erkennen von Gott in der Natur und zuletzt hieß es, Gott zeigt sich selbst in der Offenbarung. Das Kapitel, das wir heute aufschlagen, ist den Möglichkeiten und Grenzen der Gottesrede gewidmet. Ich begrüße dazu unseren Studiogast. Willkommen wieder hier, Herr Dr. Weber.
1: Grüß Gott, liebe Frau Kotzis, grüß Gott, meine Damen und Herren, zu Hause an den Radiogeräten oder im Auto, in der Küche oder im Wohnzimmer, ob Sie gerade am Sofa sitzen oder vielleicht auf der Terrasse, auf dem Balkon bei diesem schönen Wetter. Seien Sie herzlich willkommen. Ich möchte heute zwei Dinge ansprechen. Einerseits möchte ich ein bisschen etwas sagen zum Thema Gottesbeweise und dann auch mit Ihnen überlegen, wie weit denn unsere Gotteserkenntnis und damit unsere Gottesrede überhaupt reicht. Kann ich Gott überhaupt erkennen? Das ist ja eine Frage, die für viele Menschen heute ganz unverständlich geworden ist. Manche wollen ihn gar nicht erkennen. Andere sagen, das ist doch unmöglich. Andere sagen, Gott ist unerkennbar. Und ist es dann nicht vermessen, von Gott zu sprechen, wenn er doch nicht erkennbar ist? Wir haben schon über den Atheismus gesprochen, über die Religionskritik. Und dort hat man gesehen, wie sehr uns diese Frage nach dem Verhältnis von Glauben und Wissen beschäftigt. Der Glaube steht im Verdacht, dass er auf etwas Unvernünftiges zielt. Das gilt immer, wenn jemand sagt, das kann man nicht wissen, das musst du glauben. Das ist die Frage, ob dass der rechte Zugang zum Gottesglauben ist. Und ich meine, diese Kritik geht ins Leere, wenn man weiß, was Gottes Erkenntnis überhaupt bedeutet. Beginnen wir zunächst einmal mit den sogenannten Gottesbeweisen. Das sind sehr, sehr spannende Argumentationswege, die intensiv diskutiert werden. Und schon der Begriff ist eigentlich irreführend. Und auch umstritten, denn was soll es heißen, Gott zu beweisen? Kann man auf diesem Weg argumentativ Sicherheit erreichen? Was für ein Beweis soll denn das sein? Wir kennen Beweise in einer von Naturwissenschaft und Technik geprägten Welt als Vorgänge, die mit mathematischen Formeln ablaufen oder die mit Versuchsanordnungen angesetzt sind. Ein Beweisgang in diesem Zusammenhang ist klar umrissen, beruht auf nachvollziehbaren Voraussetzungen und soll über einen Sachverhalt Gewissheit verschaffen. Aber kann ein solcher Beweisgang für eine Gotteserkenntnis überhaupt sinnvoll sein? Ist den Beweisen überhaupt der richtige Zugang in diesem Verständnis? Hat das mit dem Gott zu tun, den wir im Glauben begegnen, den wir als den Dreifaltigen verehren, der sich in Jesus Christus auf unüberbietbare Weise uns Menschen genähert hat? Beweise sollen Sicherheit bringen. Wie sie das tun, hängt von vielen Dingen ab. Die mathematische Ableitung kann nicht immer als Muster herhalten. Zunächst sprechen wir von einem Beweis, wenn ein Satz, also eine sogenannte Hypothese, gelungenermaßen nachgewiesen ist. Ein Problem ist gelöst, lässt keine Fragen mehr offen. Jeder kann den Beweisgang nachvollziehen und gelangt ebenfalls zu diesem Ergebnis. Es kann aber auch sein, dass der Beweis nicht gelingt oder mit den vorhandenen Mitteln gar nicht gelingen kann oder zumindest nicht sicher gelingt ist. Trotzdem ist da immer noch ein Beweis. Man hat auch immer noch was daraus gelernt. Dann ist es vielleicht mehr ein Beweisversuch. Die klassischen philosophischen Beweisgänge benutzen das Schlussverfahren. Es gibt eine Prämisse als Obersatz und einen Untersatz. Und daraus wird eine Konklusion gezogen, ein Schluss. Dazu müssen allerdings die Prämissen vorher einleuchtend sein. Denn sonst hat ja auch der Schluss, die Konklusion, keinen Wert. Denn der Schluss ist auch im besten Fall nur so überzeugend, wie die Prämissen sind. Die Konklusion für die Gottesbeweise ist uns ganz klar. Die heißt, es gibt etwas, das wir Gott nennen. Aber die Prämissen dazu sind verschieden. Wenn wir von den Gottesbeweisen reden, müssen wir gleich ein Missverständnis von vornherein ausräumen. Es ist nicht das Ziel der Gottesbeweise, Ungläubige vom Dasein Gottes zu überzeugen. Sondern es geht hier um etwas anderes. Es geht darum, sich Rechenschaft darüber abzulegen, dass der Glaube vernünftig ist. Und dass es eine verantwortete Rechenschaft des Glaubens gibt. Die klassischen Gottesbeweise gehen gar nicht davon aus, dass man das Dasein Gottes bezweifeln könnte. Das ist in der Vorstellung der Denker in der Antike und im Mittelalter nicht vorgesehen. Denn das höchste Seiende ist evidentermaßen existent. Ja, sondern wenn Sie von einem solchen Gedankenweg sprechen, dann wollen Sie aussagen, wie es zu verstehen ist, was das ist, das alle Gott nennen. Bei den klassischen Autoren finden wir vor allem einen berühmten Gedankenweg bei Anselm von Canterbury. Der hat ein Büchlein geschrieben, das heißt Proslogion. Ursprünglich sollte es Fides Querens Intellectum heißen. Der Glaube sucht nach Einsicht. Und dort möchte er einfach mit Argumenten der Vernunft erklären, dass Gott ist. Das heißt, er stützt sich nicht auf die Bibel als Argument, weil er für seine Ausführungen auch nicht-christliche Gesprächspartner als Gegenüber sieht. Wir leben in einer Zeit, in der Islam und Judentum in Europa eine Rolle spielen und auch in einen Religionsdialog treten. Der sagt, ein höchstes Seiendes kann nur als existierend gedacht werden, denn wenn ich es als nicht existierend denke, könnte ich es immer noch mit der Existenz denken und dann wäre es höher. Daher muss das höchste Seiende tatsächlich eines sein, das existiert. Das ist ein spannender Gedanke, aber er geht davon aus, dass alle sich vorher schon darüber im Klaren sind, dass es so etwas wie Gott gibt. Das gilt auch für Thomas von Aquin, der anders vorgeht. Anselm hat eine sehr metaphysisch-ontologische Argumentation, die sozusagen von oben kommt. Thomas geht eher von unten vor. Was aber gemeinsam ist zwischen Thomas und Anselm, auch er geht davon aus, dass es ein gemeinsames Verständnis davon gibt, dass Gott ist und was Gott ist. Er schreibt sogar, dass die Aussage Gott ist, an sich bekannt ist. Gott ist sein eigenes Sein, schreibt er. Es gibt also so etwas wie einen gemeinsamen Vorbegriff von Gott. Das ist sicher etwas, was die Diskussion zur Zeit des Thomas von Aquin im 13. Jahrhundert von unserer heutigen unterscheidet. Wenn wir heute mit Menschen über den Glauben reden, ist nicht selbstverständlich gesagt, dass sie auch irgendein Verständnis von Glauben haben. Das war damals schon im Großen und Ganzen so. Thomas geht aus vom Phänomen der Bewegung, das ist der erste Gedanke. Alles, was in Bewegung ist, wird von einem anderen bewegt. Wenn man aber das nicht bis ins Unendliche fortsetzen kann, muss es irgendwann einmal eine Bewegung gegeben haben, die von jemandem verursacht wird, der selbst nicht in Bewegung ist, also einem unbewegten Beweger. Wir stellen uns jetzt wahrscheinlich vor, dass da irgendwo ein kleines Ding, eine Kugel rollt oder sowas und irgendjemand stößt sie an, aber das ist nicht die Bewegung, die Thomas meint, sondern er meint die Bewegung von der Möglichkeit in die Wirklichkeit, von der Nichtsein, vom Nichtsein ins Dasein, das Werden und das Vergehen, das ist die Bewegung. Also das ist der erste Weg, den er anführt. Er sagt, es muss einen ersten Beweger geben, der selbst nicht bewegt ist. Und dann schließt dieses Argument, so wie die anderen vier Argumente auch, mit den Worten, und das nennen alle Gott. Im zweiten Weg nennt er Gott die erste aller Ursachen, die vor allen anderen Ursachen steht. Im dritten Weg unterscheidet er Mögliches und Notwendiges. Es gibt also Dinge, die nicht notwendig sind, so wie wir Menschen. Ja, diese Dinge müssen nicht sein, sie sind einmal nicht gewesen. Sie werden noch einmal wieder nicht sein. Das trifft auf die ganze Schöpfung zu. Und letztlich kann es nur ein Notwendiges geben, nämlich den, der hinter all dem steht, den wir Gott nennen. Der vierte Weg spricht von einem höheren und einem niederen Sein, wobei das Niedrigere nur sein kann, wenn es Anteil am Höheren hat. Also das Sein vom höchsten Sein bezieht von Gott selbst. Und das letzte ist das teleologische Argument, das vom Telos, vom Ziel ausgeht. Und Thomas sagt, alles in der Welt geht auf ein Ziel zu. Das Ziel muss aber auch von irgendwo kommen, nämlich von dem, der der Welt das Ziel gegeben hat, von Gott. Das ist ein sehr schöner, aber auch gar nicht einfacher Gedanke, dass es nicht nur sozusagen einen Anfang, sondern auch ein Ziel gibt. Diese Argumente sind vielfach diskutiert worden, vor allem der Philosoph Immanuel Kant hat sie letztlich widerlegt. Allerdings widerlegt in dem Sinne, dass sie nicht zwingend beweisen können, dass Gott wirklich ist. Aber auch für Immanuel Kant war ganz klar, dass Gott existiert und dass daher es notwendig ist, auch sich zu überlegen, wo finde ich eine gewisse Sicherheit. Und er sieht das im moralischen Gesetz. Und so gibt es eine ganze Reihe von spannenden Argumenten, von spannenden Ideen, die uns auch helfen, den Gottesbegriff ein bisschen genauer durchzudenken, ein bisschen besser zu diskutieren und die auch zeigen, dass der Glaube für eine rationale Diskussion offen, bereit ist, ja, wie Anselm sagt, geradezu danach verlangt.

0: Sie hören Radio Maria Österreich, die Sendung Katechismus. Wir sind in einer Sendereihe zum Thema der Glaube an den dreifaltigen Gott. Heute die fünfte Folge. Es geht um Möglichkeiten und Grenzen der Gottesrede. Bei uns ist dazu im Studio Dr. Hubert Philipp Weber. Es geht in den heutigen Gedanken um ein Kapitel auch in seinem Buch, das kürzlich erschienen ist. Dreifaltig heißt es, wenn Sie sich mehr für diese Themen interessieren. Wir gehen jetzt noch in einen zweiten Teil der Sendung, bevor dann Sie, liebe Zuhörer, gerne auch anrufen und mitsprechen können.
1: Diese Gedankenwege vom Aufweis des Daseins Gottes, die man Gottes Beweise nennt, vielleicht besser auch Gottes Aufweise, eignen sich, wie schon gesagt, nicht dazu, Zweiflern und Skeptikern und Kritikern zu beweisen, dass sie doch nicht recht haben. Und vielleicht ist es auch ganz gut so, denn wenn wir von Gott reden, sollten wir uns immer auch der Grenzen der Gottesrede bewusst sein. Das Problem eines Gottesbeweises, wenn man ihn auch nur ansatzweise in Richtung der Naturwissenschaft denkt, ist, dass ja Gott als eine Sache bewiesen würde. Und Gott ist keine Sache, kein Ding in unserer Welt. Gott ist der ganz andere und ist für die menschliche Erfahrung und damit auch für unsere Sprache im Letzten unerreichbar. Deshalb wird von Gott meistens in bildhafter Weise gesprochen. Das ist deshalb berechtigt, weil Bilder Dimensionen zum Ausdruck bringen, die man mit anderen Formen des Sprechens nicht erreichen kann. Aber dabei muss immer bewusst sein, dass es bildhafte Rede ist. Und bildhafte Rede hat auch einen Nachteil, sie ist nämlich für andere Deutungen auch offen. Man könnte sagen, angesichts der Größe und Unbegreifbarkeit Gottes ist es vielleicht auch besser zu schweigen als zu reden. Jetzt ist es aber nicht so, dass Menschen gerne lieber schweigen als reden, und insbesondere Theologinnen und Theologen reden sehr gerne. Ja, das will man ja auch von ihnen, deshalb bildet man sie auch aus. Also haben wir gar keine andere Möglichkeit, als zu reden. Wir müssen uns aber immer bewusst sein, dass unsere Rede Gott nicht bis ins Letzte erfassen kann. Gott bleibt auch denjenigen, die nach ihm suchen, und auch denen, die ihn erfahren haben, immer noch der Unerkennbare. Man kann das auch vergleichen, damit, wenn man einen Menschen kennenlernt, einen Menschen lieben lernt, wenn man sich jahrelang schon kennt, gibt es trotzdem immer noch Momente der Überraschung, immer noch Momente des Neuen. Und warum sollte das mit Gott nicht auch so sein? Augustinus sagt einmal: Hast du es begriffen, dann ist es nicht Gott. Begriffen ist hier ganz, ganz wörtlich gemeint. Angreifen, festhalten, einschließen in eine Definition. Definieren heißt ihm Grenzen geben. Wir können Gott nicht mit unseren Begriffen erfassen und ihn nicht in unsere Definitionen einschließen. Wenn das gelingen würde, so mahnt Augustinus hier, dann haben wir uns von Gott entfernt, dann haben wir ein Trugbild in Händen. Augustinus sagt, dass es nur ein Herzensauge gibt, mit dem wir Gott berühren können. In einer unkörperlichen, geistigen Weise des Tastens. Das Anrühren mit dem Herzen, das ist das, was man mystische Gotteserkenntnis nennt. Die gelingt manchmal selten, also ganz selten, in ganz kurzen Momenten, indem man Gott irgendwo anrührt. Sie eignet sich nicht dafür, daraus sehr viele Argumente zu gewinnen, aber sie gibt Kraft und Motivation. Karl Rahner hat einmal gesagt, der Fromme von morgen wird ein Mystiker sein, einer, der etwas erfahren hat, oder er wird nicht mehr sein. Damit wollte er sagen, dass alle unsere Argumentation nicht funktioniert, wenn nicht die Gotteserfahrung dahinter steckt, wenn ich nicht selbst etwas erfahren habe, etwas erspürt habe vom lebendigen Gott. Die Gotteserfahrung ist das Erste. Erst dann kann es zu einer Gotteserkenntnis und dann erst im nächsten Schritt zum Reden über Gott kommen. Aber diese Gotteserfahrungen sind oft ganz versteckt im Leben, ganz unscheinbar. Und deshalb müssen sie auch aufgespürt werden, gesucht werden, benannt werden. Und

dass Theologinnen und Theologen gerne viel reden und manchmal auch zu viel reden und manchmal auch zu viele Antworten geben. Und gegen eine solche zu schnelle Gottesrede gibt es die negative Theologie oder apophatische Theologie, die sagt, wir wissen von Gott nicht, was er ist und wie er ist, aber wir wissen, was er nicht ist und wie er nicht ist. Das heißt, wir können sozusagen die Grenzen der Gottesrede aufzeigen und über die sprechen. Die Theologie kann sich Gott auf negativem, abgrenzenden Weg nähern, ausgehend von der Welt, die so ganz anders ist als Gott. Auch das kein absoluter Zugang, aber immer wichtig im Auge zu behalten, sprechen wir von Gott nicht mehr, als wir von ihm sagen können.

Liebe Zuhörer von Radio Maria, nun laden wir Sie ein, sich einzubringen in die heutige Katechismus-Sendung hier auf Radio Maria Österreich. Es geht um den Glauben an den dreifaltigen Gott, konkret heute um die Möglichkeiten und Grenzen der Gottesrede. Wir haben über Gottes Beweise gesprochen und überlegt, wie weit unsere Gotteserkenntnis und damit Gottesrede überhaupt reicht. Falls Ihnen Fragen dazu jetzt auf der Zunge brennen, können Sie gerne mit Dr. Hubert Philipp Weber ins Gespräch kommen, Ihre Fragen stellen unter der Nummer 0720 578 578. Für alle, die von außerhalb Österreichs zuhören, bitte mit der Vorwahl 0043 720 578 578.

0: Ich begrüße unsere erste Anruferin. Roswitha meldet sich aus Kärnten und möchte eine Erfahrung mit uns teilen. Grüß Gott.
1: Grüß Gott. Ja, ich möchte eigentlich erzählen von einer ganz tiefen Gotteserfahrung. Ich habe von einem Tag auf den anderen eine Viruserkrankung gehabt und ich war total dement. Und außerdem hatte meine Tochter vermutet, ich habe einen plötzlichen Alzheimer- oder Parkinson-Anfall. Und das hat sich herausgestellt, ich habe eine Vorhebstirndemenz, ja. Und wie ich dann, habe dann Antibiotika bekommen für 3 Tage und man hat gesagt, wenn innerhalb von 3 Tagen ich nichts spüre, dann bleibt mir das erhalten und dann bin ich praktisch von einem Tag auf den anderen ein totaler Pflegefall. Aber mit einer sehr langen Lebenserwartung, weil ich organisch vollkommen gesund bin. Und dann war das natürlich sowohl für meine Familie als auch für mich ein banges Warten. Und dann am 3. Tag hat sich tatsächlich ein ganz klein bisschen Kribbeln, so wie Füßerl von einer Ameise gespürt. Und da war ich so dankbar und so glücklich und habe nur gesagt, ich danke dir, lieber Gott und lieber Jesus, dass das möglich war. Und dann habe ich gesagt, alles hätte so viel gekostet, jeden Tag und Jahre hinaus. Ich will es jetzt anders machen. Als kleines Danke will ich für dich sorgen, dass du für deine Arbeiter im Weinberg genug Geld hast oder zumindest eine Unterstützung hast. Und dabei bin ich auch geblieben. Und ich muss immer sagen, jeden Tag danke ich Gott für das, was er mir da geschenkt hat. Natürlich weiß ich, dass ich von einem Tag auf den anderen es so sofort wieder haben kann. Das ist so. Aber mein Vertrauen in Gott ist so groß, dass und in die Gottesmutter und den Heiligen Josef, dass ich mir sage, egal wie es sein wird, Gott will nur das Beste für mich. Und damit bin ich eigentlich sehr zufrieden. Und das war es eigentlich, was ich sagen wollte.
2: Dankeschön für dieses wunderschöne Zeugnis, wo man eben sehen kann, wie Gott im Leben wirkt, wenn man dafür auch ein bisschen ein Gespür hat. Danke sehr.
0: Alles Gute für Sie, Roswitha. Lieben Gruß nach Kärnten. Und wir bleiben im Bundesland. Wolfgang hat auch eine Frage jetzt, glaube ich. Bitte.
3: Ja, ich wollte eigentlich sagen, Frage, es ist ja fast mehr Bestätigung Ihres Vortrages über Gottesbeweise. Es gibt so viel Gottesbeweise, auch durch die Heiligen, durch die Mystiker, dass man eigentlich da gar nicht mehr zum Zweifeln kommt, dass es keine überirdische Existenz geben, die muss geben, sonst würde das Ganze ja nicht funktionieren und existieren. Allein diese Beweise, die zum Beispiel die Gabe der Seelenschau, die Padre Pio und andere, oder der heilige Josef von Cupertino, der die Leidensprozession immer in der Schlucht mit begleitet hat. Ne? So, und da gibt es so noch viele andere heilige Mystiker, die auch von Gott auserwählte Werkzeuge sind, die eben über den normal natürlichen Verstand nicht mehr zum erklärbar sind. Und dadurch, glaube ich, hilft das vielen Menschen, die sich mit Glauben schwer tun. Und der Glaube ist eine gewisse Gnade.
2: Ja, genau. So wie Sie sagen, der Glaube ist eine Gnade. Ja, da haben Sie auch mit allem recht. Wir machen hier nur eine kleine Unterscheidung in den Begriffen, damit man das auch klar sieht. Das, was Sie hier nennen, sind Zeugnisse und Zeugnisse haben eine ganz, ganz starke Kraft. Ja, man kann ja eigentlich den Glauben nur weitergeben mit Zeugnissen, alles andere funktioniert nicht. Weil man also zeigt, wie stark man den Glauben selber erfahren hat und wie man aus dem lebt. Bei den Beweisen geht es um philosophische Gedankengänge. Sie haben ja selber gesagt, dass das nicht funktioniert, aber eben diese Zeugnisse so stark sind. Also da geht es jetzt nur einmal darum, auch in der Theologie die Begriffe gut zu unterscheiden.
3: Ja, richtig. Ja, die Sprache ist natürlich immer in verschiedenen Sprachen eben sehr schwierig, gewisse Sachen zu erklären oder zu bezeichnen, weil sie einfach nicht ausreicht, wie sie früher schon vom Heiligen Augustinus angesprochen haben,
2: genau,
3: dass man das überhaupt diese Begriffe kann erklären und überhaupt erläutern.
2: Und gleichzeitig ist es schon schön, dass Gott uns auch ein Wort gegeben hat, mit dem wir über ihn sprechen können und dürfen.
3: Ich sage zu vielen Atheisten, wenn du die Gnade des Glaubens nicht hast, dann du kannst ja beten, wenn du willst, oder lebe in der Liebe. Dann brauchst du keine Furcht haben vor deinem Tod. Und angstfrei zu leben, sage ich immer, ist die halbe Miete. Wenn du angstfrei lebst und diese Gnade hast, dann brauchst du keine Sorge und keine Angst haben, wenn du in der Liebe lebst, egal was du machst, im Denken, Sprechen und Handeln, deine Authentizität abstimmt auf die Liebe, dann hast du nichts zu befürchten. Dann bist du Gott näher, als wie so mancher Kleriker. Ne?
2: Ja, vielen Dank. Also wer aus der Liebe lebt, hat sicher schon viel von Gott verstanden.
3: Ja. Ohne Dankeschön. Das es gibt ja viele, die eigentlich versteckte Glauben Menschen sind, ne? Weil sie gar nicht wissen, dass sie in der Liebe leben. Ne?
0: Ja.
3: Für den ist das ganz was Natürliches.
0: Gut, Wolfgang, alles Gute. Wir müssen ein bisschen auf die Zeit schauen, weil wir schon recht fortgeschritten sind. Danke für Ihren Beitrag. Lieber Herr Dr. Weber, ein abschließendes Wort zur heutigen Sendung. Vielleicht kurzer Vorausblick auf nächstes Monat, Teil 6. Da geht es dann um die Gotteserfahrung in der Bibel Israels.
2: Ja, tatsächlich sind wir jetzt mit dem ersten Teil des Buches sozusagen fertig. Wir haben so die philosophischen Voraussetzungen besprochen und werden das nächste Mal schauen, was sagt uns die Heilige Schrift, was sagt uns die Bibel und insbesondere die Bibel Israels, ja, das Erste Testament oder Alte Testament, wie man sagt, über Gott, wie wird Gott dort verstanden, wie zeigt sich Gott dort. Und was wir jetzt gerade im letzten Gespräch noch hatten, dass der Glaube eine Gnade ist, das wird dort ganz besonders deutlich. Der Glaube ist ein Geschenk, das von Gott kommt, weil Gott sich uns zeigt. Deshalb können wir ihm glauben. Aber das ist auf einer ganz anderen Ebene als die philosophische Frage des Gottesbeweises. Und das ist tatsächlich so, dass für viele Menschen das auch noch nicht so leicht zu erreichen ist, weil sie auch das nicht erspüren im Grund ihres Daseins.
0: Dann sind wir schon gespannt auf die nächste Folge. Danke fürs Kommen heute.
2: Dankeschön.
0: Liebe Zuhörer, das war die Sendung Katechismus in unserer Reihe Der Glaube an den dreifaltigen Gott. 5. Folge: Möglichkeiten und Grenzen der Gottesrede mit Dr. Hubert Philipp Weber. 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
2: Heute mit diesen Themen. Der Papst spricht immer als Seelsorger. Wenn die Diplomatie versagt, beginnen Kriege. Und Auftakt zu unserer Sommerserie mit Johannes Paul II. Herzlich willkommen zu unserem Nachrichtenmagazin. An diesem Montag heißt sie Gudrun Seiler. Auch wenn er über Krieg und Frieden spricht, über die Aufnahme von Migranten oder darüber, wie man im Zeitalter der künstlichen Intelligenz menschlich bleibt, der Nachfolger Petri äußert sich stets als ein geistlicher Führer und nicht als Politiker oder Staatsoberhaupt. Das betont der Chefredakteur von Vatican News, Andrea Tornielli, heute in einem Leitartikel. Was steckt dahinter? Das frage ich meinen Kollegen Stefan Kempis.
3: Ja, also Tornielli, ein wichtiger Meinungsmacher am Vatikan, betont, dass der Papst zwar Kraft der Lateranverträge von 1929 auch Herrscher des kleinsten Staates der Welt ist, aber dieser noch nicht mal halbe Quadratkilometer Vatikanstaat bedeutet eben keineswegs, dass ein Papst als Politiker handelt oder sich als Politiker äußert, wenn es um Themen geht, die das Schicksal der Menschheit betreffen. Tornielli will also verhindern, dass man den Papst in erster Linie als einen Staatschef unter vielen anderen auf der internationalen Bühne wahrnimmt und einstuft.
2: Warum kommt diese Klarstellung aus dem Vatikan gerade jetzt?
3: Das ist dem Leitartikel nicht direkt zu entnehmen, aber man könnte sich vorstellen, dass es etwas zu tun hat mit Äußerungen des US-Botschafters beim Heiligen Stuhl. Der hat letzte Woche zu Journalisten gesagt, ich zitiere, wenn der Papst von Frieden und von Migranten spricht, dann spricht er als Staatsoberhaupt des Vatikanstaates. Ende des Zitats. Also das kann man, wenn man will, so deuten, als würden da die Positionierungen des Papstes etwas relativiert, nach dem Motto, das ist ja nur eine politische Meinung, die eben vom Staatsoberhaupt eines winzigen Staates kommt.
2: Das hört sich so an, als wäre das eine neue Runde im verbalen Tauziehen zwischen der Regierung von Donald Trump und Papst Leo.
3: Naja, vielleicht darf man das auch nicht überbetonen. Der Papst hat immerhin am letzten Samstagabend den US-Botschafter in seiner Residenz besucht und mit der Familie des Botschafters den 250. Unabhängigkeitstag der Vereinigten Staaten begangen, der Heimat des Papstes. Und damit ist Leo natürlich, wenn man so will, einen Schritt auf Trump zugegangen. Aber am Morgen desselben Tages, des Samstag, hatte der Papst ja die Flüchtlingsinsel Lampedusa vor Sizilien besucht. Und dabei hat er einen sehr klaren Appell für einen menschlichen Umgang mit Migranten und Flüchtlingen formuliert. Und dieser Appell richtet sich natürlich an die gesamte Staatenwelt und eben auch an die USA. Also ich kann mir vorstellen, dass es dem Vatikan darum geht, dass die Deutlichkeit dieses Appells jetzt nicht irgendwie relativiert wird.
2: Nun ist ja der Papst tatsächlich ein Staatsoberhaupt. Als solcher wird er ja bei Auslandsreisen auch immer mit militärischen Ehren empfangen.
3: Ja, das stimmt, aber der Vatikanstaat ist eben, so formuliert das Tornielli in seinem Leitartikel, nur ein winziges Stück Land. Und man hat es dem Papst 1929 nicht etwa zugestanden, um ihn jetzt unbedingt zu einem Staatsoberhaupt zu machen, sondern Tornielli schreibt, es handelt sich dabei um eine Konvention, um eben die Unabhängigkeit, die Notwendigkeit der Unabhängigkeit von jedem anderen Staat anzuerkennen. Das Ziel sei also nicht gewesen, dem Papst eine doppelte Mission zu geben, also einerseits Staatschef und andererseits Kirchenführer. Dazu schreibt Tornielli wörtlich, jede Überhöhung, jede Überbewertung der Rolle des Papstes als Staatsoberhaupt, jede Hervorhebung der Bedeutung dieser Rolle ist irreführend, da sie seiner alleinigen Mission als universeller Hirte schadet.
2: Der Papst aus den USA äußert sich immer ganz entschieden auch zu Themen aus dem politischen Bereich. Das Leben schützen, das Wettrüsten beenden, Verhandlungen führen statt Krieg, Migranten menschlich behandeln. Das sind nur einige Beispiele. Alles nur Äußerungen eines Seelsorgers und nicht eines Staatsoberhaupts?
3: Eindeutig ja. Also jedenfalls, wenn es nach dem Vatikan und wenn es nach Tornielli geht. Der Vatikan, Vatican News, Chefredakteur schreibt dazu, der Papst verkündet ganz einfach das Evangelium.
2: Vielen Dank, Stefan von Kempis. Den Leitartikel von Andrea Tornielli gibt es zum Nachlesen auf unserer Webseite www.vaticannews.de. Wenn die Diplomatie versagt, beginnen Kriege. Davon ist Emil Brix überzeugt. Der frühere österreichische Botschafter in Großbritannien und Russland sowie Direktor der Diplomatischen Akademie in Wien spricht im Sommergespräch unseres Partnersenders Radio Klassik Stephansdom darüber, was Diplomatie ausmacht und auch darüber, welche Friedensbotschaften Päpste in Zeiten des Kriegs aussenden.
4: Botschafter Brix, ich möchte Sie mit einem Zitat konfrontieren, das Sie sicher kennen. Es stammt von Friedrich dem Großen und lautet: Diplomatie ohne Waffen ist wie Musik ohne Instrumente. Können Sie dem etwas abgewinnen?
5: Friedrich dem Großen kann ich immer was abgewinnen, weil der Diplomat tatsächlich eine Unterstützung braucht durch das, was wir normalerweise harte Macht bezeichnen. Das kann heutzutage sein Militär, das kann heutzutage sein auch wirtschaftliche Macht, das können Rohstoffe sein, das können Pipelines sein, all das braucht der Diplomat. Allein ist er verloren, weil er ist ja im Grunde nur jemand, der eine Botschaft weiterträgt. Darum heißt er auch so. Die Botschaft, die von irgendjemandem, der die Macht hat, an einen anderen gebracht werden soll, und da braucht man Leute dazwischen. In früheren Zeiten, selbst über den Sigismund von Herberstein einmal ein bisschen geforscht, der im 16. Jahrhundert österreichischer Botschafter gewesen ist, der Habsburger Botschafter, und nach Moskau unterwegs war, um dort Frieden zu schaffen und zu schauen, dass man Verbündeten hat, und damaligen Zaren. Und der hat ein halbes Jahr gebraucht, bis er hingekommen ist, weil er natürlich mit Pferden dort unterwegs gewesen ist und unterwegs noch ein paar andere Kriege hätte lösen sollen, in Polen und so weiter. Das heißt, der Botschafter ist im Grunde der darauf schauen muss, dass die Mächtigen zusammenkommen.
4: Das ist natürlich im positiven Sinne das Beste. Jetzt kann man aber auch sagen, wenn der diplomatische Weg scheitert, beginnen Kriege.
5: Ja, so ist es auch. Deswegen muss man sich auf solche Situationen auch vorbereiten. Da genügt es nicht nur, möglichst viele Menschen in einer Botschaft zu haben, um sagen, Informationen zu kriegen über das, was gerade international passiert, sondern da braucht es auch so etwas, und ich nehme das böse Wort gerade auch bei Ihnen in den Mund, da braucht es Abschreckung. Abschreckung heißt ja nichts mehr als anderes. Man muss vor allem auch militärisch nach Möglichkeit ein bisschen stärker sein als das Gegenüber, damit der nicht auf die Idee kommt, einen Krieg zu beginnen. Das Problem ist nur, dass der dann für sich auch sagt, aha, die sind militärisch ein bisschen stärker als ich, das heißt, ich muss noch aufrüsten, ich muss auch ein bisschen stärker sein. Da kommt man in eine Spirale hinein, die letztlich in einen Krieg führen kann. Und das ist die Aufgabe auch des Diplomaten, zu schauen, dass diese Spirale nicht entsteht, sondern dass man sagt, okay, wir verstehen, dass man für die eigene Sicherheit sich verteidigen muss, das heißt militärisch auch verteidigungsbereit sein muss, aber auch die Menschen müssen verteidigungsbereit sein für ihre eigene Gesellschaft. Aber es muss so in einem Verhältnis sein, das nicht automatisch in eine Kriegssituation führen kann oder muss. Das ist eine Kernaufgabe der Diplomaten.
2: Das ganze Gespräch mit Botschafter Emil Brix läuft bei Radio Klassik Stephansdom heute Abend um 19 Uhr. Deutschland. Der ernannte Eichstätter Bischof Christian Würz erwartet weitere Debatten um die Ehelosigkeit von Priestern. Gefragt nach einer möglichen Lockerung des Pflichtzölibats, sagte Würz dem Bayerischen Rundfunk, man muss das sehr genau abwägen. Was geben wir auf, wenn wir den Pflichtzölibat aufgeben, und was gewinnen wir? Das wird sicherlich eine Frage sein, die uns auch in nächster Zeit noch stark beschäftigen wird. Würz äußerte sich auch zum Synodalen Weg, einem Reformprojekt der katholischen Kirche in Deutschland. Ein Bischof habe vor allem auch die Aufgabe, ein Diener der Einheit zu sein. Das ist mir schon wichtig, sagte der Bischof. Dass man jetzt sich nicht in Flügelkämpfen verliert, sondern dass man immer schaut, was ist eigentlich das Verbindende und das Zentrale. In Sachen Synodalität sei es wichtig, aufeinander zu hören, voneinander zu lernen und seine eigene Meinung nicht von vornherein absolut zu setzen, so der künftige Bischof von Eichstätt. Österreich. Frauen sollen nicht länger nur Thema von kirchlichen Beratungen sein, sondern selbst Verantwortung übernehmen können. Das hat die Synodenexpertin und Theologin Clara Cisar bei einer Veranstaltung des Netzwerks Frauen führen Kirche am Freitag unterstrichen. Frauen sollten auch Leitungsaufgaben in der Kirche übernehmen, damit sie mitentscheiden können, sagte die Dekanin und Vizerektorin der katholischen Privatuniversität Linz, die eine der prägenden theologischen Expertinnen der Weltsynoden 2023 und 2024 war. Aus ihren Erfahrungen im synodalen Prozess berichtete Cisar von einer Kirche, die sich weltweit Schritt für Schritt verändert. Bei der Frage nach der Rolle der Frau in der Kirche dürfe die Debatte nicht allein auf die Weihefrage reduziert werden. Wir brauchen eine größere Vision, betonte die Theologin. Es gehe ab sofort schon um die Sichtbarkeit von Frauen, ihre Mitverantwortung in Seelsorge, Leitung und Liturgie, sowie um eine Kultur der Gleichberechtigung. Fortschritte dürfen nicht allein an der Weihe gemessen werden, so Cisar. EU. Zu Beginn der irischen EU-Ratspräsidentschaft fordert eine Koalition aus über 170 christlichen Organisationen die irische Regierung dazu auf, Klimagerechtigkeit und den Schutz der Schöpfung in den Mittelpunkt der europäischen Agenda zu stellen. Der Appell der Allianz Laudato Si, die mehr als 33 Millionen Christen und Christinnen in 21 EU-Mitgliedstaaten vertritt, trägt den Titel Europa sei unserem gemeinsamen Haus treu. Er mahnt, dass das Streben Europas nach Wettbewerbsfähigkeit nicht auf Kosten des sozialen Zusammenhalts, des Klimaschutzes, der ländlichen Entwicklung oder gar der Menschenwürde gehen darf. Hochrangige Kirchenvertreter übergaben den Appell bei einem Treffen an den irischen Regierungschef Michael Martin in Dublin. Die Kirchen unterstützen durchaus die Bemühungen der EU zur Stärkung der Wettbewerbsfähigkeit. Doch müsse das erhoffte Wirtschaftswachstum weiterhin auf Solidarität, auf ökologischer Verantwortung und der Achtung der Menschenwürde beruhen. Großbritannien. Wenn der Labour-Politiker Andy Burnham wie absehbar neuer britischer Premierminister wird, dann wäre er der erste britische Regierungschef, der seit seiner Kindheit der katholischen Kirche angehört und dies auch praktiziert. Die katholische Kirche im Vereinigten Königreich verbindet damit verhaltene Hoffnungen. Kirchenvertreter erwarten keine grundlegende politische Wende, sehen aber die Möglichkeit, dass sich die katholische Soziallehre stärker im politischen Handeln widerspiegeln könnte. Burnham als Labour-Politiker Teil des Mitte-Links-Spektrums setzt sich für staatliche Bildung, Sozialleistungen, das Steuersystem und den Wohnungsbau ein. In Fragen wie Lebensschutz und Homosexuellenrechte vertritt er jedoch eine liberale Haltung. Wir weihen heute unsere Sommerserie 2026 ein. Sie gilt Papst Johannes Paul II., den wir mit Auszügen aus Predigten auf Deutsch im Juli und August zu Wort kommen lassen.
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7: Christus fordert uns auf, ergreift das Leben, wählt das Leben, pflegt das Leben in der Familie, habt Freude an den Kindern, habt Freude am Schaffen, liebt und achtet die Schöpfung, öffnet eure Herzen und Hände für Notleidende und Einsame, für Kranke und Unterdrückte. Stellt euch den Herausforderungen unserer Zeit, gebt aber auch eurem geistigen Leben gute Nahrung. Seid religiöse Menschen, nehmt Maß an Jesus Christus, unserem Erlöser und Bruder. Folgt ihm nach. Diesen Christus verkündet die Kirche und ist so der zuverlässigste Anwalt des Menschen.
2: Weitere Nachrichten aus Rom erhalten Sie in unserem Gratis-Infokanal auf WhatsApp und natürlich auf unserer Multimedia-Website vaticannews.de. Dort stehen alle unsere Beiträge zum Nachlesen und Hören plus eine Handvoll Papstvideos. Und zwar echte Papstvideos. Über Leo XIV. Kursieren viele Fake-Videos im Netz. Bleiben Sie beim Original hier bei uns bei Vatican News. Gudrun Seiler sagt Danke fürs Zuhören. 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

0: Es ist ein großes Gebetsanliegen, das Papst Leo XIV. Im Juli an uns richtet, liebe Hörerfamilie von Radio Maria. Sein Anliegen? Die Achtung vor dem menschlichen Leben vom ersten Augenblick seiner Existenz bis zum letzten Atemzug auf Erden. Mein Name ist Melanie Dollinger und mein Gast im Studio, den kennen Sie sicher, wenn Sie diese Sendung regelmäßig hören. Bei mir ist Jutta Becker von Missio Österreich, den päpstlichen Missionswerken. Sie durchdenkt, sie meditiert die monatlichen Gebetsanliegen des Heiligen Vaters und daran dürfen wir nun Anteil haben. Herzlich willkommen, liebe Jutta.
1: Danke, liebe Melanie, für deine liebe Einleitung. Liebe Zuhörerinnen und Zuhörer, ich freue mich, dass wir uns gemeinsam ein bisschen in den nächsten knapp 50 Minuten auf den Weg machen dürfen, einfach über dieses so schöne und auch ein bisschen herausfordernde Gebetsanliegen auszutauschen, auch wenn ich ein bisschen mehr reden werde heute. Aber mich hat das schon auch sehr berührt, darüber nachzudenken, wirklich vom Anfang des Lebens bis zum Ende. Ich war gerade beim 90. Geburtstag meines Vaters. Dem geht's noch ganz gut, auch wenn er nicht mehr so flott unterwegs ist wie vor 10 oder 20 Jahren. Aber das merke ich auch schon mit 58, dass manches schon ein bisschen langsamer wird oder anders ist als in jungen Jahren. Und gleichzeitig habe ich in meinem Freundeskreis und auch in der Gemeinschaft Emanuel, in der ich engagiert bin, einige Familien, wo auch jetzt wieder Kinder gekommen sind, also ganz klein, volle Freude. Und ich habe ein bisschen auch darüber nachgedacht, also das ist ja eine gewaltige Botschaft eigentlich, die der Papst Leo uns da anvertraut im Gebet. Es ist ein einfaches Wort, Würde, aber es ist eine ganz gewaltige Botschaft, denn Würde eines Menschen hängt eben nicht davon ab, ob er gesund oder krank ist, ob er reich oder arm ist, ob er leistungsfähig ist oder schwach. Sie kommt eben von Gott selbst. Und ich habe nochmal geschaut, ich fand das irgendwie ganz schön in dem Zusammenhang, ist mir nochmal diese Bibelstelle eingefallen in Genesis 1, 27. Gott erschuf den Menschen als sein Bild, als Bild Gottes erschuf er ihn. Männlich und weiblich erschuf er sie, Gott segnete sie und Gott sprach zu ihnen, seid fruchtbar und mehrt euch, füllt die Erde und unterwerft sie und waltet über die Fische des Meeres und so weiter und so fort. Aber nochmal dieser Anfang, Gott erschuf den Menschen als sein Bild, als Bild Gottes erschuf er ihn und zwar jeden Menschen. Und ich glaube, wir sind bei diesem Gebetsanliegen wirklich eingeladen, wenn ich einfach mal in ganz normale Alltagssituationen vielleicht reinschaue, ein Baby schreit mitten in der Predigt, vielleicht am Sonntag und man hört gar nichts mehr, weil es irgendwie so hallt. Und vielleicht habt ihr das auch schon mal erlebt, du hast es eilig, stehst am Supermarktkasse und vor dir ist irgendwie ein älterer Herr oder eine ältere Dame und kramt da ewig ihr Kleingeld raus und das dauert und dauert und man wird dann schon ganz ungeduldig. Das sind so ganz einfache Alltagsmomente, vielleicht fällt euch auch was anderes ein, ihr steigt in die U-Bahn ein, da sitzt einer, der stinkt. Ja, und es ist irgendwie in sich, ja, und dann denkt man sich, nee, oder man wird irgendwie aggressiv angebettelt und denkt sich, was ist das für einer? Also ich glaube, es gibt so, so viele Momente im Leben und ich glaube, da möchte er uns wirklich einladen, dass wir da auch nochmal ganz anders mit dem Herzen auch schauen. Sehen wir in diesem Menschen jemanden mit unverlierbarer Würde oder ist es eine Störung in unserem Alltag, in unserem Umfeld? Und genau, glaube ich, darum geht's auch Papst Leo und geht es in diesem konkreten Gebetsanliegen für Juli, dass wir wirklich diese Achtung vor dem menschlichen Leben und zwar in jeder Lebensphase. Und wenn man so ein bisschen jetzt darüber nachdenkt, also ich finde auch schön diesen Gedanken, diese Kernbotschaft, jeder Mensch ist ein heiliges Geschenk, das Gottes Antlitz widerspiegelt, wie wir eben in Genesis gehört haben, von der Empfängnis bis zum natürlichen Tod. Und ich habe irgendwie auch interessant gefunden, diesen Gedanken, den ich beim Sammeln meiner Ideen mit ein bisschen AI-Hilfe, künstliche Intelligenz, manchmal so kriegt man ganz interessante Impulse auch, also dass man auch so ein bisschen dieses Gebetsanliegen vielleicht auch mal als Schuldbekenntnis auch anschaut, nämlich sagt, es gibt ja so Momente im Leben, wo ich einfach vielleicht gleichgültig einem anderen gegenüber bin. Ja, für die, auch für unsere Wegwerfkultur, ja, für dieses Aufhören, im anderen ein liebeswertes Gegenüber zu sehen. Und gerade wenn etwas unangenehm ist und es nicht mal Best Friend oder es stört mich im Alltag, dass ich da manchmal das nicht, dass uns das vielleicht nicht gelingt, dieses Antlitz Gottes entdecken zu wollen, auch in diesem anderen. Und ich glaube, was auch sehr wichtig ist, dieser Wunsch an uns als Kirche, dass wir wirklich ein offenes Haus bleiben, in dem eben niemand sich überflüssig fühlt. Das finde ich irgendwie auch nochmal einen ganz, ganz schönen Gedanken. In Matthäus 25, 40 habe ich auch nochmal rausgesucht, das finde ich auch sehr schön. Amen, ich sage euch, was ihr für einen meiner geringsten Brüder getan habt, das habt ihr mir getan. Und diese Stelle ist auch so schön, weil wenn wir uns dieses Gebetsanliegen anschauen, vom Anfang des Lebens bis zum Ende und all seinen Minuten, Sekunden, kann natürlich auch Stunden und Tage und Wochen und Jahre, wo Menschen sich entwickeln, etwas erleben, Schwierigkeiten haben, aber auch Erfolge haben, wo man sich trifft und sich vielleicht nicht immer mag und trotzdem, da ist das Antlitz Gottes, ja, und Gott will uns das wirklich, weil es sagt, so wie ich den Geringsten behandle, so behandle ich Jesus. Und ich habe ja selbst das auch mal erleben dürfen vor vielen Jahren, wo ich noch nicht gläubig war oder zumindest nicht bewusst gläubig war und eigentlich Jesus nicht wirklich gekannt hatte, in Berlin, wo ich am Abend einem Obdachlosen oder Armen da begegnet bin im Dunkeln, der ihm gebettelt hat. Und ich habe die Person zuerst überhaupt nicht gesehen richtig und dann habe ich plötzlich gehört, hast du mal eine Mark? Das war also noch vor dem Euro und ich bin eigentlich weitergegangen, weil ich mich wahrscheinlich, so wie eben ich diese Gedanken hatte, mich gestört in meinem Alltag gefühlt hatte, also bettelt schon wieder einer. Und dann war aber dieses ganz starke Gefühl, irgendwas hat mich angezogen und dann bin ich umgekehrt und habe dieser Person eben ein Geldstück hingereicht. Und wir haben uns kurz berührt und dann habe ich diese Augen gesehen, diese leuchtenden Augen und es war ein ganz liebevolles, ich wünsche dir ein glückliches Leben. Ja, und es war für mich so, als ob ich plötzlich so ein Stück über dem Boden schwebe. Und für mich war das, als mir das viele Jahre später wieder eingefallen ist, für mich war das die erste Begegnung mit Jesus. Diese Begegnung mit diesem Menschen auf der Straße. Und das ist, glaube ich, etwas, aber wir werden noch andere Beispiele auch hören. Dieses Gott schuf den Menschen als sein Ebenbild und dass wir als Kirche, eben wenn wir über Menschenwürde auch sprechen, die Würde wird eben nicht verdient und sie wird nicht verliehen und kann auch nicht verloren gehen. Also das ist ganz, ganz wichtig. Und sie bleibt auch eben dann bestehen, wenn jemand krank ist, wenn er alt ist, wenn er dement wird, wenn er im Gefängnis sitzt oder auf der Flucht ist. Auch ein ungeborenes Kind kann diese Würde nicht verlieren. Sie ist einfach gegeben, ein Abbild Gottes und auch eben am Ende des Lebens nicht. Gerade dort, wo Menschen nichts mehr leisten können oder vielleicht können wir auch ergänzen, noch nichts leisten können oder nichts mehr leisten können, zeigt sich, ob wir ihre Würde wirklich achten. Ich würde sagen, wir hören ein bisschen Musik und dann möchte ich euch auch ein bisschen in diese Weltkirche mitnehmen, die ich durch meine Arbeit bei Missio Österreich, wo wir uns auch oft dieser Frage stellen, wo sind diese Menschen, die unsere Hilfe brauchen, damit sie in dieser Würde, die ihnen Gott gegeben hat, wirklich auch leben können.

Neues Leben mit Jennifer Pepper, das war ein Titel, der unsere Sendung musikalisch untermalen soll, denn es geht um die Achtung vor dem menschlichen Leben, das Gebetsanliegen des Heiligen Vaters im Juli. 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

seinem Team beauftragt, da immer ein passendes Gebet auch zu schreiben, sondern er betet das dann selbst auch mit uns in diesem Video. Und da möchte ich euch den Anfang vorlesen. Wir werden das nachher nochmal hören. Herr des Lebens, du hast uns aus Liebe erschaffen und uns dazu berufen, ein Leben in Fülle zu führen. Jeder Mensch ist ein heiliges Geschenk, das dein Antlitz widerspiegelt, vom ersten Augenblick seiner Existenz bis zum letzten Atemzug seines Weges auf Erden. Lehre uns, das Leben bedingungslos anzunehmen, die Zerbrechlichkeit mit Zärtlichkeit zu stützen, jede Phase mit Respekt zu begleiten und mutig diejenigen zu verteidigen, die keine Stimme haben. Ich glaube, dieses Gebet, dieser Teil auch, aber dieses Gebet stellt uns eine einfache, aber auch unbequeme Frage. Wo sehen wir Würde und wo schauen wir weg? Und dafür möchte ich mit euch jetzt auch ein bisschen an Orte schauen, an denen Missio Österreich mit Partnern vor Ort, mit der Kirche vor Ort dafür kämpft, dass Menschen eben in Würde leben können, um vielleicht können wir dann auch jeder Einzelne aus sich heraus sich dann auch bei dem einen oder anderen auch fragen, wo habe ich Würde, wo sehe ich, dass jemand würdevoll leben kann und wo fehlt vielleicht was, wo ich gefragt bin, dem anderen auch anders zu begegnen. Wir haben zum Beispiel in Uganda über mehrere Jahre schon immer wieder auch Programme gehabt für ehemalige Kindersoldaten. Auch, ich glaube, bei den vielen Kriegen in dieser Welt wird das auch noch ein Thema sein, noch für viele Jahre, wo die Kirche gefragt ist. Wo Kinder, die für den Krieg missbraucht wurden, wo die einfach doppelte Wunden haben. Einmal die Gewalt, die sie selbst erleiden oder erlitten haben. Und auch die Wunden, dass sie gezwungen wurden, selbst Gewalt auszuüben. Und die kirchlichen Partner vor Ort, die helfen solchen ehemaligen Kindersoldaten, die manchmal dann auch schon nicht mehr Kinder eben sind, sondern auch älter sind, aber es kann auch direkt danach sein, wieder eine Begleitung zurück in die Familien, in Dorfgemeinschaften, wo oft ganz viel Misstrauen ist und diese Stigmata da sind. Ich kann mich erinnern an einen Priester, in Uganda, den Missio Österreich auch während seiner Priesterausbildung unterstützt hat oder jemand ihn durch die Priesterpatenschaften unterstützt hat, der Vater Stephen Kilama, der damals 16 Jahre alt war, als er 2003 entführt worden ist. Ich kann mich nicht mehr genau erinnern, wie viele, ob er knapp ein Jahr war oder ein bisschen weniger, damals von den Rebellen von Joseph Kony entführt. Und der hat viele Jahre natürlich auch gebraucht, das, was er da erlebt hat, aufzuarbeiten. Und trotzdem war da dieser Wunsch, Priester zu werden. Und ich weiß, dass mir dann der damalige Rektor erzählt hat, dass sein Bischof noch eine ganze Weile gehadert hat. Also die Ausbildung hat er super abgeschlossen, Theologie abgeschlossen, aber er hat gehadert, ist der schon bereit? Ja, weil es hatte mal irgendwo einen Zwischenfall gegeben beim Sport. Jemand hatte ihn beleidigt, also eigentlich seine Mutter beleidigt und da ist ihm halt die Hand ausgerutscht. Und da war einfach diese Angst, ist da noch was da von dieser Gewalt? Und er hat das überwunden und der Bischof hat ihn dann auch zum Priester geweiht und heute begleitet er viele, viele Menschen. Also ich habe das erleben dürfen, wie er wirklich gewachsen ist. Er hat ein Buch geschrieben, auch Missio Österreich hat auch das unterstützt. Und es gibt viele, viele Geschichten in dieser Richtung, auch die eine Frau, die ich kennenlernen durfte, die Irene, die auch, glaube ich, 14 oder 15 war, als sie entführt worden ist, 1997, die viele Jahre da wirklich mit gekämpft hat, auch mit diesen Ängsten, noch mit 40, ja. Und da ist es so wichtig, auch die Kinder, wir haben damals oft Projekte auch gemacht für die Kinder der Kindersoldaten, die oft dann auch durch die Ausgrenzung der Dorfgemeinschaften ihre eigenen Eltern, die einfach Angst hatten vor, vielleicht kommt da wieder was hoch, haben die das wirklich überwunden. Und da ist es eben so wichtig, dass wir als Christen auch diesen Weg mitgeben. Ich möchte euch noch ein anderes Beispiel bringen. Es gibt leider ja so viele Flüchtlingsbewegungen, Flucht,

0: Bewegungen überall auf der Welt, sobald Gewalt, Krieg da ist, aber auch ökonomische Schwierigkeiten, Dürre, Naturkatastrophen, machen sich Menschen auf den Weg, um ihr Leben zu schützen, ja, und müssen alles zurücklassen. Und Würde zeigt sich dann oft an sehr kleinen Dingen, ob jemand mit einem Namen angesprochen wird, ob es einen Ort gibt, an dem man sich waschen kann, ob Kinder wieder zur Schule gehen dürfen. Das durfte ich in Ruanda erleben, wo ich das erste Mal so ein riesengroßes Flüchtlingscamp 2014 gesehen habe. Bis heute wohnen dort 26.000 Menschen, die Hälfte davon unter 18 Jahre noch immer, die aus der Demokratischen Republik Kongo fliehen mussten, weil sie dort zu einer Minderheit gehörten. Und am Anfang, du hast alles zurückgelassen und dann lebst du da mit 15 Leuten in einem kleinen Zelt. Ja, und es gibt nur ganz wenige Wasserstellen in diesem riesigen Camp und das wird natürlich immer weiter ausgebaut, die UNHCR, viele Hilfsorganisationen, da gibt's Child Plan und ich weiß nicht, wie die alle heißen, ja, also ganz, ganz viele und auch wir von Mission Österreich haben über viele Jahre solche Jugendprogramme mit unterstützt von der Kirche und ich habe das immer beeindruckend gefunden. Also wie viele Namen der Flüchtlingsseelsorger, der Priester Alexi, gekannt hat. Und ich weiß die Namen manchmal nicht, aber wenn ich in Ruanda, auch manchmal privat, wie ich diesen Sommer wieder fahre, jetzt im Juli, ich gehe, wenn es möglich ist, besuche ich da auch Leute. Und dann bin ich manchmal überrascht, wie viele mich auch noch kennen. Einfach wenn man dem anderen mit auf Augenhöhe begegnet und am besten sich den Namen merkt. Ja, manche können das besser, andere weniger, aber mit dem Namen anreden. Und dann eben dieses ganz, ganz Große, dass die Kinder einfach, auch wenn vielleicht die Wohnsituation schwierig ist, aber sie können morgens in die Schule gehen. Sie kriegen eine saubere Schuluniform. Sie können lernen. Sie kriegen was zum Essen. Ja, da sind Lehrer, die sich mit ihnen beschäftigen. Sie lernen was für die Zukunft. Also auch das bedeutet, dass man Menschen dieses würdevolle Leben wirklich zugesteht. Ja, eben ganz oft auch in kleinen Dingen. Und noch ein letztes Beispiel möchte ich euch bringen, weil mich das auch immer sehr also Mission Österreich hat ein Projekt, was ist eins unserer ältesten Projekte. Seit 1983 unterstützen wir ein Zentrum für Menschen mit Behinderungen. Beeinträchtigungen sagt man ja auch. Das heißt Heriquetu. Ich habe übrigens nochmal nachgeguckt, das hatte ich nicht mehr im Kopf gehabt. Also das ist Kiswahili oder Swahili und heißt so viel wie Glück bei uns oder hier ist es gut. Also voll schön, Heriquetu. Und dort werden also Kinder zum Beispiel, die eine Prothese brauchen, oder auch Jugendliche, dann haben die eine eigene Schule für Kinder, die blind sind, Menschen, die nicht hören und sprechen können. Die lernen Gebärdensprache. Und dieses, also das finde ich einfach, das ist so was unheimlich Schönes, weil bei uns gibt es schon viel Unterstützung, aber vielleicht ist euch das selber auch schon, habt ihr das auch erlebt. Ich finde auch immer sehr berührend, wenn man sieht, wenn Papst Leo eine Begegnung auch mit Menschen hat, die eine Behinderung haben oder im Rollstuhl sitzen oder auch geistig schwerst behindert sind. Dieser Blick, ja, wie, also man sieht das ja nur, man kann das ja nur ein bisschen sehen auf diesen Fotos, ja, wenn man nicht daneben steht, aber diese ganze Konzentration auf den anderen, und das durfte ich auch bei Menschen mit, gerade auch schwerst behindert, geistig Behinderte, die oft dann so eine Liebe haben, wenn die, also dich umarmen, wo du merkst, wow, ja, da ist einfach die volle Liebe Gottes, wird da wirklich weitergeschenkt. Und da ruft uns Gott wirklich auf, dass wir das immer wieder einüben. Auch wenn uns hier auf der Straße vielleicht jemand begegnet oder in der Kirche, wo jemand plötzlich laute Geräusche macht, weil er eben eine Beeinträchtigung hat und der Vater vielleicht daneben, dem ist das ganz peinlich. Und dass man das nicht nur aushält, sondern dass man sagt, das gehört dazu. Wir sind da alle gleich. Und eben in diesem Heriquetu ist für mich eins der schönsten Projekte, also über so viele Jahre damit am Weg zu sein und Menschen, die Würde dieser Menschen ganz zu sehen, da genau hinzuschauen und alles zu tun, dass sie die in dieser Würde, die Gott ihnen schenkt, dass sie die voll ausleben können. Ich würde sagen, wir hören noch ein bisschen Musik und dann machen wir uns nochmal zum Schluss auch einen Gedanken darüber, was heißt das jetzt für mich, was kann ich tun?
1: Ich würde vorschlagen, Baba Yetu.
0: Sehr schön. Vater Unser auf Swahili.

0: Auf Radio Maria denken wir über das Gebetsanliegen unseres Papstes für den Monat Juli vor. Es geht um die Achtung vor dem menschlichen Leben. Es geht um Würde. Und liebe Jutta, afrikanische Klänge, die wecken auch ein bisschen Reiselust in dir. Aber die Würde des Menschen, das verbindest du sehr stark mit deinen Reisen, auch mit deinen Reisen nach Afrika.
1: Ja.
0: Ruanda.
1: Also ich glaube, man kann es nicht nur dort, aber ich habe dort besonders einfach ganz anders gelernt, wenn du in Gegenden kommst, wo viel Armut herrscht, wo die Menschen fast nichts haben, und so eine Lebensfreude und so auch eine Gemeinschaft, also auch als Fremdling, sag ich mal, kommst du dahin. Ich kann mich erinnern, ich war bei einem Projekt, wo Mütter fremde Kinder quasi, die keine Eltern mehr haben, also Waisenkinder, kleine Babys sozusagen aufziehen mit, und die haben gleichzeitig auch zusammen auf dem Feld gearbeitet, und ich habe die besucht auf dem Feld, und die haben dann angefangen zu tanzen, haben ihre alles hingelegt und haben angefangen zu tanzen, und dann hat man mir erklärt, dass das in der Kultur einfach so ist, dass wenn ein anderer kommt und man freut sich darüber, dass der da ist, dann tanzt man einfach, ja. Und ich habe dann ein bisschen mitgehackt nach Maniok heißt das, ne, nach Maniokwurzel. Ich habe nur 15 Minuten ausgehalten, das war so anstrengend, aber diese unglaubliche Freude. Oder ich war zwar im Kongo bei unserem längsten, ältesten Projekt Herr Kwetu nicht, aber im Nachbarland war ich auch schon in so einem Zentrum für Menschen mit Behinderungen, viele geistig behinderte Kinder, körperlich behinderte Kinder, auch Erwachsene, und also wenn die auf dich zukommen, die umarmen, also so eine Freude, und gleichzeitig aber auch diese große Not, dass zum Beispiel damals, bevor dieses Zentrum in Ruanda ins Leben gerufen werden konnte, auch durch Unterstützungen von einer Pfarrpartnerschaft in Graz, Pfarre Kalau und dann später Missio und wahrscheinlich viele andere auch, die da mitgeholfen haben, haben viele Familien ihre Kinder zu Hause versteckt, dramatisch. Und obwohl normal eigentlich der Zusammenhalt in der Gemeinschaft so groß ist, ist eine Behinderung oft durch Aufklärung, also fehlende Aufklärung, auch etwas, wo man sich schämt, wo man nicht weiß. Und ein anderes Beispiel, was mich auch ganz tief berührt hat, das war auch damals in Ruanda, da habe ich mit dem Pfarrer zusammen mehrere, also zwei Kinder waren noch dabei, und zwei junge Leute und eine etwas ältere Dame mit Albinismus, und das hat mich so erschrocken, wie gerade die ganz kleinen, dieser kleine Bub, der hat und mir gar nicht in die Augen, über uns überhaupt niemanden in die Augen schauen können, weil er scheinbar so oft schon gedemütigt wurde, dass und die Menschen ihn ausgelacht haben, dass er überhaupt kein Selbstbewusstsein mehr hatte. Und das hat mich so tief getroffen. Und ich habe dann, am nächsten Tag in der Messe auch, weil die eine junge Frau, die auch wirklich da sich mehr getraut hat, auch eine Stimme zu sein für die anderen, habe ich das auch gesagt. Sie sagt, wenn ich komme als europäische Weiße, ja, dann freuen sich alle und toll, toll, toll und super. Aber wenn die Valentin da kommt oder der, dann schließt man den anderen plötzlich aus, und da wird die Würde eben nicht gesehen, wie sie gesehen gehört. Ja. Und da kann ich auch eben diese Beispiele mit den ehemaligen Kindersoldaten. Das berührt schon, aber das heißt nicht nur da drüben in Afrika und Asien, sondern ich glaube auch, dass es also jeder Einzelne von uns ganz stark da auch gefragt ist, was kann ich selber tun? Ne? Wie rede ich zum Beispiel über ältere Menschen? Wie gehe ich mit Menschen mit Behinderung um? Ja, mit der Berührungsängste oder nicht? Oder sehe ich einen Obdachlosen oder nicht? Ja, nehme ich mir Zeit für einen einsamen Nachbarn? Vielleicht, letztens habe ich wieder von jemandem gehört, der ist verstorben, das hat man erst eine Woche später gemerkt, schrecklich, ja. Und wie spreche ich zum Beispiel über Flüchtlinge oder über Migranten? Wie gehe ich mit Menschen um, die anderer Meinung sind, ja, die vielleicht auch nicht gläubig sind oder einen anderen Glauben haben? Ich glaube, da kann man ganz, ganz viel zeigen. Und diese Würde beginnt eben oft in den kleinen Gesten. Also ich bin dankbar für die vielen Dinge, die ich in Afrika In Asien war ich noch nicht ganz so oft, aber ich war in den Philippinen schon und 2014, und da war für mich auch ein ganz berührender Moment oder ein ganz besonderer Moment, wo wir mit einer Projektpartnerin, der Schwester Anne Healy, auf die Friedhöfe gegangen sind, auf aufgelassene Friedhöfe von reichen Chinesen, ja. Und da Menschen in den Gräbern gewohnt, ganze Familien. Also du bist in so ein großes Grab hineingegangen und da stand an einer Ecke ein alter Fernseher, Matratze. Die Kinder kamen raus und haben gelacht. Und wir haben Kinder gesehen, die, wenn schlechtes Wetter war, die sind in solche Röhren, wo noch Knochen drin lagen, ja, reingeklettert, um da zu schlafen. Ja. Und dann... Ja, das war schrecklich. Und ich habe mal mit afrikanischen Priestern darüber gesprochen, die gesagt, die konnten sich das nicht vorstellen. Also wie Menschen unter solchen Bedingungen leben können, ja. Und da stellt sich dann eben auch die Frage, geben wir diesen Menschen ihre Würde zurück? Also Schwester Anne Healy und auch Missio und viele andere Organisationen helfen, dass diese zum Beispiel die Kinder dann tagsüber in die Schule gehen, in den Kindergarten gehen, dass die Eltern, die Frauen und auch Männer, dass man schaut, dass man Arbeitsplätze schafft, damit sie dann irgendwann da weg können und ein schönes kleine Wohnung irgendwo beziehen können und wirklich in dieser Würde, die Gott ihnen verliehen hat, dass sie die spüren, also dass wir sie sehen, die anderen sie sehen und dass sie selber auch spüren, dass sie darin leben können. Und ich glaube, das ist was ganz, ganz Großes.

0: Papst Leo ruft uns auf, im Juli besonders für die Achtung vor dem menschlichen Leben zu beten. Und ja, beim Stichwort Würde, menschliches Leben, da fällt mir natürlich auch sofort Mutter Teresa ein in Kalkutta. Jutta, warst du schon mal dort?
1: Nein, leider noch nicht, aber das würde ich auch gerne irgendwann mal. Ich kenne Indien gar nicht und auch das nicht, aber das ist ein schönes Beispiel, was du bringst, weil in dem Gebetsanliegen spricht ja der Papst ganz ausdrücklich davon, von der Empfängnis bis zum letzten Atemzug. Also er nimmt das alles mit hinein und darf man nicht vergessen, dass das zwei sehr umstrittene Themen unserer Zeit, nämlich den Schutz des ungeborenen Lebens und die Frage von einem selbstbestimmten Sterben auch mit anreißt. Aber das möchten wir, also wir beide glaube ich nicht, aber das möchte ich nicht, diese Debatte möchte ich jetzt nicht hier führen, dafür würde das die Sendung zu kurz sein. Aber ich glaube, was ganz wichtig ist, weil du jetzt die Mutter Teresa angesprochen hast, dieses Ende des Lebens, das ist ja schon auch etwas, also wenn ich mir angucke, ich habe meine Oma väterlicherseits, die ist 102 Jahre alt geworden und ich habe sie in den letzten Jahren, also sie ist schon seit einigen Jahren verstorben, aber ich weiß noch, dass ich sie besucht habe und sie war bis 96 ganz eigenständig und dann irgendwann war das eben nicht mehr gegeben und dann wird ein alter Mensch so wie ein Kind. Ja, also da sind noch ganz kleine Momente, wo noch ansprechbar ist, auch beim Essen und so. Aber diese unglaublichen klaren Augen, also das hat mich sehr, sehr berührt. Und dass ein kranker alter Mensch, dass er ein Umfeld hat, ja, dass er gepflegt, dass er wirklich in dieser Würde. Ich habe letztens einen Film gesehen und das war so berührend, dass ein älterer Herr eben lag im Sterben und der Priester ist gekommen und hat die Krankensalbung gespendet und dann hat die Tochter, glaube ich, die Fenster aufgemacht und der hat wohl jahrelang einen Chor oder nicht nur Chor, ein ganzes Orchester, so ein Blasorchester mit Chor und so geleitet und die standen eben vor der Tür und haben gespielt und du hast gesehen einfach, wie er glücklich ist, glücklich dann zum Herrn irgendwie gegangen und natürlich, ich darf das manchmal auch dieses ganz Extreme, ich habe jetzt von einem Freund, da ist die Cousine in Ruanda verstorben an Krebs und die hatte natürlich keine Krankenversicherung für irgendeine Palliativbetreuung, ja, und sie war dann, solange es ging, noch zu Hause und dann ist sie eben zu den Eltern zurückgebracht worden, weil es war die einzige Möglichkeit, dass sie irgendwie diese Begleitung hat, ja. Und die Mutter Teresa hat genau damals das erkannt. Also Menschen, die, wo man weiß, die haben nicht mehr lange, aber trotzdem in dieser Liebe auch zu bleiben. Und genauso der Anfang des Lebens, ich kann mich erinnern, ich habe einmal aus Zufall so eine Dokumentation gelesen, das hatte nichts mit Glauben zu tun, nichts mit irgendwelchen Debatten über Abtreibung oder so, sondern es war ein wissenschaftlicher Film, der nur gezeigt hat, wie Leben entsteht. Ja, und wenn man gar nichts über Seele und wann fängt das Leben an, hätte man gar nichts weiter drin vor. Aber alleine dieses Hinschauen, wie Leben entsteht, welches Wunder das ist und dann als Christ zu wissen, so schafft Gott sein Antlitz, ja. Also so schafft er das. Ein Künstler ohne Ende, ja. Also das berührt mich immer wieder ganz, ganz tief. Und ich glaube, da sind wir wirklich, wirklich, wirklich eingeladen. Was heißt wirklich dieses Ebenbild Gottes im anderen erkennen? Ein älterer Herr, der auch schon verstorben ist aus Graz, der war damals mit uns zusammen mit einer kleinen Gruppe auf Pilgerfahrten und wir waren in Manopello. Ich war ganz frisch katholisch, ich hatte keine Ahnung von diesen ganzen Sachen, ja. Und ich habe da gesehen, wie die da alle oben gebetet haben vor diesem Tuch von Manopello, wo man eben das Antlitz Jesus sieht, also dieses Durchscheinende. Und ich hab das gesehen, es hat mich berührt, ich habe aber überhaupt nichts verstanden. Und dann hat er später bei einem Gebet gesagt, als er vor diesem Tuch von Manopello stand, was ja so durchscheinend eigentlich ist, hat er unten gesehen, wie die Menschen in der Kirche vorübergegangen sind, also so wahrscheinlich schemenhaft, ne? Und dann hat er sich gesagt, mein Gott, lehre mich, dass ich in jedem Angesicht, in jedem Gesicht eines Menschen dich erkenne. unglaublich. Also ich bin damals in Tränen ausgebrochen und ich finde, da passt dieses Gebetsanliegen unglaublich dazu. Wenn ich dich jetzt anschaue, durch die Glaswand durch, ja, dass ich Jesus in dir, dass ich eingeladen bin, Jesus in dir zu sehen, ja, Gott zu sehen. Und wenn ich heute in die U-Bahn steige und da sitzt einer und ein bisschen rumlallt und irgendwie vielleicht nicht so angenehm ist und dass ich trotzdem weiß, dass Jesus in diesem Gesicht vielleicht ihm ein Lächeln schenke, ja, jemanden ermutige, unglaublich. Und ich glaube, das ist das, was uns Papst Leo wirklich schenken möchte, dass wir das ganz neu auch in diesem Monat mit diesem Gebetsanliegen ausprobieren, vertiefen, genau hinschauen und wirklich diese Würde im die Würde, die jeder von uns geschenkt hat, auch der im Gefängnis sitzt und irgendeinen Mist gebaut hat, ja. Und das ist auch etwas, glaube ich, was es immer wieder, wenn man dann Zeugnisse hört. Ich habe einmal ein Buch gelesen, ich weiß nicht, ob das fiktiv war oder nicht, aber ich fand die Geschichte an sich, ich glaube, sowas gibt es bestimmt irgendwo auf der Welt, auch wenn das Buch selber vielleicht eine fiktive Geschichte war. Da ging es auch um einen Straftäter, der ganz, ganz brutal war, Menschen umgebracht hat und halt da irgendwie eingesperrt war. Und dann hat jemand ihm gesagt, du musst jetzt arbeiten, du musst da auch einen Dienst machen und so, und haben ihn in die Schlachterei geschickt. Ja? Und er hat gesagt, ja, mach ich eh, super. Ja? Ganz ein harter Mensch. Und dann stand er dieser Kuh gegenüber, die er schlachten sollte, und hat plötzlich gesehen, wie die Kuh weint. Also er hat Tränen in den Augen dieses Tieres gesehen und das hat sein ganzes Leben umgeworfen. Sein Herz ist plötzlich butterweich geworden und er hat alles bereut, was er getan hat, und weil Gott ihm auch diese Würde schenkt. Ja, manche wissen es leider nicht, und du hast vorhin auch in unserer kleinen Diskussion gesagt, es geht auch um das ganz Kleine, wie sehe ich meine eigene Würde auch. Ja, und behandle ich mich auch würdevoll oder schlafe ich zu wenig? Ich bin da auch so ein Kandidat, ja. Oder habe ich mal wieder blöd gegessen oder nichts gegessen und habe einfach nicht auf mich geachtet, ja. Und da sind wir, glaube ich, immer wieder eingeladen. Wirklich, Gott hat dich und mich und den anderen, auch den ich, der mir nicht so sympathisch ist, nach seinem Ebenbild geschaffen.
0: Ja, lass uns unter diesem Aspekt nochmal auf den Text genau schauen, das Gebet, das uns der Heilige Vater mitgibt, wo, ja, ich liebe seine Art, sich liebevoll auszudrücken. Da spricht jedes Wort, spricht einfach nur von Liebe und geht einfach ins Herz, und das beten wir jetzt gemeinsam, genau, im Wechsel.
1: Ja, und nehmen wir auch alle Menschen mit hinein, die ihr jetzt vielleicht beim Zuhören schon im Herzen tragt, an die ihr gedacht habt, wo ihr auch gesehen habt, dass jemand vielleicht nicht so würdevoll behandelt wurde, wie das sein soll. Von den Menschen, von denen ich erzählt habe, ehemalige Kindersoldaten oder auch jetzt Kindersoldaten, Menschen mit Beeinträchtigung, Obdachlose, ja, allein, Menschen, die alleine sind, Menschen, die im Sterben liegen. Wir dürfen jetzt alle mit hineinnehmen. Im Namen des Vaters und des Sohnes und des Heiligen Geistes.
0: Amen.
1: Herr des Lebens, du hast uns aus Liebe erschaffen und uns dazu berufen, ein Leben in Fülle zu führen. Jeder Mensch ist ein heiliges Geschenk, das dein Antlitz widerspiegelt. Vom ersten Augenblick seiner Existenz bis zum letzten Atemzug seines Weges auf Erden.
0: Heute bitten wir dich um die Gnade, den einzigartigen und unwiederholbaren Wert jedes Menschen anzuerkennen und zu bewahren. Lehre uns, das Leben bedingungslos anzunehmen, die Zerbrechlichkeit mit Zärtlichkeit zu stützen, jede Phase mit Respekt zu begleiten und mutig diejenigen zu verteidigen, die keine Stimme haben.
1: Vergib uns, Herr, wenn wir in Gleichgültigkeit oder in die Wegwerfkultur verfallen, wenn wir aufhören, im anderen ein liebenswertes Wesen zu sehen. Schenke uns ein neues Herz, das stets das Leben wählt, und großzügige Hände, die es mit konkreten Taten schützen.
0: Mache deine Kirche zu einem lebendigen Zeugnis des Evangeliums des Lebens, zu einem offenen Haus, in dem jedes Leben gefeiert wird, in dem sich niemand überflüssig fühlt und in dem die Würde stets geachtet und bewahrt wird.
1: Herr Jesus, lass uns das Leben lieben, wie du es liebst, mit Zärtlichkeit, Treue und Selbsthingabe. Mögen wir mit Worten und Taten verkünden, dass jedes menschliche Leben die völlige Hingabe unserer selbst verdient.
0: Amen. Amen. Gelobt sei Jesus Christus.
1: In Ewigkeit. Amen.
0: Wunderbares Gebet. Ich danke dir, liebe Jutta, für deinen Besuch hier im Studio, dass du dir die Zeit genommen hast, deine Gedanken mit uns zu teilen. Ich weiß, da gehört immer einiges dazu, so eine Sendung vorzubereiten, auch einfach ja im Vorfeld zu meditieren. Um was geht es hier? Was für Gedanken kommen dazu? Also danke, dass du da warst und einen schönen Sommerabend an dich.
1: Dankeschön, an euch alle auch.
0: Ja, liebe Zuhörer, urlaubsbedingt haben wir diesen Beitrag im Vorfeld der Sendung aufgezeichnet. Verknüpfen wir uns im Gebet für den Heiligen Vater und in seinen Anliegen in einem großen weltweiten Gebetsnetzwerk. Dazu möge diese Sendung beitragen. Gott behüt Sie alle. Am Mikrofon war für Sie Melanie Dollinger.

Liebe Hörerinnen und Hörer von Radio Maria, wir schalten nun in das Kloster Thalbach in Bregenz zum Gebet der Vesper und anschließenden Angelus mit der geistlichen Familie Das Werk. Ich wünsche Ihnen eine gute Andacht. Im Studio am Stetten ist für Sie Edeltraud Korner.

Wir beten die Vesper vom Montag der dritten Woche im Psalterium im großen grünen Stundenbuch auf den Seiten 477 und folgende. 477 und folgende.

0: Unsere Augen schauen auf den Herrn, bis er uns gnädig ist. Ich erhebe meine Augen zu dir.
1: Der du hoch im Himmel thronst,
2: wie die Augen der Knechte auf die Hand ihres Herrn, wie die Augen der Magd auf die Hand ihrer Herrin,
1: so schauen unsere Augen auf den Herrn, unseren Gott, bis er uns gnädig ist.
2: Sei uns gnädig, Herr, sei uns gnädig. Denn übersatt sind wir vom Hohn der Spötter.
1: Übersatt ist unsere Seele von ihrem Spott, von der Verachtung der Stolzen.

0: und schauen auf den Herrn, bis er uns gnädig ist.
1: Unsere Hilfe ist im Namen des Herrn, der Himmel und Erde gemacht hat. Hätte sich nicht der Herr für uns eingesetzt,
0: so soll Israel sagen,
2: hätte sich nicht der Herr für uns eingesetzt, als sie gegen uns Menschen erhoben,
0: dann hätten sie uns lebendig verschlungen. Als gegen uns ihr Zorn entbrannt war,
2: dann hätte die Wasser uns weggeschwemmt. Hätte sich über uns sein Wildbach ergossen,
0: dann hätten sich über uns die Wasser ergossen, die wilden und wogenden Wasser.
2: Gelobt sei der Herr, der uns nicht ihre Tränen als Beute überließ.
0: Unsere Seele ist wie ein Vogel dem Netz des Jägers entkommen. Das Netz ist zerrissen und wir sind frei.
2: Unsere Hilfe steht im Namen des Herrn, der Himmel und Erde.

0: Christ im Namen des Herrn, der Himmel und der Erde gemacht hat.
1: Gott hat uns erwählt, seine Kinder zu werden durch Jesus Christus. Gepriesen sei Gott.
0: Der Gott und Vater unseres Herrn Jesus Christus.
2: Er hat uns mit allen Segen seines Geistes gesegnet. Durch unsere Gemeinschaft mit Christus im Himmel.
0: Denn in ihm hat er uns erwählt vor der Erschaffung der Welt. Damit wir heilig und untadelig leben vor Gott.
2: Er hat uns aus Liebe im Voraus dazu bestimmt, seine Söhne zu werden durch Jesus Christus.
0: Und zu ihm zu gelangen nach seinem gnädigen Willen, zum Lob seiner herrlichen Gnade.
2: Er hat sie uns geschenkt in seinem geliebten Sohn. Durch sein Blut hatten wir die Erlösung, die Vergebung der Sünden. Nach dem Reichtum seiner Gnade.
0: Durch sie hat er uns reich beschenkt, mit aller Weisheit und Einsicht.
2: Und hat uns das Geheimnis seines Willens kundgetan, wie er es gnädig im Voraus bestimmt hat,
0: die Fülle der Zeiten heraufzuführen in Christus und alles, was im Himmel und auf Erden ist, in ihm zu vereinen.

0: Gott hat uns verheißen, seine Kinder zu werden durch Jesus Christus.
1: Aus dem Jakobusbrief. Verleumdet einander nicht, Brüder. Wer seinen Bruder verleumdet oder seinen Bruder verurteilt, verleumdet das Gesetz und verurteilt das Gesetz. Wenn du aber das Gesetz verurteilst, handelst du nicht nach dem Gesetz, sondern bist sein Richter. Nur einer ist der Gesetzgeber und Richter, er, der die Macht hat, zu retten und zu verderben. Wer aber bist du, dass du über deinen Nächsten richtest? Heile mich, o Herr, denn ich habe gegen dich gesündigt.
0: Heile mich, o Herr, denn ich habe gegen dich gesündigt.
1: Erbarme dich meiner und sei mir gnädig.
0: Denn ich habe gegen dich gesündigt.
1: Ehre sei dem Vater und dem Sohn und dem Heiligen Geist.
0: Heile mich, o Herr, denn ich habe gegen dich gesündigt.
2: Liebe Schwestern und Brüder in Christus, hier in der Thalbachkirche und an den Radiogeräten. Ein neues Gebot gebe ich euch, liebt einander, wie ich euch geliebt habe, sagt Jesus. Ein ganz wichtiger Aspekt dieses neuen Gebotes der Liebe ist das, was wir in der Lesung, der Kurzlesung gehört haben, ist dieses Nicht-Verleumden, Nicht-Verurteilen, Nicht-Richten. Ich habe einmal von einer Frau gehört, die sich nur diesen einen Vorsatz ganz festgenommen hat, weder in Gedanken noch mit Worten jemanden zu richten oder zu verurteilen. Und siehe da, diese Frau zieht Scharen von Menschen an sich. Und nicht wenige haben durch diese Frau zum Glauben an Jesus Christus gefunden. Warum? Weil ihr Verhalten für diese Leute der größte Beweis dafür war, dass auch der Glaube, den sie hat, der richtige sein muss. Nicht verleumden, nicht verurteilen, nicht richten, das heißt beileibe nicht blind zu werden oder blind zu sein gegenüber dem Urteil, das es ja gegenüber dem Unrecht, das es ja zuhauf gibt hier auf dieser Erde. Wir müssen nur die Zeitung aufschlagen. Ganz im Gegenteil, die Liebe ist sogar sehr feinfühlig gegenüber all dem, was nicht mit rechten Dingen zugeht. Aber was die Liebe eben nicht tut, sie schreibt das Unrecht, das sie sehr wohl erkennt, sie schreibt dieses Unrecht nie allein der Bosheit des Herzens zu, sondern versucht zu verstehen, warum jemand so oder so gehandelt hat.

0: Meine Seele preist dich, Christus, des Herrn, denn auf die Niedrigkeit seiner Macht hat er geschaut.
1: Lasst uns beten zu unserem Herrn Jesus Christus, der alle Menschen an sich ziehen will.
0: Herr, führe alle Menschen zum Heil.
2: Du hast uns aus der Knechtschaft der Sünde befreit. Hilf deiner Kirche, die Vergebung der Sünden zu verkünden.
0: Herr, führe alle Menschen zum Heil.
2: Stärke unseren Bischof Benno und alle Hirten der Kirche, damit sie dir mit ganzer Hingabe dienen.
0: Herr, führe alle Menschen zum Heil.
2: Gib, dass alle, die nach der Wahrheit suchen, dich finden und nicht aufhören, nach deiner Wahrheit zu streben.
0: Herr, führe alle Menschen zum Heil.
2: Stehe den Witwen und Waisen und allen Verlassenen bei. Lass sie deine Nähe erfahren.
0: Herr, führe alle Menschen zum Heil.
2: Gedenke unserer Verstorbenen. Nimm sie auf in dein himmlisches Reich.
0: Herr, führe alle Menschen zum Heil.
1: Vater unser im Himmel,
3: geheiligt werde dein Name, dein Reich komme, dein Wille geschehe, wie im Himmel so auf Erden. Unser tägliches Brot gib uns heute und vergib uns unsere Schuld, wie auch wir vergeben unseren Schuldigern. Und führe uns nicht in Versuchung, sondern erlöse uns von dem Bösen.
1: Gott, du bist das Licht, das sich nie verzehrt. Du hast uns durch diesen Tag geführt. Verzeihe uns, was wir gefehlt haben, und sei unser Licht auch in der Nacht. Darum bitten wir durch Jesus Christus, deinen Sohn, unseren Herrn und Gott, der in der Einheit des Heiligen Geistes mit dir lebt und herrscht in alle Ewigkeit.
0: Amen.
1: Der Herr sei mit euch. Auf die Fürsprache der Heiligen Heinrich und Kunigunde segne und behüte euch der allmächtige, barmherzige und gerechte Gott, der Vater, der Sohn und der Heilige Geist.
0: Amen.
1: Geht hin in Frieden.
0: Dank sei Gott,
1: der Engel des Herrn brachte Maria die Botschaft.
0: Und sie

0: Gegrüßet seist du, Maria, voll der Gnade, der Herr ist mit dir. Du bist gebenedeit unter den Frauen und gebenedeit ist die Frucht deines Leibes, Jesus. Maria sprach, siehe, ich bin die Magd des Herrn. Gegrüßet seist du, Maria, voll der Gnade, der Herr ist mit dir. Du bist gebenedeit unter den Frauen und gebenedeit ist die Frucht deines Leibes, Jesus.
1: Heilige Maria, Mutter Gottes, bitte für uns Sünder, jetzt und in der Stunde unseres Todes. Amen.
0: Und das Wort ist Fleisch geworden.
1: Und hat unter uns gewohnt.
0: Gegrüßet seist du, Maria, voll der Gnade, der Herr ist mit dir. Du bist gebenedeit unter den Frauen und gebenedeit ist die Frucht deines Leibes, Jesus.
1: Heilige Maria, Mutter Gottes, bitte für uns Sünder, jetzt und in der Stunde unseres Todes. Amen.
0: Bitte für uns, heilige Gottesmutter,
1: dass wir gnädig werden der verheißenen Christi.
0: Lasset uns beten. Allmächtiger Gott, gieße deine Gnade in unser Herzen ein. Durch die Botschaft des Engels haben wir die Menschwerdung Christi, deines Sohnes, erkannt. Führe uns durch sein Leiden und Kreuz zur Herrlichkeit der Auferstehung. Darum bitten wir durch Christus, unseren Herrn.
1: Amen.
0: O Herr, gib unseren Verstorbenen die ewige Ruhe.
1: Und das ewige Leben sollte ihnen.
0: Herr, lass sie ruhen in Frieden.
1: Amen.
0: Maria, Sitz der Weisheit.
1: Bitte für uns.

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Hallo und herzlich willkommen zur Hallo Kinder Radiosendung von und mit uns Kisis. Ich bin die Marietta und ich freue mich voll, dass ihr heute eingeschaltet habt. Und ich komme heute live zu euch aus Altmarkt und ich habe auch ein paar Leute bei mir, die werden dann noch etwas erzählen. Aber ich würde sagen, wir starten gleich damit, dass wir unseren Glauben bekennen zusammen mit dem Glaubensbekenntnis. Wenn du es schon kannst, dann kannst du gerne mitsingen und mittanzen zu Hause.

0: Wir wollen jetzt zusammen das Kiesegebet beten. Wenn du es kannst, dann kannst du gerne mitbeten zu Hause. Himmlischer Vater, du liebst alle Menschen, in besonderer Weise die Kinder. Du liebst mich, ich danke dir dafür. Danke für meine Familie und für alle, die zu Kiesig gehören und gehörten. Lass uns dich heute besser kennenlernen. Hier bin ich, Herr. Mit dir werde ich heute meine Gaben einsetzen und deine gute Nachricht weitergeben. Komm, Heiliger Geist, wirke in mir, segne alle Kiesis und alle Hörerinnen und Hörer von Radio Maria. Gelobt sei Jesus Christus.
1: In Ewigkeit. Amen.
0: Ja, wie ich vorher schon verraten habe, bin ich gerade im schönen Altenmarkt in Ponga in Salzburg auf Musicalwoche, weil, wie manche von euch sicher wissen, ist jetzt ja wieder Sommer und Ferienzeit und das heißt bei Kiesi, dass wir wieder Musicalwoche machen dürfen. Und diese Woche sind wir unter anderem in Altenmarkt, aber auch in Oberndorf. Und ich habe Menschen bei mir und wir wollen euch jetzt dann gleich erzählen, was unsere Highlights. Ja, wir studieren eben das Musical. Der Freund, der bleibt. Und ich finde ihn sehr berührend, weil, ja, weil es geht zwar immer, es geht auch um den Tod, es passiert was Trauriges, der Lazarus stirbt und dann geht es auch um das, dass Jesus stirbt. Aber das Gute ist, oder das Coole ist, was man daran sieht, ist dann beim Musical, dass immer Gott siegt, weil Gott ist immer mächtiger, weil Jesus erweckt Lazarus von den Toten und Jesus steht dann auch wieder auf von den Toten am dritten Tage und er lebt wieder. Und das finde ich irgendwie so schön zu sehen bei diesem Musical. Und ein Lied, das mir ganz besonders gefällt aus diesem Musical ist, Jesus lebt, das ist das letzte Lied dann. Und das finde ich irgendwie sehr, sehr cool und sehr berührend. Und das wollen wir uns jetzt gleich zusammen anhören. Musik ab!

0: Hallo, ich bin die Maria Bakita und mein Highlight war die gemeinsame Messe gestern am Sonntag.
1: Hallo, ich bin die Anna-Katharina und mein Highlight ist einfach die Begeisterung und die Freude von den Kindern. Man hat einfach das Gefühl, dass da Jesus wirklich so durch sie spricht.
2: Hallo, ich bin die Leanka und mein Highlight ist bis jetzt die Herzlichkeit und Offenheit von den Kindern, mit der sie uns anderen Menschen begegnen und mit der sie einfach diese Stücke und die Texte lernen.
3: Hallo, ich bin der Simon und ich finde es wirklich auf Musical-Wochen immer sehr, sehr schön zu sehen, wie die Kinder selber irgendwie den Glauben ganz neu kennenlernen und entdecken und auch, ja, manchmal auch kleine Wunder erleben, was sehr, sehr cool ist und danach ihre Meinung oft ändern und dann halt sagen, ja, jetzt kann ich wieder an Gott glauben oder jetzt kann ich besser an Gott glauben. Das finde ich immer sehr, sehr, sehr, sehr cool.
4: Hallo, ich bin der Vinci und mein Highlight ist, das Musical ist sehr, sehr schön generell und ich finde, es berührt mich auch sehr.
5: Hallo, ich bin der Markus und mein Highlight ist auch das Musical, weil man sieht einfach die Macht Gottes, wie er da wieder aufersteht und ja.
6: Und wir wollen uns jetzt auch noch ein zweites Lied anhören aus diesem Musical, das heißt Hugelrundner und das ist vom das ist aus dem Teil mit dem Lazarus und das ist ein sehr lustiges Lied, wie ich finde, und darum wollen wir uns das jetzt auch noch anhören.

0: Station, bitte.
1: Ja, genau. Und falls euch diese Lieder und das, was wir jetzt gesagt haben, neugierig gemacht haben, übermorgen ist es schon soweit, am Mittwoch ist es soweit. Um 18 Uhr findet die Aufführung in der Festhalle in Altenmarkt statt. Also, falls du gerne kommen willst, wir freuen uns darauf und nehmen auch gern noch Leute mit, die sich das anschauen. Es ist wirklich eine sehr berührende Geschichte, wo man Jesus wirklich von einer sehr lustigen Seite auch kennenlernen darf und aber auch erkennen darf, wie mächtig er ist und auch sehen darf, wie wichtig ihm auch die Menschen sind, wie sehr er die Menschen liebt. Also, wir freuen uns, wenn so viele wie möglich kommen und auch noch Leute mitnehmen. Und es gibt aber auch noch weitere Aufführungen diesen Sommer, zum Beispiel in Oberndorf, in Tirol und auch sonst noch. Also falls ihr auch selber noch bei einer Musicalwoche dabei sein wollt, geht gerne auf kisi.org. Da findet ihr alle Termine von den Musical Days und auch von den Aufführungen, aber diesen Mittwoch eben in Altenmarkt in der Festhalle um 18 Uhr Aufführung. Und so ist es leider auch schon heute wieder vorbei. Wir wollen uns bedanken fürs Zuhören, freuen uns, wenn wir uns am Mittwoch sehen. Und zu guter Letzt wollen wir uns jetzt noch gegenseitig mit dem Segenslied segnen. Be blessed, bis zum nächsten Mal, seid gesegnet.

0: Hi, ich bin's, deine Anna hier aus dem Wiener Sendestudio. Du bist beim Jugendabend, beim Jugendrosenkranz hier live bei Radio Maria. Richtig cool, dass du dabei bist und wir wollen jetzt gemeinsam den Rosenkranz beten, die freudenreichen Geheimnisse, ganz besonders auch in deinen Anliegen. Und es gibt ein paar Jugendliche, die mit uns verbunden sind, die mitbeten werden und du darfst dein Gebetsanliegen zu Beginn noch immer nennen. Wir wollen es in dieser großen Hörerfamilie gemeinsam beten. Ich freue mich auf dich. Beginnen wir im Namen des Vaters und des Sohnes und des Heiligen Geistes.
1: Amen.
0: Ich glaube an Gott, den Vater, den Allmächtigen, den Schöpfer des Himmels und der Erde. Und an Jesus Christus, seinen eingeborenen Sohn, unseren Herrn. Empfangen durch den Heiligen Geist, geboren von der Jungfrau Maria, gelitten unter Pontius Pilatus, gekreuzigt, gestorben und begraben, hinabgestiegen in das Reich des Todes, am dritten Tage auferstanden von den Toten, aufgefahren in den Himmel. Er sitzt zur Rechten Gottes, des allmächtigen Vaters. Von dort wird er kommen, zu richten die Lebenden und die Toten.
1: Ich glaube an den Heiligen Geist, die heilige katholische Kirche, Gemeinschaft der Heiligen, Vergebung der Sünden, Auferstehung der Toten und das ewige Leben. Amen.
0: Vater unser im Himmel, geheiligt werde dein Name. Dein Reich komme, dein Wille geschehe, wie im Himmel, so auf Erden.
1: Unser tägliches Brot gib uns heute und vergib uns unsere Schuld, wie auch wir vergeben unseren Schuldigern. Und führe uns nicht in Versuchung, sondern erlöse uns von dem Bösen. Amen.
0: Gegrüßet seist du, Maria, voll der Gnade, der Herr ist mit dir. Du bist gebenedeit unter den Frauen, und gebenedeit ist die Frucht deines Leibes, Jesus, der in uns den Glauben vermehre.
1: Heilige Maria, Mutter Gottes, bitte für uns Sünder, jetzt und in der Stunde unseres Todes. Amen.
0: Gegrüßet seist du, Maria, voll der Gnade, der Herr ist mit dir. Du bist gebenedeit unter den Frauen, und gebenedeit ist die Frucht deines Leibes, Jesus, der in uns die Hoffnung stärke.
1: Heilige Maria, Mutter Gottes, bitte für uns Sünder, jetzt und in der Stunde unseres Todes. Amen.
0: Gegrüßet seist du, Maria, voll der Gnade, der Herr ist mit dir. Du bist gebenedeit unter den Frauen, und gebenedeit ist die Frucht deines Leibes, Jesus, der in uns die Liebe entzünde.
1: Heilige Maria, Mutter Gottes, bitte für uns Sünder, jetzt und in der Stunde unseres Todes. Amen.
0: Ehre sei dem Vater und dem Sohn und dem Heiligen Geist.
1: Wie im Anfang, so auch jetzt und alle Zeit und in Ewigkeit. Amen. O mein Jesus, verzeih uns unsere Sünden, bewahre uns vor dem Feuer der Hölle, führe alle Seelen in den Himmel, besonders jene, die deiner Barmherzigkeit am meisten bedürfen.

0: Erstes freudenreiches Geheimnis, Jesus, den du, Jungfrau, vom Heiligen Geist empfangen hast. Mit uns betet heute mein Kollege, der Wolfgang. Hast du auch ein Gebetsanliegen mitgebracht?
1: Ja, beten wir für alle Jugendlichen, die jetzt zum Jugendtreffen nach Kremsmünster fahren, dass sie dort auch den Heiligen Geist erfahren. Vater unser im Himmel, geheiligt werde dein Name, dein Reich komme, dein Wille geschehe, wie im Himmel, so auf Erden.
0: Unser tägliches Brot gib uns heute und vergib uns unsere Schuld, wie auch wir vergeben unseren Schuldigern. Und führe uns nicht in Versuchung, sondern erlöse uns von dem Bösen. Amen.
1: Gegrüßet seist du, Maria, voll der Gnade, der Herr ist mit dir. Du bist gebenedeit unter den Frauen, und gebenedeit ist die Frucht deines Leibes, Jesus, den du, o Jungfrau, vom Heiligen Geist empfangen hast.
0: Heilige Maria, Mutter Gottes, bitte für uns Sünder, jetzt und in der Stunde unseres Todes. Amen.
1: Gegrüßet seist du, Maria, voll der Gnade, der Herr ist mit dir. Du bist gebenedeit unter den Frauen, und gebenedeit ist die Frucht deines Leibes, Jesus, den du, o Jungfrau, vom Heiligen Geist empfangen hast.
0: Heilige Maria, Mutter Gottes, bitte für uns Sünder, jetzt und in der Stunde unseres Todes. Amen.
1: Gegrüßet seist du, Maria, voll der Gnade, der Herr ist mit dir. Du bist gebenedeit unter den Frauen, und gebenedeit ist die Frucht deines Leibes, Jesus, den du, o Jungfrau, vom Heiligen Geist empfangen hast.
0: Heilige Maria, Mutter Gottes, bitte für uns Sünder, jetzt und in der Stunde unseres Todes. Amen.
1: Gegrüßet seist du, Maria, voll der Gnade, der Herr ist mit dir. Du bist gebenedeit unter den Frauen, und gebenedeit ist die Frucht deines Leibes, Jesus, den du, o Jungfrau, vom Heiligen Geist empfangen hast.
0: Heilige Maria, Mutter Gottes, bitte für uns Sünder, jetzt und in der Stunde unseres Todes. Amen.
1: Gegrüßet seist du, Maria, voll der Gnade, der Herr ist mit dir. Du bist gebenedeit unter den Frauen, und gebenedeit ist die Frucht deines Leibes, Jesus, den du, o Jungfrau, vom Heiligen Geist empfangen hast.
0: Heilige Maria, Mutter Gottes, bitte für uns Sünder, jetzt und in der Stunde unseres Todes. Amen.
1: Gegrüßet seist du, Maria, voll der Gnade, der Herr ist mit dir. Du bist gebenedeit unter den Frauen, und gebenedeit ist die Frucht deines Leibes, Jesus, den du, o Jungfrau, vom Heiligen Geist empfangen hast.
0: Heilige Maria, Mutter Gottes, bitte für uns Sünder, jetzt und in der Stunde unseres Todes. Amen.
1: Gegrüßet seist du, Maria, voll der Gnade, der Herr ist mit dir. Du bist gebenedeit unter den Frauen, und gebenedeit ist die Frucht deines Leibes, Jesus, den du, o Jungfrau, vom Heiligen Geist empfangen hast.
0: Heilige Maria, Mutter Gottes, bitte für uns Sünder, jetzt und in der Stunde unseres Todes. Amen.
1: Gegrüßet seist du, Maria, voll der Gnade, der Herr ist mit dir. Du bist gebenedeit unter den Frauen, und gebenedeit ist die Frucht deines Leibes, Jesus, den du, o Jungfrau, vom Heiligen Geist empfangen hast.
0: Heilige Maria, Mutter Gottes, bitte für uns Sünder, jetzt und in der Stunde unseres Todes. Amen.
1: Gegrüßet seist du, Maria, voll der Gnade, der Herr ist mit dir. Du bist gebenedeit unter den Frauen, und gebenedeit ist die Frucht deines Leibes, Jesus, den du, o Jungfrau, vom Heiligen Geist empfangen hast.
0: Heilige Maria, Mutter Gottes, bitte für uns Sünder, jetzt und in der Stunde unseres Todes. Amen.
1: Gegrüßet seist du, Maria, voll der Gnade, der Herr ist mit dir. Du bist gebenedeit unter den Frauen, und gebenedeit ist die Frucht deines Leibes, Jesus, den du, o Jungfrau, vom Heiligen Geist empfangen hast.
0: Heilige Maria, Mutter Gottes, bitte für uns Sünder, jetzt und in der Stunde unseres Todes. Amen.
1: Ehre sei dem Vater und dem Sohn und dem Heiligen Geist.
0: Wie im Anfang, so auch jetzt und alle Zeit und in Ewigkeit. Amen.
1: O mein Jesus, verzeih uns unsere Sünden, bewahre uns vor dem Feuer der Hölle, führe alle Seelen in den Himmel, besonders jene, die deiner Barmherzigkeit am meisten bedürfen.
2: Wer kann ein Kreuz begreifen?

0: Zweites freudenreiches Geheimnis, Jesus, den du, o Jungfrau, zu Elisabeth getragen hat. Mit uns betet jetzt die Conny.
1: Ich bete heute für alle studierenden jungen Leute, die im Sommer unterwegs sind, dass sie eine gute Zeit haben, voller Gesundheit und gut wieder zurückkommen in den Alltag nach den Ferien. Vater unser im Himmel, geheiligt werde dein Name, dein Reich komme, dein Wille geschehe, wie im Himmel, so auf Erden.
0: Unser tägliches Brot gib uns heute und vergib uns unsere Schuld, wie auch wir vergeben unseren Schuldigern. Und führe uns nicht in Versuchung, sondern erlöse uns von dem Bösen. Amen.
1: Gegrüßet seist du, Maria, voll der Gnade. Der Herr ist mit dir. Du bist gebenedeit unter den Frauen und gebenedeit ist die Frucht deines Leibes, Jesus, den du, o Jungfrau, zu Elisabeth getragen hast.
0: Heilige Maria, Mutter Gottes, bitte für uns Sünder, jetzt und in der Stunde unseres Todes. Amen.
1: Gegrüßet seist du, Maria, voll der Gnade. Der Herr ist mit dir. Du bist gebenedeit unter den Frauen und gebenedeit ist die Frucht deines Leibes, Jesus, den du, o Jungfrau, zu Elisabeth getragen hast.
0: Heilige Maria, Mutter Gottes, bitte für uns Sünder, jetzt und in der Stunde unseres Todes. Amen.
1: Gegrüßet seist du, Maria, voll der Gnade, der Herr ist mit dir. Du bist gebenedeit unter den Frauen und gebenedeit ist die Frucht deines Leibes, Jesus, den du, o Jungfrau, zu Elisabeth getragen hast.
0: Heilige Maria, Mutter Gottes, bitte für uns Sünder, jetzt und in der Stunde unseres Todes. Amen.
1: Gegrüßet seist du, Maria, voll der Gnade. Der Herr ist mit dir. Du bist gebenedeit unter den Frauen. Und gebenedeit ist die Frucht deines Leibes, Jesus, den du, Jungfrau, zu Elisabeth getragen hast.
0: Heilige Maria, Mutter Gottes, bitte für uns Sünder, jetzt und in der Stunde unseres Todes. Amen.
1: Gegrüßet seist du, Maria, voll der Gnade. Der Herr ist mit dir. Du bist gebenedeit unter den Frauen. Und gebenedeit ist die Frucht deines Leibes, Jesus, den du, Jungfrau, zu Elisabeth getragen hast.
0: Heilige Maria, Mutter Gottes, bitte für uns Sünder, jetzt und in der Stunde unseres Todes. Amen.
1: Gegrüßet seist du, Maria, voll der Gnade. Der Herr ist mit dir. Du bist gebenedeit unter den Frauen. Und gebenedeit ist die Frucht deines Leibes, Jesus, den du, Jungfrau, zu Elisabeth getragen hast.
0: Heilige Maria, Mutter Gottes, bitte für uns Sünder, jetzt und in der Stunde unseres Todes. Amen.
1: Gegrüßet seist du, Maria, voll der Gnade. Der Herr ist mit dir. Du bist gebenedeit unter den Frauen. Und gebenedeit ist die Frucht deines Leibes, Jesus, den du, o Jungfrau, zu Elisabeth getragen hast.
0: Heilige Maria, Mutter Gottes, bitte für uns Sünder, jetzt und in der Stunde unseres Todes. Amen.
1: Gegrüßet seist du, Maria, voll der Gnade. Der Herr ist mit dir. Du bist gebenedeit unter den Frauen. Und gebenedeit ist die Frucht deines Leibes, Jesus, den du, Jungfrau, zu Elisabeth getragen hast.
0: Heilige Maria, Mutter Gottes, bitte für uns Sünder, jetzt und in der Stunde unseres Todes. Amen.
1: Gegrüßet seist du, Maria, voll der Gnade. Der Herr ist mit dir. Du bist gebenedeit unter den Frauen. Und gebenedeit ist die Frucht deines Leibes, Jesus, den du, Jungfrau, zu Elisabeth getragen hast.
0: Heilige Maria, Mutter Gottes, bitte für uns Sünder, jetzt und in der Stunde unseres Todes. Amen.
1: Gegrüßet seist du, Maria, voll der Gnade. Der Herr ist mit dir. Du bist gebenedeit unter den Frauen. Und gebenedeit ist die Frucht deines Leibes, Jesus, den du, Jungfrau, zu Elisabeth getragen hast.
0: Heilige Maria, Mutter Gottes, bitte für uns Sünder, jetzt und in der Stunde unseres Todes. Amen.
1: Ehre sei dem Vater und dem Sohn und dem Heiligen Geist.
0: Wie im Anfang, so auch jetzt und alle Zeit und in Ewigkeit. Amen.
1: O mein Jesus, verzeih uns unsere Sünden, bewahre uns vor dem Feuer der Hölle. Führe alle Seelen in den Himmel, besonders jene, die deiner Barmherzigkeit am meisten bedürfen. Amen.

0: Drittes freudenreiches Geheimnis, Jesus, den du, o Jungfrau, zu Bethlehem geboren hast. Mit uns betest jetzt Marcel.
1: Vater unser im Himmel, geheiligt werde dein Name, dein Reich komme, dein Wille geschehe, wie im Himmel, so auf Erden.
0: Unser tägliches Brot gib uns heute und vergib uns unsere Schuld, wie auch wir vergeben unseren Schuldigern. Und führe uns nicht in Versuchung, sondern erlöse uns von dem Bösen. Amen.
1: Gegrüßet seist du, Maria, voll der Gnade. Der Herr ist mit dir. Du bist gebenedeit unter den Frauen, und gebenedeit ist die Frucht deines Leibes, Jesus, den du, Jungfrau, zu Bethlehem geboren hast.
0: Heilige Maria, Mutter Gottes, bitte für uns Sünder, jetzt und in der Stunde unseres Todes. Amen.
1: Gegrüßet seist du, Maria, voll der Gnade, der Herr ist mit dir. Du bist gebenedeit unter den Frauen, und gebenedeit ist die Frucht deines Leibes, Jesus, den du, Jungfrau, zu Bethlehem geboren hast.
0: Heilige Maria, Mutter Gottes, bitte für uns Sünder, jetzt und in der Stunde unseres Todes. Amen.
1: Gegrüßet seist du, Maria, voll der Gnade, der Herr ist mit dir. Du bist gebenedeit unter den Frauen, und gebenedeit ist die Frucht deines Leibes, Jesus, den du, Jungfrau, zu Bethlehem geboren hast.
0: Heilige Maria, Mutter Gottes, bitte für uns Sünder, jetzt und in der Stunde unseres Todes. Amen.
1: Gegrüßet seist du, Maria, voll der Gnade, der Herr ist mit dir. Du bist gebenedeit unter den Frauen, und gebenedeit ist die Frucht deines Leibes, Jesus, den du, Jungfrau, zu Bethlehem geboren hast.
0: Heilige Maria, Mutter Gottes, bitte für uns Sünder, jetzt und in der Stunde unseres Todes. Amen.
1: Gegrüßet seist du, Maria, voll der Gnade, der Herr ist mit dir. Du bist gebenedeit unter den Frauen, und gebenedeit ist die Frucht deines Leibes, Jesus, den du, Jungfrau, zu Bethlehem geboren hast.
0: Heilige Maria, Mutter Gottes, bitte für uns Sünder, jetzt und in der Stunde unseres Todes. Amen.
1: Gegrüßet seist du, Maria, voll der Gnade. Der Herr ist mit dir. Du bist gebenedeit unter den Frauen, und gebenedeit ist die Frucht deines Leibes, Jesus, den du, Jungfrau, zu Bethlehem geboren hast.
0: Heilige Maria, Mutter Gottes, bitte für uns Sünder, jetzt und in der Stunde unseres Todes. Amen.
1: Gegrüßet seist du, Maria, voll der Gnade. Der Herr ist mit dir. Du bist gebenedeit unter den Frauen, und gebenedeit ist die Frucht deines Leibes, Jesus, den du, Jungfrau, zu Bethlehem geboren hast.
0: Heilige Maria, Mutter Gottes, bitte für uns Sünder, jetzt und in der Stunde unseres Todes. Amen.
1: Gegrüßet seist du, Maria, voll der Gnade, der Herr ist mit dir. Du bist gebenedeit unter den Frauen, und gebenedeit ist die Frucht deines Leibes, Jesus, den du, Jungfrau, zu Bethlehem geboren hast.
0: Heilige Maria, Mutter Gottes, bitte für uns Sünder, jetzt und in der Stunde unseres Todes. Amen.
1: Gegrüßet seist du, Maria, voll der Gnade, der Herr ist mit dir. Du bist gebenedeit unter den Frauen, und gebenedeit ist die Frucht deines Leibes, Jesus, den du, Jungfrau, zu Bethlehem geboren hast.
0: Heilige Maria, Mutter Gottes, bitte für uns Sünder, jetzt und in der Stunde unseres Todes. Amen.
1: Gegrüßet seist du, Maria, voll der Gnade, der Herr ist mit dir. Du bist gebenedeit unter den Frauen, und gebenedeit ist die Frucht deines Leibes, Jesus, den du, Jungfrau, zu Bethlehem geboren hast.
0: Heilige Maria, Mutter Gottes, bitte für uns Sünder, jetzt und in der Stunde unseres Todes. Amen.
1: Ehre seinem Vater und dem Sohn und dem Heiligen Geist.
0: Wie im Anfang, so auch jetzt und alle Zeit und in Ewigkeit. Amen.
1: O mein Jesus, verzeih uns unsere Sünden, bewahre uns vor dem Feuer der Hölle, führe alle Seelen in den Himmel, besonders jene, die deiner Barmherzigkeit am meisten bedürfen.

0: Viertes freudenreiches Geheimnis, Jesus, den du, Jungfrau, im Tempel aufgeopfert hast. Mit uns betet jetzt die Lea.
1: Gerne, wir beten für alle familiären Beziehungen. Vater unser im Himmel, geheiligt werde dein Name, dein Reich komme, dein Wille geschehe, wie im Himmel, so auf Erden.
0: Unser tägliches Brot gib uns heute und vergib uns unsere Schuld, wie auch wir vergeben unseren Schuldigern. Und führe uns nicht in Versuchung, sondern erlöse uns von dem Bösen. Amen.
1: Gegrüßet seist du, Maria, voll der Gnade. Der Herr ist mit dir. Du bist gebenedeit unter den Frauen und gebenedeit ist die Frucht deines Leibes, Jesus, den du, o Jungfrau, im Tempel aufgeopfert hast.
0: Heilige Maria, Mutter Gottes, bitte für uns Sünder, jetzt und in der Stunde unseres Todes. Amen.
1: Gegrüßet seist du, Maria, voll der Gnade. Der Herr ist mit dir. Du bist gebenedeit unter den Frauen und gebenedeit ist die Frucht deines Leibes, Jesus, den du, o Jungfrau, im Tempel aufgeopfert hast.
0: Heilige Maria, Mutter Gottes, bitte für uns Sünder, jetzt und in der Stunde unseres Todes. Amen.
1: Gegrüßet seist du, Maria, voll der Gnade, der Herr ist mit dir. Du bist gebenedeit unter den Frauen und gebenedeit ist die Frucht deines Leibes, Jesus, den du, o Jungfrau, im Tempel aufgeopfert hast.
0: Heilige Maria, Mutter Gottes, bitte für uns Sünder, jetzt und in der Stunde unseres Todes. Amen.
1: Gegrüßet seist du, Maria, voll der Gnade, der Herr ist mit dir. Du bist gebenedeit unter den Frauen und gebenedeit ist die Frucht deines Leibes, Jesus, den du, o Jungfrau, im Tempel aufgeopfert hast.
0: Heilige Maria, Mutter Gottes, bitte für uns Sünder, jetzt und in der Stunde unseres Todes. Amen.
1: Gegrüßet seist du, Maria, voll der Gnade, der Herr ist mit dir. Du bist gebenedeit unter den Frauen und gebenedeit ist die Frucht deines Leibes, Jesus, den du, o Jungfrau, im Tempel aufgeopfert hast.
0: Heilige Maria, Mutter Gottes, bitte für uns Sünder, jetzt und in der Stunde unseres Todes. Amen.
1: Gegrüßet seist du, Maria, voll der Gnade, der Herr ist mit dir. Du bist gebenedeit unter den Frauen und gebenedeit ist die Frucht deines Leibes, Jesus, den du, o Jungfrau, im Tempel aufgeopfert hast.
0: Heilige Maria, Mutter Gottes, bitte für uns Sünder, jetzt und in der Stunde unseres Todes. Amen.
1: Gegrüßet seist du, Maria, voll der Gnade, der Herr ist mit dir. Du bist gebenedeit unter den Frauen und gebenedeit ist die Frucht deines Leibes, Jesus, den du, o Jungfrau, im Tempel aufgeopfert hast.
0: Heilige Maria, Mutter Gottes, bitte für uns Sünder, jetzt und in der Stunde unseres Todes. Amen.
1: Gegrüßet seist du, Maria.

0: Vater und dem Sohn und dem Heiligen Geist.
1: Wie im Anfang, so auch jetzt und alle Zeit und in Ewigkeit. Amen.
0: O mein Jesus, verzeih uns unsere Sünden, bewahre uns vor dem Feuer der Hölle, führe alle Seelen in den Himmel, besonders jene, die deiner Barmherzigkeit am meisten bedürfen.

0: Fünftes freudenreiches Geheimnis. Jesus, den du, Jungfrau, im Tempel wiedergefunden hast. Mit uns betet Carlotta.
1: Vater, unser im Himmel, geheiligt werde dein Name. Dein Reich komme, dein Wille geschehe, wie im Himmel, so auf Erden.
0: Unser tägliches Brot gib uns heute und vergib uns unsere Schuld, wie auch wir vergeben unseren Schuldigern. Und führe uns nicht in Versuchung, sondern erlöse uns von dem Bösen. Amen.
1: Gegrüßet seist du, Maria, voll der Gnade. Der Herr ist mit dir. Du bist gebenedeit unter den Frauen und gebenedeit ist die Frucht deines Leibes, Jesus, den du, o Jungfrau, im Tempel wiedergefunden hast.
0: Heilige Maria, Mutter Gottes, bitte für uns Sünder, jetzt und in der Stunde unseres Todes. Amen.
1: Gegrüßet seist du, Maria, voll der Gnade, der Herr ist mit dir. Du bist gebenedeit unter den Frauen und gebenedeit ist die Frucht deines Leibes, Jesus, den du, o Jungfrau, im Tempel wiedergefunden hast.
0: Heilige Maria, Mutter Gottes, bitte für uns Sünder, jetzt und in der Stunde unseres Todes. Amen.
1: Gegrüßet seist du, Maria, voll der Gnade, der Herr ist mit dir. Du bist gebenedeit unter den Frauen und gebenedeit ist die Frucht deines Leibes, Jesus, den du, o Jungfrau, im Tempel wiedergefunden hast.
0: Heilige Maria, Mutter Gottes, bitte für uns Sünder, jetzt und in der Stunde unseres Todes. Amen.
1: Gegrüßet seist du, Maria, voll der Gnade, der Herr ist mit dir. Du bist gebenedeit unter den Frauen und gebenedeit ist die Frucht deines Leibes, Jesus, den du, o Jungfrau, im Tempel wiedergefunden hast.
0: Heilige Maria, Mutter Gottes, bitte für uns Sünder, jetzt und in der Stunde unseres Todes. Amen.
1: Gegrüßet seist du, Maria, voll der Gnade, der Herr ist mit dir. Du bist gebenedeit unter den Frauen und gebenedeit ist die Frucht deines Leibes, Jesus, den du, o Jungfrau, im Tempel wiedergefunden hast.
0: Heilige Maria, Mutter Gottes, bitte für uns Sünder, jetzt und in der Stunde unseres Todes. Amen.
1: Gegrüßet seist du, Maria, voll der Gnade, der Herr ist mit dir. Du bist gebenedeit unter den Frauen und gebenedeit ist die Frucht deines Leibes, Jesus, den du, o Jungfrau, im Tempel wiedergefunden hast.
0: Heilige Maria, Mutter Gottes, bitte für uns Sünder, jetzt und in der Stunde unseres Todes. Amen.
1: Gegrüßet seist du, Maria, voll der Gnade, der Herr ist mit dir. Du bist gebenedeit unter den Frauen und gebenedeit ist die Frucht deines Leibes, Jesus, den du, o Jungfrau, im Tempel wiedergefunden hast.
0: Heilige Maria, Mutter Gottes, bitte für uns Sünder, jetzt und in der Stunde unseres Todes. Amen.
1: Gegrüßet seist du, Maria, voll der Gnade, der Herr ist mit dir. Du bist gebenedeit unter den Frauen und gebenedeit ist die Frucht deines Leibes, Jesus, den du, o Jungfrau, im Tempel wiedergefunden hast.
0: Heilige Maria, Mutter Gottes, bitte für uns Sünder, jetzt und in der Stunde unseres Todes. Amen.
1: Gegrüßet seist du, Maria, voll der Gnade, der Herr ist mit dir. Du bist gebenedeit unter den Frauen und gebenedeit ist die Frucht deines Leibes, Jesus, den du, o Jungfrau, im Tempel wiedergefunden hast.
0: Heilige Maria, Mutter Gottes, bitte für uns Sünder, jetzt und in der Stunde unseres Todes. Amen.
1: Gegrüßet seist du, Maria, voll der Gnade. Der Herr ist mit dir. Du bist gebenedeit unter den Frauen und gebenedeit ist die Frucht deines Leibes.

0: des Jesus, den du, o Jungfrau, im Tempel wiedergefunden hast.
1: Heilige Maria, Mutter Gottes, bitte für uns Sünder, jetzt und in der Stunde unseres Todes. Amen.
0: Ehre sei dem Vater und dem Sohn und dem Heiligen Geist.
1: Wie im Anfang, so auch jetzt und alle Zeit und in Ewigkeit. Amen.
0: O mein Jesus, verzeih uns unsere Sünden, bewahre uns vor dem Feuer der Hölle, führe alle Seelen in den Himmel, besonders jene, die deine Barmherzigkeit am meisten bedürfen.

Sei gegrüßt, o Königin, Mutter der Barmherzigkeit, unser Leben, unsere Wonne und unsere Hoffnung sei gegrüßt. Zu dir rufen wir, verbannte Kinder Evas, zu dir seufzen wir, trauernd und weinend in diesem Tal der Tränen. Wohlan denn, unsere Fürsprecherin, wende deine barmherzigen Augen uns zu und nach diesem Elend zeige uns Jesus, die gebenedeite Frucht deines Leibes. O gütige, o milde, o süße Jungfrau Maria. Wir beten in der Meinung des Heiligen Vaters und für alle Verstorbenen. Vater unser im Himmel, geheiligt werde dein Name. Dein Reich komme, dein Wille geschehe, wie im Himmel, so auf Erden. Unser tägliches Brot gib uns heute und vergib uns unsere Schuld. Wie auch wir vergeben unseren Schuldigern und führe uns nicht in Versuchung, sondern erlöse uns von dem Bösen. Amen. Gegrüßet seist du, Maria, voll der Gnade, der Herr ist mit dir. Du bist gebenedeit unter den Frauen und gebenedeit ist die Frucht deines Leibes, Jesus. Heilige Maria, Mutter Gottes, bitte für uns Sünder, jetzt und in der Stunde unseres Todes. Amen. Ehre sei dem Vater und dem Sohn und dem Heiligen Geist, wie im Anfang, so auch jetzt und alle Zeit und in Ewigkeit. Amen. Herr, gib allen Verstorbenen die ewige Ruhe und das ewige Licht leuchte ihnen. Lass sie ruhen in Frieden. Amen. Im Namen des Vaters und des Sohnes und des Heiligen Geistes. Amen.

Das war der Jugendrosenkranz hier bei Radio Maria Österreich und Südtirol. Ich habe mich richtig gefreut, dass ihr dabei wart, dass ihr mitgebetet habt. Und ich möchte euch gleich noch einladen zum Jugendabend hier am heutigen Montag bei Radio Maria. Los geht's um 20 Uhr mit der Sendung X-Pact Fit für die Firmung mit Pater Leonhard Meyer, Jakob und Florian. Es geht Nutze die Kraft deiner Entscheidung. Ein spannendes Thema auch über die Firmung hinaus. 20.45 Uhr RM Music and More, um 21.15 Uhr die Sendung WhatsApp und wir beschließen den Tag dann mit der Komplett. Bleibt dran hier bei Radio Maria in einer Stunde um 20 Uhr. Da geht's weiter beim Jugendabend. Am Mikrofon für euch ist eure Anna.

0: Liebe Hörerinnen und Hörer von Radio Maria Österreich und Radio Maria Südtirol, wir schalten nun in die Steiermark, genauer gesagt nach Frauenberg und übertragen die Monatswallfahrtsmesse. Eine gesegnete Mitfeier wünscht Ihnen Edeltraud Korner aus Amstetten. Und vor Ort sind für uns Dietmar und Bettina Oettl. Grüß euch!
1: Einen schönen guten Abend, liebe Edeltraud und auch liebe Hörerfamilie aus der Steiermark. Ich begrüße Sie sehr herzlich zur Übertragung der Monatswallfahrt aus der Wallfahrtskirche Frauenberg. Die Wallfahrtskirche ist eine Filialkirche der Stadtpfarre Leibnitz in der Südsteiermark. Sie steht auf einem über 2000 Jahre alten Kultplatz auf einer Kuppe und wurde im Jahre 1170 erstmals als Marienkirche urkundlich genannt. Am Frauenberg hier befand sich auch ein Kultzentrum der römischen Stadt Flavia Solva. Und direkt neben der Kirche gibt es auch ein Tempelmuseum, in dem man die Geschichte des Frauenberges näher kennenlernen kann. Die Kirche ist der Heiligen Maria Aufnahme in den Himmel geweiht und feiert das Patrozinium am 15. August. Die Heilige Messe, die feiert mit uns heute Pfarrer Magister Anton Neger. Er ist Pfarrer der Stadtpfarre Leibnitz. Und wenn Sie auch gerne singen, dann darf ich Ihnen die Lieder ansagen, die wir gemeinsam aus dem Gotteslob singen werden. Und zwar singen wir zum Einzug Maria, dich lieben. Das ist die Nummer 521. Zur Gabenbereitung Nummer 186. Was uns die Erde Gutes spendet. Sanctus 199, meine Hoffnung und meine Freude, die Nummer 365, singen wir zum Dank. Und nach der Heiligen Messe erfolgt noch die Aussetzung des Allerheiligsten. Und ich wünsche Ihnen jetzt eine gesegnete Mitfeier.

0: Im Namen des Vaters und des Sohnes und des Heiligen Geistes.
1: Amen.
0: Gnade und Friede von Gott, unserem Vater und dem Herrn Jesus Christus, sei mit euch.
1: Und mit deinem Geist.
0: Liebe Brüder und Schwestern, liebe Fatima-Wallfahrerinnen und Wallfahrer, hier auf dem Frauenberg bei Leibniz, liebe Mitfeiernde über Radio Maria, ich begrüße Sie alle ganz herzlich zu unserer Wallfahrermesse mitten im Hochsommer, mitten in der Ferien- und Urlaubszeit. Viele Menschen suchen in diesen Wochen nach Erholung, nach Momenten der unbeschwerten, ausgelassenen Freude. Gleichzeitig wissen wir, dass viele von uns auch mit schweren Herzen hierher gekommen sind. Die Nachrichten von Kriegen und Gewalt in der Welt lassen uns nicht kalt. Und oft sind es die ganz persönlichen Sorgen, Krankheiten oder auch Zukunftsängste, die uns die Lebensfreude rauben. Heute schauen wir auf Maria. Die Lauretanische Litanei schenkt uns in den Anrufungen viele schöne Bilder für Maria. Und eines möchte ich heute besonders herausgreifen. Maria, Ursprung unserer Freude. Maria lädt uns ein, von ihr zu lernen, dass wahre Freude kein Produkt ist, das man kaufen oder künstlich machen kann. Sie ist ein Geschenk Gottes, das wir im Glauben empfangen dürfen. Bringen wir all unsere Sehnsucht nach echtem Frieden und innerer Freude vor den Altar. Bitten wir den Herrn um sein Erbarmen für die Momente, in denen wir mutlos waren und dem Zweifel mehr Raum gegeben haben als dem Vertrauen. Herr Jesus Christus, du bist der Retter der Welt, den Maria voll Freude empfangen hat. Herr, erbarme dich unser.
1: Herr, erbarme dich unser.
0: Herr Jesus Christus, du nimmst uns an die Hand, wenn Sorgen und Ängste und die Freude am Leben, uns am Leben rauben wollen. Christus, erbarme dich unser.
1: Christus, erbarme dich.
0: Herr Jesus Christus, du schenkst uns durch deine Mutter Maria ein unerschütterliches Fundament für unseren Glauben. Herr, erbarme dich unser.
1: Herr, erbarme dich unser.
0: Der allmächtige und gütige Gott, erbarme sich unser. Er nehme von uns Sünde und Schuld, damit wir nun frohen Herzens miteinander feiern. Lasset uns beten. Gott, du Spender alles Guten, du hast die Jungfrau Maria mit der Fülle deiner Gnade beschenkt und sie zum Ursprung unserer Freude gemacht, weil sie uns Christus, das Licht der Welt, geboren hat. Blicke auf uns, deine Pilger und Pilgerinnen. Schenke uns inmitten einer bedrohten Welt die Gabe deines Friedens. Nimm die Ängste von uns und erneuere in unseren Herzen die Freude am Glauben und die Freude am Leben. Darum bitten wir durch Jesus Christus, deinen Sohn, unseren Herrn und Gott, der in der Einheit des Heiligen Geistes mit dir lebt und herrscht in Ewigkeit.
1: Amen.
2: Lesung aus dem Buch Zephania. Juble, Tochter Zion, jauchze Israel, freu dich und frohlocke von ganzem Herzen, Tochter Jerusalem. Der Herr hat das Urteil gegen dich aufgehoben und deine Feinde zur Umkehr gezwungen. Der König Israels, der Herr, ist in deiner Mitte. Du hast kein Unheil mehr zu fürchten. An jenem Tag wird man zu Jerusalem sagen, fürchte dich nicht, Zion. Lass die Hände nicht sinken. Der Herr, dein Gott, ist in deiner Mitte, ein Held, der Rettung bringt. Er freut sich und jubelt über dich. Er erneuert seine Liebe in dir. Er jubelt über dich und frohlockt. Man frohlockt an einem Festtag. Wort des lebendigen Gottes.

0: Der Herr sei mit euch. Aus dem Heiligen Evangelium nach Lukas. In jenen Tagen machte sich Maria auf den Weg und eilte in eine Stadt im Bergland von Judäa. Sie ging in das Haus des Zacharias und begrüßte Elisabeth. Als Elisabeth den Gruß Marias hörte, hüpfte das Kind in ihrem Leib. Da wurde Elisabeth vom Heiligen Geist erfüllt und rief mit lauter Stimme: Gesegnet bist du mehr als alle anderen Frauen, und gesegnet ist die Frucht deines Leibes. Wer bin ich, dass die Mutter meines Herrn zu mir kommt? In dem Augenblick, als ich deinen Gruß hörte, hüpfte das Kind voll Freude in meinen Leib. Selig ist die, die geglaubt hat, dass sich erfüllt, was der Herr ihr sagen ließ. Da sprach Maria: Meine Seele preist die Größe des Herrn, und mein Geist jubelt über Gott, meinen Retter. Denn auf die Niedrigkeit seiner Magd hat er geschaut. Siehe, von nun an preisen mich selig alle Geschlechter, denn der Mächtige hat Großes an mir getan, und sein Name ist heilig. Er erbarmt sich von Geschlecht zu Geschlecht über alle, die ihn fürchten. Er vollbringt mit seinem Arm machtvolle Taten. Er zerstreut, die im Herzen voll Hochmut sind. Er stürzt die Mächtigen vom Thron und erhöht die Niedrigen. Die Hungernden beschenkt er mit seinen Gaben und lässt die Reichen leer ausgehen. Er nimmt sich seines Knechtes Israel an und denkt an sein Erbarmen, das er unseren Vätern verheißen hat, Abraham und seinen Nachkommen auf ewig. Und Maria blieb etwa 3 Monate bei Elisabeth. Dann kehrte sie nach Hause zurück. Frohe Botschaft unseres Herrn Jesus Christus.
1: Lob sei dir, Christus.

Liebe Fatima, Wallfahrerinnen und Wallfahrer, liebe Mitfeiernde über Radio Maria. Wir feiern heute am 13. Juli hier auf dem Frauenberg bei Leibniz diese heilige Messe. Es ist Hochsommer, die Urlaubs- und Ferienzeit hat begonnen und überall sehen wir Bilder von ausgelassener Freude. Gerade jetzt auch in diesen Wochen bei der Fußball-Weltmeisterschaft in den Stadien, aber auch bei den vielen Sommerfesten. Menschen reisen, feiern, genießen das Leben und suchen Entlastung vom Alltag. Und doch bringen wir heute, wenn wir ehrlich sind, nicht nur Urlaubsstimmung mit an diesen Gnadenort. In unseren Herzen tragen wir auch die schweren Lasten unserer Zeit. Eine Welt, die von Kriegen, geopolitischen Spannungen und Gewalt bedroht ist. Viele Menschen plagen ganz persönliche Sorgen, Existenzängste und die Frage, wie soll es weitergehen? Mitten in diese Spannung hinein rufen wir Maria heute mit einem wunderschönen Titel aus der Loredanischen Litanei an. Maria, Ursprung unserer Freude. Wie passt das zusammen? Wie kann Maria unsere Freude sein inmitten einer bedrohten Welt? Ein erstes: Freude kann man nicht machen, man muss sie empfangen. Schauen wir auf das Wesen der Freude. Die Urlaubsindustrie versucht uns oft einzureden, man kann Freude kaufen oder machen durch Konsum, Events und Ablenkung. Aber wir alle wissen, das ist oft nur eine oberflächliche, flüchtige Fröhlichkeit. Wahre Freude kann man nicht machen, man kann sie nur erleben und empfangen. Und genau das lehrt uns Maria. Als der Engel zu ihr kommt, sagt er nicht, streng dich an und sei fröhlich, sondern freue dich, du Begnadete, der Herr ist mit dir. Marias Freude entspringt nicht einer perfekten äußeren Situation. Sie war jung, arm und unverheiratet in einer gefährlichen Zeit. Ihre Freude entspringt einer Beziehung. Gott ist da. Freude ist ein Geschenk. Ein Geschenk, das wächst, wenn wir Gott Raum geben. Ein zweites: Kann sich der Mensch freuen, wenn er nicht glaubt? Das führt uns zu einer provokanten Frage. Kann sich ein Mensch überhaupt tief freuen, wenn er keinen Glauben hat oder wenn er zweifelt oder gar nicht glauben kann, glauben will? Natürlich erleben auch Menschen ohne Glauben glückliche Momente, Erfolg und familiäres Glück. Das ist ein Geschenk der Schöpfung. Aber was passiert, wenn das Leben einbricht, wenn Krankheit, Verlust oder die nackte Angst vor der Zukunft anklopfen? Ohne das Fundament des Glaubens droht die Freude an der Welt zu zerbrechen, weil sie kein bleibendes Fundament hat. Der Glaube gibt der Freude eine Tiefe, die auch im Sturm standhält. Wer glaubt, weiß sich unendlich geliebt und geborgen, auch über den Tod hinaus. Und das ist keine billige Vertröstung, sondern das feste Fundament für eine unzerstörbare Lebensfreude. Und ein drittes von Maria:
können wir die Freude am Leben und die Freude am Glauben lernen. Was können wir konkret tun? Da gilt es einmal, den Blickwechsel zu wagen. Das Magnificat-Leben. Maria schaut in ihrem Lobgesang nicht auf ihre eigene Kleinheit oder die Bedrohung durch die römischen Besatzer. Sie schaut auf die Größe Gottes. Er stürzt die Mächtigen vom Thron und erhöht die Niedrigen. Um Freude neu zu gewinnen, müssen auch wir den Blick von unseren Sorgen weg und hin auf Gottes Wirken lenken. Maria hat ihr Ja zum Leben gesprochen. Sie spricht ihr Fiat, mir geschehe, wie du gesagt hast. Freude am Leben entsteht dort, wo wir aufhören, mit unserem Schicksal zu hadern und stattdessen das Leben aus Gottes Hand annehmen, mit all seinen unvollkommenen Seiten. Und als Feiernde hier erleben wir Gemeinschaft. Wir können gemeinschaftlich den Glauben suchen. Maria hat das auch getan. Maria eilt nach der Verheißung zu ihrer Verwandten Elisabeth. Als die beiden gläubigen Frauen sich begegnen, hüpft das Kind im Mutterleib vor Freude. Auch wir, liebe Brüder und Schwestern, sind heute als Wallfahrerinnen und Wallfahrer nicht allein hier in Frauenberg. Gemeinschaft im Glauben steckt an und trägt uns durch dunkle Zeiten hindurch. Liebe Brüder und Schwestern, Fatima, viele waren schon dort an diesem Wallfahrtsort, ist ein Ort des Gebetes für den Frieden, aber eben auch ein Ort der Hoffnung. Maria zeigt uns heute, die tiefste Freude ist kein Gefühl, sondern eine Person, Jesus Christus, den sie uns schenkt. Gehen wir heute von diesem Gnadenort, von unserer Wallfahrtskirche in Frauenberg bei Leibnitz nach Hause mit dem festen Entschluss, im Alltag wieder neu mit den Augen des Glaubens zu sehen. Bitten wir die Gottesmutter, Maria, du Ursprung unserer Freude, bitte für uns. Hilf uns, die Freude am Leben, die Freude am Glauben neu zu entdecken und als Licht in eine friedlose Welt hineinzutragen. Amen.

0: Sprechen wir nun die Fürbitten. Zu Gott, unserem Vater, der uns in Maria den Ursprung unserer Freude geschenkt hat, rufen wir voll Vertrauen in all unseren Anliegen. Maria, Ursprung unserer Freude, wir bitten dich, erhöre uns.
1: Schenke deiner Kirche besonders in unserem Land neue Freude am Glauben. Lass uns durch das Vorbild Mariens zu Boten der Hoffnung werden, die den Menschen zeigen, dass du uns auch in stürmischen Zeiten trägst. Maria, Ursprung unserer Freude, wir bitten dich, erhöre uns. Blicke auf die vielen Regionen unserer Erde, die von Krieg, Terror und Gewalt bedroht sind. Schenke den Verantwortlichen in der Politik den Mut zu echtem Dialog und schenke den leidenden Völkern den ersehnten Frieden, den die Welt nicht geben kann. Maria, Ursprung unserer Freude,
2: wir bitten dich, erhöre uns.
1: Tröste jene, die von Zukunftsängsten Einsamkeit bedrückt sind. Hilf ihnen, den Blick von ihren Lasten zu lösen und im Vertrauen auf deine Nähe die tiefe Freude am Leben wiederzugewinnen. Maria, Ursprung unserer Freude,
2: wir bitten dich, erhöre uns.
1: Erfüllte Tage der Gemeinschaft, Bewahrung auf ihren Reisen und lass in der Schönheit der Schöpfung unbeschwerte Momente der Freude erleben. Maria, Ursprung unserer Freude,
2: wir bitten dich, erhöre uns.
1: Segne alle, die heute pilgernd auf diesen Berg nach Frauenberg gekommen sind und alle, die sich uns im Gebet verbinden. Lass uns die Gnade dieses Ortes erfahren und die Freude über die Begegnung mit deinem Sohn mit in unseren Alltag nach Hause nehmen. Maria, Ursprung unserer Freude,
2: wir bitten dich, erhöre uns.
1: Nimm unsere lieben Verstorbenen auf in dein himmlisches Reich. Lass sie bei dir die vollkommene, unvergängliche Freude schauen, die du denen bereitet hast, die an dich glauben. Maria, Ursprung unserer Freude,
2: wir bitten dich, erhöre uns.
0: Gott, du Begründer des Lebens, du nimmst unsere Sorgen ernst und willst, dass unsere Freude vollkommen wird. Erhöre unsere Bitten auf die Fürsprache der Gottesmutter Maria durch Christus, unseren Herrn.
2: Amen.

Lasset uns beten. Herr unser Gott, dein eingeborener Sohn, komme uns zu Hilfe in seiner großen Liebe zu uns. Seine Geburt hat die Jungfräulichkeit der Mutter nicht gemindert, sondern geheiligt. Durch seine Menschwerdung heilige auch uns. Nimm von uns alle Schuld und mache dir unsere Gabe wohlgefällig. Darum bitten wir durch Christus, unseren Herrn. Amen.

Ja, du bist heilig, großer Gott. Du bist der Quell aller Heiligkeit. Darum bitten wir dich, sende deinen Geist auf diese Gaben herab und heilige sie, damit sie uns werden, Leib und Blut deines Sohnes, unseres Herrn Jesus Christus. Denn am Abend, an dem er ausgeliefert wurde und sich aus freiem Willen dem Leiden unterwarf, nahm er das Brot und sagte Dank, brach es, reichte es seinen Jüngern und sprach, nehmt und esst alle davon, das ist mein Leib, der für euch hingegeben wird.

Ebenso nahm er nach dem Mahl den Kelch, dankte wiederum, reichte ihn seinen Jüngern und sprach: Nehmt und trinkt alle daraus, das ist der Kelch des neuen und ewigen Bundes, mein Blut, das für euch und für alle vergossen wird, zur Vergebung der Sünden. Tut dies zu meinem Gedächtnis.

0: Geheimnis des Glaubens.
1: Deinen Tod, o Herr, verkünden wir, und deine Auferstehung erweisen wir,
2: bis du kommst in die Herrlichkeit.
3: Darum, gütiger Vater, feiern wir das Gedächtnis des Todes und der Auferstehung deines Sohnes und bringen dir so das Brot des Lebens und den Kelch des Heiles dar. Wir danken dir, dass du uns berufen hast, vor dir zu leben und dir zu dienen. Wir bitten dich, schenke uns Anteil an Christi Leib und Blut und lass uns eins werden durch den Heiligen Geist. Gedenke deiner Kirche auf der ganzen Erde und vollende dein Volk in der Liebe, vereint mit unserem Papst Leo, unserem Bischof Wilhelm, unserem Weihbischof Johannes und allen Bischöfen, unseren Priestern und Diakonen, den Schwestern und Brüdern im Ordensstand und mit allen Frauen und Männern, die zum Dienst in der Kirche bestellt und bereit sind. Gedenke aller unserer Brüder und Schwestern, die gestorben sind in der Hoffnung, dass sie auferstehen. Nimm sie und alle, die in deiner Gnade aus dieser Welt geschieden sind, in dein Reich auf, wo sie dich schauen, von Angesicht zu Angesicht. Vater, erbarme dich über uns alle, damit auch uns einmal das ewige Leben zuteil wird, in der Gemeinschaft mit der seligen Jungfrau und Gottesmutter Maria, ihrem Bräutigam, dem heiligen Josef, mit deinen Aposteln und mit allen, die bei dir Gnade gefunden haben, von Anbeginn der Welt, dass wir dich loben und preisen durch deinen Sohn Jesus Christus.
4: Durch ihn und mit ihm und in ihm ist dir, Gott, allmächtiger Vater, in der Einheit des Heiligen Geistes,

0: Mit den Anliegen, die wir im Herzen tragen, dürfen wir uns Gott zuwenden. Mit den Worten, die Jesus gegeben hat. Vater unser im Himmel, geheiligt werde dein Name, dein Reich komme, dein Wille geschehe, wie im Himmel, so auf Erden. Unser tägliches Brot gib uns heute und vergib uns unsere Schuld, wie auch wir vergeben unseren Schuldigern. Und führe uns nicht in Versuchung, sondern erlöse uns von dem Bösen. Erlöse uns, Herr, allmächtiger Vater, von allem Bösen und gib Frieden in unseren Tagen. Komm uns zu Hilfe mit deinem Erbarmen und bewahre uns vor Verwirrung und Sünde, damit wir voll Zuversicht das Kommen unseres Erlösers, Jesus Christus, erwarten.
1: Denn dein ist das Reich.
0: Herr Jesus Christus, du möchtest, dass wir Freude haben am Leben, dass wir Freude finden am Glauben. So bitten wir, schau nicht auf unsere Versäumnisse und Verfehlungen, wo wir oberflächlich waren und lau. Schau auf unser Bemühen, schenke uns deiner Kirche, unseren Familien, den Pfarrgemeinden, den Völkern der Erde, nach deinem Willen Einheit, Versöhnung und Frieden. Und dieser Friede, Jesu Christi, sei allezeit mit euch.
2: Und mit deinem Geist.
3: Gebt einander ein Zeichen des Friedens und der Versöhnung.

0: Lamm Gottes, du nimmst hinweg die Sünde der Welt. Lamm Gottes,
1: du nimmst hinweg die Sünde der Welt.
0: Lamm Gottes,
1: du nimmst

Seht das Lamm Gottes, das hinwegnimmt die Sünde der Welt. So spricht der Herr: Ich bin dazu in die Welt gekommen, damit alle Menschen das Leben haben und es in Fülle haben.

Liebe Hörerfamilie, laden wir nun Jesus ein, in unser Herz zu kommen und beten wir gemeinsam das Gebet um die geistige Kommunion. Mein Jesus, ich glaube, dass du im allerheiligsten Sakrament des Altares zugegen bist. Ich liebe dich über alles und meine Seele sehnt sich nach dir. Da ich dich jetzt im Sakrament nicht empfangen kann, so komme geistigerweise zu mir. Ich umfange dich und vereinige mich mit dir. Lass nicht zu, dass ich mich je von dir trenne. Amen.

0: Lasset uns beten. Barmherziger Gott, wir danken dir für das Sakrament, das wir empfangen haben. Du hast uns mit dem Brot des Himmels gestärkt. Lass uns nach dem Vorbild der Gottesmutter Maria die Freude dieser Feier mit in unseren Alltag nehmen. Mach uns zu Boten der Hoffnung für alle Menschen, die in Sorgen und Bedrängnis leben. Begleite uns auf unseren Wegen, segne die Urlaubs- und Ferienzeit und führe uns alle einmal zur vollkommenen Freude deines Reiches. Darum bitten wir durch Christus, unseren Herrn.
1: Amen.
0: Dank allen, die mitgefeiert haben, die mitgebetet, mitgesungen haben, auch über Radio Maria mitgefeiert haben. In einem Monat ist schon der große Frauentag, Maria Aufnahme in den Himmel. Da wird es hier wieder am Vormittag oder von der Früh weg 4 Eucharistiefeiern geben. Um 6 Uhr, um 7:30, um 9 und um 10:30, jeweils auch mit Kräutersegnung. Und am Nachmittag dann um 14.30 Uhr die Segensandacht. Und davor noch, am 13. August, ist hier auch wieder Fatima-Feier. Um 19 Uhr herzliche Einladung dazu. Mögen wir gestärkt aus dieser Feier hineingehen in den Alltag. Wir wollen jetzt nochmals das Allerheiligste hier einmal da aussetzen, den Lobpreis Gottes sprechen und den Segen für uns und für alle, an die wir gedacht, für die wir gebetet haben, erbitten. Zur Aussetzung des Allerheiligsten singen wir Kommet, lobet ohne End die ersten 3 Strophen. Musik.

friedlosen Welt. Unsere Sorgen und Ängste, aber auch den Dank für diese Zeit und die Gemeinschaft. Wir haben heute Maria als den Ursprung unserer Freude angerufen. Doch sie zeigt immer auf dich. Sie sagt auch zu uns, was er euch sagt, das tut. So beten wir dich an, du Quelle unseres Lebens, du tiefe und unzerstörbare Freude unserer Herzen.

0: Wir antworten nun jeweils mit: Wir beten dich an und preisen dich. Herr Jesus Christus, Sohn der Jungfrau Maria, wir beten dich an und preisen dich. Du bist das Licht, das jede Dunkelheit vertreibt.
1: Wir beten dich an und preisen dich.
0: Du bist der Friede, den die Welt nicht geben kann.
1: Wir beten dich an und preisen dich.
0: Du schenkst uns Freude, die auch im Leid nicht vergeht.
1: Wir beten dich an und preisen dich.
0: Durch deine Mutter Maria führst du uns zum Heil.
1: Wir

Brot vom Himmel hast du ihnen gegeben, Halleluja. Lasset uns beten. Herr Jesus Christus, im wunderbaren Sakrament des Altares hast du uns das Gedächtnis deines Leidens und deiner Auferstehung hinterlassen. Gib uns die Gnade, die heiligen Geheimnisse deines Leibes und Blutes so zu verehren, dass uns die Frucht der Erlösung allzeit zuteil wird, der du lebst und herrschest in Ewigkeit. Amen.

0: Liebe Hörerfamilie, wir beenden jetzt die Übertragung der Heiligen Messe aus der Wallfahrtskirche Frauenberg in der Südsteiermark. Danke sehr herzlich für die Möglichkeit der Übertragung. Zelebrant war Pfarrer Magister Anton Neger, Stadtpfarrer von Leibnitz. Für Sie vor Ort hier in Frauenberg waren Bettina und Dietmar Oettl. Es war uns wieder eine Freude, diese Heilige Messe gemeinsam mit der Hörerfamilie von Radio Maria feiern zu dürfen. Ich wünsche Ihnen jetzt noch einen gesegneten Abend und gebe wieder zurück zu Ildrad ins Studio nach Amstetten.
1: Ja, und ich bedanke mich bei euch für diese schöne Übertragung aus Frauenberg heute am Fatima-Tag. Bei uns geht es in Kürze weiter mit dem Jugendabend. Auch ich verabschiede mich nun von Ihnen, wünsche Ihnen noch einen schönen Abend mit dem Programm von Radio Maria, Ihre Ildra Körner.

0: I found Jesus, das Lied, was wir gerade hören. Und Jesus, dem begegnen wir auch in der Firmung, in der Firmenvorbereitung. Und heute geht's um eine große Entscheidung. Und vielleicht lernen wir auch, wie wir die wichtigste Entscheidung unseres persönlichen Lebens treffen können. Und da ist wieder Pater Leonhard Meyer mit Jakob und Florian bei uns. Es geht um die Firmenvorbereitung fit für die Firmung zum Thema Nutze die Kraft deiner Entscheidung. Was es damit auf sich hat, da übergebe ich euch gleich das Wort. Lieber Pater Leonhard, lieber Jakob, lieber Florian, richtig cool, dass ihr heute bei uns seid. Grüß euch.
1: Guten Abend, liebe Firmlinge.
2: Hallo.
1: Geht los hier mit unserem vierten Firmenkurs. Zum ersten Mal hatten wir die Einführung, dann die Frage, wer ist Jesus? Dann warum ist Jesus am Kreuz gestorben? Und heute geht's, nütze die Kraft deiner Entscheidung. Und ich habe euch in einem kleinen Video, auch einige haben das vielleicht online gesehen, zwei Möglichkeiten gegeben. Ich habe euch meine zwei Fäuste hingehalten und habe gefragt, wähle die Faust aus, in der die 50 Euro drin sind. Ihr durftet frei wählen. Manche haben vielleicht gesagt, ich nehme die Faust links, der andere, ich nehme die Faust rechts. Aber die Frage ist, wart ihr wirklich frei? Auf den ersten Blick würden viele sagen, ja, ich durfte doch wählen, konnte mich entscheiden. Aber überlegen wir genau, ihr wusstet gar nicht, in welcher Hand die 50 Euro waren. Eure Entscheidung war letztlich ein Zufall. Wenn ihr einfach, ihr hattet zwar die Möglichkeit zu wählen, aber ihr konntet keine wirklich gute Entscheidung treffen, weil euch das Wissen fehlte. Eine gute Entscheidung setzt voraus, dass ich weiß, worum es geht. Je wichtiger eine Entscheidung ist, desto wichtiger ist es, die Wahrheit darüber zu kennen. Und die Firmung ist eine Entscheidung. In diesem Firmenkurs geht es nicht einfach darum, ein weiteres Sakrament mitzunehmen. Es geht um eine der wichtigsten Entscheidungen deines Lebens. Die Firmung ist die persönliche Antwort auf Gottes Einladung. Ihr sagt, ja, ich möchte zu Jesus gehören. Ich möchte mit dem Heiligen Geist leben. Ich möchte als Christ meinen Weg gehen. Aber wie kann ich ehrlich ja sagen, wenn ich gar nicht weiß, wer Jesus ist? Wie kann ich mich für jemanden entscheiden, den ich kaum kenne? Stellt euch vor, jemand fragt euch, willst du diese Person heiraten? Und ihr antwortet, keine Ahnung, ich kenne sie eigentlich gar nicht. Das wäre keine vernünftige Entscheidung. Liebe braucht Begegnung. Und Begegnung braucht Kennenlernen. Genauso ist es mit Jesus. Und jetzt frage ich einmal einfach dich, Florian, was kannst du mir denn über Jesus sagen? Du möchtest dich jetzt bei der Firmung entscheiden für Jesus. Wenn du jetzt sagst, ja, ich möchte jetzt von Jesus diesen Geist bekommen, kannst du mir irgendwas über Jesus sagen? Hast du ihn schon kennengelernt? Was hast du denn von Jesus kennengelernt? Erzähl mir mal ein bisschen was drüber.
3: Ja, also auf jeden Fall ist Jesus für mich ein sehr guter Freund. Und genau, ich kann immer zu ihm kommen, wenn ich will. Und ja, ich finde, Jesus ist eine Person, die ist einfach immer da für dich und hilft dir eben auch bei solchen Entscheidungen. Ja, genau.
1: Sehr cool, ja. Es freut mich immer voll, wenn ich Jugendliche fragen kann, genauso wie dich, Florian, du bist jetzt schon gefirmt, ja, du hast diese Entscheidung getroffen. Und wenn ich dich dann fragen kann, ja, wer ist Jesus für dich? Was weißt du von ihm? Ja? Und Jakob, wenn ich dich jetzt frage, was fällt denn dir als erstes ein, wenn ich dich frage, hey, sag mir mal, wer ist denn Jesus? Was willst du mir sagen, Jakob?
2: Also ich würde als erstes sagen, Jesus ist ein Freund für mich. Also eigentlich genauso wie beim Florian. Also ja, er ist halt ein Freund, mit dem man halt immer reden kann. Also und der, was halt dich halt liebt und nicht irgendwie schlecht über dich denkt und so.
1: Ja, ey, wunderbar. Diese Freundschaft zu leben, das ist richtig, richtig stark, ja. Ja, es geht bei Entscheidungen um Freiheit, gell? Manche denken, frei bin ich, wenn ich machen kann, was ich will. Das klingt gut, aber stimmt es? Wenn ich mich zwischen zwei Wegen entscheiden muss und überhaupt nicht weiß, wohin sie führen, bin ich zwar nicht gezwungen, aber ich kann keine wirklich gute Entscheidung treffen. Die Wahrheit macht Freiheit erst möglich. Deshalb sagt Jesus, ihr werdet die Wahrheit erkennen und die Wahrheit wird euch frei machen. Das steht in Johannes 8,23. Freiheit ist also mehr als auswählen. Freiheit bedeutet, das Gute erkennen und mich bewusst dafür entscheiden. Da gibt es einen heiligen Papst, Johannes Paul II., den habe ich noch persönlich getroffen immer wieder mal. Der hat gesagt, Freiheit besteht nicht darin, alles tun zu können, was man will, sondern das Recht zu haben, das Gute zu tun. Der Papst Benedikt, der 16., den auch viele von euch noch kennen, der hat gesagt, die Freiheit verwirklicht sich nicht darin, dass man sich von der Wahrheit löst, sondern darin, dass man die Wahrheit erkennt und das Gute wählt. Ja, und wenn ich dich jetzt frage, was hast du denn schon von der Wahrheit übers Leben erkannt? Kannst du mir da was sagen? Was ist denn der Sinn des Lebens? Worum geht's denn am Ende im Leben? Jetzt weiß ich nicht, ob ihr beide, Jakob und Florian, euch schon entschieden habt. Jetzt frage ich dich einmal mal, Jakob, was denkst du, wenn ich dich jetzt fragen würde, so als jungen Mann, was ist der Sinn des Lebens? Was würdest du spontan antworten?
2: Also, ich habe mir halt schon oft die Frage überlegt und also ich habe mir immer gedacht, der Sinn also meines Lebens ist, eigentlich in den Himmel zu kommen. Also ich glaube, das ist auch irgendwo gestanden, Jesus hat es auch gesagt, dass wir eigentlich nur auf der Erde sind, halt um uns zu entscheiden für Gott oder halt gegen Gott.
1: Ja, Sinn des Lebens in den Himmel zu kommen, ist eine wunderschöne Antwort. Der Katechismus, das ist auch mal gut, wenn wir da reinschauen, was da drin steht. Im Katechismus steht drin, der Sinn des Lebens ist, Gott kennenzulernen und zweitens Gott zu lieben und drittens ihm dann nachzufolgen. Gott kennen, Gott lieben und Gott nachfolgen. Aber ist auch eine sehr schöne Zusammenfassung von dir, Jakob. Der Sinn des Lebens ist, in den Himmel zu kommen. Ja. Ja, ich habe euch eingeladen, ein bisschen als Hausaufgabe das Markus-Evangelium durchzulesen. Wenn man sich für Jesus entscheiden will, dann muss man sagen, was will denn eigentlich Jesus? Was sagt er denn? Ja? Und da fangen wir jetzt mit dir an, Florian. Ihr habt als Hausaufgabe Markus 3 gelesen. Was sagt denn der Jesus in Markus 3? Gib mir mal Bescheid, was du da herausgefunden hast.
3: Passt. Also Jesus sagt im Markus-Evangelium zu den Leuten halt in der Synagoge, ob es am Sabbat erlaubt ist, Gutes zu tun oder halt Böses. Und dann sagt er auch einem armen Mann, den er halt heilt, streckt deine Hand aus und erklärt auch, dass ein Reich, das gegen sich selbst kämpft, nicht bestehen kann. Und dann sagt auch noch, wer den Willen Gottes tut, der ist mein Bruder, meine Schwester und meine Mutter.
1: Wunderbar. Ja, sehr gut, das hast du gut rausgesucht. Also es ist mal interessant, immer wenn ihr im Evangelium was durchliest, vor allem auf das achten, was Jesus sagt. Ja? Und jetzt an Jakob die Frage, in Markus Evangelium 3, was tut Jesus? Erzähl uns mal davon, Jakob.
2: Also, ich habe jetzt beim Markus Evangelium 3, also die Zusammenfassung. Ich habe nur bei der Apostelgeschichte alles, also was Jesus tut.
1: Ist in Ordnung, ja? Lies mal, was ist da deine Zusammenfassung von Markus 3?
2: Also in Markus 3 halt Jesus einen Feiertag, also einen Sabbat, einen kranken Mann, obwohl das damals verboten war. Und er sucht seine 12 engsten Freunde aus, weil Jesus so viel unterwegs ist und kaum zur Ruhe kommt, denken halt seine Verwandten, er hätte den Verstand verloren und wollten ihn nach Hause holen. Andere Leute behaupten böse Dinge über ihn. Und Jesus sagt daraufhin, dass seine echte Familie halt alle die Menschen sind, die so leben, wie Gott es möchte.
1: Ja, super, ja. Genau, das ist eben Markus-Evangelium. Wir schauen dann später an, was ihr in der Apostelgeschichte gelebt habt. Jetzt schauen wir mal in unser Firmenbuch auf die Seite 11. Und dann darf der Jakob gleich mal anfangen mit dem ersten Abschnitt. Was lesen wir da in unserem Firmenbuch auf Seite 11. Fängst du an, Jakob?
2: Ach so, ja. Kommst du auch mit? Ja, nein, ich weiß nicht. Kennst du das, wenn du so unentschlossen bist? Wie fühlst du dich dabei? Egal in welchem Lebensbereich, ob es darum geht, auf welche Schule du gehen sollst, willst, welchen Beruf du wählen möchtest, mit wem du eine Freundschaft eingehst, welchen Partner du einmal heiraten möchtest. Auf die Dauer gibt es nichts, was dir mehr Frieden, Kraft und Befriedigung im Leben schenkt, als eine klare Entscheidung.
1: Genau. Ich habe jetzt gerade einen Mann getroffen, der hat mit 20 Jahren zusammen mit seiner Frau die Entscheidung getroffen, eine Firma zu gründen. Und mit 18 Jahren hat er sich entschieden, diese Frau auch zu heiraten. Und jetzt habe ich ihn getroffen. Er ist über 70 Jahre mit dieser einen Frau verheiratet und er hat 7 Kinder. Er hat viele Enkel. Er hat 15 Urenkel und er hat, ich weiß nicht, ob das sein kann, aber er hat gesagt, er hat 40.000 Angestellte in den Firmen, die er auf der ganzen Welt hat. Also diese Entscheidung, die er vor 90 Jahren getroffen hat, die hat richtig große Auswirkungen. Und Gott gibt uns diese Freiheit, wir dürfen uns entscheiden. Florian, liest du mal den zweiten Absatz auf Seite 11 in unserem Firmenbuch.
3: Mit dem Glauben ist es so ähnlich. Du kannst jahrelang in die Kirche gehen, aber dein Leben wird sich nicht viel ändern. Du kannst erst dann die Fortschritte im Glauben machen, wenn du dich für Jesus entscheidest und beginnst, das zu tun, was Jesus gesagt hat. Das hört sich vielleicht banal an, ist es aber nicht.
1: Ja, und weiter?
3: Gepasst. Darf ich dir etwas Schockierendes sagen? Auch der Teufel und seine Dämonen wissen, wer Jesus ist. Und zwar ziemlich genau. Aber sie glauben nicht an Jesus und folgen ihm nicht nach. Bloßes Wissen alleine genügt also nicht. Es gibt Menschen, die viele Bücher über Jesus gelesen und viele Kirchen und Klöster besucht haben. Aber das macht sie noch nicht zu Christen. Sportler wie Marcel Hirscher oder David Alaba haben sich für ihren Sport entschieden. Seitdem trainieren sie Tag für Tag, Jahr für Jahr, damit sie ihrer Entscheidung treu bleiben können. Ihre Erfolge zeigen, dass es sich lohnt.
1: So ist es. Und jetzt werden wir ein Lied hören, das sehr gut zu unserem Thema passt. Triff die Entscheidung deines Lebens.

0: U-Turn, ein Lied von den O-Bros, passend zur heutigen Sendung hier beim Jugendabend bei Radio Maria Österreich und Südtirol. Wir sind in der Firmvorbereitung fit für die Firmung, der vierte Teil, und es geht um die Entscheidung. Pater Leonhard, Jakob und Florian sind mit uns hier verbunden, erleben diese Firmvorbereitung hier live on air mit euch, lieben Zuhörern, und ich übergebe gleich wieder das Wort. Grüß euch, ihr drei.
1: Ja, es geht weiter. Nutze die Kraft deiner Entscheidung. Ich weiß noch gut, als ich Ministrant war, habe ich eines Tages meinem Pfarrer gesagt: Lieber Herr Pfarrer, ich bin jetzt zu alt, ich höre jetzt auf zu ministrieren. Und der Pfarrer hat zu mir gesagt: Leonhard, wenn du aufhörst mit dem Ministrieren, wird die Jugend oder wird die Ministrantenarbeit in Moosach zusammenbrechen. Und dann habe ich mich entschieden, okay, ich mache weiter. Es war irgendwie wichtig, weil danach sind richtig viele Ministranten gekommen. Und ja, einer davon ist heute der Pfarrgemeinderatsvorsitzender, ein anderer ist auch Priester geworden. Und du weißt nie, was deine Entscheidungen für Auswirkungen haben auf andere Menschen. Ich habe irgendwann dann auch die Entscheidung getroffen, ich werde Priester bei den Legionären Christi. Erst einmal die Entscheidung, ich werde Priester. Ich wollte nämlich auch heiraten und 10 Kinder haben, das war auch eine Option. Aber irgendwann habe ich dann gespürt, nee, für mich ist richtig, Priester zu werden. Und danach ging es erst richtig los. Und als ich dann eingetreten bin in dieser Gemeinschaft von den Legionären Christi, danach kann es erst richtig losgehen. Also Entscheidungen sind wichtig. Wenn du immer so unentschieden durchs Leben gehst, dann geht das Leben nicht los. Es geht erst richtig los, wenn du mal gesagt hast, jetzt gehe ich links oder rechts. Wenn du nie abbiegst, dann bleibst du stehen im Leben. Und jetzt frage ich mal dich, Florian, hast du auch schon mal in deinem, ich glaube, du bist 15 Jahre alt, wenn ich richtig bin, oder? 15 Jahre?
2: Ja, genau.
1: 15 Jahre. In deinen 15 Jahren hast du auch schon mal so eine Entscheidung getroffen? Erzähl mir mal davon.
2: Ja, also auf jeden Fall in der Schule. Das ist nämlich, finde ich, eine der wichtigsten Entscheidungen im Leben, was du für einen Weg gehst, auch von der Arbeit her oder so. Und das war halt eben jetzt vor kurzem, bin ich einmal Schule gewechselt. Genau. Und ja.
1: Alles klar. Das ist auch eine weitreichende Entscheidung. Auf welche Schule gehst du? Und bei dir, Jakob, du bist auch 15, gell? Was ist denn bei dir eine Entscheidung gewesen, die du jetzt schon getroffen hast in deinem Leben bisher?
3: Also bei mir war es so, dass ich halt, wie ich mit der Volksschule fertig war, da habe ich halt entscheiden müssen, ob ich jetzt mit meinem besten Freund in eine Schule gehe, also es war der Martin Knestl, und oder ob ich halt da in die Schule gehe, wo mein Vater ist, und ja, da habe ich mich halt auch entscheiden müssen. Und ja, in der Schule hat es mir echt dann richtig gefallen, ich hatte jeden Tag eigentlich richtig viel Spaß, ja.
1: Ja, sehr gut. Und jetzt ist die Frage, wie wird man Christ? Und da lesen wir jetzt einfach weiter in unserem Büchlein auf Seite 11. Und der Florian fängt an. Wie wird man Christ?
2: Wie wird man Christ? Wenn man lesen und schreiben lernen will, muss man zuerst das ABC lernen. Was ist das ABC des Christseins? A. Der erste Schritt, um ein Christ zu werden, ist eine persönliche Entscheidung. Man entscheidet sich, an Jesus zu glauben. Es genügt aber nicht, diese Entscheidung nur einmal im Leben zu treffen, sondern man muss sie oft erneuern, am besten jeden Tag. Das kann man gut beim Morgengebet tun.
1: B. Sehr gut. Bleiben wir noch kurz beim ersten Schritt. Es gibt manchmal Leute, die kommen vor allem aus der Freikirche und aus unsere evangelischen Mitbrüder, kann man sagen, die jetzt nicht katholisch sind, sondern evangelisch, die sagen manchmal, das ganze Leben ist eine Entscheidung für Jesus und dann läuft das Ganze automatisch dahin. Aber diese Entscheidung, die muss sich jeden Tag wieder erneuern. Du kannst dich auch mit deinen Entscheidungen wieder gegen Jesus entscheiden. Und darum ist jeder Tag wichtig. Ich sage mir selber immer, heute ist der wichtigste Tag meines Lebens. Nicht gestern, nicht morgen, heute, jetzt. Und darum denke ich mir immer, es ist jetzt der Moment, mich für Jesus zu entscheiden. Und ich bin jetzt viel im Auto unterwegs, ich sitze hier sogar im Auto. Ich bin hier irgendwo in Österreich unterwegs, in Oberösterreich, in der Nähe von Ried im Innkreis, stehe ich hier bei einem Bauernhof mit ganz vielen Fliegen. Und es ist jetzt der Moment, mich für Jesus zu entscheiden und zu sagen, ja, ich folge dir nach. Und wenn du noch nie dich für Jesus entschieden hast, lade ich dich ein, jetzt, wo du am Radio zuhörst, Jesus, ich entscheide mich für dich, ich folge mir nach. Und das kannst du einfach jetzt machen. Ja. Muss man auch sagen, das machen auch die Freikirchen oder auch Evangelische oft gut. Die laden oft einfach bei einem Lobpreiskonzert die Leute ein. Alle, die sich jetzt entscheiden wollen, kommen vor. Und es ist aber für uns Katholiken auch wichtig, dass wir das machen. Bei der Firmung, da wird dann gefragt, was erbittet ihr? Ja? Und dann musst ihr aufstehen, ich bin bereit. Ja? Ihr müsst dann sagen, glaubt ihr an Gott, den Vater, den Schöpfer des Himmels und der Erde? Und dann hört man manchmal von den Firmlingen einfach nichts. Ja? Weil die müssen dann sagen, ich glaube. Und es ist ein wichtiger Moment. Und meistens traut sich dann keiner anzufangen. Der Bischof sagt auf einmal dann, fragt bei der Firmung, glaubt ihr an Gott, den Vater, den Allmächtigen, den Schöpfer des Himmels und der Erde? Und dann traut sich keiner. Und dann denkt man sich, hey, haben die schon eine Entscheidung getroffen für Jesus? Und ich lade dich ein, dass du dich jetzt schon vorbereitest für diesen Moment in deiner Firmung, dass du sagst, ich glaube, dass auch wenn du der Einzige bist, der sagt, der es laut und deutlich sagt, ich glaube. Dann Jakob, lies mal B, den zweiten Schritt vor.
3: Ja, der zweite Schritt ist Gemeinschaft mit Jesus. Wie werden zwei Menschen Freunde, indem sie Zeit miteinander verbringen, miteinander reden und gemeinsame Dinge unternehmen. So lernen sie sich immer besser kennen. In der Freundschaft mit Jesus ist es nicht anders. Das bedeutet, dass du jeden Tag an Jesus denkst, dass du mit ihm redest, persönliches Gebet, dass du möglichst täglich etwas in der Bibel liest, dass du deine Gemeinschaft mit Jesus stärkst und vertiefst, indem du zur Heiligen Messe und zum Sakrament der Versöhnung gehst.
1: Genau so ist es. Also Gemeinschaft mit Jesus. Ich kenne viele Christen, die gehen jeden Tag zur Messe. Auch viele Hörer von Radio Maria, die hören jeden Tag die Messe mit. Und es ist auch Zeit mit Jesus verbringen. Ich lese die Bibel. Zum Beispiel, wenn du zur Messe gehst, dann hast du automatisch Bibel. Da ist immer eine Bibel dabei. Ich empfehle immer, dass man auch dann noch die Bibel sich am besten mitnimmt oder das Schott-Messbuch oder man kann sogar eine App aufmachen, wo die Tageslesungen drin sind, dass man auch richtig mitliest, weil manchmal hört man die Texte und die schwirren dann irgendwie an einem vorbei. Ich als Priester lese auch am liebsten mit. Ich höre das zwar, meistens höre ich die Lesungen, weil als Priester liest man in der Messe meistens nur das Evangelium, aber dann lese ich die Lesungen mit. Ja, am Sonntag gibt es die erste Lesung, dann gibt es den Antwortpsalm, da gibt es die zweite Lesung. Und ich möchte wissen, was sagt mir Jesus da? Und wenn ich da ganz bewusst mitlese, dann kommt es viel intensiver rein. Also mein Tipp an dich, nimm dir das Schott-Messbuch mit. Oder, schaut zwar oft ein bisschen blöd aus, wenn man dann am Handy ist in der Kirche, aber viele sind dann am Handy und lesen aber die Texte mit. Ja? Die lesen die Texte der Lesungen mit und das geht dann ganz tief rein. Aber jeden Tag in der Bibel lesen. Es gibt auch die YouVersion-App von der Bibel, aber jeden Tag dir Zeit nehmen. Ich persönlich versuche, und das ist eigentlich mein fester Vorsatz, jeden Tag eine Stunde Stille. Und das ist so genial, wo ich einfach Zeit habe, dass Jesus zu mir reden kann. Sage ich, Jesus, diese Stunde gehört dir. Manchmal knie ich mich in die Kapelle. Manchmal ist sogar das Allerheiligste ausgesetzt. Manchmal setze ich mich hin. Im Urlaub lege ich mich ganz gern auch auf einen Stuhl und schaue in den blauen Himmel und genieße die Zeit mit Jesus. Aber total wichtig, dass du dich entscheidest, ich nehme mir Zeit fürs Gebet. Wenn du es noch nicht gemacht hast, entscheide dich jetzt, wann hast du Gemeinschaft mit Jesus. Und dann, Florian, liest du uns den dritten Schritt vor.
2: C, der dritte Schritt, ist das Leben als Christ. Das Christsein zeigt sich nicht in Worten, sondern in Taten. Das ist wirklich so genial am christlichen Glauben. Wenn du täglich in der Bibel liest, lernst du Jesus besser kennen und verstehst mit der Zeit immer besser, was Gott von uns Menschen erwartet. Jetzt kommt es darauf an, dass du das, was du verstanden hast, in deinem Leben praktizierst. Lass mich ein Beispiel geben.
1: Okay. Ja, genau. Lies mal das Beispiel vor. Ja? Lies das Beispiel vor.
2: Okay. Lass mich ein Beispiel. Jesus hat seinen Jüngern die sogenannte goldene Regel gegeben. Sie lautet, was ihr von anderen erwartet, das tut auch ihnen. Das ist nicht so schwer zu verstehen. Aber das Verstehen ist nur der Anfang. Jetzt kommt es total darauf an, dass du danach lebst. Das heißt, wenn du erwartest, dass die anderen freundlich zu dir sind, dann sei zu anderen freundlich. Wenn du erwartest, dass die anderen dich respektieren, dann sei respektvoll zu anderen. Wenn du erwartest, dass die anderen dir ab und zu mal etwas schenken, dann gib den anderen ab und zu einem Geschenk. Das ist ein Beispiel, das zum Christsein dazugehört. Je fester du dich Tag für Tag entscheidest, desto authentischer, echter lebst du als Christ. Und du weißt ja schon, was Jesus denen verheißen hat, die ihm nachfolgen, das Paradies.
1: So ist das. Was erwarten denn die anderen von mir? Ich denke mir manchmal, wenn wir auf eine Party gehen oder auf ein Camp, dann denkt man meistens als Jugendlicher, was werden die anderen von mir denken und werden die nett zu mir sein? Hey, geh du einfach auf eine Party, geh auf ein Jugendtreffen und geh du auf die Menschen zu. Denk dir, ich gehe jetzt auf die anderen so zu, wie ich möchte, dass sie auf mich zugehen. Reich ihnen die Hand, sag, hey, wer bist du? Stell ihnen Fragen, lad sie ein, mitzuspielen. Ja. Meistens drehen sich Jugendliche um sich selber. Sie denken die ganze Zeit an sich und denken gar nicht an die anderen. Aber ich verrate dir etwas. Niemand denkt an dich, wenn du auf eine Party gehst, auf ein christliches Camp. Alle denken nur an sich. Aber alle Jugendlichen denken meistens, was werden die anderen von mir denken? Überraschung, die denken gar nicht an dich, die denken an sich. Dann bist du ganz frei, einfach zu den anderen liebevoll zu sein, ihnen die Hand zu reichen, auf sie zuzugehen. Und das ist jetzt auch eine Entscheidung. Ich will den anderen so Liebe schenken, wie ich es empfangen möchte. Und jetzt hören wir wieder ein Lied, das heißt Whatever It Takes, ein Lied über die Bereitschaft, Jesus kompromisslos nachzufolgen, unabhängig vom Preis. Let's go!

0: Du hörst X-Pact, deinen Jugendabend hier bei Radio Maria Österreich und Südtirol. Ich bin's, deine Anna, und es geht heute um die Firmung, und zwar nutze die Kraft deiner Entscheidung. Das ist das Thema, ja, einer weitreichenden Entscheidung, die du triffst, wenn du zur Firmung gehst und was du in der Firmung auch bekennst. Und da ist mit uns verbunden Pater Leonhard Meyer von Legionären Christi gemeinsam mit Jakob und Florian. Grüß euch wieder, ihr drei, willkommen zurück.
1: Ja, wir sind gleich schon fast wieder am Ende unseres Firmenkurses, aber es gibt jetzt noch die Frage, was habt ihr in der Apostelgeschichte gelesen? Was war da die Sache, was haben denn die Apostel gemacht? Florian, erzähl uns mal, was haben in der Apostelgeschichte 5 und 6 die Apostel gemacht?
2: Also die Apostel haben halt weiter die Botschaft von Jesus verkündet. Sie wirken Zeichen und werden halt dadurch auch verhaftet. Und es gibt viel Gegenwind, aber sie predigen trotzdem weiter. Und genau, und sie setzen 7 Männer ein, damit sie sich um die Versorgung der Bedürftigen kümmern. Und während die Apostel beten und das Evangelium verkünden.
1: Genau, also es ist total interessant, mal zu schauen, wie haben denn die ersten Christen gelebt? Und wir merken dann eigentlich das, was in der Urkirche war, in der Apostelgeschichte, dass das heute in der katholischen Kirche auch so ist. Zum Beispiel, dass da Leute eingesetzt werden. Die werden nicht irgendwie gewählt demokratisch, sondern die werden einfach eingesetzt. Auch durch Los und so. Und dann, Jakob, Frage an dich, was macht der Heilige Geist in der Apostelgeschichte Nummer 5 und 6?
3: Ja, also der Heilige Geist, der schenkt den Aposteln Mut für ihre Mission und bewirkt Wunder und führt die Gemeinde.
1: Amen, so ist es. Er führt die Kirche, und es ist auch so, in der katholischen Kirche sind wir sicher, dass uns der Heilige Geist führt. Und darum ist es auch so, dass sich auch in der katholischen Kirche Dinge immer mehr entfalten. Ja. Darum gibt es zum Beispiel auf einmal im Jahre 1950, denke ich, war das Dogma von der Himmelfahrt Mariens. Kann man sagen, warum kommt auf einmal im Jahr 1950 ein Dogma? Ja, weil auf einmal ist etwas klarer geworden, dass Maria mit Leib und Seele in den Himmel aufgefahren wurde. Das war davor nicht so klar. Der Heilige Geist führt die Kirche immer mehr. Und das sehen wir auch in der Apostelgeschichte. Ja, jetzt die Frage, warum lässt uns Gott die freie Entscheidung? Warum tut er nicht einfach die Dinge so einsetzen, dass alles einfach wie am Schnürchen läuft, die ganze Welt läuft wie eine Maschine? Warum zwingt uns Gott nicht einfach? Er könnte doch, er ist allmächtig. Warum lässt er zu, dass die Menschen Nein sagen können? Die Antwort ist einfach, weil Gott die Liebe ist. Und Liebe kann man nicht erzwingen. Stellt euch vor, jemand hält euch eine Pistole an den Kopf und sagt, jetzt sag, ich liebe dich. Wären diese Worte Liebe? Natürlich nicht. Liebe gibt es nur freiwillig. Darum respektiert Gott unsere Freiheit. Er möchte keine Marionetten. Er möchte keine Roboter. Er möchte Söhne und Töchter. Er möchte Freunde. Jesus sagt, ich nenne euch nicht mehr Knechte. Vielmehr habe ich euch Freunde genannt in Johannes 15. Und weiter, wenn jemand mich liebt, wird er mein Wort halten. Liebe beginnt immer mit einer freien Entscheidung. Und auch deine Firmung ist eine Entscheidung. Ja, ich will diese Freundschaft. Ich will dein Jünger sein. Und es wäre so traurig, wenn du dann die Hand auflegen kriegst und nicht diese Entscheidung für Jesus getroffen hast. Aber auch dieser, wenn du dann vorgehst in der Firmung, ist es ein Zeichen meiner Liebe. Jesus, ich entscheide mich jetzt für dich. Und drum bei diesem Firmenkurs lernen wir den Glauben kennen. Vielleicht fragt ihr euch, warum müssen wir im Firmenkurs so viel über den Glauben lernen? Die Antwort lautet, damit ihr wirklich frei entscheiden könnt. Nicht eure Eltern sollen entscheiden, nicht eure Freunde, nicht der Pfarrer, nicht euer Firmenpate, ihr selbst. Aber eine freie Entscheidung braucht Wissen. Deshalb lernen wir, wer Jesus wirklich ist, warum er am Kreuz gestorben ist, warum er uns die Freiheit lässt, was der Heilige Geist tut, was die Kirche glaubt, warum Gott uns geschaffen hat, was die Sakramente bewirken. Und das wird noch ein spannendes Abenteuer werden, dieser Firmenkurs, wo wir wirklich eintauchen, was ist eigentlich das, wofür wir uns da entscheiden. Je besser ihr Jesus kennt, desto freier könnt ihr Ja oder Nein sagen. Gott hat keine Angst vor deiner Freiheit. Er möchte nur, dass deine Entscheidung ehrlich ist. Und ich sage immer den Leuten, hey, wenn du mir was Besseres sagst als Jesus und wenn du mir was Besseres sagst als die katholische Kirche, dann werde ich mich umentscheiden. Ich habe mich für Jesus entschieden, weil ich nichts Besseres gefunden habe. Und ich habe mich für die katholische Kirche entschieden, weil ich nichts Besseres gefunden habe. Und ich werde meine Entscheidung ändern, sobald ich etwas Besseres kennenlerne. Und ich lade euch ein, mir zu sagen, wenn es was Besseres gibt als Jesus und wenn es was Besseres gibt als die katholische Kirche, ich will nur das Beste. Stell dir vor, jemand schenkt dir einen Schlüssel. Du sagst, brauche ich nicht. Ein Jahr später erfährst du, dieser Schlüssel hätte einen Raum voller Schätze geöffnet. Plötzlich denkst du, hätte ich das doch gewusst. Wissen verändert Entscheidungen. So ist auch mit Jesus. Viele lehnen ihn nicht ab, weil sie ihn kennen. Viele lehnen ihn nicht ab, weil sie ihn kennen, sondern weil sie ihn nie wirklich kennengelernt haben. Ich frage manchmal Leute auf der Straße, willst du in den Himmel kommen? Und die sagen, ach, keine Ahnung. Weil sie gar nicht sich mit dem Himmel beschäftigt haben. Ja? Frag mal Leute, ob sie Jesus lieben. Sagen sie, ja, ich glaube, der ist tot, sagen manche Leute. Sag ich, hey, ich habe gerade mit ihm geredet. Na, Jesus lebt, du kannst ihn kennenlernen. Und darum geht es auch jetzt bei der Firmung. Lern Jesus kennen und dann entscheide dich dafür. Wenn du ihn kennenlernst, du wirst ihn lieben. Ich sage, je mehr du Jesus kennenlernst, desto mehr liebt er dich. Die Bibel ruft uns zur Entscheidung. Die ganze Bibel fordert den Menschen immer wieder auf, sich zu entscheiden. Mose sagt, ich habe dir Leben und Tod vorgelegt, Segen und Fluch, wähle also das Leben. Josua fordert das Volk auf, entscheidet euch heute, wem ihr dienen wollt. Ich aber und mein Haus, wir wollen dem Herrn dienen. Jesus selbst lädt uns ein, folge mir nach. Und in der Offenbarung sagt der Herr, siehe, ich stehe vor der Tür und klopfe an. Wenn jemand meine Stimme hört und die Tür öffnet, werde ich eintreten. Beachtet, Jesus tritt die Tür nicht ein, er klopft, er wartet. Und er respektiert deine Freiheit. Wir haben jetzt in unserem Firmenheft hinten einige Entscheidungen, die zu treffen sind. Ja. Und jetzt frage ich dich, Florian, welche Entscheidung ist die wichtigste in deinem Leben? Also ich tue dir jetzt mal alle vorlesen und du sagst dann, was die wichtigste ist, okay? Bist du bereit?
2: Ja, passt.
1: Okay, du sagst mir, was ist die wichtige Entscheidung? Ein tolles Fahrrad kaufen, welches Fahrrad? Zweitens, mit wem du befreundet sein willst. Drittens, welchen Beruf du wählst. Viertens, welchen Partner du wählst. Fünftens, in welcher Stadt du wohnst. Sechstens, soll ich täglich mit Jesus gehen? Was würdest du sagen, das ist die wichtigste Entscheidung deines Lebens?
2: Ich würde sagen, die letzte, soll ich täglich mit Jesus gehen, aber auch eine sehr wichtige Entscheidung ist auch der Partner natürlich.
1: Ja. Sehr gut. Und du, Jakob, was würdest du sagen von diesen Optionen? Fahrrad, Freund, Beruf, Partner, Stadt wohnen, täglich mit Jesus gehen. Was wären für dich die zwei wichtigsten Entscheidungen?
3: Für mich wäre, mit wem du befreundet sein willst. Und ja, soll ich täglich mit Jesus gehen?
1: Ja. Ja, ihr habt beide sehr gute Punkte getroffen. Ja. Also natürlich, die Nummer A ist heute, mit Jesus gehen, ja oder nein. Aber dann ist auch total wichtig, zum Beispiel, welchen Partner du heiratest. Es ist total wichtig, dass du heute schon betest. Ich möchte mal einen Partner heiraten, mit dem ich auch dann mich für Jesus entscheiden kann. Stell dir vor, du hast jemanden, mit dem du verheiratet bist, der Jesus eben nicht nachfolgt. Ja? Ich kenne ganz viele, denen passiert das. Oder dann auch deine Freunde, dass du dich gut entscheidest, mit wem möchte ich befreundet sein. Aber es ist auch nicht unwichtig, der Beruf ist wichtig, dann auch in welcher Stadt du wohnst. Ich kenne Leute, die ziehen ganz bewusst dorthin, wo sie Christen haben. Das ist auch wichtig. Da gibt es einen Amerikaner, der heißt Scott Hahn, den empfehle ich dir auch anzuhören mal. Der war ein evangelischer Pastor und der ist dann katholisch geworden. Und der hat gesagt, ich werde in eine Stadt ziehen, wo viele christliche Familien sind, damit meine Kinder eine gute Umgebung haben. Also es ist wichtig, dich einfach zu entscheiden, ja, wo möchte ich hin im Leben? Bei der Firmung sagt Gott noch einmal, ich schenke dir meinen Heiligen Geist. Die eigentliche Frage ist, wie antwortest du? Dieser Kurs soll dir helfen, Jesus kennenzulernen. Nicht damit ihr automatisch Ja sagt, sondern damit ihr wirklich frei Ja sagen könnt. Denn nur wer weiß, wofür er sich entscheidet, kann sich bewusst entscheiden. Und nur eine freie Entscheidung kann eine Entscheidung der Liebe sein. Deshalb lautet das Thema unseres Firmenkurses heute: Nütze die Kraft der Entscheidung. Entscheide dich für Jesus. Ich wünsche euch, dass ihr am Ende dieses Kurses nicht deshalb zur Firmung geht, weil man das eben macht, sondern weil ihr sagen könnt: Ich kenne Jesus, ich glaube an ihn, ich möchte ihm nachfolgen und ich entscheide mich heute bewusst für ihn. Und es ist so schade, wenn man schaut, jetzt frage ich dich mal, Jakob, was lernt ihr gerade in Rallye? Du bist im Rallye, vielleicht hört deine Rallye-Lehrerin zu. Was lernt ihr gerade in Religion?
3: Also ich bin gerade nicht mehr in der Schule.
1: Okay, also, du bist schon in Ferien, oder? Weißt du noch, was ihr vor den Ferien gelernt?
3: Nein, ich suche gerade, also was ich machen möchte.
1: Ah, okay, ja. Okay, du bist schon praktisch Richtung Berufswahl. Und bei dir, Florian, was ist bei dir gerade in Rallye dran?
2: Das ist eine gute Frage. Also ich meine, ich bin eh auch jetzt, ich habe jetzt eh auch Ferien, aber ich weiß nicht mehr ganz genau, was wieder. Also ich weiß natürlich noch ein paar Sachen. Zum Beispiel, wir haben gemacht Genesis oder so die verschiedenen ersten Bücher Mose. Genau.
1: Okay. Ja. Also ich würde auch euch empfehlen, dass ihr euch traut, im Rallye-Unterricht Fragen zu stellen, gell? Dass euch die Rallye-Lehrer erklären, was ist der Glaube, gell? Fragen stellen. Ich möchte meinen Glauben kennenlernen. Je mehr du Fragen stellst, desto mehr Heiliger Geist weht in dir schon. Das ist ein gutes Zeichen, Interesse haben, Fragen stellen, gell? Das machen wir bei so Firmenstunden machen. Ich komme oft in Firmenstunden und dann gibt's gar keine Fragen, gell? Aber es soll total viele Fragen geben. Alles Fragen, ja? Fragen stellen. Je mehr Fragen stellen, desto mehr Heiliger Geist. Nächstes Mal geht's um das Thema, wozu brauchen wir die Bibel? Und ihr bekommt wieder eine Hausaufgabe. Und zwar sollt ihr lesen Markus Evangelium Kapitel 4 und ihr sollt lesen in der Apostelgeschichte 7 und 8. Und immer die mit der Frage, was sagt Jesus, was tut Jesus und was passiert da im Evangelium nach Markus? Und in der Apostelgeschichte, was macht der Heilige Geist und was machen die Apostel? Kurze Frage, mal schauen, ob ihr die wisst, Florian oder Jakob, wer hat die Apostelgeschichte geschrieben? War das der Matthäus, Markus, Lukas oder Johannes? Spannende Frage. Welcher Evangelist war es?
3: Ich sage jetzt einfach mal, ich sage Johannes, nein, keine Ahnung, Markus.
1: Du sagst Markus, was sagst du, Florian?
2: Okay, ich sage...
1: Wer hat die Apostelgeschichte?
2: Johannes.
1: Du sagst Johannes auch? Und die richtige Antwort ist Lukas. Lukas hat die Apostelgeschichte geschrieben. Aber es ist ganz normal, im Firmenkurs lernt man die Sachen. Also, lest die Bibel, freut euch dran und wir hören noch kurz. Bis zum nächsten Mal sehen wir uns wieder und wir hören jetzt das letzte Lied. Ich habe mich entschieden, Jesus zu folgen. Ein Klassiker, der das Thema Entscheidung direkt aufgreift. Super, dass ihr dabei wart. Bis zum nächsten Mal.
3: Ja, bis zum nächsten Mal. Ciao.
2: Ciao.
1: Segne euch der allmächtige Gott für eure Firmenvorbereitung, der Vater und der Sohn und der Heilige Geist. Amen.

0: Wofür bist du denn so dankbar, Florian?
1: Also ich bin einerseits dankbar für meine Eltern, dass sie mich unterstützen und eigentlich immer für mich da sind. Auch wenn wir manchmal kleine Streitereien haben, aber das gehört dazu.
0: Das gehört dazu, vor allem in dem Alter mit 16, gell?
1: Ja. ich bin dankbar, dass ich eben in die Schule gehen kann, generell auch. Und vor allem in die, die ich mir gewünscht habe, mehr oder weniger. Weil mich das wirklich interessiert, dort mit Menschen umzugehen. Ich bin dankbar, dass ich meinen Glauben habe, weil es gibt viele Menschen, die nicht an Jesus glauben, einfach weil sie davon nicht überzeugt sind. Und ich mir denke immer wieder so, ich war ja selber lange Zeit nicht so gläubig, wie ich es jetzt bin. Und denke mir so, ja, und wie konnte ich das eigentlich, also wie konnte ich eigentlich ohne diesen Teil in meinem Leben leben, weil es mittlerweile ein sehr wichtiger Teil von mir ist.
0: Und welcher Punkt war dann da, als du dann gesagt hast, so, und jetzt bin ich gläubig? Also wie ist das vonstatten gegangen?
1: Also das war zufälligerweise, ich war Sternsingen und dann zu Heiliger Drei Könige war ich dann in der Messe und nachher habe ich schon gedacht, also das, was die da oben machen, diese Menschen im Gewand da oben, das will ich auch machen.
0: Du sprichst jetzt von den Ministranten.
1: Ja, genau. Und habe ich mir gedacht, das will ich auch machen.
0: Ich glaube, ich habe diese Sternsinger-Gruppe damals sogar geleitet. Kann das sein? Waren wir nicht in einer Gruppe
1: das
0: gemeinsam?
1: Ist sehr gut möglich, Michi.
0: Okay, gut, jetzt kommen wir gerade zu Erinnerungen hoch. Und dafür bist du also dankbar für dieses...
1: Ja, vor allem für dieses Ereignis und dass meine Mutter sich auch gedacht hat, ja Flo, willst du es nicht mal probieren, Stern zu singen? Und ja, jetzt bin ich da.
0: Schön. Und in diesem Geist der Dankbarkeit machen wir auch gleich weiter mit dem Lied Thank You Lord von Chris Tomlin and Friends.

0: Thank you for my mama, for my friends, for my girl und so weiter. Ja, Chris Tomlin ist für vieles dankbar und wir selber dürfen auch für so vieles dankbar sein. Und da gibt es da so ein Land auf der anderen Seite der Erdkugel, das sogar ein eigenes riesengroßes Dankesfest veranstaltet. Florian, weißt du, worauf ich hinaus möchte?
1: Ja, also ich glaube schon. Also ich habe von einem Fest gehört, mehr oder weniger, wo man dankbar ist für seine Familie, für das Essen, für seine

0: Freunde, für das, was man halt hat, wie Haus und alles Mögliche.
1: Und die Ernte und so. Und wie heißt denn dieses Fest, dieses...
0: Also, wenn ich mich nicht täusche, sprichst du von Thanksgiving, kann das sein?
1: Ganz richtig. Thanksgiving in den USA und ich glaube, alle, die so ein bisschen amerikanische Serien und Filme ansehen, das ist ja dieses traditionelle Thanksgiving eben, also dieses traditionelle klassische Fest im November, kurz vor Weihnachten. Und das bringt so eigentlich mehr oder weniger dieses amerikanische Lebensgefühl auf den Punkt. Traditionellerweise ist der letzte Donnerstag im November oder eben der letzte Donnerstag vorm Advent der Thanksgiving-Feiertag. Da haben dann auch viele Menschen frei. Und welche klassischen Speisen bereiten unsere lieben amerikanischen Freunde denn so vor, Florian? Fällt dir da was ein?
0: Also ich glaube, da gibt es den Turkey, die Cranberries und das Cornbread heißt das, glaube ich.
1: Genau, also alles Mögliche vom saftigen Truthahn bis zum Maisbrot. Es ist alles dabei, eben ein üppiges Familienfest. Das wird eben in diesem Monat im November jetzt wieder gefeiert. Und von Thanksgiving kommen wir jetzt zu Sync.

0: Florian, wir haben ja gerade vorher über Dankbarkeit gesprochen und auch, dass du durch das Sternsingen mehr oder weniger zum Glauben gekommen bist. Und was mich da so sehr freut, ist eben, dass ich da auch ein bisschen, glaube ich, verantwortlich war, so ein bisschen mit dem Sternsingen und sich da eingliedern. Und da ist mir dann eben die Dankbarkeit jetzt gekommen und ich bin sehr dankbar dafür, dass dich der Herr diesen Weg geführt hat, eben durch das Sternsingen zu ministrieren und dass du heute Abend auch hier bist bei mir. Das freut mich sehr.
1: Ja, mich auch. Also, wie du schon sagst, ich bin da ebenfalls auch sehr dankbar dafür, weil ich glaube, es ist so ein Riesenteil mittlerweile in meinem Leben, der mich Tag ein, Tag aus beschäftigt, mein Glaube, und ohne den wäre einfach nichts, glaube ich, jetzt so wie es ist, und ohne den ich auch heute Abend gar nicht hier sitzen würde.
0: So ist es. Wir haben gerade Sing aus dem Album Chris Tomlin and Friends gehört, zur Verfügung gestellt von vom SCM Verlag. Ein Album, auf dem der erfolgreichste Worship-Sänger der Welt, nämlich Chris Tomlin, eben mit seinen Freunden singt. Der freikirchliche Lobpreislieder hat sagenhafte weltweite Rekorde aufgestellt, denn er ist nämlich der erste christliche Sänger, der über 1 Milliarde Streams auf allen gängigen Plattformen erreicht hat und somit auch einen Award gewonnen hat. Das muss man mal als christlicher Sänger eben mal so schaffen. Und zudem gehören 6 seiner Songs zu den 50 meistgespielten Kirchenliedern in den USA. Und das muss man sich ein bisschen so vorstellen, das ist anders als in Österreich. Also bei uns gibt es ja klassischerweise welche Musik, Florian, so?
1: Eingesungenes Vaterunser, Orgel.
0: Genau, so ein bisschen rhythmisch und so.
1: Ja.
0: Und in Amerika wird das gesanglich natürlich viel mehr gefeiert, vor allem in den Freikirchen. Und da gehören dann eben 6 seiner Songs zu diesen 50 meistgespielten dazu. In seinem aktuellen Album, das wir euch heute eben vorstellen, der Florian und ich, singt er mit seinen Freunden, das haben wir schon öfter gesagt heute, über die Dankbarkeit, über die Gemeinschaft. Und wir Christen, wir leben ja eigentlich die pure Gemeinschaft. Und Florian, gibt es da irgendwie sowas in deinem Leben, wo du auch so christliche Gemeinschaft erfahren hast oder sowas Ähnliches?
1: Ja, also es gibt einerseits eben bei uns in der Pfarre die Jugendstunden, einmal in der Woche, wo wir jetzt auch einen Gebetskreis haben, einmal im Monat. Und auch die Firmstunde, die gab es nur einmal, weil Firmung ist logischerweise nur einmal. Und auch bei der Jugendwiki einmal im Monat oder in Pöllau einmal im Monat, einmal im Jahr.
0: Einmal im Monat wäre schön.
1: Ja. Und auch die Ministranten selber sind ja auch eine Art Gemeinschaft, ja, mit denen du dich unterhaltest und zusammenhältst.
0: Du hast eben jetzt die Jugendvigil angesprochen. Zu welcher Jugendvigil fährst du da immer monatlich?
1: Zu der nach ins Stift Heiligenkreuz.
0: Und Pöller hast du auch angesprochen und das fand ich so lustig, weil du sitzt heute Abend hier neben mir in einem Pöller-T-Shirt. Erzähl mal, was hat Pöller in dir bewirkt?
1: Also ich war heute das erste Mal in Pöller und es war wirklich großartig und da will ich dir mich auch nochmal danken dafür, weil hättet ihr nicht immer
0: nachher so toll. Danke dem Herrn.
1: Ja. Hättet ihr da nicht nachher immer so toll erzählt, wie es dort ist, dann glaube ich, hätte ich mir gedacht, na, wenn sich eher da denkt, ne, langweilig oder so, was es auf keinen Fall ist, wäre ich gar nicht hingefahren wahrscheinlich. Und deshalb bin ich dir da auch sehr dankbar und dem Herrn natürlich, dass er mich überhaupt hingehen hat lassen.
0: Sind wir sehr dankbar. Und Florian, wir haben ja gerade Sing gehört, eben singet Lobpreislieder dem Herrn. Wann bist du denn so das erste Mal in Kontakt mit Lobpreis gekommen?
1: Bei den Jugendmessen in der Pfarre bei uns. Und ja.
0: Und gibt dir das irgendwie was? Also hat das eine Bedeutung für dich, so Lobpreis?
1: Ja, ich finde Lobpreis eben auch ist eine Art Gebet und für mich fast schon eine Spur emotionaler und wo ich mehr danken kann dafür.
0: Oh, emotionaler, du bringst es auf den Punkt. Ich liebe es. Es ist absolut emotional. Das gemeinschaftliche Singen ist eben kraftvoll. Und hier ist jetzt Power, das Lied über die Kraft des Heiligen Geistes.

0: Oh man, dieses Lied ist einfach so unfassbar cool und ich stehe ja so richtig auf so Gospel und so. Und Florian und ich haben gerade in der Musikpause gerade so ein bisschen drüber geredet. Also ich habe dieses Bild im Kopf gehabt von diesen Amerikanern und von diesen Lowpreisern, die da so richtig abgehen beim Lowpreis. Und das ist einfach wunderbar, oder Florian? Das gibt einem so viel, gell?
1: Ja, und vor allem, wenn man das in größeren Gemeinschaften macht. Ich meine, man kann es auch alleine zu Hause machen, kniend vor seinem Hausaltar und dort lobpreisen, aber wenn du dann in so einer Gemeinschaft bist mit anderen Jugendlichen und die auch mit dir lobpreisen, das ist schon...
0: Das ist dann jedes Mal so ein Stück des Himmels kosten, finde ich. Also, ja. Vor allem Gospel, oh Gott, ich liebe es. Gut, wir müssen mal eine Gospel-Sendung machen. Steht Punkt, Punkt aus Ende, wir machen mal eine Gospel-Sendung. Worauf ich aber jetzt eigentlich hinaus möchte, in diesem Lied Power, das ja so kraftvoll ist und das eigentlich auch so die Kraft Jesu eigentlich anspricht, da geht es eben darum, dass man Gott einfach so unfassbar lieb hat, in so unfassbar viel vertraut und ich bin mir sicher, du hast sicher auch die Erfahrung gemacht, dass du Gott einfach liebst und ihm alles anvertraust.
1: Ja, auf jeden Fall. Eben allein bei der eucharistischen Anbetung oder so, die wir manchmal, also die wir früher in der Pfarre hatten und jetzt langsam angeblich wieder beginnen soll. Und allein dort und wenn dann der Leib Christi so vor dir steht am Altar und du ihn siehst und dir wieder klar wird, was wir ja leider viel zu oft vergessen, was da eigentlich passiert ist, dass Jesus für uns gestorben ist und dass er wieder auferstanden ist, dann kriegt man diese, ich weiß nicht, ob du das kennst, dann kriegt man diese Wärme in einem und fühlt sich so richtig erleuchtet vom Heiligen Geist. Oh,
0: auf jeden Fall. Vor allem immer wieder diese Erkenntnis, dass Jesus das für uns getan hat, eben dass er für uns ans Kreuz gegangen ist. Unfassbar schön, gell? Aber so wie das halt im Leben ist, wir sind ja alle Menschen, es kommen hin und wieder mal Zweifel, es kommen da Phasen, in denen man sich denkt, ja Herr, es gibt dich zwar, aber zurzeit, ich bin gerade irgendwie so voll beladen mit Lasten und so. Und dann fängt man an, sich langsam aber sicher von Gott zu entfernen. Zumindest habe ich diese Erfahrung gemacht, vor allem als es stressig wurde. Florian, ernstes Thema jetzt. Hast du schon einmal so eine Erfahrung gehabt, in der du dir dachtest, oh Gott, du bist so weit weg und überhaupt nicht da oder ich bin so weit weg von dir. Hast du schon mal sowas erlebt?
1: Ja, ich hatte so eine Erfahrung und die ging eine relativ lange Zeit sogar. Und ich dachte mir immer wieder so, wow, ja, jetzt stehe ich da oben zwar als Ministrant, aber irgendwie, du bist nicht da oben hinter mir am Kreuz oder vorne am Altar, sondern gefühlt irgendwo außerhalb der Kirche und ich weiß zwar, dass du da bist, aber halt einfach zu weit weg, um wirklich davon vergewissert zu sein, dass du wirklich da bist, obwohl ich es wusste. Und das war eine relativ lange Zeit. Irgendwie hat es mich runtergezogen und auch vom Glauben ein wenig weg. Aber im Endeffekt kommt Jesus immer wieder zu einem zurück und nimmt einen an der Hand.
0: Und was mich aber noch interessieren würde, welche Gründe führen denn, glaubst du, dazu, dass man sich nicht mehr so geliebt fühlt oder dass man sich denkt, Gott, du bist woanders und ich bin hier?
1: Zum Beispiel, wenn man merkt, dass jetzt wieder mehr Krieg ist oder so und man denkt sich, warum eigentlich? Oder was hat dieser Krieg für einen Sinn? Oder halt man findet an sich selber Dinge, wo man weiß, dass sie eigentlich nicht Gottes Wille sozusagen sind und du denkst dir so, einerseits denkst du dir, okay, und er liebt mich trotzdem, weil seine Liebe so umfangreich ist und andererseits denkst du dir, ich bin das gar nicht wert und es macht einen selber ziemlich fertig eigentlich und ja.
0: Ja, und da haben sich die Freunde von Chris Tomlin gedacht, lass uns genau über dieses Thema ein Lied schreiben, nämlich Chase Me Down.

0: You chase me down, ja der Herr. Versucht uns sogar dann hinterher zu rennen, wenn wir ganz weit weg sind von ihm. Und wenn wir es überhaupt gar nicht verdienen, dass wir zurückkommen zu ihm. Zumindest stellen wir uns das immer so vor, wir verdienen nicht seine Liebe. Und in diesem Moment kommt er dann immer zu uns zurück und nimmt uns einfach in den Arm. Und ich finde, dafür kann man durchaus auch wieder dankbar sein, wenn wir schon bei diesem heutigen Thema Dankbarkeit sind. Florian, wenn wir schon bei diesem Thema sind, dieses Jesus, dass uns Jesus eben nachjagt, selbst wenn wir glauben, oder nicht nachjagt, aber dass uns Jesus sogar dann in die Arme nimmt, selbst wenn wir glauben, dass wir es nicht verdienen, da habe ich mir persönlich immer mal wieder in solchen Situationen so Glaubenshotspots gesucht, also Gebetskreise, Messe und so. Wo sind denn deine persönlichen Glaubenshotspots oder wo kannst du immer wieder auftanken? Muss das immer dieses Große sein für dich?
1: Nein, keineswegs. Also ich habe auch meine eigene Lobpreis-Playlist sozusagen. Und wenn ich mal irgendwo in der U-Bahn bin oder so und mir denke so, ja, jetzt bräuchte ich wieder mal so einen Anstoß an Gottes Lobpreis, dann höre ich mir einfach diese Playlist an und gehe halt innerlich voll dazu ab. Und weil in der U-Bahn, jetzt vor allem mit Corona, ist das ein bisschen kritisch. Aber dann geht man halt innerlich ab und auch zu Hause, wenn ich in der Küche bin, koch oder im Zimmer und Hausübung mache oder so, einfach so ein bisschen Lobpreis im Hintergrund laufen lassen und einfach die Gnaden Gottes, die er dir vielleicht auch in diesem Moment geben will, einfach auf einen einregnen lassen sozusagen.
0: Ich weiß ja auch von dir, dass du in deiner Klasse oder in deiner Schule sehr gerne auch so ein bisschen missionierst, gell? Inwiefern missionierst du in deinem Umfeld und also in deiner Klasse, in deinem Freundeskreis?
1: Ja, also einerseits habe ich immer mein Kreuz umgehängt, schon mal so als Zeichen, ja, ich bin Christ. Und wenn mich dann jemand fragt, dann zum Beispiel, dann stehe ich auch dazu. Wir hatten jetzt eine Abschlussmesse von unserer alten Direktor und da hat sich da irgendwie rumgesprochen, dass ich ministriere dort. Und dann wurde ich gefragt, ja, warum machst du das eigentlich und was machst du da? Und ich habe dann halt gesagt, ja, ich helfe einerseits dem Herrn Pfarrer, die Gaben vorzubereiten. Und andererseits mache ich das Ganze halt auch für Jesus, um Jesus in den Mittelpunkt zu stellen. Und ja, viel mehr kann man da halt auch nicht wirklich viel sagen, weil die meisten meiner Klasse jetzt nicht so katholisch sind, wahrscheinlich wie ich, und es nicht so verstehen.
0: Aber das Schöne ist, Jesus sagt, wer sich zu mir bekennt, aber das Schöne ist ja, da gibt es ja so eine wunderschöne Bibelstelle, da sagt Jesus, wer sich zu mir bekennt auf Erden, den werde ich auch im Himmel erkennen. Also so ganz, also so ähnlich circa, also ich kann jetzt nicht perfekt zitieren. Aber damit will uns einfach Gott sagen, dass er uns einfach die Liebe schenkt, wenn wir ihn und seine Liebe verbreiten. Gifts von Gott. 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

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Hier bei uns geht es jetzt in Kürze weiter mit der Sendung What's Up. Bleib dran hier beim Jugendabend bei Radio Maria.

0: Herzlich willkommen zurück hier zum Jugendabend bei Radio Maria Österreich und Südtirol. Schön, dass du wieder heute mit dabei bist. Am Mikrofon ist für dich Anna Brandt hier im Wiener Sendestudio. Ich möchte mit einem kleinen Gedankenexperiment starten. Stell dir vor, du hättest die Möglichkeit, das Leben eines Menschen zu retten. Vielleicht am Bahnhof, vielleicht mitten in der Stadt, wo du jemandem helfen kannst, vielleicht im Urlaub, dort wo du gerade bist, vielleicht auch zu Hause. Würdest du es tun? Und wahrscheinlich würden die meisten ganz spontan sagen, ja natürlich, selbstverständlich würde ich das tun. Aber was ist, wenn dieser Mensch noch gar nicht geboren ist? Und wir sprechen heute über die Pro-Life-Tour 2026 und darüber, warum junge Menschen sich auf den Weg machen, um sich für das ungeborene Leben einzusetzen, um dieses Leben zu retten. Was motiviert die Menschen, welche Begegnungen prägen sie und warum würden sie sagen, das lohnt sich? Darüber spreche ich heute mit Veronika Fürst von der Jugend für das Leben. Liebe Veronika, schön, dass du bei uns bist. Herzlich willkommen.
1: Ja, hallo. Vielen lieben Dank für die Einladung.
0: Danke dir, dass du bei uns bist und wir gehen gleich ins Thema rein. Aber zunächst einmal, stell dir vor, Veronika, jemand hat noch nie etwas von der Jugend für das Leben gehört. Was würdest du ihnen in 30 Sekunden sagen, wer ihr seid?
1: In 30 Sekunden. Naja, ich würde sagen einmal, die Jugend für das Leben ist eben ein Jugendverein, der sich für den Lebensschutz einsetzt. Das heißt, dass das Leben geschützt wird, jedes menschliche Leben, von der Empfängnis bis zum natürlichen Tod. Genau. Also ich glaube, ich brauche gar keine 30 Sekunden.
0: Und wie bist du persönlich zu diesem Thema gekommen, dich einzusetzen für den Lebensschutz? Gab es da einen Schlüsselmoment oder hast du jemanden kennengelernt? Was hat dich da persönlich motiviert?
1: Ja, also bei mir war das so, meine Schwester, die Gabi, die war schon länger bei der Jugend fürs Leben, die ist eigentlich dazu gekommen durch einen Marsch und hat mir heute davon erzählt. Sie ist dann eben selber auch aktiv geworden bei der Jugend fürs Leben, einfach weil sie gemerkt hat, boah, für das Thema Lebensschutz brennt sie. Und sie hat natürlich dann probiert, auch die Leute um sich davon zu begeistern. Bei mir war es anfänglich eher so, dass ich gesagt habe, na Gabi, du weißt, das ist nichts für mich, das betrifft vielleicht andere oder das ist ein Thema für andere, aber das ist nicht meins unbedingt, weil ich einfach gemerkt habe, sie verbringt doch viel Zeit auch damit. Und dann hat sie mich dann doch einmal überredet, dass ich beim Marsch, und zwar zum Marsch in Salzburg, komme. Und ja, da hat mich das echt voll begeistert, dass die Leute so viel Lebensfreude haben und einfach für das Leben brennen. Also wirklich auch mit Lebensfreude dort stehen und einfach verkünden, hey, wir sind froh, dass es dich gibt und es, ja, gibt doch Leute, die fehlen auf dieser Welt und das aber nicht mit irgendeiner, wie soll ich sagen, mit einem negativen Beigeschmack, sondern einfach voll positiv und das hat mich voll angezogen und da habe ich gemerkt, ja, diese Botschaft möchte ich auch verkünden und anderen Leuten weitergeben und dann bin ich auch nach und nach da mitgegangen und zu Jung fürs Leben gekommen. Ja, war das.
0: Danke für dieses persönliche Zeugnis auch. Ich finde, es klingt doch eine Begeisterung, irgendwie durch sich da einzusetzen für das Leben, von der Empfängnis bis zum Tod. Und sag, es geht ja heute auch um die Pro-Life-Tour. Und die findet statt vom 7. bis 23. August, soweit ich weiß. Und die geht von Salzburg nach Linz. Magst du uns kurz erzählen, ganz grob, was passiert eigentlich so auf einer Pro-Life-Tour?
1: Ja, also die Pro-Life-Tour ist unsere jährliche Sommeraktion. Wir gehen immer unterschiedliche Routen durch Österreich im Sommer, um eben auf das Thema Abtreibung aufmerksam zu machen. Das heißt, mit Leuten ins Gespräch zu kommen, vielleicht auch mit Leuten, die davon noch nie eigentlich, die davon noch nie darüber nachgedacht haben. Und mit ihnen einfach ins Gespräch zu kommen und sie zu fragen, was sie denn davon halten, Denkanstöße geben und vor allem auch darauf aufmerksam machen, dass beinahe jeder Abtreibung ein Mensch stirbt und dass es auch Folgen hat, Konsequenzen. Und dass es vor allem Alternativen gibt. Und das machen wir auf unterschiedliche Art und Weise. Wir halten zum Beispiel in den Pfarren, wo wir da übernachten, hauptsächlich Pfarren, es sind auch andere Unterkünfte, Vorträge für die Bevölkerung, laden Leute dazu ein, dass sie kommen und sich das anhören. Da reden wir eben über das Thema Lebensschutz, was für Alternativen es gibt zur Abtreibung, gehen aber auch auf die Straßen, machen Infokampagnen, das heißt Infostände, auch Plakataktionen, wo wir riesen Banners ausspannen und die Botschaft verkünden eben, dass das Leben schön ist und dass es Besseres gibt als eine Abtreibung und vieles mehr. Also wir haben auch dieses Jahr ein bisschen ein Rahmenprogramm, das heißt wir machen auch andere, wir laden auch andere Leute dazu ein, dass sie uns was erzählen, also Vorträge halten zu verschiedenen Themen, Tanzkurse und vieles mehr, einfach damit es nicht nur ein auf die Leute zugehen ist, sondern auch ein bisschen was für uns mitunter dabei ist, dass wir auch uns ein bisschen besser kennenlernen und dann Spaß haben. Genau. So ungefähr schaut das aus.
0: Also, um das nochmal ganz praktisch zu machen, ihr geht also zu Fuß von Salzburg nach Linz zwischen dem 7. und 23. August. Ihr schlaft unterwegs immer in Pfarren und dort gibt es dann, bietet ihr verschiedene Veranstaltungen an, Vorträge, Straßenaktionen und kommt mit den Leuten ins Gespräch, aber auch Leute sollen mit euch ins Gespräch kommen. Habe ich das so richtig verstanden?
1: Das ist sehr gut zusammengefasst, genau. Und eben weil man da eben zu Fuß unterwegs ist, man geht einiges. Wir machen aber auch Stopps eben an verschiedenen Orten. Dieses Jahr auch längere Stopps, wo wir manchmal 2 bis 3 Tage wo bleiben. Genau. Und das Gute ist, wir haben auch Autos mit dabei, die die Materialien mittransportieren, weil man kann sich vorstellen, wenn man da so Isomatte und Schlafsack mitnehmen müsste und dann von einem Ort zum anderen geht, das wäre ein bisschen anstrengend. Deshalb haben wir da auch Autos, die da die Sachen transportieren, unsere Utensilien, die Materialien. Genau. Und das ist sehr praktisch. Dann kann man sich wirklich nur auf das Gehen und auf die Aktionen dann konzentrieren.
0: Eine sehr, sehr coole Sache, die das sicherlich auch vereinfacht, die Pro-Life-Tour. Kommen wir da nochmal hin zurück. Wenn du warst du schon mal auf einer anderen Pro-Life-Tour dabei oder ist das dieses Jahr dein erstes Mal?
1: Das ist bei mir dieses Jahr wirklich das erste Mal, obwohl ich schon so oft die Möglichkeit ja irgendwo verpasst habe, weil ich immer auf Urlaub war. Das ist echt schade.
0: Und was hat dich dann dazu gebracht, dass du dieses Jahr gesagt hast, ich möchte auch mitgehen? Ich meine, das ist ja durchaus ein Marsch, so von Salzburg nach Linz in so vielen Tagen zu gehen.
1: Das stimmt. Ja, in erster Linie, weil mit allen Leuten, die ich gesprochen habe, es gibt ja doch einige auch im Verein, die schon mit dabei waren, die gesagt haben, es ist schon auch anstrengend natürlich, wenn man da geht, aber es lohnt sich so sehr und sie sind jedes Mal begeistert nach Hause gekommen und haben irgendwo gemerkt, sie wollen nächstes Jahr wieder mitgehen. Und ja, das hat mich schon auch interessiert, ja, wie ist das und wie schaut das dann auch aus? Bin eh gespannt. Aber wie gesagt, dieses Jahr ist es ein bisschen anders, weil wir eben längere Stopps machen und viel Rahmenprogramm auch haben. Deshalb bin ich auch gespannt, wie es dieses Jahr wird, was auch die anderen dazu sagen. Und ja, man muss auch dazu sagen, heuer haben wir noch dazu ein Motto. Wir haben zwar immer ein Leitspruch, aber dieses Jahr haben wir die Pro-Life Tour auch im Stil der Herr der Ringe so ein bisschen angepasst, der Filme. Weil wir das Motto haben, jetzt muss ich kurz überlegen, dass ich keinen Blödsinn sage bei den Zitaten, selbst der Kleinste vermag den Lauf des Schicksals zu verändern, eben vom Film Der Herr der Ringe. Genau. Und da werden wir eben eingeführt in die Theologie Der Herr der Ringe. Das heißt, da wird ein Priester, der auch mit dabei ist, von einem Priester für das Leben immer wieder Impulse geben, uns dazu was erzählen, seine Gedanken äußern und im Zuge dessen werden wir uns dann auch die Filme anschauen auf der Pro-Life-Tour. Bin schon gespannt, weil die habe ich auch nicht gesehen. Das heißt, vieles Neues für mich.
0: Also ein richtiges Abenteuer, was diese Pro-Life-Tour da mit sich bringt.
1: Definitiv.
0: Und ich würde sagen, wir vertiefen das Ganze jetzt mal ganz kurz bei etwas Musik und dann hören wir uns gleich wieder hier bei Radio Maria. Und vielleicht magst du zu Hause dir auch schon überlegen, ob du vielleicht Lust hast, bei der Pro-Life-Tour dieses Jahr mitzugehen.

0: Du hörst den Jugendabend hier bei Radio Maria, die Sendung WhatsApp, und es geht um die Pro-Life Tour 2026, die am 7. August, also gar nicht mehr so lange hin, losgeht. Und das Thema heute lautet: Wie weit würdest du gehen, um ein Leben zu retten? Und da wird mich jetzt ganz zu Beginn mal interessieren, wir haben gerade gehört, Veronika, die Jugend für das Leben, die setzt sich ein für die Würde des Menschen, nämlich von der Empfängnis bis zum natürlichen Tod. Und es geht bei dieser Pro-Life-Tour ganz konkret darum, um auch auf die Problematik der Abtreibung aufmerksam zu machen. Das haben wir jetzt gehört. Und magst du uns mal kurz erklären, was ist denn eigentlich das Problem und von wie vielen Abtreibungen reden wir, die in Österreich stattfinden?
1: Ja, also grundsätzlich, das Problem ist in erster Linie das, dass bei einer jeder Abtreibung ein Mensch stirbt. Wenn man sich bewusst ist, dass das Menschenleben ab der Empfängnis beginnt, und das sagt auch die Biologie, dann ist auch klar, dass wenn man dieses Leben beendet, ja, einfach das ein kostbares Leben ist, das da einfach ausgelöscht wird. Und auf diese Ungerechtigkeit wollen wir aufmerksam machen, weil sich natürlich die Kleinsten in unserer Gesellschaft, die Ungeborenen, nicht dagegen auflehnen können. Und ja, uns geht es gar nicht darum, dass wir irgendwelchen selbstbewussten Frauen Rechte wegnehmen, sondern ganz im Gegenteil einfach Alternativen aufzeigen, aber auch nichts verharmlosen. Also auch wirklich sagen, dass eine Abtreibung nie die Lösung sein kann. Es gibt immer bessere Alternativen als eine Abtreibung. Genau.
0: Ja, besonders dramatisch ist ja, dass wir, ich habe die Zahlen heute nochmal nachgeschaut, letztes Jahr reden wir bei Geburten von 76.067 Kindern, die letztes Jahr 2025 geboren worden sind. Es gibt ja keine offiziellen Abtreibungsstatistiken, aber man geht aus, dass es so circa 30.000 bis 40.000 Abtreibungen in Österreich pro Jahr sind. Das ist ja quasi das ist irgendwie jedes zweite Kind, kann man sagen, wird spätestens abgetrieben. Das ist ja ist total schockierend. Und ist das auch, worauf ihr aufmerksam machen wollt?
1: Genau, ja. Einfach auch wie viele es sind, das wissen ja die wenigsten. Also viele fragen sich ja, wo sind die Kinder, aber dass auch viele Kinder wirklich auch schon vor der Geburt umgebracht werden, das wissen viele nicht oder wollen sie es vielleicht auch nicht wahrhaben. Genau, und auf das wollen wir aufmerksam machen. Eben auch das, warum gibt es keine Zahlen? Das ist ja auch kein Mysterium, sondern die Regierung möchte da irgendwo das nicht aufgreifen. Es gibt nur Zahlen von den umliegenden Ländern. Aber es wäre natürlich auch gut, eben das zu wissen. Und vor allem auch, warum treiben denn die Frauen ab, damit man die Beweggründe genau weiß. Damit man auch weiß, wie man ihnen helfen kann. Wenn man solche Statistiken hat, ja, das ist natürlich sehr geschickt, damit man auch weiß, eben, was brauchen die Frauen, damit sie sich für ihr Kind entscheiden können. So ist es. Und eben, wie du gesagt hast, ungefähr zweite, dritte Kind, das sind irrsinnig viele Kinder, die da fehlen.
0: Und du hast jetzt gesagt, darauf wollt ihr auch aufmerksam machen, eben in der Politik und auch die Beweggründe kennenlernen, um den Frauen auch besser helfen zu können, auch eine Alternative bieten zu können. Du hast das Wort Alternative jetzt schon häufig genannt heute. Mhm. Was sind denn konkret Alternativen zur Abtreibung?
1: Also ganz konkret ist natürlich die Adoption. Also alles ist besser, als das eigene Kind zu töten. Das heißt, es ist natürlich schwierig, das Kind auch herzugeben, aber man muss sich bewusst sein, in Österreich gibt es 10 Adoptiveltern, die auf ein Kind warten. Das heißt, die Anzahl an Adoptiveltern ist sehr groß. Aber die Kinder, die sozusagen zur Adoption freigegeben werden, sehr wenige, weil halt da die Abtreibung als erste Option im Raum steht. Und das Beste ist aber, wenn die Frau das Kind auch hergibt, wenn sie sich nicht dafür entscheiden kann, ja, eben Mutter zu sein oder sich nicht für das Kind kümmern kann. Es ist immer noch besser, wenn das Kind leben kann. Und sie weiß, das Kind dann auch in guten Händen, vor allem in Österreich. Das ist nämlich gar nicht so ein leichter Prozess, da Adoptiveltern zu werden. Dann die Alternativen wären auch das, dass man Unterstützung auch anbietet, dass man Frauen wirklich finanzielle Unterstützung anbietet, aber auch sozialpolitische Unterstützung. Das heißt, dass man eben durch die Beweggründe, wenn man diese weiß, auch dort helfen kann, wo es die Schwierigkeiten gibt. Genau, sei es jetzt auch, dass man sie unter die Arme greift, indem dass es mehr Hilfsangebote gibt, dass sie betreut werden, dass sie psychologische Betreuung bekommen und, je nachdem, was sie brauchen. Genau.
0: Also es gibt auf jeden Fall Alternativen zur Abtreibung, wie du gerade gesagt hast, Veronika. Ihr wollt finanzielle Hilfen machen, das psychologische, soziale Hilfen, natürlich auch die Option der Adoption, wo so viele Familien darauf warten, ein Kind zu adoptieren. Eine erschreckende Zahl tatsächlich. Mhm. 10 Familien auf ein Kind. Und diese Alternativen, das ist auch etwas, worauf ihr aufmerksam machen möchtet bei der Pro-Life-Tour. Und wenn wir jetzt ganz konkret uns diese Pro-Life-Tour einfach mal anschauen. Ihr geht also von Salzburg nach Linz. Jetzt muss ich erstmal fragen, wie viel geht ihr denn so pro Tag?
1: Puh, das ist immer ein bisschen unterschiedlich, weil unsere Etappen auch unterschiedlich weit entfernt liegen. Aber so durchschnittlich würde ich jetzt sagen, so 25 Kilometer, 30 an manchen Tagen. Das meiste, soweit ich mich erinnern kann, sind so 35 Kilometer, was wir dieses Jahr gehen. Genau, also so, dass man ein paar Stunden unterwegs ist, aber doch noch nicht ganz zu erschöpft, damit man auch noch eben mit den Leuten ins Gespräch kommen kann und andere Aktionen machen kann.
0: Also man muss kein großer Profi sein, um da mitgehen zu können, aber so ein bisschen Erfahrung sollte man dann doch mitbringen, wenn man 30 bis 35 Kilometer am Tag geht, oder?
1: Ja, schon. Aber es gibt auch die Option, wenn man wirklich sagt, meine Füße tun schon weh oder ich bin so K.O. vom Vortag, es ist alles so anstrengend gewesen, vom letzten Gehen noch oder weiß auch ich was, dann gibt es die Option, dass man mit dem Auto mitgenommen wird zur nächsten Etappe. Kann ja hin und wieder auch sein, dass man sich den Fuß verstaucht oder sonstiges. Genau, also auch da gibt es die Alternative, die Ausweichmethode.
0: Und wir haben schon gehört, das Gepäck, das wird tatsächlich gefahren. Also man kann wahrscheinlich mit einem leichten Rucksack und etwas zu trinken, kann man sich auf den Weg machen. Mhm. Schlafen werdet ihr meistens im Fahren, habt ihr gesagt. Was kostet denn so eine Teilnahme eigentlich?
1: Also grundsätzlich ist die Pro-Life-Tour gratis für alle Teilnehmer. Mhm. Sie wird von Spenden getragen, von Leuten, die sich wirklich auch, die für das Thema brennen, die sagen, ja, das will ich unterstützen. Und ja, da sind wir sehr dankbar, weil es gibt doch immer wieder Leute, die dafür spenden. Und das ermöglichen, dass Jugendliche dafür einen Lebensschutz begeistert werden und auch andere begeistern können. Also das ist ja wie ein Lauffeuer, das verbreitet sich und bewegt halt in vielen Leuten etwas. Also das ist das Schöne.
0: Und muss ich da, das sind ja fast 2 Wochen, die ihr unterwegs seid, sogar ein bisschen mehr, muss ich die ganzen 2 Wochen dabei sein oder kann ich spontan auch dazu stoßen? Wie schaut das aus?
1: Also das ist bei uns sehr spontan. Also wir haben die Anmeldefunktion, man kann die ganzen 2 Wochen dabei sein, man kann aber auch nur einen Tag dabei sein, am Wochenende, wann es halt bei einem passt. Im Sommer ist man ja oft auch sehr verplant, auch wo man eben die Möglichkeit hat, hinzukommen. Auf unserer Website prolifetour.org haben wir da die Felder aufgelistet, wo wir sind, wann wir wo sind. Und da kann man das eben auch ausfüllen und sagen, hey, da möchte ich mitgehen, da passt es mir. Genau. Aber man kann natürlich auch alle 2 Wochen dabei sein. Das wäre sehr schön, wenn man sagt, hey, man möchte wirklich das volle Programm miterleben. Genau.
0: Und du hast gerade gesagt, es gibt auch einen Priester, der dabei sein wird von dem Priester für das Leben. Das sind Priester, die sich ganz besonders für den Lebensschutz einsetzen und sich auch besonders gut auskennen und geschult sind in diesem Bereich. Gibt es denn da auch dann Zeiten für Gebet oder die Heilige Messe oder wie wird diese Begleitung da ausschauen?
1: Ja, so ist es. Also wir haben wirklich fast jeden Tag die Heilige Messe. Genau, das ist sehr praktisch, wenn man da einen Priester hat mit dabei. Man hat auch die Möglichkeit zu beichten, mit ihm ins Gespräch zu kommen, sicher auch viel von ihm zu erfahren, weil als Priester für das Leben hat man doch auch schon viel Erfahrung in diesem Bereich gemacht. Genau. Und natürlich auch Zeiten fürs Gebet, die sind fix eingeplant, weil wir ja doch ein katholischer Verein sind und das auch natürlich schätzen, wenn wir da die Heilige Messe zelebrieren feiern dürfen, nicht zelebrieren und ja, mitfeiern und auch beten können gemeinsam.
0: Ja, sehr fein. Das klingt ja total großartig. Also du hast gesagt, auf der Website kann man sich anmelden von euch, wenn man dabei sein möchte, oder das wäre die optimalste Option, oder ansonsten auch einfach mal einen Tag mitgehen oder mehrere Tage spontan, das ist auch möglich. Eine großartige Sache. Vielleicht magst du noch den Satz vervollständigen. Die Pro-Life-Tour sollte man erlebt haben, weil?
1: Weil sie wirklich die ultimative Sommeraktion ist und den Sommer zu einem sehr sinnvollen Sommer macht. Das kann ich auf jeden Fall schon mal gut so sagen.
0: Cool. Und liebe Veronika, der Titel unserer Sendung lautet ja, wie weit würdest du gehen, um ein Leben zu retten? Ich gebe die Frage an dich zurück. Wie weit würdest du gehen?
1: Oh, wie weit würde ich gehen? Also diesen Sommer gehe ich 150 Kilometer dafür und 150 Kilometer, aber im Endeffekt würde ich unendlich weit gehen, um ein Menschenleben zu retten, weil es sich einfach lohnt. Boah, wenn nur ein Menschenleben damit gerettet ist, dann ist es jeden Kilometer wert.
0: Das war ein schönes Abschlusswort, liebe Veronika. Ich danke dir, dass du heute da warst. Danke für dein Zeugnis und für den Einsatz für den Lebensschutz. Ja, der Beginn des Lebens, der mit der Befruchtung beginnt und dann bis zum natürlichen Tod. Danke, dass ihr euch dafür einsetzt und danke, dass du in diesem Jahr sehr weit dafür gehen würdest, um ein Leben zu retten. Ich wünsche euch alles Gute, ganz viel Segen und ich freue mich, dass du heute bei uns warst.
1: Vielen lieben Dank. Danke.

0: Es ist soweit, der Tag neigt sich dem Ende zu, auch der Jugendabend neigt sich dem Ende zu und wir wollen diesen Tag nun zurück in Gottes Hände legen mit der Komplett, dem Nachtgebet der Kirche. Und solltest du zu Hause ein grünes Stundenbuch haben, dann kannst du das gerne aufschlagen ab Seite 701. Wir beten dann den zweiten Hymnus. Du kannst auch, so wie ich es jetzt mache, die Stundenbuch-App nutzen oder auch von der Stundenbuch-Website mitbeten. Oder du kannst auch die Bibel einfach zur Hand nehmen und dann den Psalm 86 aufschlagen. Und die Kurzlesung ist im 1. Thessalonicher Brief, Kapitel 5, ab Vers 9. Mit uns betet heute Bruder René aus Schwarz in Tirol.
1: Ja, grüß dich, liebe Anna. Grüß euch, liebe Hörerinnen und Hörer von Radio Maria. Gerne spreche ich heute mit euch dieses Gebet. O Gott, komm mir zu Hilfe.
0: Herr, eile mir zu helfen.
1: Ehre sei dem Vater und dem Sohn und dem Heiligen Geist.
0: Wie im Anfang, so auch jetzt und alle Zeit und in Ewigkeit. Amen. Halleluja.
1: Am Beginn dieser Komplett halten wir eine kurze Stille. Wir blicken zurück auf den Tag und können auch den Tag Revue passieren lassen. Die guten Momente und auch vielleicht fällt uns manches ein, für das wir dann Gott um Verzeihung bitten möchten, wenn wir dann nach der Stille das Schuldbekenntnis sprechen.

0: Ich bekenne Gott, dem Allmächtigen und allen Brüdern und Schwestern, dass ich Gutes unterlassen und Böses getan habe. Ich habe gesündigt in Gedanken, Worten und Werken, durch meine Schuld, durch meine Schuld, durch meine große Schuld. Darum bitte ich die selige Jungfrau Maria, alle Engel und Heiligen und euch, Brüder und Schwestern, für mich zu beten bei Gott, unserem Herrn. Nachlass und Verzeihung unserer Sünden gewähre uns der allmächtige und barmherzige Herr.
1: Amen.
0: Nimm gnädig, guter Herr und Gott, uns diese Nacht in deine Hut, lass uns in dir geborgen sein. In deinem Frieden ruht sich's gut.
1: Dieweil die müden Glieder ruhen, bleib unser Herz dir zugewandt. Wir sind dein Volk, das dir vertraut. Beschütze uns mit starker Hand.
0: Dir sei Gott Vater, Sohn und Geist, die Ruhe dieser Nacht geweiht. Umfängt uns einst des Todes Nacht, für uns ins Licht der Herrlichkeit. Amen. Herr, du bist ein gnädiger Gott, voll Langmut und reich an Erbarmen.
1: Herr, du bist ein gnädiger Gott, voll Langmut und reich an Erbarmen.
0: Wende dein Ohr mir zu, erhöre mich, Herr. Denn ich bin arm und gebeugt.
1: Beschütze mich, denn ich bin dir ergeben. Hilf deinem Knecht, der dir vertraut.
0: Du bist mein Gott, sei mir gnädig, o Herr. Den ganzen Tag rufe ich zu dir.
1: Herr, erfreue deinen Knecht, denn ich erhebe meine Seele zu dir.
0: Herr, du bist gütig und bereit zu verzeihen. Für alle, die zu dir rufen, reich an Gnade.
1: Herr, vernimm mein Beten. Achte auf mein lautes Flehen.
0: Am Tag meiner Not rufe ich zu dir, denn du wirst mich erhören.
1: Herr, unter den Göttern ist keiner wie du und nichts gleich den Werken, die du geschaffen hast.
0: Alle Völker kommen und beten dich an. Sie geben, Herr, deinem Namen die Ehre.
1: Denn du bist groß und tust Wunder. Du allein bist Gott.
0: Weise mir, Herr, deinen Weg. Ich will ihn gehen in Treue zu dir.

0: Treue.
1: Wende dich mir zu und sei mir gnädig. Gib deinem Knecht wieder Kraft und hilf dem Sohn deiner Magd.
0: Tu ein Zeichen und schenke mir Glück. Alle, die mich hassen, sollen es sehen und sich schämen, weil du, Herr, mich gerettet und getröstet hast.
1: Ehre sei dem Vater und dem Sohn und dem Heiligen Geist.
0: Wie im Anfang, so auch jetzt und alle Zeit und in Ewigkeit. Amen. Herr, du bist ein gnädiger Gott, voll Langmut und reich an Erbarmen. Lesung aus dem 1. Thessalonicher Brief. Gott hat uns nicht für das Gericht seines Zornes bestimmt, sondern dafür, dass wir durch Jesus Christus, unseren Herrn, das Heil erlangen. Er ist für uns gestorben, damit wir vereint mit ihm leben, ob wir nun wachen oder schlafen.
1: Herr, auf dich vertraue ich, in deine Hände lege ich mein Leben.
0: Herr, auf dich vertraue ich, in deine Hände lege ich mein Leben.
1: Lass leuchten über deinem Knecht dein Antlitz, hilf mir in deiner Güte.
0: In deine Hände lege ich mein Leben.
1: Ehre sei dem Vater und dem Sohn und dem Heiligen Geist.
0: Herr, auf dich vertraue ich, in deine Hände lege ich mein Leben.
1: Sei unser Heil, oh Herr, wenn wir wachen und unser Schutz, wenn wir schlafen, damit wir wachen mit Christus und ruhen in seinem Frieden.
0: Sei unser Heil, o Herr, wenn wir wachen, und unser Schutz, wenn wir schlafen, damit wir wachen mit Christus und ruhen in seinem Frieden.
1: Nun lässt du, Herr, deinen Knecht, wie du gesagt hast, in Frieden scheiden.
0: Denn meine Augen haben das Heil gesehen, das du vor allen Völkern bereitet hast.
1: Ein Licht, das die Heiden erleuchtet, und Herrlichkeit für dein Volk Israel.
0: Ehre sei dem Vater und dem Sohn und dem Heiligen Geist.
1: Wie im Anfang, so auch jetzt und alle Zeit und in Ewigkeit. Amen.
0: Sei unser Heil, o Herr, wenn wir wachen, und unser Schutz, wenn wir schlafen, damit wir wachen mit Christus und ruhen in seinem Frieden.
1: Lasset uns bieten, Herr, schenke uns eine ruhige Nacht und erholsamen Schlaf, was wir heute durch Wort und Werk an Gutem ausgesät haben, dass das Wurzel schlagen und wachsen und heranreifen für die ewige Ernte. Darum bitten wir durch Christus, unseren Herrn.
0: Amen.
1: Eine ruhige Nacht und ein gutes Ende gewähre uns der allmächtige Herr.
0: Amen.
1: Sei gegrüßt, o Königin, Mutter der Barmherzigkeit, unser Leben, unsere Wonne und unsere Hoffnung sei gegrüßt. Zu dir rufen wir verbannte Kinder Evas, zu dir seufzen wir trauernd und weinend in diesem Tal der Tränen.
0: Wohlan denn, unsere Fürsprecherin, wende deine barmherzigen Augen uns zu und nach diesem Elend zeige uns Jesus, die gebenedeite Frucht deines Leibes. O gütige, o milde, o süße Jungfrau Maria.

0: Bruder René, magst du uns noch ein Wort zur guten Nacht mitgeben?
1: Ja, gerne. Ja, ich habe schon einiges gebackst. Morgen geht es dann auf, auch mit der Tiroler Gruppe zum Krems-Münster-Jugendtreffen, wo ja auch Radio Maria dabei sein wird und viel berichten wird. Und mir gefallen diese Jugendtage besonders deshalb, weil sie eben die jungen Menschen Mut machen zum Glauben und auch ihr Herz bewegen, hinrichten auf Jesus, so wie

0: wir heute im Psalm gelesen haben, richte mein Herz darauf hin, allein deinen Namen zu fürchten. Das wünsche ich den Jugendlichen bei unseren Jugendtagen in Kremsmünster. Und das, denke ich mir, haben wir auch ein Stück weit mit dieser Komplett getan, unser Herz auf Jesus gerichtet. Und ich wünsche uns, dass wir das immer wieder tun, immer auf Jesus wieder blicken, auch in unserem Alltag, durch eine Kultur des Lebens, damit wir immer mehr lernen, Jesus wahrzunehmen und auch Jesus mehr zu lieben als alles andere und als alle anderen, so wie Jesus sagt. Wer Vater und Mutter, Sohn und Tochter mehr liebt als mich, ist meiner nicht wert. In diesem Sinn möchte ich euch den Segen spenden, damit ihr und auch ich, damit wir immer mehr lernen, Jesus über alles zu lieben und unser Herz auf ihn hinzurichten. Der Herr sei mit euch.
1: Und mit deinem Geiste.
0: Und der Segen des allmächtigen Vaters komme auf über euch und erleuchte euch. Und Jesus Christus erfülle euch mit seinem Heiligen Geist, der in euch betet, besonders jetzt, wenn ihr dann euch zur Ruhe begebt, dass der Heilige Geist in euch betet, auch in dieser Nacht. Und die heiligen Engel mögen euch behüten vor Unheil, vor allem Bösen, vor Unfall. Und die heilige Gottesmutter Maria soll eure Fürsprecherin sein mit allen Engeln und Heiligen. So sei gesegnet im Namen des Vaters und des Sohnes und des Heiligen Geistes.
1: Amen.

Das war der Jugendabend auf Radio Maria. Wir beenden nun unser Tagesprogramm. An dieser Stelle verschaffe ich dir einen kurzen Überblick über das Nachtprogramm. Jetzt gleich um 22 Uhr hörst du die Wiederholung der Sendung Lebenshilfe. 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Um Mitternacht geht's weiter mit dem Angelus und direkt im Anschluss hörst du das Kalenderblatt, die Heiligen des Tages. 0.20 Uhr läuft bei uns die Sendung Bei uns zu Gast. 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Wenn du das Glaubensforum hören willst, dann schalt um 1 Uhr nachts ein zum Thema Franz von Assisi und die heilige Eucharistie mit Pater Thomas. 2 Uhr für Klassikfans die Classic Hour, Klangvolles aus dem Benediktinerorden mit Franz Reitner. 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Dazu sprach Jutta Becker von Missio Österreich. Und zu guter Letzt um 5 Uhr Katechismus, der Glaube an den dreifaltigen Gott, Möglichkeiten und Grenzen der Gottesrede. Hier ist Dr. Hubert Philipp Weber am Start. 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Außerdem. Und so verabschiede ich mich von dir. Am Mikrofon war Anna Brandt.

Liebe Hörerinnen und Hörer von Radio Maria, Sie hören nun die Wiederholung der Sendung Lebenshilfe von heute Vormittag.

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1: Einen schönen Vormittag hier auf Radio Maria, sagt Ihnen Antonia Kollmann aus unserem Studio in Innsbruck. Sie haben eingeschaltet zur Lebenshilfe, zu unserer wöchentlichen, unserer monatlichen Reihe Impuls Leben mit Magister Johannes Wunsch. Er ist Psychotherapeut und heute ist unser Thema die Demut. Grüß dich, Johannes.
2: Guten Morgen. Ja, das Demut-Thema. Also das war etwas, das hat meine Frau vorgeschlagen und ich glaube nicht ganz ohne Hintergedanke. Es ist ein schwieriges Thema, finde ich. Und ich glaube sogar, dass ich schon mal so eine ähnliche Sendung gemacht habe, aber ich habe nichts gefunden drüber. Aber ich kann mich zumindest erinnern an die Definition vom Wort Demut, nämlich dieses Mut zum Dienen, glaube ich, hast du, Antonia, gesagt, heißt diese Gesinnung des Dieners. Ich möchte da mal drauf eingehen. Ich glaube, das ist ein guter Punkt, vielleicht auch mehr drauf einzugehen, wie man das üben kann, was das ist, was falsche Demut ist und so weiter. Und freue mich, wenn Sie dazuhören und vielleicht für sich irgendwas draus hören, was für Sie hilfreich sein könnte. Ja, die Mutter Teresa hat mal was Interessantes gesagt. Sie hat gemeint, dass die Demut die Mutter aller Tugenden ist. Sie meint, dass sowas wie Reinheit, Nächstenliebe und Gehorsam erst so richtig schön wird, wenn man wirklich aus Demut heraus handelt. Und das ist schwierig, weil echte Demut ist was sehr Schwieriges, glaube ich, dass ich sehr leicht verstecken kann, dass sogar Stolz manchmal so ein bisschen so wie Demut ausschauen kann, so eine falsche Demut. Da möchte ich dann auch drauf eingehen. Gut, was ich schon kurz gesagt habe zum Wort Demut, heißt eigentlich sogar wirklich im Althochdeutschen Dio Muoti. Das heißt, Mittelhochdeutsch vielleicht noch die Muot, klingt schon so ähnlich wie Demut, also die Gesinnung des Dieners. Heißt eigentlich schon sehr viel. Die Frage ist halt immer nur das Warum. Und warum das auch grundsätzlich so wichtig ist, ich möchte kurz noch was dazu sagen, jetzt als Christ und nicht als Psychotherapeut, da muss man es ja klar trennen, das ist in der Psychotherapie wichtig, möchte es einfach als Johannes Wunsch sagen, nämlich ein Aspekt, den ich mir immer denke. Ich denke mir schon, dass Demut extrem wichtig ist und dass Stolz der größte Feind ist, auch wenn es selber persönlich so schwierig funktioniert. Wo das herkommt, das beim Selbst kann man ja dann anschauen, da gibt es oft Verletzungen, aus denen das kommt. Aber wenn man das jetzt wirklich so im Spirituellen anschaut, unabhängig von der Psyche, dann könnte man sagen, wenn man ganz von vorne beginnt, muss man sich ja überlegen, was hat denn Luzifer aus dem Himmel geworfen? Im Endeffekt sein Hochmut. Gut, was hat Adam und Eva aus dem Paradies verbannt? Eigentlich auch sowas wie der Stolz werden wollen wie Gott, also ähnlich wie beim Luzifer. Und eigentlich glaube ich, dass es sogar so ist, dass es den Menschen täglich aus dem Paradies wirft, genau dieses dieses Stolz, Ansprüche haben, unzufrieden sein, vergleichen, abwerten, sich selbst als nicht wert genug empfinden, das hat ja auch ein bisschen mit Stolz zu tun und so weiter. Das heißt, Sie sehen hoffentlich, auf was Sie da raus möchten. Stolz ist eine ganz wesentliche, fundamental schlimme Sache und das Umgekehrte davon. Was gibt's da spirituell dazu zu sagen? Jetzt ganz grob. Jesus ist eben nicht im Palast geboren, sondern demütig im Stall. Jesus ist am Kreuz gestorben. Wenn man den Film, den kennen Sie wahrscheinlich, The Passion of Christ, wenn man das anschaut, dann könnte man sagen, Jesus ist ja fast gedemütigt worden. Das heißt, diese Demut, dieses am Kreuz sterben. Und auch die Erlösung für den Menschen ist ja auch ein sehr demütiger Akt. Eben nicht das eigene Leisten. So wie Jesus das bei den Pharisäern ja kritisiert hat, die gedacht haben, sie machen das alles ganz toll und verdienen sich das, sondern eben genau umgekehrt diese Annahme von dem Geschenk. Das ist wieder was sehr Demütiges, etwas anzunehmen. Und auch auf der psychischen Ebene, wenn ich jetzt schon diesen Übergang da schaffe, würde ich sagen, dass echte Demut eben nicht vergleichen ist, sondern eben annehmen von Situationen, die man nicht ändern kann, in sich ruhen, zufrieden sein und so weiter. Und wenn man ehrlich ist, könnte man sagen, das ist ja genau das Gegenteil von dem, wegen dem wir Menschen so oft leiden oder in Therapie gehen. Eigentlich ist es ja sehr was Beneidenswertes, wenn ein Mensch so sein kann, so demütig. Deswegen glaube ich, ist das ein sehr wichtiges Thema. Genau. Dann steigen wir da mal jetzt ein. Vielleicht genau jetzt eben in der umgekehrten Reihenfolge, was Demut eben nicht ist. Da gibt es ein paar Punkte, die man ja kennt. Stolz ist für viele ganz klar, was es zerstört. Meistens ist es leider halt so, dass Menschen, die stolz sind, das selber gar nicht bemerken. Also Narzissten, die glauben ja eher, dass andere das Problem sind und erkennen das bei sich selbst kaum. Und wenn wir da jetzt hinschauen, die Gesinnung eines Dieners, ist die Frage immer, warum dient jemand eigentlich? meine ich da wirklich den anderen oder meine ich vielleicht sogar mich selbst? Das ist eine schwierige Frage. Mache ich etwas, damit ich mich gut fühlen kann, dass ich besser ankomme, dass Leute mich mehr mögen? Und da gibt's halt diese Frage vom Altruismus, Sie kennen das wahrscheinlich, dass man sich fragt, wie selbstlos kann man wirklich sein für andere? Genau, ist eine ganz schwierige Frage. Aber wenn jemand eben wirklich für etwas tut, um bei anderen gut anzukommen, da gibt's diesen englischen Begriff People Pleaser, also jemand, der versucht, bei anderen gut dazustehen, oder allen gerecht zu werden, die eigenen Bedürfnisse nicht so wichtig nimmt oder sich selbst nicht wichtig nimmt, ist immer die Frage, was ist die Haltung? Ist es die Haltung eigentlich Angst? Mache ich das, weil ich Angst vor der Bewertung von anderen habe? Oder mache ich es wirklich, weil mir die anderen wichtig sind? Und Sie können sie ja eigentlich erkennen. Ich denke mal einfach, wenn man Dinge aus einer Haltung heraus macht, so wie ich es vorher gesagt habe, dieses People-Pleaser, Recht machen, eigene Bedürfnisse immer runterschlucken und so weiter, könnte man immer fragen, was ist die Frucht davon? Ist die Frucht von diesem Verhalten normalerweise, würde ich sagen, eher Traurigkeit, Angst, Perfektionismus, um gut anzukommen und so weiter. Sie kennen das. Aber wenn etwas echte Demut ist, dann sollte doch eher sowas wie Friede, Freude, Gelassenheit, Ruhe entstehen. Und da kann man es schon ganz gut erkennen, denke ich einmal, woraus das kommt. Also sehr häufig triff ich natürlich auf Leute, die ganz viel für andere tun, aber eben nur aus einer Angst oder nur aus der Sorge, dass sie sonst nicht gut ankommen. Und das ist dann eher eine sehr kurzfristige Erleichterung, aber nichts wirklich Nachhaltiges. Aber woher kommt jetzt dieses Gegenteil von dieser Demut und was bewirkt das? Vielleicht kennen Sie das, so ein Gedanken, sowas wie, ich habe eigentlich was Besseres verdient oder mir steht was zu oder ich bin besser oder toller als die anderen, ich weiß es besser, ich bin wichtiger. Sowas kommt natürlich überhaupt nicht gut an. Also wenn Leute das so verwenden, dass sie zum Beispiel angeben oder irgendwas so durchblitzen lassen, wie toll sie eigentlich sind, dann ist ihnen gar nicht bewusst, was sie dadurch erzeugen. Weil meistens erzeugt man dadurch, dass man als angeberisch oder unsympathisch oder stolz oder irgendwas angesehen wird. Und das ist das Gegenteil von dem, was man eigentlich möchte. In Wirklichkeit möchte man dadurch ja wertvoll sein für andere, gut ankommen und so weiter. Deswegen ist die Frage, woher kommt das jetzt wirklich? Und ich würde sagen, normalerweise kommt sowas aus einer Verletzung. So eine Verletzung im Aufwachsen. Das ist das Thema, das Sie bei mir schon kennen. Ich habe immer diesen Ansatz, dass Dinge, die heute da sind, sind immer Folge von Dingen, die wir im Aufwachsen so über uns lernen. Prägungen eben. Also schauen wir uns ein paar Beispiele an. Warum denkt jemand, dass ihm mehr zusteht? Wahrscheinlich ist das irgendwie verletzt worden im Aufwachsen. Vielleicht hat man irgendwie denken müssen, dass es ungerecht ist, dass man ungerecht behandelt wird, dass es irgendwie diese Unfairheit oder sowas, und dann denkt man vielleicht, hier, mir steht mehr zu. Oder vielleicht, warum denkt jemand, dass es wichtig ist, wie er ankommt, dass er irgendwie gut dastehen muss? Vielleicht hat man dann zu wenig Aufmerksamkeit gekriegt und gedacht, erst wenn ich gesehen werde oder geschätzt werde, bin ich wichtig oder wertvoll. Vielleicht als Kind schon durch materielle Anerkennung oder irgendeine Art von Lob für etwas, was man gut kann. Vielleicht entwickelt sich da auch sowas raus, dass man sagt, hier, nur wenn ich das zeigen kann, wie toll ich bin, dann bin ich wertvoll. Aber wenn nicht, dann bin ich vielleicht zu wenig relevant, zu wenig wichtig, dann werde ich nicht gesehen. Deswegen, Kinder, man merkt das ja eh schon, Kinder beginnen ganz schnell irgendwie Sachen zu zeigen, wo sie toll sind, wo sie was können, damit sie Aufmerksamkeit kriegen. Genau, schwieriges Thema. Also bei einem selbst würde ich sagen, ist einmal diese Selbsterkenntnis sehr wichtig, dass man erkennt, wo mache ich denn schon wieder was? Und nur das Symptom zu bekämpfen, ist nicht alles, würde ich sagen. Das heißt, da kommen natürlich jetzt von mir noch ein paar Sachen, Inputs dazu, was man konkret dagegen tun kann. Aber als erstes einmal steht die Selbsterkenntnis, dass man sich erkennt, wo bin ich gar nicht demütig? Wo ist es vielleicht sogar das Gegenteil? Oder wo tarnt sich Stolz als Demut? Wo mache ich mich klein, damit ich mich in Wirklichkeit besser fühle als die anderen? Oder was auch immer. Oder wo mache ich das aus einer Lüge heraus? Weil vielleicht denke ich ja auch, ich bin ja so unwertvoll, so unwichtig und so weiter, was ja auch nicht stimmt. Gut. Also Selbsterkenntnis ist ein wichtiger Punkt. Dazu kommen wir später noch mehr. Ich würde sagen, vielleicht machen wir mal eine kurze Pause und dann gehen wir noch ein bisschen ein auf diese Feinde der Demut. Da gibt es ein paar konkrete Sachen. Und dann, wie man da rauskommen könnte, wie man das üben kann.

0: Sie hören die Sendung Lebenshilfe hier auf Radio Maria. Schön, dass Sie eingeschaltet haben. Unser Thema heute Demut mit Magister Johannes Wunsch. Er ist Psychotherapeut und ihm darf ich nun das Wort wieder übergeben.
1: Dankeschön. So, ich habe jetzt ganz kurz erklärt, dass Demut, warum ich finde, dass das so wichtig ist und auch ein bisschen über das Gegenteil von Demut geredet, nämlich eher sowas wie Stolz, Hochmut und so weiter. Und möchte jetzt noch ein paar Punkte anführen, was eben diese Feinde der Demut sind, dass man da ein bisschen drauf aufpassen kann, dass wenn man es bei sich erkennt, dass man dagegen arbeitet. Und dann möchte ich noch darauf eingehen, wie man Demut auch mehr üben kann. Gut. Wenn Sie schon mal eine Sendung von mir gehört haben, dann kennen Sie wahrscheinlich dieses Konzept von mir, das ich auch vorher ganz kurz beschrieben habe, dass das eigene Muster, die man so hat, also Verhaltensweisen, Denkarten und so weiter, ob die einem jetzt bewusst sind oder nicht, normalerweise in der Kindheit entstehen. Immer als Reaktion auf das Umfeld, auf das, wie die Eltern so sind, wie es in der Schule ist, das sind häufige Themen, oder auch sonst gibt es ja auch manchmal gewisse Personen, die einen irgendwie prägen können. Und wenn ich jetzt kurz auf diese Feinde der Demut angehe, unter Anführungszeichen, dann möchte ich gern vorschlagen, dass Sie sich vorstellen, wie das ist für ein Kind vielleicht, in einer gewissen Situation aufzuwachsen und warum sich das dann so entwickeln könnte, so ein gewisses Muster. Schauen wir mal an, der erste Punkt ist Stolz oder Hochmut. Klar, das ist ein totaler Feind, das ist auch die Ursünde, könnte man sagen. Oder da gibt es mehrere, die dazugehören. Stolz oder Hochmut, Sie wissen, was das ist. Die Frage ist, wo kommt das her? Dieses Bedürfnis, sich über andere zu erheben, kommt eben, stellen Sie sich mal vor, ein Kind, das vielleicht eine gewisse Unsicherheit oder Angst hat davor, bedeutungslos zu sein. Vielleicht wirklich so aufwächst und sich denkt, ich bin nicht so gesehen, ich bin nicht wert, ich bin nicht wichtig. Das ist eigentlich eine totale Angst. Und diese Angst gibt es dann auch beim erwachsenen Menschen noch. Vielleicht gibt es dann deswegen dieses Bedürfnis dadurch, danach stolz, sich stolz fühlen zu können, irgendwie so hochmütig, so wie es dann rauskommt. Und es wäre auch vielleicht ganz gut, dass man sich einfach bewusst anerkennt, dass man eigene Grenzen hat, dass man anderen zuhört, dass man sich auch an Momente des eigenen Scheiterns erinnert, dass man merkt, hey, das ist eigentlich blöd. Aber im Kern, wenn man dieses Kind, das sieht, das so wenig Aufmerksamkeit kriegt, sich so bedeutungslos fühlt, diese Angst erlebt, dass man vielleicht innerlich auf dieses Kind eingeht und auch dort gut zuspricht, das richtig stellt. Das ist ein ganz wichtiger Punkt. Sie wissen vielleicht schon, wie oft ich das betone, dass es so wichtig ist, was man für einen inneren Dialog führt. Und den kann man halt nur dann gut führen, wenn es einem auffällt, was da gerade passiert. Erstens, was man so denkt, was so vielleicht die Denkgewohnheiten sind sogar und wie man da auch standardmäßig antworten möchte. Und ich finde dieses Bild von einem inneren Kind, wo man sich vorstellt, wie man selbst einmal als Kind irgendwas erlebt hat, wie man dann angefangen hat zu denken, dass man dieses Kind wirklich vor sich sieht und anfängt, dem zu begegnen. Wenn man merkt, hey, stimmt, du hast jetzt wieder stolz verhalten, du hast da irgendwie dich irgendwie überhoben, wolltest dich besser fühlen als die anderen, aber eigentlich weißt du, du bist in Wirklichkeit wertvoll, du bist okay, so wie du bist, brauchst keine Angst haben, man darf auch scheitern, man darf auch Fehler machen und so weiter. Man ist nur ein Mensch. Gut, Stolz, Hochmut. Der nächste Punkt, der nächste Feind der Demut, Eitelkeit. Was ist da die Wurzel? Vielleicht stellen Sie sich mal vor, ein Kind, das wenig Bewunderung oder Bestätigung bekommt. Vielleicht denkt es dann, hey, ich muss irgendwie überlegen sein, ich muss irgendwie mich gut fühlen können, weil ich ja Anerkennung kriege. Und auch dort, wenn man das erkennt, könnte man eigentlich dagegen arbeiten, da könnte man das in sich richtig stellen und sagen, hey, das ist gar nicht notwendig, du bist okay, du bist wert, man kann dazulernen. Schön, dass man sich bemüht und dass man irgendwas schafft, aber man muss das nicht irgendwie machen, um sich besser fühlen zu dürfen, weil man ist schon okay, man ist schon wert. Und auch dort könnte man dagegen arbeiten und auch probieren, so vielleicht Handlungen im Verborgenen zu tun. Was würde ich auch tun, wenn andere nicht zuschauen? Das kennen Sie vielleicht auch, Momente, wo man denkt, jetzt verhalte ich mich irgendwie und plötzlich habe ich das Gefühl, oh, das könnte jemand gesehen haben, dass man sich dann vielleicht plötzlich, dass es dann so reißt und man sich denkt, hier, da müsste man sich anders verhalten. Nächster Feind der Demut, Selbstgerechtigkeit. Ja, das Gefühl, irgendwo moralisch im Recht zu sein, über andere urteilen zu dürfen und zu können. Man weiß genau, wie schlecht die sind oder warum die das falsch machen und was auch immer. Und dann kann man sich besser fühlen. Auch dort, stellen Sie sich vor, ein Kind, das vielleicht denkt immer, ich muss alles richtig machen, damit ich wichtig bin, damit ich wertvoll bin. Dass da irgendwie so unter ganz strengen Regeln aufwächst und die Regeln dann auch bei jemandem anderen anwendet. Auch dort könnte man das irgendwie ein bisschen Gnade walten lassen bei sich selbst und dadurch dann auch bei anderen. Also liebe den Nächsten, so wie du dich selbst liebst, dass man das auch wirklich macht. Mit sich selbst da umgehen, das erkennen und dann dadurch auch bei anderen das sein lässt und stehen lässt. Das ist ganz schwierig, aber man kann es üben. Ja, also das heißt, die eigene Fehlbarkeit im Blick behalten, die Motive der anderen irgendwie wohlwollend deuten, sich vorstellen, dass die nicht immer was Böses wollen. Genau, ist ein schwieriges Thema, zumindest für mich, würde ich sagen. Die Vergleichssucht oder Neid ist eine andere schwierige Sache, die man da haben könnte als Feind der Demut, wenn man sich vergleicht, neidig ist. Ja, vielleicht auch dort müssen wir vielleicht gar nicht mehr drauf eingehen aufs Kind, das ist eh naheliegend. Vielleicht ein Kind, das sich immer im Vergleich schlechter fühlt, dass ich denke, die anderen haben es besser und so weiter. Auch dort, dass man sich einfach denkt, hey, die Dankbarkeit üben, das ist ein ganz wichtiger Punkt. Auf das schauen, was gut ist bei einem, auf die eigenen Bemühungen achten und so weiter. Nicht auf die fremden Erfolge sich abwerten dadurch. Perfektionismus, auch ein wichtiger Punkt, kennen Sie, haben Sie schon oft gehört, ich glaube, ich habe sogar Sendung drüber gemacht. Auch dort ist es Angst, eigentlich der Raphael Bonelli hat immer gemeint, Perfektionismus ist das ängstliche Kreisen um sich selbst. Also ich würde sagen, die Angst davor, durch Fehler irgendwie Wert zu verlieren. Und das ist auch irgendwie eine verkappte Form von Stolz. Ich darf keine Schwäche zeigen, ich darf keinen Fehler machen und so weiter. Und auch dort wäre es gut, einfach Fehler offen benennen, sich selbst annehmen, auch wenn man nicht perfekt ist. Wissen, dass man lernen kann, dass nicht jetzt schon alles perfekt sein muss, weil warum denn auch? Nicht nur mal nur jetzt noch nicht, sondern es muss nicht perfekt sein. Man darf lernen, sich entwickeln und entfalten. Und das darf man auch anderen zugestehen. Falsche Bescheid, das kennen Sie wahrscheinlich schon, das haben Sie wahrscheinlich schon früher erwartet. Wenn man sich so als demütig gibt und eigentlich ist es nur gar kein wirkliches demütig sein, sondern es ist ein bisschen vorgetäuscht, damit man gelobt wird, dass man das irgendwie bei sich selber so meint, ach, das war doch eh nichts, das war eh nichts Besonderes und so weiter. Aber im Kern ist das eigentlich wieder Eitelkeit. Da muss man aufpassen. Und Gegenmittel wäre auch dort, dass man versucht, die eigenen Leistungen ehrlich benennen zu können, dass man sagt, hey, ich muss das nicht runterspielen oder aufblasen. Man kann sich bedanken für das, was gut war. Man kann auch anerkennen, wenn man sich bemüht hat, finde ich, dass man das selber bei sich anerkennt. Und auch wenn es schlecht war, dann darf man das auch so sehen und auch stehen lassen und sagen, ich kann daraus lernen. Und das ist okay. Das heißt, nicht ich bin das, was ich tue, sondern ich tue das, was ich tue und ich bin, wer ich bin. Ich hoffe, der Unterschied ist klar. Das heißt, das Sein ist nicht definiert durch das Tun. Aber beim Tun, würde ich sagen, kann man einfach vieles lernen, sich entwickeln, da muss es nicht perfekt sein. Kontrollzwang, auch schwierig. Ja, auch das ist ein Feind der Demut. Das heißt, dass man irgendwo dort das aushalten muss, diese Unsicherheit oder die Abhängigkeit von anderen. Und auch dort könnte man üben, wenn man diesen Kontrollzwang hat, bewusst Verantwortung abgeben, um Hilfe bitten und so weiter. Ja. Rechthaberei, Verteidigungshaltung, noch ein Feind der Demut. Das heißt, auch dort diese Kritik, dass man irgendwie sich schnell so angegriffen fühlt, wenn jemand was sagt. Das ist ein Angriff auf den eigenen Selbstwert. Und man sieht das oft nicht mehr als Information, sondern eben als Angriff. Und dort, das Gegenmittel wäre halt auch, dass man probiert, erst einmal prüfen, nicht sofort widerlegen, sondern einfach überlegen, hey, was ist, wenn der andere wirklich recht hat? Vielleicht ist das auch dann das Feedback eigentlich fast wie ein Geschenk für mich, damit ich beginnen kann, Dinge anders zu tun. Vielleicht ist ja da ein Kern drinnen. Es muss nicht alles stimmen, was jemand sagt, aber vielleicht ist es manchmal ganz gut, da hinzuschauen. Genau. Dann würde ich sagen, machen wir noch eine kurze Pause und dann gehen wir mal gezielt noch mehr drauf ein, wie man das üben kann. Das ist jetzt eh schon mit reingeflossen, weil Sie gesehen haben, wenn es da so Feinde der Demut gibt, dann kann man auch dagegen ankämpfen. Und dann gibt es auch noch ein paar Sachen, wie man das konkret üben kann.

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Heute geht es um die Demut. Wir haben schon gehört, was man darunter versteht, was die Feinde der Demut sind. Und jetzt geht es darum, das zu üben. Die Übungen, um in der Demut zu wachsen. Mit uns verbunden, Magister Johannes Wunsch. Sehe ich dich gerade nicht, Johannes. Wir werden nochmal kurz Musik anspielen.

0: Und wir sind wieder verbunden. Magister Johannes Wunsch, bitte.
1: Dankeschön. Gut, ja, also Sie haben von mir jetzt einmal kurz gehört, warum ich glaube, dass Demut so wichtig ist. Ich habe das jetzt auch als nicht als Psychotherapeut, sondern als Mensch einfach kurz erzählt, vom Spirituellen her, wie wichtig oder wie zentral das eigentlich ist im Glauben, im Christentum zumindest, wahrscheinlich auch in anderen Religionen, das weiß ich nicht genau. Jedenfalls ist es auch in der Psychotherapie extrem wichtig, weil ich würde sagen, dass gerade sowas wie Stolz oder Narzissmus, das ist eine der schwierigsten Sachen. Da kommen Patienten auch sehr oft gar nicht in die Praxis und das gilt auch als etwas, das man sehr schwer verändern kann. Und trotzdem glaube ich, dass es notwendig ist, dass man einfach dran arbeitet. Ich sehe es bei mir selber, bei den eigenen Themen, wo das aufkommt, dass man das auch muss. Und ich habe Ihnen da auch ein bisschen erklärt, wo ich glaube, dass das so vom Kern her herkommt. Das ist eh nur ganz kurz beschrieben, weil wir uns ja vor allem um die Demut kümmern wollen. Aber wenn's gerade das Gegenteil von Demut ist, dann ist es ja oft eben so was wie Stolz oder Narzissmus oder solche Tendenzen, solche Züge oder Akzentuierungen, sagt man in der Psychotherapie, in der Psychologie. Gut, was macht man jetzt, wenn man jetzt das in sich erkennt und meint, ich möchte es mehr üben? Ich habe Ihnen da kurz erklärt, diese paar Punkte, wo man sagt, wenn man das Gegenteil erkennt, wie man das erkennen kann, wo es herkommt. Und jetzt möchte ich noch darauf eingehen, wie man noch konkreter an der Demut arbeiten oder üben kann. Gut, Sie wissen ja, dass vom Prinzip her geht es ja so darum, dass man wirklich das Ego zurückstellt. Nicht, dass man sich irgendwie klein macht, dass man so tut, als wäre man eh nicht so wichtig oder so toll, das hat mit Demut gar nichts zu tun, sondern ist vielleicht sogar wirklich mehr Stolz, weil man sich denkt, hey, aber wenn ich es dann schaffe, dann bin ich toll, dann ist das ja eigentlich was wieder Hochmut. Das heißt, es geht wirklich darum, das Ego zurückzustellen und das kann man üben, diese Demut, dass man übt, aktiver zuzuhören, Fehler einzugestehen, Dankbarkeit zu zeigen und so weiter. Und da gibt es jetzt ein paar konkrete Schritte, die ich mir rausgeschrieben habe, nämlich erstens einmal die eigenen Grenzen zu akzeptieren. Das heißt, im Kern darf der Mensch ja auch wissen, ich bin nur ein Mensch, ich muss nicht perfekt sein, ich brauche nicht irgendwie besonders sein, um wertvoll zu sein. Das heißt, dass man das einmal, das eigene Ego, dieses Wertsein, das eigentlich, wo es gut wäre, ein gesundes Ego, könnte man sagen, dass man das einmal trennt von irgendwelchen Leistungen oder Ergebnissen. Das heißt, man könnte sich auch in sich erkennen oder zugestehen, dass man nicht überall der Beste sein muss. Die anderen sind ganz sicher irgendwo besser. Das ist ganz wichtig, weil es kein Wettbewerb ist. Das ist okay. Man muss einfach nur sich bemühen. Da gibt es eine Idee in der Psychologie, ich finde das sehr oft wichtig, bei Patienten auch, dass man sagt, dass man sich mehr am Prozess orientiert als am Ergebnis. Das heißt, dass man einfach sagt, hier, ich bemühe mich, das richtig gut zu machen, auch wenn das Ergebnis vielleicht noch nicht gut ist. Aber das Interessante ist, dass ein gutes Ergebnis normalerweise die Folge von einem Bemühen ist. Das heißt, ein Ergebnis ist normalerweise eben die Folge von einem Prozess. Und dann ist es gut, wenn man sich auf den Prozess orientiert oder auf den schaut. Die eigenen Schwächen darf man da wirklich benennen, muss man nicht verstecken. Man darf offen sagen, ja, da bin ich nicht gut oder da ist es so. Aber immer natürlich mit dem Wissen, dass man sich bemühen möchte, es gut zu machen, nicht als Ausrede zu verwenden, aber einfach dieses anerkennende Sehen. Und auch aber im Gegenteil keine falsche Bescheidenheit. Das heißt, man darf auch Lob annehmen. Man muss es nicht kleinreden. Wenn jemand sagt, du hast es gut gemacht, dann kann man Danke sagen, wenn man findet, dass man sich da auch gut bemüht hat und so weiter oder dass man jemandem geholfen hat damit. Dass das einfach auch stehen darf, so stehen darf. Zweiter Punkt, also nicht nur Grenzen akzeptieren, sondern der nächste Punkt wäre auch zuhören statt reden. Vielleicht kennen Sie das in Gesprächen, wenn man sehr oft denken oder sagen möchte, ja, das kenne ich, bei mir ist das genauso oder bei mir war das noch schlimmer oder bei dem war das so und so. Und das ist eigentlich ganz schlecht, wenn man das so macht. Besser wäre es, dass man aktiv übt, mehr zu fragen, weniger zu erklären, sondern wirklich den eigenen Redeanteil bewusst zu reduzieren. Und wissen Sie was? Wenn ich das alles erzähle, fällt mir auf, wie oft ich das genau im Gegenteil mache. Das ist schwierig, aber man kann es ja üben. Man muss sich nicht abwerten deswegen und sagen, ich bin schlecht, weil ich so bin. Nein, also man kann auch sagen, ich möchte das üben und besser machen. Ich möchte mich in Zukunft da verändern. Und deswegen kann man auch sagen, hey, mehr stehen lassen, mehr fragen, vielleicht sogar aktiv Feedback einholen. Was nervt dich an mir? Das ist eine ganz schwierige Frage. Einfach hören, was da jemand sagt und vielleicht sagt die Person dann, hey, du beschwerst dich da immer, du schaust immer nur aufs Schlechte oder du bist immer im Vordergrund, redest immer so viel. Und vielleicht kann man auch das einfach hören und dann sagen, hey, ich darf das ja beginnen, anders zu machen. Nicht, ich bin dadurch schlecht, sondern ich kann das verändern. Gut. Auch offen zugeben, wenn man was nicht weiß. Man kann ja auch manchmal um Rat fragen. Ich verstehe das nicht oder hilfst du mir da oder ich weiß auch nicht, wie man das am besten macht, aber wir können es ja probieren rauszufinden und so weiter. Nächster Punkt, auch wichtig, Fehler zulassen. Also ansprechen, wenn man einen Fehler macht, nicht immer sich entschuldigen in der Hinsicht, dass man sagt, ich bin eben, das ist nicht meine Schuld so in der Art oder ich kann nichts dafür, sondern einfach ehrlich sagen, hey, es tut mir leid. Und dass das nicht nur Floskel ist, dass man sich wirklich entschuldigt. Wenn man das wirklich üben möchte, könnte man auch ein Fehlertagebuch führen. Das heißt, immer wieder mal wöchentlich oder dann, wenn es einem auffällt, notieren, wenn man auch einen Irrtum gemacht hat. Nicht als Selbstvorwurf, dass man sich dadurch schlecht macht, sondern dass man erkennt, schau, ich bin auch jemand, der Sachen falsch gemacht hat. Da hat vielleicht meine Frau ja eh recht gehabt, vielleicht wäre das gut gewesen und so weiter. Ich habe die Tendenz, gleich mal von Anfang an zu sagen, das geht nicht oder das ist falsch oder schlecht. Aber in Wirklichkeit kann man das auch anerkennen, wenn man eines Besseren belehrt worden ist, wenn man merkt, das war doch nicht so. Vielleicht auch andere sichtbar machen. Das heißt, Anerkennung teilen, dass man sagt, schau, ich baue drauf, was die anderen da, der Erfolg kommt auch nur zustande, weil da mir jemand den Rücken frei hält oder da jemand was getan hat oder im Team zum Beispiel, dass da auch gute Erfolge oft entstehen, weil Leute zusammenarbeiten. Vielleicht auch echte Komplimente machen und nicht floskeln oder damit man wieder gut dasteht, so dieses People-Pleaser-Konzept, sondern dass man auch sagt, hey, ich sehe das an dir, ich erkenne das. Ich kann mich erinnern, der Jordan Peterson hat das einmal so beschrieben, habe ich mal gesehen in einem Podcast oder in einem Video, wo er gemeint hat, wenn jemand was gut macht oder sich bemüht, dass man dann einfach probiert, ganz gezielt drauf zu schauen und sagen, hey, ich sehe, wie du das da machst oder wie du dich da bemühst und ich finde das voll schön an dir. Das ist natürlich echt stark, wenn man das schafft. Und wenn ihr das Ganze so sagt, wissen Sie, da fällt mir natürlich auch ein, dass es immer ein bisschen um die eigene Energie geht. Manchmal, wenn es einfach zu viel ist, und da darf man ja nicht weltfremd sein, wenn man einfach sich denkt, mit den Kindern ist es zu viel oder mit der Arbeit oder mit den eigenen Sorgen oder Stress oder Ängste, die man so haben kann, dann ist es natürlich sehr schwierig, so selbstlos zu sein und so auf andere zu schauen oder eigene Fehler einzugestehen, in sich zu ruhen. Und dann kann man auch natürlich darauf achten, was einem da gut tun würde, dass man das besser kann. Das kennen Sie auch schon, dass man einfach schaut, schlafe ich genug zum Beispiel. Schlaf ist eine extrem wichtige Sache, dass man einfach darauf achtet, wie mache ich das, dass ich genug qualitativ guten Schlaf kriege? Wie mache ich das, dass ich genug Bewegung habe? Wenn ich körperlich ausgeglichen bin, weil ich vielleicht laufen gehe oder Sport mache oder Rad fahre oder so, dann gelingt es mir auch besser, ruhiger zu reagieren, wo ich sonst stärker reagieren würde, weil die Energie schon ein bisschen ausgeglichen wird, abgebaut wird. Genau, also bei dem anderen sichtbar machen, kann man auch vielleicht dazu ergänzen, vielleicht anderen den Vortritt lassen, sich hinten anstellen, an der Kasse, vielleicht nicht denken, ich muss immer bei der schnellsten Kasse sein und ich reg mich auf, wenn die anderen schneller dran sind. Bei anderen Sachen auch im Gespräch, bei Ideen, anderen einen Raum lassen. Nicht angeben ist auch ganz wichtig, sondern eben eher, wenn dann schon Leistungen für sich sprechen lassen. Das heißt, eher was zeigen als zu erzählen. Nicht das Gefühl haben, ich muss mich da immer etablieren oder zeigen, wie wichtig ich eigentlich bin oder wie reich oder wie schön oder wie toll, sondern vielleicht einfach das auch stehen lassen, ehrlich gemeint, und dann darf auch von mir aus im Laufe der Zeit auch eine Tat zeigen, wo man dann eben talentiert ist oder bemüht ist oder was auch immer, wenn das sein soll. Ja, vielleicht was noch helfen könnte, noch kurz Alltagsrituale, so Dankbarkeitstagebuch, habe ich schon kurz erwähnt, dass man immer wieder mal Dinge aufschreibt, für die man dankbar ist. Wenn man da Routine draus machen möchte oder kann, mir fällt sowas immer sehr schwer, aber dass man sagt, jeden Tag vielleicht drei Dinge kurz notieren, für die man dankbar ist. Weil das übt auch etwas, weil dann schaut man automatisch mehr auf das Gute, das trainiert das Gehirn. Das ist so spannend. Sehr vieles, das wir fühlen, ist eben eine Folge von dem, was unser Gehirn interpretiert, wie es das wahrnimmt. Das heißt, unser Unterbewusstsein. Ich habe letztens sogar mal gehört, dass sogar Schokolade deswegen als sowas Angenehmes, Gutes, Schönes empfunden wird, weil man das verknüpft mit Momenten, die irgendwie besonders sind. Dass man in einem besonderen Moment Schokolade essen darf, weil es nicht die ganze Zeit da ist, normalerweise nichts Alltägliches ist, dann freut man sich, wenn man sowas kriegt. Das ist wahrscheinlich mit Eis und so weiter auch so. Das heißt, man kann das Gehirn auch trainieren, auf das Gute zu schauen, dankbar zu sein. Wenn man merkt, dass man es braucht, dann ist es hilfreich. Auch sonst so eine Art Achtsamkeit zu üben, meditieren, Gebet, Gedanken beobachten. Und auch dienen ohne Sichtbarkeit, das wären auch so Übungen. Genau. Vielleicht noch ganz kurz zwei, drei Sachen. Zeit in der Natur verbringen kann auch sehr demütigend sein, weil es die eigene Größe relativiert. Wenn man wirklich in einen ganz offenen Sternenhimmel schaut mit Millionen Sternen, dann fühlt man sich plötzlich irgendwie anders, weil viele Dinge relativiert werden. Oder mir geht's auch so, wenn man mal von einem Berg, das kommt nur selten vor, beim Skifahren vielleicht, dass man so auf eine Stadt runterschaut und da sieht man, da ist so viel los, da sind so viele, 100.000 Menschen, die alle eigene Leben haben, eigene Probleme, eigene Sachen, die ihnen wichtig sind, eigene Sorgen, dann kann das auch ein bisschen was relativieren. Oder auch in der Natur. Mit Kindern ist es das Gleiche. Wenn man mit Kindern Zeit verbringt, dann wird oft alles ein bisschen relativer. Und oft verliert man das, genau diese Perspektive. Sie kennen das vielleicht, wenn man von irgendwelchen Schicksalsschlägen hört oder sieht, wo jemand wirklich gerade kämpft und dann ist das eigene wieder ein bisschen relativer, weil man sich denkt, hey, da muss ich mich gar nicht so wichtig nehmen. Wenn ich gerade über einen Kratzer im Auto mich ärgere, was ich mache, leider, und dann sehe ich vielleicht andere, die sich gar kein Auto leisten können oder mit einem ganz alten Auto fahren, das nur noch raucht, kennt man eh. Genau, nicht vergleichen, nicht beschweren, nicht den Neid im Vordergrund stehen haben, nicht meckern, sondern vielleicht zwei positive Sätze sich zurechtlegen, die das immer wieder ausgleichen. Perspektivenwechsel habe ich auch schon vorher ganz kurz gesagt. Ja, und Optimismus ist auch was Gutes. Nicht diese Zukunftsangst, immer nur denken, das wird so schwierig, das ist so schlimm. Es geht so leicht. Wissen Sie, wir fliegen nächste Woche oder diese Woche Mittwoch für ein paar Tage nach Griechenland auf Urlaub. Das erste Mal mit der Familie einen Flug. Und dann sind nur Gedanken da. Ja, wie geht das, wenn man dort mit dem Auto fahren muss, mit dem Kindersitz? Wie wird das wieder sein? Muss man die alle mitnehmen oder nicht? Und dann macht man sich nur Sorgen und dann wird das ganze Schöne schon wieder relativiert. Es wird ein bisschen schlechter gemacht und es geht so leicht. Und da muss man aufpassen. Und ich glaube, das ist eben das Gegenteil von Demut. Genau dort wird sich's wieder auszahlen, das richtig zu stellen. Und auf die Demut zu achten. Ich glaube, das ist so ein zentrales Thema. Und ich glaube wirklich, wie ich das vorher gesagt habe, dass dieses echte Demütige, das man ja üben kann, das man in sich richtig stellen muss. Ich hoffe, Sie haben das verstanden, dass ich nicht nur sage, wir können jetzt einfach nur Dinge tun, dann bin ich demütiger, sondern es geht immer auch um den Kern, immer in sich etwas richtig zu stellen. Wenn man das übt, dann ist das wirklich, ich gehe davon aus, oder ich würde es Ihnen zumindest so sagen, ich glaube, ziemlich sicherer Weg in ein glücklicheres, zufriedeneres Leben. Genau. Danke fürs Zuhören. Ich freue mich jetzt über Anrufe, wenn Sie mir da vielleicht irgendwas dazu erzählen wollen oder irgendwelche Fragen haben. Vielleicht auch sagen, wie Sie das im Leben schaffen oder schon verändert haben. Vielleicht hilft es auch jemandem anderen, wenn Sie da erzählen. Ich freue mich über einen Anruf. Dankeschön.
0: Die Telefonnummer dazu 0720 578 578, oder von außerhalb Österreichs 0043 720 578 578. 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

0: Wir haben einen ersten Anrufer in der Leitung, Ferdinand aus Kärnten.
1: Ja.
0: Bitte ja, schön.
1: Grüß Gott, Herr Dr. Wunsch.
2: Hallo.
1: Der Bertha segelt über vom Boden.
2: Ja, wirklich schön. Ja, super. Da beneide ich Sie. Wo sind Sie denn?
1: Naja, ich bin in Klagenfurt. Ich liege schon 3 Uhr im Bett.
2: Okay, warum denn?
1: Ja, weil ich vor 11 Jahren schon Wunden habe gehabt auf meinem Fuß und sie konnten mir nicht irgendwas operieren. Und jetzt liege ich im Bett und ich kann viel über diese Demut sagen. Der Mensch muss viel nachdenken, dass er dann demütig wird.
2: Ja. Mhm.
1: Es ist ganz interessant und ich muss sagen, ich kenne auch viele Narzissten und ich glaube immer, das ist die höchste Form von Stolz. Ich kann nicht glauben, dass ein Narzisst einmal demütig wird. Das würde echt ein Wunder sein oder irgendwie. Aber ich bin so ein betender Mensch jetzt im Bett, weil ich das erfahren habe, dass da nichts nutzt, umjammern und das. Wenn Gott etwas will, dann musst du es annehmen einfach. Es ist das Annehmen der ganz schweren Sachen, dann wirst du demütig und das heißt ja, das Eingangstor zum Gebet ist ja die Demut. Und das habe ich erfahren einfach, dass ich da jetzt für alle Menschen im Gebet gedenke einfach. Es ist einfach, ich muss sagen, mir hat der Bruder Peter besucht, wie er in Kärnten war. Ich kann Ihnen sagen, das war für mich so, als wenn der Papst kommen würde. Es war so wunderbar. Er war bei mir am Bett. Und ich sage Ihnen, aber ich danke aber auch für Ihren Vortrag. Sie haben so tiefe Worte immer, das freut mich ganz sehr. Und ich kann Ihnen nur viel Gesundheit wünschen. Ich hoffe, dass Ihre Mama noch gut beieinander ist oder wie. Ja.
2: Danke, Isi. Ja. Die ist auch in Klagenfurt.
1: Ich wünsche auch ihr alles Gute, gell? Und ihrer ganzen Dankeschön. Familie. Und ich werde sie auch ganz in mein Gebet einschließen. Ich bin Dankeschön. Der für alle betet. Es ist einfach wichtig, nicht zu jammern, noch lachen zu können, obwohl man im Bett ist. Und sagen, mein Herr und mein Gott, was du willst, hast du uns gegeben. Oder so wie bei Hiob, du hast uns gegeben und du hast uns genommen einfach. Ja. Bei mir ist echt ein bisschen die Situation von Hiob auch. Aber man muss nachdenken, was alles ist. Mhm. Aber ich muss sagen, wenn ich nicht so im Bett liegen würde, würde ich nicht so viel beten. Es ist auch... Es hat immer, diese Medaille hat immer 2 Seiten, denke ich. Mhm. Diese ganzen Medaillen, wenn man so irgendwie das als Beispiel nimmt. Die eine gute und die andere schlechte. Und ja, es ist. Ja, mein Dr. Wunsch, wunderbar für alles, was Sie uns immer wieder sagen. Und ich kann nur sagen, Gottes Segen und viel Gesundheit für alle.
2: Danke Ihnen auch. Dann wissen Sie was, danke für das Zeugnis. Das ist natürlich sehr viel wert von jemandem, der selber schon so viel durchleidet. Und wenn Sie da so lange im Bett liegen, ich wünsche Ihnen natürlich auch, dass Sie vielleicht ja doch wieder in Wörthersee auch können. Das würde mich sehr freuen. Alles Gute auf jeden Fall, gell? Danke für den Anruf.
1: Ja, Ihnen auch. Alles Gute.

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Unser Thema heute ist die Demut. Wir haben auch einiges gehört, einige Übungen, um in der Demut zu wachsen. Unser Referent ist Magister Johannes Wunsch, er ist Psychotherapeut und freut sich nun auf Ihren Anruf, Ihre Frage oder Ihr Zeugnis zu diesem Thema. Die Telefonnummer 0720 578 578 von außerhalb Österreichs 0043 720 578 578.

0: Unsere nächste Anruferin, ebenfalls aus Kärnten, Nina.
1: Ja, grüß Gott. Liebe
2: ja, grüß Gott,
1: Antonia Kollmann, grüß Gott. Und lieber Herr Magister Johannes Wunsch, danke schon für Ihren wertvollen Beitrag. Ich hätte eine spezielle Frage, und zwar, ob Demut und Ehrfurcht das Gleiche ist oder wie man das verstehen kann.
2: Mhm. Boah, ja, wissen Sie was, da bin ich jetzt, ich könnte jetzt nur so meine eigene Meinung dazu sagen, so aus dem, wie ich es mir denke, und ohne, dass ich könnte jetzt nachschauen, wissen Sie, ich könnte jetzt googeln, aber vom Prinzip her ist es so, dass ich glaube, dass die deutsche Sprache schon ziemlich präzise ist, und wenn es zwei unterschiedliche Wörter gibt, werden wahrscheinlich verschiedene Aspekte davon gemeint. Und was Demut ist, haben wir jetzt eh schon gehört, ist dieser Mut zu dienen, dass das aus dem herauskommt, dass man sich dann mit allen Aspekten oder Facetten, die wir jetzt gehört haben, und Ehrfurcht ist vielleicht etwas, das man halt eher empfinden kann. Wissen Sie, dass man sagt, hier, das ist etwas, was ich erlebe, wenn ich zum Beispiel mich

0: Entscheidung. Ich weiß nicht genau, ob Sie auf das raus wollten. Hilft Ihnen das
1: genau,
0: vielleicht als
1: das
0: Gedanke?
1: Wollte ich wissen. Ja? Genau, mhm. Ja, genau, super.
0: Ich weiß nicht, wie Sie es sehen. Wissen Sie, das ist ja jetzt nur meine Sichtweise. Da gibt es sicher auch Leute, die das genauer differenzieren können oder wo man das auch nachlesen könnte. Aber vielleicht ist das eine wichtige Unterscheidung.
1: Ich glaube, das ist die richtige gerade, Interpretation dazu. Mhm. Ja. Genau, nein, ich würde das so sehen.
0: Ja, also bei mir ist es so, dass Gefühle, es gibt sehr viele Gefühle, die man erleben kann. Ich glaube, Demut ist kein Gefühl, das man erlebt, sondern ist eben etwas, was man tut. Ehrfurcht ist ein Gefühl. Und der Gefühl ist immer abhängig von einer gewissen Haltung, von einer inneren Bewertung, von einer Interpretation. Und dass wahrscheinlich auch eine Ehrfurcht auch in einer Relation entsteht, wo man sich in Relation zu etwas sieht. Wahrscheinlich ist die Ehrfurcht genau dann, wenn man sich in Relation eben vielleicht als wieder so in die richtige Position gerückt fühlt. Wenn man zum Beispiel einen Sternenhimmel ansieht und die eigene Kleinheit sieht, nicht im Negativen, das ist nicht abwerten, sondern einfach in Relation, vielleicht diese Ehrfurcht aus, nur als Beispiel.
1: Okay, na, verstehe
0: Ehrfurcht
1: schon.
0: Zu der Schöpfung und so weiter. Ja, danke schön.
1: Mhm. Gut. Ja, sehr schön.
2: Danke, Nina. Wir gehen weiter zu unserer nächsten Anruferin, Anni aus Innsbruck.
3: Hallo?
0: Hallo.
3: Ja, ich wollte nur ganz kurz eine Bemerkung anbringen. Und zwar ist mir aufgefallen in der letzten Zeit, dass Politiker bei ihrem Amtsantritt jetzt gern das Wort Demut verwenden. Sie werden in aller Demut, das hat es früher ja nie gegeben. Und jetzt plötzlich taucht dieses Wort aus Mut der Politiker auf. Das in aller Demut. Da haben wir gedacht, eigenartig, ja. Das ist mir nur aufgefallen.
0: Denken Sie, warum das so ist? Ja? Glauben Sie, ist das dann echte Demut?
3: Sie wollen. Also.
0: Kann sein, ja.
3: Human sein und menschenwürdig, also den Menschen würdig und so. Mhm. Aber es ist immer in letzter Zeit, haben wir gedacht, bitte. Ist mir nur aufgefallen, vielleicht fällt es mir nachher mal auf.
0: Ja, das ist interessant. Wissen Sie was? Ich finde das eine total interessante Beobachtung und ich würde sogar den Menschen normalerweise Gutes unterstellen, vom Prinzip her. Nicht jedem Menschen und nicht immer. Aber ich glaube sogar, dass es sicher genug Menschen gibt, die mit einer guten Intention zum Beispiel auch in die Politik gehen und dort was Gutes bewegen wollen. Und gleichzeitig kommt es mir so vor, dass dieses ganze System, Staat und Politik und so weiter oder das politische Agieren, dass das einfach manchmal ist wie so eine große Maschine mit sehr vielen Zahnrädern und wenn man da irgendwo reinkommt, ist man halt erst oft wieder ein Teil von diesem ganzen Getriebe, wieder ein Zahnrädchen da drinnen und man kann oft wahrscheinlich gar nicht so sehr, wie man will. Wahrscheinlich gibt es Menschen, die probieren zwar mit guter Haltung was zu tun und trotzdem ist es im Endeffekt sehr viel in der Politik ist ja auch immer irgendwie was Populistisches oder etwas Interessensgruppen gerecht werden, ohne dass ich jetzt da irgendwie eine Meinung sagen möchte, weil das ist ja auch schwierig. Wahrscheinlich passiert es halt sehr oft, dass man was Gutes möchte und dann doch nicht so frei kann, wie man will. Aber ich bin immer, wenn ich Menschen einzeln kennenlerne, die in der Politik auch sind, dann erlebe ich sehr oft, dass das eigentlich sehr bemühte Menschen sind und das Gute wollen. Und ich habe das auch bei einem sehr guten Freund von mir erlebt, der in der Regierung sehr hoch war und der auch gemeint hat, also wo ich weiß, dass der Sachen mit dem besten Herz macht, mit ganz einer guten Gesinnung, mit sehr viel Engagement und im Endeffekt ist er eigentlich ein bisschen schlecht von in dem Bereich zumindest ausgestiegen und war dann fast, mir kurz vorkommt man ein bisschen so wie, naja, die wollten das halt nicht. Und vielleicht ist es wirklich eine Haltung von Politikern, dass sie wirklich versuchen, was Gutes zu machen, dass sie wirklich das auch, so wie sie gesagt haben, auch wirklich wollen, diese Demut. Kann sein.
3: Ja, gut, ich wollte es nur anbringen, weil es mir aufgefallen ist, ja. Ja.
0: Ja, danke schön. Ja. Und sogar wenn es ein Floskel wäre, dann weiß man zumindest, dass es anscheinend etwas ist, was gewollt ist oder was man anstreben sollte, diese Demut.
3: Wissen Sie, es war sicher keine Floskel. Das sicher, aha, weil das ist ja ganz neu. Das ist ja ganz neu. Das hat ja noch gar keine Floskel werden können. Mhm. Nicht? Mhm. Wenn etwas so neu ist, kann es ja gar keine Floskel werden. Und das wird vielleicht einmal, aber ich glaube nicht. Ich glaube nicht.
0: Okay.
3: Aber es ist aufgefallen. Ja, ja.
0: Ja, interessant. Na, danke für die Beobachtung. Dankeschön. Ja?
2: Danke. Wir gehen weiter. Unsere nächste Anruferin aus der Steiermark, Anneliese.
4: Ja, grüß Gott, Herr Magister Wunsch. Ich danke wirklich sehr herzlich für Ihren Vortrag. Ich habe heute schon in der Früh

0: Den ersten Satz notiert Radio Maria, also Tag und Nacht fast manchmal. Selig, die um der Gerechtigkeit willen Verfolgung leiden, denn ihnen gehört das Himmelreich. Und hier spreche ich von einer Demut, die nicht freiwillig geschieht, wenn man permanent gedemütigt wird und eigentlich so fertig gemacht wird von anderen, dass man eigentlich sagt, dass ich sagen muss, Jesus, jetzt kann ich nicht mehr, jetzt muss irgendwann einmal ein Schlusspunkt sein, ich bin am Ende meiner Kräfte. Und da kommen wirklich Punkte, ich erreiche einen Punkt der Ohnmacht, also ich bin ohne Macht, ich kann nichts mehr tun, um meine Unschuld zu beweisen. Ich werde seit vielen Jahren gerichtlich verfolgt, angezeigt. Ich werde verurteilt, wenn ich beweisen kann, dass ich unschuldig bin. Und ich bin so verzweifelt, dass ich oft schon ins Telefon hineinschreie. Ich kann nicht mehr, so kann das nicht ewig weitergehen. Jesus, such dir jemand anderen, aber ich kann jetzt wirklich nicht mehr. Und da gibt es jetzt wirklich auch diesen lieben Ferdinand aus Klagenfurt, den ich sehr liebe und ins Herz geschlossen habe, obwohl ich ihn natürlich nur über Radio Maria kenne. Das sind diese Formen, wo man in die Demut geführt wird, dass ich sage, wie lange soll ich das noch ertragen? Wie lange kann ich das noch ertragen? Und das ist auch eine Demut, die man sich nicht selbst ausgesucht hat. Das wollte ich noch sagen.
1: Das stimmt, ja, genau. Auf jeden Fall. Ja, da wird man ja fast in die Demut geführt oder vielleicht ist man es ja eh schon und trotzdem muss man es dann erdulden. Ich weiß auch nicht, ja. Ja, das sind schmerzhafte Erfahrungen und da ist auch schwer, da irgendwie was Gutes drin zu sehen. Weil wenn ich jetzt da irgendwas versuche zu sagen, dann klingt das so zweckoptimistisch und das will ich natürlich nicht. Ich will nicht irgendwas schönreden. Das ist ganz schlimm, wenn man Ungerechtigkeit erlebt. Ich glaube, der Paulus hat einmal gemeint, dass unser ganzes Leben so wie Augenblinzeln ist in Relation zur Ewigkeit. Vielleicht ist das manchmal der Trost und trotzdem sind wir halt Menschen mit einem Leib, mit einer Psyche, mit einem Verständnis von Ungerechtigkeit, mit wo man halt Dinge erleiden muss manchmal, die man nicht in der Hand hat. Und da kann man sich das oft nicht schönreden. Man kann nur versuchen, manchmal den Sinn drinnen zu sehen. Der Viktor Frankl hat einmal gesagt, dass man über jedes KZ so wie am Eingangstor drüber schreiben hätte können, für jedes Warum findet man ein Wie. Und das ist wahrscheinlich oft der einzige Weg, der dann übrig bleibt, glaube ich da zumindest, dass man auch erkennen kann, dass man weiß, wofür man das vielleicht erleidet, dass das vielleicht für irgendwas gut ist. Im christlichen Glauben sagt man oft, dass man etwas aufopfert, zum Beispiel. Ja. Aber ich kann natürlich nichts zu Ihrer Situation sagen und es tut mir leid, wenn das so schlimm ist. Manchmal ist es gut, wenn man sich Hilfe sucht, auch im Psychischen, dass man schafft, Dinge besser zu ertragen. Aber das ist natürlich echt schwierig. Und es tut mir so leid und ich wünsche Ihnen auf jeden Fall viel Kraft, das gut durchzustehen.
2: Danke für den Anruf. Ich lade nochmal ein, sich an unserer Sendung zu beteiligen über die Demut mit Magister Johannes Wunsch. Er ist Psychotherapeut. Die Telefonnummer 0720 578 578. Oder von außerhalb Österreichs 0043 720 578 578.

0: Eine letzte Anruferin in unserer Sendung heute, Gertraud aus Oberösterreich. Bitte.
1: Ja, grüß Gott, Herr Magister.
2: Ja, grüß Gott. Hallo.
1: Und ich habe eine Frage, so weit zurück, sagen wir vor vielen Jahren, hat man unter Demut vielleicht auch was falsch verstanden. Also ich denke mir halt so. Man muss sich nicht alles gefallen lassen, hat mir zum Beispiel einmal ein Priester gesagt.
2: Ja, genau.
1: Man darf auch einmal Nein sagen. Ich habe die Erfahrung gemacht, da ist aber um eine Kleinigkeit, es war um größere Geschichten, aber ich war krank geworden, weil man hat das so gelernt, man muss dienen, aber man muss nicht immer dienen. Also, oder man muss sich nicht alles gefallen lassen. Und vor kurzem habe ich dann einmal geschafft, dass ich Nein sage. Und ich war über mich selber so erfreut, dass ich endlich geschafft habe, nein, das mache ich nicht mehr. Also nicht nur im familiären Bereich, sondern auch außen hin. Also ich glaube schon, dass man früher das schon so, ich habe es jetzt auch durch einen Priester, als Frau immer, man muss dienen. Also es stimmt nicht ganz. Da kann man sich ja ausnützen lassen. Oder man wird ausnützt.
2: Ja, danke. Das ist ein guter Hinweis. Das heißt, wenn Sie da auf auch Ihren eigenen Wert sehen und vielleicht sagen, ich muss mich da nicht ausnützen lassen, sondern eben dienen ist gut, das ist klar. Aber die Frage ist halt immer, zu welchem Preis. Und wenn es ist, wenn ich diene, ich muss dienen, weil ich selber bin ja nichts wert, so in der Art. Oder ich muss deswegen alles erdulden oder aushalten, das ist natürlich eine Lüge. Und wenn man das dann richtig stellt und dann auch dort Nein sagt, wo es notwendig ist, dann ist das ganz wertvoll und kann auch eine totale Befreiung sein. Es geht nicht darum, dass man immer bei allem Nein sagt, aber dass man einfach schaut, wo ist es eigentlich rechtmäßig oder legitim und wichtig. Weil wir haben ja unsere psychischen Grundbedürfnisse, die Psyche ist immer Teil von uns, der gehört auch drauf geachtet, so wie man auch auf sein Blumenbeet achtet oder auf seinen Körper oder was auch immer. Oder auf sein Auto ist es auch in der Psyche wichtig, dass man auch weiß, ich habe Autonomie und dort, wo es meine Grenzen gibt, ist es auch wichtig, für die einzutreten und auch einmal Nein zu sagen, wenn es dran ist. Und das ist schön, wenn Sie das so erkannt haben oder auch so bemerkt haben, wie befreiend es ist, wenn man das nicht nur alles erduldet oder denkt, man muss auch sowas erdulden. Ich verstehe, dass das natürlich gerade im theologischen oder im spirituellen ein bisschen schwierig sein kann, weil es ja auch heißt, man muss die andere Wange hinhalten. Deswegen ist es vielleicht ein bisschen schwer zu unterscheiden. Aber die Frage ist immer die Haltung und warum. Und wenn ich denke, ich bin ja eh nichts wert oder ich muss alles ungerecht erdulden, weil sonst bin ich schlecht oder irgendwas, dann ist das natürlich ein Fehler. Wenn ich aber das mache, weil ich sage, ich bin wertvoll und ich möchte jetzt auch das aus Freiheit tun, ist das komplett was anderes. Genau, also es geht bei allem um die Haltung. Und danke für den Hinweis auf jeden Fall.
0: Dankeschön. Und so kommen wir schon zum Schluss unserer Sendung und ich darf dir noch ein Schlusswort überlassen.
2: Ja, super, dankeschön. Also danke fürs Zuhören. Sie haben gehört, dass das Thema Demut ein wichtiges Thema ist und auch schwierig. Gerade dann, wenn man narzisstische Tendenzen hat, ist es besonders schwierig. Und das in sich zu erkennen, wo man eben nicht demütig ist und auch bewusst dagegen zu arbeiten, ist eine sehr wichtige Sache. Und da habe ich Ihnen ein paar Übungen dazu gezeigt oder erklärt, wie man das tun könnte, dass man einfach sich darauf fokussiert. Ich glaube, das zahlt sich aus, das zu tun, aber auch im Kern richtig zu stellen. Wenn man vielleicht merkt, ich mache Dinge vielleicht aus einer falschen Demut heraus, dann wäre es auch dort notwendig, sich davon zu befreien und etwas richtig zu stellen. Und Sie wissen, dieses Richtigstellen in sich ist ein ganz wichtiger Punkt, wo man vielleicht merkt, vielleicht denke ich, ich bin eh nichts wert und deswegen muss ich halt alles aushalten oder man kann mit mir eh machen, was man will. Das ist natürlich falsch. Und das zu erkennen, richtig zu stellen, kann sehr befreiend sein. Deswegen geht es immer um diese zwei Aspekte, in sich etwas richtig zu stellen, aber dann nach außen hin auch etwas zu üben und zu sagen, wenn ich mehr Demut brauche, dann wäre es gut, das und das mehr zu tun, so und so Dinge mehr zu sehen und so weiter. Da mehr auszuhalten, da mehr aussprechen zu lassen, da mehr sich nicht in den Vordergrund zu stellen und so weiter, so wie ich das beschrieben habe. Wenn Ihnen das hilft, dann freut mir das sehr. Und dann freue ich mich auch natürlich, wenn Sie das nächste Mal wieder zuhören. Und wenn Sie dann auch anrufen, das ist immer nett, freue ich mich drüber, dann können wir auch so drüber sprechen. Dankeschön fürs Zuhören und einen schönen Sommer. Bis zum nächsten Mal.
0: Dankeschön, Magister Johannes Wunsch, für diese Sendung Impuls Leben zur Demut. Liebe Zuhörer, Sie finden die Sendung in Kürze in unserer Radiothek unter www.radiomaria.at. Am Mikrofon war Antonia Kollmann.

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0: Einen schönen Montagvormittag wünscht Ihnen aus dem Wiener Sendestudio Melanie Dollinger. Schön, dass Sie jetzt mit dabei sind, um sich ein Wort des Lebens schenken zu lassen. Wort des Lebens, das ist die Sendung, die Sie von Montag bis Freitag um 11:15 hier auf Radio Maria hören. Eine Sendung, die uns einen Impuls mit in den Tag geben und die unser Wissen über den Glauben vertiefen will. Dazu sind wir mit Bruder Andreas Maria Ackermann von der Gemeinschaft Samariter Flum verbunden. Einen schönen Tag und das Wort ist damit bei dir, lieber Bruder Andreas Maria.
1: Ja, vielen Dank, Melanie. Ich begrüße euch, liebe Hörerfamilie, heute zu dem Thema Aufmerksamkeit. So wollen wir beginnen im Namen des Vaters, des Sohnes, des Heiligen Geistes.
0: Amen.
1: Komm, Heiliger Geist, erfülle unsere Herzen mit deiner Liebe, dass wir aufmerksam werden, ja, dass wir wirklich hörende Menschen werden, die nicht nur dich und deine Stimme fanden, sondern auch die unserer Mitmenschen. So segne uns zu diesem Impuls, der allmächtige Gott, der Vater und der Sohn und der Heilige Geist.
0: Amen.
1: Also, liebe Hörerfamilie, heute, wie gesagt, möchte ich mal über die Aufmerksamkeit sprechen. Denn in dieser heutigen Zeit ist es ja doch eine schnell lebende Zeit, eine Zeit, wo viele Stimmen, vieles Laute um uns herum ist. Da ist es doch sehr wichtig, diese Fähigkeit ja immer mehr zu entfalten, nämlich auch auf die richtigen Stimme zu hören. Samstag haben wir unseren Europapatron, den heiligen Benedikt, gefeiert, der ja auch dieses Hören so wertvoll fand und auch in seiner Ordensregel eine große Bedeutung. Und gestern im Sonntagsevangelium, der Sämann, der das Wort Gottes ausgesät hat und diese verschiedenen Böden, auf die es fällt, ja, eben die entsprechende Frucht auch wächst. Welcher Boden bin ich? Welchen Boden? Welches Herz habe ich für sein Wort? Was nehme ich überhaupt noch wahr? Die Definition für Aufmerksamkeit lautet, es ist die Fähigkeit zuzuhören und hindurchzuhören. Ja, ein Mensch, der hindurchhört, versucht nicht nur das zu hören, was man sagt, sondern auch das eben zu fühlen, was man empfindet. Ein aufmerksamer Mensch achtet auf das, was ein Mensch sagt, ja, wie er es sagt und auch, warum er es sagt. Und ein guter Seelsorger hört sowohl auf die Worte und den Geist eines Menschen als auch auf den Heiligen Geist. Und das ist manchmal gar nicht so einfach. Es verlangt nämlich von uns ein Opfer, anderen gegenüber aufmerksam zu sein. Denn wir können ja schnell uns immer wieder ablenken, auch wenn jemand redet, dass wir abschweifen in unserem Gedanken. Wirklich zuhören, in die Augen schauen. Der Lohn der Aufmerksamkeit ist sehr groß. Ein aufmerksamer Mensch wird nämlich feinfühlig. Er lernt zu unterscheiden zwischen dem, was er hört, oder sagen wir mal, zwischen dem, was er hören soll und was er eben nicht hören soll. Ja. Aufmerksam zu sein heißt nicht, dass man allem zuhört, sondern müssen auch manche Sachen eben auch, bei manchen Sachen auch weghören. Das ist leider auch so, ne? Weil vieles, was wir hören, können wir nämlich gleich auch unterscheiden, auch gerade jetzt im Internet oder so. Viele Dinge, die brauchen wir nicht hören. Die lenken uns nur ab. Die machen uns, die führen uns in die Irre. Also, dass man das auch immer wieder unterscheidet auch. Also, aufmerksam zu sein bedeutet nicht nur zuhören, sondern eben auch zu gehorchen. Wir können nicht allem unsere Aufmerksamkeit schenken, aber ein aufmerksamer Mensch passt auf und er beobachtet scharf und wählt aus. Natürlich ist ja Gott der, dem wir in erster Linie zuhören sollen. Und wie viele von uns haben auch Schwierigkeiten, auf Gott zu hören, gerade in unserer heutigen Zeit, und ihm zu gehorchen, weil wir nie gelernt haben, vielleicht unseren Eltern, unseren Lehrern, Arbeitgebern und Freunden gegenüber aufmerksam zu sein. Aber gerade die Kunst des Zuhörens muss ja gepflegt werden. Wir hören zu, weil wir lieben. Wir können anderen und Gott gegenüber nur dann aufmerksam sein, wenn wir gelernt haben, für den anderen unsere Interessen zu opfern. Die Grundlage für Aufmerksamkeit jedoch ist die Liebe. Aufmerksamkeit zeigt einem anderen, dass er nämlich wichtig ist und dass seine Gedanken oder seine Worte wertvoll sind. Ja, ein aufmerksamer Mensch übernimmt nämlich die Rolle des Dieners, nicht die des Herrn. Also können wir auch sagen, ein sensibler Mensch zeigt seinem Gegenüber auch durch seine Gestik und Mimik, dass er zuhört und sich für den anderen auch interessiert. Und auf das Gehörte reagiert. Er kann aktiv reagieren, aber auch passiv. Und Jesus erzählt ja auch viele uns viel auch vom Zuhören. Wir können auch aus der Bibel viele Stellen finden, wo es um das Hören geht. Und wir könnten auch sagen, ja, wie viele Gelegenheiten haben wir auch selber auch verloren, was Jesus uns sagen wollte, nur weil wir uns ablenken lassen haben. Ich will euch mal ein positives Beispiel aus der Heiligen Schrift nennen. Gott ist ja der beste Zuhörer von allen. Und die ganze Bibel erinnert uns doch daran, die Augen des Herrn blicken auf die Gerechten und seine Ohren hören ihr Schreien. Schreien die Gerechten, so hört sie der Herr. Er entreißt sie all ihren Ängsten. So heißt es im Psalm 34. Und niemand ist aufmerksamer als Gott, denn er sieht den Spatzen fallen. Er weiß ja, wie viel Haare wir auf dem Kopf haben. Und seine Augen folgen uns. Seine Ohren sind für uns offen. Und Gott schläft und schlummert nicht. Ja, er hört immer zu. Und eigentlich wartet ja Gott darauf, dass wir mit ihm reden. Ja, damit er zuhören kann. Und er bittet uns inständig darum, mit ihm zu reden, ihm zu rufen, ob wir glücklich oder traurig, zufrieden oder eben in Not sind. Wenn wir Gott ähnlich werden wollen, müssen wir aufmerksam sein. Und Jesus sprach in seinem Gleichnis vom Hirten und den Schafen über Aufmerksamkeit. Er betonte nämlich beide Aspekte der Aufmerksamkeit, als er sagte, dass die Schafe auf seine Stimme hören und ihm folgen. Und die Pharisäer verstanden nicht, was Jesus sagte. Sie waren nicht offen für die Stimme Gottes. Und so hat dann auch Jesus durch den heiligen Johannes dann in dem gesprochen, nämlich als der heilige Johannes seinen Brief, also die Offenbarung des heiligen Johannes geschrieben hat, da hat der heilige Johannes zu der Gemeinde in Laodicea eben geschrieben. Die Laodicea erkannt nämlich nicht, wie blind und taub sie waren. Und er forderte sie zur Buße auf und versprach: Ja, wer auf meine Stimme hört und die Tür öffnet, bei dem werde ich eintreten. Und in diesem Brief an die laue Gemeinde schloss er mit den gleichen Worten wie bei allen anderen Gemeinden zuvor: Wer Ohren hat, der höre, was der Geist den Gemeinden sagt. Immer wieder das Hören. Ja, und so wollen wir jetzt auch auf eine kleine Musikpause machen, damit wir ein schönes Lied hören.

0: Was kennzeichnet einen aufmerksamen Zuhörer? Das fragen wir uns heute in der Sendung Wort des Lebens auf Radio Maria. Das Thema hat Bruder Andreas Ackermann für uns aufbereitet und damit möchte ich zu dir zurückgeben, lieber Bruder Andreas.
1: Ja, wir haben jetzt gerade gehört über die Aufmerksamkeit, das Hören. Ja, und es ist wirklich möglich, hervorragende Lehren zu hören, doch nie zu lernen. Jesus sagt ja auch oft, wer Ohren hat, zum Hören der Hörer. Und so müssen wir auch unsere Fähigkeiten einsetzen, um das zu hören und dem zu gehorchen, was Gott uns sagt. Egal, durch wen er es sagt. Jesus ist traurig, nämlich über die, die Ohren haben und doch nicht hören. Aber er segnete die, die seinem Wort gegenüber aufmerksam waren. Jetzt will ich mal auch noch negative Beispiele bringen, auch aus der Heiligen Schrift, wo man nicht auf ihn gehört hat. Zum Beispiel im Alten Testament, Bileam. Er war ja dem Herrn gegenüber nicht aufmerksam. Und Gott wies ihn an, Israel zu segnen. Aber als Balak ihn darum bat, fragte er abermals Gott. Er hätte Gott beim ersten Mal zuhören sollen. Die nächste klare Stimme, die er hörte, war die eines Esels. Ja, eigentlich war doch der Esel ein besonderer Beobachter als er selbst. Der Esel sah den Engel auf dem Weg. Bileams Augen waren aber von seiner eigenen Rebellion blind. Oder Ahas. Ein anderes Beispiel. Gott wollte Ahas, den König von Juda, ermutigen, als ein Bündnis aus dem Norden Jerusalem bedrohte. Jesaja, der Prophet Jesaja, sprach in Gottes Namen zu Ahas und bat ihn inständig, um ein Zeichen von Gott zu bitten. Ahas antwortete aber, ich will den Herrn nicht auf die Probe stellen. Ja, wenn Gott uns aufträgt, etwas zu tun, müssen wir es tun. Nicht mit irgendwelchen religiösen Entschuldigungen antworten. Ahas war kein guter Zuhörer. Vielleicht hat er auch Angst gehabt, dass Gott ja eben einen anderen Plan hat. Und so erklärt Jesus selbst seinen Jüngern, dass er deshalb in Gleichnissen sprach, weil kaum ein Mensch der Wahrheit zuhören möchte. Er zitierte Jesaja, indem er sagte, hören sollt ihr hören, aber nicht verstehen, sehen sollt ihr sehen, aber nicht erkennen. So ist geistliche Taubheit keine moralische Unsensibilität, sondern Rebellion gegen Gott. Petrus erhielt eine Offenbarung Gottes. Er war aufmerksam und Gott offenbarte ihm das wahre Wesen Jesu. Aber schon im nächsten Augenblick, was hat er da gemacht? Im nächsten Augenblick verschlossen sich seine geistigen Ohren und er hörte auf die falsche Stimme. Ein guter Zuhörer ist wählerisch und kritisch im Zuhören. Ja, liebe Hörerfamilie, in unserem Zeitalter, in unserer Zeit, ist es eben nicht einfach, ein guter Zuhörer zu sein. Wir haben eine laute Gesellschaft, wie ich zu Beginn auch gesagt habe. Dröhnende Nachrichten, die uns immer wieder erklingen, die uns begleiten durch auch unser Smartphone. Und selbst viele, die Sport machen, tun die Ohrstöpsel ins Ohr und hören Musik. Also auch in der Lage sein zu können, Stille in seinem eigenen Leben zuzulassen. Die Menschen, ja, bombardieren sich, könnten wir sagen, gegenseitig mit Lärm. Und die Stimme ihres Herzens wird immer leiser. Und so dürfen wir wirklich aufmerksam sein und auch immer wieder um diese Gabe der Aufmerksamkeit bitten. Denn sie befähigt uns zum Sprechen. Der, nämlich der aufmerksam war, ist auch in der Lage zu antworten. Er hat nämlich gelernt, den Geist Gottes, ja, und den Geist des Menschen einzuschalten. Und Jesus konnte sprechen. Warum? Weil er seinen Vater zuhörte. Und er sagte nur das, was sein Vater ihm zu sprechen auftrug. So heißt Johannes im Johannesevangelium Kapitel 5, Vers 30. Von mir selbst aus kann ich nichts tun. Ich richte, wie ich es vom Vater höre. Und so möchte Jesus durch uns zu anderen sprechen. Ja, wenn wir anderen nämlich gegenüber aufmerksam sind, wissen sie, dass wir uns um sie kümmern. Gott muss für uns das tun. Ja, was für die Priester getan wurde, wenn sie in ihren Dienst traten, also im Alten Testament, da haben sie bei der Priesterweihe, wurde da mit Blut auf ihre Ohren gestrichen, sodass ihre Fähigkeit zu hören zu Gottes Nutzen eingesetzt würde. Kann man in Exodus nachlesen, Kapitel 29. Also das Hören, wirklich auf Gott hören. Wie man Gott zuhört, wie mache ich das? Da können wir uns auch ein schönes Zitat von dem Propheten Jesaja aus dem 50. Kapitel zur Hand nehmen. Da heißt es so schön, jeden Morgen weckt er mein Ohr, damit ich auf ihn höre, wie ein Jünger. Der Gott, der Herr, hat mir das Ohr geöffnet. Ich aber wehrte mich nicht und wich nicht zurück. Und David bezeugt im Psalm 40, dass Gott ihm ein offenes Ohr geschenkt hat. Ja, und so mögen auch wir uns auch dem Herrn ausliefern und auch ihm immer wieder erlauben, unsere Ohren fürs Leben zu öffnen. Also sind wir aufmerksam. Ich auch so, hat auch Papst Leon in seiner Enzyklika geschrieben, dass wir wirklich diese Gemeinschaft, dieses neue Jerusalem aufbauen dürfen und gemeinsam auch hören, wie der andere denkt, wie der andere, ja, was der andere auch tun möchte, dass man ihn einbindet. Also auch gerade hat ja auch diese ganze KI, das ganze Internet, künstliche Intelligenz da auch erwähnt, dass es eine Gefahr für uns ist, dass wir eben oft auch unsere eigenen Gedanken, das Hören auf Gott eben vergessen, weil wir einer künstlichen Intelligenz eher hören als Gott. Ich glaube, darum ist es wichtig, diese Menschlichkeit auch wieder neu in den Blick zu nehmen. Das können wir jeden Tag einüben, wenn wir anderen Menschen begegnen. Denn wer den Menschen aufmerksam zuhört, der wird es auch immer leichter haben, auch auf Gott zu hören. Wir können es auch umgedreht sagen. Ja, also das Hören, die Stille hinein, das wird, da werden wir auch Gottes Stimme auch erkennen, den Frieden, den Liebe, die Liebe, die er uns schenken möchte. Liebe Hörerfamilie, ich lade euch ein, vielleicht auch noch eure Gedanken zur Aufmerksamkeit mit uns zu teilen. Sie dürfen anrufen, die Melanie wird Ihnen die Telefonnummer sagen.
0: 0720 578 578. Wenn Sie nicht in Österreich sind, dann wählen Sie bitte 0043 720 578 578.

0: Ich begrüße Editha auf Sendung. Grüß Gott.
1: Grüß Gott, Pater Andrea. Ich wollte nur berichten, dass ich vor ein paar Jahren war ich auf dem Gehsteig von der U4 und ich sehe ein Blinder vorbeigehen und denke ich mir, ich habe ihm zugeschaut, wo er hingeht. Und auf einer Stelle, ein bisschen weiter weg, war ein gelber Gestell für die Sehend aufmerksam machen, dass dort nass ist, dass sie nicht ausrutschen. Aber für einen Blinder war das nicht, also er hat das nicht gesehen. Und ich habe mir gedacht, wenn ich noch rechtzeitig hinkomme, kann ich ihn aufhalten. Und ich habe angefangen zu laufen, ohne zu denken, dass ich ich bin ja 82 Jahre jetzt, ja, und ich habe doch geschafft und einer vor mir, 2 Minuten vorher, also 2 Sekunden, hat er das Gestell weggenommen und ich habe noch aufgehalten, der Blinde. Also die anderen haben nicht gesehen, weil sie das Handy in der Hand gehabt und hineingeschaut haben. Ja, so ist es. Genau. Also ich habe mir... Bitte, also der liebe Gott hat mir geholfen, dass ich noch laufen kann, ja, in dem Moment. Aber er hilft mir immer, ja, gut. Mein Mann war selber blind, ja, deswegen bin ich aufmerksam, okay. Ja. Gut,
2: das sind halt so ganz einfache... Manchmal ganz einfache Sachen eigentlich im Alltag.
1: Ja, ne? er hätte sich geschreckt. Ja, man weiß nicht, schön. Was vielen vor Dank. Mir ist. Ja. Bitte sehr. Mhm. Danke, gerne geschehen.
2: Dankeschön.
0: Danke Ihnen. Ja, das ist sicher auch eingeschult worden. Je öfter man in solche Situationen kommt, desto geschulter ist das Auge auch in die Ohren. Bruder Andreas, eine Frage ist noch, geht in die Richtung, ein Hörer, der anfängt mit der eucharistischen Anbetung, also neu dazugekommen ist, er macht das mit einer Viertelstunde und da fällt es ihm schon schwer, aufmerksam zu sein. Was rätst du, weiter bei der Viertelstunde bleiben, das einüben oder auch schon dann auf eine Stunde zu verlängern?
2: Es geht nicht um die Zeit, auf die Länge der Zeit, sondern um das da zu sein, auch Jesus diese Zeit zu schenken. Ich bin jetzt hier bei dir. Ich möchte einfach nur hören. Ich bin einfach bei dir. Und ich glaube, das ist auch wichtig, dass man diese Freiheit auch beim Hören mitbringt. Auch wenn wir nur die Stille hören, nur sie deine Stille wahrnehmen, ist es auch schon etwas, dass er uns zum Hören fähig macht. Denn wir hören nämlich in die Stille hinein, ob wir etwas hören. Manchmal kommt auch manchmal so ein Gedanke in unser Herz hinein, wo wir später erst erkennen, aha, das hat er mir jetzt gezeigt, dass ich da vielleicht daran arbeiten darf oder eine Person, vielleicht der ich noch vergeben darf. Wenn man natürlich mehr Zeit hat, ist es auch schön, mehr Zeit auch Jesus zu schenken, aber wir brauchen ihm keine Leistung anbieten, sondern dürfen ihn unsere Liebe schenken.
0: Also auf jeden Fall immer eine gesegnete Zeit. Ja, ja,
2: auf jeden Fall.
0: Ich möchte mich bei dir bedanken, lieber Bruder Andreas, dass du diese Sendung für uns vorbereitet hast und für uns mit wertvollem Inhalt gefüllt hast. Jetzt hatten wir zum Beginn der Sendung den priesterlichen Segen, aber ich denke, wir würden auch damit abschließen.
2: Genau, so wollte ich noch ein letztes Wort sagen, nämlich Ephata. Öffne dich. Ja, wir kennen diesen Ruf aus der Heiligen Schrift. Jesus sprach dieses Wort, als er einen taubstummen Mann heilte, den Sinn für das Hören, die Fähigkeit zum Sprechen wiederzugeben. Und jeder Täufling bekommt diesen Ephataritus, dem der Priester eben symbolisch in die Ohren den Mund des Täuflings berührt. So soll auch sollen auch wir uns öffnen für Gott, dass wir auf ihn hören und von ihm sprechen und aufmerksam sind. dass es Gott in dieser Zeit sagen möchte, dass wir ihm wirklich dienen können. Dazu dürfen wir nun den Segen erbitten. Der Herr sei mit euch.
0: Und mit deinem Geiste.
2: Auf die Fürsprache der allerseligsten Jungfrau Maria. Segne und beschütze euch, mache euch aufmerksam für seine Liebe, für sein Wort, der mächtige Gott, der Vater, der Sohn und der Heilige Geist.
0: Amen. Amen. Ganz herzlichen Dank und einen schönen Tag in Ewigkeit. Amen.
2: Dankeschön. Also,
0: ja, liebe Zuhörer, Wort des Lebens, das ist der Name der Sendung, die Sie eben gehört haben. Wenn Sie erst später zugeschaltet haben und diesen Beitrag komplett nachhören möchten, so ist dies in Kürze auf unserer Radiothek möglich. Außerdem wiederholen wir ihn heute Nacht noch einmal um 23.15 Uhr. Viel Freude und Gewinn mit dem weiteren Programm wünscht Ihnen Melanie Dollinger.

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Heute am 14. Juli gedenkt die Kirche des heiligen Camillus von Lellis, gestorben 1614, des heiligen Vandre Gisil, er war Abt, gestorben 668, des heiligen Goswin, gestorben 835, des heiligen Ulrich von Zell, er war Prior, gestorben 1093 und des heiligen Franz von Solano, gestorben 1610.

Hören wir nun in der Reihenfolge ihres Wirkens zunächst vom heiligen Ulrich von Zell. Die Pfarrkirche von St. Ulrich im Schwarzwald war früher das Gotteshaus der berühmten Benediktinerabtei St. Ulrich, deren Geschichte untrennbar mit dem Leben von Ulrich von Zell verbunden ist. Ulrich, 1029 in Regensburg geboren, wurde in St. Emmeram erzogen, bald darauf zum Diakon geweiht und war dann als Archidiakon und Propst in Freising tätig. Im Jahr 1046 begleitete er Kaiser Heinrich III. Auf seiner Reise nach Rom. Danach unternahm er eine mehrjährige Wallfahrt nach Palästina. Begeistert von der kirchlichen Reformbewegung, die vom Kloster Cluny ausging, trat Ulrich 1061 in die burgundische Benediktinerabtei ein und wurde bald darauf zum Priester geweiht. Abt Hugo von Cluny, eine beherrschende Gestalt der clunicianischen Reformbewegung, betraute Ulrich etwa ab dem Jahr 1072 mit der Verbreitung der Reformideen im deutschen Sprachraum. Daraufhin gründete dieser im Schweizer Kanton Bern das Priorat auf dem Rügesberg als erstes Cluniazenserpriorat im deutschen Sprachgebiet. Im Jahr 1078 wurde Ulrich Prior im neu gegründeten Kloster in Grüningen bei Freiburg im Breisgau, das er dann 1087 in das ruhige Mühlental im Schwarzwald verlegte, wo er am 14. Juli 1093 auch starb. Gemeinsam mit seinem Jugendfreund Wilhelm, der 1069 zum Abt des wichtigen Klosters Hirsau ernannt worden war, verfasste Ulrich auch die berühmten Constitutiones Hirsauiensis, die auf den cluniazensischen Reformideen aufbauen. Ulrich von Zell wird als Benediktiner dargestellt, häufig mit Kindern zu seinen Füßen, die er manchmal von einer Krankheit heilt.

Franz von Solano begegnet uns als ein Heiliger, der ähnlich wie sein Ordensvater Franziskus sein Leben in nahezu vollkommener Weise der Nachfolge Christi widmete. Tief berührt von der Liebe des Erlösers zu uns Menschen, der um unserer Sünden willen den Kreuzestod erlitt, wusste er kaum genug zu tun, um seine Liebe und Dankbarkeit auszudrücken. Wie viele andere Heilige lebte er sein Leben in Buße und immerwährendem Gebet. Dazu kam eine außergewöhnliche Demut, die ihn immer wieder dazu bewegte, ein einfacher Bruder zu bleiben und alle Ämter im Orden nachdrücklich zu verweigern. Neben aller heroischen Abtötung und Selbstaufgabe war Franz von Solano aber auch ein Mensch der Fröhlichkeit, der hervorragend Geige spielen konnte und damit sein Gotteslob begleitete. Franz von Solano wurde am 10. März 1549 in Südspanien als Sohn eines Verwaltungsbeamten und einer vornehmen Mutter geboren, die ihren Sohn früh zur Frömmigkeit anleitete. Seine schulische Ausbildung begann er am städtischen Jesuitenkolleg. Seine Berufswahl entschied er nach langem, intensivem Beten und bat schließlich im Franziskanerorden der Stadt um Aufnahme. Nach Abschluss seines Theologiestudiums wurde er zum Priester geweiht und gegen seinen Willen als Novizenmeister und Guardian in einigen Klöstern eingesetzt. Als er schließlich von seinen Amtspflichten befreit war, begann er einen Predigtdienst, der ihn zu den einfachen Menschen seiner Umgebung führte. Ähnlich wie bei seinem Ordensvater fielen seine Worte sehr oft auf fruchtbaren Boden und meist bewirkte schon sein Erscheinen Freude und Begeisterung. Als im Jahre 1583 eine furchtbare Pest ausbrach, erbat sich Franz die Erlaubnis, im Hospital vor der Stadt die Pestkranken zu pflegen und sie auf ihrem Weg in die Ewigkeit zu begleiten. Dabei wurde Franz auch selbst angesteckt, doch er überlebte. Als im Jahre 1589 König Philipp II. Die Franziskaner um Missionare für die neuen Kolonien bat, wurde auch Franz ausgesandt, um als Seelsorger für Kolonialherren und Einheimische zu wirken. Zunächst arbeitete er längere Zeit im Gebiet um Tucumán, wo er viele spanische Siedler und Ureinwohner bekehrte und als Wundertäter geehrt wurde. Ab 1596 wirkte er in Trujillo. Ab 1601 kam er in den Konvent der Franziskaner in Lima, wo er wieder als Prediger wirkte. Franz predigte auf offener Straße, unterstützte seine Worte mit einem dreiseitigen Raffaele, einer Art Zither, und nahm sich der Kranken an. Ab 1605 wurde Franz von einer schweren Magenkrankheit heimgesucht, die sein Wirken stark beeinträchtigte. Dennoch wanderte er unermüdlich weiter und besuchte auch weit abgelegene Provinzen, um den Menschen das Wort Gottes zu bringen. Beim schlimmen Erdbeben im Oktober 1609 tröstete und ermutigte er die Überlebenden, obwohl er selbst kaum noch gehen konnte. Franz starb am 14. Juli 1610 nach einem langen, schlimmen Fieber, das ihn immer wieder ans Bett fesselte. Dennoch verharrte er in ständigem Gebet, so dass er ununterbrochen bei den Engeln zu weilen schien. Franz wurde 1675 selig und 1726 heilig gesprochen. Er wird im Franziskanerhabit mit Indios und Geige spielend dargestellt. Er ist Patron von Chile, Panama und Lima und wird bei Erdbeben angerufen.

Die Bedeutung des Roten Kreuzes und seines Begründers Henri Dunant kennt heute fast jeder. Doch kaum jemand erinnert sich an den Gründer der Karmelianer, der schon im 16. Jahrhundert das Rote Kreuz an die Brust seiner Mitbrüder heften ließ, als Zeichen ihres bedingungslosen Einsatzes für Kranke und Sterbende. Gemeint ist Camillus von Lellis. Er wurde 1550 in Mittelitalien geboren und war der Sohn eines Offiziers, der im Dienst Kaiser Karls V. stand. Schon als Knabe war Camillus ein wilder Kerl und entwickelte sich in seiner Jugend zu einem Raufbold und Spieler. Später wurde er Soldat und zog sich eine Wunde am linken Knöchel zu, die er zunächst im Spital St. Jakob behandeln ließ. Und hier kam er auch zum ersten Mal in Kontakt mit Kranken und ihrer traurigen Situation. Nach seiner Wiederherstellung diente er wiederum als Soldat, bis ihm seine Spielleidenschaft zum Verderben wurde. Er verspielte alles, das geerbte Vermögen seines Vaters bis hin zu seinem Hemd. Schließlich fand er sich im Herbst 1574 seelisch fertig und heruntergekommen als Bettler am Domportal von Manfredonia wieder. Von dort weg wurde er von einem Mann als Hilfsarbeiter gedungen. Ab nun musste er für den Bau des Kapuzinerklosters Sand und Steine mit einem Eselskarren herbeischaffen. Es kam ihm schwer an, doch die Not zwang ihn durchzuhalten, während in seinem Innern ein Prozess begann, der ihn für die mahnenden Worte eines Kapuziners aus San Giovanni Rotondo empfänglich machte. Am Rückweg nach Manfredonia hielt er seine widerspruchsvollen Gedanken und Erwägungen nicht mehr aus. Er stieg von seinem Tier, kniete auf der Straße nieder und rief zum Himmel: »Herr, erbarme dich meiner und gib mir Zeit genug, einen neuen Weg zu gehen.« Aufgewühlt, erschüttert und bekehrt kam Camillus zurück. Er erzählte den Brüdern von seinem Erlebnis. Diese glaubten ihm und kleideten ihn als Novizen ein. Und er machte ernst mit seinen Absichten. Von nun an wurde er ein Vorbild an Pflichterfüllung, Demut und Gehorsam. Doch seine alte Wunde am Fuß machte sein Bleiben im Kloster unmöglich. Daraufhin kehrte er in das Spital St. Jakob zurück und wurde dort Spitalsdirektor. Seine negativen Erfahrungen mit den Mitarbeitern im Spital erweckten in ihm den Plan, sich Gefährten zu suchen, die ähnlich wie er selbst eine unerschrockene Haltung gegenüber ansteckenden Leiden und ekelerregenden Krankheiten einnehmen sollten. Auch sollten sie sich mit Liebe der Pflege widmen und gleichzeitig Seelsorger sein. Und er fand diese Gefährten und gründete mit ihnen die Genossenschaft der Krankendiener. In der Zwischenzeit holte er noch die Studien nach, um die Priesterweihe zu empfangen. Bald danach begannen die Gefährten ihre Arbeit in den Krankenhäusern und später auch im privaten Bereich. Als eine Typhusepidemie die Stadt Rom heimsuchte und gleichzeitig eine Hungersnot wütete, war Camillus überall. Noch in der Nacht besuchte er die Kranken und Hungrigen in den Höhlen des Kolosseums und leistete Hilfe, wo er nur konnte. Seine Gemeinschaft wurde 1586 vom Papst anerkannt, weil die Not der Zeit nachdrücklich danach verlangte. Camillus' wichtigstes Anliegen bestand nun darin, in seinen Leuten den Geist der Nächstenliebe zu schulen und zu vertiefen. »Bei unserem Dienst braucht es einen großen Glaubensgeist«, sagte er oft. »Man darf Gott dabei niemals aus den Augen verlieren und muss im Geschöpf immer den Schöpfer selbst ersehen.« Camillus war durch seinen anstrengenden Dienst schon früh verbraucht. Im Juli 1614 brach er bei einem Krankenbesuch im Heiliggeistspital zusammen. Er erholte sich nicht mehr. Schließlich schloss er am 14. Juli seine Augen für immer. Aus seiner religiösen Gemeinschaft von Krankenpflegern entwickelte sich 1591 der Orden der Karmelianer, Regularkleriker vom Krankendienst, auch Väter vom guten Tod genannt. Ihr äußeres Zeichen ist ein rotes Kreuz am schwarzen Habit und am Mantel, um bei der Pflege von Seuchen und Kriegsopfern sichtbar zu bleiben. Die Patres und Brüder arbeiten noch heute in mehr als 150 Niederlassungen,
auch in den Missionsgebieten Ostasiens, Afrikas und Südamerikas. Neben der Krankenpflege und der Hilfe für Arme, Alte und Gefangene steht vor allem die Krankenseelsorge im Vordergrund, worin der Heilige seiner Zeit weit vorauseilte. Sein Grab befindet sich unter dem Hochaltar von San Maddalena, der einzigen Rokoko-Kirche Roms. Dargestellt wird er als Ordensmann, Kranke pflegend, ein rotes Kreuz auf der Brust und am Mantel. Er ist Patron der Kranken, Krankenpfleger und Krankenhäuser sowie der Sterbenden.

Soweit die Heiligen des heutigen Tages. Im Namen von Radio Maria wünsche ich allen, die heute ihren Namenstag oder einen anderen Festtag feiern, alles Gute und gottesreichen Segen. Mögen Ihnen die Tagesheiligen Ulrich von Zell, Franziskus, Solanus und Camillus von Lellis Fürsprecher sein.

0: Weiter geht es nun hier bei Radio Maria Österreich mit der Wiederholung der Sendung bei uns zu Gast von gestern Nachmittag.
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2: Mein heutiger Gast ist ein profunder Kenner der Chormusik. Er ist nicht nur Religionspädagoge, Musikpädagoge und Chormusiker, er ist auch leidenschaftlicher Komponist. Und als Komponist textet er und schreibt er Lieder und Gesänge. Und unter seiner Leitung bringt er diese Melodien, diese Lieder, diese Gesänge mit dem Chor der Pfarre Mauthausen, Musica Viva, zum Erklingen. Ich spreche heute im Besonderen mit Alfred Hochedlinger aus Mauthausen in Oberösterreich. Grüß dich, lieber Alfred.
3: Grüß dich.
2: Ja, kurz möchte ich dich bitten, dich vorzustellen, ein bisschen was aus deinem privaten Leben, aus deinem privaten Bereich uns zuteil werden zu lassen.
3: Ja, mein Name ist Alfred Hochedlinger, Jahrgang 1963. Ich bin in Mauthausen geboren und aufgewachsen und leite hier auch den erwähnten Chor der Pfarre Mauthausen. Und ja, bin eigentlich von meinem Werdegang her immer sehr eng mit Kirche und Religion verbunden. Ich war als Kind Ministrant in der Pfarre Mauthausen und habe also die ganze kirchliche, den ganzen kirchlichen Werdegang mit Jungschar und katholischer Jugend und so weiter hinter mir und möchte nichts davon missen. All das hat sehr hineingespielt in das, was ich jetzt bin, in diese Persönlichkeit, die ich jetzt bin. Insgesamt habe ich den Eindruck, dass alle Menschen, die mir begegnet sind auf meinem Lebensweg, oder sehr viele Menschen, die mir auf meinem Lebensweg begegnet sind, mich zu dem gemacht haben, was ich heute bin. Und dass diese Begegnungen und das, was ich dadurch gelernt habe, eben mich dazu gemacht haben.
2: Ja, das ist schon ein guter Einstieg in unser Gespräch. Welche Themen, dass du jetzt da angeschnitten hast, die sind ja sehr faszinierend, die regen ja zum Weiterfragen an. Und da bin ich auch schon dabei, du bist ja nicht nur Komponist, nicht nur Chorleiter, du bist ja ausgebildeter Religionspädagoge und als solches hast du auch eine Funktion in der Schule als Religionslehrer. Aber heute sind wir auch nicht beim Thema Religionslehrer, sondern eher beim Thema Chor, Chor der Pfarre Mauthausen, Musica Viva. Wie kam es zu diesem Namen, beziehungsweise wann wurde der Chor geleitet und wer hat ihn ins Leben gerufen?
3: Ja, man kann es eh nicht ganz voneinander trennen, meine Tätigkeit als Religionslehrer und meine Tätigkeit als Kirchenmusiker. Angefangen hat im Jahr 1981. Im Jahr 1981 habe ich mich mit der Gruppe, die damals noch kein Chor war, sondern eine Jugendgruppe, am 6. Jänner, das weiß ich noch ganz genau, zu einem Singnachmittag getroffen. Und zwar inspiriert von einem Singtag, den ich selber mitgemacht habe als junger Erwachsener mit dem Diözesan-Jungscher Seelsorger Rudolf Wolfsberger, der vielleicht vielen noch bekannt ist. Und da hat man halt sozusagen die neuesten, damals hat man noch gesagt, Rhythmuslieder mitgebracht. Und mit diesen rhythmischen Liedern, mit diesen, heute sagt man neue geistliche Lieder, mit diesen neuen geistlichen Liedern habe ich dann einen Singnachmittag angeboten für Jugendliche bei uns in der Pfarre Mauthausen. Und das hat erstens den Jugendlichen großen Spaß gemacht und wir haben dann beschlossen, mit diesen Liedern einen Gottesdienst zu gestalten. Die Leute waren davon so begeistert, dass wir einfach motiviert waren, da in irgendeiner Form weiterzumachen. Das waren also die Wurzeln des Chores. Wir haben uns dann sehr bald regelmäßig getroffen, haben uns auch den Namen Jugendchor der Pfarre Mauthausen gegeben, feiern bis heute jedes Jahr am 5. Jänner unser Geburtstagsfest, weil den 6. Jänner erreicht man ja dann bei so einer Feier leicht. Der 6. Jänner ist unser Gründungstag. Und seit dieser Zeit gibt es den Chor nach wie vor. Also sind bei dieser Chorgemeinschaft Menschen dabei, die von Anfang an dabei sind. Also ich glaube, es sind 8 Personen, die durchgehend von Anfang an, von 1981 bis jetzt mit dabei sind. Und sehr viele, die schon sehr lange dabei sind. Und Gott sei Dank auch viele junge Leute, die dazugekommen sind im Laufe der Zeit.
2: Ja, jetzt noch zum Thema Musica Viva. Was war der Hintergrund? Das ist ein lateinischer Name, das heißt ja so wie, wie lebendige Musik oder in dem modernen Fachjargon Live-Musik, aber bleiben wir bei lebendiger Musik. Wie kam es zu diesem Namen, zu dieser Namensgebung und wann wurde der Jugendchor dann mehr oder minder in Musica Viva umgeändert? Wann hat es dann begonnen, professionell mit dem Chorgesang?
3: Selber gerade nachdenken müssen. Im Jahr 1996 war dann der Punkt erreicht, wo wir gesagt haben, wir wollen nicht mehr Jugendchor heißen, weil einfach viele Leute schon dem Jugendalter entwachsen waren. Wir nennen uns Chor der Pfarre Mauthausen. Also aus dem Jugendchor der Pfarre Mauthausen wurde der Chor der Pfarre Mauthausen. Und da haben wir das Gefühl gehabt, wir brauchen noch irgendeinen griffigen Zusatz, der auch vielleicht ein bisschen ein Alleinstellungsmerkmal ist. Weil einen Chor der Pfarre, den gibt's in vielen Pfarren. Und von daher haben wir noch etwas gesucht, was diesen Titel ergänzt. Und dann wurde die Idee geboren. Wir singen lebendig machende Musik. Und wir haben uns dann den lateinischen Titel Musica Viva als Zusatz genommen und sind eigentlich bis heute froh, dass das so ist. Und sind diesem Titel eigentlich auch bis heute treu geblieben.

0: Kulturmusik. Da gibt es ja eine totale Bandbreite an Literatur. Aber wenn ich natürlich mir gegenüber einen so wunderbaren Komponisten sitzen habe, der ja über die Grenzen des Landes sogar hinaus, nicht nur über die Bezirksgrenzen, sondern über die Grenzen des Landes hinaus bekannt ist als Komponist. Er hat ja, so was ich ein bisschen nachgelesen habe, schon über 180 Kompositionen verfasst, Kantaten geschrieben, Messen geschrieben und viele, viele Choräle, Lieder getextet und komponiert. Dann wird wahrscheinlich der Chor die meisten dieser Lieder, die du komponiert hast, auch singen und sie werden auch eingespielt, weil es gibt sicher auch genügend Musik, CDs und vor allem, du verlegst ja auch deine Kompositionen, dass andere Chöre auch die Chance und die Möglichkeit haben, das zu singen.
1: Ja, diese Musik, die ich schreibe, ist natürlich ein Hauptbestandteil der Chorarbeit, aber vielleicht sollte ich noch einmal grundsätzlich zum Chor sagen, wir haben eine sehr große Bandbreite an Musik, die wir singen. Natürlich waren es von Anfang an sehr stark die, damals nannte man sie Rhythmuslieder bzw. neuen geistlichen Lieder. Ich habe damals in der Anfangszeit begonnen, Chorsätze zu bekannten neuen geistlichen Liedern zu schreiben, weil es kaum Chorliteratur gegeben hat zu dieser Zeit. Das Internet war noch nicht erfunden, in Deutschland war es ein bisschen besser mit den Chorliedern, zu modernen religiösen Liedern, aber in Österreich hat es kaum etwas gegeben. Und da habe ich einmal begonnen, sozusagen Lieder vierstimmig zu schreiben, damit es sozusagen ein schöner Chorklang wird. Sehr schnell hat sich herausgestellt, dass viele Chöre das brauchen können und so hat dann auch meine Tätigkeit als Verleger begonnen. Bis heute ist es so geblieben, dass wir sehr viele Lieder aus diesem Genre der neuen geistlichen Musik singen. Natürlich heute auch auf einem anderen Niveau und mit einem höheren Schwierigkeitsgrad. Was uns die ganze Zeit hindurch auch begleitet hat, waren Spirituals und Gospel Songs, also aus dem angloamerikanischen Raum. Das hat vor allem auch immer junge Leute besonders angesprochen oder spricht sie immer an. Wir haben aber genauso aus der gesamten Musikgeschichte, Kirchenmusikgeschichte, vom gregorianischen Choral bis zur Gegenwart alles Mögliche gesungen. Also ein wichtiger Teil unseres chorischen Schaffens sind die lateinischen Messen aus dem Bereich der Wiener Klassik, Mozart, Haydn und Schubert. Da gibt es also bei uns jedes Jahr mindestens einmal eine Orchestermesse mit einer großen Besetzung. Aber genauso gregorianische Choräle, zum Beispiel am Karfreitag. Also unser Jahresablauf ist sehr bunt gemischt mit verschiedener Musik. Ein besonderer Schwerpunkt sind meine eigenen Werke und ich freue mich auch, dass ich meine eigenen Kompositionen auch immer mit dem eigenen Chor sozusagen zum ersten Mal zu Gehör bringen kann.
0: Das Repertoire dieses Chores umfasst, wie wir jetzt gehört haben, eine Vielzahl an Liedern und Kompositionen und vor allem natürlich von unserem Komponisten Alfred Hochedlinger. Habt ihr im Jahreskreis des Chores, der Chormusik, der Kirchenmusik auch regelmäßige Termine, wo ihr hundertprozentig da seid, zum Beispiel Weihnachten, wahrscheinlich Ostern und gibt es übers Jahr hindurch auch Veranstaltungen hier in eurer Pfarre Mauthausen und darüber hinaus?
1: Ja, das Jahr ist eigentlich immer gut gefüllt mit Terminen, Probenterminen natürlich und natürlich auch Aufführungsterminen im Sinne von Gottesdienstgestaltungen und auch Konzerten. Wir haben durchs Jahr circa 40 regelmäßige Proben, also wöchentlich an einem Freitag sind unsere Proben. Da gibt es natürlich manchmal zusätzliche. Und wir sind zweimal im Jahr bei einem Probenwochenende auf Schloss Weinberg. Das ist irgendwie unsere zweite Heimat geworden. Dort treffen wir uns im Herbst und im Frühjahr zu einem intensiven Probenwochenende, das neben dem musikalischen und neben der Arbeit sozusagen auch das Vergnügen zusätzlich noch, also das Gemeinschaftserlebnis auch zum Ziel hat, einfach das gemeinsame Feiern und miteinander dann in fröhlicher Runde beisammensitzen. Das ist auch eine ganz wichtige Komponente für einen Chor. Das waren jetzt einmal die Proben, die Aufführungen, die wir haben. Wir gestalten so im Jahr circa 12 Gottesdienste musikalisch mit. Natürlich zur Weihnachtszeit, die Christmette ist ein Fixpunkt, der Stefanitag ist eigentlich immer unser kirchenmusikalischer Höhepunkt, schon seit den Anfangszeiten. Warum der Stefanitag? Das hat einen ganz einfachen Grund. Wir haben damals, als wir als Jugendchor angefangen haben, war halt der 25. belegt und der 24. und der 26. wurde damals chorisch nicht gestaltet. Also haben wir diese beiden Termine gleich sozusagen in Beschlag genommen, die Christmette zu gestalten und am Stefanitag halt in einfacher Form den Stefanitag gestaltet. Das hat sich aber sehr schnell so entwickelt, dass wir an diesem Tag, am Stefanitag, eine lateinische Messe zu Gehör gebracht haben und den Gottesdienst damit musikalisch gestaltet haben. Und das ist mittlerweile der Tag, wo wir einfach jedes Jahr eine große Messe von Haydn, Mozart, Schubert, demnächst wahrscheinlich auch Beethoven, singen werden. Und das ist etwas, was mittlerweile Menschen aus nah und fern anzieht, sodass also ein Tag, der meistens ja nicht so gut besucht ist in der Kirche, aus allen Nähten platzt bei uns in Mauthausen. Und das, ja, das ist einfach auch irgendwie ein schönes Gefühl, dass uns das gelingt. Und wir haben dadurch auch große Freude damit. Ja, dann geht es im Kirchenjahr natürlich weiter. Wir sind in der Karwoche groß im Einsatz. Gründonnerstag, Karfreitag, Osternacht sind unsere Gottesdienste, die wir mitgestalten. Am Pfingstsonntag gibt es in der Regel eine musikalische Gestaltung. Am Allerheiligentag gibt es eine Messe, die wir gestalten. Ein Fixpunkt des Arbeitsjahres oder des Chorjahres ist auch immer die musikalische Gestaltung eines ökumenischen Gottesdienstes im Rahmen der Befreiungsfeiern im Konzentrationslager, also im ehemaligen Konzentrationslager Mauthausen, in der Kapelle der Gedenkstätte. Das machen wir eigentlich auch seit Anfangszeiten und das ist uns auch immer ein sehr wichtiges Anliegen, weil wir als Chor in diesem Ort Mauthausen einfach um diese Thematik nicht herumkommen und auch nicht herumkommen wollen, weil wir finden, dass das eine Art von Geschichtsarbeit auch ist, sich damit auseinanderzusetzen und sozusagen auch künstlerisch damit umzugehen. Wo wir auch immer wieder involviert sind, sind die Feierlichkeiten rund um die Person des Marcel Callot, des seligen Marcel Callot, des französischen Arbeiterjugendlichen, der in Mauthausen ums Leben gekommen ist. Der 80. Todestag war voriges Jahr, also im Jahr 2025, da haben wir mitgestaltet und wir haben bei sehr vielen Feiern rund um die Seligsprechung des Marcel Callot mitgewirkt, damals mit dem Bischof Capellari, hat es eine große Feier gegeben am Appellplatz des Konzentrationslagers. Ja, und bis heute ist eigentlich immer dann, wenn es eine Marcel Callot-Feier gibt oder einen Marcel Callot-Gottesdienst, dann sind wir mit dabei. Dadurch hat sich auch ein Repertoire entwickelt, das zu dieser Thematik passt, was ja nicht so ganz leicht zu finden ist. Vieles davon habe ich dann eh selber geschrieben, weil ja Musik aus diesem Umfeld nicht gerade massentauglich ist. Das heißt, in einem anderen Ort ist man mit dieser Thematik ja nicht konfrontiert, sodass ich dann selber auch begonnen habe, zu dieser Thematik Kompositionen zu schaffen oder auch Lieder zu arrangieren, teilweise auch Lieder, die in Konzentrationslagern entstanden sind und die für den gemischten Chor so umzuarbeiten, dass wir sie auch als Chor singen können.

0: Hochinteressant, wie du das jetzt erklärt hast. Ich bin mit einem Riesenohr jetzt dabei gesessen, habe das zugehört. Also es ist schon wichtig auch, wie du das ansprichst, dass man sich mit einem Chor der Pfarre auch mit christlichen Themen beschäftigt. Noch dazu, wenn man die Geschichte Mauthausen kennt und mit dieser Seligsprechung vom Kalo diese Thematik auch noch verbinden kann, dann ist es sehr intensiv und ich denke, da ist der Chor auch mit Leidenschaft dabei. Und trotzdem möchte ich noch kurz ein anderes Thema anschneiden. Und zwar fährt sie auch zu Chorwettbewerben in andere Bundesländer, ins Ausland, um dort an Chormusik teilzunehmen. Werdet ihr eingeladen von anderen Chören, dort aufzutreten? Ist das für euch auch ein Thema?
1: Grundsätzlich schon. Es ist so, dass unser Jahr gut gefüllt ist, sodass man sich das eh immer gut überlegen muss. Es hat sich aber im Laufe der Chorgeschichte einiges ergeben an Kontakten auch ins Ausland. Eigentlich zumeist eh durch die Thematik des Konzentrationslagers. So hatten wir zum Beispiel eine sehr gute Verbindung nach Vicenza. Dort haben wir mal durch die Unterstützung einer Staffetta della Fraternità, das ist also eine Friedensstaffette, die eine italienische Jugendsportorganisation von Mauthausen nach Assisi veranstaltet hat. Da waren wir als Gastgeber in Mauthausen aktiv. Und aus dem heraus hat sich auch eine Freundschaft entwickelt, aufgrund derer wir dann nach Vicenza eingeladen waren und dort eigentlich eine ganze Woche lang mit mehreren Auftritten unterwegs waren. Dann ganz in den Anfangszeiten hatten wir zwei Fahrten nach Polen. Das hat ein polnischer Priester, ein polnischer Geistlicher, der im Konzentrationslager Mauthausen inhaftiert war und dieses Lager überlebt hat und der in den Anfangszeiten bei den Befreiungsfeiern immer dabei war und mitzelebriert hat, der hat uns eines Tages eingeladen, wir mögen doch einmal nach Polen kommen. Das war übrigens noch zu einer Zeit, wo der Eiserne Vorhang nicht gefallen ist. War also eine ganz eigene Erfahrung und wir haben da zwei Chorreisen nach Polen gemacht und haben dort eine richtige Konzertreise gemacht mit mehreren Auftritten in Gottesdiensten und auch in Konzerten. Das ist den Menschen oder den Mitgliedern des Chors, die dabei waren, bis heute noch in Erinnerung. Darüber reden wir immer wieder. Ja, dann gab es eine besonders außergewöhnliche Einladung, war mal in die Risiera di San Saba nach Triest. Das war die Risiera di San Saba ist ja eine Vernichtungsstätte der Nazis in Triest gewesen. Und dort gab es eine große Gedenkfeier, zu der wir als Hauptakteur, als kultureller Hauptakteur eingeladen wurden. Und da haben wir die Mauthausen-Kantate von Mikis Theodorakis gesungen, die ich für unseren Chor bearbeitet habe. Und das war damals eine Live-Übertragung mit 2000 Zuhörern und eine Live-Übertragung im Rai Uno, glaube ich, also im italienischen Fernsehen. Für uns alle auch sehr beeindruckende Angelegenheit. Also bei uns sind diese Einladungen haben eher sozusagen diesen geschichtlichen Hintergrund, sozusagen das klassische Kranzlsingen oder so, an solchen Dingen nehmen wir eher nicht teil, haben auch schon teilgenommen, aber dafür haben wir jetzt eher nicht so viel Zeit zu solchen Sachen. Aber grundsätzlich, wir freuen uns, wenn wir irgendwohin eingeladen werden. Wir sind auch öfter schon in Pfarrgemeinden eingeladen worden, um dort einen Gottesdienst zu gestalten in Österreich oder in unserer Umgebung. Auch das ist natürlich möglich.
0: Hochzeiten und Feierlichkeiten werden natürlich auch von eurem Chor umrahmt und gestaltet und mitgestaltet. Sind das sehr viele Auftritte? Wie geht ihr da damit um?
1: Ja, das hat sich im Laufe der letzten 45 Jahren stark verändert. In den ersten 25 Jahren hatten wir sehr viele Hochzeiten zu gestalten. Manchmal sogar zwei am Tag und einmal habe ich sogar einen Termin versemmelt und dann mussten wir den Chor teilen, damit wir beide Hochzeiten, die ich zugesagt habe, auch gestalten konnten. Ist uns gelungen. Da war eine absolute Urlaubssperre sozusagen. Aber die kirchlichen Hochzeiten sind eigentlich sehr wenig geworden und es gibt nur selten mehr einen Hochzeitsauftritt. Kürzlich haben wir von einem Chormitglied die Hochzeit des Sohnes in Wien gestaltet, in der Augustinerkirche. Das war insofern ein besonderes Ereignis. Erst einmal hat uns die Einladung gefreut und war es uns ein Anliegen, diesen Hochzeitsgottesdienst zu gestalten. Und zum anderen ist es die Kirche, in der die F-Moll-Messe von Anton Bruckner uraufgeführt wurde. Und mit der verbindet uns natürlich auch einiges, denn im Jahr 2024 im Herbst haben wir dieses wunderbare Werk im Rahmen des Bruckner-Jahres zweimal konzertant aufgeführt mit einem riesigen Orchester und einem großbesetzten Chor. Und sozusagen dieses monumentale Werk, das uns sehr gefordert hat, aber dass das uns wirklich sehr gut gelungen ist, sozusagen den Ort der Uraufführung, an dem Bruckner dieses Werk selber dirigiert hat, dort zu singen, das war dann schon noch einmal was Eigenes.
0: Was verbindet dich außer die Bruckner-Orgel in St. Florian noch mit Anton Bruckner? Hast du da in diesem Themenbereich auch mit Kompositionen was zu tun?
1: Ja, ich erinnere mich noch als Kind schon in der Bruckner Gruft gewesen zu sein und das hat mich irgendwie auch sehr berührt, dass dieser große Komponist da begraben ist. Das weiß ich schon aus meiner Kinderzeit, dass mich das sehr berührt hat. Mit Mauthausen gibt es einige Anknüpfungspunkte und unter anderem, dass in der Festschrift der Liedertafel Mauthausen irgendwo drinsteht, ich habe das im Rahmen von Forschungsarbeiten einmal festgestellt, dass eine Delegation der Liedertafel Mauthausen zum Bruckner-Begräbnis gefahren ist und eine Spende zur Bruckner-Büste geleistet hat. Das heißt, da hat es irgendwelche Bekanntschaften gegeben und der Männergesangsverein des Anton Bruckner, Frohsinn, der in Linz praktisch aktiv gewesen ist und wo in Bruckner viele Jahre Leiter war, oder einige Jahre Leiter war, ist mit der Liedertafel Mauthausen, einem Männerchor, gemeinsam auf dem Schiff nach Krain gefahren. Das ist also überliefert, also da hat es also offensichtlich tatsächlich Querverbindungen gegeben. Und eine andere Querverbindung, eine direkt musikalische Querverbindung, ist ein gewisser Karl Nefischer, seines Zeichens Lehrer, Schulmeister, hat man damals gesagt, über 37 Jahre lang in Mauthausen tätig, bis zu seinem Tod. Und der war also Kirchenmusiker, hat den Chor geleitet, hat Orgel gespielt, hat offensichtlich das Musikleben der damaligen Zeit ziemlich revolutioniert und hat also, war erstens einmal Gründungschorleiter besagter Liedertafel und wird auch angenommen als einer der Initiatoren der Musikkapelle, der heute noch existierenden. Der hat also, wie gesagt, über 37 Jahre lang in Mauthausen gewirkt und hat eine größere Anzahl an Kompositionen hinterlassen. Der Großteil liegt bei uns im Chorarchiv in Mauthausen, vom Chor der Pfarre Mauthausen. Einiges liegt auch in St. Florian, im Stift Lambach, im Domchorarchiv gibt's was. Also durchaus also an Städten, wo also prominente Kirchenmusik ausgeübt worden ist. Ich habe von einem Pfarrer unserer Pfarrgemeinde vor vielen Jahren zwei Kisten mit handgeschriebenen Noten überreicht gekriegt mit der Frage, was soll man denn damit tun? Habe ich gesagt, naja, auf jeden Fall nicht wegschmeißen. Nicht? Und ich habe die dann übernommen und bin dann erst später draufgekommen, da sind ganz viele Werke von diesem Karl Nefischer drinnen. Im Rahmen der Bruckner-Forschungen taucht dieser Name immer wieder mal auf. Ich habe es mir dann zum Ziel gemacht, diesen Karl Nefischer ein bisschen aufleben lassen, überhaupt weil er eben jetzt im vergangenen Jahr 2025 seinen 150. Todestag hatte. Deswegen wollte ich gerne ein Werk von ihm anlässlich seines 150. Todestages zur Aufführung bringen. Das habe ich auch gemacht. In der Christmette haben wir eine Messe von ihm, die Messe in S, aufgeführt für Streicher, Orgel und Chor. Die Messe hat tatsächlich einen weihnachtlichen Charakter, schon vom Kyrie her, das hat sich sehr schnell herausgestellt, wird also vielleicht sogar für die Zukunft eine interessante Sache sein für Kirchenchöre, diese aufzuführen. Übrigens von der Tonsprache her vergleichbar mit Josef oder Michael Haydn, so in dieser Zeit ist er anzusiedeln. Er ist also seiner Zeit jetzt nicht voraus, aber er hat eine sehr, wie soll man sagen, sehr qualitätvolle Musik geschrieben, die sehr praktisch und brauchbar ist.

0: Also dieser Karl Nehfischer hatte also Kontakt zu Anton Bruckner. Er war ja selber in St. Florian gebürtig und war eine Zeit lang auch für die Sängerknabenausbildung zuständig in St. Florian. Da ist man wahrscheinlich an der Verbindung zwischen Anton Bruckner und Karl Nehfischer, kommt man da nicht ganz vorbei. Und es gibt viele Hinweise darauf, dass das so ist. Im Jahr 2024, im Brucknerjahr, habe ich mit meinem Chor ein sehr mutiges Projekt in Angriff genommen. Ich habe mir für mich selbst schon lange vorgenommen, seine F-Moll-Messe zur Aufführung zu bringen. Das ist natürlich in einer Landkirche im Rahmen einer Liturgie eh unmöglich, weil so viel Platz hat man ja gar nicht. Aber konzertant konnten wir es aufführen. Das Werk dauert ja gut 60 Minuten und das war eine wirkliche Herausforderung für alle Mitwirkenden. Und wir haben das sehr, sehr gut hingekriegt. Es war eine sehr schöne, sehr qualitätvolle Aufführung mit einer großen Besetzung, mit 30 Musikerinnen und Musikern und einem Chor mit 50 Personen circa. Also es war eine wunderbare Aufführung. Und bei diesem Konzert haben wir als Vorspann von besagtem Karl Nehfischer ein Tantum Ergo sozusagen als Vorspann zur Bruckner Messe zur Aufführung gebracht. Da war es auch gut möglich, denn dieses Tantum Ergo ist relativ groß besetzt von der Instrumentierung her und da war eben durch die Bruckner Messe sowieso schon ein großes Orchester vorhanden und da konnten wir schon im Jahr 2024 ein Werk dieses Komponisten eben zum Klingen bringen. Er war zu seiner Zeit, Karl Nehfischer war zu seiner Zeit eigentlich sehr beliebt, da gibt es auch Hinweise auf Aufführungen in St. Florian, ist aber völlig in Vergessenheit geraten und es kann durchaus sein, dass diese Werke, die wir jetzt aufgeführt haben, das Tantum Ergo und diese Messe in S, vielleicht überhaupt noch nie aufgeführt wurden, weil keine Hinweise darauf zu finden waren, dass es irgendwo ein Datum gäbe oder irgendeine Eintragung auf den Noten. Also wahrscheinlich haben wir das zum ersten Mal zum Klingen gebracht und das war auch ein ganz eigenwilliges Gefühl. Musik, die nur schriftlich vorliegt und seit 150 Jahren oder noch länger im Archiv liegt, die lebendig werden zu lassen. Ganz getreu unserem Motto Musica Viva, lebendige Musik.
1: Das war natürlich ein wunderbarer Spagat jetzt von Karl Nehfischer, einem Schulmeister in Mauthausen, der da gelebt und komponiert hat, der auch sicher Verbindungen mit Anton Bruckner, wie wir gehört haben, gehabt hat. Und da eine Premiere, eine Messe aufzuführen und das mit dem Chor der Pfarre Mauthausen, Musica Viva, wie du gesagt hast, lebendige Musik. Was mich noch interessiert und auch unsere Zuhörer interessiert ist, wie schaut die Zukunft aus? Habt ihr in näherer Zukunft oder in

0: wenig männliche Sänger, aber wir kommen trotzdem sehr gut zurecht und wir haben so einen Pool von 30, circa 30 Gastsängerinnen und Sängern, die für große Chorwerke gerne mit uns mitsingen, sodass ich ja aus heutiger Sicht sagen kann, das wird ein Konzert mit einem 70-köpfigen Chor und mit 35 Musikerinnen und Musikern und Solisten natürlich.
1: Wie schaut das aus? Bei so vielen Personen braucht es ja einen großen Proberaum, ein Probelokal. Habt ihr das zur Verfügung? Und wie schaut das aus bei den Damen, bei den Herren mit den einzelnen Stimmlagen? Kannst du uns da ein bisschen was noch dazu sagen, bitte?
0: Ja, das fange mit dem Letzteren gleich an, mit den Stimmgruppen. Insgesamt zur Stammbesetzung gehören also 45 Leute, darunter 10 Männerstimmen. Das ist im Verhältnis natürlich wenig, aber das ist das Problem, dass die meisten Chöre haben, dass die Männer einfach Mangelware sind. Ich habe allerdings sehr verlässliche und gute Sänger, männliche Sänger, sodass das eigentlich gut funktioniert. 35 Frauen dem gegenüber. Ich bin eigentlich sehr zufrieden, freue mich aber immer sehr, wenn neue Sängerinnen und Sänger dazukommen und natürlich ganz besonders, wenn männliche Sänger dazukommen. Die Situation, die wir als Chor haben, war nicht immer so optimal, wie wir es jetzt haben. Es gab Zeiten, wo der Probenraum nicht ideal war im alten Pfarrheim und wo das Archiv bei mir zu Hause war und das einfach alles nicht sehr ideal war. Seit dem Pfarrheim-Umbau vor mittlerweile 10 Jahren, das würde ich mal so gefühlsmäßig sagen, haben wir eine sehr gute Situation. Wir haben einen sehr schönen Probenraum im Dachgeschoss des Pfarrheims in Mauthausen, den wir uns teilen mit einem zweiten Chor, dem Singkreis Mauthausen. Und dieser Probenraum konnte deswegen entstehen, weil wir sehr viel in Eigenregie gemacht haben. Und der ist also wirklich, hat unsere Arbeitsbedingungen revolutioniert, möchte ich sagen. Erstens einmal ist genug Platz, zweitens einmal ist ein ordentliches Archiv vorhanden. Und ja, es ist einfach eine gute Arbeitsweise und eine gute Atmosphäre. Und da ist uns schon bewusst geworden, wie viel ein guter Raum auch ausmacht für die Qualität des Singens und des Chores. Was für unsere sozusagen Arbeitsbedingungen auch noch sehr wichtig ist, im Jahr 2000 haben wir eine neue Orgel bekommen. Die ist jetzt, wir haben es im Dezember 2025 gefeiert, 25 Jahre alt. Die ist damals auf meine Initiative hin gebaut worden und ich würde mal sagen, 6-7 Jahre meines Lebens habe ich alle Freizeitstunden, die mir möglich waren, in dieses Projekt investiert. Und dieses Instrument genießen wir bis heute und wir sind froh, dass wir es haben. Natürlich für die Kirchenmusik hat das unsere Arbeitsbedingungen schon sehr revolutioniert.
1: Das denke ich mir, wenn man so ein Instrument dann, das man selbst konzipiert und nach deinen Plänen ist es entworfen und dann umgesetzt worden und dann kannst du das erste Mal auf deiner eigenen Orgel, die du konzipiert hast, spielen und der Chor, dein Chor sozusagen, kann dazu singen. Das muss ja ein Feeling sein, wie es euch da damit gegangen.
0: Ja, natürlich war das eine besondere Feier. Die Weihe wurde vorgenommen vom damaligen Prälaten des Stiftes St. Florian, Wilhelm Neuwirth, der mittlerweile verstorben ist. Und als Festorganist war er nicht selber, sondern ich habe den Chor geleitet. Und als Festorganist ist uns der Peter Planiawski, der damalige Stephansdom-Organist, zur Verfügung gestanden. Und der hat die ersten Töne der Orgel entlockt. Und dann in der Folge habe ich und mein Kollege Peter Eichinger dieses Instrument sozusagen zur Verfügung seither.
1: Also zu eurem 45-jährigen Jubiläum darf ich euch jetzt schon gratulieren.
0: Es ist uns ein Anliegen, dieses Jubiläum auch in unserem eigenen Ort sozusagen zu feiern. Und deswegen ist es im Donausaal in Mauthausen. Dieser wird also ungefähr, ja, wir müssen ja sehr viel Platz für die Mitwirkenden rechnen, aber wird ungefähr für 350 Zuseherinnen und Zuseher reichen. Also beide Veranstaltungen sind in Mauthausen im Donausaal und wir freuen uns, wenn viele kommen.
1: Lieber Alfred Hochedlinger, danke dir für dieses wunderbare Gespräch, das ich jetzt mit dir führen durfte. Und ich wünsche dir für die weitere Zukunft mit deinem Chor und für dich persönlich alles Gute, viel Schaffenskraft und Gottes Segen. Liebe Hörerinnen und Hörer, das war der erste Teil unserer Sendung Heimatklang mit dem Chor der Pfarre Mauthausen, Musiker Viva und seinem Komponisten und Chorleiter Alfred Hochedlinger. den zweiten Teil dieser Sendung mit dem Chor der Pfarre

Sandhausen hören Sie am Samstag um 13 Uhr. Liebe Hörerinnen und Hörer, ich darf mich von Ihnen verabschieden. Am Mikrofon war für Sie Franz Müller. Die Sendung können Sie in Kürze auf unserer Radiothek www.radiomaria.at nachhören und downloaden.

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2: Grüß Gott und herzlich willkommen aus dem Studio von Brixen. Begrüßt Sie Christian Ortner, alle, die Sie uns jetzt über Radio Maria in Südtirol zuhören und auch alle, die uns über Radio Maria in Österreich nun verbunden sind. Beginn dieser neuen Woche, da gibt es ein franziskanisches Thema auf unserem Programm: Franz von Assisi und die heilige Eucharistie wird uns heute beschäftigen, und ich freue mich auf diese Sendung, die Pater Thomas Rastnik von den Franziskanern für uns vorbereitet hat. Guten Morgen, lieber Bruder Thomas.
3: Ja, guten Morgen. Ja, ich darf auch von meiner Seite aus Salzburg alle ganz herzlich willkommen heißen, alle Hörerinnen und Hörer in Österreich, in Südtirol und auch aus dem benachbarten Bayern, wie ich weiß. Auch da gibt es Leute, die gerne zuhören. Dieses schöne Thema, der heilige Franziskus, Franz von Assisi und die heilige Eucharistie, ist mir auch sehr, sehr wichtig, denn es war dem heiligen Franz auch sehr wichtig. Und dazu möchte ich zunächst schon einmal sagen, dass das Bild, das wir vom heiligen Franziskus haben, heute oft stark romantisiert ist. Er gilt ja als der unbeschwerte Vogelprediger, der Aussteiger aus dem reichen Elternhaus, der Freund des Wolfes von Gubbio, der erste radikale Ökologe und der oft so verkannte Reformator der Kirche. Auch wenn in allen diesen verschiedenen Aspekten der Charakter des heiligen Franziskus zur Geltung kommt, bleiben sie doch oft oberflächlich. Denn die eigentliche Kraftquelle seines Lebens kommt in diesen Begriffen nicht zur wahren Geltung. Der historische Franziskus war im tiefsten Inneren ein eucharistischer Mensch. Seine Liebe zur Schöpfung, zur Armut und zu den Menschen, ganz besonders den Aussätzigen, war letztlich das sichtbare Erscheinen seiner im Herzen brennenden Leidenschaft für den eucharistischen Christus. Und auch wenn wir heute meinen, dass früher alles besser gewesen sei, wie wir immer wieder sagen oder hören, müssen wir doch feststellen, dass es gerade zur Zeit des heiligen Franz viele Missstände im Umgang mit der Eucharistie und auch viele Missverständnisse in der eucharistischen Frömmigkeit gegeben hat. Viele Priester waren leider theologisch ungebildet. Die heiligen Messen wurden oft um der Messstipendien willen in großer Anzahl privat gefeiert. Die Anwesenheit der Gläubigen war kein zentrales Thema. Viele Gläubige haben die Eucharistie nur selten oder gar nicht empfangen. Die Anwesenheit bei der Wandlung reichte den Gläubigen oft aus und die Anbetung der Eucharistie ersetzte die aktive Teilnahme an der Feier. Wichtig war, so oft wie möglich der Wandlung beizuwohnen. Und das führte in vielen Fällen zu einem magischen Denken. Auch an der würdigen Aufbewahrung sowie der Sauberkeit der liturgischen Geräte ließ es oft zu wünschen übrig. Im Jahre 1215 rief deswegen Papst Innozenz III. Das vierte Laterankonzil zusammen. Und in diesem Konzil sollte es zu einer tiefgreifenden Erneuerung des eucharistischen Verständnisses in der Kirche führen. Ein zentrales Thema war der Begriff der sogenannten Transsubstantiation, das heißt die Wesensverwandlung von Brot und Wein in den Leib und das Blut Christi. Ebenso wurde der würdige Umgang mit den eucharistischen Gaben und den liturgischen Gegenständen eingefordert. Der heilige Franziskus, der zwar kein Priester, aber immerhin Diakon war, nahm die Impulse dieses Konzils im Herzen auf und verkündete sie auf prophetische Weise. Franziskus lebte das, was das Konzil damals als Lehrsatz formulierte, leidenschaftlich in seiner Lebenspraxis. für den heiligen Franz gab es drei Momente, in denen sich die hingebende Liebe Gottes am deutlichsten offenbarte. Das ist die Krippe, das Kreuz und die Eucharistie. Alle diese Momente sind für ihn Orte der radikalen Selbstentäußerung Gottes in Jesus Christus. Und hier zeigt sich auch die Demut Gottes, von der Franziskus so tief berührt und begeistert war. Und darüber werde ich mehr sagen, wenn wir ein wenig in das Musikalische hineinhorchen, vor allem in die Anbetung des heiligen Franz.

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1: Für den heiligen Franziskus gab es in seinem Leben drei wichtige Momente, in denen sich die hingebende und demütige Liebe Gottes am deutlichsten offenbarte. Das ist die Krippe, das ist das Kreuz und das ist die Eucharistie. Alle diese Momente sind für Franziskus Orte der radikalen Selbstentäußerung Gottes in Jesus Christus. Darum schauen wir uns zunächst einmal den Gedanken zur Krippe an. Der große, unsichtbare Gott steigt sichtbar in der Gestalt des Kindes von Bethlehem herab auf diese Erde. Die Eucharistie war für den heiligen Franziskus die tägliche Fortsetzung der Menschwerdung Gottes, denn in der Hostie macht Gott sich kleiner, ärmer und demütiger als jeder Mensch. So schreibt Franziskus in seinem Brief an den gesamten Orden: Der ganze Mensch erbebe, die ganze Welt erzittere und der Himmel juble, wenn Christus, der Sohn des lebendigen Gottes, auf dem Altar in den Händen des Priesters ist. O wunderbare Hoheit und staunenswerte Herablassung! O erhabene Demut, o demütige Erhabenheit, dass der Herr des Weltalls, der Sohn Gottes, sich so erniedrigt, dass er zu unserem Heil in die bescheidene Gestalt des Brotes hinabsteigt. Der heilige Franz setzt also die Gestalt des Brotes in der Eucharistie in direktem Bezug zu seiner Menschwerdung. So wie Christus in den Schoß der Jungfrau Maria herabgestiegen ist, so steigt er nun in den eucharistischen Gestalten in die Hände des Priesters herab. Darum ruft Franziskus die Gläubigen auf, als Frucht der heiligen Kommunion Christus durch gute Werke zu gebären. Dann ein zweiter Gedanke, das Kreuz. Der heilige Franziskus bezeugt, dass ihm von Gott selber die Gnade geschenkt wurde, folgendes Gebet aus ganzem Herzen zu sprechen. Wir beten dich an, allerheiligster Herr Jesus Christus, hier und in allen deinen Kirchen, die auf der ganzen Welt sind, und preisen dich, denn durch dein heiliges Kreuz hast du die Welt erlöst. Die Entäußerung Jesu am Kreuz war für Franziskus ein zentraler Punkt seiner Berufung. In dem armen und nackten Christus erkannte Franziskus die Brüder und Schwestern, die seiner Liebe bedurften. Vor dem Kreuzbild von San Damiano nahm Franziskus den Ruf wahr, Christus aus ganzem Herzen zu folgen und am Wiederaufbau seiner Kirche mitzuwirken. Das, was er zu Beginn auf ganz praktische Weise umzusetzen versuchte, indem er nämlich baufällige Kirchen restaurierte, wurde mehr und mehr zu einer Sendung der inneren Erneuerung der Kirche. Durch den Blick auf den gekreuzigten Herrn wurde er selbst zu einem Bild der gekreuzigten Liebe. Christus, der durch seine Hingabe am Kreuz den Tod zum Leben und die Sünde zum Heil wandelt, er will auch uns durch die gegenwärtige Setzung seiner Hingabe am Kreuz auf dem Altar immer neu wandeln. Die Kirche wurde für Franziskus ein Ort der Wandlung, aber auch der Neuschaffung seiner selbst und der ganzen Menschheit. Aus diesem Grunde empfahl Franziskus allen Brüdern, das zitierte Gebet regelmäßig zu beten. Es wird bis heute in der Tradition unseres Ordens nicht nur zur Verehrung des Kreuzes, sondern ganz besonders auch zur Anbetung der heiligen Eucharistie verwendet. Ja, und dann noch ein dritter Gedanke, eben der Leib des Herrn, die Eucharistie. Der heilige Franziskus bekannte, dass wir auf Erden nichts anderes von Christus haben als seine heiligsten Worte und seinen heiligsten Leib und sein kostbares Blut. Und deshalb war er erfüllt von so großer Ehrfurcht vor der Heiligen Schrift. Unsere Ordensregel beginnt mit den Worten: Leben und Regel der minderen Brüder, ist das Evangelium unseres Herrn Jesus Christus. Das Wort Gottes ist für den heiligen Franziskus zu jeder Zeit genauso aktuell, wie es war, als Christus es zu Lebzeiten gesprochen hat. Und darum bekennt Franziskus, dass wir den Aposteln um nichts nachstehen. Denn so wie sie zu Lebzeiten Jesus reden hörten und glauben mussten, dass seine Worte wirklich Gottes Worte sind, und wenn sie ihn sahen, bekennen mussten, dass er wirklich der Sohn Gottes sei, so ist es auch mit uns. Wenn wir die frohe Botschaft hören, spricht der Herr wirklich zu uns. Wenn wir ihn in der Gestalt des Brotes sehen, ist er derselbe Christus, der einst unter den Menschen wandelte und Gottes Heil wirkte. Krippe, Kreuz und Eucharistie. Man könnte zusammenfassen, das ist das Wesen unserer franziskanischen Spiritualität, aber auch der franziskanischen Berufung. Und somit ist es auch Quelle des Lebens, der franziskanischen Freude. Die Liebe des heiligen Franziskus zur ganzen Schöpfung, zu den Geschöpfen, ja seine Umarmung und der Kuss, den er dem Aussätzigen gab, sind eucharistische Handlungen. Das Wort Eucharistie bedeutet Danksagung. Voll Dankbarkeit betrachtet Franziskus die ganze Schöpfung. So wie er will, dass das Wort Gottes und der heilige Leib Christi voll Ehrfurcht und Liebe gehört, berührt und empfangen werden, so schenkt er liebend sein Ohr, seine Umarmung und sein Herz. Franziskus betet Christus still und voll Ehrfurcht im Tabernakel an, und er umarmt denselben Christus voll Liebe im Nächsten. Wer den heiligen Franziskus in seiner ganzen Tiefe verstehen und erfassen möchte, kann ihn nicht, wie am Anfang beschrieben, auf einige Eigenschaften reduzieren. Bruder Franziskus, der Poverello, der Arme von Assisi, erkannte in Christus all seinen Reichtum zur Genüge. Und darum konnte er das, was ihm an Überfülle der göttlichen Liebe in der Eucharistie geschenkt wurde, ohne Maß an Gottes Geschöpfe und die ganze Schöpfung weitergeben. Der heilige Franziskus ist im wahrsten Sinne des Wortes ein eucharistischer Mystiker, denn für ihn war die Eucharistie nicht etwas Entrücktes oder Weltfremdes, sondern der sich verschenkende Christus, der uns in der Welt durch seine Gegenwart nahe ist und uns wandeln will. Das, was am heiligen Franziskus in der Stigmatisation geschehen ist, wo er die Wundmale des Herrn empfangen hat, und zwar sichtbar, soll durch die Eucharistie auch an uns wirksam werden, denn auch wir sollen gewandelt werden, immer mehr zum Abbild des liebenden und sich verschenkenden Christus.

0: Die Bedeutung der Heiligen Eucharistie für Franz von Assisi beschäftigt uns im heutigen Glaubensforum. Unser Referent ist Pater Thomas Rastnick von den Franziskanern in Salzburg.
1: Wenn der heilige Franziskus von der Eucharistie spricht, dann spürt man, dass sie die zentrale Quelle ist, aus der sich sein ganzes Leben und Handeln speist. Sie ist sozusagen das Geheimnis Gottes, in dem er als Diakon wohnt und zu dem er alle Menschen führen möchte. In seinen Schriften wird Franziskus nicht müde, immer wieder über sie zu sprechen und auf ihre tiefe Bedeutung für den Menschen hinzuweisen. In der Eucharistie wird Christus gegenwärtig gesetzt und die Gläubigen werden in die Gegenwart Christi hineingenommen. Christus schafft sich damit eine Wohnung und Bleibe in der gläubigen Seele, mit der er auf wunderbare Weise durch den Heiligen Geist verbunden wird. Er wohnt in uns und wir in ihm. Der gläubige Mensch wird so fähig, Christus in seinem Herzen und Leibe zu tragen, ihn durch ein heiliges Wirken zu gebären und gegenwärtig zu setzen. Ein eucharistisches Leben führen heißt deshalb, die Gegenwart Christi in mir und in den anderen wahrnehmen und Christus durch mein Leben und Handeln gegenwärtig setzen. Und darum schreibt Franziskus in seinem zweiten Brief an die Gläubigen: Und alle jene Frauen und Männer, sofern sie solches tun und darin bis zum Ende ausharren, wird der Geist des Herrn auf ihnen ruhen. Und er wird sich in ihnen eine Wohnung und Bleibe schaffen. Und sie werden Kinder des himmlischen Vaters sein, dessen Werke sie tun. Und sie sind Verlobte, Geschwister und Mütter unseres Herrn Jesus Christus. Ja, seine Verlobten sind wir, wenn die gläubige Seele durch den Heiligen Geist mit Jesus Christus verbunden wird. Seine Geschwister sind wir, wenn wir den Willen seines Vaters tun, der im Himmel ist. Seine Mütter sind wir, wenn wir ihn durch die Liebe und ein reines und lauteres Gewissen in unserem Herzen und Leibe tragen. Wir gebären ihn durch ein heiliges Wirken, das anderen als Vorbild leuchten soll. Diese Worte schreibt Franziskus in seinem zweiten Brief an die Gläubigen. Vom heiligen Franziskus wird berichtet, dass er immer in der Gegenwart Gottes lebt. Sein erster Biograf Thomas von Celano berichtet davon, dass er Jesus stets im Herzen, in den Augen und Ohren trägt. Und deshalb fällt es ihm leicht, in den anderen Menschen, auch wenn sie noch so sehr entstellt sind, die Gegenwart Jesu zu erkennen, ihre menschliche Würde zu wahren und ihnen mit Liebe und Erbarmen zu begegnen. Das konnte Franziskus aber nur, weil er ganz in der Gegenwart Christi gelebt hat. Und so bringt er durch sein Handeln und Sprechen Christus zu den Menschen. Thomas von Celano schreibt, wer Franziskus sieht, sieht und begegnet deshalb auch Jesus. Wie Franziskus für die Brüder, so wird Clara, die heilige Clara, für die Schwestern zu einem lebendigen Zeugnis für die Gegenwart Christi. Ganz in der Gegenwart des eucharistischen Herrn lebend, den sie in einem silbernen, mit Elfenbein ausgelegten Kästchen in ihrem Oratorium stets vor Augen hat, vollzieht sich ihr ganzer Alltag in der Gegenwart des Herrn. Für die heilige Clara heißt Beschauung, den Herrn stets vor Augen zu haben, ihn niemals zu vergessen und auch durch die Arbeit den Geist des Gebetes nicht auszulöschen. Clara spricht im Gegensatz von Franziskus nicht so sehr von der Eucharistie, sie lebt so selbstverständlich in der Eucharistie und aus ihr, dass sie wie ein Wasserzeichen ihr ganzes Leben durchwirkt und durchdringt. Und deswegen trägt sie, obwohl sie selber nie eine Monstranz in Händen hielt und es damals auch noch keine Monstranzen zur Anbetung der Eucharistie gab, als kennzeichnendes Attribut eine Monstranz in ihrer Hand. Ihr ganzes Leben ist so zu einem Schaugefäß geworden, das den eucharistischen Herrn sichtbar macht. Die Kommunion führt in die Gemeinschaft mit Gott und den Menschen. Das innerste Wesen des dreifaltigen Gottes ist die liebevollste Beziehung. In der Kommunion wird der Mensch in diese Liebesbeziehung Gottes hineingenommen und befähigt, ein Mitliebender mit Gott zu werden. Das heißt, mit sich selbst, mit anderen Menschen, ja, selbst mit der ganzen Schöpfung in einer lebendigen Liebesbeziehung zu stehen. Dieses liebevolle Aufeinanderbezogensein schenkt Franziskus einen neuen Blick auf die Geschöpfe, die ihm zu Brüdern und Schwestern werden. Und sie entfacht in ihm die Sehnsucht, alle Seelen zu Gott führen zu wollen. Das ist auch der Grund, warum Franziskus von sich und seinen Brüdern fordert, schwierige Menschen auch bis über die Schmerzgrenze hinaus lieben zu lernen, ohne sie zu verurteilen oder auszuschließen. Das Wohnen in der grenzenlosen Liebe Gottes zeigt sich für Franziskus in der Entgrenzung der eigenen kleinen Liebe. Die Communio, die Gemeinschaft und damit auch die Liebe, kann und darf nicht mehr aufgekündigt werden, auch wenn der andere noch so viel sündigen mag und wenn er noch so schwierig ist. Das bedingungslose Erbarmen ist das Mittel, mit dem Gott den Menschen in seine Liebe zieht. Dieses bedingungslose Erbarmen schulden sich deshalb auch die Menschen gegenseitig. Es entspringt der lebendigen Gemeinschaft mit Gott, die der liebevolle Gott durch den Empfang der Kommunion den Menschen schenkt.

0: Wir setzen wieder fort im Glaubensforum mit Pater Thomas Rastnik von den Franziskanern. Betrachten heute Franz von Assisi und die heilige Eucharistie.
1: Für den heiligen Franziskus war es selbstverständlich, ganz aus dem Geheimnis der Eucharistie zu leben. Das Zentrum der Eucharistie besteht ja in der Wandlung. Die eucharistischen Gaben, Brot und Wein, werden verwandelt in Christi Leib und Blut. Aber darin erschöpft sich die Wandlung noch nicht. Mit Brot und Wein bringen die Gläubigen auch sich selber zum Altar, um gewandelt zu werden. Christus will in uns Gestalt annehmen, in unseren Verletzungen, in unseren Unversöhntheiten, durch die Sünde und Schuld, Verhärtungen, eingeschliffene Verhaltensweisen und vieles mehr. Alles will von Christus verwandelt und erlöst werden. Darum ist es so wichtig, dass wir wirklich alles dem Herrn hinbringen, wie es Franziskus auch von seinen Brüdern fordert. Er sagt, bringt alles vor Gott. In der Wandlung unserer Herzen wollen wir ihm alles ausschütten und nichts zurückbehalten, damit alles in Christus hineingewandelt werden kann. So schreibt Franziskus in seinem Brief an den Orden, der ganze Mensch erschauere, die ganze Welt erbebe und der Himmel juble, wenn auf dem Altar in der Hand des Priesters Christus, der Sohn des lebendigen Gottes, ist. Seht, Brüder, die Demut Gottes und schüttet vor ihm eure Herzen aus. Erniedrigt auch ihr euch, damit ihr von ihm erhöht werdet. Behaltet darum nichts von euch für euch zurück, damit euch ganz aufnehme, der sich euch ganz hingibt. Wer an der Wandlung nur äußerlich teilnimmt, sich aber nicht selbst auch in den Prozess der Wandlung hineinbegibt, der lebt eigentlich am Wesentlichen der Eucharistie vorbei. Auch die heilige Clara betont die Wichtigkeit der Wandlung. Täglich wohnt sie der heiligen Messe bei. So oft wie damals möglich, und das war immerhin 7-mal im Jahr, empfängt sie die heilige Kommunion. Und unablässig stellt sie sich in der eucharistischen Anbetung vor die demütige Brotgestalt des Herrn, um sich von ihm verwandeln zu lassen. Darum schreibt sie in ihrem dritten Brief an die heilige Agnes von Prag, freu auch du dich stets im Herrn. Nicht Bitterkeit und Nebel sollen dich bedecken. In Christus, geliebte Herrin, du Freude der Engel und Ehrenkranz der Schwestern, stelle dein Denken vor den Spiegel der Ewigkeit, stelle deine Seele in den Glanz der Glorie, stelle dein Herz vor das Bild der göttlichen Wesenheit und forme deine ganze Person durch die Beschauung in das Abbild seiner Gottheit um, damit du empfindest, was seine Freunde empfinden, wenn sie die verborgene Süße verkosten, die Gott selber von Anbeginn für die aufbewahrt hat, die ihn lieben. Soweit die heilige heilige Clara in ihrem Brief an Agnes von Prag. Christus wird den Gläubigen im gebrochenen Brot vor Augen gestellt. Immer wenn wir die Worte hören, seht das Lamm Gottes. In der Gebrochenheit des Brotes ist Christus gegenwärtig und erfahrbar. Er hat sich für uns brechen lassen, um uns in unserer Gebrochenheit begegnen zu können. Die Gebrochenheit ist deshalb der bevorzugte Ort seiner besonderen und heilsamen Gegenwart. Das hat der heilige Franziskus begriffen. Und er hat immer wieder erlebt und immer tiefer erkannt, dass Christus, der Gekreuzigte, ihm besonders in der Gebrochenheit begegnet. In der Gebrochenheit der Aussätzigen, der menschlichen Beziehungen, der Krankheit und des Scheiterns. In seiner Menschwerdung hat Christus die Zerbrechlichkeit und Gebrochenheit des Herrn uns nahegebracht. Und es ist für ihn ganz klar, dass er immer tiefer in dieses Menschsein auch des Herrn hineingenommen wird, um uns in unseren Gebrochenheiten begegnen und erlösen zu können. Deshalb ist Christus herabgestiegen und hat sich uns täglich neu geschenkt. Unsere Gebrochenheiten, unsere Wunden sind der bevorzugte Ort der Gottesbegegnung. Denn hier möchte Christus von uns entdeckt und angenommen werden. Hier wartet er auf uns, um uns mit seiner Liebe und seinem Heil zu beschenken. Der eucharistisch geprägte Mensch beginnt Christus in der Gebrochenheit zu suchen und zu entdecken und sich in seiner Gebrochenheit dem gebrochenen Herrn anzuvertrauen. Auf vielen Darstellungen wird deshalb der verwundete Franziskus an den Wunden Jesu gezeigt, wie zum Beispiel bei einer Abbildung aus dem Kreuz von Arezzo. Da sieht man Franziskus zu Füßen des gekreuzigten Herrn, wie er aus den Wunden Jesu trinkt. Spätestens auf Laverna hat der heilige Franziskus seine eigenen Lebenswunden als Tor zum Eintritt in die Liebe des dreifaltigen Gottes entdeckt. Hier hat ihn der Gekreuzigte genau dort erfüllt, wo er aufgebrochen und voller Sehnsucht nach Gott war, in seinen Wunden, in seinem Scheitern und in seiner Gebrochenheit. Und das ist der zentrale Ort, dies ist auch die zentralste Glaubenserfahrung der franziskanischen Spiritualität. Die Gottesbegegnung ereignet sich durch die Wunden hindurch und nicht an ihnen vorbei. Durch das Tor der Wunden, das Tor der Verletzung, der Verleumdung, der Schmähung, tritt der Mensch in die Wunden Jesu ein. Hier kann er gnadenhaft von der göttlichen Liebe gewandelt werden. Als gewandelter und versöhnter Mensch kann er dann wieder zu seinen Mitmenschen hinausgehen. In diesem Ein- und Ausgehen durch das Tor in der Wunde geschieht schließlich die kontemplative Wandlung. Der heilige Bonaventura hat es sehr schön geschrieben. Komm also herbei auf den Füßen der Liebe zu Jesus, dem Verwundeten, zu Jesus, dem mit Dornen gekrönten, zu Jesus, dem am Holz angenagelten. Und mit dem Apostel Thomas betrachte nicht nur die Male der Nägel an den Händen, lege nicht nur deinen Finger an die Stellen der Nagelwunden, lege nicht nur deine Hand in seine Seite, sondern tritt ganz und gar durch das Tor seiner Seite ein, bis zum Herzen Jesu selbst. Dort durch die glühende Liebe Christi des Gekreuzigten, ganz in ihn umgeformt, mit den Nägeln der Gottesfurcht angeheftet, durch die Lanze der Liebe im innersten Herzen durchdrungen, durch das Schwert tiefsten Mitleidens durchbohrt. Dort sollst du nichts anderes mehr suchen, nichts anderes mehr ersehnen, in nichts anderem deinen Trost finden als darin, dass du mit Christus am Kreuz sterben könntest. Mögest du dann rufen können, wie der Apostel Paulus: Mit Christus bin ich gekreuzigt, ich lebe doch nicht ich, sondern Christus lebt in mir. Soweit der heilige Bonaventura, der ja auch über den heiligen Franziskus geschrieben hat. Die Erfahrung der Gnade Gottes, gerade in der Gebrochenheit, spiegelt sich auch in der aus vielen Flicken zusammengesetzten Kutte des heiligen Franziskus wider. Sie demonstriert nach außen, was seine innere Wirklichkeit ist. Man könnte sagen, ich bin ein aus Gottes Gnade geflickter Mensch. Wie Franziskus sucht auch die heilige Clara in allen Widrigkeiten des Lebens die Begegnung mit dem gebrochenen und gekreuzigten Herrn. Immer wieder betrachtet sie die Leiden Christi und verbindet ihre Leiden mit den seinen. Sie betet das Gebet zu den fünf Wunden und das Offizium vom Leiden des Herrn, wie es ihr der heilige Franziskus empfohlen hat. Das griechische Wort Eucharistein bedeutet Danksagen. Wir danken dem Vater, dass er seinen Sohn sendet, um uns aus der Verlorenheit heimzulieben. Die Eucharistie feiern beinhaltet also immer auch sich einzugestehen, dass wir uns Gott verdanken. Der Mensch kann sich nicht aus eigener Kraft retten. retten, erlösen und befreien. Er kann sein Wesen nicht aus eigener Kraft wandeln, wenn ihm nicht gnadenhaft geholfen wird. Aus der Kraft der Eucharistie zu leben, bedeutet deshalb auch ein verdanktes, ja ein dankbares Leben zu führen. Franziskus wird nicht müde, Gott immer wieder zu danken und zu loben für alle Gnaden, die ihm geschenkt wurden. Eine besondere Gnade sieht Franziskus schon alleine darin, geschaffen und somit in die Liebesbeziehung Gottes gestellt zu sein. Egal, was das Leben an Gutem oder Schwerem bringt, leben zu dürfen ist eine Gnade. Lieben zu können und zu dürfen ist eine Gnade. Und Erbarmen und Erlösung geschenkt zu bekommen, ist eine Gnade. Die Antwort des Menschen darauf kann deshalb nur der Dank und die Liebe zu Gott sein, mit allen Kräften, mit ganzer Seele und ganzem Wollen. Und darum schreibt Franziskus in der nicht polierten Regel: Allmächtiger, heiligster, erhabenster und höchster Gott, heiliger und gerechter Vater, Herr, König des Himmels und der Erde, wir sagen dir Dank um deiner selbst willen, weil du durch deinen heiligen Willen und durch deinen eingeborenen Sohn mit dem Heiligen Geist alles Geistige und Körperliche geschaffen und uns, geformt nach deinem Bild und deiner Ähnlichkeit, ins Paradies gestellt hast. Lasst uns alle aus ganzem Herzen, aus ganzer Seele, aus ganzer Gesinnung, aus aller Kraft und Stärke, mit ganzem Verstand, mit allen Kräften, mit ganzer Anstrengung, mit ganzer Zuneigung, mit unserem ganzen Inneren, mit allen Wünschen und aller Willenskraft Gott den Herrn lieben, der uns allen den ganzen Leib, die ganze Seele und das ganze Leben geschenkt hat und schenkt, der uns erschaffen hat, der uns erlöst hat und uns einzig durch sein Erbarmen retten wird, der uns Elenden und Armseligen, Üblen und Verweslichen, uns Undankbaren und Bösen alles Gute erwiesen hat und erweist.

0: Im Glaubensforum von Radio Maria heute Pater Thomas Rastnick von den Franziskanern, unser Thema Franz von Assisi und die heilige Eucharistie. Es geht weiter jetzt noch mit einer kurzen Zusammenfassung, was wir heute gehört haben. Und dann bleibt noch etwas Zeit, da sind Sie, liebe Hörerinnen und Hörer, eingeladen, mit unserem Referenten selber ins Gespräch zu kommen. Vielleicht hat Sie einen Punkt besonders berührt oder Sie haben eine Frage zum heutigen Thema. Die Telefonnummer zu uns ins Studio, die lautet 0472 83 15 15, und wenn Sie aus dem Ausland anrufen, 0039 für Italien, 0039 0472 83 15 15. Jetzt das Wort wieder an unseren Referenten.
1: Die heilige Eucharistie dient der Erinnerung an das, was Jesus für uns gelebt, gesprochen, getan und erduldet hat, und führt so zu einem tieferen Verständnis der Entäußerung und Hingabe Gottes an den Menschen in Jesus Christus. Und so führt die Eucharistie schließlich zum göttlichen Geheimnis der Liebe, das in ihr greifbar, erfahrbar und gegenwärtig wird. Aus dieser Wertschätzung für die Eucharistie möchte der heilige Franziskus, dass die Feier der heiligen Messe der tägliche Mittelpunkt seiner Bruderschaft ist. In der Begegnung mit der Demut Gottes in der Eucharistie werden auch wir Brüder bereit, einander in Demut anzunehmen und einander zu dienen. Und darum soll sich die Gemeinschaft täglich zu einer einzigen Messe versammeln, um sich von der Hingabe Gottes an jeden einzelnen Bruder zur Hingabe der Brüder aneinander und an alle Menschen hinreißen lassen. So wird die Bruderschaft sozusagen fähig, miteinander in Armut Christus nachzufolgen und in der Hingabe aneinander und an alle Menschen die Freiheit der Kinder Gottes erleben zu dürfen. Die Eucharistie ist ja nicht Selbstzweck, sondern der Herr ist es, der sich hier uns schenkt, und zwar ganz und gar. Und die Eucharistie ist ja nicht nur für uns gegeben, sondern für die Menschen, damit die Welt glaube, damit alle Menschen glauben, dass er, der Herr, unser Erlöser ist. Wie Jesus, so lernen wir also alle, einander in Demut zu dienen, nach dem Vorbild Jesu. Der Demut Gottes nachzufolgen, ist für Franziskus demnach der einzige Weg zum Frieden in der Welt. Demut schafft Frieden, weil sie Kleinheit und Schwäche anerkennt und demütige Menschen nicht dauernd versuchen, sich über andere zu erheben. Und davon war Franziskus zutiefst bewegt und zutiefst ergriffen, von der Demut Gottes. Seht, Brüder, die Demut Gottes, und lasst auch ihr euch von seiner Demut berühren und ergreifen. Ja, der heilige Franz ist im wahrsten Sinne des Wortes ein eucharistischer Mystiker, denn für ihn war die Eucharistie nicht etwas Entrücktes oder Weltfremdes, sondern der sich verschenkende Christus, der uns in der Welt durch seine Gegenwart nahe ist und uns wandeln will. Das, was am heiligen Franz in der Stigmatisation geschehen ist, soll durch die Eucharistie auch an uns wirksam werden, denn auch wir sollen immer mehr gewandelt werden zum lebendigen Abbild des liebenden und sich verschenkenden Christus. Danke, dass Sie mir zugehört haben.
0: Sehr gerne. Und jetzt bleiben noch ein paar Minuten, wenn Sie, liebe Hörerinnen, liebe Hörer, mit Pater Thomas Rastnick ins Gespräch kommen möchten, sind Sie herzlich eingeladen, anzurufen im Studio von Brixen 0472 83 15 15. Das ist unsere Telefonnummer, 0043 0472 83 15 15. Wir freuen uns auf Ihren Anruf.

unsere Glaubensform geht schon langsam dem Ende entgegen, aber ein paar Minuten bleiben uns. Wenn Sie eine Frage haben, einen Gedanken zum heutigen Thema, an unseren Referenten, Pater Thomas Rastnik von den Franziskanern, können Sie im Studio von Brixen anrufen. Unsere Live-Telefonnummer 0472 83 15 15 und aus dem Ausland 0039 0472 83 15 15.

0: Wir kommen langsam zum Abschluss unserer heutigen Sendung. Das Telefon ist still geblieben. Ich würde unseren Referenten Pater Thomas Rastnik noch bitten, dass er die Sendung mit einem Gebet und mit dem Segen abschließt.
1: Ja, wie ich in meinem Vortrag heute gesagt habe, gab es im Leben des heiligen Franziskus drei Momente, in denen sich die hingebende Liebe Gottes am deutlichsten offenbart hat. In der Krippe, im Kreuz, am Kreuz und in der Eucharistie. Und alle diese Momente sind Orte der radikalen Selbstentäußerung Gottes in Jesus Christus. Und davon war Franziskus zutiefst ergriffen. Und darum möchte ich mit seinen eigenen Worten schließen und Ihnen dann den Segen Gottes mit auf den Weg geben. Der ganze Mensch erschauere, die ganze Welt erbebe und der Himmel juble, wenn auf dem Altar in der Hand des Priesters Christus der Sohn des lebendigen Gottes ist. Seht die Demut Gottes und schüttet vor ihm eure Herzen aus. Erniedrigt auch ihr euch, damit ihr von ihm erhöht werdet. Behaltet darum nichts von euch für euch zurück, damit euch ganz aufnehme, der sich euch ganz hingibt. Wir beten dich an, allerheiligster Herr Jesus Christus, hier und in allen deinen Kirchen, die auf der ganzen Welt sind, und preisen dich, denn durch dein heiliges Kreuz hast du die Welt erlöst. Und so segne und beschütze sie alle auf ihrem weiteren Lebensweg auf die Fürsprache Mariens und des heiligen Josef, des heiligen Franziskus und der heiligen Clara, der dreieinige und uns liebende Gott, der Vater und der Sohn und der Heilige Geist.
0: Amen.
1: Amen. Gelobt sei Jesus Christus.
0: In Ewigkeit.
1: In Ewigkeit. Amen.
0: Ein herzliches Vergelt's Gott. Im Glaubensforum von Radio Maria hörten Sie heute Pater Thomas Rastnik von den Franziskanern sein Thema Franz von Assisi und die heilige Eucharistie. Wenn Sie seine Gedanken nachhören möchten, dann finden Sie diese Sendung in Kürze in den Podcasts bei Radio Maria Österreich und hier bei uns auf der Homepage von Radio Maria Südtirol. Schön, dass Sie heute mit dabei waren. Ich wünsche Ihnen viel Freude mit unserem weiteren Programm und verabschiede mich mit einem herzlichen Gruß aus Brixen, Ihr Christian Ortner. Um 10 Uhr geht es bei uns mit der Lebenshilfe weiter.

Grüß Gott, liebe Hörerinnen und Hörer von Radio Maria. Franz Reitner begrüßt Sie bei der Classic Hour. Gestern am 11. Juli haben wir das Fest des heiligen Benedikt von Nursia gefeiert, des Ordensgründers der Benediktiner und des Patrons Europas. Aus diesem Anlass möchte ich Ihnen Musik spielen, die in Benediktinerklöstern in Niederösterreich entstanden ist. Beginnen wir gleich bei A wie Altenburg. Die dortigen Sängerknaben haben in den 80er Jahren eine CD produziert mit ihrem Gründerchorleiter Leopold Friedl. Er hat das Stück »Kommt ihr Freunde« von Henry Purcell für seine Besetzung bearbeitet und dirigiert es jetzt auch.